sehnten sich nach Befreiung. Also in der Erinnerung an König David lebte in ihnen die Hoffnung auf einen kommenden Gesalbten, einen Messias, der Israel wieder aufrichten würde. Und Matthäus? Der arbeitete in diesem System. Er verdiente sein Geld damit, Abgaben einzutreiben, vielleicht sogar für Rom selbst. Somit war Matthäus durch seinen Beruf in vielen Augen zum Verräter geworden. Dem Kaiser, was dem Kaiser gehört, und dem Zöllner, was dem Zöllner. Matthäus hatte gewählt, er war keiner von ihnen mehr. Wir können uns also durchaus vorstellen, dass Matthäus ein Mann war, bei dem die Menschen vielleicht die Straßenseite wechselten, wenn sie ihn sahen, den niemand besonders gerne ansprach und noch weniger wollte man ihn bei einem Fest dabei haben. Ich stelle mir vor, dass es kein einfaches Leben gewesen sein muss, so zwischen Mühle und Mühlstein gepresst. Auf der einen Seite das liebe Geld, mit dem er seinen Lebensunterhalt verdiente, auf der anderen die Verachtung der Menschen, von denen er dieses Geld eintrieb. Vielleicht war sein Leben äußerlich ganz gut eingerichtet, vielleicht hatte er genug, sogar einen gewissen Wohlstand, aber innerlich? Ja, wer weiß. Vielleicht hatte Matthäus sich längst mit seinem Leben abgefunden. Vielleicht dachte er, das ist eben mein Schicksal, es wird nicht mehr anders und Brot ist Brot, meinem Magen wird es nicht viel kümmern, wo es herkommt. Und dann kommt ein gewisser Jesus von Nazareth auf seiner Reise durch das Heilige Land. Der Fremde bleibt stehen, er schaut ihn an und sagt nur zwei Worte. Folge mir. Und Matthäus steht auf, ohne auf sein altes Leben zurückzublicken. Was genau in diesem Moment in Matthäus vorgegangen ist, erzählt uns das Evangelium nicht. Wir wissen nicht, wie lange er über diesen Augenblick nachgedacht hat. Wir wissen nicht, ob er Angst hat. Wir wissen nicht, ob er schon lange auf eine Veränderung gehofft hatte. Wir wissen nur, Jesus ruft und Matthäus geht mit ihm. Eigentlich, liebe Zuhörer, wäre das schon die ganze Geschichte, die wir über den Apostel wissen müssten. Diese eine Entscheidung, alles, was wir von ihm zu lernen brauchen. Denn Matthäus zeigt uns in diesem einen Augenblick etwas, das wir vielleicht alle irgendwann in unserem Leben lernen müssen. Selbst wenn ein Mensch glaubt, dass es zu spät ist, sich zu ändern, kann Gott sagen, nein, noch nicht. Aber verweilen wir noch etwas länger bei diesem Mann, der so wenige Worte aus seinem eigenen Mund verliert. Denn es ist die Geschichte eines Menschen, der von einem Augenblick auf den anderen ein neues Leben beginnt. Eine Geschichte über einen Zöllner, einen Apostel, einen Evangelisten. Und vielleicht auch darüber, was eine Geschichte mit unserem eigenen Leben zu tun hat. Denn möglicherweise sitzt heute jemand vor dem Radio, der sich denkt, ach, für mich ist es zu spät. Ich habe schon so viel falsch gemacht. Gott kann mit meinem Leben wahrscheinlich nicht mehr viel anfangen. Dann geht es euch vielleicht manchmal ein wenig wie mir, ihr, die etwas nachdenklich seid, die möglicherweise sogar einen leichten Hang zur Dramatik haben. Und genau deshalb möchte ich euch diesen Menschen heute vorstellen. Denn Matthäus ist für mich ein schöner Beweis dafür, dass Jesus nicht zuerst fragt, was hast du aus deinem Leben gemacht, sondern willst du mir folgen? Und Matthäus antwortet nicht mit einer großen Rede, er antwortet mit einer Bewegung. Er steht auf, mit seinen Fehlern, mit seiner Vergangenheit, mit seinen offenen Fragen. Wir Menschen denken oft genau andersherum. Wir sehen in den Spiegel und erblicken diese arme, gebeutelte Kreatur und sagen zu uns, wenn ich erst besser geworden bin, dann kann ich zu Gott kommen. Wenn ich erst weniger Fehler mache, dann bin ich liebenswert. Wenn ich mein Leben erst im Griff habe, ja, dann bin ich Gott vielleicht würdig. Doch ein Priester hat mir einmal in der Beichte etwas erzählt, das bei mir hängen geblieben ist. Gott kann uns sofort mit einer einzelnen Gnade zu großen Heiligen machen. Wir müssen nur vertrauen. Und ich finde, genau das zeigt uns Matthäus. Jesus wartet nicht, bis der Zöllner erst ein anderer Mensch geworden ist. Er wartet nicht, bis Matthäus seine Vergangenheit ungeschehen macht. Jesus kommt zu ihm. Der Ruf kommt zuerst. Das Wort kommt zuerst. Die Veränderung kommt danach. Und dann passiert etwas, womit die Menschen, die um die beiden herumstanden, wahrscheinlich nicht gerechnet hatten. Matthäus lädt Jesus zu sich nach Hause ein. Also die erste große Tat des Matthäus unter dem Herrn ist es, also erst einmal richtig feiern. Und plötzlich sitzen bei ihm Zöllner und andere Menschen, die in den Augen der religiösen Elite als Sünder gelten. Sie essen, sie trinken, sie sind des Lebens froh. Und mitten unter ihnen sitzt dieser Jesus, der ja eigentlich als heiliger Mann gilt. Natürlich gibt es sofort Beschwerden. Wie kann er mit solchen Leuten essen? Weiß er denn nicht, mit wem er sich da abgibt? Und Jesus antwortet mit einem Satz, der bis heute nichts von seiner Kraft verloren hat. Nicht die Gesunden brauchen den Arzt, sondern die Kranken. Und ich bin gekommen, die Sünder zu rufen, nicht die Gerechten. Ich stelle mir Matthäus an diesem Abend vor. Vielleicht sitzt er da und ist selbst ein wenig überwältigt von diesem Fremden und seiner Ausstrahlung. Vielleicht kann er kaum reden, seine Fragen kommen nur gebrochen. Vor kurzem noch saß er an seinem Zolltisch und plötzlich sitzt er von einem Moment auf den anderen neben Jesus und Jesus behandelt ihn nicht wie einen Ausgestoßenen, sondern wie einen Menschen. Vielleicht hat Matthäus zum ersten Mal seit langer Zeit gedacht, ich war krank,
Doch jetzt ist einer hier, der mich heilen möchte. Für ihn bin ich mehr als mein Beruf, als wie die Welt mich sieht, wie ich mich selbst sehe. Da ist nicht jemand, der mich auf das reduziert, was ich getan habe, der mich verachtet wegen meiner Vergangenheit. Das ist jemand, der mich liebt, weil ich Matthäus bin, mit all meinen Fehlern. Nicht trotz meiner Vergangenheit, sondern mit ihr. Das dürfen wir nicht vergessen, liebe Zuhörer. Gott weiß um die Sünden der Welt. Er weiß um unsere gebrochenen Herzen, um die Dinge, die wir niemandem erzählen würden. Und trotzdem liebt er uns. In den Evangelien begegnen uns viele Menschen, die Jesus etwas fragen. Der reiche Jüngling fragt ihn, Petrus fragt ihn, Thomas fragt ihn. Ja, die Pharisäer stellen dauernd Fragen. Aber bei Matthäus ist es zunächst Jesus, der eine Frage stellt, ohne sie eigentlich als Frage zu formulieren. Willst du mir folgen? Und Matthäus antwortet nicht mit Worten. Er antwortet, indem er aufsteht.

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1: Willkommen zurück, liebe Zuhörer. Ich habe mir während der Pause ein paar Gedanken darüber gemacht, was mir besonders an Matthäus gefällt. Und ich glaube, ich finde es besonders schön, dass eine Bekehrung kein großes Schauspiel ist. Also keine dramatische Rede, kein gewaltiges Wunder. Einfach ein Mann, der sich nach dem Ruf Gottes entscheidet, nicht mehr derselbe zu bleiben. In unserer heutigen Welt, die sehr von Taten geprägt ist, die größer erscheinen als das Leben selbst, erwarten wir manchmal selbst von Gott große Zeichen. Wir warten auf diesen einen großen Moment, auf das eindeutige Erlebnis, auf etwas, nach dem wir sagen können, jetzt weiß ich ganz sicher, Gott ist da, ich bin erlöst, jetzt hat sich alles verändert. Und vielleicht kommt Gott manchmal viel leiser. Vielleicht beginnt ein neues Leben manchmal einfach damit, dass jemand aufsteht und den ersten Schritt macht. Und genau da beginnt der eigentliche Weg im Leben des Zöllners. Matthäus wird nicht nur ein Anhänger. Jesus nimmt ihn in den Kreis der Zwölf auf. Eben noch sitzt er am Zollhaus und zählt seine Münzen und plötzlich gehört er zum inneren Kreis des Herrn. Er zieht mit diesem seltsamen Fremden durch Galiläa. Er sieht den Herrn am See Genezareth vor einer riesigen Menschenmenge predigen. Er erlebt, wie Jesus Kranke heilt und Wunder wirkt. Er sieht, wie die Menschen durch Jesus neu anfangen. Gleichzeitig erlebt er aber auch, dass der Herr nicht immer Zustimmung findet. Es gibt Widerstand. Denn Jesus ist nicht das, was viele Menschen sich unter dem erwarteten Messias vorgestellt haben. Er trägt kein Schwert, mit dem er nach Jerusalem zieht, und keine Krone aus Gold ziert sein Haupt. Stattdessen heilt er, vergibt. Er spricht von Barmherzigkeit und nennt Gott seinen Vater. Immer wieder geraten die Pharisäer und andere religiöse Führer mit ihm aneinander. Sie fühlen sich bloßgestellt, bald auch in ihrer Autorität bedroht. Und damit wird aus dem Streit tödlicher Ernst. Sie lehnen Jesus nicht nur ab, er soll verschwinden. Es kommt zum Verrat Iskariots und mit ihm beginnt die Passion. Matthäus erlebt diese letzten Tage mit. Er hört von der Verhaftung, den Karfreitag, alles scheint verloren. Die Jünger fliehen vor dieser scheinbaren Niederlage und verstecken sich vor der Welt. Sie können das Kreuz noch nicht verstehen. Und so steht Matthäus dem Herrn nicht zur Seite. Er fürchtet sich zu sehr, denn den, worauf sie gehofft hatten, scheint besiegt. Er ist eben doch nur ein Mensch. Und dann kommt Ostern, der Stein ist weg, das Grab ist leer. Und der Herr erscheint seinen Jüngern. Aus der scheinbaren Niederlage wird der größte Sieg der Menschheitsgeschichte. Und wieder ist Matthäus mitten im Geschehen. Und wieder ist er eher ein Beobachter als ein Handelnder. Aber diesmal sieht er etwas, das er vorher nicht sehen konnte. Etwas fügt sich zusammen. Etwas, das Jesus ihnen die ganze Zeit gesagt hatte. Und vielleicht ist das der Moment, in dem Matthäus endlich begreift, dieser Jesus, dem er so ja fast schon mit kindlichem Vertrauen hinterhergegangen ist, ist nicht einfach nur ein heiligmäßiger Rabbi, nicht nur ein Lehrer, nicht nur ein Wundertäter. Er ist der Messias, der auferstandene Herr. Und genau diesen Glauben wird Matthäus später selbst in fremden Zungen verkünden. Aber was geschieht mit ihm nach der Auferstehung? Was Matthäus nachher genau getan hat, können wir nicht mit derselben Sicherheit erzählen wie die Ereignisse aus seinem Leben mit Jesus. Es wird still um den stillen Aposteln und irgendwie passt auch das wieder zu ihm. Denn da merkt man vielleicht, der Herr kommt nicht, um aus dem lieben Matthäus plötzlich jemand anderes zu machen. Matthäus bleibt eben Matthäus. Nur jetzt ein Matthäus, der Christus gehört. Die Apostelgeschichte nennt ihn vor der Himmelfahrt gemeinsam mit den anderen Aposteln. Sie sind in Jerusalem versammelt und beten gemeinsam. Die Männer, die Jesus gefolgt sind, warten dort noch unsicher, was jetzt eigentlich vor ihnen liegt. Dann erscheint ihnen der Herr und gibt ihnen einen einzigen Auftrag, das Evangelium zu verkünden. Und nicht nur bis zur nächsten Straßenecke, nicht nur bei den Menschen, die sie schon kennen, ja nicht einmal bis zu den Mauern Jerusalems. Bis an die Grenzen der Erde sollen sie gehen. Was für ein Auftrag für Männer, denen zu dieser Zeit kaum jemand besonders Mut zugetraut hätte. Dennoch, in Liebe entbrannt, zogen sie los. Frühe christliche Schriftsteller berichten, dass Matthäus zunächst unter den Juden die Botschaft Christi verkündet habe. Doch der Prophet gilt nichts im eigenen Land, wie es so schön heißt, und so zog er bald weiter. Doch hier beginnen die Meinungen und Überlieferungen auseinanderzugehen. Es gibt verschiedene Angaben darüber, wohin Matthäus gegangen ist. Persien wird genannt, Syrien, Mazedonien und noch ein Gebiet, das in den alten Quellen Äthiopien genannt wird. Wobei dieses Äthiopien wahrscheinlich nicht zwingend mit dem heutigen afrikanischen Staat Äthiopien gleichzusetzen ist. Eine alte Überlieferung verortet es vielmehr in der Gegend beim Kaspischen Meer. Wir können also Matthäus letzte Jahre nicht wie bei Paulus auf einer Landkarte genau nachzeichnen. Bei Matthäus bleibt vieles im Dunkeln. Auch sein Tod ist so geheimnisumwoben wie seine Persönlichkeit. Wir verehren ihn als Märtyrer. Aber über die genaue Art seines Todes gibt es keinen sicheren historischen Bericht. Ob verbrannt, gesteinigt oder enthauptet, darüber gibt es unterschiedliche Überlieferungen. Und vielleicht müssen wir das gar nicht so künstlich genauer nachbauen, denn eines steht fest. Matthäus der Zöllner hat sein Leben nicht wieder für sich behalten. Er hat es Christus gegeben. Und genau hier wird das Evangelium seines Lebens sichtbar. Jesus kann einen Menschen verändern, nicht indem er dessen Vergangenheit ausradiert, nicht indem er ihn zu jemand anderem macht, sondern indem er ihn ruft. Kommen wir schlussendlich zum Matthäus-Evangelium, denn ganz so still blieb der Apostel am Ende dann doch nicht. Er hat uns die Stimme des Herrn hinterlassen. Und es ist überhaupt kein Zufall, dass gerade dieser Mann, der ein besonderes Talent dafür bewiesen hatte, seinen Lebensunterhalt am Zoll mit dem Eintreiben von Geldstücken zu verdienen, sich nun auch außerordentlich geschickt darin zeigt, Worte zu sammeln. Sein Evangelium ist auffallend geordnet. 5 große Reden Jesu kann man darin erkennen. Fast wie ein Leitfaden führen sie uns durch die Zeit Jesus auf Erden. Wir hätten da die Bergpredigt, die Aussendung der Jünger, die Gleichnisse vom Himmelreich, die Worte über die Kirche und schlussendlich die Rede über die letzten Dinge. Er erzählt jedoch nicht einfach nur, was Jesus getan hat. Man kann beim Matthäus-Evangelium fast schon einen brennenden Wunsch erkennen, Jesus wie die Menschen greifbar zu machen. Er will keinen Zweifel darin lassen, wer er war, woher er kam und was seine Verheißung für die Menschheit bedeutet. Es ist also keine Stilfrage, warum er mit einem Stammbaum beginnt. Matthäus möchte uns über Abraham zu David und schließlich zu Jesus bringen und uns zeigen, dieser Messias ist nicht vom Himmel in eine geschichtslose Welt gefallen. Er steht mitten in der Geschichte Israels. Die Verheißungen sind nicht vergessen. Sie sprechen von ihm. Sie führen zu ihm. Darum greift Matthäus immer wieder die Worte der Propheten auf und zeigt, das, was hier geschieht, hat Gott schon unseren Vätern angekündigt. Schon den Vätern unserer Väter. Aber was bedeutet das alles nun für eine Kirche, die nicht mehr nur aus Juden besteht? Matthäus gibt darauf seine eigene Antwort. Denn er lässt sein Evangelium nicht mit Israel enden. Er endet mit allen Völkern. Mit diesem gewaltigen Auftrag des auferstandenen Herrn. Geht zu allen Völkern und macht alle Menschen zu meinen Jüngern. Und dann dieses Versprechen. Ich bin bei euch alle Tage bis zum Ende der Welt. Und damit schließt sich der Kreis. Der Mann, der einmal am Zoll saß und Münzen zählte. Der Mann, zu dem Jesus einst sagte, folge mir. Dieser Mann gibt nun die Stimme des Herrn weiter. Vielleicht ist das wirklich das größte Wunder im Leben des Matthäus. Dass ausgerechnet ein Mensch, von dem wir so wenig wissen, uns eines der wichtigsten Bilder von Jesus hinterlassen hat. Und jedes Mal, wenn in der Messe gesagt wird, aus dem heiligen Evangelium nach Matthäus, dann wird dieser stille Apostel wieder hörbar. Nicht, weil er selbst im Mittelpunkt stehen wollte, sondern weil er uns immer wieder zu dem führt, auf den er selbst geschaut hat, zu Christus. Mit diesen Worten darf ich mich von euch verabschieden und wünsche euch einen gesegneten restlichen Tag. Heiliger Matthäus, Apostel und Evangelist, bitte für uns.
0: Ein großes Dankeschön, lieber Matthew, dass du dir Zeit genommen hast und für uns einen so schönen Beitrag vorbereitet hast über das Leben, über die Umkehr und diesen Geist des heiligen Matthäus, des Apostels und Evangelisten. Sie, liebe Hörer, können diese Sendung in unserer Radiothek in Kürze nachhören und gerne auch mit Freunden oder Familie teilen. Vom Mikrofon verabschiedet sich Alexia Delor Laval. 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

0: Im Namen des Vaters und des Sohnes und des Heiligen Geistes.
1: Amen.
0: Vater unser im Himmel, geheiligt werde dein Name, dein Reich komme, dein Wille geschehe, wie im Himmel, so auf Erden.
1: Unser tägliches Brot gib uns heute und vergib uns unsere Schuld, wie auch wir vergeben unseren Schuldigern. Und führe uns nicht in Versuchung, sondern erlöse uns von dem Bösen. Amen.
0: Gegrüßet seist du, Maria, voll der Gnade, der Herr ist mit dir. Du bist gebenedeit unter den Frauen, und gebenedeit ist die Frucht deines Leibes, Jesus.
1: Heilige Maria, Mutter Gottes, bitte für uns Sünder, jetzt und in der Stunde unseres Todes. Amen.
0: Ich glaube an Gott, den Vater, den Allmächtigen, den Schöpfer des Himmels und der Erde, und an Jesus Christus, seinen eingeborenen Sohn, unseren Herrn, empfangen durch den Heiligen Geist, geboren von der Jungfrau Maria, gelitten unter Pontius Pilatus, gekreuzigt, gestorben und begraben, hinabgestiegen in das Reich des Todes, am dritten Tage auferstanden von den Toten, aufgefahren in den Himmel, er sitzt zur Rechten Gottes des allmächtigen Vaters, von dort wiederkommen, zu richten die Lebenden und die Toten.
1: Ich glaube an den Heiligen Geist, die heilige katholische Kirche, Gemeinschaft der Heiligen, Vergebung der Sünden, Auferstehung der Toten und das ewige Leben. Amen.

0: Ewiger Vater, ich opfere dir auf den Leib und das Blut, die Seele und die Gottheit deines über alles geliebten Sohnes, unseres Herrn Jesus Christus.
1: Zur Sühne für unsere Sünden und für die Sünden der ganzen Welt.
0: Durch sein schmerzhaftes Leiden.
1: Hab Erbarmen mit uns und mit der ganzen Welt.
0: Durch sein schmerzhaftes Leiden.
1: Hab Erbarmen mit uns und mit der ganzen Welt.
0: Durch sein schmerzhaftes Leiden.
1: Hab Erbarmen mit uns und mit der ganzen Welt.
0: Durch sein schmerzhaftes Leiden.
1: Hab Erbarmen mit uns und mit der ganzen Welt.
0: Durch sein schmerzhaftes Leiden.
1: Hab Erbarmen mit uns und mit der ganzen Welt.
0: Durch sein schmerzhaftes Leiden.
1: Hab Erbarmen mit uns und mit der ganzen Welt.
0: Durch sein schmerzhaftes Leiden.
1: Hab Erbarmen mit uns und mit der ganzen Welt.
0: Durch sein schmerzhaftes Leiden.
1: Hab Erbarmen mit uns und mit der ganzen Welt.
0: Durch sein schmerzhaftes Leiden.
1: Hab Erbarmen mit uns und mit der ganzen Welt.
0: Durch sein schmerzhaftes Leiden.
1: Hab Erbarmen mit uns und mit der ganzen Welt.

0: Ewiger Vater, ich opfere dir auf, den Leib und das Blut, die Seele und die Gottheit deines über alles geliebten Sohnes, unseres Herrn Jesus Christus.
1: Zur Sühne für unsere Sünden und für die Sünden der ganzen Welt.
0: Durch sein schmerzhaftes Leiden.
1: Hab Erbarmen mit uns und mit der ganzen Welt.
0: Durch sein schmerzhaftes Leiden.
1: Hab Erbarmen mit uns und mit der ganzen Welt.
0: Durch sein schmerzhaftes Leiden.
1: Hab Erbarmen mit uns und mit der ganzen Welt.
0: Durch sein schmerzhaftes Leiden.
1: Hab Erbarmen mit uns und mit der ganzen Welt.
0: Durch sein schmerzhaftes Leiden.
1: Hab Erbarmen mit uns und mit der ganzen Welt.
0: Durch sein schmerzhaftes Leiden.
1: Hab Erbarmen mit uns und mit der ganzen Welt.
0: Durch sein schmerzhaftes Leiden.
1: Hab Erbarmen mit uns und mit der ganzen Welt.
0: Durch sein schmerzhaftes Leiden.
1: Hab Erbarmen mit uns und mit der ganzen Welt.
0: Durch sein schmerzhaftes Leiden.
1: Hab Erbarmen mit uns und mit der ganzen Welt.
0: Durch sein schmerzhaftes Leiden.
1: Hab Erbarmen mit uns und mit der ganzen Welt.

0: Ewiger Vater, ich opfere dir auf den Leib und das Blut, die Seele und die Gottheit deines über alles geliebten Sohnes, unseres Herrn Jesus Christus.
1: Zur Sühne für unsere Sünden und für die Sünden der ganzen Welt.
0: Durch sein schmerzhaftes Leiden.
1: Hab Erbarmen mit uns und mit der ganzen Welt.
0: Durch sein schmerzhaftes Leiden.
1: Hab Erbarmen mit uns und mit der ganzen Welt.
0: Durch sein schmerzhaftes Leiden.
1: Hab Erbarmen mit uns und mit der ganzen Welt.
0: Durch sein schmerzhaftes Leiden.
1: Hab Erbarmen mit uns und mit der ganzen Welt.
0: Durch sein schmerzhaftes Leiden.
1: Hab Erbarmen mit uns und mit der ganzen Welt.
0: Durch sein schmerzhaftes Leiden.
1: Hab Erbarmen mit uns und mit der ganzen Welt.
0: Durch sein schmerzhaftes Leiden.
1: Hab Erbarmen mit uns und mit der ganzen Welt.
0: Durch sein schmerzhaftes Leiden.
1: Hab Erbarmen mit uns und mit der ganzen Welt.
0: Durch sein schmerzhaftes Leiden.
1: Hab Erbarmen mit uns und mit der ganzen Welt.
0: Durch sein schmerzhaftes Leiden.
1: Hab Erbarmen mit uns und mit der ganzen Welt.

0: Ewiger Vater, ich opfere dir auf den Leib und das Blut, die Seele und die Gottheit deines über alles geliebten Sohnes, unseres Herrn Jesus Christus.
1: Zur Sühne für unsere Sünden und für die Sünden der ganzen Welt.
0: Durch sein schmerzhaftes Leiden.
1: Hab Erbarmen mit uns und mit der ganzen Welt.
0: Durch sein schmerzhaftes Leiden.
1: Hab Erbarmen mit uns und mit der ganzen Welt.
0: Durch sein schmerzhaftes Leiden.
1: Hab Erbarmen mit uns und mit der ganzen Welt.
0: Durch sein schmerzhaftes Leiden.
1: Hab Erbarmen mit uns und mit der ganzen Welt.
0: Durch sein schmerzhaftes Leiden.
1: Hab Erbarmen mit uns und mit der ganzen Welt.
0: Durch sein schmerzhaftes Leiden.
1: Hab Erbarmen mit uns und mit der ganzen Welt.
0: Durch sein schmerzhaftes Leiden.
1: Hab Erbarmen mit uns und mit der ganzen Welt.
0: Durch sein schmerzhaftes Leiden.
1: Hab Erbarmen mit uns und mit der ganzen Welt.
0: Durch sein schmerzhaftes Leiden.
1: Hab Erbarmen mit uns und mit der ganzen Welt.
0: Durch sein schmerzhaftes Leiden.
1: Hab Erbarmen mit uns und mit der ganzen Welt.

0: Ewiger Vater, ich opfere dir auf den Leib und das Blut, die Seele und die Gottheit deines über alles geliebten Sohnes, unseres Herrn Jesus Christus.
1: Zur Sühne für unsere Sünden und für die Sünden der ganzen Welt.
0: Durch sein schmerzhaftes Leiden.
1: Hab Erbarmen mit uns und mit der ganzen Welt.
0: Durch sein schmerzhaftes Leiden.
1: Hab Erbarmen mit uns und mit der ganzen Welt.
0: Durch sein schmerzhaftes Leiden.
1: Hab Erbarmen mit uns und mit der ganzen Welt.
0: Durch sein schmerzhaftes Leiden.
1: Hab Erbarmen mit uns und mit der ganzen Welt.
0: Durch sein schmerzhaftes Leiden.
1: Hab Erbarmen mit uns und mit der ganzen Welt.
0: Durch sein schmerzhaftes Leiden.
1: Hab Erbarmen mit uns und mit der ganzen Welt.
0: Durch sein schmerzhaftes Leiden.
1: Hab Erbarmen mit uns und mit der ganzen Welt.
0: Durch sein schmerzhaftes Leiden.
1: Hab Erbarmen mit uns und mit der ganzen Welt.
0: Durch sein schmerzhaftes Leiden.
1: Hab Erbarmen mit uns und mit der ganzen Welt.
0: Durch sein schmerzhaftes Leiden.
1: Hab Erbarmen mit uns und mit der ganzen Welt.

0: Heiliger Gott, heiliger starker Gott, heiliger unsterblicher Gott.
1: Hab Erbarmen mit uns und mit der ganzen Welt.
0: Heiliger Gott, heiliger starker Gott, heiliger unsterblicher Gott.
1: Hab Erbarmen mit uns und mit der ganzen Welt.
0: Heiliger Gott, heiliger starker Gott, heiliger unsterblicher Gott.
1: Hab Erbarmen mit uns und mit der ganzen Welt.
0: O Blut und Wasser aus dem Herzen Jesu, als Quelle der Barmherzigkeit für uns entströmt.
1: Ich vertraue auf dich.
0: Im Namen des Vaters und des Sohnes und des Heiligen Geistes.
1: Amen.

0: Liebe Hörerinnen und Hörer von Radio Maria, wir laden Sie nun ein, gemeinsam mit Pater Benno den Rosenkranz zu beten.
1: Im Namen des Vaters und des Sohnes und des Heiligen Geistes.
2: Amen.
1: Heilige Maria, hilf uns, den schmerzhaften Rosenkranz gut zu beten. Ich glaube an Gott, den Vater, den Allmächtigen, den Schöpfer des Himmels und der Erde, und an Jesus Christus, seinen eingeborenen Sohn und sein Herr, empfangen durch den Heiligen Geist, geboren von der Jungfrau Maria, gelitten unter Pontius Pilatus, gekreuzigt, gestorben und begraben, hinabgestiegen in das Reich des Todes, am dritten Tage auferstanden von den Toten, aufgefahren in den Himmel, er sitzt zur Rechten Gottes des allmächtigen Vaters, von dort wird er kommen, zu richten die Lebenden und die Toten.
2: Ich glaube an den Heiligen Geist, die heilige katholische Kirche, Gemeinschaft der Heiligen, Vergebung der Sünden, Auferstehung der Toten und das ewige Leben. Amen.
1: Vater unser im Himmel, geheiligt werde dein Name, dein Reich komme, dein Wille geschehe, wie im Himmel so auf Erden.
2: Unser tägliches Brot gib uns heute und vergib uns unsere Schuld, wie auch wir vergeben unseren Schuldigern. Und führe uns nicht in Versuchung, sondern erlöse uns von dem Bösen.
1: Gegrüßet seist du, Maria, voll der Gnade, der Herr ist mit dir. Du bist gebenedeit unter den Frauen und gebenedeit ist die Frucht deines Leibes, Jesus, der in uns den Glauben vermehre.
2: Heilige Maria, Mutter Gottes, bitte für uns Sünder, jetzt und in der Stunde unseres Todes. Amen.
1: Gegrüßet seist du, Maria, voll der Gnade, der Herr ist mit dir. Du bist gebenedeit unter den Frauen und gebenedeit ist die Frucht deines Leibes, Jesus, der in uns die Hoffnung stärke.
2: Heilige Maria, Mutter Gottes, bitte für uns Sünder, jetzt und in der Stunde unseres Todes. Amen.
1: Gegrüßet seist du, Maria, voll der Gnade, der Herr ist mit dir. Du bist gebenedeit unter den Frauen und gebenedeit ist die Frucht deines Leibes, Jesus, der in uns die Liebe entzünde.
2: Heilige Maria, Mutter Gottes, bitte für uns Sünder, jetzt und in der Stunde unseres Todes. Amen.
1: Ehre sei dem Vater und dem Sohn und dem Heiligen Geist.
2: Wie im Anfang, so auch jetzt und alle Zeit und in Ewigkeit. Amen.
1: Vater unser im Himmel, geheiligt werde dein Name. Dein Reich komme, dein Wille geschehe, wie im Himmel so auf Erden.
2: Unser tägliches Brot gib uns heute und vergib uns unsere Schuld, wie auch wir vergeben unseren Schuldigern. Und führe uns nicht in Versuchung, sondern erlöse uns von dem Bösen.
1: Gegrüßet seist du, Maria, voll der Gnade, der Herr ist mit dir. Du bist gebenedeit unter den Frauen, und gebenedeit ist die Frucht deines Leibes, Jesus, der für uns Blut geschwitzt hat.
2: Heilige Maria, Mutter Gottes, bitte für uns Sünder, jetzt und in der Stunde unseres Todes. Amen.
1: Gegrüßet seist du, Maria, voll der Gnade, der Herr ist mit dir. Du bist gebenedeit unter den Frauen, und gebenedeit ist die Frucht deines Leibes, Jesus, der für uns Blut geschwitzt hat.
2: Heilige Maria, Mutter Gottes, bitte für uns Sünder, jetzt und in der Stunde unseres Todes. Amen.
1: Gegrüßet seist du, Maria, voll der Gnade, der Herr ist mit dir. Du bist gebenedeit unter den Frauen, und gebenedeit ist die Frucht deines Leibes, Jesus, der für uns Blut geschwitzt hat.
2: Heilige Maria, Mutter Gottes, bitte für uns Sünder, jetzt und in der Stunde unseres Todes. Amen.
1: Gegrüßet seist du, Maria, voll der Gnade, der Herr ist mit dir. Du bist gebenedeit unter den Frauen, und gebenedeit ist die Frucht deines Leibes, Jesus, der für uns Blut geschwitzt hat.
2: Heilige Maria, Mutter Gottes, bitte für uns Sünder, jetzt und in der Stunde unseres Todes. Amen.
1: Gegrüßet seist du, Maria, voll der Gnade, der Herr ist mit dir. Du bist gebenedeit unter den Frauen, und gebenedeit ist die Frucht deines Leibes, Jesus, der für uns Blut geschwitzt hat.
2: Heilige Maria, Mutter Gottes, bitte für uns Sünder, jetzt und in der Stunde unseres Todes. Amen.
1: Gegrüßet seist du, Maria, voll der Gnade, der Herr ist mit dir. Du bist gebenedeit unter den Frauen, und gebenedeit ist die Frucht deines Leibes, Jesus, der für uns Blut geschwitzt hat.
2: Heilige Maria, Mutter Gottes, bitte für uns Sünder, jetzt und in der Stunde unseres Todes. Amen.
1: Gegrüßet seist du, Maria, voll der Gnade, der Herr ist mit dir. Du bist gebenedeit unter den Frauen, und gebenedeit ist die Frucht deines Leibes, Jesus, der für uns Blut geschwitzt hat.
2: Heilige Maria, Mutter Gottes, bitte für uns Sünder, jetzt und in der Stunde unseres Todes. Amen.
1: Gegrüßet seist du, Maria, voll der Gnade, der Herr ist mit dir. Du bist gebenedeit unter den Frauen, und gebenedeit ist die Frucht deines Leibes, Jesus, der für uns Blut geschwitzt hat.
2: Heilige Maria, Mutter Gottes, bitte für uns Sünder, jetzt und in der Stunde unseres Todes. Amen.
1: Gegrüßet seist du, Maria, voll der Gnade, der Herr ist mit dir. Du bist gebenedeit unter den Frauen, und gebenedeit ist die Frucht deines Leibes, Jesus, der für uns Blut geschwitzt hat.
2: Heilige Maria, Mutter Gottes, bitte für uns Sünder, jetzt und in der Stunde unseres Todes. Amen.
1: Gegrüßet seist du, Maria, voll der Gnade, der Herr ist mit dir. Du bist gebenedeit unter den Frauen, und gebenedeit ist die Frucht deines Leibes, Jesus, der für uns Blut geschwitzt hat.
2: Heilige Maria, Mutter Gottes, bitte für uns Sünder, jetzt und in der Stunde unseres Todes. Amen.
1: Ehre sei dem Vater und dem Sohn und dem Heiligen Geist.
2: Wie im Anfang, so auch jetzt und alle Zeit und in Ewigkeit. Amen.
3: O mein Jesus, verzeih uns unsere Sünden, bewahre uns vor dem Feuer der Hölle, führe alle Seelen in den Himmel, besonders jene, die deiner Barmherzigkeit am meisten bedürfen. Vater unser,

0: so auf Erden.
1: Unser tägliches Brot gib uns heute und vergib uns unsere Schuld, wie auch wir vergeben unseren Schuldigern. Und führe uns nicht in Versuchung, sondern erlöse uns von dem Bösen.
0: Gegrüßet seist du, Maria, voll der Gnade. Der Herr ist mit dir. Du bist gebenedeit unter den Frauen. Und gebenedeit ist die Frucht deines Leibes, Jesus, der für uns gegeißelt worden ist.
1: Heilige Maria, Mutter Gottes, bitte für uns Sünder, jetzt und in der Stunde unseres Todes. Amen.
0: Gegrüßet

0: Frucht deines Leibes, Jesus, der für uns gegeißelt worden ist.
1: Heilige Maria, Mutter Gottes, bitte für uns Sünder, jetzt und in der Stunde unseres Todes. Amen.
0: Gegrüßet seist du, Maria, voll der Gnade, der Herr ist mit dir. Du bist gebenedeit unter den Frauen, und gebenedeit ist die Frucht deines Leibes, Jesus, der für uns gegeißelt worden ist.
1: Heilige Maria, Mutter Gottes, bitte für uns Sünder, jetzt und in der Stunde unseres Todes. Amen.
0: Gegrüßet seist du, Maria, voll der Gnade, der Herr ist mit dir. Du bist gebenedeit unter den Frauen, und gebenedeit ist die Frucht deines Leibes, Jesus, der für uns gegeißelt worden ist.
1: Heilige Maria, Mutter Gottes, bitte für uns Sünder, jetzt und in der Stunde unseres Todes. Amen.
0: Gegrüßet

0: geistige Frucht deines Leibes, Jesus, der für uns gegeißelt worden ist.
1: Heilige Maria, Mutter Gottes, bitte für uns Sünder, jetzt und in der Stunde unseres Todes. Amen.
0: Gegrüßet seist du, Maria, voll der Gnade, der Herr ist mit dir. Du bist gebenedeit unter den Frauen, und gebenedeit ist die Frucht deines Leibes, Jesus, der für uns gegeißelt worden ist.
1: Heilige Maria, Mutter Gottes, bitte für uns Sünder, jetzt und in der Stunde unseres Todes. Amen.
0: Gegrüßet seist du, Maria, voll der Gnade, der Herr ist mit dir. Du bist gebenedeit unter den Frauen, und gebenedeit ist die Frucht deines Leibes, Jesus, der für uns gegeißelt worden ist.
1: Heilige Maria, Mutter Gottes, bitte für uns Sünder, jetzt und in der Stunde unseres Todes. Amen.
0: Gegrüßet seist du, Maria, voll der Gnade, der Herr ist mit dir. Du bist gebenedeit unter den Frauen, und gebenedeit ist die Frucht deines Leibes, Jesus, der für uns gegeißelt worden ist.
1: Heilige Maria, Mutter Gottes, bitte für uns Sünder, jetzt und in der Stunde unseres Todes. Amen.
0: Gegrüßet seist du, Maria, voll der Gnade, der Herr ist mit dir. Du bist gebenedeit unter den Frauen, und gebenedeit ist die Frucht deines Leibes, Jesus, der für uns gegeißelt worden ist.
1: Heilige Maria, Mutter Gottes, bitte für uns Sünder, jetzt und in der Stunde unseres Todes. Amen.
0: Gegrüßet

0: seines Leibes Jesus, der für uns gegeißelt worden ist.
1: Heilige Maria, Mutter Gottes, bitte für uns Sünder, jetzt und in der Stunde unseres Todes. Amen.
0: Ehre sei dem Vater und dem Sohn und dem Heiligen Geist.
1: Wie im Anfang, so auch jetzt und alle Zeit und in Ewigkeit. Amen.
0: O mein Jesus, verzeih uns unsere Sünden, bewahre uns vor dem Feuer der Hölle, führe alle Seelen in den Himmel, besonders jene, die deiner Barmherzigkeit am meisten bedürfen.
1: Vater, unser Himmel, geheiligt werde dein Name, dein Reich komme, dein Wille geschehe, wie im Himmel, so auf Erden.
0: Unser tägliches Brot gib uns heute und vergib uns unsere Schuld, wie auch wir vergeben unseren Schuldigern, und führe uns nicht in Versuchung, sondern erlöse uns von dem Bösen.
1: Gegrüßet seist du, Maria, voll der Gnade, der Herr ist mit dir. Du bist gebenedeit unter den Frauen, und gebenedeit ist die Frucht deines Leibes, Jesus, der für uns mit Dornen gekrönt worden ist.
0: Heilige Maria, Mutter Gottes, bitte für uns Sünder, jetzt und in der Stunde unseres Todes. Amen.
1: Gegrüßet seist du, Maria, voll der Gnade, der Herr ist mit dir. Du bist gebenedeit unter den Frauen, und gebenedeit ist die Frucht deines Leibes, Jesus, der für uns mit Dornen gekrönt worden ist.
0: Heilige Maria, Mutter Gottes, bitte für uns Sünder, jetzt und in der Stunde unseres Todes. Amen.
1: Gegrüßet seist du, Maria, voll der Gnade, der Herr ist mit dir. Du bist gebenedeit unter den Frauen, und gebenedeit ist die Frucht deines Leibes, Jesus, der für uns mit Dornen gekrönt worden ist.
0: Heilige Maria, Mutter Gottes, bitte für uns Sünder, jetzt und in der Stunde unseres Todes. Amen.
1: Gegrüßet seist du, Maria, voll der Gnade, der Herr ist mit dir. Du bist gebenedeit unter den Frauen, und gebenedeit ist die Frucht deines Leibes, Jesus, der für uns mit Dornen gekrönt worden ist.
0: Heilige Maria, Mutter Gottes, bitte für uns Sünder, jetzt und in der Stunde unseres Todes. Amen.
1: Gegrüßet seist du, Maria, voll der Gnade, der Herr ist mit dir. Du bist gebenedeit unter den Frauen, und gebenedeit ist die Frucht deines Leibes, Jesus, der für uns mit Dornen gekrönt worden ist.
0: Heilige Maria, Mutter Gottes, bitte für uns Sünder, jetzt und in der Stunde unseres Todes. Amen.
1: Gegrüßet seist du, Maria, voll der Gnade, der Herr ist mit dir. Du bist gebenedeit unter den Frauen, und gebenedeit ist die Frucht deines Leibes, Jesus, der für uns mit Dornen gekrönt worden ist.
0: Heilige Maria, Mutter Gottes, bitte für uns Sünder, jetzt und in der Stunde unseres Todes. Amen.
1: Gegrüßet seist du, Maria, voll der Gnade, der Herr ist mit dir. Du bist gebenedeit unter den Frauen, und gebenedeit ist die Frucht deines Leibes, Jesus, der für uns mit Dornen gekrönt worden ist.
0: Heilige Maria, Mutter Gottes, bitte für uns Sünder, jetzt und in der Stunde unseres Todes. Amen.
1: Gegrüßet seist du, Maria, voll der Gnade, der Herr ist mit dir. Du bist gebenedeit unter den Frauen, und gebenedeit ist die Frucht deines Leibes, Jesus, der für uns mit Dornen gekrönt worden ist.
0: Heilige Maria, Mutter Gottes, bitte für uns Sünder, jetzt und in der Stunde unseres Todes. Amen.
1: Gegrüßet seist du, Maria, voll der Gnade, der Herr ist mit dir. Du bist gebenedeit unter den Frauen, und gebenedeit ist die Frucht deines Leibes, Jesus, der für uns mit Dornen gekrönt worden ist.
0: Heilige Maria, Mutter Gottes, bitte für uns Sünder, jetzt und in der Stunde unseres Todes. Amen.
1: Gegrüßet seist du, Maria, voll der Gnade, der Herr ist mit dir. Du bist gebenedeit unter den Frauen, und gebenedeit ist die Frucht deines Leibes, Jesus, der für uns mit Dornen gekrönt worden ist.
0: Heilige Maria, Mutter Gottes, bitte für uns Sünder, jetzt und in der Stunde unseres Todes. Amen.
1: Ehre sei dem Vater und dem Sohn und dem Heiligen Geist.
0: Wie im Anfang, so auch jetzt und alle Zeit und in Ewigkeit. Amen. O mein Jesus, verzeih uns unsere Sünden, bewahre uns vor dem Feuer der Hölle, führe alle Seelen in den Himmel, besonders jene, die deiner Barmherzigkeit am meisten bedürfen. Vater unser im Himmel, geheiligt werde dein Name, dein Reich komme, dein Wille geschehe, wie im Himmel, so auf Erden.
1: Unser tägliches Brot gib uns heute und vergib uns unsere Schuld, wie auch wir vergeben unseren Schuldigern. Und führe uns nicht in Versuchung, sondern erlöse uns von dem Bösen.
0: Gegrüßet seist du, Maria, voll der Gnade, der Herr ist mit dir. Du bist gebenedeit unter den Frauen, und gebenedeit ist die Frucht deines Leibes, Jesus, der für uns das schwere Kreuz getragen hat.
1: Heilige Maria, Mutter Gottes, bitte für uns Sünder, jetzt und in der Stunde unseres Todes. Amen.
0: Gegrüßet seist du, Maria, voll der Gnade, der Herr ist mit dir. Du bist gebenedeit unter den Frauen, und gebenedeit ist die Frucht deines Leibes, Jesus, der für uns das schwere Kreuz getragen hat.
1: Heilige Maria, Mutter Gottes, bitte für uns Sünder, jetzt und in der Stunde unseres Todes. Amen.
0: Gegrüßet seist du, Maria, voll der Gnade, der Herr ist mit dir. Du bist gebenedeit unter den Frauen, und gebenedeit ist die Frucht deines Leibes, Jesus, der für uns das schwere Kreuz getragen hat.
1: Heilige Maria, Mutter Gottes, bitte für uns Sünder, jetzt und in der Stunde unseres Todes. Amen.
0: Gegrüßet seist du, Maria, voll der Gnade, der Herr ist mit dir. Du bist gebenedeit unter den Frauen, und gebenedeit ist die Frucht deines Leibes, Jesus, der für uns das schwere Kreuz getragen hat.
1: Heilige Maria, Mutter Gottes, bitte für uns Sünder, jetzt und in der Stunde unseres Todes. Amen.
0: Gegrüßet seist du, Maria, voll der Gnade, der Herr ist mit dir. Du bist gebenedeit unter den Frauen, und gebenedeit ist die Frucht deines Leibes, Jesus, der für uns das schwere Kreuz getragen hat.
1: Heilige Maria, Mutter Gottes, bitte für uns Sünder, jetzt und in der Stunde unseres Todes. Amen.
0: Gegrüßet seist du, Maria, voll der Gnade, der Herr ist mit dir. Du bist gebenedeit unter den Frauen, und gebenedeit ist die Frucht deines Leibes, Jesus, der für uns das schwere Kreuz getragen hat.
1: Heilige Maria, Mutter Gottes, bitte für uns Sünder, jetzt und in der Stunde unseres Todes. Amen.
0: Gegrüßet seist du, Maria, voll der Gnade, der Herr ist mit dir. Du bist gebenedeit unter den Frauen, und gebenedeit ist die Frucht deines Leibes, Jesus, der für uns das schwere Kreuz getragen hat.
1: Heilige Maria, Mutter Gottes, bitte für uns Sünder, jetzt und in der Stunde unseres Todes. Amen.
0: Gegrüßet seist du, Maria, voll der Gnade, der Herr ist mit dir. Du bist gebenedeit unter den Frauen, und gebenedeit ist die Frucht deines Leibes, Jesus, der für uns das schwere Kreuz getragen hat.
1: Heilige Maria, Mutter Gottes, bitte für uns Sünder, jetzt und in der Stunde unseres Todes. Amen.
0: Gegrüßet seist du, Maria, voll der Gnade, der Herr ist mit dir. Du bist gebenedeit unter den Frauen, und gebenedeit ist die Frucht deines Leibes, Jesus, der für uns das schwere Kreuz getragen hat.
1: Heilige Maria, Mutter Gottes, bitte für uns Sünder, jetzt und in der Stunde unseres Todes. Amen.
0: Gegrüßet seist du, Maria, voll der Gnade, der Herr ist mit dir. Du bist gebenedeit unter den Frauen, und gebenedeit ist die Frucht deines Leibes, Jesus, der für uns das schwere Kreuz getragen hat.
1: Heilige Maria, Mutter Gottes, bitte für uns Sünder, jetzt und in der Stunde unseres Todes. Amen.
0: Ehre sei dem Vater und dem Sohn und dem Heiligen Geist.
1: Wie im Anfang, so auch jetzt und alle Zeit und in Ewigkeit. Amen.
0: O mein Jesus, verzeih uns unsere Sünden, bewahre uns vor dem Feuer der Hölle, führe alle Seelen in den Himmel, besonders jene, die deiner Barmherzigkeit am meisten bedürfen.
1: Vater unser im Himmel, geheiligt werde dein Name, dein Reich komme, dein Wille geschehe, wie im Himmel so auf Erden.
0: Unser tägliches Brot gib uns heute und vergib uns unsere Schuld, wie auch wir vergeben unseren Schuldigern. Und führe uns nicht in Versuchung, sondern erlöse uns von dem Bösen.
1: Gegrüßet seist du, Maria, voll der Gnade, der Herr ist mit dir. Du bist gebenedeit unter den Frauen, und gebenedeit ist die Frucht deines Leibes, Jesus, der für uns gekreuzigt worden ist.
0: Heilige Maria, Mutter Gottes, bitte für uns Sünder, jetzt und in der Stunde unseres Todes. Amen.
1: Gegrüßet seist du, Maria, voll der Gnade, der Herr ist mit dir. Du bist gebenedeit unter den Frauen, und gebenedeit ist die Frucht deines Leibes, Jesus, der für uns gekreuzigt worden ist.
0: Heilige Maria, Mutter Gottes, bitte für uns Sünder,

0: unseres Todes. Amen.
1: Gegrüßet seist du, Maria, voll der Gnade, der Herr ist mit dir. Du bist gebenedeit unter den Frauen, und gebenedeit ist die Frucht deines Leibes, Jesus, der für uns gekreuzigt worden ist.
0: Heilige Maria, Mutter Gottes, bitte für uns Sünder, jetzt und in der Stunde unseres Todes. Amen.
1: Gegrüßet seist du, Maria, voll der Gnade, der Herr ist mit dir. Du bist gebenedeit unter den Frauen, und gebenedeit ist die Frucht deines Leibes, Jesus, der für uns gekreuzigt worden ist.
0: Heilige Maria, Mutter Gottes, bitte für uns Sünder, jetzt und in der Stunde unseres Todes. Amen.
1: Gegrüßet seist du, Maria, voll der Gnade, der Herr ist mit dir. Du bist gebenedeit unter den Frauen, und gebenedeit ist die Frucht deines Leibes, Jesus, der für uns gekreuzigt worden ist.
0: Heilige Maria, Mutter Gottes, bitte für uns Sünder, jetzt und in der Stunde unseres Todes. Amen.
1: Gegrüßet seist du, Maria, voll der Gnade, der Herr ist mit dir. Du bist gebenedeit unter den Frauen, und gebenedeit ist die Frucht deines Leibes, Jesus, der für uns gekreuzigt worden ist.
0: Heilige Maria, Mutter Gottes, bitte für uns Sünder, jetzt und in der Stunde unseres Todes. Amen.
1: Gegrüßet seist du, Maria, voll der Gnade, der Herr ist mit dir. Du bist gebenedeit unter den Frauen, und gebenedeit ist die Frucht deines Leibes, Jesus, der für uns gekreuzigt worden ist.
0: Heilige Maria, Mutter Gottes, bitte für uns Sünder, jetzt und in der Stunde unseres Todes. Amen.
1: Gegrüßet seist du, Maria, voll der Gnade, der Herr ist mit dir. Du bist gebenedeit unter den Frauen, und gebenedeit ist die Frucht deines Leibes, Jesus, der für uns gekreuzigt worden ist.
0: Heilige Maria, Mutter Gottes, bitte für uns Sünder, jetzt und in der Stunde unseres Todes. Amen.
1: Ehre sei dem Vater und dem Sohn und dem Heiligen Geist.
0: Wie im Anfang, so auch jetzt und alle Zeit und in Ewigkeit. Amen.
1: O mein Jesus,
0: verzeih uns unsere Sünden, bewahre uns vor dem Feuer der Hölle, führe alle Seelen in den Himmel, besonders jene, die deiner Barmherzigkeit am meisten bedürfen.
1: Damit dieses Rosenkranzgebet in unserem Leben Frucht trägt, segne uns der allmächtige Gott, der Vater, der Sohn und der Heilige Geist.

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2: Einen angenehmen Mittwochnachmittag, liebe Hörerfamilie von Radio Maria Österreich und Radio Maria Südtirol. Aus dem Wiener Sendestudio begrüßt Sie Wolfgang Reumüller. Nach einer Sommerpause geht es heute wieder weiter mit der Psychotherapie im Licht der Bibel. Wir sind wieder verbunden mit dem Psychotherapeuten Dr. Peter Stippel. Er blickt heute auf die Lesung des Tages. Konkret sind wir im Buch der Sprichwörter unterwegs, Kapitel 30, die Verse 5 bis 9. Darin geht es um das Thema Armut und Reichtum, konkret um eine Bitte an den Herrn, einen nicht zu stark zu prüfen. Gib mir weder Armut noch Reichtum. Und das ist eben eine Frage aus dem Leben für das Leben. Dieser Frage wird sich heute Dr. Peter Stippel nähern und so freue ich mich, dich zu begrüßen. Herzlich willkommen auf Sendung. Grüß dich, lieber Peter.
3: Ja, ein herzliches Grüß Gott, liebe Hörerinnen und Hörer von Radio Maria. Ich freue mich nach der Sommerpause wieder bei Ihnen via Radio verbunden sein zu dürfen. Muss mich gleich für meine Stimme ein wenig entschuldigen. Da bahnt sich so eine herbstliche Verkühlung an, aber ich wollte diesen Termin einfach nicht versäumen. Ich habe mich darauf gefreut, Sie zu treffen. Und ich freue mich, erstens Sie zu treffen und mit Ihnen gemeinsam am Verständnis der Schriftstelle der heutigen ersten Lesung aus dem Buch der Sprichwörter, Kapitel 30, 5 bis 9 zu arbeiten, in dem es heißt, gib mir weder Armut noch Reichtum. Das Buch der Sprichwörter ist in der Zeit zwischen 300 und 200 vor Christus entstanden und wird in manchen Bibelübersetzungen auch Sprüche Salomos genannt. Es ist eine Sammlung altorientalischer Lebensweisheiten und Lehrreden und es ist im Alten Testament der Bibel enthalten, da davon ausgegangen wurde, dass die jeweiligen Autoren von Gott inspiriert und geführt geschrieben haben. Hören wir zum tiefen Verständnis dieser Bitte die heutige Lesung. Lesung aus dem Buch der Sprichwörter, Kapitel 30, 5 bis 9. Jede Rede Gottes ist im Feuer geläutert. Ein Schild ist er für alle, die bei ihm sich bergen. Füg seinen Worten nichts hinzu, sonst überführt er dich und du stehst als Lügner da. Um zweierlei bitte ich dich, versage es mir nicht, bevor ich sterbe. Falschheit und Lügenwort halt fern von mir. Gib mir weder Armut noch Reichtum. Nähr mich mit dem Brot, das mir nötig ist, damit ich nicht satt geworden dich verleugne und sage, wer ist denn der Herr? Damit ich nicht als Armer zum Dieb werde und mich am Namen meines Gottes vergreife. Die Kernaussagen der Schriftstelle, es handelt sich um ein reines Wort Gottes und es ist hilfreich. Manipuliere es nicht. Betont die Bedeutung und den Wert dieser Zeilen. Zwei Bitten werden angekündigt, tatsächlich sind es aber vier. Eine wahrscheinlich orientalische Rhetorik, Bedürfnisse und Wünsche klein zu formulieren, um so auf Erfüllung zu hoffen. Weil Falschheit und Lügenwort halt fern von mir sind die ersten beiden und gib mir weder Armut noch Reichtum die weiteren beiden. Warum ist gerade die dritte und vierte Bitte? Gib mir weder Armut noch Reichtum so wichtig. So geht es bei diesen Bitten um die Schwierigkeiten mit Reichtum und ebenso mit Armut. Es geht um eine Lebensherausforderung, die über ein gelungenes Leben mitentscheiden kann. Ich habe so bei Gesprächen um den Sinn des Lebens eine kleine Metapher für meine Gesprächspartner gebildet. Ich glaube, jeder kleine Mensch, jedes Neugeborene bekommt ein kleines Rucksackerl mit bei seinem ersten Schritt in diese Welt. Und in diesem Rucksackerl sind Herausforderungen drinnen. Möglicherweise Armut, möglicherweise Reichtum, ein besonderes Talent, eine Ungeschicklichkeit, eine körperliche oder psychische Herausforderung. Die Aufgaben können vielseitig sein. Und ich glaube, dass es mit oder vielleicht sogar ein wesentlicher Teil des Lebenssinnes ist, mit diesen Herausforderungen das Leben gut zu bewältigen und so aus dieser Herausforderung, die man auch mit einem spitzen Stein im Rucksack vergleichen könnte, der drückt und wehtut und manches Mal schwer ist und unangenehm ist, dass man durch eine gute Lebensführung, durch ein Meistern dieser Herausforderung die Steine abschleift, sodass hoffentlich gegen Ende des Lebens ganz kleine, polierte, geschliffene, wohlgeformte, vielleicht sogar bunte, schöne Steine geworden sind. Und so sind natürlich Reichtum und Armut besondere Herausforderungen. Wenn man besonders arm ist, sind einem bestimmte Möglichkeiten in der Welt nicht gegeben. In unserer Welt ist es Ausbildung, Karriere, die aus armen Verhältnissen stammend, wie erst vor kurzem veröffentlichte Statistiken zeigt, doch das Leben schwerer machen. Es ist von der Ausbildung schwerer, ein viel geringerer Teil schaffen einen Schulabschluss, vielleicht Matura oder gar ein Studium, nicht, wenn sie aus armen Verhältnissen kommen. Es ist in der Familie keine Tradition, die materielle Unterstützung, die auch für einen weiteren Schulbesuch oft notwendig ist, fehlt, die Motivation dazu. Es ist ungleich schwerer, die Statistik bestätigt das. Reichtum umgekehrt verführt natürlich, wesentliche Dinge im Leben nicht wertzuschätzen, manche Erfahrungen nicht zu machen, Überheblichkeit zu entwickeln, vielen Sünden, die es auch am Wegrand gibt, zu verfallen, weil man es sich leisten kann. Und es gibt ja auch diesen berühmten Bibelspruch, eher geht ein Kamel durch ein Nadelöhr, als dass ein Reicher ins Himmelreich kommt. Also die beiden Extreme, Armut und Reichtum, könnte man also Lebensherausforderungen nennen, die unter Umständen mit über ein gelungenes Leben entscheiden. Also kann man die Bitte, die der Autor dieses Weisheitsspruches formuliert, auch so nennen: Lieber Gott, prüf mich nicht zu streng. Gib mir keine so schweren Aufgaben, an denen ich womöglich scheitere und zerbreche. Mach es mir nicht so schwer, ins Himmelreich zu kommen. Eine verständliche, nachvollziehbare Bitte, die über alle Zeiten hinweg ihre Berechtigung und Gültigkeit hat. Dabei muss man berücksichtigen, dass Armut in der Schrift oft auch als Haltung verstanden wird. Es wird das Ideal arm vor Gott dargestellt. Was meint das eigentlich? Das meint damit, dass man vor Gott keine Leistungen, keine besonderen Verdienste, keine besonderen Errungenschaften, Erfolge darstellen kann, gemessen an dem vis-à-vis eben Gott. Armut wird in der Schrift oft als Haltung verstanden. Ich habe keine wirkliche Ebenbürtigkeit Gott gegenüber. Ohne Gott bin ich gar nichts, also ohne Selbstherrlichkeit, ohne Selbstüberschätzung stehe ich arm vor dir, o Herr. Und immer wieder wird diese Betrachtung der Armut als Tugend gesehen. Einem zerknirschten Herz wird der Herr sein Ohr nicht verwehren. Das heißt, die Erfahrung, die Glaubenserfahrung der Menschen zeigt oft, dass in dieser Haltung gebetet, vor den Herrn getreten, die Chance erhört, unterstützt zu werden, eine hohe ist. Diese Art der Armut, sich also nicht selbstherrlich oder selbstüberschätzend vor den Herrn hinzustellen, sondern demütig, wie es der Realität entspricht, diesem Gesprächspartner, dem Herrn gegenüber, wo man schon alleine, dass man gehört wird, empfangen wird, überhaupt zum Gespräch zugelassen wird, schon als Gnade und Hilfe ansehen kann. Reichtum hingegen wird oft als Haltung der Selbstherrlichkeit und Selbstüberschätzung in der Bibel dargestellt. So, was brauche ich Gott? Ich habe alles, ich kann alles. Und gerade diese Haltung des Reichtums, ich brauche nichts, ich kann alles selber schaffen, wird ja immer wieder als ganz großen Irrtum dargestellt. Ich verweise zum Beispiel auf die Evangeliumstelle nach der reichen Ernte. Der Reiche hat eine große, außergewöhnlich reiche Ernte, denkt nach drüber, wie er den Reichtum jetzt konservieren, bewahren wird, und seine Idee ist, eine größere Scheune zu bauen. Da hat er dann für sein ganzes Leben ausgesorgt, braucht sich keine Gedanken und Sorgen mehr zu machen. Und die Antwort des Evangelisten ist zu nah. Noch heute Nacht wird dir Sturm, Unwetter, Naturgewalten, das, was du zusammengerafft hast, wegnehmen. Du bist auf einem Holzweg, du täuschst dich. Also es geht um diese beiden Betrachtungsweisen von Armut und Reichtum. Und der bekannte Ausspruch, bete, als ob alles von Gott abhängt, und arbeite, als ob alles von dir abhängt, der meist dem heiligen Augustinus oder dem heiligen Ignatius von Loyola zugeschrieben wird. Historisch lässt sich das genaue Zitat in dieser prägnanten Form keinen der Kirchenväter direkt nachweisen, belegen. Es handelt sich eher um ein traditionelles geistiges Sprichwort, das die jesuitische und benediktinische Spiritualität einfach zusammenfasst. Aber für beide Spiritualitätsformen gilt: Vertrauen auf Gott und eigener Einsatz im Alltag sollten demnach Hand in Hand gehen. In der richtigen Haltung unserer Existenz in dieser Welt gegenüber, mit dem Wissen um Gott, mit der Beziehung zu Gott. Und zum Gebet sagen weise Menschen: Gebet ist das Atemholen der Seele. Henry Newman: Gebete ändern die Welt nicht, aber Gebete ändern die Menschen. Und die Menschen ändern die Welt. Albert Schweitzer: Im Gebet ist es besser, ein Herz ohne Worte zu haben, als Worte ohne Herz. Mahatma Gandhi. Alle diese spirituell entwickelten Menschen haben eben diese spirituell geistige Form der Demut und Armut gepflegt, in der Form, wie sie dem Herrn gegenübergetreten sind, und haben alle vor dem Reichtum gewarnt. So sind das zwei ganz, ganz große Herausforderungen: Reichtum oder Armut auf dem Lebensweg mitzubekommen, und machen es vielleicht noch schwieriger mit noch mehr tiefen Verführungen und Hindernissen am Lebensweg. Das Lebensziel, die Gottesnähe zu erreichen. Und man könnte diese Bitten aus dem Weisheitsbuch auch so formulieren: Herr, gib mir keine zu schwere Lebensaufgabe, prüfe nicht zu streng, ich möchte es schaffen, zu dir zu kommen. Ich glaube, dieser Grundgedanke der Lesung gegenüber trifft die Intention des Autors dieser Schriftstelle. Und das Faszinierende ist, dass so wesentliche Elemente wie Wege, die zum Herrn führen, vor 2.000-3.000 Jahren, wie vor wenigen Wochen und Tagen wie heute, in gleicher Form Gültigkeit haben. So können wir schon von ewigen Worten der Weisheit sprechen, sie uns zu Herzen nehmen und an ihnen orientieren. Das war jetzt einmal ein intensiver Einstieg auf diese Lesungsstelle hin, eine aktuelle Lebensaufgabe, die in der heutigen Tageslesung angesprochen wird. Und ich denke, wir haben uns eine Musikpause verdient. Wenn Sie selbst Erfahrungen, Fragen und Anregungen zu unserem heutigen Themenkreis haben, rufen Sie uns bitte an. Die Anrufer und alle Hörerinnen und Hörer bekommen so aktuelle Impulse, Anregungen und Antworten, gegebenenfalls auch Fragen. Ich würde gern mit Ihnen ins Gespräch kommen. Daher, liebe Hörerinnen und Hörer, rufen Sie uns an. Reden wir miteinander. Mein lieber Kollege Wolfgang Reumüller wird uns mit ein paar Takten Musik freundlich unterstützen und vor allem Ihnen unsere Nummer für einen Anruf bekannt geben. Bitte, lieber Wolfgang.
2: Ja, vielen Dank, lieber Peter, für deine ersten Ausführungen jetzt in dieser Sendung. Liebe Zuhörer, Sie sind ab sofort nun auch eingeladen, sich zu beteiligen mit Ihren Fragen, mit Ihren persönlichen Zeugnissen. Kommen Sie mit unserem Referenten ins Gespräch. Bei uns ist der Psychotherapeut Dr. Peter Stippel. Es geht heute um eine Zeile in der Lesung des heutigen Tages im Buch der Sprichwörter, Kapitel 30, die Verse 5 bis 9. werden da heute gelesen und da geht es unter anderem darum, dass wir Gott bitten: Gib mir weder Armut noch Reichtum. Liebe Zuhörer, herzliche Einladung anzurufen mit Ihren Gedanken zu dieser Bibelstelle, zu diesem Thema. Es ist eine Sendung, wo es wieder um Psychotherapie eben im Licht der Bibel geht. Die Telefonnummer in Studio lautet 0720 578 578. Von außerhalb Österreichs wählen Sie 0043 720 578 578. Herzliche Einladung anzurufen und mit Dr. Peter Stippel ins Gespräch zu kommen. 0720 578 578.

0: Gib mir weder Armut noch Reichtum, nähr mich mit dem Brot, das mir nötig ist. So heißt es in der heutigen Schriftlesung, in der Heiligen Messe hören wir es heute. Und zu diesem Thema, gib mir weder Armut noch Reichtum, freuen wir uns jetzt auf die erste Anruferin, nämlich aus Oberösterreich, aus dem Mühlviertel, hat sich Maria bei uns gemeldet. Grüß Gott.
1: Ja, grüß Gott. Ja, ich hab's jetzt zugelost, aber die sagen es, das sage ich auf jedes Mal, weil ich bei Zivilster ist und dann der Bereich Glück wünschen und gesund bleiben und das, da habe ich es aber schon oft gesagt. Gesundheit ist schon was wert, aber Zufriedenheit ist noch viel mehr wert, weil ich bin schon lange, 20 Jahre schon, er gibt mir nicht Armut und nicht Reichtum, sondern was ich zum Leben brauche. Und ich sage Ihnen, das bei mir ist das 100% bewahrheitet. Ich bin nie reich, wenn ich bin auch nicht so arm, dass ich, was ich brauche, habe ich allweil. Und habe ich allweil gekriegt. Und auch oft unvermutet, wenn man denkt, jetzt habe ich das hergegeben. Jetzt geht aber noch. Aber ich sage, aber hier bei Radio Maria, da beim Spenden, dass wir das Geld haben können. Da, dass über Radio Maria gesendet wird. Früher habe ich noch viel mehr geben können. Aber jetzt bin ich auch schon ein Alter sein, wo man nicht mehr irgendwas überbleibt. Aber ich sage Ihnen, ist der von mir nicht laut sein, was man hergibt, weil der Herrgott gibt das wieder zurück. Und so viel, was man braucht, haben die meisten Leute. Und nur viel mehr, was gar nicht vertan können. Aber sie meinten, weil die haben mir schon oft gesagt zu mir, da hat man selber nichts, wenn man überhergabelt. Und ich habe gesagt, mein, ich gebe viel her und dann habe ich nur das, was ich brauche.
2: Ja, Sie formulieren Ihre Wünsche positiv. Sie sagen eben, ich bitte nicht in der Verneinungsform, gib mir das und das nicht oder prüfe mich so streng nicht, sondern Sie sagen, was Sie brauchen. Und da kommen Sie sehr, sehr gut auf den Punkt. Gesundheit und Zufriedenheit. Ich glaube, dass das gute Bitten sind. Wer braucht es nicht? Gesundheit. Vor allem, wenn man älter wird, wird dieses Gut Gesundheit immer wertvoller und wichtiger. Man lernt es immer mehr und mehr zu schätzen. Und auch die Zufriedenheit, vor allem in der Rückschau auf ein hoffentlich gutes, geführtes Leben. Ich danke Ihnen für Ihren Beitrag und wünsche Ihnen Gesundheit und Zufriedenheit und alles Liebe und Gute und einen herzlichen Gruß nach Oberösterreich.
0: Dankeschön, Frau Maria, für diesen Beitrag und alles Gute, schöne Grüße nach Oberösterreich. Ich darf jetzt gleich noch einmal die Telefonnummer durchgeben für Sie, liebe Zuhörer. Wenn Sie einen Beitrag haben, ein Zeugnis oder vielleicht eine Frage an unseren Referenten, zögern Sie nicht, rufen Sie an und kommen Sie mit Dr. Peter Stippel ins Gespräch. Die Telefonnummer lautet 0720 578 578. Von außerhalb Österreichs wählen Sie 0043 720 578 578. Was bedeutet für Sie Armut? Was bedeutet für Sie Reichtum? Auch vielleicht die Frage, welche Armut sollen wir anstreben und welchen Reichtum sollen wir anstreben? Um das vielleicht auch anders zu formulieren, die Frage, was sind Ihre Gedanken zu dieser Schriftlesung? 0720 578 578. Rufen Sie an und kommen Sie mit unserem Referenten ins Gespräch.

0: diese Bitte an den Herrn, die wir heute behandeln, ist eine Bitte darum, dass wir nicht zu stark geprüft werden im Leben. Gib mir weder Armut noch Reichtum. Jeder bekommt Herausforderungen im Leben, sei es Armut oder Reichtum oder auch andere Schwierigkeiten. Und die Frage ist eben, wie gehen wir damit um? Und dass wir den Herrn auch bitten, dass wir eben nicht zu stark geprüft werden, aber auf der anderen Seite, wie wir eben gehört haben von unserem Referenten, dass wir die Steine, die wir ja mit auf den Weg bekommen, vielleicht auch abschleifen können und dass sie so auch zu Edelsteinen werden können. Liebe Zuhörer, Sie können weiter anrufen in der Sendung. Die Telefonleitungen sind frei. Die Nummer lautet 0720 578 578. Ich übergebe das Wort in der Zwischenzeit wieder an unseren Referenten. Und ich werde dich, lieber Peter, unterbrechen an passender Stelle, wenn ein Anruf hereinkommt.
1: Ja, ich bitte dich drum, lieber Wolfgang, weil Hörerinnen und Hörer, die anrufen, haben jetzt Vorrang. Und ich möchte im zweiten Teil mit einem Beispiel beginnen, wo jemand aus reichen Verhältnissen über den Weg der selbstgewählten Armut ganz sicher den Weg ins Himmelreich gefunden hat. Ich glaube, Sie wissen schon, wem ich meine, so wie ich das beschrieben habe, wenn wir an Franz von Assisi denken. Als Sohn eines reichen Kaufmanns geboren, in seiner Jugend jeden Luxus gehabt und auch gesehen, wie es in der reichen Gesellschaft zugeht, hat er ganz radikal sein Leben geändert und ist nackt, also ohne, vielleicht ist nackt da auch symbolisch gemeint, ohne etwas zu besitzen, ohne etwas an Leistungen vorweisen zu können, vor die Gesellschaft getreten, hat seine Argumentation, seinen Weg, seine Entscheidungsgrundlagen dargelegt und ist so ein großer Kirchenlehrer geworden. Die Armut als Weg zum Herrn, die Liebe und den Reichtum der Schöpfung, die Liebe zur Schöpfung, zum Geschöpf, zu den Tieren, ohne das zu verkitschen. Aber ich glaube, dass das ein wegweisender, für uns als Vorbild dienender Hinweis einer Biografie sein kann, auf das, was zu viel ist, verzichten zu können, um Gerechtigkeit in der Gesellschaft als Ziel zu haben, als Liebe und Achtung vor der Schöpfung vorbildhaft zu leben und vor allem das, was man als Ideal erkennt, auch zu leben und nicht nur zu predigen, sondern es wirklich durch das Vorleben besonders eindrücklich und nachhaltig als Botschaft in die Welt zu schicken.
0: Lieber Peter,
1: bitte für uns. Ja, bitte, Wolfgang.
0: Bitte für uns, heiliger Franz von Assisi. Dankeschön, lieber Peter, für diese Ausführung. Ich darf jetzt eine Hörerin begrüßen zum heutigen Thema. Und zwar sind wir verbunden mit Christa aus der Steiermark, die ein persönliches Erlebnis auch mit uns teilen möchte. Grüß Gott, Frau Christa.
2: Ja, grüß Gott, Herr Dr. Stippel. Ja, habe immer wieder gebetet, gebittet, dass es eben für mich auch reicht und auch für meine Familie. Und ich habe immer gesagt, es darf aber auch ein bisschen mehr sein. Und es hat auch immer funktioniert. Also es war immer über das und es ist noch immer ein bisschen übrig geblieben. An Geld, an Lebensmittel, eigentlich an allem. Und ich habe weiters noch schwere Zeiten hinter mir, wo ich auch wirklich, wo ich gesagt habe, ja, ich gehe da schon sehr schlimm durch. Am Ende hat allerdings immer wieder alles gepasst. Es ist alles zu meinen Gunsten ausgegangen. Und ich war immer mit der Bitte und mit dem Beten und mit dem Bedanken vor allem. Und es hat da somit funktioniert. Das wäre es, was
1: ja, ich freue mich, ich freue mich mit Ihnen über den Erfolg und vor allem höre ich durch, dass Sie den Erfolg auch der Güte des Herrn zuschreiben und nicht sozusagen selbst stolz sagen, ich war so tüchtig, ich habe das im Leben immer geschafft, sondern ich habe es bekommen. Und ich glaube, diese Haltung ist eine Haltung, aus der wir auch ein Leben in Wohlstand ableiten können, wo auch ein bisschen was da ist, was man vielleicht auch zum Teil auch weitergeben kann. Ich glaube, ich habe diese Haltung durchgehört und das ist wahrscheinlich das Erfolgsrezept Ihres im Gelingen befindlichen Lebens.
2: Ja, ich bedanke mich und es funktioniert auch wirklich so.
1: Ja,
2: Dankeschön.
1: Dann alles Liebe und Gute und weiterhin viel Erfolg mit dieser Strategie.
2: Und danke für Ihre tollen Sendungen. Dankeschön.
1: Gerne. Ich danke Ihnen.
0: Danke für Ihren Beitrag, Frau Christa, noch einmal die Telefonnummer für alle, die anrufen möchten hier in dieser Sendung Psychotherapie im Licht der Bibel 0720 578 578. Lieber Peter, das Wort ist wieder bei dir.
1: Ja, danke Wolfgang. Und gerade der Beitrag von der Frau Christa führt mich zu der Überlegung, welchen Reichtum sollen wir vermeiden? Welchen Reichtum sollen wir anstreben? Oder welche Armut sollen wir anstreben? Und welche dürfen wir vermeiden? Ich glaube, dass das Schriftwort eher kommt ein Reicher, eher geht ein Kamel durch ein Nadelöhr, als dass ein Reicher in das Himmelreich kommt, dass dort dieser Reichtum gemeint ist, der vor dem Herrn prahlt, der mit seinen Leistungen sich meint, etwas verdient zu haben, was ihm ja zusteht. Der also die Notwendigkeit der Gnade, die einen wesentlichen Teil unserer Spiritualität ausmacht, nicht lebt. Der davon ausgeht, es geht mir gut, weil ich so tüchtig bin, weil ich so fleißig bin, weil ich so gescheit bin. Und so sehr gefährdet ist in Überheblichkeit, Mitleidlosigkeit und Arroganz zu verfallen. Das ist, glaube ich, der Reichtum, der für den, der das so lebt, die Himmelstüre verschließt, sondern die Armut, die dann positiv wäre einfach. Ich weiß, dass es Gnade ist, dass es Geschenk ist. Zum Beispiel Gesundheit. Wie viele reiche Menschen würden auf ihren ganzen Reichtum verzichten, hätten sie eine bestimmte Krankheit, Herausforderung, Behinderung nicht. Und dass man sie nicht hat, ist Geschenk und Gnade. Und das ist ein Reichtum, um den wir alle bitten dürfen. Und das einzusehen, dass es nicht Verdienst ist und Leistung ist, gesund zu sein, sondern Geschenk und Gnade. Das ist so eine Grundhaltung. Und die Bitte des Weisen, der in den Spruch der Weisheit eben das Motto unserer heutigen Sendung formuliert hat. Ich glaube, dessen Weisheit steckt vor allem drinnen, bitte prüfe ich mich nicht mit den Extremen. Weil je bitterer die Armut ist, jemand, der wirklich ums Überleben kämpft, ist natürlich schon gefährdet, vielleicht auch, sagen wir es einmal ganz demütig und vorsichtig, eine böse Tat, ein Verbrechen zu begehen, um zu überleben. Ob das dann noch ein Verbrechen ist, ob man das so bezeichnen könnte, ist wieder eine ganz andere Sache. Aber es gibt Menschen, die stehen einfach vor Fragen, vor Notsituationen, wo man umgangssprachlich sagt, ich möchte nie in so eine Situation kommen, dass ich etwas stehlen muss, dass ich wo einbrechen muss, weil ich sonst oder meine Kinder verhungern würde. Und das ist jetzt nicht abstrakt hergeholt. In Kriegszeiten hat man das vor 80, 90 Jahren bei uns erlebt. Und leider, ständig gibt es überall auf der Welt Situationen, wo Menschen vor dem Dilemma stehen, etwas an sich Schwieriges, nicht gut zu heißen, das tun zu müssen, um das höhere Gut überleben zu können, zu erhalten. Und diese Bitte des Weisen, geh schon in die Richtung, prüfe mich nicht so streng, dass ich nicht in so eine Situation gerate, weil ich weiß nicht, ob ich sie gut bestehen würde. Und umgekehrt der Reichtum, der dann zu Arroganz, zu Hartherzigkeit, zu bösen Taten verführt. Aus der anderen Seite, weil man die Wertschätzung der Dinge, das Verhältnis zueinander überhaupt aus dem Sinn, aus den Augen verloren hat. Weil man es als Leistung betrachtet, eben reich zu sein und als Verdienst betrachtet und so auch vielleicht jedes Mitleid mit jemand, der arm ist, verliert. Ich habe oft den Eindruck, dass arme Menschen oder Menschen, die irgendwo dort in der Mitte sind, aber schon einmal einen Hauch von Not kennengelernt haben, viel eher bereit sind zu teilen, zu spenden. Jemand, der gerade in aktueller Not ist, in akuter Not ist, zu helfen, weil sie wissen, wie das ist. Franz von Assisi ist selber den Weg der Armut gegangen, um für die Armen da zu sein. Und er hat sozusagen seinen letzten Bissen geteilt oder das wenige an Kleidung, das er sich behalten hat, lieber geteilt, als dass jemand, der noch weniger hatte, gar nichts bekommt. Das ist, glaube ich, eine Richtung, die uns weisen könnte, was ein guter, ein positiver Reichtum wäre. Reichtum an guten Taten, die einfach nicht vergehen können. Genauso wie die guten Erlebnisse im Leben, das, was man richtig gemacht hat. Und ich glaube, wenn man in seiner eigenen Biografie so ein bisschen zurückschaut, mit der Fragestellung, hat es Momente gegeben, wo ich das ganz richtig gemacht habe, etwas ganz gut gemacht habe, wo ich mir trauen würde, das Gott vorzulegen zur Prüfung. Und dass solche Momente mit einem unheimlichen Verbundenheits- und Glücksgefühl verbunden sind. Wenn man sowas erlebt hat, wird man sich wahrscheinlich auch in Not, in Krankheit oder Schmerz leichter tun, wenn man sich an sowas erinnern kann. Und auch gegen Ende des Lebens wird man vielleicht mit einer ganz anderen Zuversicht der nächsten Geburt entgegensehen, die manche den Tod nennen. Weil solche Stationen in seinem Lebensweg vorgekommen sind. Das ist, glaube ich, ein Reichtum, den man anstreben sollte, der ein guter Reichtum ist. Man muss also die Worte sehr genau meditieren und durchdenken, um zu verstehen,

ein paar Minuten sind noch Zeit. Rufen Sie gerne auch an mit Ihren persönlichen Erfahrungen, mit Ihren Fragen. Es geht heute um Armut und Reichtum. Welche Armut dürfen wir vermeiden? Welche sollen wir anstreben? Welchen Reichtum dürfen wir anstreben? Welchen Reichtum sollen wir vermeiden? Wir sollen ja nicht als Armer zum Dieb werden, aber auch nicht als Reicher selbstherrlich werden. Haben Sie, liebe Zuhörer, da vielleicht eine konkrete Erfahrung, etwas, was Sie mit uns teilen möchten oder eine Frage? Dann rufen Sie gerne an, kommen Sie mit unserem Referenten ins Gespräch. Mit uns verbunden ist der Psychotherapeut Dr. Peter Stippel. Die Telefonnummer im Studio lautet 0720 578 578. Von außerhalb Österreichs wählen Sie 0043 720 578 578. 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

Es ist eine Bitte, die in der heutigen Schriftlesung formuliert ist, eine Bitte an den Herrn, dass wir nicht zu stark geprüft werden. Nicht zu stark durch Armut und nicht zu stark durch Reichtum. Haben Sie vielleicht eine konkrete Erfahrung, die Sie mit uns teilen möchten? Dann nutzen Sie die Gelegenheit. Ein paar Minuten sind die Telefonleitungen noch offen. Und kommen Sie gerne mit Dr. Peter Stippel ins Gespräch, Psychotherapie im Licht der Bibel. Wir sind heute im Buch der Sprichwörter, Kapitel 30, die Verse 5 bis 9. Gib mir weder Armut noch Reichtum. 0720 578 578 ist die Nummer ins Sendestudio von Radio Maria. Von außerhalb Österreichs wählen Sie 0043 720 578 578.

0: Sind keine Anrufer in der Leitung, liebe Zuhörer. Ein paar wenige Minuten bleiben die Leitungen noch offen, wenn Sie anrufen möchten. 0720 578 578. Ich übergebe in der Zwischenzeit wieder das Wort an unseren Referenten, an dich, lieber Peter.
1: Ja, liebe Hörerinnen und Hörer, lieber Wolfgang, ich habe in der Musikpause so nochmals intensiv an den heiligen Franz von Assisi gedacht. Und da ist mir so als Überschrift eingefallen, durch selbstgewählte Armut zum Reichtum. Also Armut im Sinn von den weltlichen Gänsefüßchen Schätzen und Dingen und zum Reichtum im Sinne von guten und richtigen Handeln, dem Schatz im Himmelreich. Und der heilige Franz von Assisi ist nur einer von wahrscheinlich ganz, ganz vielen Heiligen, die über diesen Weg die Heiligkeit erlangt haben. Zum Beispiel Mutter Teresa von Kalkutta. Diese Schwester, die sich zu den Ärmsten der Armen begeben hat, um ihnen zu helfen, um ihnen das schwere Schicksal zu erleichtern, selber Armut, schweres Leben nicht gescheut hat und so als Vorbild, als ganz besondere Persönlichkeit, eben später als Heilige uns Möglichkeiten, die im Prinzip allen offen stehen, vorzuleben und zu zeigen. Das ist natürlich eine ganz, ganz besondere Position und eine ganz besondere Haltung und ein besonderer Weg, den diese Menschen einschlagen, wie zum Beispiel Mutter Teresa. Und das ist auch mit Hilfe des Herrn und Gnade und alles dabei. Aber im Kleinen können wir das im Alltag tun. Es gibt so viele Möglichkeiten, Gutes zu tun. Materiell durch Zuwendungen, Spenden. Man hört immer wieder von Not und Katastrophen, wo Menschen existenziell an der Grenze sind, wo wir von dem, was wir zu viel haben, gut und gerne etwas hergeben können. Es geht aber auch um Daten von Zeit, Menschen in emotionaler Not und Einsamkeit, wo man vielleicht eine Zeit spendet, dass man immer wieder sich für Menschen Zeit nimmt, mit ihm reden, ihm anruft, ihm kleine Alltagsunterstützungen anbietet, wo man auch auf diese Art und Weise etwas teilt, spendet und gibt und sich Gänsefüßchen Schätze im Himmelreich erwirbt. Eben durch Gutes und Richtiges tun. Und das ist so die Herausforderung dieser Bitte, weder arm und reich, gib mir weder Armut noch Reichtum, aber richtig betrachtet ist zum Beispiel die selbstgewählte Armut und der durch gute Taten erworbene Reichtum ein guter Weg für ein gelungenes Leben, für ein Leben, das Gott gefällt und das uns die Chance auf ein gutes, ewiges Leben eröffnet. Und so ist diese Bitte aus dem Buch der Weisheit vor allem Anstoß über die Begrifflichkeit Armut und Reichtum in unserer Zeit, in unserem ganz persönlichen Leben nachzudenken, zu reflektieren, geschwisterlich miteinander darüber zu diskutieren und gemeinsam so weiterzukommen. Bitte gib mir weder Armut noch Reichtum oder gib mir die Möglichkeit, Reichtum, der dir gefällt, anzusammeln und Armut, die dir gefällt, auf mich zu nehmen, o Herr. Liebe Hörerinnen und Hörer, wenn Sie es sich wünschen, dass ich zu einem Thema, das Sie besonders beschäftigt, interessiert, in einer meiner nächsten Sendungen referiere, dann schreiben Sie unseren Hörerservice oder melden Sie Ihren Wunsch telefonisch bei unserem Hörerservice an. Ich wünsche Ihnen einen schönen Herbstbeginn und freue mich darauf, Sie am 21. Oktober wieder hier in Radio Maria zu treffen und mit Ihnen an der Schriftstelle. Wem viel gegeben wurde, von dem wird viel zurückgefordert werden, nach Lukas 12, 39 bis 48 zu arbeiten. Also eine Stelle, die eine Kontinuität in den Gedanken in sich birgt, da ist jemand anscheinend reich, weil ihm viel gegeben wurde. Aber der muss auch rechnen, dass was zurückgefordert wird. So wünsche ich Ihnen vor allem Schutz und Segen unserer guten Mutter Maria. Bleiben wir durch Ihr Radio miteinander verbunden. Das wünscht mit herzlichem Gruß Ihr Peter Stiefel.
0: Vielen herzlichen Dank, lieber Peter, dass du trotz deiner angeschlagenen Stimme heute diese Sendung für uns gemacht hast. Alles Gute für dich und Gottes Segen. Das war eine Lebenshilfe mit dem Thema Gib mir weder Armut noch Reichtum, Psychotherapie im Licht der Bibel mit Dr. Peter Stippel. Sie finden diese Sendung demnächst auf unserer Radiothek unter www.radiomaria.at, Kategorie Lebenshilfe. Aus dem Studio in Wien verabschiedet sich Wolfgang Reumüller.
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0: Ich begrüße Sie noch einmal an diesem Abend. Mein Name ist Barbara Mutsam. Willkommen zur Sendung Unser Glaube. Heute mit dem Thema 33 Wege, Gott zu erfahren. Und es geht darum, ob der Glaube tatsächlich auch durch das Hören entsteht. Also es geht um die Stimme Gottes, es zu hören. Und wir dürfen uns freuen über all das, was wir darüber erfahren dürfen, jetzt von unserem Referenten Dr. Hinrich Buß. Schönen guten Abend. Willkommen auf Sendung.
1: Ja, ich begrüße Sie auch, liebe Barbara und alle Hörer und Hörerinnen von Radio Maria, wo auch immer Sie sein mögen, in Österreich, im schönen Österreich oder der Schweiz oder in Deutschland, wo man Radio Maria empfangen kann, über das Radio oder über das Internet. Schön, dass Sie eingeschaltet haben. Ich befinde mich gerade in Plön in Ostholstein, das ist in der sogenannten ostholsteinischen Seenplatte. Plön ist ein kleiner Ort von 10.000 Einwohnern ungefähr, liegt wie auf einer Insel, umgeben von circa 10 Seen. Sehr hübsch und auch jetzt gerade in dieser Herbstzeit sehr schön. Und wir haben da ein kleines Sommerhaus, wo wir gerade heute angekommen sind. Und ich freue mich, zu Ihnen zu sprechen über dieses Thema, ob der Glaube tatsächlich aus dem Hören kommt, wie der Heilige Apostel diese Frage beantwortet hat, die ja eine ganz zentrale Frage ist. Wie entsteht eigentlich der Glaube? Entsteht er irgendwie automatisch? Wenn Menschen getauft werden, entsteht dann automatisch sozusagen durch eine magische Handlung der Taufe, des Sakramentes der Taufe, der Glaube, oder entsteht er dadurch, dass wir uns sehr, sehr anstrengen, dass wir sehr viel beten, dass wir vielleicht Gott bitten, dass er uns Glaube schenkt. Der Apostel Paulus beantwortet diese Frage: Glaube entsteht aus dem Hören. So steht es im Römerbrief. Aus dem Hören auf Gott. Wenn wir in der Heiligen Messe die Lesung aus der Bibel hören, dann ist der Abschluss so einer Lesung in der Regel der, dass der Lesende, der Lektor sagt, Wort des lebendigen Gottes. Und wir antworten, Dank sei Gott. Ich frage mich in dieser Situation immer, ob das tatsächlich so ist, dass das Wort wirklich ein lebendiges Wort ist, also was uns auch lebendig macht, was uns gläubig macht, ja. Dazu sind ja eigentlich die Bibeltexte da. Oder ist es so, dass man das schon bald wieder vergessen hat, was da gelesen wurde? Ich habe ja lange als Journalist gearbeitet und dann aus reiner Neugier muss einem Journalisten schon ziemlich angeboren sein, Gottesdienstbesucher gefragt, was haben Sie denn gehört, als das Evangelium gelesen wurde oder als ein Brief des Apostels Paulus an die Römer oder Epheser oder Philipper gelesen wurde, was haben Sie da gehört? Hat Gott Sie da lebendig gemacht? Und die meiste Antwort war, dass die meisten sich gar nicht erinnern konnten, was überhaupt gelesen wurde. Das ist jetzt kein Vorwurf an Gottesdienstbesucher, sondern das wissen wir ja in der Wissenschaft. Der Mensch kann nur etwa 10% von dem behalten, was er hört. Wenn er dagegen das Gehörte auch aufschreiben muss, dann steigt sozusagen die Erinnerungsfähigkeit schon auf 20%. Und dann steigert sich das immer weiter, wenn man das Gehörte dann auch jemand anders vermitteln soll. Und so habe ich mich immer wieder gefragt, ja, kann das eigentlich sein, dass durch das Hören auf die Bibelworte in der Messe oder auch wenn wir sie lesen zum Beispiel, ob dann wirklich Glauben entsteht? Und ich glaube, wenn man die meisten fragen würde, dann würden sie sagen, ja, ich kenne schon vielleicht einige Bibelstellen. Das ist zwar bei unseren jungen Leuten mit abnehmender Tendenz festzustellen, aber sie würden sagen, ja, ich kenne zwar die Bibelstelle, aber ich weiß nicht, ob das meinen Glauben befördert hat. In der Bibel werden ja allerhand merkwürdige Dinge beschrieben. Dass zum Beispiel Menschen zu Tausenden aus fernen Gegend sogar zu den Predigten von Jesus in Galiläa im Norden Israels zusammenströmen. Und sie sahen die Zeichen und Wunder, die Jesus wirkte, zum Staunen der Menge. Ja? Was waren das für Taten, für Zeichen und Wunder? In allen vier Evangelien des Neuen Testaments wird berichtet, dass Jesus durch die Kraft des Heiligen Geistes alle Kranken, die zu ihm kamen, auch von unheilbaren Krankheiten, heilte. Sogar Blindgeborene oder diejenigen, die als Gelähmte oder Lahme auf die Welt gekommen waren, die konnte er heilen. Sogar Fernheilung von Kranken werden da berichtet. Sogar Totenauferweckungen waren Jesus möglich, wenn er darum gebeten wurde. Für noch größeres Aufsehen und Staunen bei den Menschen sorgten die vielen Krankenheilungen, die sogenannten, nicht nur die Krankenheilung, sondern die sogenannten Machtzeichen, die er über die Naturgewalten wirken konnte. Jesus konnte offenbar die Schwerkraft beeinflussen, als er während eines fürchterlichen Sturms auf den hohen Wogen des Sees Genezareth unbeschadet wandeln konnte, um seine Jünger aus Seenot zu retten. Und hier fangen vielleicht schon für Sie, liebe Zuhörer und Zuhörerinnen, die Zweifel an. Glauben Sie, dass Jesus solche Dinge tatsächlich getan hat? Oder halten Sie das letztlich für unmöglich? Damit wären Sie wahrscheinlich auf der Seite der Mehrheit der katholischen Christen und natürlich auf der Seite der Mehrheit derjenigen Menschen, die gar nicht an Jesus Christus glauben, sich auch nicht als Christen bezeichnen würden. Von Jesus wird berichtet, dass er mit nur 5 Broten und 2 Fischen eine riesige Menschenmenge von 5000 Männern und hinzu kamen Frauen und Kinder satt machen konnte. Es blieben sogar noch 12 Körbe übrig. Wie oft haben Sie das schon gehört? In der Kirche als Lesung des Evangeliums, was zu großer Feierlichkeit vorgetragen wurde. Seit dem Beginn der sogenannten Neuzeit um das Jahr 1500 glauben wir Menschen an den wissenschaftlichen und technischen Fortschritt, die ewige, quasi ewige Geltung der Naturgesetze, aber nicht mehr an solche vermeintlichen Legenden, Mythen oder Wundergeschichten aus der Antike. Wie ergeht es uns, wenn solche Berichte oder Geschichten über die Wunder und Zeichen, die Jesus wirkte im Gottesdienst, vorgelesen werden? Aus Ehrfurcht vor den heiligen Worten der Bibel stehen wir gewöhnlich im Gottesdienst beim Evangelium auf. Wir bekreuzigen uns sogar 3-mal. Aber halten wir insgeheim das dort vorgelesene und gehörte Wort Gottes für glaubwürdig, für lebendig machend oder sogar für wahr? Ich möchte Sie nicht in irgendeiner Weise anklagen oder befragen, aber ich frage mich das auch immer wieder selbst, wie das wohl ist. Wort des lebendigen Gottes, sagt der Lektor. Und wir Gottesdienstteilnehmer antworten dann gemeinsam, Dank sei Gott. Wird diese Antwort nun gewohnheitsmäßig gegeben? Ich frage mich das ja selbst öfters, weil viele Lesungen einfach an mir vorbeirauschen. Linkes Ohr rein, rechtes Ohr wieder raus. Ist denn nicht ein einziges Wort aus diesen vielen guten, heiligen Worten ja in meinem Herzen lebendig geworden? Wie geht es anderen Gottesdienstbesuchern? Wir sind seit dem Zweiten Vatikanischen Konzil zu einer aktiven Teilnahme, lateinisch heißt das Participatio Actuosa, an der Heiligen Messe aufgefordert. Und das ist nicht so gedacht, dass wir alle nun einen biblischen Text von vorne vorlesen sollen, sondern es ist so gedacht, dass diese biblischen Texte, die Liturgie oder die Gebete, etwas Trostvolles, Mahnendes, Aufbauendes, Hoffnungs- oder Liebevolles in uns auslösen wollen. Aber das scheint oft nicht so zu sein. Warum bleiben letztlich 90% der katholischen Christen dem Gottesdienst fern? Offensichtlich, weil sie doch nichts Trostvolles, Mahnendes, Aufbauendes, Hoffnungs- oder Liebevolles dort empfangen. Wir sollten ja eigentlich in die Heilige Messe gehen, um mit frohem Herzen, gestärkt mit neuem Mut für alle Aufgaben der kommenden Woche, da sollten wir katholischen Christen den Gottesdienst verlassen und aus vollem Herzen sagen können, danke Du, mein großer Gott, Herr Jesus Christus, du Schöpfer des Himmels und der Erde, du Heiliger Geist, du hast mir heute aber wirklich großartig gedient, geholfen. Du hast den Schaden meiner Seele durch die heilige Eucharistie und Kommunion geheilt. Denn darum beten wir in der Liturgie. Als besonderes messianisches Zeichen seiner Macht heilte Jesus auch stumme oder sogar taubstumme Menschen. Wie sonst sollten solche armen Menschen, die nicht reden und hören können, Gottes Rettungsbotschaft hören und gläubig werden können? Sind wir es nicht alle, die aufgrund des Sündenfalls an einer gewissen Taubheit gegenüber Gottes Wort leiden, gleichsam stumm sind, wenn es um die Verkündigung des Evangeliums geht? So etwas haben wir noch nie gehört oder gesehen, sagten die Menschen damals zueinander, als Jesus Menschen von ihrer Taubheit der Ohren und des Herzens, von der Stummheit der Zunge heilte oder befreite, sodass sie begannen, Gottes Wort zu hören, von Gottes Wirken zu reden, seine Worte, Wunder und machtvolle Zeichen zu verkünden. Heiden, Gläubige oder scheinheilige Juden kamen von weit her, um zu hören, was Jesus zu sagen und zu lehren hatte. Warum nahmen sie die Kosten der Reise und die Gefahren solcher Reisen auf sich? Die Evangelisten der vier Evangelien der Bibel berichten eine besondere Autorität, die von Jesus ausging. Er lehrte die Menschen, Zitat, nicht wie die Schriftgelehrten, also die Theologen, sondern mit Vollmacht. Der Sohn Gottes kündigte nicht nur die messianischen Zeichen von Gottes heilenden und befreienden Wirken an, sondern er heilte alle Kranken. Waren die Menschen vor 2000 Jahren besonders wundergläubig, wie man heute den Menschen der Antike nachsagt? Waren die Menschen von damals so viel anders wie wir modernen Menschen oder im Prinzip genauso gestrickt in Tütelchen? Ich glaube, es hat sich nicht so viel geändert bei uns Menschen, trotz aller Umerziehungsversuche von Kommunisten oder Ökologisten oder von anderen Menschen, die gegen das Christentum und gegen den Glauben an Gott sind. Ich habe leider bei intelligenten und akademischen gebildeten Menschen ebenso wie bei weniger gebildeten Menschen beobachtet, dass sie alle genauso auf die Sprüche und Verlockungen von Esoterikern, Okkultisten, Gurus oder Sektenführern hereinfallen. Wie kommt es dazu, dass wir sozusagen glauben, dass heute Gott eigentlich nicht mehr lebendig ist, sondern sich im Ruhestand befindet, dass er weit weg ist und die Erde uns selbst überlassen hat, dass er nicht mehr eingreift durch sein Wort, dass er nicht mehr spricht zu uns und wir dadurch eine Hilfe erfahren, einen Trost erfahren oder sogar gerettet werden von dem Tod, der Todesverfallenheit. Wie kommt es dazu? Dazu möchte ich im zweiten Teil unserer Sendung eingehen. Ich möchte nämlich sprechen über die Irrlehre von einem Gott im Ruhestand. Und das ist eine der wichtigsten Irrlehren, die man verstehen muss, um erstmal sozusagen auf die Spur zu kommen, wie die eigenen Ohren für Gottes Reden geöffnet werden können. Denn bestimmte philosophische Bewegungen haben dazu geführt, dass wir sozusagen taub geworden sind für Gottes Reden. Und deswegen müssen wir darum bitten, dass Gott unsere Ohren und unsere Herzen, die Ohren des Herzens, neu öffnet. Darum geht es im zweiten Teil. Vielen Dank bis hierhin für Ihr Zuhören und ich freue mich darauf, wenn Sie weiter auf Sendung bleiben.

0: entsteht der Glaube? Kommt er tatsächlich vom Hören? Können wir Gott heute überhaupt noch hören oder sind wir stumm geworden? Oder glauben wir sogar an einen Gott im Ruhestand, der gar nicht mehr zu uns spricht, der gar nicht mehr eingreift? Diese vielen Fragen beschäftigen uns jetzt in der Sendung Unser Glaube mit dem Thema 33 Wege, Gott zu erfahren. Und dazu spricht Dr. Hinrich Buß.
1: Ja, herzlich willkommen auch all den Hörern, die jetzt erst zugeschaltet sind. Ja, wir stellen uns diesen Fragen, ob Gott wirklich uns nah herbeikommt, wie Jesus gesagt hat, oder ob er irgendwo in der Ferne ist. Wir müssen ja Menschen, ich begegne häufig Menschen, die eigentlich sagen, ich möchte eigentlich gerne glauben. Ich begegne solchen Menschen, die dann sagen, ja, ich weiß nicht genau, wie man überhaupt in Kontakt mit ihm kommt. Und der Apostel Paulus sagt dazu, Glauben entsteht aus dem Hören auf Gott. Also, dass wir nicht nur sozusagen mit den Ohren hören, sondern dass wir mit unserem ganzen Wesen anfangen, auf Gottes Zeichen zu achten, was er in unserem Leben tut. Denn es ist ja nicht so selbstverständlich, dass wir jeden Tag ohne einen Unfall verbringen, dass wir vielleicht noch relativ gesund sind oder dass wir überhaupt genug zu essen haben, dass die Sonne scheint und wir so ungefähr vernünftige Temperaturen zum Beispiel auf der Erde haben, die so zwischen minus 10 und plus 40 liegen vielleicht. Wenn die Temperatur im Winter auf minus 70 fallen würde, hätten wir viele Probleme, oder wenn wir im Sommer plus 60 hätten wir viele Probleme. Aber im Großen und Ganzen leben wir in einem Klima, in einer Temperatur, um es mal genauer zu sagen, wo wir ganz gut leben können. Wie ist das? Sind wir hörfähig auf Gott und will Gott auch zu uns reden? Ich habe im ersten Teil darüber gesprochen, wie Jesus die Menschen auf das Reden Gottes aufmerksam machte. Er hat über Gottes Wirken, über Gottes Herrlichkeit und Größe gesprochen. Er hat darüber gesprochen, dass wir einen Gott haben, der Wunder tut und Zeichen, der Krankheiten heilen kann, der Menschen von Dämonen befreit, der sogar dazu fähig macht, auf dem Wasser zu gehen, um andere Menschen zu retten. Vielleicht kann man heute das auch dazu übertragen, dass man sagt, mit einem Boot dann hinaus aufs Meer zu fahren, um Menschen, die in Seenot sind, zu retten. Oder andere Dinge zu tun, um Menschen aus der Todesverfallenheit und Todesnot zu retten. Haben wir einen solchen Gott, der auf der Erde wirkt? Oder ist Gott ein Gott, der in den Ruhestand gegangen ist? Der sozusagen nur noch als Pensionist sich von ferne aus die Dinge anguckt, als Rentner. Ich sage immer, wenn Sie mich beleidigen wollen, dann sagen Sie, dass ich ein Rentner bin. Ich bin 72 Jahre alt, aber ich bekomme auch eine Pension und lebe von Zinsen unseres kleinen Vermögens. Aber ich würde mich nie so definieren. Sondern ich sage, ich bin ein Theologe, ich bin ein Missionar, ich bin ein Christ, ein katholischer Christ und vertraue darauf, dass Gott mich begleitet. Ich vertraue mit meinem ganzen Herzen darauf, dass ich zu Gott kommen werde in die himmlische Herrlichkeit. Die Irrlehre von einem Gott im Ruhestand ist im 17. Jahrhundert entstanden. Da begannen Theologen die Irrlehre des sogenannten Deismus zu entwickeln. Deismus, das kommt von dem Wort Deus, ist eine Umformung des Wortes. Wie soll man sagen? Das heißt so viel wie Gottismus, ja? Sie wissen ja vielleicht, alles, was mit Ismus zusammenhängt, ist etwas schwierig. Kapitalismus, Sozialismus, Ökologismus. Was für Ismussen gibt es alles? Katholizismus, sagen auch einige Katholiken über unseren herrlichen katholischen Glauben und benutzen damit ein Schimpfwort, eigentlich was von den Protestanten, vom Protestantismus ausgegangen ist. Ich rede lieber vom lebendigen katholischen Glauben, dem ich folge, und nicht vom Katholizismus. Der Deismus also behauptet, dass der lebendige Gott in den Ruhestand gegangen sei. Er sei nur noch, haben die Gründer des Deismus gesagt, so wie ein Uhrmachergott, der sei wie ein Uhrmacher, der sein Werk, nämlich eine schöne Uhr, fertiggestellt hat, sie dann verkauft und dann dem Käufer übergibt. Er kann dann damit machen, was er will. Und der Uhrmacher beginnt dann vielleicht an der Herstellung einer neuen Uhr und übergibt sie wieder dem Uhrmacher. Das bedeutet also, dass der Schöpfer sozusagen die Erde und unser ganzes Leben uns zur eigenen Verfügung übergibt. Der Mensch allein ist für die Geschicke seines Lebens verantwortlich. Und aus diesem Grund gibt es dann aus dem Gefängnis der Ursünde kein Entrinnen mehr. Etwa ein Jahrhundert später folgten den Deisten solche Theologen, die den Pfaden der rationalistischen Aufklärung folgen wollten. Nicht so einseitig wie die atheistischen Revolutionäre in Frankreich, die am 10. November 1793 ein Fest der Vernunft, so hieß es, in der Notre-Dame-Kathedrale von Paris feierten. Aber die Kirchenmänner und Theologen folgten letztlich diesen irrlichternden Wegen. Im Laufe der nächsten beiden Jahrhunderte entstand als Ergebnis der vernünftigen Erkenntniswege, wie das so hieß, von Theologen die historisch-kritische Schriftauslegung. Und das desaströse Ergebnis dieser Bibelauslegung sehen wir heute. Wir sind mit Blindheit und Taubheit gegenüber dem lebendigen Wort Gottes geschlagen. Wir können nicht mehr an das übernatürliche Wirken Gottes und das Eingreifen Gottes in unser Leben glauben, wenn wir dieser Irrlehre von einem Gott im Ruhestand folgen. Der evangelische Theologe Rudolf Bultmann trieb die deistische, aufklärerische und rationalistische Kritik der Bibel auf die Spitze. In der Mitte des 20. Jahrhunderts sagte er, wenn es elektrische Kühlschränke gäbe, könne man nicht mehr an die Wundergeschichten des Neuen Testaments glauben. Ist das so? Ich denke, dieser zweifellos sehr kluge Mann und Theologe, sogenannte Theologe, würde ich sagen, maßt sich hier etwas an, was ihm überhaupt nicht zusteht. Er maßt sich etwas an gegenüber dem geoffenbarten, vom Heiligen Geist inspirierten Gottes, dass er sozusagen 80%, was in den Evangelien steht, für unglaubwürdig erklärt. Einbildung kommt vor dem Fall, heißt ein kluges Sprichwort. Wenn sich kluge und gebildete Menschen selbst überschätzen, stolz und arrogant ihre Anhänger in die Irre führen. Ein gesundes Misstrauen sollten Christen solchen falschen Propheten entgegenbringen, vor denen übrigens der Sohn Gottes bereits vor 2000 Jahren warnte, weil sie Christen wie Heiden vom Weg der Wahrheit und des Lebens abbringen. Den Verstand, liebe Zuhörer und Zuhörerinnen, brauchen wir nicht an der Garderobe Gottes abzugeben, wie uns oft vorgeworfen wird, wenn wir gläubig werden. Wenn wir anfangen, die Worte Gottes, die in den Evangelien und in den apostolischen Briefen, auch in der ganzen Bibel, uns zum Lesen und zum Hören und zum Wahrnehmen aufgegeben sind, dann brauchen wir unseren Verstand nicht abzuschalten. Aber wir müssen nur eins wissen: Unser Verstand und unser Sehen, das baut auf die natürliche Welt auf. Wir können die übernatürliche Welt Gottes, also die himmlische Welt, die transzendente Welt, nicht verstehen mit unserem Kopf. Die für uns unsichtbare, wundersame Welt Gottes ist für uns ja nicht in diesem Sinne erklärbar. Sie bleibt geheimnisvoll. Und wenn diese wunderbare, unsichtbare Welt Gottes von Theologen sozusagen vernebelt wird, dann beginnt ein Grauen, an dem nur der Teufel seine Freude hat. Den Mönchen von Thésée, die mir den Weg zur Bekehrung zu Jesus als meinem Herrn und Gott ebneten, bin ich aus einem besonderen Grund dankbar. Sie haben mir, der ich damals schon im vierten Jahr evangelische Theologie studierte, einen einfachen, vielleicht etwas naiven, aber dafür umso lebendigeren Zugang zur Bibel vermittelt. In ihren morgendlichen Bibelarbeiten drehten sie keine theologischen Pirouetten, um zu zeigen, dass alles doch ganz anders gemeint sei, als es dort schwarz auf weiß geschrieben stand. Die Mönche von Thésée vermittelten mir die biblischen Texte in einem Grundton der Freude und Begeisterung. Man spürt ihnen ab, dass das, was sie vorlasen aus der Bibel, was sie uns erklärten, für wahr hielten. Die heiligen Worte der Bibel einfach auf sich wirken zu lassen, ohne gleich Widerspruch anzumelden, ohne gleich Bedenken anzumelden. Stattdessen den Heiligen Geist um seine Inspiration zu bitten. Dazu gehört eine gewisse Einfachheit oder Demut vor dem heiligen und lebendigen Wort Gottes. Aber Sie werden merken, liebe Zuhörer und Zuhörerinnen, dass dann Gott wirklich zu sprechen beginnt. Dass Sie plötzlich merken, oh ja, Jesus ist ja der Weg zu Gott, die Wahrheit und das Leben, das ewige Leben. Der kritische und zweifelnde Verstand ist dabei nicht immer hilfreich. Deswegen können Menschen, die in gleichsam naiver Weise wie ein Kind den Worten Gottes etwas zutrauen und auf sie trauen und ihnen vertrauen, so viel leichter zum Glauben finden. Jesus sagt ja, ich bin das Licht der Welt. Wer mir nachfolgt, wird nicht im Dunkeln wandeln, sondern das Licht des Lebens haben. Also Jesus sagt, ich bin das Licht der Welt, wer mir nachfolgt, wer also diesem Licht Gottes, was in der Bibel eigentlich auf jeder Seite beschrieben wird, der wird nicht im Dunkeln wandeln. Dagegen, wer sich von dem Licht abwendet, der wird im Dunkeln wandeln, weil er auf die Dunkelheit, letztlich auf den Teufel und die Hölle zugeht. Es ist für mich immer wieder das Schönste, wenn Menschen durch die Inspiration des Heiligen Geistes sozusagen ein Licht aufgeht, das Wort Gottes lebendig wird. Der Schöpfergeist Gottes wandelt dann das eigene Denken, die Orientierung und den Sinn des Lebens. Das habe ich nach meiner Bekehrung erlebt und jetzt auch in den letzten 49 Jahren erlebt, dass das immer wieder geschieht. Wenn wir das lebendige Wort Gottes zu uns kommen lassen, dann wandelt er unser Herz, er wandelt auch unser Leben. Das griechische Wort für das irdische Leben lautet Bios. Wir kennen das aus Biologie oder den Bioprodukten in der bei den Nahrungsmitteln. Aber das Leben, das Gott uns geben wird, hat das griechische Wort Zoe. Es definiert das ewige, nicht sterbliche Leben bei Gott. Und wenn wir uns taufen lassen und uns den Glauben schenken lassen durch das Hören auf Gott, dann empfangen wir dieses Zoe-Leben schon in unserem Leben. Das ist das Wunderbare und das ist die gute Botschaft, die ich Ihnen heute Abend bringen darf. Nach einer Bekehrung, nach der Taufe, nach dem Empfang der heiligen Taufe, gehen wir den Weg vom Christwerden zum Christsein. Das biologische Leben bleibt zwar erhalten, aber das von Gott durch die heilige Taufe und den Glauben geschenkte neue Zoe-Leben wirkt schon in der Hülle des alten biologischen Lebens. Das Bios-Leben geht weiterhin auf den Tod zu, aber das von Gott gewirkte Zoe-Leben ist unsterblich und findet seine Vollendung dann bei Gott, dem Vater im Himmel, dass Gott ihnen allen schenken oder auch erhalten möge. Vielen Dank.
0: Vielen Dank, Dr. Hinrich Buß, für Ihre Worte. Ich bin noch ganz versunken, ja, in diese Impulse und auch die vielen Fragen, die Sie uns mitgegeben haben, wie wir das sehen, ob wir dem glauben oder wie wir hinhören. Also ganz viele Anregungen haben Sie uns jetzt mitgegeben. Wir hören etwas Musik, um das wirken zu lassen. Und ja, vielleicht geht es Ihnen ähnlich, liebe Zuhörer, dass Sie sich angesprochen fühlen, diese Fragen ja auch einmal gut finden, diese Fragen überhaupt zu stellen, aber auch Antworten darauf zu haben. Und vielleicht wollen Sie mit uns teilen, wie es Ihnen geht mit dem Glauben, wie der Glaube in Ihnen gereift oder entstanden ist, wie es Ihnen mit dem Hören auf die Stimme Gottes gegangen ist. Also wir freuen uns, wenn Sie an diesem Abend jetzt noch live mit uns verbunden hier in Radio Maria sich melden und mit unserem Referenten ins Gespräch kommen. 0720 578 578 von außerhalb Österreichs mit der Vorwahl 0043 720 578 578.

0: Wir begrüßen nun Helmut, der seinen Gedanken zum Glauben an Gott mit uns teilen möchte. Grüß Sie, Helmut. Bitte schön.
1: Ja, grüß Ihnen und auch den Herrn Dr. Helmut. Grüß Ihnen, Dr. Hinrich.
2: Ja,
1: der Helmut. Da ist der Helmut Gatterer.
2: Helmut, grüß Sie.
1: Und folgendes. Ja. Ich habe gerade Ihrer Assistentin gesagt, ich gehe zum Beispiel ganz, schon einige Jahre nicht mehr in die Kirche, aber die Verbindung zu Gott kann überall sein, weil das habe ich durch meine Oma, die gerade heuer den 40. Todestag hatte. Und die hat immer gesagt, so Gott will, schaffen wir es, gell? Man muss nur fest an Gott glauben. Und der Gott kann überall sein, wie auch schon viele Pädagogen oder viele auch Dinge sagen, der Gott kann am Berg sein, der Gott kann auch zu Hause sein, gell? Mhm. Und wenn Gott will, kommen wir wieder zurück. Und passieren kann immer was, gell? Und ich fest an Gott. Ja. Zum Beispiel bei mir ist noch so, ich habe leider, hören Sie mich?
0: Ja, er hört Sie.
2: Ich konnte fast nichts verstehen.
0: Wirklich?
2: Jetzt, ja, von der Übertragung. Können Sie mir vielleicht kurz das wiederholen?
0: Ja, also Helmut meint oder sagt, er geht das ganze Jahr fast nicht in die Kirche, aber dennoch ist Gott ja überall erfahrbar und er glaubt ganz fest an Gott, so die kurz Zusammenfassung.
1: Ich glaube ja fest an Gott, genau. Gell?
0: Wollen Sie da was antworten drauf?
2: Ja, das die Gefahr dabei, würde ich sagen, ich will Ihnen auch gar nicht den Glauben oder so etwas absprechen, lieber Helmut, aber die Gefahr ist natürlich dabei, dass wir auf die vielen Stimmen dann hören, die um uns herumschwimmen. Und wir müssen natürlich schon die Stimme Gottes, die auch in der Bibel beschrieben ist, die Stimme Gottes, die ja definiert und geoffenbart ist in der Bibel, an die müssen wir uns halten. Wenn Jesus dieses Wort zum Beispiel sagt, ich bin das Licht der Welt, wer mir nachfolgt, wird nicht im Dunkeln wandeln, sondern das Licht des Lebens handeln. Für dieses Licht des Lebens hat er uns bestimmte Dinge gegeben, an denen wir uns orientieren konnten. Das sind die Worte und das sind aber auch die Sakramente der Kirche. Die heilige Taufe, die heilige Eucharistie, die Beichte. Und das sind alles Dinge, die wir nutzen können, um sozusagen auf dem Weg des Glaubens zu bleiben. Und mir geht es, muss ich sagen, manchmal natürlich auch so, dass ich aus der Heiligen Messe, die wir jede Woche mindestens einmal besuchen, auch herausgehe und vielleicht nichts bekommen habe. Aber dann, wenn man das regelmäßig sozusagen, wenn man die Messe regelmäßig besucht, dann entsteht auf geheimnisvolle Weise etwas in uns, und zwar ein wachsender Glaube. Weil dieser Glaube nicht von uns Menschen selbst gemacht wird, sondern durch den Heiligen Geist bestärkt wird. Und dafür ist es sehr gut, eben in die Heilige Messe zu gehen, weswegen wir katholischen Christen auch die Pflicht haben, jeden Sonntag die Messe zu besuchen, so sagt es der Katechismus. Und deswegen würde ich Ihnen auf jeden Fall raten, dass Sie darüber mal nachdenken, ob Sie vielleicht nicht eine schöne Kirche finden oder einen guten Pfarrer, der Sie sozusagen auch Schritt für Schritt im Glauben weiterführen kann, sodass Sie dann voll Vertrauen auch in Richtung der Ewigkeit gehen kann. Soweit vielleicht meine Antwort.
0: Ja, danke schön, Helmut, für Ihren Anruf. Und wir gehen gleich weiter. Aus der Schweiz meldet sich Marianne mit einem Glaubenszeugnis.
3: Grüß Gott miteinander.
2: Ja, grüß Gott, Marianne.
3: Habe ich jetzt Ihren Namen richtig verstanden, Herr Dr. Busse?
0: Buß.
2: Ja, Buß, genau so wie Buße, ja.
3: Ja, genau. Herr Dr. Buß, Moderatorin und alle Hörerinnen und Hörer. Ich möchte kurz das sagen. Mein Mann ist von Österreich, ich bin von der Innerschweiz, also in der Nähe von Zürich. Und wir haben uns in Innsbruck vor 51 Jahren kennengelernt. Und wo ich meinen Mann kennengelernt habe, war er leider Atheist. Ich war immer sehr katholisch, aber es hat mich nicht abgehalten, dass wir näher Beziehung angefangen haben, weil ich habe seinen guten Charakter und so gesehen. In jedem Fall, er hat nie gesagt, ich darf nicht in die Kirche und so, absolut nicht, aber leider färbt das natürlich ab. Ich bin dann leider irgendwann in den 70er, 80er Jahren, etwa 10 oder 15 Jahre nicht mehr praktiziert. Ich habe zwar immer an Gott geglaubt, aber einfach leider nicht mehr in die Kirche gegangen und so. Und dann im 96, am 8.7. habe ich gedacht, ja, jetzt könnte ich auch wieder mal in einen Gottesdienst gehen. Da haben wir gerade eine neue Wohnung bezogen. Ich musste zuerst die Nachbarin fragen, wo eine katholische Kirche ist und wann und so. Und von da an, und mein Mann ist dann auch, ohne dass ich es irgendwie gewusst habe, gleichzeitig auch wieder richtig zum Glauben gekommen. Er hat ja auch alle Sakramente, alles mitgemacht. Also das heißt, vor 30 Jahren sind wir beide wieder richtig zum Glauben gekommen. Und heute kann es uns nicht genug tief gehen.
2: Ja, das ist ja eine wunderbare Antwort auch auf Ihren Vorredner, den Helmut, was Sie gerade sagen. Und sehr, sehr schön. Vielen, vielen Dank für dieses kleine Zeugnis, weil es ja in der Tat so ist, dass viele Menschen daran

0: und wird im Tabernakel aufbewahrt. Und deswegen wartet er auf jeden Menschen, der eine Kirche betritt. Ich bin ja früher evangelisch gewesen und in einer evangelischen Kirche wartet eben kein Gott auf uns, weil es keinen Tabernakel gibt. Und die evangelischen glauben, ja, wenn zwei oder drei in Jesu Namen zusammen sind, dann ist Gott mitten unter ihnen. Das will ich auch gar nicht bestreiten. Aber wir katholischen Christen haben eben dieses besondere Vorrecht, dass wir Jesus in jeder katholischen Kirche, deren Tür offen ist, treffen können und er zu uns sprechen will und wir einen kleinen Besuch dort abstatten können, vielleicht mitten im Alltag oder auch eben am Sonntag in der Heiligen Messe. Das ist ein wirklich großes Vorrecht. Ja, vielen Dank für Ihren kleinen Bericht und herzliche Grüße in die Schweiz.
1: Ja, ich möchte ganz kurz noch zwei Sachen sagen. Ich möchte keine andere
0: Ja.
1: Religion als die katholische. Und zweitens, bei Gott ist nichts unmöglich. Wir müssen einfach unendlich Gottvertrauen haben.
0: Ja. Ja, das ist ein wunderbares Wort, was Sie jetzt zitieren. Ich stimme Ihnen voll zu, dass es keinen besseren Glauben gibt als den katholischen Glauben, weil er wirklich Gott in seiner ganzen Fülle, Größe, Schönheit, Höhe, Tiefe, Breite, wie soll man das sagen, beschreibt und umschreibt und uns auch in diesen tiefen Glauben hineinführt. Und das Wort, was an Maria ergangen ist, was sie gerade zitiert hat, alles ist möglich für den, der glaubt. Das ist ein wahres Wort, das ist damals von dem Engel Gabriel an Maria gerichtet worden. Und was ist dann geschehen? Der Sohn Gottes ist durch den Heiligen Geist in ihrem Leib, hat sie empfangen und dann hat sie ihn geboren, auf die Welt gebracht. Und dann gibt es ja dieses schöne Evangelium, was wir vor einigen Tagen hatten, gestern glaube ich, wo die Mutter und die Brüder von Jesus, die sogenannten, also die Cousins und Cousinen, zu ihm kamen und Jesus sagt, derjenige oder diejenigen sind meine Mutter, meine Brüder, die das Wort Gottes hören und es befolgen. Und das ist der Schlüssel im Grunde genommen, um den es auch hier in dieser Sendung geht, das Wort Gottes hören und es befolgen. Und das können wir nur, wenn wir den Glauben auch tatsächlich praktizieren. Ja, vielen Dank für Ihren Beitrag. Es wird bestimmt eine Menge auch unserer Hörer und Hörerinnen gut gefallen und Ihnen im Glauben weiterhelfen. Vielen Dank.
2: Danke, Marianne. Ja, und Sie haben es gleich nochmal angesprochen. Glaube kommt vom Hören, oder das war ja auch das Thema jetzt in der Sendung. Wie entsteht der Glaube? Kommt er tatsächlich vom Hören, vom Wort Gottes auch? Und ich lade Sie noch einmal ein. Wir haben noch ein paar Minuten. Wenn Sie, liebe Zuhörer, jetzt noch sagen, ich möchte auch was dazu sagen, wie das Wort Gottes mich aufrichtet oder wie Sie zum Glauben gekommen sind, ein Glaubenszeugnis oder zum Hören etwas sagen möchten oder mit dem Referenten ins Gespräch kommen möchten, Dr. Hinrich Buß, dann rufen Sie gerne an unter 0720 578 578 von außerhalb Österreichs 0043 720 578 578.

0: die heilige Messe immer auch geht, gegangen ist. Bitteschön.
1: Ja, da spricht
2: ja,
1: Maria.
2: Grüß Gott, Maria.
1: Guten Abend. Grüß Gott.
2: Ja,
1: danke für
2: ja.
1: die sehr, sehr interessanten und hilfreichen Worte. Mir ist da eins dazu eingefallen, wir waren früher auch so, naja, mal sind wir in die Messe gegangen, mal nicht. Und das war dann eher so ein bisschen eine lästige Pflicht. Aber wir haben unserem Pater Nikolaus am Semmering sehr viel zu verdanken, denn er ist unglaublich gebildet und spricht sehr viel über die Heiligen und über den Hintergrund von Bibelstellen. Und das hat uns dann immer mehr hineingeführt in den katholischen Glauben. Und dadurch sind wir, vor allem durch einen guten Priester, sind wir dann eben regelmäßig in die zur Messe gegangen und tun das heute noch. Und das ist, mein Mann sagt dann immer, ein Sonntag ohne Pater Nikolaus ist wie ein Sonntag ohne Schnitzel. Das geht nicht mehr. Das braucht man einfach für sein Seelenleben. Wir sind berufstätig und haben wirklich viel Stress und viel um die Ohren. Und der Sonntag ist dann immer ein besonderer Tag für das Seelenleben. Aber ich möchte auch dazu sagen, es ist auch, Gott sei Dank gibt es auch Radio Maria, wo auch die Heilige Messe zum Beispiel von Pater Johannes Lechner, glaube ich, heißt er, sehr gut erklärt wird und auch immer wieder erklärt wurde. Und das hilft auch sehr. Also Bildung hilft schon auch sehr auf dem Weg zur Vertiefung des Glaubens. Das muss man schon auch dazu sagen. Damit man das Ganze auch ein bisschen wenigstens versteht, helfen diese Sendungen in Radio Maria auch sehr.
2: Ja, das ist ein wunderbares Beispiel und Stichwort, was Sie mir auch geben. Wir begleiten ja doch eine Reihe von Konvertiten vom evangelischen zum katholischen Glauben oder auch Taufbewerber bereiten wir vor auf die heilige Taufe, auf den Empfang der heiligen Taufe oder Firmbewerber auf den Empfang des Sakraments der heiligen Firmung. Und da ist es uns immer ganz wichtig, wir machen also eine Stunde Katechese, also Unterricht über den Katechismus eben, und verbinden das immer mit dem Besuch der Heiligen Messe. Also es ist immer eine Stunde mit dem Besuch der Heiligen Messe verbunden. Das sind also hauptsächlich Erwachsene oder junge Erwachsene, auch jugendliche Menschen, die wir begleiten. Und wir machen genau das, was Sie gerade eben beschrieben haben, dass wir auch die Elemente der Heiligen Messe erklären. Also warum bekreuzen wir uns am Anfang mit Weihwasser? Was bedeutet das? Nämlich die Erinnerung an die eigene Taufe. Warum machen wir überhaupt eine Kniebeuge? Wie geht eine Kniebeuge? Was bedeutet sie? Eben das ist das Zeichen, das man früher gegenüber einem König machte, ja, dass man seine Knie beugte oder die Damen einen Knicks machten. Noch eine tiefere Beuge der Knie. Und all diese Dinge, die in der Heiligen Messe vorkommen, was bedeutet, dass wir diesen Ruf Kyrie eleison oder Herr Jesus Christus, erbarme dich unser dreimal am Anfang der Messe nach dem Bekenntnis der Sünden im Allgemeinen vorbringen. Und das sind alles diese Elemente. Und wenn das die Menschen verstehen, dann passiert auch so ein Hören auf Gott, dass sie plötzlich merken, oh ja, warum geben wir uns dieses dreimalige Kreuzzeichen auf der Stirn, auf der Brust und auf dem Herzen vor der Lesung des Evangeliums, damit eben unser Herz, unsere Lippen, unser Gehirn sich öffnet durch das Kreuz, dass unser vernebelter Geist sozusagen durch die Sünde vernebelter Geist sich öffnet. Das sind alles diese Zeichen, die muss man natürlich auch erstmal ein Stück verstehen und dann auch bewusst machen. Das meint diese aktive Beteiligung am Gottesdienst und dass wir uns niederknien, zum Beispiel bei der Wandlung. Das sind so ganz, ganz wichtige Elemente der Heiligen Messe und wenn man das versteht und beginnt zu verstehen, das erleben wir immer sehr erfreulich bei den Konvertiten, die dann auch nach dem Empfang der Sakramente zu regelmäßigen Besuchern der Heiligen Messe werden, weil sie genau diese Erfahrung machen, die sie gerade beschrieben haben. Wir möchten keinen Sonntag mehr ohne diese Erfahrung sein. Da kann es manchmal auch, Sie haben das Glück mit dem Pater Johannes Lechner, dass Sie einen guten Priester haben, es kommt eben auch mal vor, dass der Priester krank ist oder auf Urlaub oder was und wir haben dann einen anderen Priester. Auch in diesen fusionierten Gemeinden ist das leider bei uns oft so, 10 Gemeinden wurden zusammengelegt und dann gibt es ein gewisses Durcheinander bei denjenigen, die eine Messe leiten und das ist nicht immer so schön, das, was wir dann geboten bekommen sozusagen, aber Im Grunde genommen bleibt es immer die gleiche Sache. Und wenn die Liturgie, also besonders die eucharistische Liturgie, schön gefeiert wird und mit schön meint es, dass sie wirklich gelesen wird, wie das ja auch vorgeschrieben ist, dann nimmt man eigentlich immer etwas mit. Oder wie ist Ihre Erfahrung? Nehmen Sie manchmal etwas mit oder nehmen Sie manchmal auch etwas nicht mit?
1: Also ich muss dazu sagen, das klingt jetzt vielleicht ein bisschen übertrieben, aber ich nehme immer etwas mit. Denn ich
2: Ja.
1: komme in die Kirche hinein und bin schon so dankbar, dass ich hier sein kann, weil ich mich dort so wohl fühle. Ich habe schon einmal zu Beginn, wenn ich reinkomme, eine große Dankbarkeit Gott gegenüber, dass ich hier sein kann. Ich höre in Radio Maria immer wieder von Menschen, die nicht mehr in die Kirche gehen können. Und ich denke mir dann immer, danke, lieber Gott, ich kann noch selber in die Kirche gehen. Das allein ist schon ein großes Geschenk. Ich bin nicht angewiesen auf andere. Ich kann hierher kommen. Oder ich muss keine Angst haben, dass ich verfolgt werde, wie es vielen Millionen
2: Ja.
1: anderen Menschen geht. Ja, also allein diese
2: Ja.
1: Tatsache ist ja schon ein Geschenk. Und dafür
2: Ja,
1: bin
2: auf
1: ich
2: alle
1: überaus
2: Fälle.
1: dankbar und da knie ich mich hin und sage schon einmal meine ersten Danke, lieber Gott, dass ich hier sein kann. Und dann öffnet sich das
2: Ja.
1: Herz und dann fängt diese Stunde so schön an. Oder auch zum
2: Ja.
1: Beispiel beim Tagesgebet, wenn man das Tagesgebet ganz bewusst aufnimmt, da ist so viel
2: Ja.
1: drinnen, so viel Gutes, wo ich mir wirklich denke, danke,
2: Ja.
1: lieber Gott, ja, so soll es sein, so soll es sein. Und man kann
2: Ja.
1: wirklich, wie der Pater Johannes Lechner sagt, die Messe, das ist so ein unglaubliches Geschenk, so eine unglaubliche Fülle. Und dann nimmt man auf jeden Fall was mit.
2: Also Sie haben offensichtlich einen Priester und Pfarrer in Ihrer Gemeinde, der diese Dankbarkeit ausstrahlt. Das ist natürlich etwas sehr Schönes. Das geschieht leider nicht immer, so auch nach meiner Erfahrung. Aber wir persönlich als Besucher oder Teilnehmer, muss man genauer sagen, der Heiligen Messe, wenn wir mit dieser Dankbarkeit schon in die Messe gehen, dass wir gehen können, dass wir überhaupt uns Jesus in der Kirche nähern dürfen, wenn wir mit diesen Gedanken und mit dem Gefühl, mit dem Herzen eines dankbaren Herzens in die Kirche gehen, dann ist ja schon das Wichtigste geschehen und Sie geben mir das Stichwort schon für das Schlusswort. Diese Sendung geht ja leider schon zu Ende. Die Dankbarkeit ist im Grunde genommen auch ein Schlüssel, wie wir den Glauben empfangen können. Das geht immer, geht nicht mit Undankbarkeit, geht nicht mit Zweifel, sondern nur mit Dankbarkeit, weil Gott uns ja so viel Schönes und Gutes schenkt und so viele Möglichkeiten gibt, so viel Heilung schenkt, so viel Trost und so viel Ermutigung auch, ja. Und mit diesem Dankbarkeit können wir in die Messe gehen, schon bei den ersten Schritten, wenn wir unseren Finger in das Weihwasser tauchen und uns bekreuzigen und sagen, danke, Jesus, für dein Kreuz. Du hast mich erlöst. Danke für dieses Taufwasser. Du hast mich durch die heilige Taufe erlöst. Und damit beginnt ja die heilige Messe. Ganz vielen Dank für alle Beiträge, sage ich, die wir heute Abend gehört haben. Die haben sich alle so wunderbar ergänzt, auch zu den Worten, die mir gegeben waren. Und so danke ich ganz herzlich allen, die sich hierbei auch beteiligt haben, auch der Moderatorin herzlichen Dank. Allen Spendern auch von Radio Maria herzlichen Dank, die dieses Radio überhaupt möglich machen. Bis zum nächsten Mal im Monat Oktober.
0: Wunderbar, vielen Dank. Ihnen, Dr. Hinrich Buß, für Ihre Zeit heute Abend, für Ihre Worte, für Ihre Ermutigung und ja, Dankeschön auch bei den Anrufern, die sich so toll beteiligt haben. 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Oder dann morgen in der Früh um 4:45 Uhr kommt auch die Sendung noch einmal zum Nachhören.

0: Im Namen des Vaters und des Sohnes und des Heiligen Geistes.
1: Amen.
0: Der Engel des Herrn brachte Maria die Botschaft.
1: Und sie empfing vom Heiligen Geist.
0: Gegrüßet seist du, Maria, voll der Gnade, der Herr ist mit dir. Du bist gebenedeit unter den Frauen und gebenedeit ist die Frucht deines Leibes, Jesus.
1: Heilige Maria, Mutter Gottes, bitte für uns Sünder, jetzt und in der Stunde unseres Todes. Amen.
0: Maria sprach, siehe, ich bin die Magd des Herrn.
1: Mir geschehe nach deinem Wort.
0: Gegrüßet seist du, Maria, voll der Gnade, der Herr ist mit dir. Du bist gebenedeit unter den Frauen und gebenedeit ist die Frucht deines Leibes, Jesus.
1: Heilige Maria, Mutter Gottes, bitte für uns Sünder, jetzt und in der Stunde unseres Todes. Amen.
0: Und das Wort ist Fleisch geworden.
1: Und hat unter uns gewohnt.
0: Gegrüßet seist du, Maria, voll der Gnade, der Herr ist mit dir. Du bist gebenedeit unter den Frauen und gebenedeit ist die Frucht deines Leibes, Jesus.
1: Heilige Maria, Mutter Gottes, bitte für uns Sünder, jetzt und in der Stunde unseres Todes. Amen.
0: Bitte für uns, heilige Gottesmutter,
1: auf dass wir würdig werden der Verheißungen Christi.
0: Lasset uns beten. Allmächtiger Gott, gieße deine Gnade in unsere Herzen ein. Durch die Botschaft des Engels haben wir die Menschwerdung Christi, deines Sohnes, erkannt. Lass uns durch sein Leiden und Kreuz zur Herrlichkeit der Auferstehung gelangen. Darum bitten wir durch Christus, unseren Herrn.
1: Amen.
0: Ehre sei dem Vater und dem Sohn und dem Heiligen Geist.
1: Wie im Anfang, so auch jetzt und alle Zeit und in Ewigkeit. Amen.
0: O Herr, gib den Verstorbenen die ewige Ruhe.
1: Und das ewige Licht leuchte ihnen.
0: Herr, lass sie ruhen in Frieden.
1: Amen.
0: Der Herr sei mit euch.
1: Und mit deinem Geiste.
0: Auf die Fürsprache der jungfräulichen Gottesmutter Maria, der heiligen Rupert und Virgil, segne und beschütze euch der dreifaltige Gott, der Vater und der Sohn und der Heilige Geist.
1: Amen.
0: Ich wünsche euch allen einen gesegneten Tag und danken wir dem Herrn für all das Schöne und Gute, was er uns heute schon wieder schenken wird. Euer Bruder Peter.
1: Danke, Bruder Peter. Das wünschen wir dir auch, vor allem von dem neuen Seligen, den uns die Kirche heute schenkt. Auch viel Inspiration und Hilfe vom Bischof Sheen, Fulton Sheen. Ja, auch Ihnen an den Radiogeräten einen wunderschönen guten Morgen. Schön, dass Sie zugeschaltet haben. Heute ist der Donnerstag, der 24. September. In Österreich ist es der Gedenktag der heiligen Rupert und Virgil. Die Salzburger feiern heute ihren Landespatron. Einen herzlichen Gruß auch an Sie alle. Auch alle, die über Radio Maria Südtirol zugeschaltet sind. Schön, dass Sie mit dabei sind. Wir dürfen heute wieder gemeinsam mit dem Gebet beginnen. Wir beten die glorreichen Geheimnisse des Rosenkranzes. Darf Sie wieder einladen und ermutigen, einmal anzurufen und mitzubeten unter der Telefonnummer 0720 578 578. Heute ist wieder nach dem ersten Gesetzchen sind die Leitungen wieder frei. Zum Mitbeten.

0: Wir beginnen mit dem Glaubensbekenntnis. Ich glaube an Gott, den Vater, den Allmächtigen, den Schöpfer des Himmels und der Erde und an Jesus Christus, seinen eingeborenen Sohn, unseren Herrn, empfangen durch den Heiligen Geist, geboren von der Jungfrau Maria, gelitten unter Pontius Pilatus, gekreuzigt, gestorben und begraben, hinabgestiegen in das Reich des Todes, am dritten Tage auferstanden von den Toten, aufgefahren in den Himmel. Er sitzt zur Rechten Gottes des allmächtigen Vaters. Von dort wird er kommen zu richten, die Lebenden und die Toten.
1: Ich glaube an den Heiligen Geist, an die heilige katholische Kirche, Gemeinschaft der Heiligen, Vergebung der Sünden, Auferstehung der Toten und an das ewige Leben. Amen.
0: Vater unser im Himmel, geheiligt werde dein Name, dein Reich komme, dein Wille geschehe, wie im Himmel, so auf Erden.
1: Unser tägliches Brot gib uns heute und vergib uns unsere Schuld, wie auch wir vergeben unseren Schuldigern. Und führe uns nicht in Versuchung, sondern erlöse uns von dem Bösen. Amen.
0: Gegrüßet seist du, Maria, voller Gnade. Der Herr ist mit dir. Du bist gebenedeit unter den Frauen, und gebenedeit ist die Frucht deines Leibes, Jesus, der in uns den Glauben vermehre.
1: Heilige Maria, Mutter Gottes, bitte für uns Sünder, jetzt und in der Stunde unseres Todes. Amen.
0: Gegrüßet seist du, Maria, voller Gnade. Der Herr ist mit dir. Du bist gebenedeit unter den Frauen, und gebenedeit ist die Frucht deines Leibes, Jesus, der in uns die Hoffnung stärke.
1: Heilige Maria, Mutter Gottes, bitte für uns Sünder, jetzt und in der Stunde unseres Todes. Amen.
0: Gegrüßet seist du, Maria, voller Gnade. Der Herr ist mit dir. Du bist gebenedeit unter den Frauen, und gebenedeit ist die Frucht deines Leibes, Jesus, der in uns die Liebe entzünde.
1: Heilige Maria, Mutter Gottes, bitte für uns Sünder, jetzt und in der Stunde unseres Todes. Amen.
0: Ehre sei dem Vater und dem Sohn und dem Heiligen Geist.
1: Wie im Anfang, so auch jetzt und alle Zeit und in Ewigkeit. Amen. O mein Jesus, verzeih uns unsere Sünden, bewahre uns vor dem Feuer der Hölle, führe alle Seelen in den Himmel, besonders jene, die deiner Barmherzigkeit am meisten bedürfen.
0: Amen. Erstes glorreiches Geheimnis. Jesus, der von den Toten auferstanden ist. In diesem Geheimnis betrachten wir die Auferstehung Jesu. Jesus bleibt nicht im Tod. Er bleibt nicht in der Finsternis. Er hat sie besiegt. Er ist auferstanden. Wir bitten in diesem Geheimnis, dass für alle Menschen, die in der Dunkelheit leben, in der Gefangenschaft, der Sünde oder der Drogen oder anderer Abhängigkeiten, dass sie durch die Kraft Jesu frei werden und das Licht Christi empfangen. Bitten wir um diese Gnade in diesem Geheimnis. Vater unser im Himmel, geheiligt werde dein Name, dein Reich komme, dein Wille geschehe wie im Himmel, so auf Erden.
2: Unser tägliches Brot gib uns heute und vergib uns unsere Schuld, wie auch wir vergeben unseren Schuldigern. Und führe uns nicht in Versuchung, sondern erlöse uns von dem Bösen. Amen.
0: Gegrüßet seist du, Maria, voller Gnade. Der Herr ist mit dir. Du bist gebenedeit unter den Frauen, und gebenedeit ist die Frucht deines Leibes, Jesus, der von den Toten auferstanden ist.
2: Heilige Maria, Mutter Gottes, bitte für uns Sünder, jetzt und in der Stunde unseres Todes. Amen.
0: Gegrüßet seist du, Maria, voller Gnade. Der Herr ist mit dir. Du bist gebenedeit unter den Frauen, und gebenedeit ist die Frucht deines Leibes, Jesus, der von den Toten auferstanden ist.
2: Heilige Maria, Mutter Gottes, bitte für uns Sünder, jetzt und in der Stunde unseres Todes. Amen.
0: Gegrüßet seist du, Maria, voller Gnade, der Herr ist mit dir. Du bist gebenedeit unter den Frauen, und gebenedeit ist die Frucht deines Leibes, Jesus, der von den Toten auferstanden ist.
2: Heilige Maria, Mutter Gottes, bitte für uns Sünder, jetzt und in der Stunde unseres Todes. Amen.
0: Gegrüßet seist du, Maria, voller Gnade, der Herr ist mit dir. Du bist gebenedeit unter den Frauen, und gebenedeit ist die Frucht deines Leibes, Jesus, der von den Toten auferstanden ist.
2: Heilige Maria, Mutter Gottes, bitte für uns Sünder, jetzt und in der Stunde unseres Todes. Amen.
0: Gegrüßet seist du, Maria, voller Gnade, der Herr ist mit dir. Du bist gebenedeit unter den Frauen, und gebenedeit ist die Frucht deines Leibes, Jesus, der von den Toten auferstanden ist.
2: Heilige Maria, Mutter Gottes, bitte für uns Sünder, jetzt und in der Stunde unseres Todes. Amen.
0: Gegrüßet seist du, Maria, voller Gnade, der Herr ist mit dir. Du bist gebenedeit unter den Frauen, und gebenedeit ist die Frucht deines Leibes, Jesus, der von den Toten auferstanden ist.
2: Heilige Maria, Mutter Gottes, bitte für uns Sünder, jetzt und in der Stunde unseres Todes. Amen.
0: Gegrüßet seist du, Maria, voller Gnade, der Herr ist mit dir. Du bist gebenedeit unter den Frauen, und gebenedeit ist die Frucht deines Leibes, Jesus, der von den Toten auferstanden ist.
2: Heilige Maria, Mutter Gottes, bitte für uns Sünder, jetzt und in der Stunde unseres Todes. Amen.
0: Gegrüßet seist du, Maria, voller Gnade, der Herr ist mit dir. Du bist gebenedeit unter den Frauen, und gebenedeit ist die Frucht deines Leibes, Jesus, der von den Toten auferstanden ist.
2: Heilige Maria, Mutter Gottes, bitte für uns Sünder, jetzt und in der Stunde unseres Todes. Amen.
0: Gegrüßet seist du, Maria, voller Gnade, der Herr ist mit dir. Du bist gebenedeit unter den Frauen, und gebenedeit ist die Frucht deines Leibes, Jesus, der von den Toten auferstanden ist.
2: Heilige Maria, Mutter Gottes, bitte für uns Sünder, jetzt und in der Stunde unseres Todes. Amen.
0: Gegrüßet seist du, Maria, voller Gnade, der Herr ist mit dir. Du bist gebenedeit unter den Frauen, und gebenedeit ist die Frucht deines Leibes, Jesus, der von den Toten auferstanden ist.
2: Heilige Maria, Mutter Gottes, bitte für uns Sünder, jetzt und in der Stunde unseres Todes. Amen.
0: Ehre sei dem Vater und dem Sohn und dem Heiligen Geist.
2: Wie im Anfang, so auch jetzt und alle Zeit und in alle Ewigkeit. Amen. O mein Jesus, verzeih uns unsere Sünden, bewahre uns vor dem Feuer der Hölle, führe alle Seelen in den Himmel, besonders jene, die deiner Barmherzigkeit am meisten bedürfen. Amen.

0: Zweites glorreiches Geheimnis: Jesus, der in den Himmel aufgefahren ist. In diesem Geheimnis betrachten wir die Himmelfahrt Jesu. Jesus kehrt zum Vater zurück, um für uns eine Wohnung vorzubereiten, und er sendet die Jünger hinaus in die ganze Welt. Wir beten heute in diesem Geheimnis ganz besonders um die Fürsprache des neuen Seligen Fulton Sheen, diesem Kardinal aus Amerika, einem Medienapostel. Bitten wir ihn für alle Missionare, dass sie das Wort Gottes verkündigen, kraftvoll.
1: Vater unser im Himmel, geheiligt werde dein Name, dein Reich komme, dein Wille geschehe wie im Himmel so auf Erden.
0: Unser tägliches Brot gib uns heute und vergib uns unsere Schuld, wie auch wir vergeben unseren Schuldigern, und führe uns nicht in Versuchung, sondern erlöse uns von dem Bösen. Amen.
1: Gegrüßet seist du, Maria, voll der Gnade, der Herr ist mit dir. Du bist gebenedeit unter den Frauen, und gebenedeit ist die Frucht deines Leibes, Jesus, der in den Himmel aufgefahren ist.
0: Heilige Maria, Mutter Gottes, bitte für uns Sünder, jetzt und in der Stunde unseres Todes. Amen.
1: Gegrüßet seist du, Maria, voll der Gnade, der Herr ist mit dir. Du bist gebenedeit unter den Frauen, und gebenedeit ist die Frucht deines Leibes, Jesus, der in den Himmel aufgefahren ist.
0: Heilige Maria, Mutter Gottes, bitte für uns Sünder, jetzt und in der Stunde unseres Todes. Amen.
1: Gegrüßet seist du, Maria, voll der Gnade, der Herr ist mit dir. Du bist gebenedeit unter den Frauen, und gebenedeit ist die Frucht deines Leibes, Jesus, der in den Himmel aufgefahren ist.
0: Heilige Maria, Mutter Gottes, bitte für uns Sünder, jetzt und in der Stunde unseres Todes. Amen.
1: Gegrüßet seist du, Maria, voll der Gnade, der Herr ist mit dir. Du bist gebenedeit unter den Frauen, und gebenedeit ist die Frucht deines Leibes, Jesus, der in den Himmel aufgefahren ist.
0: Heilige Maria, Mutter Gottes, bitte für uns Sünder, jetzt und in der Stunde unseres Todes. Amen.
1: Gegrüßet seist du, Maria, voll der Gnade, der Herr ist mit dir. Du bist gebenedeit unter den Frauen, und gebenedeit ist die Frucht deines Leibes, Jesus, der in den Himmel aufgefahren ist.
0: Heilige Maria, Mutter Gottes, bitte für uns Sünder, jetzt und in der Stunde unseres Todes. Amen.
1: Gegrüßet seist du, Maria, voll der Gnade, der Herr ist mit dir. Du bist gebenedeit unter den Frauen, und gebenedeit ist die Frucht deines Leibes, Jesus, der in den Himmel aufgefahren
0: ist. Heilige Maria, Mutter Gottes, bitte für uns Sünder, jetzt und in der Stunde unseres Todes. Amen.
1: Gegrüßet seist du, Maria, voll der Gnade, der Herr ist mit dir. Du bist gebenedeit unter den Frauen, und gebenedeit ist die Frucht deines Leibes, Jesus, der in den Himmel aufgefahren ist.
0: Heilige Maria, Mutter Gottes, bitte für uns Sünder, jetzt und in der Stunde unseres Todes. Amen.
1: Gegrüßet seist du, Maria, voll der Gnade, der Herr ist mit dir. Du bist gebenedeit unter den Frauen, und gebenedeit ist die Frucht deines Leibes, Jesus, der in den Himmel aufgefahren ist.
0: Heilige Maria, Mutter Gottes, bitte für uns Sünder, jetzt und in der Stunde unseres Todes. Amen.
1: Gegrüßet seist du, Maria, voll der Gnade, der Herr ist mit dir. Du bist gebenedeit unter den Frauen, und gebenedeit ist die Frucht deines Leibes, Jesus, der in den Himmel aufgefahren ist.
0: Heilige Maria, Mutter Gottes, bitte für uns Sünder, jetzt und in der Stunde unseres Todes. Amen.
1: Gegrüßet seist du, Maria, voll der Gnade, der Herr ist mit dir. Du bist gebenedeit unter den Frauen, und gebenedeit ist die Frucht deines Leibes, Jesus, der in den Himmel aufgefahren ist.
0: Heilige Maria, Mutter Gottes, bitte für uns Sünder, jetzt und in der Stunde unseres Todes. Amen.
1: Gegrüßet seist du, Maria, voll der Gnade, der Herr ist mit dir. Du bist gebenedeit unter den Frauen, und gebenedeit ist die Frucht deines Leibes, Jesus, der in den Himmel aufgefahren ist.
0: Heilige Maria, Mutter Gottes, bitte für uns Sünder, jetzt und in der Stunde unseres Todes. Amen.
1: Ehre sei Gott, dem Vater, dem Sohn und dem Heiligen Geist.
0: Wie im Anfang, so auch jetzt und alle Zeit und in Ewigkeit. Amen.
1: O mein Jesus, verzeih uns unsere Sünden, bewahre uns vor dem Feuer der Hölle, führe alle Seelen in den Himmel, besonders jene, die deiner Barmherzigkeit am meisten bedürfen. Amen.

0: Drittes, glorreiches Geheimnis. Jesus, der uns den Heiligen Geist gesandt hat. In diesem Geheimnis betrachten wir das Pfingstereignis. Der Heilige Geist kommt auf die Jünger herab und erfüllt sie mit der Kraft von oben. Wir beten in diesem Geheimnis für alle versteinerten Herzen, für alle, die verschlossen sind, betrübt sind, die durch Lebenserfahrungen enttäuscht wurden, um die heilende Kraft des Heiligen Geistes, dass er ihre Herzen heil macht und neu. Vater unser im Himmel, geheiligt werde dein Name, dein Reich komme, dein Wille geschehe, wie im Himmel, so auf Erden.
1: Unser tägliches Brot gib uns heute, vergib uns unsere Schuld, wie auch wir vergeben unseren Schuldigern. Führe uns nicht in Versuchung, sondern erlöse uns von dem bösen Namen.
0: Gegrüßet seist du, Maria, voller Gnade. Der Herr ist mit dir. Du bist gebenedeit unter den Frauen, und gebenedeit ist die Frucht deines Leibes, Jesus, der uns den Heiligen Geist gesandt hat.
1: Heilige Maria, Mutter Gottes, bitte für uns Sünder, jetzt und in der Stunde unseres Todes. Amen.
0: Gegrüßet seist du, Maria, voller Gnade. Der Herr ist mit dir. Du bist gebenedeit unter den Frauen, und gebenedeit ist die Frucht deines Leibes, Jesus, der uns den Heiligen Geist gesandt hat.
1: Heilige Maria, Mutter Gottes, bitte für uns Sünder, jetzt und in der Stunde unseres Todes. Amen.
0: Gegrüßet seist du, Maria, voller Gnade. Der Herr ist mit dir. Du bist gebenedeit unter den Frauen, und gebenedeit ist die Frucht deines Leibes, Jesus, der uns den Heiligen Geist gesandt hat.
1: Heilige Maria, Mutter Gottes, bitte für uns Sünder, jetzt und in der Stunde unseres Todes. Amen.
0: Gegrüßet seist du, Maria, voller Gnade. Der Herr ist mit dir. Du bist gebenedeit unter den Frauen, und gebenedeit ist die Frucht deines Leibes, Jesus, der uns den Heiligen Geist gesandt hat.
1: Heilige Maria, Mutter Gottes, bitte für uns Sünder, jetzt und in der Stunde unseres Todes. Amen.
0: Gegrüßet seist du, Maria, voller Gnade. Der Herr ist mit dir. Du bist gebenedeit unter den Frauen, und gebenedeit ist die Frucht deines Leibes, Jesus, der uns den Heiligen Geist gesandt hat.
1: Heilige Maria, Mutter Gottes, bitte für uns Sünder, jetzt und in der Stunde unseres Todes. Amen.
0: Gegrüßet seist du, Maria, voller Gnade. Der Herr ist mit dir. Du bist gebenedeit unter den Frauen, und gebenedeit ist die Frucht deines Leibes, Jesus, der uns den Heiligen Geist gesandt hat.
1: Heilige Maria, Mutter Gottes, bitte für uns Sünder, jetzt und in der Stunde unseres Todes. Amen.
0: Gegrüßet seist du, Maria, voller Gnade. Der Herr ist mit dir. Du bist gebenedeit unter den Frauen, und gebenedeit ist die Frucht deines Leibes, Jesus, der uns den Heiligen Geist gesandt hat.
1: Heilige Maria, Mutter Gottes, bitte für uns Sünder, jetzt und in der Stunde unseres Todes. Amen.
0: Gegrüßet seist du, Maria, voller Gnade. Der Herr ist mit dir. Du bist gebenedeit unter den Frauen, und gebenedeit ist die Frucht deines Leibes, Jesus, der uns den Heiligen Geist gesandt hat.
1: Heilige Maria, Mutter Gottes, bitte für uns Sünder, jetzt und in der Stunde unseres Todes. Amen.
0: Gegrüßet seist du, Maria, voller Gnade. Der Herr ist mit dir. Du bist gebenedeit unter den Frauen, und gebenedeit ist die Frucht deines Leibes, Jesus, der uns den Heiligen Geist gesandt hat.
1: Heilige Maria, Mutter Gottes, bitte für uns Sünder, jetzt und in der Stunde unseres Todes. Amen.
0: Gegrüßet seist du, Maria, voller Gnade. Der Herr ist mit dir. Du bist gebenedeit unter den Frauen, und gebenedeit ist die Frucht deines Leibes, Jesus, der uns den Heiligen Geist gesandt hat.
1: Heilige Maria, Mutter Gottes, bitte für uns Sünder, jetzt und in der Stunde unseres Todes. Amen.
0: Ehre sei dem Vater und dem Sohn und dem Heiligen Geist.
1: Wie im Anfang, so auch jetzt und alle Zeit und in alle Ewigkeit. Amen. O mein Jesus, verzeih uns unsere Sünden, bewahre uns vor dem Feuer der Hölle, führe alle Seelen in den Himmel, besonders jene, die am meisten deiner Barmherzigkeit bedürfen. Amen.

0: betrachten wir die Aufnahme Mariens in den Himmel mit Leib und Seele. In diesem Geheimnis beten wir für die Kranken, für die Leidenden, für alle, die schwer zu tragen haben in ihrem Leben, um den Beistand Mariens, um ihre Fürbitte.
1: Vater unser im Himmel, geheiligt werde dein Name. Dein Reich komme, dein Wille geschehe, wie im Himmel so auf Erden.
0: Unser tägliches Brot gib uns heute und vergib uns unsere Schuld, wie auch wir vergeben unseren Schuldigern. Und führe uns nicht in Versuchung, sondern erlöse uns von dem Bösen. Amen.
1: Gegrüßet seist du, Maria, voll der Gnade, der Herr ist mit dir. Du bist gebenedeit unter den Frauen, und gebenedeit ist die Frucht deines Leibes, Jesus, der dich, o Jungfrau, in den Himmel aufgenommen hat.
0: Heilige Maria, Mutter Gottes, bitte für uns Sünder, jetzt und in der Stunde unseres Todes. Amen.
1: Gegrüßet seist du, Maria, voll der Gnade, der Herr ist mit dir. Du bist gebenedeit unter den Frauen, und gebenedeit ist die Frucht deines Leibes, Jesus, der dich, o Jungfrau, in den Himmel aufgenommen hat.
0: Heilige Maria, Mutter Gottes, bitte für uns Sünder, jetzt und in der Stunde unseres Todes. Amen.
1: Gegrüßet seist du, Maria, voll der Gnade, der Herr ist mit dir. Du bist gebenedeit unter den Frauen, und gebenedeit ist die Frucht deines Leibes, Jesus, der dich, o Jungfrau, in den Himmel aufgenommen hat.
0: Heilige Maria, Mutter Gottes, bitte für uns Sünder, jetzt und in der Stunde unseres Todes. Amen.
1: Gegrüßet seist du, Maria, voll der Gnade, der Herr ist mit dir. Du bist gebenedeit unter den Frauen, und gebenedeit ist die Frucht deines Leibes, Jesus, der dich, o Jungfrau, in den Himmel aufgenommen hat.
0: Heilige Maria, Mutter Gottes, bitte für uns Sünder, jetzt und in der Stunde unseres Todes. Amen.
1: Gegrüßet seist du, Maria, voll der Gnade, der Herr ist mit dir. Du bist gebenedeit unter den Frauen, und gebenedeit ist die Frucht deines Leibes, Jesus, der dich, o Jungfrau, in den Himmel aufgenommen hat.
0: Heilige Maria, Mutter Gottes, bitte für uns Sünder, jetzt und in der Stunde unseres Todes. Amen.
1: Gegrüßet seist du, Maria, voll der Gnade, der Herr ist mit dir. Du bist gebenedeit unter den Frauen, und gebenedeit ist die Frucht deines Leibes, Jesus, der dich, o Jungfrau, in den Himmel aufgenommen hat.
0: Heilige Maria, Mutter Gottes, bitte für uns Sünder, jetzt und in der Stunde unseres Todes. Amen.
1: Gegrüßet seist du, Maria, voll der Gnade, der Herr ist mit dir. Du bist gebenedeit unter den Frauen, und gebenedeit ist die Frucht deines Leibes, Jesus, der dich, o Jungfrau, in den Himmel aufgenommen hat.
0: Heilige Maria, Mutter Gottes, bitte für uns Sünder, jetzt und in der Stunde unseres Todes. Amen.
1: Gegrüßet seist du, Maria, voll der Gnade, der Herr ist mit dir. Du bist gebenedeit unter den Frauen, und gebenedeit ist die Frucht deines Leibes, Jesus, der dich, o Jungfrau, in den Himmel aufgenommen hat.
0: Heilige Maria, Mutter Gottes, bitte für uns Sünder, jetzt und in der Stunde unseres Todes. Amen.
1: Gegrüßet seist du, Maria, voll der Gnade, der Herr ist mit dir. Du bist gebenedeit unter den Frauen, und gebenedeit ist die Frucht deines Leibes, Jesus, der dich, o Jungfrau, in den Himmel aufgenommen hat.
0: Heilige Maria, Mutter Gottes, bitte für uns Sünder, jetzt und in der Stunde unseres Todes. Amen.
1: Gegrüßet seist du, Maria, voll der Gnade, der Herr ist mit dir. Du bist gebenedeit unter den Frauen, und gebenedeit ist die Frucht deines Leibes, Jesus, der dich, o Jungfrau, in den Himmel aufgenommen hat.
0: Heilige Maria, Mutter Gottes, bitte für uns Sünder, jetzt und in der Stunde unseres Todes. Amen.
1: Ehre sei dem Vater und dem Sohn und dem Heiligen Geist.
0: Wie im Anfang, so auch jetzt und alle Zeit und in Ewigkeit. Amen.
1: O mein Jesus, verzeih uns unsere Sünden, bewahre uns vor dem Feuer der Hölle, führe alle Seelen in den Himmel, besonders jene, die deine Barmherzigkeit am meisten bedürfen. Amen.

0: Fünftes, glorreiches Geheimnis, Jesus, der dich, o Jungfrau, im Himmel gekrönt hat. In diesem Geheimnis betrachten wir die Krönung Mariens zur Königin des Himmels und der Erde. Der Mutter Gottes vertrauen wir die Länder, die im Unfrieden und Krieg leben, an und bitten sie um ihre Fürbitte. Vater unser im Himmel, geheiligt werde dein Name, dein Reich komme, dein Wille geschehe wie im Himmel, so auf Erden.
1: Unser tägliches Brot gib uns heute, vergib uns unsere Schuld, wie auch wir vergeben unseren Schuldigern. Führe uns nicht in Versuchung, sondern erlöse uns von den Bösen. Amen.
0: Gegrüßet seist du, Maria, voller Gnade. Der Herr ist mit dir. Du bist gebenedeit unter den Frauen, und gebenedeit ist die Frucht deines Leibes, Jesus, der dich, o Jungfrau, im Himmel gekrönt hat.
1: Heilige Maria, Mutter Gottes, bitte für uns Sünder, jetzt und in der Stunde unseres Todes. Amen.
0: Gegrüßet seist du, Maria, voller Gnade, der Herr ist mit dir. Du bist gebenedeit unter den Frauen, und gebenedeit ist die Frucht deines Leibes, Jesus, der dich, o Jungfrau, im Himmel gekrönt hat.
1: Heilige Maria, Mutter Gottes, bitte für uns Sünder, jetzt und in der Stunde unseres Todes. Amen.
0: Gegrüßet seist du, Maria, voller Gnade, der Herr ist mit dir. Du bist gebenedeit unter den Frauen, und gebenedeit ist die Frucht deines Leibes, Jesus, der dich, o Jungfrau, im Himmel gekrönt hat.
1: Heilige Maria, Mutter Gottes, bitte für uns Sünder, jetzt und in der Stunde unseres Todes. Amen.
0: Gegrüßet seist du, Maria, voller Gnade, der Herr ist mit dir. Du bist gebenedeit unter den Frauen, und gebenedeit ist die Frucht deines Leibes, Jesus, der dich, o Jungfrau, im Himmel gekrönt hat.
1: Heilige Maria, Mutter Gottes, bitte für uns Sünder, jetzt und in der Stunde unseres Todes. Amen.
0: Gegrüßet seist du, Maria, voller Gnade, der Herr ist mit dir. Du bist gebenedeit unter den Frauen, und gebenedeit ist die Frucht deines Leibes, Jesus, der dich, o Jungfrau, im Himmel gekrönt hat.
1: Heilige Maria, Mutter Gottes, bitte für uns Sünder, jetzt und in der Stunde unseres Todes. Amen.
0: Gegrüßet seist du, Maria, voller Gnade, der Herr ist mit dir. Du bist gebenedeit unter den Frauen, und gebenedeit ist die Frucht deines Leibes, Jesus, der dich, o Jungfrau, im Himmel gekrönt hat.
1: Heilige Maria, Mutter Gottes, bitte für uns Sünder, jetzt und in der Stunde unseres Todes. Amen.
0: Gegrüßet seist du, Maria, voller Gnade, der Herr ist mit dir. Du bist gebenedeit unter den Frauen, und gebenedeit ist die Frucht deines Leibes, Jesus, der dich, o Jungfrau, im Himmel gekrönt hat.
1: Heilige Maria, Mutter Gottes, bitte für uns Sünder, jetzt und in der Stunde unseres Todes. Amen.
0: Gegrüßet seist du, Maria, voller Gnade, der Herr ist mit dir. Du bist gebenedeit unter den Frauen, und gebenedeit ist die Frucht deines Leibes, Jesus, der dich, o Jungfrau, im Himmel gekrönt hat.
1: Heilige Maria, Mutter Gottes, bitte für uns Sünder, jetzt und in der Stunde unseres Todes. Amen.
0: Gegrüßet seist du, Maria, voller Gnade, der Herr ist mit dir. Du bist gebenedeit unter den Frauen, und gebenedeit ist die Frucht deines Leibes, Jesus, der dich, o Jungfrau, im Himmel gekrönt hat.
1: Heilige Maria, Mutter Gottes, bitte für uns Sünder, jetzt und in der Stunde unseres Todes. Amen.
0: Gegrüßet seist du, Maria, voller Gnade, der Herr ist mit dir. Du bist gebenedeit unter den Frauen, und gebenedeit ist die Frucht deines Leibes, Jesus, der dich, o Jungfrau, im Himmel gekrönt hat.
1: Heilige Maria, Mutter Gottes, bitte für uns Sünder, jetzt und in der Stunde unseres Todes. Amen.
0: Ehre sei dem Vater und dem Sohn und dem Heiligen Geist.
1: Wie im Anfang, so auch jetzt und alle Zeit und in Ewigkeit. Amen. O mein Jesus, verzeih uns unsere Sünden, bewahre uns vor dem Feuer der Hölle, führe alle Seelen in den Himmel, besonders jene, die am meisten deiner Barmherzigkeit bedürfen. Amen.
0: Am Ende des Rosenkranzes gedenken wir der Gebetsmeinung des Heiligen Vaters in diesem Monat September. Wir beten um eine gerechte und nachhaltige Verwaltung des Wassers, einer überlebenswichtigen Ressource, sodass alle die gleiche Weise Zugang dazu haben. Und wir schließen wieder alle unsere lieben Verstorbenen mit ein.
2: Vater, unser im Himmel, geheiligt werde dein Name, dein Reich komme, dein Wille geschehe wie im Himmel als auf Erden.
0: Unser tägliches Brot gib uns heute und vergib uns unsere Schuld, wie auch wir vergeben unseren Schuldigern. Und führe uns nicht in Versuchung, sondern erlöse uns von dem Bösen. Amen.
2: Gegrüßet seist du, Maria, voller Gnaden, der Herr ist mit dir. Du bist gesegnet unter den Frauen und gesegnet ist die Frucht deines Leibes, Jesus.
0: Heilige Maria, Mutter Gottes, bitte für uns Sünder, jetzt und in der Stunde unseres Todes. Amen.
2: Ehre sei dem Vater, dem Sohn und dem Heiligen Geist.
0: Wie im Anfang, so auch jetzt und alle Zeit und in Ewigkeit. Amen. Wir beten mit den Worten des heiligen Johannes Paul II. Und vertrauen der Gottesmutter unser Radio und den heutigen Tag an. Maria, lenke die Entscheidungen unseres Lebens. Stärke uns in den Stunden der Prüfung, damit wir in Treue zu Gott und zu den Menschen vertrauensvoll und mutig die geheimnisvollen Wege des Himmels beschreiten. So können wir dem Verstand und dem Herzen jedes Menschen die frohe Botschaft von Christus, dem Erlöser der Welt, bringen. Maria, Stern der Evangelisation, sei mit uns, leite Radio Maria und sei sein Schutz. Im Namen des Vaters und des Sohnes und des Heiligen Geistes. Amen. Ich darf mich bei Ihnen allen ganz herzlich bedanken für das gemeinsame Rosenkranzgebet.

Vater im Himmel, Lob und Dank sei dir für die Ruhe der Nacht. Lob und Dank sei dir für den neuen Tag. Lob und Dank sei dir für alle deine Liebe und Güte und Treue in meinem Leben. Du hast mir viel Gutes erwiesen. Lass mich auch das Schwere aus deiner Hand annehmen. Du wirst mir aber nicht mehr auferlegen, als ich tragen kann. Du lässt deinen Kindern alle Dinge zum Besten dienen. Herr, mache mich zu einem Werkzeug des Friedens, dass ich liebe, wo man hasst, dass ich verzeihe, wo man beleidigt, dass ich verbinde, wo Streit ist, dass ich die Wahrheit sage, wo Irrtum ist, dass ich Glauben bringe, wo Zweifel droht, dass ich Hoffnung wecke, wo Verzweiflung quält, dass ich Licht entzünde, wo Finsternis regiert, dass ich Freude bringe, wo Kummer wohnt. Herr, lass mich trachten, nicht, dass ich getröstet werde, sondern dass ich tröste, nicht, dass ich verstanden werde, sondern dass ich verstehe, nicht, dass ich geliebt werde, sondern dass ich liebe. Denn wer sich hingibt, der empfängt, wer sich selbst vergisst, der findet, wer verzeiht, dem wird verziehen, und wer stirbt, der erwacht zum ewigen Leben. Amen. Wir bitten um den Heiligen Geist. Atme in mir, du Heiliger Geist, dass ich Heiliges denke. Treibe mich, du Heiliger Geist, dass ich Heiliges tue. Locke mich, du Heiliger Geist, dass ich Heiliges liebe. Stärke mich, du Heiliger Geist, dass ich Heiliges hüte. Hüte mich, du Heiliger Geist, dass ich das Heilige nimmer verliere. Amen. Wir dürfen uns der Gottesmutter anvertrauen an diesem heutigen Morgen. O meine Mutter, o meine Königin, dir bringe ich mich ganz dar, und um dir meine Hingabe zu bezeigen, weihe ich dir heute meine Augen, meine Ohren, meinen Mund, mein Herz, mich selber, ganz und gar. Weil ich also dir gehöre, o gute Mutter, so bewahre mich, beschütze mich, als dein Gut und Eigentum. Amen. Wir bitten unseren Schutzengel, Engel Gottes, mein Beschützer, des höchsten Vatergüte hat mich dir anvertraut. Erleuchte, beschütze, regiere und leite mich. Amen. Heiliger Josef, Nährvater Jesu Christi und wahrer Bräutigam der seligsten Jungfrau Maria, bitte für uns und für die Sterbenden dieses Tages. Heiliger Josef, du Hoffnung der Kranken und Patron unseres Radios, bitte für uns. Unser Jahresheiliger, heiliger Charles de Foucault, bitte für uns. Heiliger Johannes Paul II, bitte für uns. Im Namen des Vaters und des Sohnes und des Heiligen Geistes. Amen.

Wir hören heute die Lesung und das Evangelium vom heutigen Tag. Wenn Sie mitlesen möchten, die Lesung aus dem Buch Kohelet, aus dem 1. Kapitel, 2. bis 11. Vers. Windhauch, Windhauch, sagte Kohelet. Windhauch, Windhauch, das ist alles Windhauch. Welchen Vorteil hat der Mensch von all seinem Besitz, für den er sich anstrengt unter der Sonne? Eine Generation geht, eine andere kommt. Die Erde steht in Ewigkeit. Die Sonne, die aufging und wieder unterging, atemlos jagt sie zurück an den Ort, wo sie wieder aufgeht. Er weht nach Süden, dreht nach Norden, dreht, dreht, weht der Wind. Weil er sich immer zu dreht, kehrt er zurück, der Wind. Alle Flüsse fließen ins Meer. Das Meer wird nicht voll. Zu dem Ort, wo die Flüsse entspringen, kehren sie zurück, um wieder zu entspringen. Alle Dinge sind rastlos tätig. Kein Mensch kann alles ausdrücken. Nie wird ein Auge satt, wenn es beobachtet. Nie wird ein Ohr vom Hören voll. Was geschehen ist, wird wieder geschehen. Was getan wurde, wird man wieder tun. Es gibt nichts Neues unter der Sonne. Zwar gibt es bisweilen ein Ding, von dem es heißt, sieh dir an, sieh dir das an. Das ist etwas Neues. Aber auch das gab es schon in den Zeiten, die vor uns gewesen sind. Nur gibt es keine Erinnerung an die früheren und auch an die späteren, die erst kommen werden. Auch an sie wird es keine Erinnerung geben, bei denen, die noch später kommen werden.

Wir beten dein Antwortpsalm, Psalm 90. Herr, du bist uns Wohnung alle Zeit. Herr, du bist uns Wohnung alle Zeit. Zum Staub zurückkehren lässt du den Menschen. Du sprichst, ihr Menschenkinder, kehrt zurück. Denn 1000 Jahre sind in deinen Augen wie der Tag, der gestern vergangen ist. Wie eine Wache in der Nacht. Du raffst sie dahin, sie werden wie Schlafende. Sie gleichen dem Gras, das am Morgen wächst. Am Morgen blüht es auf und wächst empor. Am Abend wird es welk und verdorrt. Unsere Tage zu zählen, lehre uns. Dann gewinnen wir ein weises Herz. Kehre doch um, Herr. Wie lange noch? Um deiner Knechte willen lass es dich reuen. Sättige uns am Morgen mit deiner Huld. Dann wollen wir jubeln und uns freuen all unsere Tage. Güte und Schönheit des Herrn, unseres Gottes, sei über uns. Lass gedeihen das Werk unserer Hände. Ja, das Werk unserer Hände, lass gedeihen. Herr, du bist uns Wohnung alle Zeit.

So dürfen wir uns dem heutigen Tagesevangelium zuwenden, aus dem Lukas-Evangelium, 9. Kapitel, 7. bis 9. Vers, für Sie zum Nachlesen oder Mitlesen. In jener Zeit hörte der Tetrarch Herodes von allem, was durch Jesus geschah, und wusste nicht, was er davon halten sollte. Denn manche sagten, Johannes ist von den Toten auferstanden, andere meinten, Elia ist erschienen. Wieder andere, einer der alten Propheten ist auferstanden. Herodes aber sagte, Johannes habe ich enthaupten lassen. Wer aber ist dieser, von dem man mir solche Dinge erzählt? Und er hatte den Wunsch, ihn zu sehen.

Guten Morgen, liebe Hörer von Radio Maria. Mein Name ist Pater Philipp Maria Karasch aus dem Oratorium des heiligen Philipp Neri in Wien in St. Rochus. Das heutige Evangelium ist eine Spur länger als jenes vom Montag, aber auch nur 3 Verse lang. Da hören wir davon, wie der Tetrarch Herodes von Jesus hört und sich wundert, was der alles tut, was man von ihm berichtet, wie viele Leute von ihm sprechen und was sie von ihm erzählen. Und er fragt sich, ob das nicht vielleicht tatsächlich so sei, wie manche behaupten, dass Johannes von den Toten auferstanden sei oder Elia erschienen ist oder sonst einer der Propheten. Aber Herodes weiß, nein, Johannes ist sicher tot, das hat er selbst gesehen. Die Schüssel mit dem Haupt wurde ja dort in diesen Festsaal gebracht. Und er sagt sich, wer aber ist dieser, von dem man mir solche Dinge erzählt? Und er hatte den Wunsch, ihn zu sehen, heißt es dort. Das hätte der große Moment seines Lebens sein können, dass er sich zu Christus bekehrt, dass er sich im Herzen davon berühren lässt, dass er die Botschaft Jesu hört und das zu ahnen und vielleicht sogar zu verstehen beginnt, was die Wunderwerke Christi bezeugen, nämlich dass das Heil auf die Welt gekommen ist durch Jesus Christus. Doch wie die Geschichte uns lehrt, ist er bei der reinen Neugierde stehen geblieben. Er wird Jesus sehen. Und er wird versuchen, ihm ein Wunder zu entlocken, nachdem Pilatus Jesus zu ihm geschickt hatte. Doch Jesus verweigert das. Er beugt sich nicht der Neugierde. Er weiß, dieser Mann interessiert sich gar nicht für seine Botschaft. Er möchte ein spektakuläres Wunder erleben. Und er steht schweigend vor Herodes. Was dann auch mit ein Grund dafür sein wird, dass er zum Tode verurteilt wird. Wie halte ich es eigentlich mit Jesus? Ist er für mich einfach eine historische Person, was ja schon mal gar nicht wenig ist? Manche bezweifeln ja sogar, dass Jesus wirklich auf dieser Welt war. Weiß ich vielleicht nur rein theoretisch von ihm? Habe ich eine innere Beziehung zu ihm? Ein wirkliches Herzensverhältnis? Und wie steht es bei mir allgemein um die Neugierde? Interessiere ich mich vielleicht viel zu sehr für Dinge, die mich nichts angehen, die mich auch nicht weiterbringen, die mir möglicherweise sogar eher ein Stolperstein auf dem Weg zur Heiligkeit sind? Sollte ich mich vielleicht mit manchem Nichtwissen zufrieden geben? Fragen über Fragen, die jeder für sich selbst beantworten muss. Bitten wir den Herrn darum, dass wir den Frieden in ihm finden. Und dazu segne Sie und alle Ihre Lieben und Ihre Anliegen, der allmächtige und dreifaltige Gott, der Vater, der Sohn und der Heilige Geist. Amen. Auf Wiedersehen und einen schönen Tag.

0: Einen herzlichen Gruß zur frühen Morgenstunde aus dem Studio von Radio Maria in Wien, sagt Ihnen Elisabeth Simböck. Wir dürfen gemeinsam die Laudes beten, das Morgenlob der Kirche. Ich darf Sie dazu herzlich begrüßen und freue mich, dass Sie eingeschaltet haben. Auch alle, die über Radio Maria Südtirol zugeschaltet sind, auch Ihnen gilt mein Gruß zur frühen Morgenstunde. Vielleicht sind Sie auch schon im Auto unterwegs oder noch zu Hause, haben noch Zeit, den Morgen bewusst zu beginnen. Wir beten die Laudes vom Gedenktag des heiligen Rupert und des heiligen Virgil, 1151 von den Hirten der Kirche entnehmen wir den Hymnus sowie die Antiphon, die Kurzlesung, Responsorium und die Fürbitten. Die Psalmen nehmen wir vom Tag, Seite 271, Donnerstag der ersten Woche. Und das Benediktus-Antiphon und das Abschlussgebet, Seite 914. Heute betet mit mir Frau Irmgard Auner aus Graz. Ich sage einen wunderschönen guten Morgen nach Graz.
1: Einen guten Morgen allerseits.
0: So dürfen wir beginnen. O Gott, komm mir zu Hilfe.
1: Herr, eile mir zu helfen.
0: Ehre sei dem Vater und dem Sohn und dem Heiligen Geist.
1: Wie im Anfang, so auch jetzt und alle Zeit. Und in Ewigkeit. Amen. Halleluja.
0: Herr Jesus Christus, du gingst heim zum Vater, thronst ihm zur Rechten, über allen Welten, doch deine Jünger lässt du nicht als Waisen hier auf der Erde.
1: Du schickst als Beistand deinen Geist der Wahrheit. Er schenkt uns Einsicht, gibt uns Licht und Hoffnung. Er führt die Kirche sicher durch die Zeiten hin zur Vollendung.
0: Er weckt Propheten, die dem Volk vorangehen und es voll Umsicht auf dem Weg geleiten. Hirten bestellt er, ist in ihren Worten nahe den deinen.
1: Sie geben Zeugnis, reden unerschrocken, stärken die Schwachen, sammeln die Zerstreuten, lehren in Vollmacht, helfen ihren Brüdern, dich zu bekennen.
0: Lob sei dem Vater auf dem höchsten Throne, Lob sei dem Sohne, den er uns gesandt hat, Lob sei dem Geiste, der von beiden ausgeht, immer und ewig. Amen.
1: Amen.
0: Ihr seid das Licht der Welt. Eine Stadt, die auf dem Berge liegt, kann nicht verborgen bleiben.
1: Ihr seid das Licht der Welt. Eine Stadt, die auf dem Berge liegt, kann nicht verborgen bleiben.
0: Sei mir gnädig, o Gott, sei mir gnädig, denn ich flüchte mich zu dir.
1: Im Schatten deiner Flügel finde ich Zuflucht, bis das Unheil vorübergeht.
0: Ich rufe zu Gott, dem Höchsten, zu Gott, der mir beisteht.
1: Er sende mir Hilfe vom Himmel, meine Feinde schmähen mich. Gott sende seine Huld und Treue.
0: Ich muss mich mitten unter Löwen lagern, die gierig auf Menschen sind.
1: Ihre Zähne sind Spieße und Pfeile, ein scharfes Schwert ihre Zunge.
0: Sie haben meinen Schritten ein Netz gelegt und meine Seele gebeugt.
1: Sie haben mir eine Grube gegraben, doch fielen sie selbst hinein.
0: Erheb dich über die Himmel, o Gott. Deine Herrlichkeit erscheine über der ganzen Erde.
1: Mein Herz ist bereit, o Gott, mein Herz ist bereit. Ich will dir singen und spielen.
0: Wach auf, meine Seele, wacht auf, Harfe und Saitenspiel. Ich will das Morgenrot wecken.
1: Ich will dich vor den Völkern preisen, Herr, dir vor den Nationen Lob singen.
0: Denn deine Güte reicht, soweit der Himmel ist, deine Treue, soweit die Wolken ziehen.
1: Erheb dich über die Himmel, o Gott, deiner Herrlichkeit erscheine über der ganzen Erde.
0: Ehre sei dem Vater und dem Sohn und dem Heiligen Geist.
1: Wie im Anfang, so auch jetzt und alle Zeit und in Ewigkeit. Amen. Ihr seid das Licht der Welt. Eine Stadt, die auf dem Berge liegt, kann nicht verborgen bleiben.
0: Euer Licht soll vor den Menschen leuchten, damit sie eure guten Taten sehen und euren Vater im Himmel preisen.
1: Euer Licht soll vor den Menschen leuchten, damit sie eure guten Taten sehen und euren Vater im Himmel preisen.
0: Hört ihr, Völker, das Wort des Herrn. Verkündet es auf den fernsten Inseln und sagt:
1: Er, der Israel zerstreut hat, wird es auch sammeln und hüten wie ein Hirt seine Herde.
0: Denn der Herr wird Jakob erlösen und ihn befreien aus der Hand des Stärkeren.
1: Sie kommen und jubeln auf Zions Höhe, sie strahlen vor Freude über die Gaben des Herrn, über Korn, Wein und Öl, über Lämmer und Rinder.
0: Sie werden wie ein bewässerter Garten sein und nie mehr verschmachten.
1: Dann freut sich das Mädchen beim Reigentanz. Jung und alt sind fröhlich.
0: Ich verwandle ihre Trauer in Jubel. Tröste und erfreue sie nach ihrem Kummer. Mein Volk wird satt an meinen Gaben.
1: Ehre sei dem Vater und dem Sohn und dem Heiligen Geist.
0: Wie im Anfang, so auch jetzt und alle Zeit und in Ewigkeit. Amen.
1: Euer Licht soll vor den Menschen leuchten, damit sie eure guten Taten sehen und euren Vater im Himmel preisen.
0: Lebendig ist Gottes Wort, voll Kraft und schärfer als jedes Schwert.
1: Lebendig ist Gottes Wort, voll Kraft und schärfer als jedes Schwert.
0: Groß ist der Herr und hoch zu preisen in der Stadt unseres Gottes.
1: Sein heiliger Berg ragt herrlich empor. Er ist die Freude der ganzen Welt.
0: Der Berg Zion liegt weit im Norden. Er ist die Stadt des großen Königs.
1: Gott ist in ihren Häusern bekannt als ein sicherer Schutz.
0: Denn seht, die Könige vereinten sich und zogen gemeinsam heran.
1: Doch als sie aufsahen, erstarrten sie vor Schreck. Sie waren bestürzt und liefen davon.
0: Dort packte sie das Zittern wie die Wehen einer gebärenden Frau.
1: Wie der Sturm vom Osten, der die Schiffe von Tarschisch zerschmettert.
0: Wie wir es gehört hatten, so erlebten wir es jetzt. In der Stadt des Herrn der Heere.
1: In der Stadt unseres Gottes. Gott lässt sie ewig bestehen.
0: Über deine Huld, o Gott, denken wir nach, in deinem heiligen Tempel.
1: Wie dein Name, Gott, so reicht dein Ruhm bis an die Enden der Erde. Deine rechte Hand ist voll von Gerechtigkeit.
0: Der Berg Zion freue sich. Die Töchter Judas sollen über deine gerechten Urteile jubeln.
1: Umkreist den Zion, Umschreitet ihn, zählt seine Türme.
0: Betrachtet seine Wälle, geht in seinen Palästen umher, damit ihr dem kommenden Geschlecht erzählen könnt.
1: Das ist Gott, unser Gott für immer und ewig. Er wird uns führen in Ewigkeit.
0: Ehre sei dem Vater und dem Sohn und dem Heiligen Geist.
1: Wie im Anfang, so auch jetzt und alle Zeit und in Ewigkeit. Amen. Lebendig ist Gottes Wort, voll Kraft und schärfer als jedes Schwert. Lesung aus dem Hebräerbrief. Denkt an eure Vorsteher, die euch das Wort Gottes verkündet haben. Schaut auf das Ende ihres Lebens und ahmt ihren Glauben nach. Jesus Christus ist derselbe, gestern, heute und in Ewigkeit. Lasst euch nicht durch mancherlei fremde Lehren irreführen.

0: Jerusalem, ich habe dir Wächter gegeben. Den Namen Gottes sollen sie verkünden.
1: Jerusalem, ich habe dir Wächter gegeben. Den Namen Gottes sollen sie verkünden.
0: Sie dürfen nicht schweigen, bei Tag und bei Nacht.
1: Den Namen Gottes sollen sie verkünden.
0: Ehre sei dem Vater und dem Sohn und dem Heiligen Geist.
1: Jerusalem, ich habe dir Wächter gegeben. Den Namen Gottes sollen sie verkünden.
0: Weise Hirten sandte Christus seinem Volk, die ihm den Weg zum Lichte wiesen.
1: Weise Hirten sandte Christus seinem Volk, die ihm den Weg zum Lichte wiesen.
0: Gepriesen sei der Herr, der Gott Israels, denn er hat sein Volk besucht und ihm Erlösung geschaffen.
1: Er hat uns einen starken Retter erweckt im Hause seines Knechtes David.
0: So hat er verheißen von alters her, durch den Mund seiner heiligen Propheten.
1: Er hat uns errettet vor unseren Feinden und aus der Hand aller, die uns hassen.
0: Er hat das Erbarmen mit den Vätern an uns vollendet und an seinen heiligen Bund gedacht, an den Eid, den er unserem Vater Abraham geschworen hatte.
1: Er hat uns geschenkt, dass wir, aus Feindeshand befreit, ihm furchtlos dienen in Heiligkeit und Gerechtigkeit. Vor seinem Angesicht all unsere Tage.
0: Und du, Kind, wirst Propheten des Höchsten heißen, denn du wirst dem Herrn vorangehen und ihm den Weg bereiten.
1: Du wirst sein Volk mit der Erfahrung des Heils beschenken, in der Vergebung der Sünden.
0: Doch die barmherzige Liebe unseres Gottes wird uns besuchen, das aufstrahlende Licht aus der Höhe,
1: um allen zu leuchten, die in Finsternis sitzen und im Schatten des Todes, und unsere Schritte zu lenken auf dem Weg des Friedens.
0: Ehre sei dem Vater und dem Sohn und dem Heiligen Geist.
1: Wie im Anfang, so auch jetzt und alle Zeit und in Ewigkeit. Amen. Weise Hirten sandte Christus seinem Volk, die ihm den Weg zum Lichte wiesen.
0: Gepriesen sei Jesus Christus, der gute Hirt, der sein Leben hingegeben hat für die Seinen. Zu ihm lasst uns beten.
1: Herr, sei du der Hirte deines Volkes.
0: Du hast im Wirken des heiligen Robert und Virgil deine Liebe sichtbar gemacht. Lass uns heute auf seine Fürbitte dein Erbarmen erfahren.
1: Herr, sei du der Hirte deines Volkes.
0: Du hast durch große Seelsorger immer wieder deine Kirche erneuert. Schenke uns auf ihre Fürbitte die Gnade der Bekehrung.
1: Herr, sei du der Hirte deines Volkes.
0: Durch den Dienst heiliger Seelsorger hast du dich der Armen und Schwachen angenommen. Schenke uns auf ihre Fürsprache die Kraft, den Schwachen zu dienen.
1: Herr, sei du der Hirte deines Volkes.
0: Durch die Predigt und das Beispiel heiliger Seelsorger hast du vielen den Weg zum Himmel gewiesen. Hilf uns, auf ihre Fürsprache diesen Weg zu gehen.
1: Herr, sei du der Hirte deines Volkes.
0: Kyrie eleison.
1: Christe eleison.
0: Kyrie eleison. Vater unser im Himmel, geheiligt werde dein Name. Dein Reich komme, dein Wille geschehe, wie im Himmel, so auf Erden.
1: Unser tägliches Brot gib uns heute und vergib uns unsere Schuld, wie auch wir vergeben unseren Schuldigern. Und führe uns nicht in Versuchung, sondern erlöse uns von dem Bösen. Amen.
0: Lasset uns beten. Gott, du Herr aller Völker, du hast durch die heiligen Bischöfe Rupert und Virgil Menschen verschiedener Sprache und Herkunft in die Gemeinschaft der Kirche eingefügt. Erhalte uns auf die Fürsprache dieser Heiligen in der Einheit des Glaubens und der Liebe. Darum bitten wir durch Jesus Christus, unseren Herrn, der in der Einheit des Heiligen Geistes mit dir lebt und herrscht in alle Ewigkeit.
1: Amen.
0: Der Herr segne uns. Er bewahre uns vor Unheil und führe uns zum ewigen Leben.
1: Amen.
0: Liebe Irmgard, ich sage einen ganz herzlichen Dank für das gemeinsame Gebet der Laudes und wünsche dir einen gesegneten Festtag des heiligen Rupert und Virgil.
1: Danke vielmals und auch die Wünsche zurück.
0: Ja, auch Ihnen an den Radiogeräten wünsche ich, dass dieser Tag Ihnen heute durch die Gnade Gottes gelingen möge, dass er zu einem Tag des Segens werden kann und wird und alle Aufgaben, die vor Ihnen stehen heute, dass Sie die Hand Gottes erfahren in den Herausforderungen Ihres Alltags. Gott ist da. Mögen Sie dieses Vertrauen finden, ihm zu vertrauen, seiner Führung und sich ihm anzuvertrauen. Er macht alles gut. In Kürze hören wir die geistliche Lesung. Es wird uns heute Maria Kotzis vortragen. Ich wünsche Ihnen geistlichen Gewinn daraus. Von allen, die über Radio Maria Südtirol zugeschaltet sind, von Ihnen darf ich mich schon verabschieden. Mit den anderen freuen wir uns noch auf die Programmvorschau um 7.30 Uhr.

Aus einem Traktat zum Johannesevangelium von Augustinus. Wer an Christus glaubt, bleibt nicht in der Finsternis. Wir glauben dem Apostel, aber wir glauben nicht an den Apostel. Denn nicht der Apostel rechtfertigt den Sünder. Demjenigen aber, der an den glaubt, der den Sünder rechtfertigt, wird sein Glaube zur Gerechtigkeit angerechnet. Der Apostel hätte auch sagen können, wer mich aufnimmt, nimmt den auf, der mich gesandt hat, oder wer mich hört, hört den, der mich gesandt hat. Denn der Herr selbst hat zu ihnen gesagt, wer euch aufnimmt, der nimmt mich auf, und wer mich aufnimmt, nimmt den auf, der mich gesandt hat. Denn der Herr wird im Diener geehrt und im Sohn der Vater. Der eingeborene Sohn Gottes aber konnte mit Recht sagen, glaubt an Gott und glaubt an mich. Ferner, wer an mich glaubt, glaubt nicht an mich, sondern an den, der mich gesandt hat. Er weist nicht den Glauben des Gläubigen von sich weg, sondern will bloß nicht, dass der Glaubende bei der Knechtsgestalt stehen bleibt. Denn wenn einer an den Vater glaubt, der ihn gesandt hat, dann glaubt er folglich auch an den Sohn, ohne den der Vater nicht ist, wie der Gläubige wohl weiß. Und er glaubt so, dass er den Sohn als dem Vater gleich erkennt. Denn im Folgenden heißt es, und wer mich sieht, sieht den, der mich gesandt hat. Beachte nun die folgenden Worte. Ich bin das Licht, das in die Welt gekommen ist, damit jeder, der an mich glaubt, nicht in der Finsternis bleibt. An einer anderen Stelle sagte er zu seinen Jüngern, ihr seid das Licht der Welt. Eine Stadt, die auf dem Berg liegt, kann nicht verborgen bleiben. Man zündet auch nicht ein Licht an und stellt es unter den Scheffel, sondern man stellt es auf den Leuchter, dann leuchtet es allen im Haus. So soll euer Licht vor den Menschen leuchten, damit sie eure guten Werke sehen und euren Vater im Himmel preisen. Aber er hat nicht zu ihnen gesagt, ihr seid das Licht, das in die Welt gekommen ist, damit jeder, der an euch glaubt, nicht in der Finsternis bleibt. Das könnt ihr nirgends lesen, glaubt mir. Alle Heiligen strahlen also Licht aus, aber sie erhalten das Licht im Glauben vom Herrn. Jeder, der sich vom Herrn entfernt, gerät in die Finsternis. Das Licht, das von den Heiligen ausgeht, kann nicht von selbst erlöschen, denn es ist vollkommen unveränderlich. Wir glauben also einem solchen Menschen, der von diesem Licht erleuchtet ist, einem Propheten, einem Apostel. Aber wir glauben ihm, der selber das Licht bloß empfangen hat, nur um mit ihm an jenes Licht zu glauben, von dem er selbst erleuchtet ist. Und dadurch sollen auch wir erleuchtet werden, nicht jedoch von ihm, sondern mit ihm durch das gleiche Licht wie er. Wenn der Herr sagt, damit jeder an mich glaubt, nicht in der Finsternis bleibt, so gibt er damit deutlich zu erkennen, dass er alle in der Finsternis angetroffen hat. Damit sie nicht in der Finsternis bleiben, in der sie von ihm gefunden wurden, müssen sie an das Licht glauben, das in die Welt gekommen ist. Durch dieses Licht wurde die Welt erschaffen. Augustinus aus einem Traktat zum Johannesevangelium. Seht unsere Heiligen, die treuen Verkünder, die Väter unseres Glaubens. Für ihre Kinder beten sie allzeit zu dir, Herr Jesus Christus. Damit sie nicht Beute des Bösen werden, breiten sie schützend die Arme über sie aus. Für ihre Kinder beten sie allzeit zu dir, Herr Jesus Christus. Gott, du Herr aller Völker, du hast durch die heiligen Bischöfe Rupert und Virgil Menschen verschiedener Sprachen und Herkunft in die Gemeinschaft der Kirche eingefügt.
erhalte uns auf die Fürsprache dieser Heiligen in der Einheit des Glaubens und der Liebe. Darum bitten wir durch Jesus Christus, deinen Sohn, unseren Herrn und Gott, der in der Einheit des Heiligen Geistes mit dir lebt und herrscht in alle Ewigkeit. Amen.

Das Programm vom heutigen Donnerstag, den 24. September. 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Um 7.40 Uhr beim Kalenderblatt hören Sie über die Heiligen des heutigen Tages. Um 8 Uhr feiern wir heute die Heilige Messe mit der Pfarre Währing St. Gertrud in Wien im 18. Gemeindebezirk. 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Und um 11.50 Uhr beten wir die Sext, heute mit Weihbischof Franz Schaal in Wien. Sowie um 12 Uhr das Gebet des Angelus und den Segen. Um 12.05 Uhr bei der Hörergrußsendung haben Sie wieder die Gelegenheit, jemanden grüßen zu lassen oder sich selbst ein Lied zu wünschen. 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

Um 14.40 Uhr für Sie gelesen. Wir hören aus dem Buch Wilhelm Hünermann, Der Pfarrer der Welt. Der erste Teil, Aufstieg zum Altar. Es liest für uns Katja Edenharter. Um 15 Uhr laden wir Sie ein zum Mitbeten des Barmherzigkeitsrosenkranzes.

0: 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Wir übertragen live aus dem Kloster Thalbach in Bregenz der geistlichen Familie das Werk. Um 18 Uhr die Kindersendung Hallo Kinder! 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Und um 19.15 Uhr die Heilige Messe mit Predigt von Pater Ulrich Bergmüller. 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Soweit die Vorschau auf das heutige Tagesprogramm. Ich wünsche Ihnen viel Freude und Segen. Und begleiten wir auch Papst Leo bei seiner Frankreich-Reise ab morgen mit dem Gebet. Ich darf mich von Ihnen verabschieden. Bis zum nächsten Mal. Am Mikrofon für Sie war Elisabeth Simböck.
1: Bibelfitness kompakt. Herzlich willkommen bei Bibelfitness Kompakt. Mein Name ist Magdalena Meierl und ich bin Physiotherapeutin. Und meine Freude ist es, Bewegung mit dem Wort Gottes zu verbinden. Wir werden uns nun einem Bibelvers widmen und dazu verschiedene Bewegungen machen. Somit können wir in unserer Gesamtheit aus Leib, Seele und Geist beten. Es geht um ein leichtes, freudvolles Mitmachen, so wie Sie sind. Alle Übungen können Sie zu Hause, im Büro oder wo auch immer Sie sind, ganz leicht in Ihren Alltag einfließen lassen. Lassen Sie uns beginnen. Heute werden wir Bewegungen im Stand machen. Wir brauchen dazu eine Wand oder einen Tisch oder etwas zum Abstützen. Wir werden so eine Art Liegestützbewegungen machen. Stellen Sie sich in einen hüftbreiten Stand vor die Wand oder vor Ihren Tisch. Die Arme sind ca. 90 Grad nach vorne angehoben, wenn Sie vor der Wand stehen, und Ihre Handflächen in Schulterhöhe. Und legen Sie die Handflächen auf die Wand. Wenn Ihnen das unangenehm ist, im Handgelenk der Stütz, dann können Sie das gerne auch auf den Unterarmen machen, dass Sie sich dort aufstützen an der Wand. Ihre Wirbelsäule bleibt gerade, Ihr Bauch leicht angespannt, Ihr Nacken lang. Atmen Sie tief ein und aus. Jetzt atmen Sie noch einmal ein und mit der nächsten Ausatmung versuchen Sie eine Art Liegestützbewegung Richtung Wand machen, sodass sich die Ellbogen ein bisschen beugen, so groß oder klein, wie es Ihnen angenehm ist. Achtung, Ihr Kreuz, Ihre Lendenwirbelsäule nicht durchhängen lassen, sondern den Bauch angespannt lassen. Drücken Sie sich nun wieder zurück in die Ausgangsposition und wiederholen Sie diese Liegestützbewegungen an der Wand oder Tür einige Male in Ihrem eigenen Tempo. Güte und Schönheit des Herrn unseres Gottes sei über uns. Lass gedeihen das Werk unserer Hände. Ja, das Werk unserer Hände. Lass gedeihen. Psalm 90, Vers 17. Noch einige Male wiederholen die Bewegungen, dabei tief ausatmen und einatmen natürlich. Und dann kurz einmal auslockern, in den aufrechten Stand kommen. Wir bleiben nämlich in der Liegestützposition, aber in der nächsten Bewegung oder Übung gehen wir hinein in die Liegestützposition, dem angespannten Bauch, die Ellbogen sind dann ein bisschen gebeugt. Sie spannen den Bauch gut an, bleiben trotzdem in der Länge mit dem Oberkörper und heben nun Ihr gestrecktes rechtes Bein ein Stückchen nach hinten ab, aber nicht zu weit, damit Sie kein Hohlkreuz machen. Und dann Ihr rechtes Bein für ein paar Atemzüge in der Position halten, Ihren Bauch fest anspannen. Wer mag, kann es dazwischen auch nochmal abstellen. Ansonsten gerne weiterhalten, während ich Ihnen den Vers noch einmal sage. Güte und Schönheit des Herrn unseres Gottes sei über uns. Lass gedeihen das Werk unserer Hände. Ja, das Werk unserer Hände lass gedeihen. Jetzt das rechte Bein, das ausgestreckt war, wieder dazustellen. Wer mag, noch einmal kurz aufrichten, alles auslockern, die Arme und die Beine. Und dann noch einmal in die Liegestützposition gehen an der Wand. Und jetzt kommt natürlich das linke Bein dran. Also das Gewicht auf das rechte Bein verlagern, Bauch gut anspannen, Oberkörper bleibt in der Länge, Nacken auch lang. Und dann das linke Bein ein Stückchen nach hinten abheben und halten. Wer kann oder sonst wiederholend die Bewegungen machen, abstellen das Bein, dann wieder nach hinten strecken und abstellen, wie Sie das gerne möchten. Dabei tief ein- und ausatmen und kein Hohlkreuz machen. Und ich wiederhole den Vers noch einmal. Güte und Schönheit des Herrn unseres Gottes sei über uns. Lass gedeihen das Werk unserer Hände. Ja, das Werk unserer Hände lass gedeihen. Noch einmal tief ein- und ausatmen, dann wieder in die aufrechte Position kommen und Ihre Arme und Ihre Beine auslockern. Herzlichen Dank fürs Mitmachen. Seien Sie gesegnet und behütet.

Heute am 24. September gedenkt die Kirche der heiligen Rupert und Virgil. Beide waren Bischöfe der Erzdiözese Salzburg und von ihnen hören wir später mehr. Weiters gedenken wir der heiligen Andochius, Thyrsus und Felix. Sie erlitten im 2. Jahrhundert das Martyrium. Sie wurden kopfüber aufgehängt. Seinen Gedenktag begeht heute auch der selige Anton Martin Slomschek. Er empfing die Priesterweihe in Klagenfurt, wurde in Salzburg zum Bischof geweiht und wirkte segensreich in Österreich. Er verstarb 1862 in Marburg in Slowenien. Die Kirche gedenkt heute auch des heiligen Gerhard. Er war Benediktiner und erster Bischof von Csanád in Ungarn. Bei einem Aufstand der heidnischen Ungarn nahe der Donau wurde er im Jahr 1046 zu Tode gesteinigt.

Hören wir nun aus dem Leben des heiligen Rupert. Rupert, auch bekannt als Ruprecht oder Rotbert, wurde um das Jahr 660 in der blühenden Stadt Worms geboren. Rupert, der aus einem angesehenen fränkischen Geschlecht, der Rupertiner, stammte, empfing die Priesterweihe und wurde zum Bischof von Worms ernannt. Sein Amt füllte er mit großer Hingabe aus. Eines Tages bekam Bischof Rupert eine eindringliche Einladung vom bayerischen Herzog Theodo. Der Herzog, beeindruckt von Ruperts Ruf und Heiligkeit, wollte in Bayern eine eigene Kirchenprovinz errichten und glaubte fest daran, dass Rupert der richtige Mann für diese Mission sei. Entschlossen und voller Tatendrang machte sich Rupert auf den Weg nach Bayern. Über Regensburg, wo er den Herzog vermutlich taufte, zog er zunächst nach Oberösterreich. Er reiste weiter nach Seekirchen am Wallersee. Dort gründete Rupert eine Kirche, bevor er seine Haupttätigkeit nach Salzburg verlagerte. In Salzburg gründete er das Männerkloster St. Peter und das Frauenkloster auf den Nonnberg, das er seiner Nichte Ehrentrud als Äbtissin anvertraute. Diese Klöster sollten zu Zentren des Glaubens und der Bildung werden und wurden großzügig von den bayerischen Herzögen unterstützt. Rupert wurde der erste Bischof dieser neuen Diözese. An der Stelle des heutigen Salzburger Doms errichtete er eine Kirche. Er bewirkte den Wiederaufbau der Stadt Salzburg und förderte den Salzbergbau. Zuvor waren ihm nämlich ein Drittel der Salzquellen in Bad Reichenhall geschenkt worden. Im Jahr 711 soll er der Überlieferung nach eine himmlische Erscheinung gehabt haben, woraufhin er eine Kirche in der heutigen Stadt Bischofshofen im Pongau baute. Diese Kirche sollte der Ausgangspunkt für seine geplante Slawenmission werden. So begab er sich eines Tages auf ein Schiff, mit dem er auf der Donau bis nach Ungarn reiste. An den Ufern verbreitete er mit großem Eifer den christlichen Glauben. Rupert war nicht nur ein begnadeter Kirchenführer und Missionar, sondern auch ein geschickter Organisator. Mehrmals unterbrach er seine Tätigkeit, um nach Worms zurückzukehren und dort neue Mitarbeiter für seine Missionen zu werben. Im hohen Alter entschied sich Rupert, nach Worms zurückzukehren. Dort, in seiner geliebten Heimatstadt, fand er auch seinen ewigen Frieden. Der Überlieferung nach starb er am 27. März 718, unmittelbar nach der Feier der Heiligen Messe. Rupert wurde zunächst in Worms bestattet, doch sein Nachfolger Virgil veranlasste am 24. September 774 die Überführung seiner Reliquien nach Salzburg. Diese wurden in der Abtei St. Peter aufbewahrt und ruhen heute im Hochaltar des prächtigen Salzburger Doms. Der 24. September ist in Salzburg ein schulfreier Landesfeiertag, der mit einem großen Kirchweihfest, dem Rupertikirtag, gefeiert wird. In der Kunst wird Rupert oft als Bischof dargestellt, häufig mit einem Salzfass als Attribut, was auf seine bedeutende Rolle im Salzhandel hinweist. Manchmal sieht man ihn auch bei der Taufe von Herzog Theodo, was die enge Verbindung zu Bayern und seiner Mission verdeutlicht. Rupert ist der Patron des Landes und des Erzbistums Salzburg, von Kärnten und Mitpatron von Bayern.

Widmen wir uns nun dem Nachfolger des heiligen Rupert, dem heiligen Virgil. Geboren um das Jahr 700 in den grünen Hügeln Nordirlands, wuchs Fergal, später bekannt als Virgil, in einer Kleinkönigsfamilie auf. Seine Ausbildung erhielt er auf der Klosterinsel Iona vor der rauen Küste Schottlands, wo er sich in den Wissenschaften und der Theologie hervortat. Später wurde er ein sehr gelehrter Mann im bedeutenden Kloster Agbow in der Mitte Irlands. Doch sein Herz sehnte sich nach mehr. Um das Jahr 742 entschied er sich, seine Heimat zu verlassen und eine Pilgerreise ins Heilige Land anzutreten. Einige sagen, er suchte das weiße Martyrium durch die Missionierung auf dem Festland. Dies führte ihn in die Frankenreiche, wo er am Hof des späteren Königs Pippin auftauchte. Pippin war beeindruckt von Fergals Weisheit und Eifer für die Mission. Er vermittelte ihn an seinen Schwager, Herzog Odilo von Bayern. Dieser erkannte sofort sein Potenzial und übertrug ihm wichtige Leitungsfunktionen im Bistum Salzburg. Auch setzte er ihn als Abt von St. Peter ein. So führte er die Geschäfte des Bistums mit Geschick und Weitsicht. 749 wurde er schließlich selbst zum Bischof geweiht und trug fortan den latinisierten Namen Virgil. Virgil war nicht nur ein Mann des Glaubens, sondern auch ein großer Wissenschaftler. Seine Meinung, nämlich jene, dass die Erde eine Kugel und keine Scheibe sei, brachte ihn in Konflikt mit dem Missionserzbischof Bonifatius. Schon 900 Jahre vor Galileo Galilei gab es also heftige Auseinandersetzungen zu Fragen über die Form der Erde. Bonifatius versuchte zweimal, Virgil beim apostolischen Stuhl anzuschwärzen, doch ohne Erfolg. Virgil blieb standhaft und setzte seine Visionen um. So erlebte Salzburg unter Virgils Führung eine kulturelle und wirtschaftliche Blüte. Er ließ den ersten Salzburger Dom errichten und gab zahlreiche Kunstwerke in Auftrag. Auch durch den gezielten Erwerb von Ländereien und Gütern stärkte er das Bistum. Er entsandte den irischen Chorbischof Modestus und weitere 15 Priester nach Kärnten, um dort Missionszentren zu errichten und das Evangelium zu verbreiten. Das brachte ihm später den Titel Apostel Kärntens ein. Der Bau von fast 70 Kirchen geht auf den heiligen Virgil zurück. Nach fast 40 Jahren im Bischofsamt verstarb Virgil am 27. November 784 auf dem Rückweg von einer Visitationsreise. Sein Grab im Dom von Salzburg geriet zunächst in Vergessenheit, wurde jedoch 1181 beim Neubau des Doms wiederentdeckt. Der heilige Virgil wird oft als Bischof mit einem Modell des Salzburger Doms dargestellt, manchmal auch bei der Heilung eines Besessenen. Er ist der Patron in Geburtsnöten und der Kinder sowie Mitpatron der Diözesen Salzburg und Graz-Seckau.

Soweit die Heiligen des heutigen Tages. Im Namen von Radio Maria wünsche ich allen, die heute ihren Namenstag oder einen anderen Festtag feiern, alles Gute und Gottes reichen Segen. Mögen Ihnen die Tagesheiligen, besonders der heilige Rupert und der heilige Virgil, Fürsprecher sein.

0: Guten Morgen bei Radio Maria Österreich und Radio Maria Südtirol. Im Studio für Sie Antonia Kollmann. Wir übertragen heute die Heilige Messe aus Wien. Vor Ort für uns Bernhard Grimm. Grüß dich, guten Morgen.
1: Ja, grüß dich, liebe Antonia, grüß Gott, liebe Hörerfamilie von Radio Maria. Die Pfarre Währing liegt im Nordwesten von Wien und besteht aus den vier Teilgemeinden Bötzlandsdorf, St. Severin, Weinhaus und St. Gertrud, wo wir heute zu Gast sein dürfen. Die Pfarre Währing ist dem heiligen Vinzenz von Paul geweiht. Vinzenz von Paul wird 1737 heilig gesprochen und gilt heute als großer Heiliger der Nächstenliebe und ist Patron der Caritas. Die Pfarrkirche St. Gertrud, auch als Währinger Kirche bekannt, entstand Mitte des 14. Jahrhunderts aus der ehemaligen Gertrud-Kapelle. Nach einer Innenraumgestaltung im Jahre 2002 gliedert sich das Gotteshaus nun in die Laurentiuskirche, sogenannte Wochentagskapelle, wo wir heute die Messe feiern dürfen, und die Gertrud-Kirche, die Sonntagskirche, die zwar miteinander verbunden sind, aber dennoch eigenständig sind. Zelebrant der heutigen Messe ist Kaplan Israel Angiro, er ist gebürtig aus Uganda und studiert hier in Wien Theologie. Die Lesung liest Frau Edith Fuchs. Die musikalische Gestaltung übernimmt in bewährter Weise Pastoralassistentin Melanie Schradbauer. Folgende Lieder hat sie ausgesucht. Zum Eingang 456, Herr, du bist mein Leben. Zur Gabenbereitung 765, wir bringen unsere Gaben. Heilig, heilig, Herr, der Allmächtige. Zum Lamm Gottes singen wir ein Lied von Albert Frey. Als Danklied dann 365, meine Hoffnung und meine Freude, ist ein Lied aus Dessé. Und zum Schluss singen wir das Ave Maria. Ich wünsche eine ganz gesegnete Mitfeier.

Im Namen des Vaters und des Sohnes und des Heiligen Geistes. Gnade und Friede von Gott, unserem Vater und dem Herrn Jesus Christus, sei mit euch. Einen schönen guten Morgen. Liebe Schwestern und Brüder, liebe Mitfeiernde, die über Radio Maria mit uns verbunden sind, die heutigen Lesungen erinnern uns daran, dass vieles in dieser Welt vergänglich ist. Nur in Jesus finden wir einen bleibenden Sinn und ein erfülltes Leben. Bereiten wir uns auf diese heilige Messe vor und bitten wir Gott um sein Erbarmen. Ich bekenne Gott, dem Allmächtigen und allen Brüdern und Schwestern, dass ich Gutes unterlassen und Böses getan habe. Ich habe gesündigt in Gedanken, Worten und Werken, durch meine große Schuld. Darum bitte ich die selige Jungfrau Maria, alle Engel und Heiligen, und euch, Brüder und Schwestern, für mich zu beten bei Gott, unserem Herrn. Der allmächtige Gott, erbarme sich uns, erlasse uns die Sünden nach und führe uns zum ewigen Leben. Amen.

Gott, du Herr aller Völker, du hast durch die heiligen Bischöfe Rupert und Virgil Menschen verschiedener Sprache und Herkunft in die Gemeinschaft der Kirche eingefügt. Erhalte uns auf die Fürsprache dieser Heiligen in der Einheit des Glaubens und der Liebe. Darum bitten wir durch Jesus Christus, unseren Herrn.

Lesung aus dem Buch Kohelet. Windhauch, Windhauch, sagte Kohelet. Windhauch, Windhauch, das ist alles Windhauch. Welchen Vorteil hat der Mensch von all seinem Besitz, für den er sich anstrengt unter der Sonne? Eine Generation geht, eine andere kommt. Die Erde steht in Ewigkeit. Die Sonne, die aufging und wieder unterging, atemlos jagt sie zurück an den Ort, wo sie wieder aufgeht. Er weht nach Süden, dreht nach Norden. Dreht, dreht, weht der Wind. Weil er sich immerzu dreht, kehrt er zurück, der Wind. Alle Flüsse fließen ins Meer, das Meer wird nicht voll. Zu dem Ort, wo die Flüsse entspringen, kehren sie zurück, um wieder zu entspringen. Alle Dinge sind rastlos tätig. Kein Mensch kann alles ausdrücken. Nie wird ein Auge satt, wenn es beobachtet. Nie wird ein Ohr vom Hören voll. Was geschehen ist, wird wieder geschehen. Was getan wurde, wird man wieder tun. Es gibt nichts Neues unter der Sonne. Zwar gibt es bisweilen ein Ding, von dem es heißt, sieh dir das an, das ist etwas Neues. Aber auch das gab es schon in den Zeiten, die vor uns gewesen sind. Nur gibt es keine Erinnerung an die früheren und auch an die späteren, die erst kommen werden. Auch an sie wird es keine Erinnerung geben bei denen, die noch später kommen werden. Wort des lebendigen Gottes.

0: Der Herr sei mit euch.
1: Und mit deinem Geist.
0: Aus dem Heiligen Evangelium nach Lukas.
1: Ehre sei dir, O Herr.
0: In jener Zeit hörte der Tetrarch Herodes von allem, was durch Jesus geschah, und wusste nicht, was er davon halten sollte. Denn manche sagten, Johannes ist von den Toten auferstanden. Andere meinten, Elia ist erschienen. Wieder andere, einer der alten Propheten ist auferstanden. Herodes aber sagte, Johannes habe ich enthaupten lassen. Wer aber ist dieser, von dem man, wie er solche Dinge erzählt? Und er hatte den Wunsch, ihn zu sehen. Evangelium unseres Herrn Jesus Christus.
1: Lob sei dir, Christus.
0: Liebe Gläubige, was bleibt, wenn alles vergeht? Die erste Lesung beginnt mit einem starken Satz. Windhauch, alles ist Windhauch. Zuerst klingen diese Worte vielleicht etwas pessimistisch. Aber Kohelet schaut ehrlich auf das menschliche Leben und stellt etwas fest, das wir alle kennen. Alles verändert sich. Alles vergeht. Und nichts in dieser Welt bleibt für immer so, wie es ist. Eine Generation kommt, eine andere geht. Die Sonne geht auf und geht wieder unter und so weiter. Und dann kommt ganz natürlich die Frage, was bleibt uns eigentlich von all unserer Mühe und Arbeit? Kohelet lehnt das Leben nicht ab. Er erinnert uns vielmehr an etwas Wichtiges. Die Dinge dieser Welt können unsere tiefsten Hoffnungen nicht tragen. Arbeit ist gut. Geld ist nützlich. Erfolg kann ein Segen sein. Familie, Freundschaft, Gesundheit und ein gutes Leben sind wertvolle Geschenke. Aber nichts davon kann uns die ewige Sicherheit geben, nach der sich unser Herz sehnt. Auch das Evangelium führt uns in diese Frage hinein. Herodes hört von Jesus, die Menschen fragen sich, wer ist dieser Jesus? Einige sagen vielleicht Johannes der Täufer, Elia, wieder andere meinen vielleicht einer der Propheten aus früherer Zeit zurückgekehrt. Aber Herodes fragt, wer ist dann dieser Mann, von dem ich solche Dinge höre? Wenn wir beide Lesungen zusammennehmen, begegnen uns zwei wichtige Fragen. Kohelet fragt, was bleibt? Und Herodes fragt, wer ist Jesus? Für uns Christen gehören diese beiden Fragen zusammen. Was bleibt, finden wir in dem, der nicht vergeht, in Jesus Christus. In Christus bekommt auch unser vergängliches Leben eine ewige Bedeutung. Vielleicht Herodes hatte Macht und Einfluss, und doch war er beunruhigt und verwirrt über das, was er von Jesus hörte. Er wollte Jesus sehen, aber neugierig auf Jesus zu sein, bedeutet noch nicht, sich für Jesus zu entscheiden. Auch wir können manchmal ein wenig wie Herodes sein. Wir interessieren uns für Jesus, hören seine Worte und sprechen über ihn, aber vielleicht lassen wir ihn nicht wirklich in unser Leben hinein. Manchmal leben wir so, als wäre diese Welt unser endgültiges Zuhause. Wir arbeiten hart, bauen unser kleines Reich auf und versuchen, alles nach unseren Vorstellungen zu ordnen. Und plötzlich erinnert uns Gott daran, wir sind Pilger. Wir sind nicht für immer hier. Und hier können wir Kohelet mit christlichen Augen lesen. Kohelet zeigt uns die Vergänglichkeit der Dinge unter der Sonne. Und das Evangelium aber führt unseren Blick auf Christus, der über diese Vergänglichkeit hinaus weist. Eines Tages werden wir unsere Häuser und so weiter zurücklassen. Aber Christus bleibt. Deshalb sollen wir Christen diese Welt nicht verachten. Wir sollen vielmehr lernen, die Dinge dieser Welt zu gebrauchen, ohne sie zu unseren Götzen zu machen. Wir arbeiten, aber mit Christus. Wir besitzen Dinge, aber wir lassen uns nicht von ihnen besitzen. Wir lieben die Menschen von Herzen, aber wir wissen, unsere tiefste Heimat ist bei Gott. Der heilige Augustinus bringt diese Sehnsucht des menschlichen Herzens in einem berühmten Satz zum Ausdruck. Unruhig ist unser Herz, bis es ruht in dir. Liebe Schwestern und Brüder, die Kirche lädt uns heute ein, darüber nachzudenken, worauf bauen wir unser Leben? Wenn vieles vergeht, halten wir uns an Christus fest, denn er bleibt. Er ist das Alpha und das Omega. Und wenn unser Leben kurz ist, wollen wir es für Dinge einsetzen, die ewigen Wert haben. Herr Jesus, wenn alles um uns herum sich verändert und vergeht, bewahre unser Herz fest in dir, denn du bleibst in Ewigkeit. Amen.

0: Lasst uns zu Christus, dem Meister, beten. Er hat alle Not unseres Lebens mitgetragen.
1: Für die Gläubigen, die in froher Hoffnung die zukünftige Welt erwarten, bitten wir uns. Für die Mächtigen der Erde, die zu immer neuen Kriegen rüsten und Waffen schmieden, für die Unzufriedenen, die Verwirrung und Not unter die Menschen bringen, für die Mutlosen und Enttäuschten, die keine Hoffnung mehr haben, für die Tapferen, die nicht müde werden, andere zu ermutigen und mitzureißen.
0: So bitten wir mit Christus, unserem Herrn.

0: Betet, Brüder und Schwestern, dass mein und euer Opfer Gott, dem allmächtigen Vater, gefalle. Herr, unser Gott, nimm diese Gaben aus unserer Hand entgegen. Höre auf die Fürbitte der heiligen Bischöfe Rupert und Virgil und gewähre uns Vergebung im Opfer deines Sohnes, der mit dir lebt und herrscht in alle Ewigkeit.
1: Amen.
0: Der Herr sei mit euch.
1: Und mit
0: erhebet die Herzen. Lasset uns danken dem Herrn, unserem Gott.
1: Das ist würdig und recht.
0: In Wahrheit ist es würdig und recht, am Fest der Heiligen dir zu danken, Herr, unser Gott, und mit den Vätern unseres Glaubens deine Gnade zu rühmen. Sie verkündeten das Wort des Lebens, die Botschaft von Christus. Sie führten als gute Hirten dein Volk und traten als treue Knechte

Ja, du bist heilig, großer Gott. Du bist der Quell aller Heiligkeit. Darum bitten wir dich. Sende deinen Geist auf diese Gaben herab und heilige sie, damit sie uns werden, Leib und Blut deines Sohnes, unseres Herrn Jesus Christus. Denn am Abend, an dem er ausgeliefert wurde und sich aus freiem Willen den Leiden unterwarf, nahm er das Brot und sagte Dank, brach es, reichte es seinen Jüngern und sprach, nehmet und esset alle davon, das ist mein Leib, der für euch hingegeben wird.

Ebenso nahm er nach dem Mahl den Kelch, dankte wiederum, reichte ihn seinen Jüngern und sprach: Nehmet und trinket alle daraus, das ist der Kelch des neuen und ewigen Bundes, mein Blut, das für euch und für alle vergossen wird zur Vergebung der Sünden. Tut dies zu meinem Gedächtnis.

Darum, gütiger Vater, feiern wir das Gedächtnis des Todes und der Auferstehung deines Sohnes und bringen dir so das Brot des Lebens und den Kelch des Heiles dar. Wir danken dir, dass du uns berufen hast, vor dir zu stehen und dir zu dienen. Wir bitten dich, schenke uns Anteil an Christi Leib und Blut und lass uns eins werden durch den Heiligen Geist. Gedenke deiner Kirche auf der ganzen Erde und vollende dein Volk in der Liebe, vereint mit unserem Papst Leo, unserem Bischof Josef und allen Bischöfen, unseren Priestern und Diakonen und mit allen, die zum Dienst in der Kirche bestellt sind. Gedenke unserer Brüder und Schwestern, die entschlafen sind in der Hoffnung, dass sie auferstehen. Nimm sie und alle, die in deiner Gnade aus dieser Welt geschieden sind, in dein Reich auf, wo sie dich schauen von Angesicht zu Angesicht. Vater, erbarme dich über uns alle, damit uns das ewige Leben zuteil wird, in der Gemeinschaft mit der seligen Jungfrau und Gottesmutter Maria, mit ihrem Bräutigam Josef, mit deinen Aposteln und mit allen, die bei dir Gnade gefunden haben, von Anbeginn der Welt, dass wir dich loben und preisen durch deinen Sohn, Jesus Christus. Durch ihn und mit ihm und in ihm ist dir, Gott, allmächtiger Vater, in der Einheit des Heiligen Geistes, alle Herrlichkeit und Ehre, jetzt und in Ewigkeit. Lasset uns beten, wie der Herr uns zu beten gelehrt hat. Vater unser im Himmel, geheiligt werde dein Name.

0: dein Reich komme, dein Wille geschehe, wie im Himmel so auf Erden. Unser tägliches Brot gib uns heute und vergib uns unsere Schuld, wie auch wir vergeben unseren Schuldigen. Und führe uns nicht in Versuchung, sondern erlöse uns von dem Bösen. Denn dein ist das Reich und die Kraft und die Herrlichkeit in Ewigkeit. Amen. Der Herr hat zu seinen Aposteln gesagt: Frieden hinterlasse ich euch, meinen Frieden gebe ich euch. Deshalb bitten wir, Herr Jesus Christus, schau nicht auf unsere Sünden, sondern auf den Glauben deiner Kirche und schenke ihr nach deinem Willen Einheit und Frieden. Der Friede des Herrn sei allezeit mit euch. Gebt einander ein Zeichen des Friedens Christi. Lamm Gottes, du nimmst hinweg die Sünde der Welt, erbarme dich unser. Lamm Gottes, du nimmst hinweg die Sünde der Welt, erbarme dich unser. Lamm Gottes, du seht das Lamm Gottes, das hinwegnimmt die Sünde der Welt. Herr, ich bin nicht würdig, dass du eingehst unter mein Dach, aber sprich nur ein Wort, so wird meine Seele gesund. Kostet und seht, wie gut der Herr ist.
1: Amen. Liebe Hörerinnen und Hörer von Radio Maria, lade nun ein, das Gebet um die geistige Kommunion mitzubeten. Mein Jesus, ich glaube, dass du im allerheiligsten Sakrament des Altares zugegen bist. Ich liebe dich über alles und meine Seele sehnt sich nach dir. Da ich dich aber jetzt im Sakrament nicht empfangen kann, so komme geistigerweise zu mir. Ich umfange dich und vereinige mich mit dir. Lass nicht zu, dass ich mich je von dir trenne. Amen.

Herr unser Gott, bei der Festfeier der heiligen Bischöfe Rupert und Virgil hast du uns mit dem Brot des Lebens gestärkt. Vollende an uns in der Freude des Himmels, was wir auf Erden im Zeichen begehen. Darum bitten wir durch Jesus Christus, unseren Herrn. Ich wünsche Ihnen einen schönen Tag. Der Herr sei mit euch. Es segne euch der allmächtige Gott, der Vater und der Sohn und der Heiligen Geist. Geht hin in Frieden. Dank sei Gott dem Herrn.

0: Liebe Hörerinnen und Hörer von Radio Maria, danke, dass Sie mit uns mitgefeiert haben hier in der Kirche St. Gertrud in Wien-Währing. Ich wünsche Ihnen noch einen schönen, gesegneten Tag und darf wieder zurückgehen in das Studio nach Innsbruck zu meiner Kollegin Antonia.
1: Dankeschön, Bernhard, für die Übertragung dieser heiligen Messe. Morgen übertragen wir aus Vöcklabruck in Oberösterreich aus der Dörfelkirche.

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1: Aus den Steinen, mit denen wir Mauern errichten, lassen sich auch Brücken bauen. Ein Wort für die Woche von Norbert Stoffel.

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1: Grüß Gott und guten Morgen aus dem Studio von Brixen. Begrüßt Sie Christian Ordner zum Glaubensforum. Und mit mir telefonisch verbunden ist nun schon Pater Bernhard Holter von den Franziskanern in Delft. Und ich freue mich auf die heutige Sendung. Wir haben ja in diesem September und Oktober einen franziskanischen Schwerpunkt, 800 Jahre Heimgang des heiligen Franziskus. Und das Thema unserer heutigen Sendung, der heilige Franziskus vollendet sein irdisches Leben. Und ich bin ganz gespannt, was unser Referent für uns vorbereitet hat und kann ihm jetzt das Wort übergeben. Bei mir herzlich willkommen, Pater Dr. Bernhard Holter von den Franziskanern.
2: Ja, vielen Dank. Ich begrüße auch alle Hörerinnen und Hörer recht herzlich. Ja, wir stehen kurz vor dem Datum sozusagen, wo sich wirklich dieses heurige Jubiläum sozusagen zum 800. Mal jährt, der Tod, der Heimgang des heiligen Franziskus. Das Fest des heiligen Franziskus ist am 4. Oktober. Der Heimgang des heiligen Franziskus ist praktisch auf den Vorabend des 4. Oktober nach der heutigen Zeitrechnung zu berechnen. Damals hatte der Tag in der damaligen Zeitrechnung am Vorabend schon begonnen. Also nach der damaligen Zeitrechnung war es eben der 4. Oktober. Heute würden wir sagen, es war der Abend des 3. Oktober 1226. Und eben in wenigen Tagen jährt sich eben dieses Ereignis wirklich zum 800. Mal. Und so wollen wir heute eben auch schwerpunktmäßig darauf schauen, was sich da ereignet hat oder wie Franziskus ganz bewusst auf dieses Ereignis der Vollendung seines irdischen Lebens zugegangen ist. Kurz vor seinem Tod hatte er den Sonnengesang noch ergänzt mit der Todesstrophe, wo es ihm heißt, gepriesen seist du, mein Herr, durch unsere Schwester, wie es im Italienischen und Lateinischen heißt, durch unsere Schwester, den leiblichen Tod, dem kein lebender Mensch entrinnen kann. Wehe jenen, die in schweren Sünden sterben, selig jene, die sich in deinem heiligsten Willen finden, denn der zweite Tod wird ihnen kein Leid antun. Ja, ich denke, damals war das Sterben vielleicht im Bewusstsein der Menschen allgemein präsenter, weil die ganze Lebenserwartung viel niedriger war als heute. Man meint, dass so die durchschnittliche Lebenserwartung des Menschen damals vielleicht 35 bis 40 Jahre betrug. Schon sehr viele Kinder starben im Säuglingsalter. Das heißt, der Tod war also sehr präsent. Fast jeder hat in seiner Umgebung immer wieder Todesfälle erlebt. Und gerade aus der Sicht des Glaubens, dass wir uns verantworten müssen, wie wir dieses irdische Leben verbracht haben, ist eben auch dieser Gedanke immer wieder präsent gewesen, dass auch das Gericht, das auf mich zukommt. Und Franziskus hat das sicherlich auch nicht immer mit vollem Ernst betrachtet. Er war auch ein übermütiger, junger Mensch. Er war alles andere als ein Feigling. Also er hat sich tatsächlich auch immer wieder in Situationen begeben, ja, wo er damit rechnen musste, dass er auch sein Leben irgendwie aufs Spiel setzt. Gerade als junger Mensch hat er sich ja im Aufstand gegen die feindliche Stadt Perugia beteiligt, beziehungsweise gegen die Adeligen in der Stadt Assisi und sie aus der Stadt vertrieben, und dann hat Perugia mit denen zusammen eben den Krieg geführt gegen Assisi, und Franziskus hat sich an diesem Kriegszug als junger Mann beteiligt. Und das war natürlich eine ziemlich gefährliche Sache, wo es ja auch viele Todesopfer gegeben hat. Also der Biograf spricht von einem nicht geringen Blutbad, das bei diesem Gemetzel damals entstand. Und Franziskus hat das lebend überstanden, aber er ist in Gefangenschaft gekommen, ein Jahr lang, und war danach noch etliche Zeit wirklich schwer krank. Und es ist anzunehmen, dass er da eben auch schon der Todesschwelle ziemlich nahe gekommen sein dürfte. Das heißt, Franziskus ist mit dieser Wirklichkeit der Sterblichkeit und auch des Sterbenmüssens sehr vertraut. Und gerade im Zuge seines Bekehrungsprozesses müssen wir dann sagen, der ja gerade durch diese Krise, durch diese Gefangenschaft, durch diese Krankheit dann wesentlich in Gang gesetzt worden ist, da ist es eben für ihn eine immer realer geworden, oder immer bewusster geworden, dass er eigentlich im Grund auf Gott hinlebt und auf das ewige Leben hinlebt. Und dass das eigentlich das Wesentliche ist, worauf er sein Leben hin ausrichtet. Gerade auch die Begegnung mit den Aussätzigen sind ein ganz wesentlicher Aspekt auch dieses Bekehrungsprozesses, wo er praktisch diejenigen, vor denen er flüchtet, die gerade den gesunden Menschen oft schon wie lebende Leichname erschienen, diese quasi schon verwesenden Menschen, die einen entsprechenden Geruch auch ausströmten, vor denen Franziskus früher fast panisch geflohen ist. Und jetzt lässt er sich aber auch auf diese Wirklichkeit ein. Und das, was ihm da früher bitter erschienen ist, so sagt er selber in seinem geistlichen Testament, das wird ihm jetzt in Süßigkeit verwandelt. Also er sucht jetzt die Nähe dieser Menschen, er pflegt sie. Interessanterweise verliert er in diesem Zusammenhang auch die Angst, sich anzustecken. Er legt das voll Vertrauen in Gottes Hand und er möchte einfach die Barmherzigkeit Gottes vermitteln, so wie er sie selber quasi als geistig Aussätziger vor Gott immer wieder erfährt. Und er schreibt da in seinem Testament, dass diese Begegnung mit den Aussätzigen, die Barmherzigkeit, die er ihnen erweist, das alles hat dazu beigetragen, dass er, wie er schreibt, die Welt verlassen hat. Das heißt, alles, was so die Werte dieser Welt sind, der Besitz, der Ruhm, Schönheit, das im Mittelpunkt stehen bei den Menschen, das alles, was ihm früher so wichtig war, das verliert jetzt fast vollständig seine Bedeutung. Und er merkt, der eigentliche Reichtum ist Christus und die Gemeinschaft mit ihm, schon jetzt auf dieser Erde und dann einmal für ewig. Und da schreibt er eben diesen Zusammenhang, dass ihm der Herr auf diese Weise geschenkt hat, das Leben der Buße zu beginnen im Sinne der biblischen neutestamentlichen Metanoia, eben die Umwandlung des Sinnes, der Gesinnung, eine wirkliche Umwertung, eben was früher bitter war, wird in Süßigkeit verwandelt, was im Frühjahr ja verabscheuenswürdig erschienen ist, wird jetzt plötzlich ja wesentlich, ja sogar etwas Freudiges, Anziehendes. Dieses Leben der Buße, den Sinn wandeln, das ist eben so der grundlegende Prozess beim Verlassen der Welt, wie er schreibt, wie Jesus aufruft, kehrt um und glaubt an das Evangelium, glaubt an die frohe Botschaft, das Reich Gottes ist nahe. Genau in diese Wirklichkeit möchte sich Franziskus jetzt hineinstellen und dazu ruft er auch die Menschen nun auf, wenn er predigt, wenn er verkündet. Leben in Buße, so wird ihm diese Wirklichkeit der Metanoia praktisch jetzt da übersetzt. Und wir haben ja gehört, dass er noch im Sonnengesang, wo er auf der einen Seite Gott preist für den leiblichen Tod, der ihn vor Gott hinbringt, aber gleichzeitig eben den Ernst einmahnt, wehe jenen, die in schweren Sünden sterben, selig, die sich in deinem allerheiligsten Willen finden. Und in ähnlichen Texten spricht Franziskus in diesem Zusammenhang eben davon, von Leben in der Buße oder nicht in der Buße leben. Also es gibt zum Beispiel eine Zusammenfassung einer einfachen Bußpredigt, wie Franziskus sie für die Brüder sozusagen als Modell vorschreibt in seiner früheren Regel, dass die Brüder zu den Menschen sagen können und sollen, tut Buße, bekehrt euch, bringt würdige Früchte der Buße. Da kann man überall statt Buße auch Bekehrung oder Umkehr einsetzen. Bringt würdige Früchte der Umkehr, denn ihr werdet bald sterben. Selig, die in Buße sterben, denn sie werden im Himmelreich sein. Wehe jenen, die nicht in Buße sterben. Also dieser Ernst, sich wirklich auszurichten auf den Willen Gottes, sich immer wieder auf ihn hin zu bekehren, die Gemeinschaft mit Gott zu suchen und auf keinen Fall aus ihr herauszufallen, das ist jetzt sozusagen ein ganz wesentlicher Inhalt des Lebens, wie es Franziskus jetzt versteht. Das heißt, ein Autor hat einmal geschrieben, für Franziskus besteht eben nach seiner Bekehrung das Drama des Todes nicht in der Trennung von der Welt, die hat er praktisch in seiner Bekehrung schon vollzogen, sondern im Risiko von Gott getrennt zu werden. Auf das hin lebt Franziskus und daraufhin gestaltet er auch, ja, auch die letzten Zeiten, Wochen, Monate seines Lebens ganz bewusst. Ja, und natürlich geht er auch einen irdischen Weg des Lebens. Er wird älter, seine körperliche Gesundheit schwindet und wir wissen ja eben, er schon aufgrund der Kriegsgefangenschaft war er schwer krank und seine Gefährten bezeugen später, dass er schon in seiner Jugendzeit ein von Natur aus zerbrechlicher und schwacher Mann war, also der nicht unbedingt eine robuste Gesundheit besessen hat. Das Ganze wurde natürlich durch seine verschiedenen Bußübungen, die natürlich auch zeitbedingt waren, etwas zu der Spiritualität der Zeit entsprochen haben, ist das Ganze natürlich nicht gefördert worden, seine körperliche Robustheit und Gesundheit, sondern vielmehr auch immer mehr geschwächt worden. Und später ist der Franziskus dann im Jahr 1219 auch ins Heilige Land gezogen, beziehungsweise nach Ägypten, wo er dem dortigen Sultan in Damiet begegnet ist. Und auch von dort hat er dann sich eine Krankheit geholt, das ist eine Augenkrankheit. Schon vorher dürfte er sich noch in Italien, wo das relativ verbreitet war, mit der Malaria, dem sogenannten Viertagesfieber, angesteckt haben, worunter er auch immer wieder ziemlich zu leiden hatte. Und ja, es gibt da so einen summarischen Bericht der Gefährten bezüglich seiner Gesundheit, muss ich einmal schreiben. Der selige Franziskus hatte während langer Zeit Leber-, Milz- und Magenkrankheiten gehabt und er hatte sie bis zum Tag seines Todes. Zudem hatte er sich seit der Zeit, als er in den Gegenden jenseits des Meeres war, um dem Sultan von Babylonien und Ägypten zu predigen, infolge der großen Anstrengung durch die ermüdende Reise auch eine sehr schwere Augenkrankheit zugezogen, weil auf dem Hin- und Rückweg große Hitze ertrug. Das war eben eine ganz schwere Form von Bindehautentzündungen, der er da gelitten hat. Und der hat dann diesen Trachon, wie man das nennt, dann schließlich fast erblindet ist. Und das alles ist dann natürlich in den letzten Lebensmonaten, hat sich das dann noch dramatisch verschlechtert. Sein ältester Biograf berichtet uns davon, er sagt, dass Franziskus 6 Monate vor seinem Hinscheiden in Siena weilte, um noch einmal, ein letztes Mal, seine Augenkrankheit dort behandeln zu lassen. Und da begann er auch am ganzen Körper schwer zu erkranken. Der Magen war infolge der dauernden Krankheit und infolge eines Leberleidens sehr geschwächt. Er erbrach viel Blut, sodass er dem Tode nahe zu kommen schien. Auf die Kunde hiervon eilte Bruder Elias schnell herzu und er ließ ihn, sobald es die Situation zuließ, wieder nach Assisi bringen. Und inzwischen, schreibt dann Thomas von Celano etwas später, verschlimmerte sich die Krankheit und alle Kraft seines Körpers schwand dahin und ganz kraftlos geworden, konnte er sich überhaupt nicht mehr bewegen. Das ist eben dann schon dieses Stadium, wo es wirklich dann auf seinen Tod zugeht. Das Ganze war aber insgesamt ein längerer Prozess mit verschiedenen Aufs und Abs, wo es ihm manchmal schon sehr schlecht ging, dann wieder etwas besser. Wenn wir zum Beispiel auf die Zeit schauen, wo er dann den Sonnengesang geschrieben hat, da war er ja in San Damiano untergebracht, in einer Hütte im Bereich, wo eben die Brüder eine Niederlassung hatten, in der Nähe eben von den Schwestern von der Heiligen Clara. Und dort heißt es eben, dass er sehr schwer gelitten hat, vor allem eben an der Augenkrankheit, dass er überhaupt das Licht nicht mehr ertragen konnte, dass ihm das ganz große Schmerzen bereitet hat. Dazu ist dann noch eine umfassende Krise gekommen, also dass er wirklich höchstwahrscheinlich so etwas wie eine dunkle Nacht des Geistes auch durchlitten hat, wie es eben die geistlichen Lehrer beschreiben, dass er irgendwo scheinbar auch den Eindruck hatte, das war überhaupt alles umsonst, was er bisher gelebt hat. Und auch dieses Werk seines Ordens geht einen Weg, den er so nicht gewollt hat. Und das alles hat ihn schwer bedrückt. Der hat dann in dieser seiner Hilflosigkeit wirklich Gott intensiv im Gebet angerufen und hat dann eine große Trosterfahrung machen dürfen, wo er dann so etwas wie eine Heilsgewissheit gehabt hat. Also ab diesem Zeitpunkt war er ziemlich sicher, dass Gott ihn bald zu sich holen wird. Und das kann man also irgendwie so an den erzählenden Texten festmachen, dass ab diesem Zeitpunkt, das war eben so im ausgehenden Jahr 1224, Anfang 1225, Franziskus trotzdem jetzt die körperlichen Krankheiten und Schmerzen nicht von ihm gewichen sind, aber er war irgendwie damit versöhnt, er konnte das aus Liebe zu Christus ertragen und er hatte einen inneren Frieden gehabt, der offensichtlich mehr oder weniger dann bis zu seinem Heimgang angehalten hat. Vielleicht machen wir jetzt ein paar Takte Musik.

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1: Ja, also ich möchte jetzt so ein bisschen mehr oder weniger chronologisch so diese letzte Lebenszeit von Franziskus betrachten. Da auch ein bisschen so die Quellentexte anschauen diesbezüglich. Gerade auch aus der Sicht seiner Gefährten, die damals um ihn waren. Das waren eben Bruder Leo, Bruder Masseus, Bruder Rufinus, Bruder Egidio, Bruder Angelus. Die haben ihn sozusagen praktisch da Tag und Nacht gepflegt und begleitet. Eben nachdem er den Sonnengesang bzw. den Hauptteil des Sonnengesangs geschrieben hat, wo er Gott eben in seinen Geschöpfen, durch die Geschöpfe, für die Geschöpfe lobt und preist und in ihnen irgendwo eben auch das Abbild der Herrlichkeit Gottes sieht, ganz besonders im Bruder Sonne. Da können wir eben, möchte ich noch einmal vielleicht in Klammer dazu sagen, auch schon sehen, dass Franziskus hier eigentlich eine Schöpfung abbildet, die wirklich so in ihrer Schönheit und Harmonie erscheint, nicht so sehr in ihren bedrohlichen und manchmal auch tödlichen Aspekten, halt Hochwasser oder Feuersbrunst oder so, oder Erdbeben, solche Katastrophen kommen im Sonnengesang nicht vor, sondern die Geschöpfe zeigen sich sozusagen von ihrer schönsten und harmonischsten, friedlichsten Seite. Irgendwo eben auch schon die Rückkehr, könnte man sagen, zum Paradies. Also hier leuchtet eben schon etwas von der himmlischen, von der paradiesischen Herrlichkeit auf. Nur der Mensch kommt dem noch vor in seiner Gebrechlichkeit. Er hat dann diese Friedensstrophe noch dazugefügt, wo er eben mit dieser Strophe zusammen mit den anderen dann erreicht hat, dass der Bischof und der Bürgermeister von Assisi, die damals sehr zerstritten waren, sich versöhnt haben. Auf jeden Fall, wo dann die Jahreszeit wieder günstiger war, ist Franziskus dann tatsächlich ins Rieti-Tal gebracht worden, um dort eben von auch wieder wegen seiner Augenkrankheit behandelt zu werden. Und dann ist er auch wieder zurückgebracht worden, ist dann, wie gesagt, noch einmal nach Siena gebracht worden. Die Brüder haben dann schon viel versucht, um ihm zu helfen. Und er hat das mehr oder weniger widerwillig geschehen lassen. Er hat immer gemeint, ja, man soll kein so großes Aufheben um ihn machen. Und er trägt eben seine Leiden in Gemeinschaft mit dem gekreuzigten Christus. Aber eben da, wie man gehört, in Siena ist er eben dann schon sehr schwer krank gewesen. Und da ist dann noch, gerade hat man es geschafft, ihn nach Assisi zurückzubringen. Und hat da sogar eine bewaffnete Eskorte dem Franziskus entgegengeschickt, um ihn ja sicher nach Assisi zurückzubringen. Der Sinn war natürlich schon der, dass man gemeint hat, ja, dieser Franziskus ist in Kürze ein ganz großer Heiliger und dann wollen wir diesen Heiligen bei uns in der Stadt haben und nicht irgendwo an einem anderen Ort. Also es war also dieses Interesse war da schon sehr stark und man hat ihn dann auch wirklich in die Stadt gebracht und sogar er wurde dann sogar im Bischofspalast Bischof beherbergt und hat wahrscheinlich gemeint, er soll dort auch sein irdisches Leben vollenden, da hat er noch einige Wochen zugebracht. Und da schreiben ihm die Gefährten Folgendes: als der selige Franziskus in den Tagen nach seiner Rückkehr im Bischofspalast zu Assisi sehr krank da niederlag, befürchtete die Bevölkerung von Assisi, wenn der Heilige in der Nacht ohne ihr Wissen sterben sollte, würden die Brüder den heiligen Leichnam heimlich wegbringen und in eine andere Stadt überführen. Genau, diese Sorge erfüllt die Menschen eben da. Sie erordnen daher, dass er jede Nacht von Männern im Umkreis außerhalb der Palastmauer sorgfältig bewacht werde. Auch wenn der selige Franziskus sehr krank war, ließ er doch zur Tröstung seines Geistes, damit er nicht wegen seiner verschiedenen schweren Krankheiten einmal verzage, seine Gefährten öfter während der Tag die Lobpreisungen des Herrn singen, die er selbst lange Zeit zuvor in seiner Krankheit gedichtet hatte. Er meint es also hier der Sonnengesang, also zur Tröstung seines Geistes, das heißt schon bei der Entstehung des Sonnengesangs, zu unserem Trost und zur Erbauung des Nächsten und zum Lob, zur Ehre Gottes, hat er dieses Lied, dieses Gedicht verfasst. Also durchaus etwas, woran er selber Freude und Stärkung erlebt hat. Und jetzt lässt er eben den Sonnengesang immer wieder singen, diese Gefährten, die das tun, das waren wahrscheinlich Angelus und Leo, wie das aus anderen Zusammenhängen ersichtlich ist, die offensichtlich, Angelus war ja sowieso in der Welt ein König der Verse, ein gefeierter Dichter und Sänger, und Leo war wahrscheinlich auch nicht so schlecht drauf mit dem Singen, die zwei haben da immer wieder im Auftrag von Franziskus gesungen, öfter während des Tages, heißt es hier. Und sogar, heißt es hier, ließ er das auch in der Nacht tun, vor allem zur Erbauung jener Wächter, die nachts außerhalb des Palastes seinetwegen Wache hielten. Also sehr schön, dass Franziskus in seinen Leiden, das ist ein typischer Zug, trotz dieser schweren Leiden nicht einfach nur um sich selber kreist, sondern immer eben den Blick hat auf die Gefährten, den pflegen, er hat auch immer wieder Mitleid mit ihnen. Manchmal macht er sich fast Vorwürfe, die müssen meinetwegen so viel Zeit aufwenden, so viel Aufwand, die kommen meinetwegen nicht zum Beten oder zum Predigen, könnten vielleicht

wenn ihm die Menschen schon jetzt beistehen und wenn er versucht, Gott so gut es geht zu dienen, dann wird Gott allen denen, die ihm da beistehen und ihm helfen, auch dadurch Segen zuteil werden lassen. Damit hat er sich getröstet mit diesen Gedanken. Aber denkt auch an diese Wächter, die da seinetwegen Wache halten, und auch für sie lässt er immer wieder den Sonnengesang singen. Dann heißt es hier, als nun Bruder Elias, der damals praktisch die organisatorische Leitung der Gemeinschaft übernommen hatte von Franziskus, als nun Bruder Elias darüber nachdachte, dass Franziskus sich auf diese Weise Mut machte und sich im Herrn freute, während er in so schwerer Krankheit da niederlag, sagte er eines Tages zu ihm: Liebster Bruder, von der ganzen Fröhlichkeit, die du für dich und deine Gefährten in so großer Drangsal und Krankheit zeigst, bin ich sehr getröstet und erbaut. Aber auch wenn die Leute dieser Stadt im Leben und im Tod dich als einen Heiligen verehren, so glauben sie doch fest, dass du wegen deiner schweren und unheilbaren Krankheit demnächst sterben wirst. Wenn sie nun diese Lobpreisungen singen hören, könnten sie bei sich denken oder sagen: Wie kann dieser so große Fröhlichkeit zeigen, wo er doch dem Tode nahe ist? Er sollte doch an den Tod denken. Das ist ein interessanter Aspekt, also sozusagen in das Bild von einem, der vor dem Sterben steht, passt das irgendwie nicht richtig. Also diese große Fröhlichkeit, die Franziskus da ausstrahlt und auch rund um sich verbreiten lässt. Also Bruder Elias sagt, es ist schon schön, dass dir das so geschenkt ist, aber denk auch ein bisschen daran, was du damit auslöst bei den Leuten, nicht? Ob du da nicht Anstoß erregst, weil normalerweise soll sich einer, der zum Sterben ist, ja wirklich auf das Wesentliche besinnen, ja, in Reue seiner Sünden gedenken, sie noch beichten und sie gut vorbereiten und ja, auch mit einer gewissen, mit Ehrfurcht und einem Ernst eben diesen ganzen Ereignis seines Todes entgegengehen. Und der Franziskus antwortet an den Bruder Elias darauf: Erinnerst du dich, als du bei Foligno eine Vision hattest und zu mir sagtest, jemand habe dir gesagt, dass ich nur mehr 2 Jahre zu leben habe? Das ist ein Ereignis, das berichtet der älteste Biograf Thomas von Celano, dass eben er, der Bruder Elias, etwa 2 Jahre vor dem Heimgang von Franziskus im Gebet oder im Traum oder wie immer so die Erscheinung eines ehrwürdigen, weiß gekleideten Priesters hatte, der ihm aufgetragen hat, er soll Franziskus sagen, er soll sich darauf einstellen, dass er nicht mehr allzu lange leben wird. In 2 Jahren wird er eben in die ewige Heimat gerufen werden. Und Elias hat das dann dem Franziskus auch entsprechend ausgerichtet. Und Franziskus hat das durchaus nicht einfach als Hirngespinst des Elias abgetan, sondern er hat das ernst genommen. Und hier sagt er: Bevor du, Elias, jene Erscheinung hattest, betrachtete ich durch die Gnade des Heiligen Geistes, der alles Gute in das Herz eingibt und in den Mund seiner Gläubigen legt, oftmals bei Tag und Nacht mein Ende. Doch seit der Stunde, in der du diese Vision hattest, war ich täglich noch mehr besorgt, den Tag des Todes zu betrachten. Also er hat durchaus diese Wirklichkeit nicht aus den Augen verloren und er ist nicht geflohen vor dieser Wirklichkeit, sondern er betrachtet das eben, was wahrscheinlich eigentlich für jeden Menschen wichtig ist, eben Memento Mori, denkt daran, denkt an den Tod, denkt an das Sterben. Eben wir sollten womöglich täglich einmal daran denken, dass wir vielleicht auch schon bald in die ewige Heimat gerufen werden könnten. Wie stehe ich dann vor Gott? Bin ich dann bereit? Habe ich vielleicht einen wichtigen Schritt der Bekehrung nötig? Vielleicht einen wichtigen Schritt der Versöhnung auch mit jemandem, wo das bisher nicht geschehen ist, wo ich eigentlich nicht so hinübergehen sollte in die Ewigkeit

Also dieser Ernst war Franziskus offensichtlich wirklich vor Augen und er hat das Tag für Tag auch zum Gegenstand seiner Betrachtung gemacht. Darauf sprach aber Franziskus, jetzt geht diese Erzählung weiter, mit großer Glut des Geistes: Lass es nur zu, Bruder, dass ich mich in meinen Krankheiten im Herrn und an seinen Lobpreisungen freue. Denn mit Hilfe der Gnade des Heiligen Geistes bin ich so mit meinem Herrn vereint und verbunden, dass ich durch seine Barmherzigkeit gut im Höchsten selbst fröhlich sein kann. Also wahrscheinlich eben gerade seit dieser Zeit, wo er den Sonnengesang gedichtet hat, wo er durch diese große Krise gegangen ist, da hat ihm Gott wirklich eine besondere Gnade geschenkt, eben der ständigen inneren Verbindung mit ihm. Und das ist für ihn nicht in erster Linie ein bedrohliches Szenario, sondern eine Quelle der Freude. Also Gott hat ihm geschenkt, dass es im Höchsten selbst fröhlich sein kann, ständig fröhlich sein kann. Eben wie der heilige Paulus im Philipperbrief schreibt: Freut euch im Herrn zu jeder Zeit. Er ist eigentlich eine ständige Quelle unserer wahren Freude. Dort auch immer wieder die Quelle unserer tiefen Freude suchen, nicht in oberflächlichen und irdischen Dingen. Heute in der Tageslesung haben wir die Lesung des Kohelet, wo er damit beginnt: Windhauch, Windhauch, es ist im Grunde alles Windhauch. Also an diesem Irdischen können wir uns nicht festhalten. Die irdischen Freuden können wir letztlich nicht bewahren und festhalten. Wir müssen sie wieder loslassen. Aber es gibt jemanden, der uns wirklich eine ewige Quelle der Freude sein wird und schon jetzt sein will. Und das ist eben der Herr selber, der gekreuzigte und auferstandene Herr. Und genau diese Gnade ist Franziskus hier besonders geschenkt. Sicherlich ist er ein Mensch, der im Zeit seines Lebens ernst gemacht hat mit dieser Bekehrung und der versucht hat, wirklich bis zum Ende seinem Weg der Bekehrung treu zu bleiben. Und so lädt er auch seine Brüder noch in seinem geistlichen Testament ein, dass sie bis zum Ende festhalten sollen an der Beobachtung der Regel ihrer Lebensformen, bis zum Ende treu bleiben sollen, festhalten sollen daran. Das ist eben auch immer wieder eine Entscheidung, die vielleicht nicht so leicht ist, die Franziskus vielleicht gnadenhalberweise am Ende seines Lebens wirklich ziemlich leicht gefallen ist, aber wo wir auch immer wieder darum ringen müssen. Ja, vielleicht machen wir wieder ein paar Takte Musik.

0: 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Der heilige Franziskus vollendet sein irdisches Leben, das ist unser Thema, und nun geht es weiter mit dem Vortrag.
1: Ja, ich bin eben bei dieser Episode, wo Franziskus eben so einige Wochen vor seinem Heimgang im Bischofspalast von Assisi zugebracht hat. Also Bischof war eigentlich ein großzügiger Gastgeber, hat sicherlich gesorgt, dass ihm nichts abgeht und so. Aber ja, Franziskus wird dann nicht dort bleiben, sondern vielleicht eben zum Entsetzen der Einwohner von Assisi, wenn nach Bad Zumkur hinuntergehen zum Sterben. Aber im Bischofspalast dürfte noch zu verorten sein ein wichtiges Ereignis, das er nämlich sozusagen als sein letztes literarisches Dokument, das wir von ihm haben, sein geistliches Testament verfasst hat. Natürlich nicht mehr eigenhändig geschrieben hat, das hat er meistens nicht getan, sondern diktiert. Und wo er eben noch einmal zusammenfasst, die Gnade, die ihm der Herr geschenkt hat, auf diesen Weg zu kommen, den Weg der Buße in der Begegnung mit den Aussätzigen, der Barmherzigkeit, die ihnen erwiesen hat, das Vertrauen, das ihm Gott geschenkt hat, in die Kirche, in die Priester, dass ihm der Herr Brüder gegeben hat. Also er schreibt ihm, der Herr hat mir gegeben, das ist so ein Refrain, der da ständig wiederkommt. Das heißt, er betrachtet am Ende seines Lebens sein Leben, seinen Weg, den ihm der Herr gewiesen hat, ganz wesentlich als Gnade, als geistliches Geschenk, auch als Charisma, Gnadengabe, was ihm der Herr gegeben hat für sich und auch für andere. Und eben diese Grundlegung der Gnade, die ihm der Herr in dem Leben und dem der Lebensweise gegeben hat, die der Herr ihm gezeigt hat, sieht Franziskus dann eben die Grundlage dafür, was ihm nicht nur für sich selber, sondern auch für die anderen Brüder gegeben worden ist. Und er mahnt sie daran, an der Regel, die der Herr ihm geschenkt hat, ihm zu verfassen, daran festzuhalten und das zu bewahren, was der Herr ihm da gegeben hat. Das heißt, es war bei ihm durchaus ein testamentarisches Sorgen, dass etwas bewahrt wird von dem, was der Herr ihm gegeben hat. Eben deswegen verfasst er da ein Testament, deswegen hat er dann auch den Ort von Porziuncula so als exemplarischen Ort irgendwo festlegen wollen, wo die Brüder durch ihren Lebensstil und durch ihre Heiligkeit den Brüdern aller Zeiten sozusagen vor Augen halten sollen, wie das geht, eben diese Berufung, das Leben nach dem Evangelium, wie es Franziskus gezeigt worden ist, zu leben. Und also wenn das immer dabei, muss man sagen, war Franziskus vielleicht ein bisschen naiv. Also es hat sich leider nicht einfach so durch diese Schriften, die er da hinterlassen hat, oder durch diesen exemplarischen Ort, das Ideal einfach festmachen lassen. Aber das ist nur ein Detail. Aber das gehört auch zu dieser Zeit, zu diesen Wochen vor seinem Tod ganz wesentlich dazu. Dann kommt eben schon ein Arzt zu ihm, der ihn besucht, und Franziskus fragt ihn dann, welchen Eindruck hast du von dieser meiner Krankheit und der Wassersucht. Und da heißt es dann, dass der Arzt zu ihm sagte, Bruder, durch Gottes Gnade wird es dir gut gehen. Also er weicht da eher aus. Er wollte nämlich nicht sagen, dass er in Kürze sterben müsse. Nochmals sagte der selige Franziskus zu ihm, sag mir die Wahrheit, welchen Eindruck hast du? Fürchte dich nicht, denn durch die Gnade Gottes bin ich nicht kleinmütig, sodass ich den Tod fürchtete. Mit Hilfe des Herrn, durch seine Barmherzigkeit und seiner Gnade bin ich nämlich so mit meinem Herrn verbunden und vereint, dass ich gleichermaßen mit dem Tod zufrieden bin, wie mit dem Leben und umgekehrt. Da haben wir wieder dieselbe Formulierung, so mit dem Herrn vereint. Ja. Und da sagte also der Arzt offen zu ihm: Vater, nach unserer Naturlehre ist deine Krankheit unheilbar und du wirst entweder Ende September oder am 4. Oktober sterben. Also hat er das, wenn das so stimmt, hat er ihm das wirklich sehr genau vorausgesagt. Da streckte der selige Franziskus, obwohl er krank im Bett da niederlag, mit größter Ergebenheit und Ehrfurcht seine Arme und Hände zum Herrn hin und sagte mit großer innerer und äußerer Freude: Sei willkommen, meine Schwester tot. Ben Wenger, Bene Veniat auf Lateinisch, Sora mea mors, Ben Wenger, Sorella morte. Und im Zusammenhang damit hat er dann offensichtlich auch dann die letzte Strophe des Sonnengesangs eingefügt, denn da berichten dann die Gefährten, wenngleich der selige Franziskus von Krankheiten überaus geschwächt war, lobte er doch den Herrn mit großer Glut seines Geistes und mit Fröhlichkeit seines inneren und äußeren Wesens und sagte zu ihm: Wenn ich also bald sterben muss, zu einem Mitbruder, der ihm auch an den bevorstehenden Tod erinnert, wenn ich also bald sterben muss, dann ruft mir Bruder Angelus und Bruder Leo, damit sie mir von Schwester Tod singen. Jene Brüder gingen zu ihm und sangen unter vielen Tränen den Gesang von Bruder Sonne und den anderen Geschöpfen des Herrn, welchen der Heilige selbst während seiner Krankheit zum Lob des Herrn, zum Trost seiner eigenen Seele und der anderen gedichtet hatte. In dieses Lied fügt er als vorletzte Strophe die Strophe von Schwester Tod ein, die so lautet, das haben wir zu Beginn schon gehört: Gelobt seist du, mein Herr, unsere Schwester den leiblichen Tod, ihm kann kein Mensch lebend entrinnen. Wehe jenen, die in Todsünde sterben, selig jene, die sich in deinem heiligsten Willen findet, denn der zweite Tod wird ihnen kein Leid antun. Der zweite Tod, das ist ein Ausdruck, den man in der Offenbarung des Johannes findet, für das, was dort bildhaft mit dem Feuersee, praktisch mit der Hölle, zum Ausdruck gebracht wird, eben das Herausfallen aus der Lebensgemeinschaft mit Gott für immer, das ist dann der zweite, der endgültige, der wirkliche Tod, der wirklich zu fürchten ist, nicht so sehr der leibliche Tod. Genau, und dann in dieser Zeit hat er sich dann tatsächlich hinuntertragen lassen nach Portiuncula. Er wollte dort sterben, wo er ganz wesentlich seine Bekehrung erlebt hat, wo er das Aussendungsevangelium der Apostel gehört hat und gespürt hat: Genau dazu beruft mich Gott. Dort an diesem Gnadenort der Mutter Gottes wollte er dann heimgehen. Und davon haben wir dann gerade auch von Thomas von Celano, dem ältesten Biografen, zwei Berichte in seinem ersten Franziskusleben, dann noch einmal in seinem zweiten Franziskusleben, das etwas später noch einmal verfasst hat. Diese Texte werden bei den franziskanischen Ordensleuten am Abend des 3. Oktober in einer eigenen Feier, der sogenannten Transitusfeier, im Transitus, der Hinübergang des heiligen Franziskus von diesem irdischen Dasein ins ewige Leben. Bei dieser Feier werden die dann verlesen, und ich möchte das einfach jetzt auch noch einmal tun, dass ich daraus einfach zitiere. Von jener so schweren Krankheit, schreibt Thomas von Celano, die allem Sichtum ein Ende machte, ganz aufgerieben, ließ sich Franziskus damals nackt auf den nackten Boden legen. Um in jener letzten Stunde, in der der Feind immer noch in Zorn geraten konnte, nackt mit dem Nackten zu ringen. Das ist also ein Bild, das wir schon bei den Kirchenvätern auch finden. Franziskus hat sich ja schon bei seiner Bekehrung im Prozess vor dem Bischof von Assisi noch nackt ausgezogen, dem Vater noch einmal alle irdischen Kleider zurückzugeben. Das war wahrscheinlich schon derselbe Gedanke. Er möchte jetzt als der ganz arme dem Bösen in diesem Ringkampf keinen Zugriff mehr gewähren. Deswegen haben im Altertum ja die Ringkämpfer nackt gekämpft, haben sich noch dazu mit Öl eingerieben, damit sie sozusagen rutschig sind für die Hände des Gegners. Das ist das Bild, also dem Bösen, dem Gegner keinen Zugriff mehr zu gewähren in der höchsten Armut. In Wahrheit erwartet er unerschrocken den Triumph, mit verschlungenen Händen umfing er die Krone der Gerechtigkeit, so auf der Erde liegend, seines rauen Gewandes entblößt, erhob er sein Antlitz wie gewohnt zum Himmel. Ganz in der Erwartung der kommenden Herrlichkeit bedeckte er mit der linken Hand die rechte Seitenwunde, also er stigmatisiert gewesen, damit man sie nicht sehe. Und er sprach zu den Brüdern, ich habe das meine getan, was euer ist, möge euch Christus lehren. Sozusagen, er hat den Brüdern ein gutes Beispiel gegeben, er hat sie auch immer wieder gemahnt, wie sie leben sollen, aber jetzt sind sie selber für sich verantwortlich. Er hinterlässt ihnen sein Beispiel, er hat das seine getan, das bringt er jetzt vor den ewigen Richter. Was euer ist, möge euch Christus lehren. Als die Söhne das sahen, vergossen sie reiche Tränen. Aus dieser Seele kamen schwere Seufzer und über großem Schmerz und Mitleid gaben sie sich hin. Inzwischen hat dann Franziskus, dem eben nackt daliegenden Franziskus, noch einmal befohlen, er soll jetzt wieder eine Kutte anziehen, die gehört nicht ihm, sondern er leiht sie ihm sozusagen, eben um zu zeigen, ja, er wird bis zuletzt wirklich als ganz Armer sterben. Daraufhin erhob der Heilige seine Hände zum Himmel und pries seinen Christus, weil er nun aller Last ledig frei zu ihm gehen konnte. Der ließ alle dort anwesenden Brüder zu sich rufen und besänftigte sich mit tröstenden Worten wegen seines Todes. So waren alle Brüder in der Niederlassung von Portiuncula nun um ihn versammelt und er streckte seine Rechte über sie aus und legte sie beginnend bei seinem Vikar, dem Bruder Elias, jeden Einzelnen aufs Haupt und sprach, lebt wohl, ihr meine Söhne, alle in der Furcht des Herrn und verbleibt in ihr alle Zeit. Und er segnete in jenen, die zugegen waren, auch alle Brüder, die überall in der Welt sich aufhielten, auch die, die kommen sollten, bis zum Ende der Zeiten. Als nun die Brüder bitterlichst weinten und untröstlich klagten, ließ sich der heilige Vater Brot bringen. Er segnete es, brach es und reichte jedem ein Stücklein zum Essen. Also er möchte das sicher nicht eine Eucharistiefeier simulieren, sondern er möchte den Aspekt der Eucharistie, eben, dass wir in dem einen Brot ein Leib sind, das wollte er hier besonders herausgreifen, um sozusagen die Einheit der Brüder noch einmal zu symbolisieren. Da ließ sich auch das Evangelium bringen und bat, man möge ihm das Evangelium nach Johannes vorlesen, von der Stelle an, wo es heißt, vor dem Osterfeste. Er erinnerte sich jenes letzten allerheiligsten Abendmahles, das der Herr mit seinen Jüngern zuletzt feierte. Denn zum ehrenden Andenken daran und zum Erweis, welch innige Liebe er zu seinen Brüdern hatte, tat er dies alles. Er lud auch alle Geschöpfe zum Lobpreis Gottes ein und durch die Worte, die er einst gedichtet hatte, forderte sie auf zum Liebe Gottes. Ja, sogar den Tod persönlich, allen schrecklich und verhasst, forderte er auf zum Lobpreis. Fröhlich ging er zu ihm entgegen und lud ihn ein zu Gast. Sei willkommen, meine Schwester tot. Wenn ihr seht, so sagt er zu seinen Brüdern, dass es mit mir zu Ende geht, so legt mich nackt, wie ihr mich vorgestern gesehen habt, auf den Boden und lasst mich, wenn ich verschieden bin, so lange so liegen, wie man braucht, um gemächlich eine Meile weit gehen zu können. So kam seine Stunde, dass ich die Christi Geheimnisse alle an ihm erfüllt hatten und er entschwebte glückselig zu Gott. Das ist ein sehr schönes Bild, die Geheimnisse Christi erfüllen sich an den Menschen, der in Einheit mit ihm lebt. Die Menschwerdung Christi erneuert sich sozusagen in jedem Menschen, der mit ihm verbunden ist, noch einmal bis hin zum Heimgang. Das Kreuz Christi und auch die Auferstehung erfüllt sich an jedem, der durch die Taufe mit ihm verbunden ist. Das wird ja ganz besonders vom heiligen Franziskus gesagt. Und an einer anderen Stelle berichtet Thomas von Celano dann auch noch einmal eine sehr schöne Episode. Da heißt es, die Lerchen sind Vögel, die das Mittagslicht lieben und das Dunkel der Abenddämmerung scheuen. Aber an dem Abend, als der heilige Franziskus aus der Welt zu Christus ging, kamen sie auf das Dach der Hütte, als schon die Dämmerung der folgenden Nacht eingetreten war. Mit großem Lärm flogen sie lange im Kreis umher, ob sie in dieser Weise mit Gesang und Freude oder Trauer zeigen wollten, wissen wir nicht. Weinender Jubel und jubelndes Weinen war ihr Lied. Sei es, dass sie die verwaisten Söhne beklagten, sei es, dass sie anzeigen wollten, dass der Vater sich der ewigen Glorie näherte. Die Stadtwächter, die den Ort damals sorgsam bewachten und behüteten, luden voll Staunen die anderen zur Bewunderung ein. Also die Verbundenheit mit Franziskus, mit der ganzen Schöpfung, ganz besonders auch die Liebe zu den Vögeln, den Lerchen, hat sich hier noch einmal sehr schön gezeigt, gewissermaßen erwidern ihm die Vögel diese Liebe zu ihnen. Und so ist Franziskus eigentlich sehr bewusst zur Vollendung gegangen. Er hat das gewissermaßen auch noch einmal inszeniert, indem er sich da nackt auf den Boden legen lässt. Also ein sehr bewusstes Heimgehen und Sterben. Darin ist uns auch natürlich ein Vorbild, uns gut vorzubereiten, wenn es uns geschenkt ist und auch um eine gute Todesstunde zu bieten. Ja, das werden wir in wenigen Tagen, gerade in unseren franziskanischen Ordensfamilien, noch einmal bewusst feiern. Wie gesagt, das ist heuer genau vor 800 Jahren geschehen. Damit möchte ich schließen und jetzt auch den Segen spenden mit den Worten, mit denen auch der heilige Franziskus gesegnet hat. Der Herr segne euch und behüte euch. Er lasse über euch sein Angesicht leuchten und erbarme sich euer. Er wende euch sein Antlitz zu und schenke euch den Frieden. Das gewähre euch allen, die ihr zuhört und all euren Lieben, der dreieinige Gott, der Vater und der Sohn und der Heilige Geist.
0: Amen.
1: Amen. Ja, danke schön fürs Zuhören.
0: Sehr gerne und danke, darf ich sagen, auch im Namen unserer Hörerinnen und Hörer, glaube ich, darf ich das ein großes Vergeltsgott sagen, dem Pater Dr. Bernhard Holter von den Franziskanern für die heutige Sendung. Der heilige Franziskus vollendet sein irdisches Leben. 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Ich darf mich für heute verabschieden. Christian Ortner aus dem Studio von Brixen. Schön, dass Sie mit dabei waren. Ich wünsche Ihnen viel Freude und viel Segen mit dem weiteren Programm von Radio Maria.

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1: Einen schönen Vormittag hier aus dem Studio in Innsbruck, sagt Ihnen Antonia Kollmann. Es gibt verschiedene Gründe, warum man eine lange Zeit nicht zur Arbeit kommt. Zum Beispiel ist das eine Elternkarenz. Zwischen Familie und Beruf. So gelingt der Wiedereinstieg im Job. Das ist unser Thema heute. Und zu mir im Studio gekommen ist dazu die Gleichstellungsbeauftragte im AMS Tirol, Kirstin Köhler. Grüß Gott, schön, dass Sie da sind.
2: Schön, dass ich da sein darf. Hallo. Ja, ich möchte mich auch ganz kurz bei den HörerInnen vorstellen. Mein Name ist Kirstin Köhler. Ich bin Gleichstellungsbeauftragte im Arbeitsmarktservice Tirol. Und in meiner Rolle bin ich zuständig für die Gleichstellung von Frauen am Arbeitsmarkt und aber auch für die Chancengleichheit für benachteiligte Personengruppen. Und in meiner Rolle begegnet mir einfach das Thema Wiedereinstieg ganz, ganz häufig. Und darüber möchte ich Ihnen jetzt einfach gerne ein bisschen was erzählen. Möchte zunächst in einem ersten Teil auf die Herausforderungen beim Wiedereinstieg eingehen. Und danach ein paar hoffentlich hilfreiche Tipps für Eltern und Angehörige geben. Aber starten wir gleich rein mit den Herausforderungen beim Wiedereinstieg. Was kann das denn sein? Es wird um Rollenbilder gehen, es wird um Einschränkungen bei der Kinderbetreuung gehen und ich werde auch Einkommensunterschiede zwischen Männern und Frauen thematisieren und deren strukturelle Auswirkungen natürlich, die einfach auf die Pension von Frauen vor allen Dingen wirken können. Und das Thema Altersarmut werde ich auch noch anschneiden. Aber warum ist das Thema Wiedereinstieg denn auch im Hinblick auf Gleichstellung so wichtig? Weil einfach Erwerbsunterbrechungen ganz, ganz häufig fast ausschließlich Frauen betreffen und dann eben zu Einkommensnachteilen, zu Karrierenachteilen, aber langfristig eben auch zu Pensionsnachteilen führen können. Viele Betroffene fragen sich einfach, wie sie nach längerer Auszeit, das kann eine Karenz sein, es kann Krankheit sein, es kann Sabbatical sein, aber ich werde mich hier in diesem Teil einfach auf die Elternkarenz beziehen, wieder ins Berufsleben zurückfinden können. Und ich habe ein fiktives Beispiel für Sie mitgebracht. Anna, sie ist Verkäuferin und sie möchte nach 3 Jahren Karenz wieder arbeiten. Der Kindergartenplatz vor Ort hat leider nur bis 14 Uhr geöffnet und sie hat einfach den Wunsch, beruflich wieder Fuß zu fassen. Und mit solchen Situationen sind wir im AMS einfach ganz, ganz häufig konfrontiert und bieten einfach für die Betroffenen also Informationen, Beratung und Sensibilisieren. Aber was sind denn so die häufigsten Hürden beim Wiedereinstieg? Ich finde, das Thema Verteilung von Familienarbeit ist im Hinblick auf den Wiedereinstieg einfach für mich ein ganz, ganz wichtiges, denn sehr oft übernehmen einfach Frauen den Großteil der Kinderbetreuung und arbeiten deswegen einfach häufiger in Teilzeit. Trotz dessen, dass sich einfach viele Eltern eine partnerschaftliche Aufteilung wünschen, sind in Tirol einfach nur sehr, sehr wenige Männer in Elternkarenz. Ich habe da eine Zahl für Sie. 2021 waren es nur 14,5% Männer, die in Elternkarenz waren. Und dass vor allen Dingen Frauen den Großteil der Betreuungsarbeit übernehmen, das ergibt sich einfach oft aus mehreren Faktoren. Das kann das Einkommen sein, das können die Betreuungsmöglichkeiten vor Ort sein, aber das können eben auch gewachsene Familienmuster und Rollenbilder sein. Und da nehme ich mich natürlich selber nicht aus. Wir alle haben unsere Bilder im Kopf, was ein Familienbild angeht. Und ich finde es einfach wichtig, dass das dass wir das vielleicht ab und an auch mal selber reflektieren, was das bedeuten kann. Weil all das hat natürlich Auswirkungen auf die Arbeitszeit, auf das Einkommen und auf die Pension und es betrifft sehr, sehr häufig einfach Frauen. Und auch hier kann das AMS Unterstützung anbieten, indem wir Betroffene informieren, beraten, aber natürlich auch über Qualifizierungsmöglichkeiten Bescheid wissen und die natürlich auch andenken gemeinsam mit den Betroffenen. Ich habe vorhin von Kinderbetreuungsthemen gesprochen. Auch das ist aus meiner Sicht ein ganz, ganz wichtiger Hebel in Bezug auf den Wiedereinstieg. Das AMS hat 2023 eine Studie durchgeführt, und zwar zum Bedarf und Ausbau von Kinderbetreuung in Tirol und Salzburg. Und da wurden Rückmeldungen von Eltern zur Betreuungssituation erfragt und erfasst. Und herausgekommen ist, dass in Bezug auf die Kinderkrippe häufig die Leistbarkeit ein Thema ist bei den betroffenen Eltern. Im Kindergarten sind es häufig begrenzte Öffnungszeiten und Nachschuleintritt, selbst wenn vorab die Kinderbetreuung sehr, sehr gut geregelt werden konnte, kann es natürlich dann auch wieder zu begrenzten Nachmittagsbetreuungen oder weniger klassische Horde wurden dann auch genannt. Also es kann dann einfach wieder Einschnitte geben im Familienleben diesbezüglich. Wenn ich wieder auf Anna zurückkomme, unser Beispiel, Anna hat zum Beispiel zudem, dass ihre Kinderbetreuungseinrichtung nur bis 14 Uhr geöffnet hat, zusätzlich noch eine begrenzte Ferienbetreuung oder teilweise gar keine Sommerbetreuung. Und das ist einfach für Anna sehr, sehr schwierig. Und wichtig ist für Anna auch zu wissen, wenn es aufgrund dieser Betreuungssituation Schwierigkeiten geben sollte beim beruflichen Wiedereinstieg, dann ist es auch wichtig, dass sie sich ganz, ganz frühzeitig ans AMS wenden kann und dann auch ihre Fragen stellen kann und dann gemeinsam Lösungen erarbeitet werden können. Aber ich habe vorhin auch von Einkommensunterschieden zwischen Frauen und Männern gesprochen. Das ist jetzt ein bisschen ein allgemeineres Thema, das natürlich nicht nur auf den Wiedereinstieg bezogen ist, aber ich finde es sehr, sehr wichtig im Hinblick auf den Wiedereinstieg einfach zu thematisieren, weil es sich natürlich auf den Wiedereinstieg auch auswirkt, das Einkommen. Wenn wir im AMS beispielsweise die Branchen vergleichen, in denen vorwiegend Männer und Frauen arbeiten, dann sehen wir einfach, dass Männer vorwiegend in Bereichen wie Produktion, Bau oder Verkehr arbeiten, während Frauen tendenziell in Branchen wie Handel, Gastronomie, Gesundheits- und Sozialwesen, das sind einfach Bereiche, in denen Frauen überrepräsentiert sind. Das bemerken wir im Arbeitsmarktservice. Und wir nennen das sogenannte frauendominierte Branchen und die sind tendenziell oft geringer entlohnt tatsächlich. Und vor allen Dingen in diesen frauendominierten Branchen bemerken wir natürlich, dass viele Betriebe mittlerweile mit flexibleren Arbeitszeitangeboten reagieren, was ja super ist. Für viele Betroffene ist es auch gut, aber gerade in meiner Funktion als Gleichstellungsbeauftragte bemerke ich eben oft, dass es eben nur vermehrt in diesen Branchen möglich ist, in frauendominierten Branchen. Und somit wird natürlich auch wieder der Suchradius von Frauen verkleinert für die Stellensuche. Und somit verstärkt es natürlich auch wieder strukturelle Unterschiede, wenn Frauen eben nur oder sehr, sehr häufig in frauendominierten Branchen flexiblere Arbeitszeitangebote finden. Wir bemerken jedenfalls, dass immer mehr Wiedereinsteigerinnen aufgrund ihrer Betreuungspflichten und der vorhandenen Stellenangebote ausschließlich in Teilzeit suchen. Und das nicht, weil sie es einfach nur in Teilzeit arbeiten wollen, sondern einfach, weil es die Betreuungssituation gar nicht anders zulässt. Und das alles hat einfach Auswirkungen aufs Einkommen von Frauen. Das ist einfach sehr, sehr wichtig aus meiner Sicht zu beachten. Zudem sind auch viel wenige Frauen, also ganz, ganz wenig Frauen in Führungspositionen in Österreich. Ich habe da auch noch eine Zahl für Sie. In Österreich liegt der Anteil an Frauen in leitenden Positionen bei etwa 36%. Und es gibt ganz, ganz wenige Frauen, die tatsächlich im Top-Management von börsennotierten Unternehmen in Österreich sind. Und wenn man all das zusammennimmt, dann wirkt sich natürlich aus und führt einfach dazu, dass Frauen insgesamt einfach geringere Einkommen erzielen als Männer. Wir nennen das im Fachjargon den Gender Pay Gap, die geschlechtsspezifische Lohnlücke. Und die war in Österreich 2024 bei 17,6%. Und somit wesentlich höher als in der EU. Im EU-Schnitt haben wir 11,1%. Und das muss man sich mal überlegen. Da fallen auch nicht die Teilzeitstunden mit rein, weil es ist ein reiner Vergleich der durchschnittlichen Bruttostundenverdienste von Männern und Frauen. Und ich finde diese Lohnlücke einfach aufgrund dessen, in welchen Bereichen von Frauen arbeiten, ist schon einfach aus meiner Sicht sehr, sehr hoch. Das heißt wieder für Anna, ich beziehe mich wieder auf unser Beispiel Anna. Wenn Anna sich im Verkauf einfach für eine Stelle in Teilzeit mit 20 Stunden die Woche entscheidet, dann verdient sie natürlich dann daher auch weniger und zahlt auch wesentlich weniger in die Pension ein. Daher unsere Empfehlung im AMS, bitte immer die langfristigen Auswirkungen mitzudenken und sobald sie können, die Stunden aufzustocken. Aber was hat das denn für Folgen? Also es ist leider so, dass viele Frauen im Alter mit deutlich weniger Geld auskommen müssen und eben auch von Altersarmut betroffen sind. Und das, obwohl sie oft ganz, ganz lang, ganz viele Jahre Sorgearbeit geleistet haben. Und diese Sorgearbeit ist aber leider oft nicht bezahlt. Und auch hier habe ich wieder eine Zahl für Sie. Und zwar ist es die geschlechtsspezifische Pensionslücke. Wenn Sie davon vielleicht schon mal gehört haben, 2024 lag die in Österreich bei 40,7%. Und das muss man sich mal auf der Zunge zergehen lassen. Über 1000 Euro Unterschied in den durchschnittlichen Alterspensionen zwischen Frauen und Männern. Sie können diese Statistiken natürlich auch nachlesen, wenn Sie möchten, in der Statistik Austria, die Gender-Statistik. Da ist das auch alles nochmal drin, wenn Sie sich da was anschauen möchten. Jedenfalls ist es sehr, sehr hoch und für unsere Anna bedeutet es natürlich, wenn sie ganz, ganz lang und lange Zeit als Verkäuferin in Teilzeit arbeitet, hat das einfach auf Auswirkungen auf ihre Pension. Und es ist einfach wichtig, dass sie diese Entscheidungen reflektiert trifft und gleich mitdenkt, was die Folgen sein können. Das AMS hat auf Grundlage der Berechnungen vom WIFO, das Wirtschaftsforschungsinstitut, auf Basis der Durchschnittseinkommen von Frauen in Österreich einmal Erwerbsverläufe von Frauen im Zusammenhang mit dem Wiedereinstieg nach Karenz verglichen und hat da mehrere Szenarien ausgearbeitet. Und ich möchte Ihnen jetzt mal zu zwei Szenarien, einfach zwei von den Szenarien vorstellen. Zu Beginn erfolgt quasi ein gleicher Erwerbsverlauf von den jeweiligen Personen. Wie gesagt, Basis ist das Durchschnittseinkommen von Frauen, Ausbildung, dann 8 Jahre Vollzeit und dann Karenz. Und im ersten Szenario erfolgt nach dieser Karenz eine Tätigkeit von 2 Jahren, 20 Stunden und danach über 30 Jahre bis zur Pension wieder eine Vollzeittätigkeit. Im zweiten Szenario erfolgt nach dieser Karenz eine Berufsunterbrechung von 15 Jahren und danach arbeitet die Person wieder 20 Jahre für 30 Stunden bis zu ihrer Pension. Und wenn man das alles mal aufrechnet im Hinblick auf, wie gesagt, auf Basis eines Durchschnittseinkommens von Frauen, dann kann das einen Unterschied von über 950.000 Euro im Lebenseinkommen von Frauen ausmachen. Und das sind einfach riesige Unterschiede, die dann in der Pension entstehen. Und wenn Sie sich dazu auch weitere Infos wünschen, das AMS hat einen Folder, der nennt sich Vollzeit, Teilzeit, Karenz. Den finden Sie auf unserer Website, den können Sie sich auch sehr, sehr gerne mal anschauen. Mir ist es natürlich auch wichtig zu betonen, dass diese Entscheidungen sehr, sehr, sehr individuell sind. Und ich möchte da auch überhaupt nichts bewerten. Unsere Aufgabe im AMS ist es jedenfalls, auf die strukturellen Unterschiede im Hinblick auf die Pension hinzuweisen und wirklich zu informieren. Weil nur so können Betroffene ihre Entscheidungen einfach bewusst treffen und um die strukturellen Unterschiede dann eben auch wissen, die dann langfristig entstehen können. Also es gilt wirklich früh genug hinzuschauen, sich Unterstützung zu holen und gemeinsam Lösungsmöglichkeiten zu suchen. Und auf diese Lösungsmöglichkeiten möchte ich dann im zweiten Teil nochmal genauer eingehen.

0: Sie hören Radio Maria, die Sendung Lebenshilfe, heute mit dem Thema zwischen Familie und Beruf. 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Wir haben jetzt schon einiges über die Herausforderungen gehört. Jetzt im zweiten Teil geht's um die Tipps und anschließend freuen wir uns schon, wenn auch Sie dann anrufen in der Sendung mit Ihrer Frage und ein bisschen auch erzählen, wie das bei Ihnen war. Jetzt nochmal das Wort an Kirstin Köhler.
1: Ja, vielen Dank. In diesem zweiten Teil möchte ich jetzt auf ein paar hoffentlich hilfreiche Unterstützungsmöglichkeiten für den Wiedereinstieg eingehen. Zunächst ein paar Tipps für Eltern und Angehörige geben und danach auf Unterstützungsmöglichkeiten durch das AMS eingehen. Also wie können wir im AMS sie unterstützen? Was ist wichtig für einen gelingenden Wiedereinstieg? Ich finde, eine möglichst frühzeitige Planung des Wiedereinstiegs ist wirklich essentiell. Wenn Sie beispielsweise drüber nachdenken, im September wieder einsteigen zu wollen, lohnt es sich aus meiner Sicht, sich mindestens im Frühjahr bereits Gedanken zu machen über die möglichen Arbeitszeiten oder über mögliche berufliche Perspektiven. Weil einfach je früher und je rechtzeitiger die Planung erfolgt, desto stressfreier ist einfach der Wiedereinstieg für die Menschen. Noch wichtiger finde ich die Organisation der Kinderbetreuung. Organisation der Kinderbetreuung muss aus meiner Sicht noch wesentlich eher erfolgen. Wirklich rechtzeitig während der Karenz und nicht erst am Ende oder im Anschluss. Es gibt ja beispielsweise bei der Kinderbetreuung auch schon viele Unterstützungsangebote. Beispielsweise hat das Land Tirol jetzt die Vermittlungsplattform Frida geschaffen, die ja auch recht neu ist. Und auch da gibt es aber Anmeldefristen zu beachten. Also es lohnt sich da auch wirklich schon, vielleicht sogar schon während der Schwangerschaft, einmal einen Blick auf diese Website zu werfen und einfach zu wissen, dann und dann wären Möglichkeiten für die Kinderbetreuungsanmeldung. Ich finde es auch noch sehr, sehr wichtig, einen guten Kontakt zum Arbeitgeber zu halten. Einfach, um über die aktuellsten News informiert zu bleiben. Vielleicht auch sich mit KollegInnen zu vernetzen, vielleicht an gewissen Vernetzungstreffen dabei zu sein. Manche Unternehmen bieten auch VPN-Verbindungen an, dass einfach die MitarbeiterInnen dann im Intranet während ihrer Karenz über sich am Laufenden halten können. Also das finde ich eine sehr, sehr gute Möglichkeit, in Kontakt zu bleiben, informiert zu bleiben, wenn man das natürlich möchte. Das ist natürlich eine ganz, ganz individuelle Entscheidung, ob man da wirklich diesen Kontakt sucht oder ob man das nicht so gern möchte. Okay? Und wenn Sie keinen Job haben, in den Sie zurückkehren können, finde ich es auch sehr, sehr wichtig, einfach frühzeitigen Kontakt zum AMS herzustellen. Dann haben wir vorhin von Haus- und Familienarbeit gesprochen, wie die verteilt ist. Deswegen finde ich das auch sehr, sehr wichtig, diese Aufteilung der Familienarbeit in der Partnerschaft zu besprechen, damit sich einfach niemand komplett überlastet und einfach auch beide vom Familienleben profitieren können. Und auch das Thema Teilzeit, das kann natürlich für viele eine ganz, ganz hilfreiche Lösung sein und ist auch gerade im Zuge des Wiedereinstiegs, einen sanften Einstieg sehr, sehr wichtig. Aber es gilt einfach, gerade aus Sicht der Gleichstellungsbeauftragten vom AMS. Es ist einfach sehr, sehr wichtig, die langfristigen Auswirkungen auf das Einkommen, auf die Karriere oder auf die Pension mitzudenken und sich vorab genau zu überlegen, wie viele Stunden sind denn notwendig, dass ich meine Existenz sichern kann und wie wirkt sich das eben auf meine spätere Zukunft aus? Wie kann ich die sichern? Okay? Dass wirklich bei diesen Entscheidungen bewusst mitgedacht wird. Weil jede Stundenerhöhung bringt natürlich im Normalfall ein höheres Einkommen und dann eben auch im Nachgang eine bessere Pension. Aber es ist eben nicht nur so, dass nicht nur die Arbeitszeit Einfluss aufs Lebenseinkommen hat, sondern eben auch der Beruf oder die Branche haben Einfluss. Wir bemerken im Arbeitsmarktservice jedenfalls, dass nicht jede Person in denselben Beruf zurückkehren möchte, die sie vor der Karenz gehabt hat. Manchmal zeigt sich einfach während der Karenz, dass andere Tätigkeiten, eine neue Ausbildung, eine Höherqualifizierung besser passen würden. Und somit nutzen natürlich viele Menschen den Wiedereinstieg auch für einen beruflichen Neustart. Das kann sein, die Ausbildung nachzuholen, das kann sein, die Branche zu wechseln oder das kann natürlich auch sein, die Karriere innerhalb des Betriebs oder innerhalb des Unternehmens neu auszurichten. Das ist ganz, ganz verschieden. Jedenfalls kann es daher natürlich auch hilfreich sein, Weiterbildungsmöglichkeiten auch während der Karenz zu prüfen. Und hierbei kann natürlich auch das Arbeitsmarktservice unterstützen. Wir können bei der Berufswahl, bei der Berufsorientierung, bei der Neuorientierung unterstützen oder auch bei Fragen zur Aus- und Weiterbildung. Aber wie jetzt konkret? Wie kann das AMS konkret unterstützen? Wir haben mehrere Füße, auf denen wir stehen quasi. Es gibt zum Beispiel die Möglichkeit, jederzeit unsere Berufsinfozentren zu nutzen. Die nennen sich BITS, Berufsinfozentren des AMS. Und die bieten wirklich ganz unverbindliche Berufs- und Bildungsberatung an. Nicht nur für Schulklassen, sondern eben auch für erwachsene Personen oder eben gerade Wiedereinsteigerinnen oder Menschen, die sich neu orientieren wollen. Also es gibt nicht nur Berufsorientierung, sondern eben auch Infos zur Neuorientierung dort. Und Sie können sich dann auch ganz unverbindlich über die Karrierechancen in einem bestimmten Bereich informieren. Ich komme wieder auf Anna zurück, unser Beispiel von vorhin. Anna könnte sich hier zum Beispiel ganz unverbindlich über ihre beruflichen Möglichkeiten beraten lassen. Möglichkeiten, die zu ihren Interessen passen, zu ihren Fähigkeiten oder zu ihrer familiären Situation. Und da ist unser BITS eine ganz, ganz tolle Möglichkeit. Aber das AMS hat auch noch einen anderen großen Auftrag, und zwar Mensch und Arbeit zu verbinden. Das AMS bietet daher natürlich auch Unterstützung bei der Arbeitssuche an, bei der Qualifizierung oder in Bezug auf die Beratung im Hinblick auf Fördermöglichkeiten. Und auch hier könnte sich Anna beraten lassen beim Arbeitsmarktservice. Wir haben spezielle WiedereinstiegsberaterInnen beim AMS, und eine solche Beratung für den Wiedereinstieg kann bereits 3 bis 6 Monate vor Ende des Kinderbetreuungsgeldbezuges möglich sein. Also da können Sie schon zum AMS kommen und können die Voraussetzungen für den Arbeitslosengeldbezug zum Beispiel prüfen lassen. Sie können über die Kinderbetreuung sprechen, dass die und dann vielleicht auch gemeinsam entscheiden, die wirklich rechtzeitig zu organisieren, bevor dann das Kinderbetreuungsgeld ausläuft. Oder eben auch darüber, dass sie unsere Angebote wirklich best, also wie sie unsere Angebote bestmöglich nutzen können. Unsere Anna kann sich zum Beispiel rechtzeitig vor Ende ihrer Karenz bei uns melden. Und sie kann sich beraten lassen in Bezug auf die Verfügbarkeit am Arbeitsmarkt, in Bezug auf realistische Arbeitszeiten oder eben auch in Bezug auf die Unterstützungsmöglichkeiten, die wir als AMS bieten. Und in Bezug auf Unterstützungsmöglichkeiten bietet das AMS natürlich auch Geldleistungen an aus der Arbeitslosenversicherung. Und wichtig in Bezug auf den Wiedereinstieg ist es einfach, die Voraussetzungen für den Bezug von Arbeitslosengeld auch zu kennen. Und ich nenne Ihnen die drei. Das sind die Arbeitsfähigkeit, die Arbeitswilligkeit und die Verfügbarkeit. Verfügbarkeit von mindestens 20 Wochenstunden und in Ausnahmefällen, wenn vor Ort keine weitere Betreuungsmöglichkeit zur Verfügung steht, können es 16 Wochenstunden sein. Und für diese Zeit muss die Kinderbetreuung tatsächlich organisiert sein. Und das ist eben einfach wichtig für WiedereinsteigerInnen vorab zu wissen. Ganz oft verursacht so eine Meldung, wenn das zu spät passiert, einfach ganz, ganz viel Stress bei den Betroffenen. Wenn man sich zum Beispiel erst meldet, wenn der Kinderbetreuungsbezug, Geldbezug ausgelaufen ist oder die Voraussetzungen fürs Arbeitslosengeld sind dann nicht erfüllt, dann ist es einfach ja keine gute Situation für die betroffenen Menschen. Und daher empfehle ich wirklich einfach ganz, ganz früh, wie gesagt, wenn Sie in keinen Job zurückkehren können, sich bei Ihrem AMS in der Nähe zu melden und dann einfach gemeinsam nach Lösungen zu suchen. Das AMS bietet im Hinblick auf die Themen Elternkarenz und Wiedereinstieg auch ganz, ganz viele Informationen und Broschüren an. Und dazu können Sie sich auch sehr, sehr gern bei uns auf der Website umsehen. Aber kommen wir zu den konkreten Fördermöglichkeiten, die wir im AMS anbieten. Ich möchte das gern am Beispiel von Anna zeigen. Was hat Anna denn für Möglichkeiten, die wir ihr konkret bieten können? Es gibt finanzielle Beihilfen, die durch das AMS möglich sind. Beispielsweise kann jetzt die Kinderbetreuungsbeihilfe genannt werden. Das ist eine Beihilfe zu den Kinderbetreuungskosten zur Unterstützung bei der Arbeitsaufnahme. Also wenn Anna eine Arbeit aufnehmen möchte und dann auch das Ganze passiert und sie erfüllt die Voraussetzungen oder vielleicht auch, wenn sie an einer AMS-Maßnahme teilnimmt, und die Voraussetzungen erfüllt, hat sie die Möglichkeit, eine Kinderbetreuungsbeihilfe zu erhalten. Eine weitere Möglichkeit ist noch die Kombilohnbeihilfe. Die Kombilohnbeihilfe ist ein Zuschuss, wenn sie ein vollversichertes Dienstverhältnis aufnehmen möchte und dieses vollversicherte Dienstverhältnis sehr, sehr gering entlohnt ist. Auch da ist ein Zuschuss möglich durch das Arbeitsmarktservice. Wichtig ist natürlich auch noch von mir zu betonen, dass es dann natürlich auch noch weitere Voraussetzungen gibt, um diese Beihilfen zu erhalten. Sie können sich da auch mal auf unserer Website umsehen und Kinderbetreuungsbeihilfe oder Kombilohnbeihilfe eingeben. Und da finden Sie dann auch alle Voraussetzungen dazu. Oder für Menschen, die vielleicht schon in einer AMS-Beratung stehen oder vielleicht in Betreuung vom AMS sind, sich an ihre AMS-Beratung zu wenden. Oder wie gesagt, Sie können ja auch jederzeit unverbindlich bei uns vorbeischauen. Was haben wir noch? Was können wir Anna noch anbieten? Wir haben ein spezielles Frauenförderprogramm im AMS, das nennt sich das Arbeitsmarktpolitische Frauenprogramm. Da kann Anna beispielsweise Beratung und Begleitung in Anspruch nehmen durch unsere Frauenberufszentren. Die Frauenberufszentren haben wir in Tirol in jeder Region und die werden wirklich sehr, sehr gut angenommen, weil sie wirklich sehr, sehr niederschwellig beraten und begleiten und im Hinblick auf Karriereplanung, auf Laufbahnberatung ganz, ganz toll unterstützen können. Und es wird sehr, sehr gut angenommen, weil es eben so individuell zugeschnitten auf diese Person ist, die jeweils vor Ort betreut wird. Was wir noch bieten, sind spezielle Wiedereinstiegskurse, speziell für Frauen, die natürlich auf den Berufseinstieg nach der Karenz vorbereiten sollen. Da ist auch Zeitmanagement ein Riesenthema. Oder es wird direkt bei der Organisation der Kinderbetreuung auch nochmal Unterstützung angeboten, was auch sehr, sehr hilfreich sein kann. Auch diese Kurse werden sehr, sehr gut angenommen und haben auch immer eine sehr, sehr hohe Teilnahmezufriedenheit bei uns. Und wenn es wirklich Interesse an einem Umstieg in einen anderen Bereich geht, bietet das AMS auch Ausbildungen an. Wir haben beispielsweise Kompetenzzentren im Bereich Büro zum Beispiel oder im Bereich Handel oder auch spezielle Maßnahme für Frauen, die nennt sich Frauen in Handwerk und Technik. Das ist unser FIT-Programm, wo Frauen tatsächlich eine Ausbildung im handwerklichen und technischen Bereich machen können und dadurch natürlich Riesenchancen entstehen für Frauen und somit ihre Entgeltmöglichkeiten auch nochmal verbessern können. Es ist natürlich auch eine ganz, ganz individuelle Entscheidung, ob eine Frau an dem jeweiligen Programm teilnehmen kann und möchte. Aber das Angebot gibt es bei uns und es ist einfach wichtig zu wissen. Meine Empfehlung ist jedenfalls, kommen Sie ins AMS, machen Sie dort einen ganz unverbindlichen Beratungstermin, am besten noch während Ihrer Karenz. Und dann können dort gemeinsam Lösungen gefunden werden, dass der Wiedereinstieg möglichst gelingt. Und so eine Wiedereinstiegsberatung kann wirklich eine ganz, ganz große Chance sein. Ja, und das war's dann schon von mir. Ich danke Ihnen fürs Zuhören und freue mich schon auf Ihre Fragen.
0: Dankeschön, Kerstin Köhler, für diese Sendung zwischen Familie und Beruf. So gelingt der Wiedereinstieg. Wir haben jetzt ganz viel gehört über die Herausforderungen und jetzt auch noch abschließend einige Tipps. Liebe Zuhörer, rufen Sie gerne an mit Ihrer ganz konkreten Frage oder auch mit einem Beispiel, wie es Ihnen geht nach so einer Karenz. Wie haben Sie das gelöst? Die Telefonnummer ist 0720 578 578 von außerhalb Österreichs 0043 720 578 578. Waren Sie sich dieser Herausforderungen bewusst, die ja auch oft langfristig dann ja ein weniger Pension zum Beispiel bringen, eine Auswirkung haben? Melden Sie sich gerne. Wir freuen uns auf Ihre Teilnahme. 0720 578 578.

0: Wenn man da untertags durchgeht, dann ist gar niemand zu Hause. Also die Kinder sind auf irgendwelchen Einrichtungen und beide sind beim Arbeiten. Das sind so richtige Geistersiedlungen. Also ich finde so diese Freiheit, alles zu wählen zu können, das hat, glaube ich, auch was mit dieser Faszination Familie zu tun. Also Faszination Familie, Faszination Leben. Natürlich hat es auch was mit Geld und Einkommen zu tun. Aber ich denke mal, wenn man so auf das Leben vertraut und sich dem Leben hingibt, das hat, glaube ich, auch so was mit Dienen zu tun. Also natürlich Geld, aber wenn ich jetzt in erster Linie alles fürs Geld mache, dann bleibt, glaube ich, so dieses Beschenktwerden und diese Faszination fürs Leben auf der Strecke. Das wollte ich einfach so beitragen. Dankeschön, auf Wiederhören.
1: Ja, vielen Dank für Ihren Beitrag. Ich finde es auch sehr, sehr wichtig, und das habe ich im Beitrag eh versucht zu sagen, tatsächlich, es gibt verschiedene Lebensentwürfe und es ist mir auch bewusst und ich möchte das auch jedem selbst überlassen. Das ist einfach sehr, sehr individuell. Aber mir ist einfach wichtig, bewusst zu machen, dass es einfach langfristige Auswirkungen haben kann, gerade auf das Einkommen von Frauen, auf das Einkommen von Frauen und auf die Pension. Wir haben von Altersarmut gehört und das sind wirklich reale Themen, die Frauen treffen. Und deswegen, wie gesagt, Lebensentwürfe sind individuell, das passt auch. Aber ich finde es wichtig, einfach sich bewusst zu entscheiden, welche Option man wählt.
2: Dankeschön. Ich sage doch mal die Telefonnummer an. Das ist 0720 578 578, von außerhalb Österreichs 0043 720 578 578. Zwischen Familie und Beruf, so gelingt der Wiedereinstieg im Job. 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

0: Unsere nächste Anruferin aus Wien, Gertrude, mit einem Beispiel, wie es bei ihr früher war. Bitte.
1: Grüß Gott. Ich bedanke mich wahnsinnig für diesen wunderbaren Beitrag. Und ich kann sagen, ich war damals 10 Jahre, also ich habe 2 Söhne, 45 und 47 mittlerweile. Und ich war damals 10 Jahre zu Hause. Und ich bin unglaublich dankbar dafür, dass ich zu Hause war und kann aber auch sagen, wie ich das gemacht hatte oder wie das seinerzeit war. Bin mir nicht ganz sicher, ob das so heute möglich wäre. Ich hatte auch einen wunderbaren Wiedereinstiegskurs gemacht, so wie Sie es gesagt haben, vom AMS damals nach den 10 Jahren. Also da bin ich sehr, sehr dankbar dafür. Das war so ein richtiges Sprungbrett. Wir haben da ganz intensiv wirklich gelernt. Und es sind sogar also Konzernchefs zu uns zum Kurs gekommen, um sich das anzusehen. Und es war so, ich habe damals die Schulzeiten, die es möglich war nachzukaufen, nachgekauft mit dem dann selbstverdienten Geld nach den 10 Jahren. Natürlich während der 10 Jahre, also ich war verheiratet, und während dieser 10 Jahre hat natürlich den Lebensunterhalt im Prinzip, also mein Mann bestritten, aber er bekam diesen Alleinverdienerfreibetrag. Und darauf zu verzichten wäre auch sehr schade gewesen. Also das hat schon einen großen Beitrag

0: gemacht. Und was ich noch gemacht habe, wir haben zum Teil diese Selbstversicherung gezahlt. Und später dann haben das auch meine Söhne gemacht, als sie so mit Werkvertragsbasis zum Beispiel beschäftigt waren. Also diese Selbstversicherung hat damals bei meinen Söhnen, soviel ich weiß, 50 Euro im Monat ausgemacht. Das war nicht so schlimm. Und ich muss sagen, obwohl ich dann, also ich habe dann zuerst Vollzeit gearbeitet, aber zur Hälfte dann auch Teilzeit, und ich habe trotzdem eine wunderbare Pension. Also ich kann nicht sagen, dass ich da quasi an der Armutsgrenze lebe. Und also meine Kinder sind sehr, sehr dankbar, dass ich zu Hause war, weil die konnten heimkommen. Damals waren noch keine Ferienbetreuungen, also in diesem Ausmaß wie jetzt, oder Nachmittag in der Schule. Es war Vormittagsschule. Und sie sind mittags heimgekommen, haben zu Hause ein warmes Mittagessen von der Mama bekommen. Wir haben gemeinsam eine Aufgabe gemacht und ich habe sie halt zum Sport gebracht. Und ein zweites wollte ich erzählen. Eine Bekannte hat mir gesagt, ihre Tochter arbeitet in einem Kindergarten in Wien, in einem sehr, sehr gut situierten Kindergarten. Und da kommen die kleinen Babys mit den Windeln bereits in der Früh, ganz zeitig, werden am Nachmittag oder spät erst abgeholt. Die weinen, wenn sie von der Mama abgeholt werden, weil die Bezugsperson ist die Pädagogin vom Kindergarten. Also da hat es mich umgehauen, wie ich das gehört habe. Und also darum, ich wollte nur sagen, es ist möglich, wenn man versucht auszuschöpfen, was unmöglich ist. Und da bin ich Ihnen so dankbar, dass Sie gesagt haben, individuelle Beratung ist möglich und man kann Wege finden. Und die Familien haben halt verschiedene Situationen. Natürlich eine alleinerziehende Mutti, die auch womöglich ihre Eltern nicht in der Nähe hat. Da schaut das alles natürlich ganz anders aus. Aber umso mehr dankbar, dass Sie sich so bemühen, den Familien, den Frauen, den Kindern zu helfen. Danke vielmals.
1: Ja, vielen Dank auch für Ihren Beitrag. Vielen Dank. Es war wirklich sehr, sehr ausführlich. Und natürlich, ich kann das natürlich nachvollziehen, gell? Und ich verstehe natürlich auch, dass man versucht, mit jedem Cent natürlich dann auch irgendwie dann versuchen, für das Familieneinkommen irgendwie auf die Seite zu legen, gell? Und dass man sich da versucht, möglichst viel vom System dann auch zu holen, was ja auch wichtig ist in diesem Moment. Wie gesagt, Lebensentwürfe sind sehr, sehr verschieden, und ich möchte es einfach wirklich auch nochmal sagen, treffen Sie einfach Ihre Entscheidungen bewusst, gell? Je nachdem, in welchen Situationen Sie natürlich sind, und vergessen Sie natürlich auch nicht, dass die Auswirkungen einfach gerade für Frauen einfach besonders schwer sein können. Gell? Eben gerade schwer wird es eben für Familien, deren Eltern eben nicht vor Ort sein können, oder eben alleinerziehende Personen. Gell? Da braucht es dann auch wirklich Betreuungsmöglichkeiten, die von den Gemeinden zur Verfügung gestellt werden. Und wir im Arbeitsmarktservice sind einfach sehr, sehr froh, weil sich es eben so auf die Möglichkeiten der Arbeitszeit auch auswirkt. Ja, und wir eben auch die Rückmeldungen von den Familien erhalten haben, dass sie teilweise mehr arbeiten würden, wenn eben auch bessere Betreuungsmöglichkeiten zur Verfügung stehen würden. Von daher, ja, vielen Dank auch nochmal für Ihre Antwort.
2: Dankeschön. Ich sage nochmal die Telefonnummer an. Das ist 0720 578 578.

0: Unser nächster Anrufer hat ein ähnliches Thema, nicht ganz, es geht jetzt nicht um Karenz, aber es geht auch, es ist auch eine AMS-Frage. Grüß Gott, bitte.
1: Ja, grüß Gott, da ist ein Herr aus Osttirol und ich möchte anonym bleiben und die Frage stellen, wenn man jetzt im höheren Alter schon ist, also schon Mitte 50 und jetzt ganz plötzlich die Arbeit, die man eigentlich machen wollte bis zur Pension, verliert und dann eigentlich ziemlich perspektivlos da vor die dasteht und dann eigentlich schon mehrere Möglichkeiten hat, also relativ viele Qualifikationen vorhanden sind, aber natürlich oft ja der Fall ist, dass man sagt, die Leute sagen, die Manager oder die Betriebe sagen, ja, in ihrem Alter möchte man es vielleicht doch nicht mehr anfangen oder so weiter. Ist ja auch so oft. Und ja, das, ob dann Schwierigkeiten gibt auf dem Arbeitsmarkt, wenn man schon älter ist, dass man aufgenommen wird. Danke.
2: Ja, vielen Dank für Ihre Frage. Natürlich sind die Ängste oder ich verstehe natürlich da auch Ihre Sorge, dass es Themen gibt, auch mit einem höheren Alter. Sollte natürlich nicht so sein, aber wir bemerken natürlich, dass insbesondere ältere Menschen natürlich auch sich etwas schwerer tun, wieder in einen Job zurückzukehren, wenn sie vor allen Dingen aber wenn sie bereits eine Zeit lang arbeitslos sind. Das heißt, wenn sie jetzt, ich weiß ja ihre Situation nicht komplett, wenn sie jetzt ganz frisch arbeitslos sind, ist es wirklich wichtig, sich ganz frühzeitig zu melden beim AMS, so bald als möglich. Erstens, damit ihnen keine Zeiten entgehen aus der Arbeitslosenversicherung und damit sie natürlich auch gleich ihre Fragen stellen können und dann vielleicht auch etwaige Ängste und Sorgen durch ein Beratungsgespräch geklärt werden können. Es gibt ganz spezielle Förderprogramme auch, die wir im AMS für ältere Menschen zur Verfügung stellen. Es gibt diverse Beihilfen. Es gibt natürlich auch noch, weil, wie gesagt, je nachdem, welches Alter Sie haben, es ist ja nicht deswegen das Leben vorbei, auch nicht das Arbeitsleben. Und Sie haben teilweise auch mit 50 plus noch eine lange Zeit vor sich, die Sie arbeiten werden. Deswegen fördern wir auch ganz speziell den Wiedereinstieg von älteren Menschen. Wir haben Qualifizierungsoffensiven für ältere Personen und natürlich auch Unterstützungsmöglichkeiten und gewisse Beihilfen. Aber da würde ich Sie wirklich bitten, sich ans AMS zu wenden in ihrer nächsten Nähe und da wirklich die Fragen zu stellen, damit Sie dann auch wirklich eine individuell zugeschnittene Beratung erhalten.
0: Dankeschön. 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Sie ist Gleichstellungsbeauftragte im AMS Tirol. Die Telefonnummer ist 0720 578 578. Von außerhalb Österreichs 0043 720 578 578.

0: Unsere nächste Anruferin, Barbara aus Wien. Grüß dich.
1: Grüß dich, Antonia. Grüß Gott. Ich hätte eine Frage, und zwar, es dürfte sowas geben wie ein Pensionssplitting. Könnten Sie das genauer erklären? Also ich denke, das ist etwas, was man, wenn man sich für das Modell entscheidet, dass die Frau vielleicht länger bei den Kindern bleibt, interessant ist, weil es sind manchmal strukturelle Dinge auch dahinter und die irgendwie gesellschaftlich auch irgendwie noch mal neu geregelt werden könnten. Und ich bin der Meinung, dass es das gibt, und wissen Sie das genauer?
2: Also ich kann Ihnen das versuchen, etwas genauer zu erklären mit dem Wissen, was ich habe, weil für die Pension ist ja die Pensionsversicherungsanstalt zuständig, nicht das Arbeitsmarktservice. Aber was ich weiß, ist, dass Familien die Möglichkeit haben, ich glaube, ich weiß eben nicht, ob die Ehe Voraussetzung ist, sich einen Teil der Pension dann auf das Partner Einkommen zu legen, also sich das den Teil quasi aufzuteilen. Dazu braucht es aus meiner Sicht die Zustimmung vom Ehepartner, und dieser muss dann quasi entscheiden, ob das, oder dass er einen gewissen Anteil seines Pensionsanteils auf die Frau dann überträgt in dem Fall.
1: Sie wissen nicht genau, wie groß der Anteil sein kann.
2: Das weiß ich leider nicht. Da würde ich Sie bitten, sich wirklich mit der Pensionsversicherungsanstalt konkret in Verbindung zu setzen. Gell? Mhm. Genau. Aber ja, da gibt es auf alle Fälle auch Möglichkeiten diesbezüglich. Das stimmt.
1: Ja. Das finde ich nämlich sehr gut, und auch finde ich, also wenn man auch als Mutter bei den Kindern zu Hause bleibt, man leistet ja einen großen Beitrag auch für die Gesellschaft, wenn man sich gut um die Kinder kümmert und die Kinder nicht alleine zu Hause sitzen müssen.
2: Leider unbezahlt, ja.
1: Und irgendwie finde ich, das ist schon auch strukturell, was auf höherer Ebene irgendwie anders wertgeschätzt werden kann. Mhm. Auch wenn der Vater das macht, natürlich. Aber also ich als Mutter von drei Kindern, ich habe einfach das Gefühl, dass ich einfach von, dadurch, dass die Kinder in mir herangewachsen sind, ich habe einfach einen besseren Draht zu ihnen, eine bessere Bindung. Und das ist wahrscheinlich der Grund, warum es häufig die Mütter sind. Aber auf jeden Fall ist das ja ein Beitrag auch für die Gesellschaft. Und von dem her fände ich das schon gut, wenn das irgendwie mehr wertgeschätzt würde, auch ökonomisch, ja. Mhm.
2: Absolut, da bin ich ganz bei Ihnen. Es gibt auch noch die Möglichkeit einer Höherversicherung bei der Pensionsversicherungsanstalt. Da können Sie quasi selbst dann immer Beiträge einzahlen, um dann quasi auch Ihre Pension ein bisschen noch aufzubessern. Das gibt's auch noch. Aber wie gesagt, ich bin nicht direkt von der Pensionsversicherungsanstalt. Da würde ich Sie wirklich bitten, sich konkret mit der PVA in Verbindung zu setzen.
1: Ja. Ja. Mhm. Ja, danke schön. Danke.
2: Danke Ihnen.
1: Gut, wiederhören.
2: Wiederhören.
0: Und direkt unsere nächste Anruferin mit einer ganz ähnlichen Frage aus Oberösterreich. Grüß Gott.
3: Grüß Gott. Und zwar hätte ich jetzt die Frage, viele Mütter, die wollen arbeiten gehen, finden aber oft in der Nähe nichts, und vom AMS werden oft Jobs angeboten, die viel zu weit weg sind, wo sie lang in Stau stehen oder lang fahren müssen. Und die Kinderbetreuung ist gerade bei Jobs, die in der Nacht sind, Krankenschwestern und so, die gibt's einfach nicht. Mhm. Tagesmütter werden immer weniger und der Staat stellt nichts zur Verfügung, wo Leute mit ungünstigen Arbeitszeiten wirklich ein Betreuungsangebot hätten. Mhm. Ich finde ja, dass es für die Kinder viel besser ist, wenn die Mütter die Möglichkeiten haben oder wenn sie gern zu Hause sind, dass sie vom Staat entsprechende Entschädigung erhalten oder dass der Staat für sie die Pension, den Pensionsbeitrag einzahlt. Es ist für die Psyche von allen wahrscheinlich am besten. Ja, ich habe das selber erlebt. Ich habe selber viel mit Kindern gearbeitet und Kinder betreut und habe immer wieder die Not gesehen, die Familien haben, weil einfach das Angebot vom Staat nicht familiengerecht ist. Und vor allem nicht auf das Wohlbefinden der Familien geschaut wird, sondern nur auf Geld. Geld und Haben und Haben und viel Pension. Es ist dann auch die Frage, wenn wir immer länger arbeiten müssen, haben wir wirklich was davon? Was ist? Danke. Wiederhören.
2: Ja, vielen Dank auch für Ihren Beitrag und Sie, also ich bin bei Ihnen, ich kann das sehr, sehr gut nachvollziehen, weil das natürlich auch die Ergebnisse unserer Studie widerspiegelt, die ich vorhin genannt habe, zum Ausbau und zum Bedarf von Kinderbetreuung, die wir in Tirol durchgeführt haben. Es gibt einfach Lücken in der Kinderbetreuung und die müssen aus meiner Sicht geschlossen werden, das ist ganz klar. Und ja, es gibt auch Themen im Hinblick auf Mobilität, dem sind wir uns auch bewusst und deswegen sind wir auch mit so vielen Arbeitgebenden dann auch in Kontakt, um sie möglichst gut, um einfach diesen Gap so weit wie möglich zu schließen, einfach Mensch und Arbeit so gut wie möglich versuchen zu verbinden, wohl wissen, dass es natürlich gerade im Hinblick auf den Wiedereinstieg auch Themen gibt. Und ja, wir tun unser Bestes, um da bestmöglich Unterstützung zu bieten und zu helfen.
0: Dankeschön. Ich sag nochmal die Nummer an. Das ist 0720 578 578. Oder wenn Sie von außerhalb Österreichs zuhören, dann wählen Sie 0043 720 578 578.

0: Unsere nächste Anruferin aus Salzburg, Franziska, grüß Gott.
1: Grüß Gott. Ich wollte meinen Beitrag leisten. Ich war Bäuerin. Ich hatte das Glück dazu, dass damals das noch gegeben hat, dass man noch kleine Betriebe gehabt hat, weil ich habe nur 15 Kühe gehabt und das ist einfach gegangen. Mein Mann ist im Nebenerwerb gewesen und ich habe eben die Landwirtschaft gemacht. Und wenn mein Sohn von der Schule heimgekommen ist oder vom Kindergarten, war halt die Mama da. Und das, glaube ich, ist auch eines der wichtigsten. Man schiebt halt alles schon so oft sicher. Es ist halt so, dass alles so teuer geworden ist, dass sich keiner mehr eine Wohnung allein leisten kann, wenn man Kinder hat. Und da, glaube ich, ist jetzt der Staat im Verzug, weil wir zahlen nur Geld dafür, dass man dann am Ende auch eine Chance hat als Frau. Nur die Frauen müssen es dann bitte auch so nutzen, dass sie wirklich da sind für die Kinder und nicht dann die Einrichtungen trotzdem nutzen und das Geld einfach im Kaffeehaus verbraten. Dann sollte man wirklich schauen, dass man daheim ist und auf die Kinder, sie selber schaut, die Kinder sollen erziehen. Das war eigentlich das, was Gott für uns vorgesehen hat. Aber ja, es ist einfach leider die Welt ganz so drastisch.
2: Ja, vielen Dank für Ihren Beitrag. Ja, wie gesagt, Lebensentwürfe sind unterschiedlich und es kann eben auch heißen, dass eben eine Frau alleinerziehend ist oder vielleicht die Eltern nicht um die Ecke hat. Und gerade da finde ich Kinderbetreuungseinrichtungen, die auch ganztags verfügbar sind, sehr, sehr wichtig. Und die Lebensentwürfe sind auch individuell und die können sich natürlich auch ändern. Das heißt natürlich, es kann sich auch ändern, dass sich das vielleicht eine Partnerschaft auch mal endet, gell? Und da stehen dann eben meistens die Frauen nicht so gut da. Deswegen versuchen wir aus Gleichstellungsperspektive eben immer Frauen so zu stärken, dass sie sich selbst erhalten können und eben dann auch in ihrer Pension nicht von Altersarmut betroffen sind. Ja, aber vielen Dank für Ihren Beitrag.
0: Dankeschön.

0: Unsere nächste Anruferin, Elisabeth aus Wien. Grüß Gott.
1: Grüß Gott. Ich habe die Sendung nur teilweise verfolgt, also wenn ich da was überhört habe, das könnte leicht sein, von den Beiträgen. Also ich wollte das erzählen, also ich bin Großmutter, mein Sohn war 4 Monate in Karenz und was er aber nicht gewusst hat, dass unsere Enkeltochter, die wollte keine Breikost, die war bis zu 2 Jahren an der Brust. Und sie hat uns nichts gegessen. Die hat also die 4 Monate, was er da durchgemacht hat, das war halt seine Erfahrung. Gell? Das ist ein Einzelfall. Aber ich will damit sagen, man kann das einfach nicht, man muss das ja schon im Vorhinein dann sagen, wann man die Karenz anmeldet. Das war natürlich überhaupt nicht, also für ihn Stress, für die Mutter Stress, weil mit Abpumpen, das Flascherl hat sie am Anfang auch nicht gescheit genommen. Also das war ein immens Aufwand und die 4 Monate, also er hat gesagt, er ist so leidenschaftlicher Vater. Also der bringt sich sehr gut ein, macht den Haushalt. Also ich sag also, ich finde ein Paar, man hat Verantwortung und ich sehe, man muss auf die Kinder auch schauen. Ich meine natürlich, als Frau kommt man wirklich oft zu kurz. Aber ich denke, wir müssen auf unsere Generationen schauen, weil die sind dann die Nächsten, die wieder Kinder großkriegen. Und wenn die keine Geborgenheit, kein Nest haben, sie haben sie auch mit 1 Jahr dann in den Kindergarten gegeben. Jetzt wird sie 3. Sie schläft nicht dort. Sie haben das unzählige Mal probiert und meine Schwiegertochter ist eh nicht arbeiten gegangen, damit sie das eingewöhnen kann, dass das jederzeit hat sie im Park gewartet und es ist nicht so einfach. Das ist wirklich nicht so einfach, wie das alles am Schreibtisch geplant wird. Und dafür denke ich, da gehört den Familien viel mehr Autonomie, weil man ist schwanger, man muss sich schon in der Schwangerschaft den Kindergarten aussuchen, nur sie haben viel Homeoffice. Sie sind ein privilegiertes Ehepaar, was sich sehr viel selber einteilen haben können. Aber ich muss sagen, ich war Krankenschwester. Ich habe gesagt, ich kann keine Nachtdienste machen. Das war damals schon 91. Entschuldigung, er ist 91 geboren, das war 93 bin ich arbeiten gegangen. Und ich habe gesagt, ich kann keine Nachtdienste machen, weil wenn ich nach Hause komme, mein Mann schon fort ist. Jetzt haben sie mir in einem geistlichen Krankenhaus das dann so eingeteilt, dass ich schon um 6 Uhr im Krankenhaus sein musste. Und meine Kollegin aus Meidling hat mich müssen schon um 6 Uhr ablösen zur Dienstübergabe. Und dann ist um 7 Uhr noch einmal eine Dienstübergabe für das andere Team gemacht worden. So haben die das dann gemacht, damit ich meine Nachtdienste mache. Weil ich habe mir gedacht, okay, es ist nicht möglich, dann werden sie mir keine aufbrummen. Dann haben sie mir das so geändert. Das heißt, ich war schon um 6 Uhr im Krankenhaus. Aber ich habe es vor der Nase gehabt. Also ich habe 10 Minuten zu Fuß, das muss ich schon sagen. Mhm. Also ich wohne in Hietzing, das ist ein geistliches Haus, das wohnt gleich in der Offstraße. Und die haben das wirklich verlangt von mir, dass ich die 3 Nachtdienste da absolviere. Natürlich, ich habe dann meinen Sohn müssen zur Tagesmutter, der war bei der Tagesmutter. Das war auch okay, aber es ist einfach nicht so planbar oft, weil die Kinder ja nicht, man kennt ja kein Kind, wie es ist, gell? Das wollte ich nur sagen. Mhm. Ich meine, dass sie 2 Jahre jetzt gestillt wurde, das war vielleicht auch dann diese Inkonsequenz oder sagen, dass die Eltern halt die Geborgenheit geben wollten, weil mit 1 Jahr, das war für sie einfach viel zu früh, sie wegzugeben. Ja? Und wir sind in der Steiermark, wir kommen 2 Tage in der Woche nach Wien und verbringen eine Zeit mit dem Enkelkind, weil wir wissen, wie das ist, wenn man keine Großeltern hat, wenn man das mit einer Tagesmutter machen muss oder und wenn die krank sind, dann sagt die Tagesmutter leider, wir können sie auch nicht, wir können nicht schauen, weil die stecken mal das andere Kind an. Also es ist nicht so einfach, gell? Also nur so einmal als Perspektivenwechsel und ich finde, man muss ganz richtig, für die Pension, weil ich war so, ich habe das Privileg, sage ich jetzt in dem Fall nicht, dass mein Mann so viel verdient, aber ich habe einen Grund in der Steiermark, ich baue mir sehr viel an und ich bin eher ein Mensch, der mit wenig auskommt, aber nicht, ich kann mir einen Urlaub leisten, aber ich gehe nicht so viel essen. Ich habe dann nach meinem Sohn, ich war habe 40 Stunden gearbeitet, bin ausgebrannt, wie er klein war bei der Tagesmutter und habe dann auf 30 reduziert und habe nur kurz...
0: Elisabeth, wir müssen ein bisschen schon auf die Uhr schauen. Unsere Sendungszeit geht bald zu Ende. Aber Sie haben da ganz viel Stoff geliefert. Danke sehr für Ihren Beitrag. Vielleicht möchten Sie noch kurz reagieren.
2: Ja, sehr, sehr gerne. Und vielen Dank auch, Elisabeth, für Ihren Beitrag. Sie haben recht. Es ist herausfordernd für Eltern. Der Wiedereinstieg ist ein herausforderndes Thema, das man einfach nicht... Und Sie haben auch recht mit dieser Planbarkeit. Aber ich finde es trotzdem gut, dass Ihr Sohn, haben Sie, glaube ich, gesagt, dass Sie das probiert haben. Weil das sehen wir ja, dass das sehr, sehr wenige Eltern sich die Karenz teilen. Und partnerschaftliche Aufteilung finde ich sehr, sehr wichtig. Natürlich muss man gemeinsam als Paar besprechen, wann der beste Zeitpunkt sein kann und sich da wirklich gut austauschen. Und natürlich unsere Systeme, Sie haben sie auch recht, sind vielleicht da etwas manchmal nicht wirklich geeignet, aber ich finde es gut, dass es probiert worden ist. Auf jeden Fall alles Gute für Sie.
0: Dankeschön. Ja, und so kommen wir schon zum Ende unserer Sendung und ich darf Ihnen noch ein kurzes Schlusswort überlassen.
2: Ja, sehr, sehr gerne. Was möchte ich noch sagen? Wichtig für mich ist einfach auch nochmal zu sagen, ich verstehe natürlich auch die Menschen, die anrufen. Der Wiedereinstieg kann für viele Menschen zunächst eine große Herausforderung sein. Aber ich finde es einfach wichtig, wirklich frühzeitig und gut zu planen, auch gut in die Organisation der Kinderbetreuung zu gehen. Das ist aus meiner Sicht essentiell. Und eben auch, wie wir vorhin schon gehört haben, gemeinsam in der Partnerschaft eben die Aufteilung von Familienarbeit zu besprechen und eben auch eine Möglichkeit vielleicht der partnerschaftlichen Aufteilung der Karenz. Und so eine Wiedereinstiegsberatung beim AMS bietet eben sehr große Chancen. Mal im Hinblick auf Neuorientierung, im Hinblick auf Qualifizierung und Fördermöglichkeiten, nutzen Sie das. Wenn Sie nicht die Möglichkeit haben, in den Job zurückzukehren, melden Sie sich bitte jederzeit und möglichst frühzeitig beim AMS und stellen Sie Ihre Fragen.
0: Ja, vielen Dank, Kerstin Köhler, für diese Sendung heute zum Thema zwischen Familie und Beruf. So gelingt der Wiedereinstieg im Job. Lieber Zuhörer, Sie können das in Kürze nachhören in unserer Radiothek unter www.radiomaria.at. Am Mikrofon war Antonia Kollmann.

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0: Liebe Hörerinnen und Hörer von Radio Maria, hier begrüßt Sie ganz herzlich Bruder Peter zu einer neuen Sendung Wort des Lebens. Heute mit dem Thema Testament, Ihr letzter Wille kann Großes bewirken. Zu dieser Sendung heute bin ich nicht alleine, sondern meine Mitarbeiterin, die Gabriele Winkler, ist bei mir hier im Studio. Schön, dass du da bist.
1: Dankeschön. Grüß Gott, liebe Hörer und Hörerinnen.
0: Ja, zu Beginn der Sendung wollen wir auch uns ganz Gott anvertrauen und mit euch gemeinsam zu unserem Jahresheiligen, den heiligen Charles de Foucault, beten, der uns so ein schönes Hingabegebet hinterlassen hat. Wenn Sie auch gerne dieses Gebet bestellen möchten, wir haben eine Gebetskarte entwickelt, die wurde ja auch bei der Jahreswallfahrt verteilt. Sie können das gerne bei uns im Hörerservice auch erbitten. Im Namen des Vaters und des Sohnes und des Heiligen Geistes.
1: Amen.
0: Mein Vater, ich überlasse mich dir. Mach mit mir, was dir gefällt. Was du auch mit mir tun magst, ich danke dir. Zu allem bin ich bereit, alles nehme ich an, wenn nur dein Wille sich an mir erfüllt und an allen deinen Geschöpfen. So ersehne ich weiter nichts, mein Gott.
1: In deine Hände lege ich meine Seele. Ich gebe sie dir, mein Gott, mit der ganzen Liebe meines Herzens, weil ich dich liebe und weil diese Liebe mich treibt, mich dir hinzugeben, mich in deine Hände zu legen, ohne Maß, mit einem grenzenlosen Vertrauen, denn du bist mein Vater.
0: Amen. Maria mit dem Kinde lieb,
1: uns allen deinen Segen gib.
0: Ja, im Moment, liebe Hörerinnen und Hörer, lesen wir in den Lesungen den Propheten Kohelet, der immer wieder darauf hinweist, Windhauch, Windhauch, alles ist Windhauch. Also vieles ist vergänglich in unserem Leben, aber wir bewegen uns auf etwas ganz Unvergängliches zu, nämlich auf Jesus Christus. Und deshalb möchten wir euch heute auch ganz besonders einladen, sich wieder zu besinnen, auch darüber nachzudenken, was ist das größte Geschenk in meinem Leben? Jesus Christus, der mir so viel schenkt und von dem ich auch sehr beschenkt bin. Und ja, so hat er uns auch viele Sachen anvertraut. Und mit diesen Dingen, die uns anvertraut sind, können wir und sollen wir auch gute Dinge tun. Liebe Gabriele, was kannst du da unseren Hörern heute mitgeben?
1: Ja, also das Thema ist ja Testamentspende eigentlich, aber in Wirklichkeit möchte ich es einmal von der anderen Seite betrachten, weil es ist ja ein Geschenk des Lebens. Das heißt, wir sind dankbar für das Leben, das wir von Gott geschenkt haben. Wir sammeln in diesem Leben Werte, einfach die Menschen, die uns wichtig geworden sind, der Glaube, der uns getragen hat, Freundschaften, Familie, Dinge einfach, aber auch natürlich Materielles. Wir sind ja Geist und Körper, also wir haben ja das spirituelle Leben und auch das materielle Leben, und es geht eben hier auch darum, einfach wirklich das materielle Leben zu betrachten, einfach unsere Werte, die wir haben, auch gut damit umzugehen. Das sollen wir im Leben ja schon machen, indem man eben auch großzügig ist, eben nicht geizig ist, auch da nicht nur am Bankkonto ansammelt oder die Werte ansammelt, und das geht auch dann über den Tod hinaus, dass man es betrachtet. Aber der Tod, das ist ja nicht der Endpunkt für uns, sondern eben dieser Heimgang zu Gott. Und wenn ich eben das ein bisschen betrachte, was ich hier und heute mache, so wie ich es am Abend in der Betrachtung über den Tag mache, kann ich das übers Leben machen und mir dann ein bisschen überlegen, was habe ich, wo stehe ich, wo möchte ich hingehen, was soll von mir bleiben, und einfach diese Gedanken aus dem Leben raus, das Leben zu sortieren quasi. Um das geht es mir heute ein bisschen.
0: Ja, das ist ein sehr schöner Gedanke, den du uns hier mitgibst, wirklich auch zu betrachten, was Gott uns geschenkt hat und was Gott uns anvertraut hat, auch dankbar dafür zu sein. Aber jetzt, auch wenn es dann in diese Richtung Ewigkeit gibt, auch zu überlegen, ja, wie gehe ich jetzt auch mit dem um, was mir Gott anvertraut hat? Was empfiehlst du denn da?
1: Also wichtig wäre, glaube ich, dass man wirklich mal sich diesen Gedanken wegnimmt, an den Tod zu denken, dass es eine Belastung ist, dieses Trauernde dabei, sondern dass man wirklich sagt, ich beschäftige mich mit meinem Leben. Ich mache eine Bilanz meines Lebens. Was habe ich? Was möchte ich weitergeben? Wer ist mir wichtig? Wen möchte ich noch bedenken mit etwas? Wo möchte ich noch ein Zeichen der Liebe quasi in diesem Geschenk mit dem Weitergeben setzen? Ich setze ja auch damit ein Zeichen der Ordnung, ein Zeichen des Regelns meiner eigenen Angelegenheiten, der Verantwortung gegenüber anderen zu übernehmen und eben auch ein Zeichen mit meinem Leben. Was soll mein Leben aussagen, so ein bisschen auch? Und da ist es eben ganz wichtig, dass man zuerst einmal eben überlegt, wo stehe ich? So wie man in jeder Betrachtung das auch immer wieder macht, in der Tagesbetrachtung eben, wie ich vorher gesagt habe schon. Es entsteht natürlich durch den Tod, durch das Heimgehen zum Vater Trauer. Der Hinterbliebene ist einfach in einer Situation, wo es ihm dann nicht so gut geht gerade. Und da kann ich schon vorsorgen, indem ich diese Trauer ein bisschen abfange, indem ich schon meinen Willen das hinterlasse und den Hinterbliebenen eben diese Hilfestellung gebe, da schon geregelt zu haben. Da auch zwischen den Hinterbliebenen oft Frieden gestiftet zu haben. Also es gibt ganz viele Umfragen und Studien, dass viele eben gerade durch dieses Nichtregeln des Lebens dann plötzlich vor Schwierigkeiten, vor Streitigkeiten stehen. Und das kann ich abfedern, eben in der Liebe zu meinen Nächsten.
0: Genau, das ist ein sehr gutes Wort, das du sagst, wirklich abfedern und in Dankbarkeit auch den anderen etwas zuteilen. Und ja, da möchten wir wirklich sie einladen, auch gut sich zu überlegen, was hat mir Gott anvertraut, was habe ich auch vielleicht durch meine eigenen Fähigkeiten jetzt erwirtschaftet und wen möchte ich da auch ganz besonders mit einschließen und wen möchte ich da etwas hinterlassen. Und da ist bestimmt zuerst die Familie ganz wichtig.
1: Natürlich. Also ich empfehle immer jedem zuerst einmal zu überlegen, dass meine eigenen Leute, meine Kinder versorgt sind. Dann kann ich den Rest dann weiter verteilen, nach dem Belieben, wie es mir eben in meinem Sinn, in meinen Willen dann kommt. Das heißt, wenn ich jetzt die Familie zuerst einmal versorge, dann natürlich gibt es auch einen Pflichtteil, gesetzlich vorgesehene Teile. Mhm. Das heißt, ich würde dann auch empfehlen, sich rechtlich beraten zu lassen, wenn man eben schaut, wie kann ich wem was weitergeben. Das gibt es ja auch diese Regelung, dass ich sage, ich muss mich nach dem Gesetz auch richten, dass die Kinder auch tatsächlich versorgt sind. Das muss man berücksichtigen. Eben aber dieses Versorgen und der Berücksichtigen, dieses Verantwortung tragen gegenüber meinen Nächsten, finde ich ganz wichtig. Und dann muss ich mir überlegen, in welcher Form mache ich es. Also in welcher Form schreibe ich ein Testament? Verlasse ich mich auf die gesetzliche Regelung? Ist das ausreichend? Oder schreibe ich es eben fest? Da gibt es verschiedene Formen. Das kann man eben von eigenhändigem Testament, was am leichtesten ist, wenn ich es selber wirklich in einem durchgeschrieben habe und unterschrieben habe mit dem vollen Namen. Also es reicht nicht, wenn ich dann drunter schreibe, eure Mutter, sondern es muss dann wirklich der Name dort stehen. Und das bei den eigenhändigen Testaments ist es am einfachsten. Ich kann es auch fremdhändig schreiben lassen, dann brauche ich aber drei Zeugen dazu. Und meine Empfehlung ist immer, wenn ein bisschen ein Wertgegenstand da ist, den man vererben möchte, dass man sich beim Notar tatsächlich mal beraten lässt und es auch dort hinterlegt. Und die Grundlage, um das Ganze machen zu können, also dass ich die Familie quasi absichere mit diesen Gedanken, ist eben zuerst, dass ich mich vielleicht hinsetze und mir überlege, wer soll was bekommen? Was habe ich überhaupt zum Vererben? Und wie möchte ich das eben über diese gesetzliche Erbfolge hinaus verteilen? Was ist mir wichtig? Welches Statement gebe ich damit?
0: Und es gibt ja immer wieder auch diese Verbitterung im Leben, dass man sagt, naja, der kriegt jetzt nichts. Was sagst denn du dazu? Sollte man den schon berücksichtigen? Weil es kann ja auch so ein Problem sein. In manchen Familien merkt man ja, es sind so viele Streitereien. Und jetzt vielleicht macht man dann, entweder man gibt jetzt alles jemand anders oder irgendwie so, dann gibt es vielleicht noch mehr Streitereien am Ende. Was ist da eigentlich die Empfehlung?
1: Also den Pflichtteil, wie gesagt, das Gesetzliche kann ich ja gar nicht aushebeln. Das heißt, es ist ganz schwierig, wenn ich jetzt sage, ich habe mich mit deinen Kindern gestritten und ich habe keine Verbindung mehr, ich muss das Gesetz ja einhalten. Das heißt, weil sonst kann ja danach noch das Testament angefochten werden und nochmal Streitigkeiten rauskommen. Also ich würde mir das einfach gut überlegen. Man kann Testamente auch immer wieder ändern. Weil auch solche Situationen, wo ich sage, denen gebe ich nichts mehr, dieser Gedanke kann sich ändern im Leben. Eine Aussprache, vielleicht eine Beichte, vielleicht irgendein Anstoß kann es machen, dass ich mich wirklich mit Leuten wieder aussöhne, vergeben kann. Ist ein christliches Ziel von uns, wirklich vergeben zu können. Das gehört dazu. Und wenn ich das schaffe, dass ich wirklich vergeben kann, dann kann ich auch ein Testament wieder ändern. Das heißt, ich habe das Testament nicht so geschrieben, dass es, so wie ich es jetzt schreibe, auch in 20 Jahren gültig sein muss. Es ändern sich die Werte, es ändern sich die Verbindungen vielleicht. Also es gibt ja da auch noch Möglichkeiten, das wieder abzuändern. Und was mir jetzt spontan eingefallen ist, ist einfach unser Gerechtigkeitssinn als Menschen. Und da ist mir das Evangelium oder diese Bibelstelle eingefallen von den Arbeitern in Weinberg, wo auch der zur letzten Stunde den gleichen Lohn bekommt. Das heißt, wenn wir die Gerechtigkeit Gottes ansetzen, müssen wir eigentlich vergeben und das auch ein bisschen berücksichtigen in unserer Verbohrtheit oft, wenn wir sagen, na, der kriegt nichts mehr von mir.
0: Also herzliche Einladung, da wirklich sich auf den guten Weg zu machen. Wir helfen euch gerne auch durch unsere vielen Sendungen und unser Programm hier bei Radio Maria, dass Sie mit einem freien und fröhlichen Herzen auch in diese Ewigkeit hineingehen können. Denn dazu sind wir berufen, ein Leben in Fülle zu haben. Ja, jetzt vielleicht mal...
1: Darf ich ganz kurz noch, was mir jetzt auch noch eingefallen ist, wenn ich wirklich mich auch bedanken mag, also die andere Seite, dass mir jemand was Gutes getan hat, vielleicht einmal betrachte, dass ich dann auch zu Lebzeiten ja schon was verschenken kann. Ich muss ja nicht alles dann fürs Lebensende aufhören, sondern ich kann ja jetzt schon was geben. Ich kann jetzt schon mit einer Schenkung, mit einem kleinen Sachen oder eben bei größeren Sachen mit Schenkungsverträgen, das zu Lebzeiten schon regeln. Und dann kriege ich auch vielleicht die Dankbarkeit zu Lebzeiten auch noch ein bisschen zurück.
0: Also wirklich herzliche Einladung, da nicht zu warten bis auf die letzte Stunde. Wir wissen gar nicht, ob wir dann noch bei einem klaren Verstand sind und wie es uns dann körperlich oder geistig geht, sondern eigentlich jetzt schon zu beginnen, zu reflektieren über das Leben, über das, was Sie und Ihnen anvertraut wurde und so schon den Willen oder auch ein Geschenk jemand zu machen, zu geben, um diese Dankbarkeit auch auszudrücken. Und es ist ja auch ein Stückchen Befreiung, das man dann dadurch wieder erlebt.
1: Also meine Erfahrung ist immer, wenn ich was herschenke, im Endeffekt fühle ich mich dann selber beschenkt. Man hat dann immer wieder dieses positive Feedback dann auch, wenn man es richtig quasi den anderen auch wirklich das schenkt, was der brauchen kann. Das ist auch die Voraussetzung. Dass ich nicht zwangsbeglücke quasi, einfach, dass ich meine Sachen loswerde, sondern auch wirklich das mit Herzen gebe.
0: Ja.
1: Und diese Liebe, die Gott von uns möchte, eben durch dieses Schenken auch leben kann. Und das ist dann ein Wechselspiel, das auch zurückkommt. Und das wird mich im Leben auch freier machen. Ich kann dann freier, fröhlicher, gelöster leben und mich ganz auch auf diese Freude in Gott, auf diese Liebe in Gott hineinlassen. Und das kann ich eben durch diese Schenkungen, dass ich es eben direkt regle, die Sachen weitergebe oder eben auch durch diese Vorsorge, dass ich für die anderen vordenke und schon das festhalte, dass der andere weiß, was ist mir wichtig.
0: Ja, wenn wir heute über das große Thema sprechen, Ihr letzter Wille kann Großes bewirken, dann möchte ich dich, liebe Gabriele, noch fragen, wie kann das denn aussehen? Dass der letzte Wille Großes bewirkt.
1: Natürlich, nämlich die Hinterbliebenen versorge, dass die ein gesichertes Leben haben. Aber ich kann natürlich auch meine Werte, die mich im Leben getragen haben, damit Ausdruck geben, dass ich eben zeige, dass der Glaube mir geholfen hat. Wenn ich jetzt zum Beispiel im Glauben etwas schon zu Lebzeiten unterstützt habe, die Mission einer Organisation oder der Kirche mitgetragen habe, dass ich das dann auch darüber hinaus weiter mittrage.

0: gibt es auch die Möglichkeit, ein Vermächtnis zu setzen, dass ich einen gewissen Wert aus meinen materiellen Gütern einfach für etwas zur Verfügung stelle, wo einfach Gutes noch getan werden kann. Wo ich mich so über diese Form des Materiellen nochmal einbringen kann, einfach in diese sinnvolle Weiterverwendung dessen, was ich geschaffen habe.
1: Und vielleicht kannst du nochmal unseren Zuhörern erklären, was der Unterschied ist zwischen einem Testament und einem Vermächtnis oder also, einer Schenkung.
0: Also die Schenkung ist zu Lebzeiten im Prinzip, das kann ich jederzeit machen.
1: Also das kann ich jetzt heute schon, könnte ich ja zu jemand gehen, was schenken.
0: Genau.
1: Egal, Geld oder Wertgegenstände oder
0: genau. Also ich muss halt nur schauen bei Immobilien zum Beispiel, dass ich das wirklich mit Notar mache und dass es auch bei natürlich Pflichtteilen eventuell berücksichtigt werden muss dann, wenn Schenkungen waren. Da gibt es spezielle Fristen und spezielle Vorgaben, in denen man sich halt gesetzlich halten muss. Aber theoretisch kann ich jederzeit eine Schenkung machen oder praktisch auch und wirklich auch wirklich meinen Gegenstand oder meinen Wert, mein Sparbuch nehmen und übergeben. Was dann der Unterschied zum Erben ist, das Erbe oder das Testament regelt ja die Nachfolge, wenn ich jetzt quasi wirklich aus dem Leben geschieden bin, hinübergegangen bin zum Vater. Und da gibt es eben die Möglichkeit, dass ich ein Testament aufsetze, Erben benenne, selbst auch Ersatzerben benenne, falls jemand dann schon vorverstorben ist oder wie die Regelung der Erbfolge sein soll, wieder immer unter Berücksichtigung des Pflichtteils und der Versorgung derer, für die ich Verantwortung habe. Und dann kann ich in dem Testament zum Beispiel ein Vermächtnis nochmal setzen, indem ich einen gewissen Teil, eine Wohnung, ein Sparbuch, ein Auto, gewisse Teile rausnehme und das anderen Personen zuspreche in meinem Willen. Und die Erben sind dafür verantwortlich, dass diese Übergabe, dass diese Abwicklung, dieses Einhalten des Willens dann umgesetzt wird. Also das sind diese verschiedenen Arten. Ich empfehle dann einfach, dass man wirklich diese Gedanken sich macht. Ich kann gern dazu dann auch im einzelnen Fall das eine oder das andere mit Ihnen anschauen. Rechtsberatung kann ich keine direkt machen. Da empfehle ich einfach wirklich zum Notar oder zum Anwalt zu gehen. Dass es wirklich auch rechtlich so sicher ist, dass auch Ihr Wille da nicht angefochten werden kann.
1: Also man kann dich anrufen, mit dir in Kontakt kommen. Vielleicht sagen wir das unseren Hörern noch, wie das am besten geht?
0: Also der erste Weg ist zum Beispiel, wenn Sie sich eine Testamentsbroschüre bestellen im Hörerservice.
1: Da wäre die Telefonnummer 01 710 70 72.
0: Genau, an dieser Testamentsbroschüre haben Sie schon einiges aufgelistet und erklärt, mit dem Sie sich mal auseinandersetzen können. Und auf der letzten Seite finden Sie auch meine Kontaktdaten. Das heißt, ich bin da auch telefonisch für Sie erreichbar. Oder Sie können auch per Mail an testament@radiomaria.at schreiben.
1: Da wirst du dann dich melden bei diesen Personen, die was geschrieben haben.
0: Genau.
1: Und wir dürfen auch jetzt deine Telefonnummer bekannt geben, wenn nach der Sendung dann jemand mit dir einfach ein persönliches Gespräch möchte. Du bist heute bis 16 Uhr, glaube ich, erreichbar oder so in der Richtung. Oder
0: wenn, ja, nicht durchgehen. Wir haben ein paar Meetings, aber danach und davor bin ich dann gerne für Sie da.
1: Oder du rufst zurück.
0: Genau.
1: Aber nach der Sendung bist du auf jeden Fall mal noch erreichbar. Und die Telefonnummer lautet jetzt 01 710 70 72 152. 01 710 70 72 und die Durchwahl 152.
0: Wie gesagt, ich stehe gerne mit dem Wissen und den Erfahrungen, die wir schon hier gesammelt haben, die ich auch im Privaten sammeln durfte, weil ich meine Mutter begleiten durfte und da schon viele eigene Erfahrungen gemacht habe, mit dem gerne zur Verfügung und kann Ihnen natürlich da das ein oder andere vielleicht schon zum Überlegen helfen oder die ein oder andere Formulierung von einem Testament empfehlen. Auch gewisse Homepage-Seiten, Webseiten gibt es, wo man einfach einen Testamentsrechner sich mal anschauen kann, Vorlagen sich anschauen kann, damit man sich einfach ein bisschen mit diesem Ordnen des Lebens durch das Regeln des Testamentes auseinandersetzen kann.
1: Ja, wir dürfen eine kleine Musikpause machen und Sie können jetzt auch hier live bei uns anrufen, gerne auch anonym mit einer Frage oder einem Gedanken. Und die Telefonnummer lautet 0 720 578 578, außerhalb von Österreich mit der Vorwahl 00

0: Sie haben eingeschaltet Radio Maria und wir sind in der Sendung Wort des Lebens heute mit dem Thema Testament. Ihr letzter Wille kann Großes bewirken. Dazu habe ich eine Mitarbeiterin, die Gabriele Winkler, die in der Administration arbeitet und genau auch für diese Dinge, also Testamente, bei uns in Radio Maria zuständig ist. Ihr könnt sie gerne auch nach der Sendung ganz persönlich sprechen und erreichen. Einfach unter der Telefonnummer 01 710 70 72 und dann die Durchwahl 152. Liebe Gabriele, warum ist es so wichtig, alles gut zu regeln? Also man sagt ja so schön, nach mir die Sintflut.
1: Ja, aber das ist jetzt nicht christlich.
0: Nein.
1: Also es geht eben so schön drum, dass ich sage, ich mache Ordnung.
0: Genau.
1: Ich räume die Wohnung auf, ich lebe nicht im Chaos und das ist eben auch so im Seelenchaos. Man geht ja auch aufräumen, man geht zur Beichte, man schaut sich an, was habe ich gemacht, welche guten Dinge habe ich, die ich ins ewige Leben mitnehmen kann. Die guten Werke, die Liebe, die ich ausgestrahlt habe eben, oder wo ich geholfen habe, dass Liebe ausgestrahlt wird, wo eben zum Beispiel übers Radio die Botschaft hinausgeht und ich mitgeholfen habe, all diese Dinge nehme ich ja mit. Und so ist es auch mit dem Materiellen, wenn ich das nicht hinter mir sinnflut sein lasse, sondern mich ein bisschen drum kümmere, was in meinem Leben wichtig ist, was habe ich für Werte gesammelt, was soll damit geschehen, dann räume ich ein bisschen auch auf. Und es ist ein Zeichen der Dankbarkeit und der Liebe meinen Angehörigen gegenüber, dass ich nicht einfach alles im Chaos hinterlasse.
0: Genau, und das ist einfach auch ein schönes Zeichen der Liebe, wenn man die Dinge im Leben ordnet. Gott hat ihnen etwas anvertraut und dass sie auch diese Dinge gut weiter verwalten oder auch jemand übergeben, der es weiter verwalten darf oder der damit wirtschaften darf. Und deshalb sind wir sehr dankbar allen, die auch Radio Maria unterstützen, die mit ihren Spenden Tag für Tag, die bei uns eingehen, die uns etwas anvertrauen, damit wir wieder als Radio verantwortungsbewusst mit diesen Spenden umgehen und das Programm, die Mission von Radio Maria allen Menschen zu allen Zeiten, das Evangelium zu verkünden, wirklich auch ja tun können. 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Und deshalb auch herzlichen Dank, wenn Sie Radio Maria auch über den Tod hinaus im ewigen Leben mit Ihrem Gebet, aber dann auch noch mit Ihrer Testamentsspende oder mit Ihrer Spende oder Schenkung oder Vermächtnis unterstützen. Denn das ist ein großer Segen für die ganze Menschheit. Und da gibt es auch verschiedene Möglichkeiten, wie man Radio Maria noch unterstützen kann.
1: Ja, natürlich. Wir haben verschiedene Möglichkeiten und Zugänge. Aber es ist eben auch dieses Zeugnis, was hat mir im Leben Kraft gegeben? Was hat mir Radio Maria gegeben? Was will ich, dass ich eben auch anderen Menschen weitergegeben werden kann? Ganz viele Menschen haben eben in dieser Phase, wenn es zum Ende hingeht, diese Möglichkeit, über Radio Maria Kraft zu tanken und möchten das weiterschenken. Eine Möglichkeit davon ist natürlich auch, dass man auf Blumenspenden beim Begräbnis verzichtet. Das heißt, dass man diese Begräbnisspenden Radio Maria zur Verfügung stellt. Damit gibt man auch ein Zeichen des Glaubens, dass man hinter der Mission von Radio Maria, der Verkündigung des Evangeliums steht. Man hat einen Beitrag quasi dazu noch gemacht, ein Statement, dass man für den Glauben einsteht, über den Tod hinaus durch das Begräbnis und die Begräbnisspenden. Das ist ein Weg, wo ich dann auch immer dazu empfehle, ist, dass man natürlich sich das dann auch überlegt, ob man eine finanzielle Vorsorge macht, dass man eben auch das Begräbnis abgesichert hat. Für manche ist es ein Thema, für die Hinterbliebenen, dass man vielleicht auch schon mal regelt, was will ich, dass mein Begräbnis, wie soll es ausschauen? Dass man sich Gedanken auch einmal macht, als Hilfe für die Hinterbliebenen, welche Art der Trauerfeier möchte ich? Zum Beispiel. Oder eben auch, was soll mit dem Kranzspenden oder mit Blumenspenden gemacht werden? Also einfach solche Kleinigkeiten, dass man einfach den Nächsten wirklich für Situationen, wo man selber nicht entscheiden kann, mehr hilft. Ist ja auch ein Thema, zum Beispiel Betreuungsvollmacht, Patientenverfügung. Dass ich das auch regle, wenn es mir nicht mehr möglich ist, selber Entscheidungen zu treffen, den Nächsten quasi schon ein bisschen unterstütze, indem ich festlege, wer soll für mich was entscheiden dürfen. Das ist eben auch ein Zugang da. Und von den Möglichkeiten, Testamentsspenden zu machen oder Vermächtnisspenden zu machen, haben wir vorher schon kurz gesprochen, dass man einfach wirklich entweder Radio Maria als Vermächtnisnehmer einsetzt oder verschiedene Organisationen, gemeinnützige Organisationen gemeinsam einsetzt. Es gibt ganz verschiedene Wege. Kommt immer darauf an, was möchte ich geben, wen soll ich noch versorgen, wer ist noch da, wie viel kann ich geben. Aber das schon zu regeln, ist wirklich ein Zeichen Dankbarkeit, Wertschätzung und Liebe.
0: Wir danken dir, liebe Gabriele, dass du heute für uns Zeit hattest und für unsere Hörer, um uns ein bisschen nochmal hineinzuführen, auch in dieses wirklich wichtige Thema, sich damit auch zu beschäftigen, mit Dankbarkeit auf das Leben zurückzuschauen. Was hat Gott mir gegeben? Was konnte ich erwirtschaften? Wie gut geht es mir? Und auch in Dankbarkeit das wieder weiterzugeben. Und das ist ja auch schön, wenn man im Leben noch jemand ein Geschenk machen kann. Jedes Enkelkind freut sich, wenn es etwas bekommt. Jedes Kind freut sich, wenn es auch etwas leichter vielleicht im Leben hat. Gerade heutzutage mit vielen finanziellen Herausforderungen ist doch jeder froh, wenn er dankbar ein kleines Geschenk empfangen kann. Und auch so sind auch wir sehr dankbar, liebe Zuhörer, wenn Sie uns bedenken und wenn Sie an uns denken.
1: Genau. Einfach Lebenswerte weitergeben, gut versorgen, Frieden schaffen und das quasi über das Leben hinaus.
0: Da dürfen wir herzliches Vergelt's Gott sagen. Und so darf ich jetzt mit euch noch einmal dieses schöne Gebet zum Abschluss beten vom Charles de Foucault und anschließend den Segen spenden und herzliche Einladung noch ins Gespräch mit uns zu kommen oder die Testamentsbroschüre zu bestellen im Hörerservice. Und zwar ist das die 01 710 70 72, da kommen Sie ins Hörerservice, und wenn Sie noch hinten dran die 152 wählen, dann kommen Sie direkt zur Gabriele und können mit ihr noch persönlich sprechen oder sich auch über das Hörerservice mit ihr verbinden lassen. Danke für dein Dasein.
1: Danke, dass du mich eingeladen hast.
0: Sehr gerne. Beten wir. Im Namen des Vaters und des Sohnes und des Heiligen Geistes.
1: Amen.
0: Mein Vater, ich überlasse mich dir. Mach mit mir, was dir gefällt. Was du auch mit mir tun magst, ich danke dir. Zu allem bin ich bereit, alles nehme ich an, wenn nur dein Wille sich an mir erfüllt und an allen deinen Geschöpfen, so ersehne ich weiter nichts, mein Gott.
1: In deine Hände lege ich meine Seele. Ich gebe sie dir, mein Gott, mit der ganzen Liebe meines Herzens, weil ich dich liebe und weil diese Liebe mich treibt, mich dir hinzugeben, mich in deine Hände zu legen, ohne Maß, mit einem grenzenlosen Vertrauen, denn du bist mein Vater. Amen.
0: Der Herr sei mit euch.
1: Und mit deinem Geiste.
0: Auf die Fürsprache der jungfräulichen Gottesmutter Maria, des heiligen Charles de Foucault, segne und beschütze euch und schenke euch auch eine gute Sterbestunde und segne eure Haltung auch, dass ihr in Dankbarkeit und Freude auf euer Leben schauen könnt, und segne euch und eure Familien, schenke euch auch die richtigen Entscheidungen. Der allmächtige und gütige Gott, der Vater und der Sohn und der Heilige Geist.
1: Amen.
0: Gelobt sei Jesus Christus.
1: In Ewigkeit. Amen.

0: Liebe Hörerinnen und Hörer von Radio Maria, wir beten nun die Sext, das Mittagsgebet der Kirche. Sie finden die Texte im Stundenbuch, den Hymnus auf Seite 145, die Psalmodie ab Seite 275, die Lesung auf Seite 278 und die Oration auf Seite 914. Wenn Sie aus der Bibel mitbeten, finden Sie den Psalm 119, 17 bis 24 und im Psalm 25. Sie können auch aus der Stundenbuch-App mitbeten. Heute begrüße ich am Telefon den Weihbischof Franz Schall aus Wien. Grüß Gott.
1: Ja, grüß Gott. Ich freue mich, dass wir wieder gemeinsam das Mittagsgebet beten dürfen. Das ist eine wunderschöne Chance, Gott zu loben und Freude zu bereiten. Danke. Ja, dann dürfen wir, glaube ich, beginnen. O Gott, komm mir zu Hilfe.
0: Herr, eile mir zu helfen.
1: Ehre sei dem Vater, dem Sohn und dem Heiligen Geist.
0: Wie im Anfang, so auch jetzt und alle Zeit und in Ewigkeit. Amen. Halleluja.
1: Halleluja. O Gott, du lenkst mit starker Hand den wechselvollen Lauf der Welt. Mach's, dass den Morgen mildes Licht den Mittag voller Glanz erhält.
0: Lösch aus die Glut der Leidenschaft und tilge allen Hass und Streit. Erhalte Geist und Leib gesund, schenk Frieden uns und Einigkeit.
1: Du Gott des Lichts auf dessen Reich, der helle Schein der Sonne weist, dich loben wir aus Herzensgrund, Gott Vater, Sohn und Heiliger Geist.
0: Amen.
1: Amen. Öffne mir die Augen, Herr, für das Wunderbare an deiner Weisung.
0: Öffne mir die Augen, Herr, für das Wunderbare an deiner Weisung.
1: Herr, tu deinem Knecht Gutes. Erhalt mich am Leben. Dann will ich dein Wort befolgen.
0: Öffne mir die Augen für das Wunderbare an deiner Weisung.
1: Ich bin nur Gast auf Erden. Verbirg mir nicht deine Gebote.
0: In Sehnsucht nach deinem Urteil verzehrt sich alle Zeit meine Seele.
1: Du drohst den Stolzen. Verflucht sei, wer abirrt von deinen Geboten.
0: Nimm von mir Schmach und Verachtung, denn was du vorschreibst, befolge ich.
1: Wenn auch Fürsten gegen mich beraten, dein Knecht sinnt nach über deine Gesetze.
0: Deine Vorschriften machen mich froh, sie sind meine Berater.
1: Ehre sei dem Vater und dem Sohn und dem Heiligen Geist.
0: Wie im Anfang, so auch jetzt und alle Zeit und in Ewigkeit. Amen. Öffne mir die Augen, Herr, für das Wunderbare an deiner Weisung.
1: Herr, führe mich in deiner Treue, auf dich hoffe ich alle Zeit.
0: Herr, führe mich in deiner Treue, auf dich hoffe ich alle Zeit.
1: Zu dir, Herr, erhebe ich meine Seele. Mein Gott, auf dich vertraue ich.
0: Lass mich nicht scheitern, lass meine Feinde nicht triumphieren.
1: Denn niemand, der auf dich hofft, wird zu Schanden. Zu Schanden wird, wer dir schnöde die Treue bricht.
0: Zeige mir, Herr, deine Wege. Lehre mich deine Pfade.
1: Führe mich in deiner Treue, lehre mich, denn du bist der Gott meines Heils. Auf dich hoffe ich alle Zeit.
0: Denk an dein Erbarmen, Herr, und an die Taten deiner Huld, denn sie bestehen seit Ewigkeit.
1: Denk nicht an meine Jugendsünden und meine Frevel. In deiner Huld denk an mich, Herr, denn du bist gütig.
0: Gut und gerecht ist der Herr. Darum weist er die Irrenden auf den rechten Weg.
1: Die Demütigen leitet er nach seinem Recht. Beugen lehrt er seinen Weg.
0: Alle Pfade des Herrn sind Huld und Treue. Denen, die seinen Bund und seine Gebote bewahren,
1: um deines Namens willen, Herr, verzeih mir. Meine Schuld ist groß.
0: Ehre sei dem Vater und dem Sohn und dem Heiligen Geist.
1: Wie im Anfang, so auch jetzt und alle Zeit und in Ewigkeit. Amen.
0: Herr, führe mich in deiner Treue. Auf dich hoffe ich alle Zeit.
1: Wende dich mir zu und sei mir gnädig, denn ich bin einsam und gebeugt.
0: Wende dich mir zu und sei mir gnädig, denn ich bin einsam und gebeugt.
1: Wer ist der Mann, der Gott fürchtet? Ihm zeigt er den Weg, den er wählen soll.
0: Dann wird er wohnen im Glück. Seine Kinder werden das Land besitzen.
1: Die sind Vertraute des Herrn, die ihn fürchten. Er weiht sie ein in seinen Bund.
0: Meine Augen schauen stets auf den Herrn, denn er befreit meine Füße aus dem Netz.
1: Wende dich mir zu und sei mir gnädig, denn ich bin einsam und gebeugt.
0: Befreie mein Herz von der Angst. Führe mich heraus aus der Bedrängnis.
1: Sieh meine Not und Plage an und vergib mir all meine Sünden.
0: Sieh doch, wie zahlreich meine Feinde sind, mit welch tödlichem Hass sie mich hassen.
1: Erhalte mein Leben und rette mich. Lass mich nicht scheitern, denn ich nehme zu dir meine Zuflucht.
0: Unschuld und Redlichkeit mögen mich schützen, denn ich hoffe auf dich, o Herr.
1: O Gott, erlöse Israel aus all seinen Nöten.
0: Ehre sei dem Vater und dem Sohn und dem Heiligen Geist.
1: Wie im Anfang, so auch jetzt und alle Zeit und in Ewigkeit. Amen.
0: Wende dich mir zu und sei mir gnädig, denn ich bin einsam und gebeugt. Lesung aus dem Buch Amos. Er hat das Siebengestirn und den Orion erschaffen. Er verwandelt die Finsternis in den hellen Morgen. Er verdunkelt den Tag zur Nacht. Er ruft das Wasser des Meeres und gießt es aus über die Erde. Jahwe ist sein Name.

0: Lasset uns beten. Gott, du Herr aller Völker, du hast durch die heiligen Bischöfe Rupert und Virgil Menschen verschiedener Sprache und Herkunft in die Gemeinschaft der Kirche eingefügt. Erhalte uns auf die Fürsprache dieser Heiligen in der Einheit des Glaubens und der Liebe. Darum bitten wir durch Jesus Christus, deinen Sohn, unseren Herrn und Gott, der in der Einheit des Heiligen Geistes mit dir lebt und herrscht in Ewigkeit.
1: Amen.
0: Dann singet Lob und Preis.
1: Dank sei Gott dem Herrn.

0: Im Namen des Vaters und des Sohnes und des Heiligen Geistes.
1: Amen.
0: Der Engel des Herrn brachte Maria die Botschaft.
1: Und sie empfing vom Heiligen Geist.
0: Gegrüßet seist du, Maria, voller Gnade, der Herr ist mit dir. Du bist gebenedeit unter den Frauen und gebenedeit ist die Frucht deines Leibes, Jesus.
1: Heilige Maria, Mutter Gottes, bitte für uns Sünder, jetzt und in der Stunde unseres Todes. Amen.
0: Maria sprach, ich bin die Magd des Herrn.
1: Mir geschehe nach deinem Wort.
0: Gegrüßet seist du, Maria, voller Gnade, der Herr ist mit dir. Du bist gebenedeit unter den Frauen. Gebenedeit ist die Frucht deines Leibes, Jesus.
1: Heilige Maria, Mutter Gottes, bitte für uns Sünder, jetzt und in der Stunde unseres Todes. Amen.
0: Und das Wort ist Fleisch geworden.
1: Und hat unter uns gewohnt.
0: Gegrüßet seist du, Maria, voller Gnade, der Herr ist mit dir. Du bist gebenedeit unter den Frauen. Und gebenedeit ist die Frucht deines Leibes, Jesus.
1: Heilige Maria, Mutter Gottes, bitte für uns Sünder, jetzt und in der Stunde unseres Todes. Amen.
0: Bitte für uns, heilige Gottesgebärerin.
1: Auf dass wir würdig werden der Verheißungen Christi.
0: Lasset uns beten. Allmächtiger Gott, gieße deine Gnade in unser Herz ein. Durch die Botschaft des Engels haben wir die Menschen und Christi deines Sohnes erkannt. Lass uns durch sein Leid und Kreuz zur Herrlichkeit der Auferstehung gelangen. Darum bitten wir durch Christus, unseren Herrn.
1: Amen.
0: Ehre sei dem Vater, dem Sohn und dem Heiligen Geist.
1: Wie im Anfang, so auch jetzt und alle Zeit und in Ewigkeit. Amen.
0: Herr, gib allen Verstorbenen die ewige Ruhe.
1: Und das ewige Licht leuchte ihnen.
0: Herr, lass sie ruhen in Frieden.
1: Amen. Im Geburtstagsmonat von Radio Maria Österreich beten wir für die weltweite Mission von Radio Maria. Sie finden das Gebet im aktuellen Programmheft auf Seite 36 und auf unserer Website in der Rubrik Beten, aktuelles Mittagsgebet.
0: Dreifaltiger Gott, Schöpfer des Universums, du hast die Völker der Erde in Christus erwählt, teilzuhaben an den himmlischen Gütern. In der Menschwerdung des Gottessohnes aus Maria schenkst du uns ein untrügliches Zeichen der Hoffnung. In Radio Maria hast du ein Instrument des Evangeliums gestiftet, die Botschaft vom Heil den Menschen aller Kontinente zu verkünden.
1: Segne unsere Bemühungen in diesen Tagen, das Radio aufzubauen und an der Gründung neuer Stationen mitzuwirken. Öffne die Herzen all derer, die jetzt schon Radio Maria in der weiten Welt hören. Gib ihnen den Großmut des Herzens, der Gottesmutter Maria zu helfen, uns Menschen zu helfen durch Christus, unseren Herrn. Amen.
0: Ja, ich glaube, ich darf jetzt noch ein paar Gedanken äußern. Heute ist ein wunderbarer Feiertag für mich als Salzburger, gebürtiger. Es ist der Landesfeiertag, die Patrone, der heilige Rupert, der heilige Virgil, irische Missionsbischöfe. Und die Oration gefällt mir natürlich sehr gut, passt auch zum Gebet, das wir gerade gesprochen haben, was da heißt, Gott, du Herr aller Völker, du hast durch die heiligen Bischöfe Rupert und Virgil Menschen verschiedener Sprache und Herkunft in die Gemeinschaft der Kirche eingefügt. Ein Hinweis darauf, dass die Kirche nicht nur ein Volk ist, eine Nation, eine Sprache, sondern viele Sprachen hat und ich sage mal im Finale alle Sprachen, alle Kulturen dieser Welt. Das ist eigentlich so die Hausaufgabe für uns als Kirche, als katholische Kirche. Und da passt es sehr gut, dass einfach auch die beiden Patrone ja, sich bemüht haben, verschiedene Völker hier zu integrieren in eine Kirche. Und die Aufgabe ist heute genauso. Geht weiter unter den jetzigen Bedingungen, ob auch in Österreich oder in Wien gibt es viele Völker, ja, viele Interessenten da und dort, Aufkandidaten. Ja, die Kirche wachsen lassen, verschiedene neue Fäden gleichsam im Gewand sichtbar zu machen, ob es jetzt persisch, afghanisch oder ganz andere Dinge sind, auch die hier von Bedeutung sind, Leute, die zu uns kommen, die zum Glauben kommen. Also das ist eine Hausaufgabe, die bleibt und das Brückenbauen passt bestens dazu. Das gilt aber nicht nur für die Diözese, das gilt auch für die Dekanate, für die Pfarren, für die Gemeinschaften, in denen man ist. Voneinander lernen ist einfach ein wunderbarer Weg in der Spur Jesu und aus der Kraft des Heiligen Geistes und so den Willen des Vaters zu erfüllen, der Vater aller Völker und Nationen und Sprachen ist. Danke. In diesem Sinne, der Herr sei mit euch.
1: Und mit deinem Geiste.
0: Segne euch, alle die Zuhörenden, unsere Freunde, Verwandten, Bekannten, ja, neutralen Menschen, aber auch unsere Gegner, der Allesvermögende und Allemögende, Gott, der Vater, Sohn und der Heilige Geist.
1: Amen.
0: Geht hin in Frieden.
1: Dank sei Gott dem Herrn.

Liebe Hörerfamilie von Radio Maria aus dem Studio am Stetten begrüßt Sie Miriam Bruckner. Wir haben jetzt wieder die Hörergrüße, die Zeit, wo Sie Ihre Lieben grüßen können und Ihnen auch ein Lied zudenken können. Das suchen wir gemeinsam aus oder Sie haben schon eine Idee und dann können Sie auch Ihre Grüße und Anliegen sagen. Die Nummer ins Studio ist 0720 578 578 oder von außerhalb Österreichs 0043 720 578 578. Die Leitungen sind offen und ich freue mich auf Ihre Anrufe.

Ja, wir hatten schon einen ersten Anrufer, den Paul aus Niederösterreich. Er möchte nicht selber auf Sendung, aber hat ein großes Anliegen, was wir gerne erfüllen. Sie machen ein großes Benefizkonzert für die Pfarre Herz Jesu. Mit der sind wir auch sehr verbunden in Amstetten, weil die Priester mit uns oft beten. Und sie machen einen klassischen Klavierabend mit Maximilian Kromer, das ist ein internationaler Schubert-Preisträger. Und das ist am 14. Oktober um 19.30 Uhr und da wird gesammelt für die Restaurierung der Pfarrkirche St. Stephan. Und für ihn spielen wir jetzt das Lied »Wo ich auch stehe«.

Ja, wir danken alle dem Herrn, dass er uns kennt und trotzdem liebt. Das ist sicher für jeden ein sehr schönes Lied. Gesungen war das von Manuel Sandesch, Manuel und Andreas Schätzle. Und jetzt haben wir eine Bitte von der Anna aus Niederösterreich. Sie pilgert öfter nach Mariazell und sie wünscht sich ein Lied aus Mariazell. Da haben wir die Mariazeller Bittrufe von Österreichs Bischöfen gesungen.

0: Und jetzt haben wir einen ganz schönen Wunsch von der Irmgard aus Oberösterreich. Grüß Gott.
1: Ja, grüß Gott, Miriam. Da spricht die Irmi aus Oberösterreich von Oberösterreichischem Mobilteam. Ich habe heute die ehrenvolle Aufgabe, an Herrn Rupert Scheffenbichler aus Rußbach am Bassgeschütz zum Namenstag zu gratulieren. Lieber Rupert, herzlichen Glückwunsch zu deinem heutigen Namenstag. Gottes Segen und viel Erfolg dann im neuen Studiumjahr. In den letzten Tagen noch bis zum Studium noch ein paar erholsame Tage, dass du wieder Kräfte sammeln kannst. Du hast ja den ganzen Ferien fast gearbeitet, tüchtig beim Roten Kreuz. Alles Liebe und Gute wünscht dir Irmi. Und mit dem Lied Come Heal This Land von Loretto möchte ich meine Glückwünsche bestärken. Danke, alle liebe Grüße auch an Johann und Magdalena und noch einen schönen Tag.
0: Dankeschön. Den Glückwünschen schließen wir uns an und wünschen auch einen segensreichen Namenstag.

0: Love-Song oder so, Liebe ist nützlich.
1: So, jetzt haben wir aber, wir haben lang gesucht, der Herr Josef aus Oberösterreich. Worum geht's? Wer wird gegrüßt?
0: So, mir grüße ich jetzt mal sie wieder sehen, meine Zahnperlen ein bisschen. Ich grüße mal die Maria in Elisabethinheim in Goldenkirchen oben, das ist halt das Flinghem. Bei uns sagt man Goli, herzlichen Gruß Maria, Mahlzeit nach Goli, ja. Und die Nachbarin, unsere Altgesselbayerin Traude, möchte ich auch ganz herzlich lieb grüßen, weil ich gestern in Grusen gehört, darum habe ich ihn einmal angerufen. So Traude, ich hoffe, dass du heute in Radio Maria Evidenzius hast und nicht an Karte vor Fernseher. Und ich möchte ganz herzlich liebe Grüße schicken, die auch Maria mit den Lied von
1: Walter Schätzle.
0: Ja, Walter Schätzle, ja. Walter Schätzle, wo mein Herz wie?
1: Wohin, Herr, wohin sollen wir gehen? Eine Live-Version. Und
0: also
1: ich hoffe,
0: wo,
1: die.
0: Was? Da ist ja gar nicht nix Herz, gar nicht drinnen.
1: Ja, da wird schon ein Herz dabei sein. Das wird sicher herzlich.
0: Ah, da hab ich Bahner verstanden zuerst. Entschuldigung. Ja,
1: okay.
0: Ich habe mit den Ohren auch Probleme durch mein Wirbelsein leiden. Ich habe
1: hab
0: sowieso einen chronischen Tinnitus und jetzt habe ich seit zwei Wochen mal 7 Tinnitus.
1: Und aber
0: das war gestern in der HNO wieder und ich habe Cortison jetzt für das gekriegt, aber das braucht wieder, weil da etwas anspricht. Und durch das, wenn ich telefoniere, und wenn ich telefoniere, sobald der was sein Ohr zu halten oder Druck aufs Ohr kommt, dann saß die Ohren volle Hüsen und mir wird ganz schummrig im Kopf, wissen Sie. Und dann habe ich Probleme mit Konzentrieren. Das ist nämlich
1: ja,
0: das Problem, was ich jetzt
1: aber tue. Da wünschen wir Ihnen ganz gute Besserung und Sie haben sich ein bisschen ein schwungvolleres Lied gewünscht und ich glaube, der Schätzle
0: Andreas
1: kann das.
0: Ich mag ja was Schwungvolles, wir gestern haben einen Elvis gehabt. Take
1: ja,
0: my hands,
1: na toll.
0: Haben wir gestern gehabt.
1: Und ich glaube, der Andreas Schätzle kann das auch. Herr, wohin sollen wir gehen,
0: ja,
1: gell?
0: Ich hoffe, ich habe jetzt das daheim von Ihnen.
1: Dankeschön, schönen Tag noch.
0: Schönen Tag noch.

0: Aus der Steiermark begrüße ich jetzt die Maria mit ihrem Enkel. Grüß euch.
1: Ja, grüß Gott. Hallo.
0: Hallo.
2: Bitte mi amore.
0: Ja, da mach mir was mit amore. Wie heißt denn das Enkel? Ja. Dürfen wir den Vornamen wissen?
2: Valentin.
0: Valentin. Schön, das ist einer unserer ganz jungen Radio Maria Hörer und wir machen natürlich gern den Wunsch. Wollt ihr auch jemanden grüßen?
1: Die Mama? Papa?
0: Ja, du bist jetzt live im Radio, du kannst alle
2: Mama,
0: grüßen.
2: Papa.
1: Und die Oma Karin.
2: Oma Karin.
1: Wir haben alle Radio Maria gerne.
2: Und alle.
0: Alle. Mama, Papa und die Oma und alle, die gerne Radio Maria hören. Und für euch spielen wir jetzt Grande il tuo amore von der Gemeinschaft Cenacolo. Dankeschön. Schönen gesegneten
1: Danke.
0: Tag noch.
1: Danke.

0: Wir sind heute ganz international. Wir hatten schon Englisch und Italienisch und jetzt wünscht sich der Thomas aus Tirol wieder etwas auf Deutsch. Grüß Gott.
1: Ja, grüß Gott, das ist der Thomas Bartel. Ich möchte der Martina aus Oberösterreich alles Liebe wünschen. Und heute widme ich das Lied O Maria, ja, hast du gesagt, meiner Freundin, der Julia, weil sie halt zu mir kommt und ich freue mich schon drauf. Und ja, und vielleicht schließen wir bald den Bund der Ehe, wenn das alles in Ordnung ist. Würde mich sehr freuen. Und ich bitte aber auch die Hörerinnen und Hörer ums Gebet. Dafür machen wir das gerne.
0: Das gelingt, ist doch wunderbar. Den Bund der Ehe. Das ist ganz...
1: Weil Jesus meint es gut mit uns. Und für mich, mir ist lieber, ich bin zu zweit, als wir alleine.
0: Ja, das sehen, glaube ich, die meisten unserer Hörerinnen und Hörer so. Dankeschön für den schönen Wunsch. O Maria, ja, hast du gesagt, von Loreto Worship. Und wir wünschen alles Gute in der Ehevorbereitung und Gottes reichen Segen.
1: Danke.

0: Ja, Radio Maria bringt die Menschen zusammen. Gerade haben wir eben das Lied O Maria, ja, hast du gesagt, gespielt für den Thomas. Und er hat das der Marie Martina gewidmet aus Oberösterreich. Und schon ist die Martina dran und hat eine Retourkutsche. Grüß Gott.
1: Ja, grüß Gott, das ist die Martina und ich muss jetzt gleich mal dem Thomas ganz liebe Grüße ausrichten und ein Dankeschön für dieses wunderschöne Lied. Lieber Thomas, ich wünsche dir mit deiner Julia alles Gute und Gottes Segen und ich habe gerade jetzt die Wandermutter Gottes bei mir und ich verspreche dir tausendprozentig, ich lege euch zwei heute noch der Mutter Gottes in die Hände. Also haben wir ganz fest vorgenommen. Ja, lieber Thomas, danke mir für deine lieben Grüße. Dann muss ich jetzt die Namenstagsgrüße, darf ich jetzt nicht vergessen. Die Rupert sind heute dran. Also mal der Don Ruppi sowieso, den wir sehr schätzen. Wir haben auch oft auf Radio Maria hören. Unser Nachbar ist der Rupert. Und der liebe Besuchsdienst, der einmal in der Woche am Nachmittag ehrenamtlich, wohlgemerkt, kommt zu meiner Mami, dass ich einmal was erledigen, wegfahren kann, wenn was Wichtiges ist oder mal in Ruhe im Garten arbeiten. Das ist auch ganz ein lieber Kerl, der Rupert aus Pennewang. Den wünsche ich auch natürlich alles Gute zum Namenstag. Und nicht vergessen, falls sie jetzt zuhört, die liebe Katharina aus Forchdorf, die habe ich bei der Wallfahrt kennenlernen dürfen im Bus. Wir haben gestern telefoniert miteinander. Die werde ich auch der Mutter Gottes hinlegen und auch an dich ganz, ganz liebe Grüße. Und die Maria aus dem Mühlviertel aus Garnerkirchen, die heute schon erwähnt worden ist. Liebe Maria, ich werde dich dann anrufen. Ich habe leider deinen Anruf gestern nicht entgegennehmen können. Ich habe ziemlich am Vormittag Stress gehabt. Ich war ziemlich fertig gestern, aber ich werde das heute nachholen. Also an alle euch Lieben, die ich kennengelernt habe, da nehme ich jetzt alle mit rein, die im Bus mit waren. Es war einfach nur so schön. Und ich muss euch jetzt echt sagen, schaut, dass ihr mal die Wandermutter Gottes kriegt, weil ich bin so geflasht, seit die Mutter Gottes bei mir es geschieht. Jeden Tag, und das ist jetzt wirklich ehrlich, jeden Tag ein kleines Wunder. Ich kann euch das nur sagen. Und jetzt wünsche ich euch alle vom Herzen, dass von der Liebe Gottes ganz tief berührt wird, und zwar jetzt mit dem Lied von Peter Eilichmann, Deine Liebe trägt. Danke, Herr, für deine Liebe und auch der Mutter Gottes. Danke.
0: Dankeschön.

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1: Donnerstag, 24. September, es ist 13 Uhr und das sind unsere Themen aus dem Vatikan. Papst Leo XIV. Erinnert an das oft harte Schicksal von Migranten und Flüchtlingen. Er betont die Bedeutung von Nächstenliebe und Allgemeinwohl in Technik und Wissenschaft. Und auf dem Petersplatz segnet der Papst eine Glocke aus dem Stubaital. Im Wiener Prater findet am kommenden Sonntag wieder der Charity-Lauf von Missio Österreich, Run for Hope, statt. Und die Diözese St. Pölten verzeichnet ein wachsendes Interesse Jugendlicher am Orgelspiel. Das Wetter heute, es ist überwiegend bewölkt. Vielerorts ist mit Regenschauern und Gewittern zu rechnen. Die Nachmittagstemperaturen liegen zwischen 13 und 21 Grad. Zum Mittagsjournal begrüßt Sie Melanie Dollinger.

Papst Leo XIV. Hat an das oft harte Schicksal von Migranten und Geflüchteten erinnert. Seine Gedanken seien insbesondere bei Minderjährigen, die gezwungen sind, ihre Heimat zu verlassen, sagte er gestern anlässlich des Welttags der Migranten und Flüchtlinge, den die katholische Kirche am kommenden Sonntag begeht. Kinder und Jugendliche sind am verwundbarsten. Oft erleben sie unbeschreibliches Leid, Gewalt, Folter, Ausbeutung, traumatische Umstände und nicht selten kommen sie auf den Migrationsrouten ums Leben, mahnte der Papst bei der Generalaudienz vor rund 22.000 Menschen auf dem Petersplatz. Ich appelliere an die Verantwortung aller. Möge sich jeder mit dem Leben dieser Kinder verbunden fühlen, die stets Schutz und Unterstützung benötigen. Schon in seiner bereits im August vom Vatikan veröffentlichten schriftlichen Botschaft zu dem Welttag hatte Leo XIV. Betont, dass die grundlegenden Rechte eines jeden Kindes geschützt werden müssten. Das Recht auf Leben, auf Bildung und auf Lebensbedingungen, die es ihm ermöglichen, sich körperlich, geistig, seelisch, moralisch und sozial voll und ganz zu entfalten. Insbesondere an Religionsgemeinschaften appellierte er, Räume zu schaffen, in denen jedes Kind in seiner jeweiligen kulturellen Identität respektiert und wertgeschätzt wird. So könnte der Gefahr einer Radikalisierung durch extremistische Gruppen vorgebeugt werden.

In seiner geistlichen Betrachtung bei der Audienz befasste sich der Papst erneut mit der Pastoralkonstitution Gaudium et Spes des Zweiten Vatikanischen Konzils, das unter anderem den technisch-wissenschaftlichen und sozialen Fortschritt im Verhältnis zum Glauben behandelt. Dies sei kein Widerspruch, betonte Leo XIV. Doch hätten einige Denker den technischen Fortschritt als etwas dargestellt, das die Beziehung zu Gott schwächt. Diese Sichtweise habe zu einer veränderten Weltanschauung im Vergleich zu früheren Epochen geführt, so der Papst. Ein solches Vorurteil verfestigt sich vor allem in jenem Teil der westlichen Kultur, der seinen Bezug zur christlichen Offenbarung verloren hat, beklagte er. In postchristlichen Humanismen würden der Mensch und Gott fälschlicherweise als Rivalen dargestellt. Demnach müsse sich der Mensch von Gott emanzipieren, um sein Wissen, seine Freiheit und seinen Fortschritt zu bekräftigen. Letztlich gehe jedoch durch die Leugnung der Beziehung zu Gott auch die Möglichkeit verloren, den übersinnlichen Wert des Menschen zu sehen. Dagegen betone das Konzil, dass die Siege der Menschheit ein Zeichen der Größe Gottes und die Frucht seines unergründlichen Ratschlusses sind. Der Mensch sei vom Schöpfer geradezu berufen, sein Werk in seinem Sinne weiterzuführen. Entscheidend sei, dass die Fortschrittsbemühungen von der Nächstenliebe geleitet seien, unterstrich Leo XIV. Nur so könne eine bessere Zukunft für alle gestaltet werden, insbesondere für die am stärksten Benachteiligten, schloss der Papst.

Es war eine besondere Reise für eine Glocke aus dem Tiroler Stubaital. Papst Leo XIV. Persönlich segnete die Glocke gestern im Zuge der Generalaudienz im Vatikan und schlug sie auch erstmals an. Eine Abordnung um den emeritierten Wiltenabt Raimund Schreier und den Künstler Helmut Strobel, der die vor einem Jahr eröffnete Kapelle am Koppeneck in der Nähe der Bergstation der Salesbahnen initiiert hat, brachte die mehr als 100 Kilo schwere Glocke per Bus nach Rom. So berichtete die ORF-Sendung Tirol heute. Der 85-jährige Strobel zeigte sich tief bewegt von der Begegnung mit dem Papst. Ein Traum, eigentlich kaum zu glauben, sagte er über die Momente mit Leo XIV. Auf dem Petersplatz. Altabt Schreier stellte dem Kirchenoberhaupt das mit freiwilligen Spenden und der Hilfe regionaler Betriebe gebaute Saleskirchel vor und zeigte dem Papst auch ein Foto. Ich habe ihm gesagt, dass diese Kapelle vor dem, Zitat, Hochaltar von Tirol steht, wies Schreier darauf hin, dass man von der Kapelle direkt auf die knapp 2700 Meter hohe Salles blickt. Die Augen des Papstes hätten gestrahlt.

Laufschuhe schnüren und dabei Kinder im Kongo und anderen Krisenregionen unterstützen. Am kommenden Sonntag, dem 27. September, findet im Wiener Prater der zweite Run for Hope von Mission Österreich statt. Mehr als 600 Läufer haben sich bereits angemeldet, teilte das päpstliche Hilfswerk mit. Online ist die Anmeldung noch bis heute Abend um 23.59 Uhr möglich. Nachmeldungen können allerdings auch noch am Lauftag vor Ort eingereicht werden. Mit den Startgeldern unterstützt Missio Projekte für Kinder im Süden der Demokratischen Republik Kongo. Die Kinder sollen aus der ausbeuterischen Arbeit in Kobaltminen herausgeholt und durch Schulbildung und Betreuung unterstützt werden. Kobalt wird unter anderem für die Herstellung von Akkus benötigt. Die Laufveranstaltung beginnt am Sonntag um 7.45 Uhr mit einer Messe im Union Trennsportzentrum in der Mayreihstraße 20 im Wiener Prater, wo auch Start und Ziel ist. Um 9 Uhr folgen Kinder- und Schülerläufe über 400 bzw. 1000 Meter. Der Hauptlauf über 5 und 10 Kilometer startet um 10 Uhr.

Die Diözese St. Pölten berichtet über ein wachsendes Interesse junger Menschen am Orgelspiel. In jeder fünften Pfarre im westlichen Niederösterreich sind nach Angaben der diözesanen Kirchenmusik Organisten unter 30 Jahren tätig. Insgesamt seien im Diözesangebiet derzeit 785 Orgelspieler fast, geht aus einem Bericht der St. Pöltener Kirchenzeitung Kirche Bund hervor. Die 16-jährige Nachwuchsorganistin Magdalena Salzmann beschreibt in einem Gastbeitrag die Orgel als Instrument, das weit über klassische Kirchenmusik hinausgeht. Auch sie sehe ein gesteigertes Interesse durch junge Organisten. Dazu trage bei, dass Orgelunterricht an etlichen Musikschulen und in Niederösterreich etwa an den Stiftsgymnasien Melk und Seitenstetten angeboten werde. Am Konservatorium für Kirchenmusik St. Pölten reiche das Angebot von Schnupperkursen bis zur umfassenden Ausbildung. Auslöser für den aktuellen Trend seien auch die jungen Stars der Orgelszene, die teils soziale Medien nutzen, wie etwa die britische Organistin Anna Lapwood. Bei ihrem Konzert im Kölner Dom wollten im Sommer 2025 mehr als 10.000 Menschen zuhören. Wegen des Andrangs musste der Dom gesperrt werden. Lapwood verbindet klassische Orgelmusik mit Filmmusik und erreicht mehr als 1,7 Millionen Follower auf Instagram und TikTok. Salzmann selbst gab an, sie habe mit 13 Jahren die Orgel in ihrer Heimatpfarre Burgstall entdeckt und ein Jahr später begonnen, Gottesdienste zu begleiten. Besonders schätze sie die Verbindung von Musik und Glauben. Beim Üben in der leeren Kirche könne sie den Trubel des Alltags hinter sich lassen und einen Moment der Nähe zu Gott erleben. Nach Angaben von Kirchenmusikleiter Johann Simon Kreuzpointner gibt es keinen einheitlichen Ausbildungsweg. Häufig bringen Musiklehrer oder andere Organisten Jugendliche mit dem Instrument in Kontakt. Klavierkenntnisse seien hilfreich, wichtiger seien jedoch Interesse und Begeisterung. Wir kommen zum Wetter. Im Verlauf des Nachmittags lockern die Wolken heute zunächst nur in Ober- und Niederösterreich auf, später auch im Süden und ganz im Osten. Dabei kommt auch wieder die Sonne hervor. Es ist aber weiterhin mit Regenschauern und mitunter auch Gewittern zu rechnen. Der Wind bläst vielerorts mäßig bis lebhaft, in höheren Lagen auch kräftig aus West bis Nordwest. Im Süden und Südosten bleibt es dagegen nur schwach windig. Die Nachmittagstemperaturen liegen zwischen 13 und 21 Grad, mit den höchsten Werten im Süden und in Vorarlberg. In Wien bleibt es zunächst unter den Wolken trüb und es ziehen wiederholt Regenschauer über die Stadt hinweg. Später ist weiterhin mit zeitweisen Regenschauern zu rechnen, aber die Wolkendecke lockert etwas auf und die Sonne kann zum Vorschein kommen. Dazu weht mäßiger bis lebhafter Wind aus West bis Nordwest. Die Nachmittagstemperaturen liegen um maximal 18 Grad. Morgen wird es nach Auflösung von Wolkenresten aus der Nacht und örtlichen Frühnebelfeldern sehr sonnig. Nur im Norden und Osten gesellen sich Wolken dazu, die regional auch dicht ausfallen können. In der Regel bleibt es trocken. Einzelne Regentropfen können aber nicht ausgeschlossen werden. Die Frühtemperaturen liegen zwischen 1 und 10 Grad. Die Tageshöchsttemperaturen erreichen 14 bis 22 Grad mit den höchsten Werten im Westen. In Wien ziehen morgen nach einem recht sonnigen Start in den Tag ab der Mittagszeit einige Wolken durch. Diese können den Sonnenschein zeitweise abschatten, aber die Schauerwahrscheinlichkeit bleibt gering. Der Wind weht meist mäßig aus Nordwest. Die Frühtemperaturen liegen um 10 Grad. Die Tageshöchsttemperaturen um 19 Grad. 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Das war das Mittagsjournal von Radio Maria mit Beiträgen von Kat Press. Um 13.15 Uhr geht es weiter mit dem Büchermagazin Unerschütterlich im Glauben, die Autobiografie von Erzbischof Fulton Sheen mit Alexandra Büscher. Am Mikrofon verabschiedet sich Melanie Dollinger.

Guten Morgen, liebe Hörerinnen und Hörer von Radio Maria. Es begrüßt Sie zum Morgenimpuls Pater Johannes von der Gemeinschaft der Seligpreisungen. Heute feiern wir das Fest Christkönig, auf das wir uns eine Woche lang in den Morgenimpulsen vorbereitet hat. Im heutigen Evangelium steht Christus vor Pilatus, der ihn über sein Königtum befragt. Und Christus antwortet: Du sagst es, ich bin ein König. Ich bin dazu geboren und in die Welt gekommen, um Zeugnis abzulegen für die Wahrheit. Und jeder, der aus der Wahrheit ist, hört auf meine Stimme. Pilatus, der römische Beamte, lässt eine philosophische Frage, die seinen Zweifel an der Existenz der Wahrheit überhaupt zum Ausdruck bringt, eben im Raum stehen. Was ist denn Wahrheit? Gibt es sie überhaupt? Eine Frage, die vielleicht viele unserer Zeitgenossen auch heute fragen. In einer Zeit, in der ja alles Mögliche als Wahrheit verkauft wird oder eben behauptet wird, es gebe keine endgültige Wahrheit. Die Wahrheit ist das, was mir passt, was mir gefällt, wo ich mich wohlfühle. Es ist ein bisschen wie im Märchen von Hans Christian Andersen, von des Kaisers neuen Kleidern, wo sich jeder selber erfindet. Aber es genügt ein kleines Kind, das die Wahrheit ausruft, um ihr zum Sieg zu verhelfen. So ist es wichtig, dass wir eben auf die Stimme Jesu hören, der selber die Wahrheit ist, um frei zu werden von der Macht der Propaganda und der Verwirrung. Diese Befreiung besteht eben darin, dass wir die Wahrheit des Glaubens von Neuem annehmen, wie Josef Ratzinger einmal gepredigt hat, dass wir in das Licht dieser Wahrheit hineintreten, als Glaubende das Dunkel der Wahrheitslosigkeit überwinden und damit den eigentlichen Kern unserer Freiheit finden. Steh auf, Christus wird dich erleuchten. Der eigentliche Befreiungsdienst der Kirche besteht darin, dass sie Wahrheit in die Welt hineinhält. Wir werden befreit, indem wir Wahrheit annehmen und sie uns wieder neu als Weg geben lassen. Freilich, so sagt Josef Ratzinger, gibt es hier eine Gefährdung, die bis tief in die Kirche hineinreicht. Auch in der Kirche sind wir mutlos geworden. Wir fassen es als Anmaßung oder als Triumphalismus auf, anzunehmen, dass der christliche Glaube uns die Wahrheit sagt. Wir haben irgendwie dunkel gehört, dass ja alle Religionen geschichtlich geworden sind, die eine so, die andere anders, dass jede eben so sein muss, wie es sich ihm gerade zugetragen hat durch seine Geburt. Damit aber wird Religion aus Wahrheit zur Gewohnheit. Sie wird zu einem leeren Spiel der Überlieferungen, die nichts mehr bedeuten. Die Versuchung ist groß zu sagen, ach, es gibt ja so viel Not in der Welt, suspendieren wir doch einstweilen die Wahrheitsfrage. Aber in Wirklichkeit ist es doch so, wer die Wahrheitsfrage aufschiebt und als unwichtig erklärt, der amputiert den Menschen, der nimmt ihm gerade den Kern seiner Menschenwürde weg. Daher müssen wir uns immer wieder neu zur Wahrheit befreien lassen, die uns nur der König der Könige, der selber die Wahrheit ist, geben kann. Er segne uns heute und alle Tage unseres Lebens im Namen des Vaters, des Sohnes und des Heiligen Geistes. Amen.

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1: Mit seinen Radio- und Fernsehsendungen erreichte er wöchentlich 30 Millionen Zuhörer und Zuschauer. Fulton Sheen war 50 Jahre lang die Stimme des katholischen Amerikas. Anlässlich seiner Seligsprechung im September 2026 möchte ich heute seine Autobiografie vorstellen, die er 1979 kurz vor seinem Tod beendete. Sie ist 2021 in deutscher Sprache unter dem Titel »Unerschütterlich im Glauben« im Media Maria Verlag erschienen und ist bereits ein Bestseller. Ich bin mir allerdings unsicher, ob Fulton Sheen der deutsche Titel des Buches gefallen hätte. Auf Englisch lautet der Buchtitel »Treasure in Clay«, also »Schatz im zerbrechlichen Gefäß«. Sheen legte so bewusst den Fokus nicht auf seine Erfolge, sondern auf den Widerspruch zwischen der hohen Würde seiner Berufung und seiner schwachen Natur. Zum heutigen Büchermagazin auf Radio Maria Österreich begrüßt sie herzlich Alexandra Bücher.

Zunächst einige Worte zur etwas ungewöhnlichen Gliederung des Buches. Fulton Sheens Autobiografie beginnt mit einem chronologischen Bericht seiner Ausbildungszeit. Die Zeit danach schilderte er aber kaum chronologisch, sondern eher in Form von Streiflichtern. Er beschreibt wichtige Begegnungen, bedeutende Reisen und Themen, die ihm Zeit seines Lebens wichtig waren, wie zum Beispiel die Heilige Stunde oder der Zölibat. Am Ende des Buches fasst er sein Leben gleichsam zusammen, indem er es im Rückblick in drei Abschnitte gliedert und mit der Berufung Petri vergleicht. Schließlich wird im Epilog noch die Predigt zum Trauergottesdienst, gehalten von Erzbischof O'Mara, abgedruckt, sowie eine kurze Chronologie seiner Vita.

In dieser Sendung möchte ich Ihnen zunächst einen Überblick über das ereignisreiche Leben des vielfältig talentierten Bischofs geben, den das Time-Magazin den ersten Tele-Evangelisten nannte. Schon in diesem Teil der Sendung werde ich Fulton Sheen immer wieder persönlich zu Wort kommen lassen. Im zweiten Teil der Sendung werde ich dann einige Themengebiete aus seiner Autobiografie herausgreifen und dazu etwas längere Textpassagen vorlesen. Denn in seinen Worten und in seinen Taten spiegelt sich auf beeindruckende Weise das reiche innere Leben dieses Vollblutmissionars wider. Besonders gut gefallen haben mir jene Stellen des Buches, in denen immer wieder sein spritziger Humor aufblitzt wie ein zwinkerndes Lächeln, aber auch jene Stellen, in denen Sheen tiefe Einblicke in seinen Glaubens- und Wissensschatz gewährt. Wenn der heilige Paulus im 1. Korintherbrief von den Geistesgaben spricht, so vereinte Fulton Sheen viele davon in sich. Weisheit, Erkenntnis, prophetische Rede, Unterscheidung der Geister. Er war Apostel, Prophet und Lehrer zugleich. Aber beginnen wir von vorne. Fulton John Sheen, eigentlich Peter Sheen, wurde am 8. Mai 1895 in El Paso in Illinois als ältester von vier Brüdern einer irischstämmigen Familie geboren. Obwohl sein Vorname Peter war, verwendete er von Kindheit an den Geburtsnamen seiner Mutter, Fulton. Den zweiten Vornamen John erhielt er bei seiner Firmung. Seine Eltern, Newton und Delia, besaßen zunächst ein Eisenwarengeschäft, das jedoch abbrannte. Daraufhin zog die Familie auf die Farm des Großvaters. Fulton schien aber nicht für das Landleben gemacht. Er schreibt dazu: Seit meinen frühesten Tagen legte ich eine Abneigung gegen alles an den Tag, was mit dem Leben auf der Farm zusammenhing. Um den Kindern eine gute Schulausbildung zu ermöglichen, zog die Familie später nach Peoria. Fulton erwies sich von klein auf als sehr begabt. Er lernte leicht und legte großen Fleiß an den Tag. Dennoch bekam er von seinen Eltern nie ein Wort des Lobes zu hören. Als er diesbezüglich einmal seine Mutter befragte, antwortete sie, der Vater wolle ihn nicht verhätscheln, aber er erzähle allen Nachbarn von Fultons Erfolgen. Am 20. September 1919, mit 24 Jahren, wurde Sheen zum Priester geweiht. Über seine Priesterberufung erzählt der Erzbischof: In meinem Leben gab es nach meiner Erinnerung keinen Zeitabschnitt, an dem ich nicht Priester werden wollte. Bereits bei seiner Erstkommunion mit 12 Jahren bat er den Herrn, ihm die Gnade der Priesterschaft zu gewähren. Dennoch erwähnte er seine Berufung anderen gegenüber nicht. Er war der Ansicht, eine Berufung sei etwas so Heiliges, dass man nicht darüber sprechen solle. Selbst seinen Eltern offenbarte er seine Berufung erst am Tag seines Eintritts ins Priesterseminar. Ihre Antwort: Wir haben immer darum gebetet, dass du Priester wirst. Sein Theologielizenziat erwarb er an der Katholischen Universität von Amerika. Danach ging er nach Belgien und vertiefte sich an der renommierten Universität Löwen in die Lehren des heiligen Thomas von Aquin. Er schreibt dazu: Die Professoren behandelten Thomas von Aquin, als gehöre er nicht zum Mittelalter, sondern wäre unser Zeitgenosse. Nach eigenen Angaben las er jede einzelne Zeile, die der heilige Thomas jemals geschrieben hatte, mindestens einmal. 1923 wurde ihm an der Universität Löwen der Doktorgrad in Philosophie verliehen. Nach einigen weiteren Studien in Paris und Rom kehrte Sheen nach Amerika zurück und arbeitete eine kurze Zeit als Kaplan, ehe er seine mehr als 25 Jahre andauernde akademische Lehrtätigkeit begann. Im Jahr 1930 beschloss der Nationalrat der Katholiken in Zusammenarbeit mit der Nationalen Rundfunkgesellschaft, sonntagabends die katholische Stunde zu senden.
Fulton Sheen war bis 1950, also 2 Jahrzehnte lang, Sprecher dieses Programmes, das zuletzt in der ganzen Welt empfangen werden konnte. Es erreichte eine durchschnittliche Hörerschaft von geschätzten 4 Millionen Personen allein in den USA. Sheen erhielt häufig bis zu 6000 Hörerbriefe pro Tag, ungefähr ein Drittel davon von Nicht-Katholiken. So viele wie möglich beantwortete er selbst. 1950 wurde Fulton Sheen zum Nationaldirektor des Päpstlichen Werks der Glaubensverbreitung, in Österreich heute Missio genannt. Kurz darauf wurde er auch zum Bischof ernannt. Interessant ist, dass Sheen nach eigenen Angaben bereits als junger Priester darum betete,

0: Glauben entspringt. Bald stellte ich jedoch fest, dass ich kein anderer geworden war, dass das Tongefäß noch genauso schwach war wie zuvor und dass die Reverenz, die die Menschen mir entgegenbrachten, nicht unbedingt etwas mit dem Blick zu tun hatte, mit dem der Herr mich ansah. Ich brauchte einige Zeit, bis ich entdeckte, dass der Edelstein am Ring nicht zwangsläufig zu einem Edelstein in der Himmelskrone werden wird. Wie als persönliche Antwort auf diese Erkenntnis tauschte er später den wertvollen Bischofsring gegen einen schmalen Silberring mit dem Bild der Mutter Gottes. 16 Jahre lang bekleidete Sheen das Amt des Nationaldirektors des päpstlichen Werkes der Glaubensverbreitung in Amerika. Er schreibt, das bedeutete, die schmale Tür eines Seminarraums auf die Welt hin zu öffnen, den ganzen Erdkreis in den Blick zu nehmen und meine Anstrengungen auf alle Menschen zu richten. Die Medientätigkeit von Bischof Sheen war, wie sich herausstellte, ein unglaublich kräftiges Zugpferd für seine Missionstätigkeit, er erzählt. Die göttliche Vorsehung öffnete tatsächlich die Tür für ein beträchtliches Anwachsen der Hilfsleistungen für die weltweiten Missionsstationen. Von einem weltlichen Fernsehsender wurde Sheen gebeten, eine wöchentliche Sendung zu übernehmen. Für diese erhielt er pro Abend 26.000 Dollar. Dieser Betrag ermöglichte es, zusammen mit den Spenden, die das Missionswerk aufgrund der Sendung erhielt, im Laufe eines Jahres einige Millionen Dollar an die Armen der Welt weiterzugeben. So offen, wie er für das Wirken des Heiligen Geistes war, so offen war der Medienapostel auch für technische Neuerungen, die in den Dienst der Kirche genommen werden konnten. 1940 feierte Fulton Sheen den ersten jemals im Fernsehen ausgestrahlten Gottesdienst. 1951 verlegte er seine Medientätigkeit auf dieses damals neue Medium und begann seine erste Fernsehserie mit dem Titel Life is Worth Living, also Das Leben ist lebenswert. Diese Sendung wurde von 123 Fernsehstationen gesendet und von rund 300 Radiostationen übernommen. So konnte Sheen den Glauben bis zu 30 Millionen Menschen verkünden und sein Büro erhielt bis zu 30.000 Briefe am Tag. Viele Millionen Menschen erreichte er auch durch seine schriftlichen Publikationen. Im Internet gibt es noch heute diverse sehenswerte Videoaufnahmen von seinen Predigten, teilweise auch auf Deutsch übersetzt. Hören Sie nun eine kurze Kostprobe.
1: Say a rosary, keep an image or statue in your home. And if you are advanced enough, say some of the office of Our Lady. If you want someone converted, pray to her. Once when I was at Lourdes, I was just finishing my visit. And I went down to say goodbye to her. It was about 8:30 at night because the train for Paris left at 9. And my last prayer was, Blessed Mother, send me some suffering or trial to save a soul. Now that's a very dangerous prayer. If you think prayers are not answered, try that sometime. But don't be light about it. It's very serious business.
0: 1966, nach Ablauf seiner Zeit als Nationaldirektor der päpstlichen Missionswerke, ernannte Papst Paul VI. Den begnadeten Fernsehmissionar zum Diözesanbischof der Diözese Rochester. 1969 trat er von diesem Amt zurück und wurde vom Heiligen Vater zum Titularbischof von Newport, Wales, ernannt. Damit war er nicht mehr administrativ tätig, sondern frei für geistliche und schriftstellerische Arbeit. In seinen letzten 10 Jahren lebte Bischof Sheen deutlich zurückgezogener als zuvor. Es war eine Phase des Gebets, der Krankheit und zugleich der intensiven geistlichen Produktivität. Obwohl er gesundheitlich geschwächt war, hielt er weiterhin Exerzitien, Vorträge und geistliche Impulse, war gefragt als Beichtvater.

Vater und geistlicher Mentor. Sein berühmtes Lebensprinzip, die Holy Hour oder eine Stunde vor dem Allerheiligsten jeden Tag, praktizierte er bis zuletzt. Wie für jede seiner Vorträge und Sendungen bereitete er sich auch auf seinen Tod gründlich vor und sprach offen von seiner Sehnsucht, den Herrn zu sehen. Es ist nicht so, dass ich nicht gerne lebe, es ist nur so, dass ich den Herrn gerne sehen möchte. Ich habe viele Stunden vor ihm im allerheiligsten Altarsakrament zugebracht. Ich habe im Gebet mit ihm gesprochen und über ihn zu jedem, der es hören wollte. Jetzt möchte ich ihm von Angesicht zu Angesicht gegenübertreten. Fulton Sheen starb schließlich 84-jährig am 9. Dezember 1979, so eucharistisch, wie er gelebt hatte, in seiner Privatkapelle vor dem Tabernakel.

heutigen Büchermagazin auf Radio Maria Österreich hören Sie Unerschütterlich im Glauben, die Autobiografie von Erzbischof Fulton Sheen. Nachdem ich Ihnen im ersten Teil der Sendung einen Abriss seines unglaublich segensreichen und intensiven Wirkens gegeben habe, komme ich nun zum zweiten Teil dieses Büchermagazins. Der Erzbischof gibt, wie bereits erwähnt, in seiner Autobiografie weniger einen chronologischen Lebensbericht als einen schwerpunktmäßigen. Er behandelt Themen, die ihm Zeit seines Lebens wichtig waren. Einige möchte ich herausgreifen und Ihnen dazu Textpassagen vorlesen. Was sich wie ein roter Faden durch das Leben des Vollblutmissionars zog, ist die berühmte Holy Hour oder Heilige Stunde. Am Tag seiner Priesterweihe fasste Fulton den Entschluss, täglich eine Stunde durchgängig in der Gegenwart unseres Herrn im allerheiligsten Altarsakrament zu verbringen. Dies hatte er bis zu seinem Tod beibehalten und auch bei den von ihm gehaltenen Exerzitien hat er stets die heilige Stunde den Priestern, aber auch Laien, ans Herz gelegt. Er nennt einige Gründe dafür. Laut Bischof Sheen ist die heilige Stunde keine Andacht, sie ist eine Teilhabe am Werk der Erlösung. Er führt aus, Jesus bat seine Apostel nur einmal um etwas, und zwar um diese Stunde. Konntet ihr nicht einmal eine Stunde mit mir wachen? Er flehte sie nicht um eine Stunde der Aktivität an, sondern um eine Stunde der Gemeinschaft. An anderer Stelle schreibt er, in der Anbetung werden wir ihm immer ähnlicher, wie Paulus schreibt. Wir werden in sein eigenes Bild verwandelt, von Herrlichkeit zu Herrlichkeit. Wenn wir eine Stunde lang auf den eucharistischen Herrn schauen, verwandelt sich das Herz auf geheimnisvolle Weise, wie sich Moses Gesicht nach seiner Gemeinschaft mit Gott auf dem Berg verwandelt hatte. Aus seiner Erfahrung mit der Heiligen Stunde berichtet Bischof Sheen, ich habe festgestellt, dass es eine Zeit lang braucht, bis man im Gebet Feuer fängt. Das war einer der Vorteile der täglichen Heiligen Stunde. Sie ist nicht so kurz, dass die Seele sich nicht sammeln und die zahlreichen Zerstreuungen der Welt abschütteln könnte. Schließlich betont er die Wichtigkeit dieser täglichen Anbetungsstunde für seine Berufung. Es ist mir unmöglich zu beschreiben, in welchem Maß die Heilige Stunde dazu beitrug, meine Berufung zu erhalten. In der Heiligen Schrift sind viele Stellen zu finden, die darauf hinweisen, dass ein Priester beginnt, in seinem priesterlichen Dienst zu scheitern, wenn er in seiner Liebe zur Eucharistie nachlässt. Die Heilige Stunde wurde für mich wie ein Sauerstofftank, um das Wehen des Heiligen Geistes inmitten der unreinen, übel riechenden Atmosphäre der Welt zu spüren. Und mit seiner ihn auszeichnenden, unverblümten Offenheit und Ehrlichkeit fügt er hinzu, nur selten habe ich in meinem Leben über konsequentes Fasten gepredigt, denn ich fand Fasten immer extrem schwierig. Aber ich konnte andere bitten, die Heilige Stunde zu halten, weil ich sie selber hielt. Diese reflektierte, demütige Offenheit bringt meiner Ansicht nach großen Gewinn beim Lesen seiner Autobiografie. Fulton Sheen lässt den Leser nicht nur an seinen Erfolgen teilhaben, sondern auch an Misserfolgen oder persönlichen Schwächen. Obgleich er stetig bemüht war, sie zu überwinden, besaß er auch den bewundernswerten Gleichmut, über sich selbst lachen zu können und sich nicht zu ernst zu nehmen. Dies zeigte sich auch bei seinen Vortragsreihen in Gefängnissen. Er berichtet, dass er die Distanz zwischen ihm und den Häftlingen mit folgenden Worten überbrückte. »Gentlemen, zwischen Ihnen und mir gibt es einen großen Unterschied. Sie sind festgenommen worden, ich nicht. Mit anderen Worten, wir sind alle Sünder.« In diesen Worten leuchtet sein Humor auf, der im Buch immer wieder anhand von kleinen Anekdoten zutage tritt. Fulton Sheen benutzte in seinen Reden und Vorträgen Humor als rhetorisches Mittel. Er begann seine Vorträge gerne mit ein wenig Humor am Anfang und streute ein oder zweimal im Laufe des Vortrags humorvolle Ergänzungen ein, um die Stimmung zu heben.
die Anspannung zu lösen und um dem Publikum Gelegenheit zur Erholung zu geben. Seiner Ansicht nach haben Christen mehr Stoff für Humor, da sie ein anderes Leben als dieses hier erwartet und die Belastung entfällt, diese Welt zu ernst zu nehmen. Wie in seinen Reden, so wendet er dieses Mittel auch in seinem Buch an und widmet dem Humor sogar ein ganzes Kapitel. Aus seiner Zeit als Professor erzählt Sheen beispielsweise folgende Anekdote. Ich steckte viel Arbeit in die Vorbereitung der Vorlesungen, die ich für die Studenten im vierten Jahr hielt. An jenem Tag sollte die Vorlesung mit dem Titel »Theandrische Handlungen« stattfinden. Eine theandrische Handlung ist eine Handlung, in welcher sowohl die göttliche als auch die menschliche Natur unseres Herrn beteiligt ist. Ein Beispiel wäre, dass er Staub nahm, ihn mit Speichel vermischte, ihn auf die Augen des Blinden auftrug und diesen so heilte. Allerdings wird kein theologisches Thema dieser Art den Studenten so klar vermittelt, denn das Geschäft eines Professors besteht darin, die einfachen, gewöhnlichen Dinge des Lebens kompliziert darzustellen. Ich verbrachte Stunden mit der Lektüre von Bonaventura, Thomas von Aquin, Suarez, Billot und anderen Theologen. Als ich den Seminarraum betrat, hätte ich eine theandrische Handlung nicht einmal dann erkannt, wenn sie sich vor meinen Augen abgespielt hätte. So verwirrend fand ich das Thema. Trotzdem hielt ich eine Stunde lang eine Vorlesung. Beim Verlassen des Seminarraums hörte ich, wie ein Diakon zu einem anderen sagte: »Also, Dr. Sheen ist ein ganz außerordentlicher Dozent, ganz außerordentlich.« Ich fragte ihn: »Was habe ich denn gesagt?« Und in tadellosem britischen Akzent gab er kurz zurück: »Ich weiß nicht recht.« Und ich antwortete: »Ich auch nicht.« An jenem Tag erfuhr ich, dass man manchmal, wenn man verwirrt ist, fälschlicherweise für gelehrt gehalten wird.

Was Bischof Sheen neben seinem Humor auszeichnete, war seine Methode, Vorträge vorzubereiten und sie völlig frei zu halten. Weder im Hörsaal noch bei seinen Sendungen oder von der Kanzel las er jemals von Notizen ab. Darauf brachte ihn eine alte irische Frau, die über einen Bischof, der seine Rede ablas, gesagt hatte: Um Himmels Willen, wenn er selbst sich nicht daran erinnern kann, wie kann er das von uns erwarten? Sheen bereitete sich ungefähr 30 Stunden lang auf jede halbstündige Fernsehsendung vor, was bedeutete, dass er mit dem Material eine Stunde oder länger hätte sprechen können. Alle seine Predigten entstanden vor dem Allerheiligsten, denn Sheen war überzeugt davon, dass die brillantesten Ideen aus der Begegnung mit Gott kämen. Nachdem die Predigt ausgearbeitet war, trug der Bischof seine Gedanken dem Herrn vor. Dann entwickelte er sie weiter. Einen oder zwei Tage vor der Ausstrahlung probte er, inwieweit er sich den Umfang des Themas zu eigen gemacht hatte, indem er den Vortrag einem befreundeten Professor auf Italienisch vortrug, außerdem einem Mitarbeiter auf Französisch. Durch das Übersetzen erhielt er, nach seinen eigenen Worten, geistige Klarheit über das Thema. Seine Notizen warf er vor jedem Vortrag weg. Ein ganzes Kapitel der Autobiografie widmet sich dem Thema Bekehrungen. Ich denke, Bischof Sheen war ein wahrer Hirte nach dem Herzen Jesu, denn er ging leidenschaftlich den verlorenen Schafen nach. Mit dem Herrn und Mutter Teresa teilte er den Hunger nach Seelen, und es war ihm stets die höchste Pflicht, verlorene Schafe wieder zur Kirche zurückzuführen. Er wurde jedoch auch nicht müde zu erklären, dass nicht er es sei, der die Seelen bekehre, sondern Christus. Er sah sich selber nur als Pförtner, der dem Herrn die Türe öffnet. So möchte ich mit Ihnen am Ende dieser Sendung eine der zahlreichen Bekehrungsgeschichten teilen, die Bischof Sheen ein eigenes Kapitel in seiner Biografie wert waren. Der Pastor erzählte mir, dass er eine Spende von $10.000 bekommen hätte, um einen Altar zu Ehren der Gottesmutter errichten zu lassen. Ich drückte mein Erstaunen darüber aus, dass es in der gesamten Gemeinde überhaupt $10.000 gab. Er bemerkte: Nun, ich habe die Spende von der und der Frau erhalten. Ich ließ im Geiste meine Augen durch die besagte Straße schweifen und ich konnte mir nicht vorstellen, dass eines der Häuser für $10.000 verkauft werden konnte. Deshalb fragte ich nach, woher dieses Geld wohl stammte. Er antwortete: Ihr Bruder war ein Bankräuber und ich vermute, dass sie das Geld von ihm erhalten hat. Und jetzt will sie es der Kirche zurückgeben, als Sühneleistung für seine Seele. Ich fragte ihn, ob er sich je bemüht habe, den Räuber in die Kirche zurückzuholen, was er verneinte. Am Nachmittag suchte ich die Frau und ihren Bruder auf. Er saß in einem Lehnsessel, ein sehr stattlicher, freundlicher alter Mann mit vollem weißen Haar. Ich fragte ihn: Wie lange ist es her, dass Sie zum letzten Mal beim Beichten waren? Er antwortete: 70 Jahre. Ich fragte ihn dann: Möchten Sie nicht Frieden mit Gott schließen? Nein, das wäre feige. Kennen Sie meine Vorgeschichte? Ich habe eine $250.000 bei Überfällen auf Banken und Postämter erbeutet. Mehr als 30 Jahre lang war ich im Gefängnis und ich habe 2 Menschen getötet. Warum sollte ich jetzt am Ende meines Lebens ein Feigling sein und Gott bitten, mir zu vergeben? Na gut, sagte ich, wir wollen mal sehen, wie tapfer Sie morgen Vormittag sind. Ich werde um 8 Uhr zu Ihnen kommen. Ich werde jedoch nicht allein kommen, denn ich werde den Herrn im Heiligen Sakrament mitbringen. Ich bin sicher, dass Sie uns nicht beide wegschicken werden. Als ich am nächsten Tag wiederkam, öffnete er die Tür. Ich nahm ihm die Beichte ab und spendete ihm die Kommunion, die seine letzte Wegzehrung sein sollte, denn am Tag danach starb er. Er war nicht der erste Dieb, den der Herr an seinem letzten Tag gerettet hat.

Noch vieles gäbe es zu sagen, beispielsweise die bemerkenswerten Gedanken Sheens zum Zölibat. In diesem Kapitel entfaltet er die ganze Größe seiner Gabe des Lehrens. Oder das Kapitel über das Zweite Vatikanische Konzil, das interessante Insider-Einblicke gewährt. Insgesamt würde ich das Buch mit einer Goldmine vergleichen. Zwar enthält es teilweise auch langatmige Passagen persönlicher Berichte über diverse Begegnungen oder Reisebeschreibungen. Jedoch ist jedes Kapitel gespickt mit erfrischenden Anekdoten, tiefgründiger Lehre oder auch berührenden persönlichen Einblicken in das Seelenleben dieses heiligmäßigen Bischofs. Alles in allem also eine klare Leseempfehlung für Sie, liebe Hörerin, lieber Hörer. Wenn Sie für die rund 400 Seiten die nötige Zeit aufbringen können, werden Sie den Schatz heben und einen neuen Freund im Himmel gewinnen. Zu guter Letzt hoffe ich, dass ich Ihnen heute diesen neuen Seligen ein Stück weit näher bringen konnte, zu dem Johannes Paul II. 1979 bei seinem USA-Besuch sagte: Du hast gut von unserem Herrn Jesus Christus geschrieben und gesprochen. Du bist ein treuer Sohn der Kirche. Im heutigen Büchermagazin auf Radio Maria Österreich hörten Sie Unerschütterlich im Glauben, die Autobiografie von Erzbischof Fulton Sheen. Die deutsche Übersetzung dieses Buches ist 2021 im Media Maria Verlag erschienen. Ich bedanke mich fürs Dabeisein und wünsche Ihnen weiter viel Freude mit dem Programm von Radio Maria. Am Mikrofon war für Sie Alexandra Büscher.

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Es ist jetzt 14 Uhr, Zeit für das gemeinsame Gebet. Am Mikrofon begrüßt sie Iris Haunold und wir möchten jetzt gemeinsam den Rosenkranz, den freudenreichen Rosenkranz beten um geistliche Berufungen und dazu lade ich Sie, liebe Hörer von Radio Maria, ein, mit mir gemeinsam zu beten. Dazu wählen Sie die Nummer 0720 578 578 und von außerhalb Österreichs 0043 720 578 578.

0: Im Namen des Vaters und des Sohnes und des Heiligen Geistes.
1: Amen.
0: Ich glaube an Gott, den Vater, den Allmächtigen, den Schöpfer des Himmels und der Erde, und an Jesus Christus, seinen eingeborenen Sohn, unseren Herrn, empfangen durch den Heiligen Geist, geboren von der Jungfrau Maria, gelitten unter Pontius Pilatus, gekreuzigt, gestorben und begraben, hinabgestiegen in das Reich des Todes, am dritten Tage auferstanden von den Toten, aufgefahren in den Himmel. Er sitzt zu Rechten Gottes, des allmächtigen Vaters, von dort wiederkommen, zu richten die Lebenden und die Toten.
1: Ich glaube an den Heiligen Geist, die heilige katholische Kirche, Gemeinschaft der Heiligen, Vergebung der Sünden, Auferstehung der Toten und das ewige Leben. Amen.
0: Vater unser im Himmel, geheiligt werde dein Name, dein Reich komme, dein Wille geschehe, wie im Himmel, so auf Erden.
1: Unser tägliches Brot gib uns heute und vergib uns unsere Schuld, wie auch wir vergeben unseren Schuldigern, und führe uns nicht in Versuchung, sondern erlöse uns von dem Bösen. Amen.
0: Gegrüßet seist du, Maria, voll der Gnade, der Herr ist mit dir. Du bist gebenedeit unter den Frauen, und gebenedeit ist die Frucht deines Leibes, Jesus, der in uns den Glauben vermehre.
1: Heilige Maria, Mutter Gottes, bitte für uns Sünder, jetzt und in der Stunde unseres Todes. Amen.
0: Gegrüßet seist du, Maria, voll der Gnade, der Herr ist mit dir. Du bist gebenedeit unter den Frauen, und gebenedeit ist die Frucht deines Leibes, Jesus, der in uns die Hoffnung stärke.
1: Heilige Maria, Mutter Gottes, bitte für uns Sünder, jetzt und in der Stunde unseres Todes. Amen.
0: Gegrüßet seist du, Maria, voll der Gnade, der Herr ist mit dir. Du bist gebenedeit unter den Frauen, und gebenedeit ist die Frucht deines Leibes, Jesus, der in uns die Liebe entzündet.
1: Heilige Maria, Mutter Gottes, bitte für uns Sünder, jetzt und in der Stunde unseres Todes. Amen.
0: Ehre sei dem Vater und dem Sohn und dem Heiligen Geist.
1: Wie im Anfang, so auch jetzt und alle Zeit und in Ewigkeit. Amen. O mein Jesus, verzeih uns unsere Sünden, bewahre uns vor dem Feuer der Hölle, führe alle Seelen in den Himmel, besonders jene, die am meisten deiner Barmherzigkeit bedürfen. Amen.

0: Wir beten mit dem heiligen Ignatius um viele geistliche Berufungen. Vor jedem Gesetzchen hören wir ein Zitat von ihm. Erstes freudenreiches Geheimnis. Jesus, den du, o Jungfrau, vom Heiligen Geist empfangen hast. Die meisten Menschen ahnen nicht, was Gott aus ihnen machen könnte, wenn sie sich ihm nur zur Verfügung stellen würden. Beten wir für alle jungen Menschen, dass sie wie Maria den Mut haben, Ja zu sagen zum Anruf Gottes, mit dem Wissen, dass Gott Großes in unserem Leben vorhat, wenn wir, wie Ignatius es sagt, uns ihm zur Verfügung stellen. Vater unser im Himmel, geheiligt werde dein Name, dein Reich komme, dein Wille geschehe, wie im Himmel, so auf Erden.
1: Unser tägliches Brot gib uns heute und vergib uns unsere Schuld, wie auch wir vergeben unseren Schuldigern. Und führe uns nicht in Versuchung, sondern erlöse uns von dem Bösen. Amen.
0: Gegrüßet seist du, Maria, voll der Gnade. Der Herr ist mit dir. Du bist gebenedeit unter den Frauen, und gebenedeit ist die Frucht deines Leibes, Jesus, den du, Jungfrau, vom Heiligen Geist empfangen hast.
1: Heilige Maria, Mutter Gottes, bitte für uns Sünder, jetzt und in der Stunde unseres Todes. Amen.
0: Gegrüßet seist du, Maria, voll der Gnade, der Herr ist mit dir. Du bist gebenedeit unter den Frauen, und gebenedeit ist die Frucht deines Leibes, Jesus, den du, Jungfrau, vom Heiligen Geist empfangen hast.
1: Heilige Maria, Mutter Gottes, bitte für uns Sünder, jetzt und in der Stunde unseres Todes. Amen.
0: Gegrüßet seist du, Maria, voll der Gnade, der Herr ist mit dir. Du bist gebenedeit unter den Frauen, und gebenedeit ist die Frucht deines Leibes, Jesus, den du, Jungfrau, vom Heiligen Geist empfangen hast.
1: Heilige Maria, Mutter Gottes, bitte für uns Sünder, jetzt und in der Stunde unseres Todes. Amen.
0: Gegrüßet seist du, Maria, voll der Gnade, der Herr ist mit dir. Du bist gebenedeit unter den Frauen, und gebenedeit ist die Frucht deines Leibes, Jesus, den du, Jungfrau, vom Heiligen Geist empfangen hast.
1: Heilige Maria, Mutter Gottes, bitte für uns Sünder, jetzt und in der Stunde unseres Todes. Amen.
0: Gegrüßet seist du, Maria, voll der Gnade, der Herr ist mit dir. Du bist gebenedeit unter den Frauen, und gebenedeit ist die Frucht deines Leibes, Jesus, den du, Jungfrau, vom Heiligen Geist empfangen hast.
1: Heilige Maria, Mutter Gottes, bitte für uns Sünder, jetzt und in der Stunde unseres Todes. Amen.
0: Gegrüßet seist du, Maria, voll der Gnade, der Herr ist mit dir. Du bist gebenedeit unter den Frauen, und gebenedeit ist die Frucht deines Leibes, Jesus, den du, Jungfrau, vom Heiligen Geist empfangen hast.
1: Heilige Maria, Mutter Gottes, bitte für uns Sünder, jetzt und in der Stunde unseres Todes. Amen.
0: Gegrüßet seist du, Maria, voll der Gnade, der Herr ist mit dir. Du bist gebenedeit unter den Frauen, und gebenedeit ist die Frucht deines Leibes, Jesus, den du, Jungfrau, vom Heiligen Geist empfangen hast.
1: Heilige Maria, Mutter Gottes, bitte für uns Sünder, jetzt und in der Stunde unseres Todes. Amen.
0: Gegrüßet seist du, Maria, voll der Gnade, der Herr ist mit dir. Du bist gebenedeit unter den Frauen, und gebenedeit ist die Frucht deines Leibes, Jesus, den du, Jungfrau, vom Heiligen Geist empfangen hast.
1: Heilige Maria, Mutter Gottes, bitte für uns Sünder, jetzt und in der Stunde unseres Todes. Amen.
0: Gegrüßet seist du, Maria, voll der Gnade, der Herr ist mit dir. Du bist gebenedeit unter den Frauen, und gebenedeit ist die Frucht deines Leibes, Jesus, den du, Jungfrau, vom Heiligen Geist empfangen hast.
1: Heilige Maria, Mutter Gottes, bitte für uns Sünder, jetzt und in der Stunde unseres Todes. Amen.
0: Ehre sei dem Vater und dem Sohn und dem Heiligen Geist.
1: Wie im Anfang, so auch jetzt und alle Zeit und in Ewigkeit. Amen. O mein Jesus, verzeih uns unsere Sünden. bewahre uns vor dem Feuer der Hölle, führe alle Seelen in den Himmel, besonders jene, die deiner Barmherzigkeit am meisten bedürfen. Amen.

0: zweites freudenreiches Geheimnis, Jesus, den du, o Jungfrau, zu Elisabeth getragen hast. Wer alles auf den Dienst Gottes richtet, für den ist alles Gebet. Wir bitten in diesem Geheimnis um die Erneuerung des Gebetes, auch um Berufungen, dass in den Familien, Pfarrgemeinden, Gruppen und Gemeinschaften die Kraft des Gebetes neu entdeckt wird.
1: Vater unser im Himmel, geheiligt werde dein Name, dein Reich komme, dein Wille geschehe wie im Himmel so auf Erden.
0: Unser tägliches Brot gib uns heute und vergib uns unsere Schuld, wie auch wir vergeben unseren Schuldigern. Und führe uns nicht in Versuchung, sondern erlöse uns von dem Bösen. Amen.
1: Gegrüßet du, Maria, voll der Gnade, der Herr ist mit dir. Du bist gebenedeit unter den Frauen und gebenedeit ist die Frucht deines Leibes, Jesus, den du, o Jungfrau, zu Elisabeth getragen hast.
0: Heilige Maria, Mutter Gottes, bitte für uns Sünder, jetzt und in der Stunde unseres Todes. Amen.
1: Gegrüßet seist du, Maria, voll der Gnade. Der Herr ist mit dir. Du bist gebenedeit unter den Frauen und gebenedeit ist die Frucht deines Leibes, Jesus, den du, Jungfrau, zu Elisabeth getragen hast.
0: Heilige Maria, Mutter Gottes, bitte für uns Sünder, jetzt und in der Stunde unseres Todes. Amen.
1: Gegrüßet seist du, Maria, voll der Gnade. Der Herr ist mit dir. Du bist gebenedeit unter den Frauen und gebenedeit ist die Frucht deines Leibes, Jesus, den du, Jungfrau, zu Elisabeth getragen hast.
0: Heilige Maria, Mutter Gottes, bitte für uns Sünder, jetzt und in der Stunde unseres Todes. Amen.
1: Gegrüßet seist du, Maria, voll der Gnade. Der Herr ist mit dir. Du bist gebenedeit unter den Frauen und gebenedeit ist die Frucht deines Leibes, Jesus, den du, o Jungfrau, zu Elisabeth getragen hast.
0: Heilige Maria, Mutter Gottes, bitte für uns Sünder, jetzt und in der Stunde unseres Todes. Amen.
1: Gegrüßet seist du, Maria, voll der Gnade. Der Herr ist mit dir. Du bist gebenedeit unter den Frauen und gebenedeit ist die Frucht deines Leibes, Jesus, den du, o Jungfrau, zu Elisabeth getragen hast.
0: Heilige Maria, Mutter Gottes, bitte für uns Sünder, jetzt und in der Stunde unseres Todes. Amen.
1: Gegrüßet seist du, Maria, voll der Gnade. Der Herr ist mit dir. Du bist gebenedeit unter den Frauen und gebenedeit ist die Frucht deines Leibes, Jesus, den du, o Jungfrau, zu Elisabeth getragen hast.
0: Heilige Maria, Mutter Gottes, bitte für uns Sünder, jetzt und in der Stunde unseres Todes. Amen.
1: Gegrüßet seist du, Maria, voll der Gnade. Der Herr ist mit dir. Du bist gebenedeit unter den Frauen und gebenedeit ist die Frucht deines Leibes, Jesus, den du, Jungfrau, zu Elisabeth getragen hast.
0: Heilige Maria, Mutter Gottes, bitte für uns Sünder, jetzt und in der Stunde unseres Todes. Amen.
1: Gegrüßet seist du, Maria, voll der Gnade. Der Herr ist mit dir. Du bist gebenedeit unter den Frauen und gebenedeit ist die Frucht deines Leibes, Jesus, den du, Jungfrau, zu Elisabeth getragen hast.
0: Heilige Maria, Mutter Gottes, bitte für uns Sünder, jetzt und in der Stunde unseres Todes. Amen.
1: Gegrüßet seist du, Maria, voll der Gnade. Der Herr ist mit dir. Du bist gebenedeit unter den Frauen und gebenedeit ist die Frucht deines Leibes, Jesus, den du, Jungfrau, zu Elisabeth getragen hast.
0: Heilige Maria, Mutter Gottes, bitte für uns Sünder, jetzt und in der Stunde unseres Todes. Amen.
1: Gegrüßet seist du, Maria, voll der Gnade. Der Herr ist mit dir. Du bist gebenedeit unter den Frauen und gebenedeit ist die Frucht deines Leibes, Jesus, den du, o Jungfrau, zu Elisabeth getragen hast.
0: Heilige Maria, Mutter Gottes, bitte für uns Sünder, jetzt und in der Stunde unseres Todes. Amen.
1: Ehre sei dem Vater und dem Sohn und dem Heiligen Geist,
0: wie im Anfang, so auch jetzt und alle Zeit und in Ewigkeit. Amen.
1: O mein Jesus, verzeih uns unsere Sünden. Bewahre uns vor dem Feuer der Hölle. Führe alle Seelen in den Himmel, besonders jene, die deiner Barmherzigkeit am meisten bedürfen. Amen.

0: Drittes freudenreiches Geheimnis. Jesus, den du, o Jungfrau, zu Bethlehem geboren hast. Wir müssen alles tun, was wir können, aber am Ende steht das Vertrauen auf Gott. In diesem Geheimnis beten wir für die Familien, dass sie Orte sind, wo Berufungen entstehen und wachsen können. Vater unser im Himmel, geheiligt werde dein Name, dein Reich komme, dein Wille geschehe, wie im Himmel, so auf Erden.
1: Unser tägliches Brot gib uns heute und vergib uns unsere Schuld, wie auch wir vergeben unseren Schuldigern, und führe uns nicht in Versuchung, sondern erlöse uns von dem Bösen. Amen.
0: Gegrüßet seist du, Maria, voll der Gnade, der Herr ist mit dir. Du bist gebenedeit unter den Frauen, und gebenedeit ist die Frucht deines Leibes, Jesus, den du, Jungfrau, zu Bethlehem geboren hast.
1: Heilige Maria, Mutter Gottes, bitte für uns Sünder, jetzt und in der Stunde unseres Todes. Amen.
0: Gegrüßet seist du, Maria, voll der Gnade, der Herr ist mit dir. Du bist gebenedeit unter den Frauen, und gebenedeit ist die Frucht deines Leibes, Jesus, den du, Jungfrau, zu Bethlehem geboren hast.
1: Heilige Maria, Mutter Gottes, bitte für uns Sünder, jetzt und in der Stunde unseres Todes. Amen.
0: Gegrüßet seist du, Maria, voll der Gnade, der Herr ist mit dir. Du bist gebenedeit unter den Frauen, und gebenedeit ist die Frucht deines Leibes, Jesus, den du, Jungfrau, zu Bethlehem geboren hast.
1: Heilige Maria, Mutter Gottes, bitte für uns Sünder, jetzt und in der Stunde unseres Todes. Amen.
0: Gegrüßet seist du, Maria, voll der Gnade, der Herr ist mit dir. Du bist gebenedeit unter den Frauen, und gebenedeit ist die Frucht deines Leibes, Jesus, den du, Jungfrau, zu Bethlehem geboren hast.
1: Heilige Maria, Mutter Gottes, bitte für uns Sünder, jetzt und in der Stunde unseres Todes. Amen.
0: Gegrüßet seist du, Maria, voll der Gnade, der Herr ist mit dir. Du bist gebenedeit unter den Frauen, und gebenedeit ist die Frucht deines Leibes, Jesus, den du, Jungfrau, zu Bethlehem geboren hast.
1: Heilige Maria, Mutter Gottes, bitte für uns Sünder, jetzt und in der Stunde unseres Todes. Amen.
0: Gegrüßet seist du, Maria, voll der Gnade, der Herr ist mit dir. Du bist gebenedeit unter den Frauen, und gebenedeit ist die Frucht deines Leibes, Jesus, den du, Jungfrau, zu Bethlehem geboren hast.
1: Heilige Maria, Mutter Gottes, bitte für uns Sünder, jetzt und in der Stunde unseres Todes. Amen.
0: Gegrüßet seist du, Maria, voll der Gnade, der Herr ist mit dir. Du bist gebenedeit unter den Frauen, und gebenedeit ist die Frucht deines Leibes, Jesus, den du, Jungfrau, zu Bethlehem geboren hast.
1: Heilige Maria, Mutter Gottes, bitte für uns Sünder, jetzt und in der Stunde unseres Todes. Amen.
0: Gegrüßet seist du, Maria, voll der Gnade, der Herr ist mit dir. Du bist gebenedeit unter den Frauen, und gebenedeit ist die Frucht deines Leibes, Jesus, den du, Jungfrau, zu Bethlehem geboren hast.
1: Heilige Maria, Mutter Gottes, bitte für uns Sünder, jetzt und in der Stunde unseres Todes. Amen.
0: Gegrüßet seist du, Maria, voll der Gnade, der Herr ist mit dir. Du bist gebenedeit unter den Frauen, und gebenedeit ist die Frucht deines Leibes, Jesus, den du, Jungfrau, zu Bethlehem geboren hast.
1: Heilige Maria, Mutter Gottes, bitte für uns Sünder, jetzt und in der Stunde unseres Todes. Amen.
0: Gegrüßet seist du, Maria, voll der Gnade, der Herr ist mit dir. Du bist gebenedeit unter den Frauen, und gebenedeit ist die Frucht deines Leibes, Jesus, den du, Jungfrau, zu Bethlehem geboren hast.
1: Heilige Maria, Mutter Gottes, bitte für uns Sünder, jetzt und in der Stunde unseres Todes. Amen.
0: Gegrüßet seist du, Maria, voll der Gnade, der Herr ist mit dir. Du bist gebenedeit unter den Frauen, und gebenedeit ist die Frucht deines Leibes, Jesus, den du, Jungfrau, zu Bethlehem geboren hast.
1: Heilige Maria, Mutter Gottes, bitte für uns Sünder, jetzt und in der Stunde unseres Todes. Amen.
0: Ehre sei dem Vater und dem Sohn und dem Heiligen Geist.
1: Wie im Anfang, so auch jetzt und alle Zeit und in Ewigkeit. Amen. O mein Jesus, verzeih uns unsere Sünden, bewahre uns vor dem Feuer der Hölle, führe alle Seelen in den Himmel, besonders jene, die deiner Barmherzigkeit am meisten bedürfen.

0: Das vierte freudenreiche Geheimnis. Jesus, den du, o Jungfrau, im Tempel aufgeopfert hast. Der heilige Ignatius hat einmal gebetet: Hilf mir, Herr, dass ich dich besser erkenne und mehr liebe, damit ich dir entschiedener folge. Beten wir für alle Priester und Ordensleute, für die es schwer ist, ihre Berufung treu zu bleiben, dass sie Jesus und sein Wirken in ihrem Leben besser erkennen und so neuen Mut finden, den Weg weiterzusagen und Jesus entschiedener zu folgen.
1: Vater unser im Himmel, geheiligt werde dein Name. Dein Reich komme, dein Wille geschehe, wie im Himmel so auf Erden.
0: Unser tägliches Brot gib uns heute und vergib uns unsere Schuld, wie auch wir vergeben unseren Schuldigern. Und führe uns nicht in Versuchung, sondern erlöse uns von dem Bösen. Amen.
1: Gegrüßet seist du, Maria, voller Gnade. Der Herr ist mit dir. Du bist gebenedeit unter den Frauen. Und gebenedeit ist die Frucht deines Leibes, Jesus, den du, Jungfrau, im Tempel aufgeopfert hast.
0: Heilige Maria, Mutter Gottes, bitte für uns Sünder, jetzt und in der Stunde unseres Todes. Amen.
1: Gegrüßet seist du, Maria, voller Gnade. Der Herr ist mit dir. Du bist gebenedeit unter den Frauen. Und gebenedeit ist die Frucht deines Leibes, Jesus, den du, Jungfrau, im Tempel aufgeopfert hast.
0: Heilige Maria, Mutter Gottes, bitte für uns Sünder, jetzt und in der Stunde unseres Todes. Amen.
1: Gegrüßet seist du, Maria, voller Gnade, der Herr ist mit dir. Du bist gebenedeit unter den Frauen. Und gebenedeit ist die Frucht deines Leibes, Jesus, den du, Jungfrau, im Tempel aufgeopfert hast.
0: Heilige Maria, Mutter Gottes, bitte für uns Sünder, jetzt und in der Stunde unseres Todes. Amen.
1: Gegrüßet seist du, Maria, voller Gnade. Der Herr ist mit dir. Du bist gebenedeit unter den Frauen. Und gebenedeit ist die Frucht deines Leibes, Jesus, den du, Jungfrau, im Tempel aufgeopfert hast.
0: Heilige Maria, Mutter Gottes, bitte für uns Sünder, jetzt und in der Stunde unseres Todes. Amen.
1: Gegrüßet seist du, Maria, voller Gnade. Der Herr ist mit dir. Du bist gebenedeit unter den Frauen. Und gebenedeit ist die Frucht deines Leibes, Jesus, den du, Jungfrau, im Tempel aufgeopfert hast.
0: Heilige Maria, Mutter Gottes, bitte für uns Sünder, jetzt und in der Stunde unseres Todes. Amen.
1: Gegrüßet seist du, Maria, voller Gnade. Der Herr ist mit dir. Du bist gebenedeit unter den Frauen. Und gebenedeit ist die Frucht deines Leibes, Jesus, den du, Jungfrau, im Tempel aufgeopfert hast.
0: Heilige Maria, Mutter Gottes, bitte für uns Sünder, jetzt und in der Stunde unseres Todes. Amen.
1: Gegrüßet seist du, Maria, voller Gnade. Der Herr ist mit dir. Du bist gebenedeit unter den Frauen. Und gebenedeit ist die Frucht deines Leibes, Jesus, den du, Jungfrau, im Tempel aufgeopfert hast.
0: Heilige Maria, Mutter Gottes, bitte für uns Sünder, jetzt und in der Stunde unseres Todes. Amen.
1: Gegrüßet seist du, Maria, voller Gnade. Der Herr ist mit dir. Du bist gebenedeit unter den Frauen. Und gebenedeit ist die Frucht deines Leibes, Jesus, den du, Jungfrau, im Tempel aufgeopfert hast.
0: Heilige Maria, Mutter Gottes, bitte für uns Sünder, jetzt und in der Stunde unseres Todes. Amen.
1: Gegrüßet seist du, Maria, voller Gnade. Der Herr ist mit dir. Du bist gebenedeit unter den Frauen. Und gebenedeit ist die Frucht deines Leibes, Jesus, den du, o Jungfrau, im Tempel aufgeopfert hast.
0: Heilige Maria, Mutter Gottes, bitte für uns Sünder, jetzt und in der Stunde unseres Todes. Amen.
1: Gegrüßet seist du, Maria, voller Gnade, der Herr ist mit dir. Du bist gebenedeit unter den Frauen, und gebenedeit ist die Frucht deines Leibes, Jesus, den du, o Jungfrau, im Tempel aufgeopfert hast.
0: Heilige Maria, Mutter Gottes, bitte für uns Sünder, jetzt und in der Stunde unseres Todes. Amen.
1: Ehre sei dem Vater und dem Sohne und dem Heiligen Geist, wie im Anfang, so auch jetzt und

O mein Jesus, verzeih uns unsere Sünden. Bewahre uns vor dem Feuer der Hölle. Führe alle Seelen in den Himmel, besonders jene, die deiner Barmherzigkeit am meisten bedürfen.

0: Das fünfte freudenreiche Geheimnis. Jesus, den du, o Jungfrau, im Tempel wiedergefunden hast. Das Gewicht der Seele, das ist die Liebe. Beten wir in diesem Geheimnis für alle Orden. Wir bitten auch um neue Berufungen in das Ordensleben und für alle, die dafür Verantwortung tragen. Vater unser im Himmel, geheiligt werde dein Name, dein Reich komme, dein Wille geschehe, wie im Himmel, so auf Erden.
1: Unser tägliches Brot gib uns heute und vergib uns unsere Schuld, wie auch wir vergeben unseren Schuldigern. Und führe uns nicht in Versuchung, sondern erlöse uns von dem bösen Amen.
0: Gegrüßet seist du, Maria, voll der Gnade, der Herr ist mit dir.

0: Amen.
1: Gegrüßet seist du, Maria, voll der Gnade, der Herr ist mit dir. Du bist gebenedeit unter den Frauen, und gebenedeit ist die Frucht deines Leibes, Jesus, den du, Jungfrau, im Tempel wiedergefunden hast.
0: Heilige Maria, Mutter Gottes, bitte für uns Sünder, jetzt und in der Stunde unseres Todes. Amen.
1: Gegrüßet seist du, Maria, voll der Gnade, der Herr ist mit dir. Du bist gebenedeit unter den Frauen, und gebenedeit ist die Frucht deines Leibes, Jesus, den du, Jungfrau, im Tempel wiedergefunden hast.
0: Heilige Maria, Mutter Gottes, bitte für uns Sünder, jetzt und in der Stunde unseres Todes. Amen.
1: Gegrüßet seist du, Maria, voll der Gnade, der Herr ist mit dir. Du bist gebenedeit unter den Frauen, und gebenedeit ist die Frucht deines Leibes, Jesus, den du, Jungfrau, im Tempel wiedergefunden hast.
0: Heilige Maria, Mutter Gottes, bitte für uns Sünder, jetzt und in der Stunde unseres Todes. Amen.
1: Gegrüßet seist du, Maria, voll der Gnade, der Herr ist mit dir. Du bist gebenedeit unter den Frauen, und gebenedeit ist die Frucht deines Leibes, Jesus, den du, Jungfrau, im Tempel wiedergefunden hast.
0: Heilige Maria, Mutter Gottes, bitte für uns Sünder, jetzt und in der Stunde unseres Todes. Amen.
1: Gegrüßet seist du, Maria, voll der Gnade, der Herr ist mit dir. Du bist gebenedeit unter den Frauen, und gebenedeit ist die Frucht deines Leibes, Jesus, den du, Jungfrau, im Tempel wiedergefunden hast.
0: Heilige Maria, Mutter Gottes, bitte für uns Sünder, jetzt und in der Stunde unseres Todes. Amen.
1: Gegrüßet seist du, Maria, voll der Gnade, der Herr ist mit dir. Du bist gebenedeit unter den Frauen, und gebenedeit ist die Frucht deines Leibes, Jesus, den du, Jungfrau, im Tempel wiedergefunden hast.
0: Heilige Maria, Mutter Gottes, bitte für uns Sünder, jetzt und in der Stunde unseres Todes. Amen.
1: Gegrüßet seist du, Maria, voll der Gnade, der Herr ist mit dir. Du bist gebenedeit unter den Frauen, und gebenedeit ist die Frucht deines Leibes, Jesus, den du, Jungfrau, im Tempel wiedergefunden hast.
0: Heilige Maria, Mutter Gottes, bitte für uns Sünder, jetzt und in der Stunde unseres Todes. Amen.
1: Gegrüßet seist du, Maria, voll der Gnade, der Herr ist mit dir. Du bist gebenedeit unter den Frauen, und gebenedeit ist die Frucht deines Leibes, Jesus, den du, Jungfrau, im Tempel wiedergefunden hast.
0: Heilige Maria, Mutter Gottes, bitte für uns Sünder, jetzt und in der Stunde unseres Todes. Amen.
1: Ehre sei dem Vater und dem Sohn und dem Heiligen Geist.
0: Wie am Anfang, so auch jetzt und alle Zeit und in Ewigkeit. Amen. O mein Jesus, verzeih uns unsere Sünden, bewahre uns vor dem Feuer der Hölle, führe alle Seelen in den Himmel, besonders jene, die deiner Barmherzigkeit am meisten bedürfen. Amen.

Wir beenden den Rosenkranz mit einem Gebet des heiligen Ignatius von Loyola. Herr, lehre mich wahren Großmut. Lehre mich, dir zu dienen, so wie du es verdienst. Geben, ohne zu zählen, arbeiten, ohne Ruhe zu suchen, mich aufopfern, ohne einen anderen Lohn zu erwarten, als das Bewusstsein, deinen heiligen Willen zu erfüllen. Amen.

Wir beten jetzt in der Meinung des Heiligen Vaters und für alle Verstorbenen. Unter deinen Schutz und Schirm fliehen wir, o heilige Gottesgebärerin. Verschmähe nicht unser Gebet in unseren Nöten, sondern erlöse uns jederzeit aus allen Gefahren. O du glorreiche und gebenedeite Jungfrau, unsere Frau, unsere Mittlerin,

Herrin, unsere Fürsprecherin. Versöhne uns mit deinem Sohne, empfiehl uns deinem Sohne, stelle uns vor deinem Sohne. Amen. Im Namen des Vaters und des Sohnes und des Heiligen Geistes. Amen.

Hören Sie aus dem Buch Der Pfarrer der Welt, Johannes der 23. von Wilhelm Hühnermann. Erster Teil, Aufstieg zum Altar. Es liest für Sie Katja Edenhatter.

Mit Schnurrbart und Gamaschen. Oberst Enrico Campi musterte mit scharfem Blick die Rekruten seines Regiments, die in langer Front auf dem Kasernenplatz angetreten waren. Kein Stäubchen an der Montur, kein fehlender Gamaschenknopf entging seinem Adlerauge, aber im Ganzen war er zufrieden. Die Rekruten, zumeist Bauern, Burschen, junge Handwerker und Fabrikarbeiter aus dem Bergamaskischen und Brescina, waren stattliche Kerle, und ein paar Wochen Drill hatte sie zu guten Soldaten gemacht. Plötzlich hielt der Oberst den Schritt an. Einer der Rekruten, ein kräftiger Bursche, von gedrungener, stämmiger Gestalt, hatte seine Aufmerksamkeit erregt. »Wer sind Sie?« schnarrte er. »Schütze Roncalli, Herr Oberst.« »Warum zum Teufel tragen Sie keinen Schnurrbart?« »Ihr glattrasiertes Gesicht passt nicht zum Militär, schon gar nicht zu unserem Regiment.« »Wie heißt unsere Devise?« »Acerrimus hostibus, Herr Oberst.« »Und was heißt das?« »Man könnte es mit Schrecken der Feinde übersetzen, Herr Oberst.« »So könnte man.« »Aber glauben Sie, Sie könnten mit Ihrem Milchgesicht dem Feind einen Schrecken einjagen?« »Was sind Sie von Beruf, Schütze Roncalli?« »Theologiestudent, Herr Oberst.« Der Kommandeur schaute Angelo überrascht an. »Nun, das erklärt das glatte Gesicht, aber lassen Sie sich gefälligst einen Schnurrbart wachsen. Sie können ihn sicher abrasieren, wenn Sie wieder in Ihren Talar schlüpfen. Wo ist der Korporal?« Der Unteroffizier trat einen Schritt vor. »Wie sind Sie mit dem Schützen Roncalli zufrieden?« »Er verspricht, ein tüchtiger Soldat zu werden, Herr Oberst.« »Nun, das freut mich. Sorgen Sie dafür, dass er bald einen anständigen Schnurrbart hat. Im Übrigen, behandeln Sie ihn wie jeden anderen Ihrer Leute, nicht besser, aber auch nicht schlechter. Beim Militär ist jeder gleich, verstanden, Korporal?« »Jawohl, Herr Oberst.« Die Umstellung vom Studium zum Gamaschendienst fiel Angelo nicht eben leicht. Der sture Betrieb in der Kaserne ödete ihn an, dennoch war er entschlossen, getreu seinem Wahlspruch seine Pflicht zu tun. Bei seiner robusten Konstitution und seiner ausgezeichneten Gesundheit machte ihm der Drill auf dem Exerzierplatz nicht viel aus. Seit frühester Jugend hatte er seinen Körper gestählt, auch die längsten Märsche ermüdeten ihn, der seit Kindertagen an lange Fußwanderungen gewöhnt war, nur wenig. Da er eine sichere Hand und scharfe Augen hatte, war er bald einer der besten Schützen. Und als er eines Tages hintereinander auf dem Schießplatz ins Schwarze traf, lobte ihn der Oberst vor der versammelten Mannschaft. Ein guter Schütze hatte seit je bei ihm einen Stein im Brett. »Ausgezeichnet, Schütze Roncalli, das gefällt mir. Melden Sie sich nach Dienstschluss bei mir.« »Zu Befehl, Herr Oberst.« Als sich Angelo in strammer Haltung meldete, winkte der Kommandeur freundlich ab. »Stehen Sie bequem, Schütze Roncalli. Ich möchte gern ein paar Worte mit Ihnen reden. Kann mir vorstellen, dass Ihnen die Kasernenluft nicht allzu sehr behagt. Ist schließlich eine gewaltige Umstellung für Sie.« »Ich bemühe mich, meine Pflicht zu tun, Herr Oberst«, versicherte Angelo, die Knochen zusammenreißend. »Das ist keine Antwort auf meine Frage. Ich denke mir, dass Sie ab und zu gern in eine Umgebung gehen möchten, die Ihnen mehr zusagt, vermute ich das richtig?« »Jawohl, Herr Oberst.« »Gut. Von heute an haben Sie nach Dienstschluss Urlaub. Sie können gehen, wohin Sie wollen.« »Danke, gehorsamst, Herr Oberst, aber ich möchte vor meinen Kameraden nichts voraushaben.« »Das ist eine löbliche Einstellung, das gefällt mir, Schütze Roncalli. Aber die anderen sollen erst einmal so ausgezeichnet schießen wie Sie. Es bleibt dabei. Sie haben jeden Abend statt Urlaub. Ich werde Ihre Vorgesetzten von meinem Entscheid verständigen.« »Zu Befehl, Herr Oberst.« »Gut, Schütze Roncalli.« Den Chaco vorschriftsmäßig unter dem Arm schlug Angelo die Hacken zusammen und marschierte mit einer exakten Kehrtwendung ab. In der Stube seiner Korporalschaft war die gleiche Luft wie in jeder anderen Kaserne der Welt. Es roch nach Leder, Schweiß, Tabak und Stiefelwichse. Die Rekruten waren beim Waffenreinigen, als Angelo eintrat und sich bei seinem Korporal zurückmeldete. »Teufel auch! Sie scheinen bei dem Alten eine gute Nummer zu haben«, sagte der Unteroffizier, als er von dem gewährten Sonderurlaub erfuhr.
Aber bevor Sie abmarschieren, haben Sie Ihre Montur, Ihr Lederzeug auf Hochglanz zu bringen. Ich dulde da keine Schlamperei. Auch nicht bei den Herrn Einjährigen, ist das klar? Jawohl, Herr Korporal. Mit den Kameraden kam Angelo prächtig aus, und wenn ihn zuerst auch der eine oder andere seines geistlichen Berufes wegen hänselte, so hörte solche Stichelei bald ganz auf, und obwohl viele seine Anschauungen nicht teilten, achtete man doch seine Überzeugung, aus der er keinerlei Hehl machte. Durch seine natürliche Liebenswürdigkeit und seine stete Hilfsbereitschaft hatte er bald jeden zum Freund. Gern teilte er mit den anderen, wenn ihm von daheim ein Fresspaket geschickt wurde. Und wenn einer mit der Orientierung im Gelände oder mit der verflixten Berechnung der Geschossbahn nicht zurechtkam, brauchte er sich nur an Roncalli zu wenden, der ihm gern alles geduldig erklärte. Merkwürdig war, dass Pietro Sartone, ein eingefleischter Anarchist, sein bester Kamerad wurde. Zwar gerieten sie sich oft heftig in die Wolle, wenn Pietro seine revolutionären Ideen vortrug, aber es blieb keine Spur Groll zurück. »Du hast das Herz auf dem rechten Fleck«, erklärte Sartone bereitwillig. »Wenn alle Pfaffen so wären wie du, ich glaube, ich wäre kein Anarchist.« Stritt er sich auch mit ihm herum, gegen andere nahm er ihn stets in Schutz. »Lasst mir den Roncalli in Ruhe, der ist richtig«, drohte er jedem, der Angelo zu nahe trat. Hielt man ihm vor, dass sich niemand so oft wie er mit ihm herumzankte, antwortete er, »Das ist was anderes. Das sind philosophische Debatten. Davon versteht ihr Holzköpfe nichts.« Wollte Angelo abends ausgehen, erbot er sich, ihm Gewehr und Koppelzeug zu reinigen. »Lauf zu deinen Pfaffen, Roncalli, ich mach das schon für dich.« Dennoch bedrückte Angelo die ihm so fremde Umgebung mehr, als er sich anmerken ließ. Es waren halt raue Burschen, mit denen er ständig zu tun hatte. Die Gespräche waren die gleichen wie in allen Kasernen der Welt. Die Kerle prahlten mit wahren oder erlogenen Liebesabenteuern, wieherten über schmutzige Witze, fluchten über den Dienst und den Fraß und schimpften unflätig über die Vorgesetzten. Eine Welt tat sich vor Angelo auf, die ihm bisher völlig unbekannt war und ihn mit Schauder erfüllte. Natürlich gab es auch anständige Burschen. Aber zu seinem Schrecken stellte Angelo fest, dass auch von ihnen gar mancher es den anderen gleich zu tun suchte. Als eines Tages einer seiner Kameraden, der aus dem gleichen Heimatort stammte wie er, hässliche Reden führte, nahm er ihn beiseite und sagte, »Hör einmal, Carlo, ich kenne deine Mutter und ich kenne auch deine Braut. Was würden sie wohl sagen, wenn sie dich so hörten? Schämst du dich nicht, die Ehre der Frauen und Mädchen in den Schmutz zu ziehen? Wir sind schließlich in der Kaserne und nicht in Sotto«, verteidigte sich der Kamerad. »Schwätz kein dummes Zeug. Es steht nirgendwo in unserer Dienstordnung, dass man als Soldat aufhören muss, ein anständiger Mensch zu sein. Predigen kannst du später noch genug«, brummte der Landsmann. »Hier redet man nun einmal so. Alle tun das, und nun lass mich in Ruhe.« Seltsamerweise kam Angelo der Anarchist zu Hilfe. »Hör du ruhig an, was dir der Abt zu sagen hat, Carlo«, sagte er, »und wenn du dein dreckiges Maul nicht halten kannst, so tu's wenigstens, solange er hier ist.« Beschämt zog sich der Gescholtene zurück, denn vor den mächtigen Pranken Sartones hatte er Respekt. Es dauerte nicht lange, bis sich das Klima in der Stube änderte. Die Kameraden unterließen, wie nach einer stillen Übereinkunft in Gegenwart Angelos, ihre Zoten. Insgeheim achteten sie den Kleriker, der aus einer anderen Welt als sie zu stammen schien. Jedes Mal atmete Angelo auf, wenn er die Kaserne verlassen durfte, um das vertraute Seminar zu besuchen, in dem er so glückliche Jahre verlebt hatte. Jedes Mal gab es ein freudiges Hallo, wenn er in seiner Uniform auf der Oberlippe den sprossenden Schnurrbart daherkam. Vor allem sein Freund Giuseppe Carminati empfing ihn mit Begeisterung.
Rektor und Spiritual hießen ihn wie einen verlorenen Sohn willkommen. Die Abendstunden im Seminar entschädigten ihn für alle Opfer, die ihm der Militärdienst abverlangte. »Hier bin ich erst richtig wieder Mensch«, vertraute Angelo seinem Freund Carminati an. »Man könnte geistig veröden ohne die Besuche im Seminar.« »Siehst aber prächtig aus in der Uniform«, lachte der Freund. »Und der Schnurrbart steht dir ausgezeichnet. Der Militärdienst scheint dir gut zu tun.« »Na, manchmal ist mir nicht gerade zum Lachen zumute. Aber ich nehme es halt, wie es kommt, und versuche, meinen Humor zu bewahren. Ich betrachte meine Zeit in der Kaserne als eine Art babylonischer Gefangenschaft und tröste mich damit, dass sie nur ein Jahr dauern wird. Dann kann ich heimkehren in die heilige Sionsstadt. Mir bleibt meiner schwächlichen Gesundheit wegen das gleiche Los erspart. Nun, ich denke, die Zeit hat auch ihr Gutes für mich. Ich lerne jede Art von Menschen kennen, mache mich mit ihren Lebensverhältnissen vertraut, mit ihren Sorgen und Nöten, ihren Charaktereigenschaften. Das wird mir später in der Seelsorge gewiss zugutekommen. Am schmerzlichsten bedauerte es Angelo, dass er so wenig Zeit und innere Sammlung zum Gebet fand, das er doch brauchte wie die Luft zum Atmen. Auch zum Schreiben blieb ihm kaum die nötige Muße. Zu einem Brief, den er an seinen Rektor in Rom richtete, benötigte er eine volle Woche. Dem Oberen im Seminar öffnete er sein ganzes Herz. »Es ist ein Leben schwersten Opfers, das ich hier führe. Ein wahres Fegfeuer. Und doch spüre ich den Herrn mit seiner Vorsehung mir über alle Erwartung nahe. Manchmal wundere ich mich selbst über die fröhliche Abwicklung dieses so schweren und beängstigenden Problems und weiß mir keine andere Erklärung, außer im Gedanken an so liebe, gute Menschen, die, wie Sie es versprochen haben, für mich beten. Was kann ich Ihnen noch Besseres hinzufügen? Ich habe sehr gute Vorgesetzte, die mir großes Wohlwollen bekunden. Sie respektieren mich sehr und wollen mich als Kleriker betrachtet wissen. Meine Waffenkameraden bezeugen mir Achtung und Zuneigung. Ja, sie bemühen sich um die Wette, mir jene kleinen Dienste zu erweisen, die mir zum Mindesten viele Scherereien ersparen. Außerhalb der Kaserne finde ich jeden Abend im Seminar den guten Herrn Rektor, der mich wie ein Vater aufnimmt. Alles in allem fühle ich mich äußerst gelassen und ruhig. Täglich überzeuge ich mich mehr von dem großen Gewinn, den mir dieses Jahr bringen soll, zur Ehre Gottes und zum Nutzen der Kirche. Noch eines tröstete Angelo. Ab und zu bekam er Heimaturlaub und freudig nahm er den langen Marsch in Kauf, die Seinen wiederzusehen. War das jedes Mal eine Freude, wenn er in seiner Uniform, den stattlichen Schnurrbart vorschriftsmäßig gezwirbelt, daheim ankam. Vor allem die jüngeren Geschwister empfingen ihn mit stürmischem Jubel. Jeder wollte seinen Helm aufsetzen, sein Seitengewehr umschnallen. Der Vater war stolz, wenn er neben ihm zum Sonntagsgottesdienst ging, und in den Stunden trauten Beisammenseins plauderte er fröhlich von der Zeit, da er selbst noch den bunten Rock trug. Hörte man ihm zu, konnte man meinen, der Militärdienst sei ein einziges Vergnügen. »Wenn's nur keinen Krieg gibt«, seufzte die Mutter, »es wäre mir schrecklich, dich in Gefahr zu wissen.« Aber Angelo meinte, es sei kein Wölklein am politischen Horizont, das auf ein solches Unglück hindeute. »Und wenn«, mischte sich der Großvater ein, »jede Kugel trifft ja nicht.« »Ich muss das wissen, denn ich habe in der mörderischen Schlacht bei Solferino mitgekämpft.« Onkel Barba lehnte sich lächelnd in seinen Stuhl zurück und zündete sich eine Pfeife an. Wenn sein Bruder Angelo auf Solferino zu sprechen kam, hörte er sobald nicht mehr auf. Schon im Mai 1902, genau nach 6 Monaten Militärdienst, erhielt Angelo die Dressen eines Korporals. Er wurde nun selbst Vorgesetzter einer Gruppe junger Rekruten, die eben in die Kaserne eingezogen waren. Mit gütigem Verständnis wusste er, seine Leute heranzubilden. Mit Strenge, wenn's Not tat,
Den Ungeschickten half er, die Lässigen spornte er an. Im Grunde war er allen ein trefflicher Kamerad. Und seine Leute dankten es ihm durch besonderen Eifer. Bald schon war die Korporalschaft Roncalli die beste im ganzen Regiment, sehr zur Zufriedenheit des Obersten, der ihrem Anführer in wachsendem Maß sein Wohlwollen schenkte. Ein rüder Ton kam in Roncallis Stube erst gar nicht auf. Unflätiges Geschwätz war streng verpönt. Schamlose Bilder suchte man in den Spinden vergebens. Manche Mutter im Bergamaskischen dankte es dem Unteroffizier, dass ihr Sohn auch beim Militär seine blanken Augen behielt. Ein Jahr nach seiner Einberufung nahm für Angelo die babylonische Gefangenschaft ein Ende. Mit der Beförderung zum Sergeanten wurde er entlassen und frohen Herzens kehrte er in sein Liebesseminar nach Rom zurück. Als wäre inzwischen gar nichts geschehen, als hätte er niemals die goldenen Tressen, niemals einen martialischen Schnurrbart getragen, nahm er seine Studien wieder auf. Zugleich strebte er, genau wie zuvor, nach persönlicher Vervollkommnung und Heiligung. Das beste Mittel, sie zu erreichen, erkannte er immer mehr in der vollständigen Unterwerfung unter den Willen Gottes. In sein Tagebuch schrieb er während der Exerzitien, die der Spiritualpater Francesco Pitocchi hielt: »Dazu bin ich geboren. Ich bin ein Knecht, arm oder reich, geehrt oder verachtet, armer Bergkaplan oder Bischof einer großen Diözese, alles muss mir gleich viel gelten, wenn ich nur den Willen meines Herrn, meine Pflicht als treuer Diener erfülle und mein Heil wirke. Ich möchte mich einem Spezialstudium widmen. Die Vorgesetzten erlauben es nicht. Nun gut, ich verzichte und bleibe fröhlich. Ich möchte gern zu Ostern die Subdiakonatsweihe empfangen. Die Vorgesetzten wollen nichts davon wissen. Also warte ich und bin dennoch fröhlich. Ich will gehorchen und Mut fassen und fröhlich sein im Herrn. Das ist das Heilmittel, das alle Ungeduld stillt, die Entbehrungen versüßt und uns auch in allen Bitterkeiten des Lebens voll Freude jubeln lässt.«

Sie hörten aus dem Buch Der Pfarrer der Welt, Johannes der 23. von Wilhelm Hühnermann. Gelesen hat für Sie Katja Edenhatter. Das Buch ist im Tyrolia Verlag erschienen und derzeit nur antiquarisch erhältlich.

Barmherziger Jesus, im Augenblick deines Kreuzestodes für uns bete ich dich an und lobpreise dich und bitte, umfasse mit deiner unerschöpflichen Barmherzigkeit die ganze Menschheit, besonders die armen Sünder und die Sterbenden. Amen. Liebe Hörer und Hörerinnen von Radio Maria, ich lade Sie jetzt ganz herzlich dazu ein, mit mir gemeinsam den Barmherzigkeitsrosenkranz zu beten. Dazu rufen Sie an unter der Nummer 0720 578 578 und von außerhalb Österreichs 0043 720 578 578.

0: Aus dem Tagebuch der Schwester Maria Faustina Kowalska. Welch große Gnaden werde ich den Seelen verleihen, die diesen Rosenkranz beten werden. Das Innerste meiner Barmherzigkeit bewegt sich für diejenigen, die dieses Gebet beten. Im Namen des Vaters und des Sohnes und des Heiligen Geistes. Amen. Amen. Vater unser im Himmel, geheiligt werde dein Name, dein Reich komme, dein Wille geschehe, wie im Himmel, so auf Erden.
1: Unser tägliches Brot gib uns heute und vergib uns unsere Schuld, wie auch wir vergeben unseren Schuldigern, und führe uns nicht in Versuchung, sondern erlöse uns von dem Bösen. Amen.
0: Gegrüßet seist du, Maria, voll der Gnade, der Herr ist mit dir. Du bist gebenedeit unter den Frauen, und gebenedeit ist die Frucht deines Leibes, Jesus.
1: Heilige Maria, Mutter Gottes, bitte für uns Sünder, jetzt und in der Stunde unseres Todes. Amen.
0: Ich glaube an Gott, den Vater, den Allmächtigen, den Schöpfer des Himmels und der Erde, und an Jesus Christus, seinen eingeborenen Sohn, unseren Herrn, empfangen durch den Heiligen Geist, geboren von der Jungfrau Maria, gelitten unter Pontius Pilatus, gekreuzigt, gestorben und begraben, hinabgestiegen in das Reich des Todes, am dritten Tage auferstanden von den Toten, aufgefahren in den Himmel, er sitzt zu Rechten Gottes, des allmächtigen Vaters. Von dort wird er kommen, zu richten die Lebenden und die Toten.
1: Ich glaube an den Heiligen Geist, an die heilige katholische Kirche, Gemeinschaft der Heiligen, Vergebung der Sünden, Auferstehung der Toten und das ewige Leben. Amen.

0: Ewiger Vater, ich opfere dir auf den Leib und das Blut, die Seele und die Gottheit deines über alles geliebten Sohnes, unseres Herrn Jesus Christus.
1: Zur Sühne für unsere Sünden und für die Sünden der ganzen Welt.
0: Durch sein schmerzhaftes Leiden
1: habe Erbarmen mit uns und mit der ganzen Welt.
0: Durch sein schmerzhaftes Leiden
1: habe Erbarmen mit uns und mit der ganzen Welt.
0: Durch sein schmerzhaftes Leiden
1: habe Erbarmen mit uns und mit der ganzen Welt.
0: Durch sein schmerzhaftes Leiden
1: habe Erbarmen mit uns und mit der ganzen Welt.
0: Durch sein schmerzhaftes Leiden
1: habe Erbarmen mit uns und mit der ganzen Welt.
0: Durch sein schmerzhaftes Leiden
1: habe Erbarmen mit uns und mit der ganzen Welt.
0: Durch sein schmerzhaftes Leiden
1: habe Erbarmen mit uns und mit der ganzen Welt.
0: Durch sein schmerzhaftes Leiden
1: habe Erbarmen mit uns und mit der ganzen Welt.
0: Durch sein schmerzhaftes Leiden
1: habe Erbarmen mit uns und mit der ganzen Welt.
0: Durch sein schmerzhaftes Leiden
1: habe Erbarmen mit uns und mit der ganzen Welt.
0: Durch sein schmerzhaftes Leiden
1: habe Erbarmen mit uns und mit der ganzen Welt.

0: Ewiger Vater, ich opfere dir auf den Leib und das Blut, die Seele und die Gottheit deines über alles geliebten Sohnes, unseres Herrn Jesus Christus, zur Sühne für unsere Sünden und für die Sünden der ganzen Welt. Durch sein schmerzhaftes Leiden
1: hab Erbarmen mit uns und mit der ganzen Welt.
0: Durch sein schmerzhaftes Leiden
1: hab Erbarmen mit uns und mit der ganzen Welt.
0: Durch sein schmerzhaftes Leiden
1: hab Erbarmen mit uns und mit der ganzen Welt.
0: Durch sein schmerzhaftes Leiden
1: hab Erbarmen mit uns und mit der ganzen Welt.
0: Durch sein schmerzhaftes Leiden
1: hab Erbarmen mit uns und mit der ganzen Welt.
0: Durch sein schmerzhaftes Leiden
1: hab Erbarmen mit uns und mit der ganzen Welt.
0: Durch sein schmerzhaftes Leiden
1: hab Erbarmen mit uns und mit der ganzen Welt.
0: Durch sein schmerzhaftes Leiden
1: hab Erbarmen mit uns und mit der ganzen Welt.
0: Durch sein schmerzhaftes Leiden
1: hab Erbarmen mit uns und mit der ganzen Welt.
0: Durch sein schmerzhaftes Leiden
1: hab Erbarmen mit uns und mit der ganzen Welt.

0: Ewiger Vater, ich opfere dir auf den Leib und das Blut, die Seele und die Gottheit deines über alles geliebten Sohnes, unseres Herrn Jesus Christus.
1: Zur Sühne für unsere Sünden und für die Sünden der ganzen Welt.
0: Durch sein schmerzhaftes Leiden.
1: Hab Erbarmen mit uns und mit der ganzen Welt.
0: Durch sein schmerzhaftes Leiden.
1: Hab Erbarmen mit uns und mit der ganzen Welt.
0: Durch sein schmerzhaftes Leiden.
1: Hab Erbarmen mit uns und mit der ganzen Welt.
0: Durch sein schmerzhaftes Leiden.
1: Hab Erbarmen mit uns und mit der ganzen Welt.
0: Durch sein schmerzhaftes Leiden.
1: Hab Erbarmen mit uns und mit der ganzen Welt.
0: Durch sein schmerzhaftes Leiden.
1: Hab Erbarmen mit uns und mit der ganzen Welt.
0: Durch sein schmerzhaftes Leiden.
1: Hab Erbarmen mit uns und mit der ganzen Welt.
0: Durch sein schmerzhaftes Leiden.
1: Hab Erbarmen mit uns und mit der ganzen Welt.
0: Durch sein schmerzhaftes Leiden.
1: Hab Erbarmen mit uns und mit der ganzen Welt.
0: Durch sein schmerzhaftes Leiden.
1: Hab Erbarmen mit uns und mit der ganzen Welt.

0: Ewiger Vater, wir opfern dir auf den Leib und das Blut, die Seele und die Gottheit deines über alles geliebten Sohnes, unseres Herrn Jesus Christus.
1: Zur Sühne für unsere Sünden und für die Sünden der ganzen Welt.
0: Durch sein schmerzhaftes Leiden.
1: Hab Erbarmen mit uns und mit der ganzen Welt.
0: Durch sein schmerzhaftes Leiden.
1: Hab Erbarmen mit uns und mit der ganzen Welt.
0: Durch sein schmerzhaftes Leiden.
1: Hab Erbarmen mit uns und mit der ganzen Welt.
0: Durch sein schmerzhaftes Leiden.
1: Hab Erbarmen mit uns und mit der ganzen Welt.
0: Durch sein schmerzhaftes Leiden.
1: Hab Erbarmen mit uns und mit der ganzen Welt.
0: Durch sein schmerzhaftes Leiden.
1: Hab Erbarmen mit uns und mit der ganzen Welt.
0: Durch sein schmerzhaftes Leiden.
1: Hab Erbarmen mit uns und mit der ganzen Welt.
0: Durch sein schmerzhaftes Leiden.
1: Hab Erbarmen mit uns und mit der ganzen Welt.
0: Durch sein schmerzhaftes Leiden.
1: Hab Erbarmen mit uns und mit der ganzen Welt.
0: Durch sein schmerzhaftes Leiden.
1: Hab Erbarmen mit uns und mit der ganzen Welt.

0: Ewiger Vater, ich opfere dir auf den Leib und das Blut, die Seele und die Gottheit deines über alles geliebten Sohnes, unseres Herrn Jesus Christus.
1: Zur Sühne für unsere Sünden und für die Sünden der ganzen Welt.
0: Durch sein schmerzhaftes Leiden
1: habe Erbarmen mit uns und mit der ganzen Welt.
0: Durch sein schmerzhaftes Leiden
1: habe Erbarmen mit uns und mit der ganzen Welt.
0: Durch sein schmerzhaftes Leiden
1: habe Erbarmen mit uns und mit der ganzen Welt.
0: Durch sein schmerzhaftes Leiden
1: habe Erbarmen mit uns und mit der ganzen Welt.
0: Durch sein schmerzhaftes Leiden
1: habe Erbarmen mit uns und mit der ganzen Welt.
0: Durch sein schmerzhaftes Leiden
1: habe Erbarmen mit uns und mit der ganzen Welt.
0: Durch sein schmerzhaftes Leiden
1: habe Erbarmen mit uns und mit der ganzen Welt.
0: Durch sein schmerzhaftes Leiden
1: habe Erbarmen mit uns und mit der ganzen Welt.
0: Durch sein schmerzhaftes Leiden,
1: Vater, habe Erbarmen mit uns und mit der ganzen Welt.
0: Durch sein schmerzhaftes Leiden
1: habe Erbarmen mit uns und mit der ganzen Welt.

0: Heiliger Gott, heiliger starker Gott, heiliger unsterblicher Gott.
1: Habe Erbarmen mit uns und mit der ganzen Welt.
0: Heiliger Gott, heiliger starker Gott, heiliger unsterblicher Gott.
1: Habe Erbarmen mit uns und mit der ganzen Welt.
0: Heiliger Gott, heiliger starker Gott, heiliger unsterblicher Gott.
1: Habe Erbarmen mit uns und mit der ganzen Welt.
0: O Blut und Wasser aus dem Herzen Jesu, als Quelle der Barmherzigkeit für uns entströmt.
1: Jesus, wir vertrauen auf dich.
0: Im Namen des Vaters und des Sohnes und des Heiligen Geistes.
1: Amen.

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0: Einen schönen Nachmittag, liebe Zuhörer. Mikrofon hat nun Melanie Dollinger übernommen und ich begrüße Sie ganz herzlich zu einer weiteren Katechismus-Sendung hier auf Radio Maria. Wir lernen quasi von der Pike auf unseren Glauben kennen und verwenden dazu das Lehrbuch Katechismus der katholischen Kirche. Wenn Sie das Buch zur Hand haben, wir sind ungefähr im ersten Drittel bei der Nummer 1127. Was glauben wir Katholiken? Das finden wir in der Bibel oder im Katechismus, aber auch indem wir das betrachten, was die Kirche betet. Welche Texte in der Liturgie, in der Feier der Sakramente gebetet werden, das haben wir in der Sendung gestern gehört. Heute nun wollen wir uns der Frage zuwenden, wie die Sakramente wirken und welche Disposition vorhanden sein muss beim Spender wie beim Empfänger. Dazu begrüße ich bei mir im Studio Kaplan Lukas Albert. Schön, dass Sie hier sind an diesem herbstlichen Donnerstagnachmittag mit einem Mix aus Sonne und Wolken, wie man ganz sagen.
1: Grüß Gott, liebe Hörerinnen und Hörer von Radio Maria. Ich freue mich sehr, da zu sein.
0: Ich darf Sie gleich bitten in den Einstieg.
1: Ja, dann wollen wir mit einem Gebet beginnen. Im Namen des Vaters und des Sohnes und des Heiligen Geistes. Amen. Heiliger Geist, wir bitten dich, komm jetzt in unsere Mitte, erleuchte mich, dass ich über den Abschnitt des Katechismus Gutes sagen kann, erleuchte unsere Hörerinnen und Hörer, dass sie aufnehmen können, was du ihnen sagen möchtest, was die Kirche lehrt zu glauben. Sei bei uns und wir wollen auch die Gottesmutter Maria bitten, dass sie uns diese Gnade erbitten möge, offen zu sein für das Wirken des Heiligen Geistes. Im Namen des Vaters und des Sohnes und des Heiligen Geistes. Amen.
0: Amen.
1: Ja, wir sind eben jetzt im Katechismus in diesem großen zweiten Abschnitt, wo es um die Feier des christlichen Mysteriums, um die Sakramente geht, angelangt. Eh schon ein paar Tage. Und ja, es geht darum, wie ist das mit den Sakramenten? Es werden hier zuerst einige doch etwas abstrakte Dinge betrachtet, eben welche Gebete werden verwendet oder heute dieser Abschnitt steht unter der Überschrift die Sakramente des Heils. Es ist also ein bisschen abstrakt und erst später im Katechismus werden wir dann die einzelnen Sakramente betrachten, was es eben notwendig für dieses oder jenes Sakrament zum Zustande kommen. Aber jetzt schon mal eben ein erster Überblick, ja, wie wirken denn die Sakramente? Und ja, der Katechismus lehrt uns, dass es das Handeln und Leben Christi in der Kirche ist. Das drückt sich durch die Sakramente aus. Christus ist nicht mehr gegenwärtig, wie er es zur Zeit der Jünger war. Er ist in den Sakramenten gegenwärtig. Er handelt in den Sakramenten und lebt in ihnen. Und so ist auch gleich der erste Satz, den ich kurz vorlesen möchte, weil er irgendwie sehr, ja, komplex ist, aber wenn man ihn sich genauer betrachtet, dann plötzlich ganz einfach aufgeht, nämlich die im Glauben würdig gefeierten Sakramente, lehrt uns der Katechismus, verleihen die Gnade, die sie bezeichnen. Das ist jetzt natürlich im ersten Moment mit einem großen Fragezeichen. Ja, was meint denn das? Und die Fußnote verrät uns, dass das schon das Konzil von Trient, also dieses Konzil 1545 bis 63, das definiert hat, also schon seit vielen, vielen hunderten Jahren. Und es meint einfach, das hat die Kirche sehr früh erkannt, dass wenn ein Sakrament gefeiert wird und diese zwei wesentlichen Punkte, das wird später im Katechismus nochmal näher erörtert, des Wort und des Tatzeichens zusammenkommen, dann geschieht dieses Sakrament und die Gnaden fließen. Es ist nämlich so, so führt dann auch dieser Absatz weiter aus, dass es Christus ist, der im Sakrament handelt. Es ist nicht der Sakramentenspender alleine. Er leiht vielmehr Christus seine Stimme. Er leiht vielmehr Christus die Möglichkeit, jetzt hier auf Erden etwas zu tun, eben dieses Sakrament zu spenden. Ich bin, wenn ich taufe, wenn ich die heilige Eucharistie feiere, gewissermaßen Sprachrohr für Christus. Und das hat die Kirche schon sehr früh erkannt, dass es eben gar nicht so darauf ankommt, wie der Spender disponiert ist, also ob das ein heiligmäßiger Priester ist, der jetzt die heilige Messe feiert, oder ob das ein Priester ist, der durch welche Umstände auch immer jetzt Probleme mit dem Glauben zum Beispiel hat. Deswegen gibt es auch so viele eucharistische Wunder, die sind oft dann passiert, Carlo Acutis hat sie zusammengetragen, und wenn man da so durchschaut, wird man immer und immer wieder sehen, dass der Priester zum Beispiel an der Realpräsenz der Eucharistie gezweifelt hat. Er war sich nicht sicher, ob diese Lehre der Kirche, dass bei der Wandlung Brot und Wein zu Leib und Blut Christi werden, wirklich ist. Er hat gezweifelt. Und trotzdem ist es passiert. Oder unabhängig davon ist es passiert. Das drückt sich auch mit dieser lateinischen Phrase ex opere operato aus, direkt im Absatz 1128, aufgrund der vollzogenen Handlung passiert das Sakrament. Es ist ein Gnadengeschenk, dürfen wir sagen, dass Christus es ist, der das Sakrament bewirkt. Er ist es, der im Sakrament die Gnaden schenkt, denn er hat die Gnaden am Kreuz erwirkt für uns. Er hat quasi das überhaupt erst ermöglicht, dass wir die Sakramente haben können, dass wir die Sakramente feiern können. Und Gott sei Dank haben wir das auch sehr früh erkannt. Ich denke nur an den Ketzertaufstreit zurück, wo es in der jungen Kirche, wir sind im 2., 3. Jahrhundert nach Christus, darüber gerungen hat, ein Bischof, der vom Glauben abgefallen ist, tauft er gültig oder nicht? Und da gab es sowohl als auch, und glücklicherweise hat die junge Kirche damals erkannt, Christus ist es, der die Sakramente spendet. Augustinus hat es geprägt. Er hat gesagt, nicht Augustinus tauft, oder wenn Augustinus tauft, tauft Christus. Und wenn der tauft, tauft Christus. Es ist immer Christus, der eben das Sakrament dann vollzieht. Auf der anderen Seite, wie viele Gnaden sich der Empfänger des Sakramentes zunutzen machen kann, das hängt dann natürlich ab davon, wie der Empfänger eben disponiert ist. Steht er im Stand der Gnade? Wie sieht es mit dem regelmäßigen Sakramentenempfang aus? Und so weiter. All das wird auch Thema von späteren Sendungen sicherlich sein. Das kommt dann in weiterer Folge, wenn es um die Gnade geht. Wir sehen es an den kleinen Zahlen links und rechts neben dem Text jeweils. Das sind immer Verweise auf andere Punkte im Katechismus, wo dann einzelne Dinge weiter behandelt werden. Weiter vorne oder weiter hinten, je nachdem. Und ja, wenn es dann um die Gnade gehen wird, da sehen wir dann, was da die Voraussetzungen und die Notwendigkeiten sind. Aber ich möchte nochmal zurückgehen auf dieses wirklich große Geschenk, dass es nicht von mir als Spender abhängt, ob den Menschen Gnaden zuteil wird. Es nimmt auch für mich als Priester eine große Last von den Schultern zu wissen, auch wenn ich einmal bei der Messe nicht ganz bei der Sache bin, auch wenn ich bei der Taufe einmal irgendwie abgelenkt bin, weil es gerade irgendetwas in meinem Leben gibt, mit dem ich kämpfe, wo ich vielleicht ja einen Unfall gehabt habe und jetzt daran denken muss, wo muss ich das Auto hinbringen und wann wird es repariert oder solche Dinge oder ganz andere, total banale Dinge, die im Leben eines jeden Menschen passieren, wenn mich die quasi ablenken. Solange ich die Worte sage, die vorgeschrieben sind bei der Taufe, ich taufe dich im Namen des Vaters und des Sohnes und des Heiligen Geistes und dabei das Wasser gieße oder die Person untertauche, dann tritt Christus gewissermaßen heran und vollzieht dieses Sakrament. Er spendet dann die Taufe. Er ist es, der sich uns in der Eucharistie schenkt. Er ist es, der den Heiligen Geist ausgießt bei der Firmung, den Geist ausgießt bei der Weihe. Es ist wirklich eine großartige Einrichtung, könnte man sagen. Wenn es unser Herrgott nicht erfunden hätte, hätten wir es fast erfinden müssen, dass es so unter Anführungsstrichen einfach ist, die Sakramente feiern zu können. Es bedarf nicht viel. Es bedarf wirklich nur dieses Wortzeichens und des Tatzeichens. Und das Sakrament kommt durch Christus zustande und die Gnaden fließen. Denn letzten Endes, da weist uns auch der Titel hin, die Sakramente des Heiles. Die Gnaden bewirken das Heil. Die Gnaden sind das, was uns hilft, heilig zu leben. Und im letzten Absatz, 11,29, den wir uns dann nach einem kurzen Musikstück näher anschauen wollen, heißt es, dass die Sakramente sogar heilsnotwendig sind. Aber das wollen wir dann nach dem Musikstück näher betrachten.

0: Nach dieser musikalischen Unterbrechung geht es hier auf Radio Maria weiter mit der Sendung Katechismus. Wir betrachten die Sakramente des Heils, genauer gesagt, wie die Sakramente des Heils wirken. Und dazu freue ich mich, zurück das Wort zu geben an Kaplan Lukas Albert bei mir hier im Gästestudio. Und ich bin gespannt auf Ihre weiteren Ausführungen.
1: Ja, danke schön. Wir sind jetzt in diesem zweiten Teil, wollen wir auf diesen Satz eingehen im Absatz 1129, wo es eben heißt, dass die Sakramente des neuen Bundes für die Gläubigen heilsnotwendig sind. Wieder eine Feststellung vom Konzil von Trient, also aus dem 16. Jahrhundert, die doch in gewisser Weise, wenn man so sagen möchte, ziemlich steil ist, zu sagen, ja, ohne die Sakramente können wir das Heil nicht erlangen, denn heilsnotwendig meint ja, dass wir eben durch die Sakramente das bekommen, was notwendig ist, um zu Gott zu gelangen, um in den Himmel zu kommen, wie wir so schön sagen. Und es ist tatsächlich so, dass man ohne die Sakramente auch leben kann, mehr oder weniger. Aber wenn ich wirklich zu Gott gelangen will, dann führt letzten Endes kein Weg daran vorbei. Denn so heißt es eben auch im Absatz davor, dass die Gnaden, die aus den Sakramenten fließen, durch das eben ein für alle Mal vollbrachte Heilswerk Christi entspringen. Dafür, dass er für uns gelitten hat, gestorben und auferstanden ist, das ist quasi Quelle und Ursprung der Gnaden. Und wenn ich diese Gnaden, wenn ich meine, dass ich ohne diese Gnaden leben kann, nun, eine Zeit lang wird es sicherlich gelingen, aber ja, je unregelmäßiger ich die Sakramente empfange oder besser, je seltener, denn mir hat auch jemand mal gesagt, ja, ich gehe eh regelmäßig in die Kirche zu Ostern und zu Weihnachten. Das ist eine gewisse Regelmäßigkeit. Daher ist vielleicht ein besseres Wort zu sagen, nicht regelmäßig, sondern der häufige Empfang der Sakramente ist wichtig, weil es mich eben mit dem ausstattet, was ich brauche, um hier auf der Welt auch gut leben zu können. Und wir alle wissen, dass es oft Zeiten gibt und ich habe das Gefühl, dass jetzt gerade irgendwie auch so ein Moment ist, wo alles zusammenkommt. Erst gestern hat mir nach der Abendmesse eine Dame gesagt, wissen Sie, Herr Kaplan, die Heilige Messe gibt mir die Kraft für die ganze Woche und ich gehe oft auch unter der Woche zur Heiligen Messe. Es ist das und es ist das. Sie kümmert sich um ihre Mutter, um ihre Tante, die dement ist und so weiter. Und ohne die Heilige Messe, ohne die eucharistische Anbetung, ohne Momente des gemeinsamen Gebetes, könnte ich das alles nicht tragen. Also die Sakramente.

0: Sakramente ermöglichen uns erst wirklich gut und ja, also sich nicht ins Burnout laufend zu leben, sage ich einmal. Ja, es kommt oft viel zusammen, aber eben die Gnaden, die Gott uns schenken möchte, und das ist eben das Besondere, dass er eben unseren freien Willen achtet und uns nicht einfach mit Gnaden überschüttet, wenn wir das nicht wollen. Daher müssen wir eben ein Zeichen setzen. Ja, Herr, ich möchte, dass du mir deine Gnade schenkst. Und eben eine gute Möglichkeit ist, die Sakramente häufig zu empfangen. Ich war überrascht. Die Menschen, die mich ein bisschen besser kennen, wissen, dass ich ein großer Fan von J.R.R. Tolkien bin und seinen Büchern, nicht nur Herr der Ringe, sondern das ganze Opus Magnum von ihm, inklusive dem Silmarillion, der ähnlich schwer ist wie der Katechismus. Es ist sogar tatsächlich eine Analogie, wenn man so möchte, also die Erklärung, wie es dazu kam. Also es ist gar nicht so weit hergeholt. Aber da habe ich in einem Buch, das Briefe von ihm gesammelt hat, einen Brief an seinen Sohn Christopher gefunden, wo er ihm gut zuredet, weil er offenbar mit Glaubenszweifel zu kämpfen hat und mit dass es in der Kirche oft so menschlich zugeht und dass da mal ein Priester ist, der irgendwie komische Dinge macht und er damit ein Problem und so hat. Und Tolkien empfiehlt seinem Sohn, häufig zur Heiligen Messe zu gehen. Und er sagt sogar, es ist, so glaubt er, und ich muss ihm recht geben, besser 7-mal hintereinander zu gehen, als 7-mal verteilt auf große Abstände. Also so quasi jeden Tag gegenüber jeden zweiten, jeden dritten Sonntag oder so. Und er hat damit völlig recht. Der häufige Empfang der Sakramente, nicht jedem ist es möglich, täglich zur Heiligen Messe zu gehen, aber der häufige Sakramentenempfang, der ist ganz wichtig und wesentlich, weil dabei eben große Gnaden ausgesendet werden, ausgegossen werden. Und was das natürlich für jeden Einzelnen von uns bedeutet, nun, das hängt von den Umständen ab. Einerseits bin ich verheiratet und habe ich Familie und Kinder, bin ich alleine, so wie ich, bin ich ein Priester, bin ich jemand, der in einem Orden ist. Davon hängt einmal natürlich ab, wie regelmäßig, wie häufig ich dieses oder jenes Sakrament empfangen kann. Ganz besonders zu nennen sind natürlich die beiden ganz wichtigen Sakramente, die Eucharistie und die Buße, das Sakrament der Versöhnung. Aber auch die Krankensalbung. Wenn ich krank bin, dann darf ich ruhig den Pfarrer, den Kaplan bitten zu kommen und mir die Krankensalbung zu spenden, um eine Stärkung herbeizuführen. Und nun die anderen Sakramente, die Taufe, die Firmung ist einmalig, die können wir nicht mehrfach empfangen, die Weihen genauso nicht, aber eben diese drei Sakramente, die sind doch durchaus sehr wichtig. Die Ehe habe ich jetzt nicht erwähnt, aber die kann man tatsächlich mehrfach empfangen, wenn einer der Partner stirbt natürlich. Und da ist auch eine Besonderheit, aber das kommt sicherlich dann auch im Verlauf der anderen Sendungen, dass da die Spender des Sakramentes die beiden dann Ehepartner sind, die Braut und der Bräutigam. Und sonst ist es üblicherweise der Diakon, der Priester oder der Bischof. Aber ja, die Häufigkeit hängt einfach auch davon ab, in welcher Lebenssituation ich gerade bin. Und dann natürlich auch, wie es gerade konkret ist. Wenn ich das Gefühl habe, mir wächst alles über den Kopf und es wird mir alles zu viel, dann ist es sicherlich eine gute Idee zu schauen, öfter die Sakramente zu empfangen. Eben allen voran die heilige Eucharistie und natürlich auch die Beichte, die wir dann oft Andachtsbeichte nennen und die auch gut tut, die ein Sakrament der Heilung ist, die mich wieder mit Gott versöhnt. Und ja, wie eben in den vorherigen Absätzen, die Gnaden werden immer dann ausgegossen, wenn eben die richtigen Worte und die richtige Materie, die richtige Handlung da ist. Das kann uns ein großer Trost sein, wenn wir eben, mach es mal, vielleicht auch ein bisschen unsicher sind. War denn das jetzt ausreichend oder habe ich wirklich alle meine Sünden bekannt? Nun, wenn ich mich bemüht habe und nicht absichtlich irgendwelche verschwiegen habe, dann ist diese Materie, also die Reue, ist bei der Beichte die Materie zusammen mit den Sünden, die ich gebeichtet habe, dann ist die da. Dann spricht der Priester die Absolutionsformel und Christus bewirkt das Sakrament, die Vergebung der Sünden. Und ich glaube, das ist auch mit ein Grund, warum die Kirche so schnell dann erkannt hat, warum die Sakramente aufgrund der vollzogenen Handlung ex opere operato wirken, weil sie eben heilsnotwendig sind, weil eben ganz klar sein muss, ja, wir brauchen die Sakramente, um zu Gott zu gelangen. Und dann muss natürlich die Hürde, damit das Sakrament zustande kommt, nicht zu hoch sein. Bei der Taufe ist sie ganz niedrig. Dieser kurze Satz und das Wassergießen. Zur Not reicht sogar einmal Wasser gießen, aber gießen. Ich kann mich erinnern, unser Professor für Sakramententheologie in Heiligenkreuz, Pater Karl Wallner, hat da ganz explizit darauf bestanden und hat gesagt, wenn er mir bei der Prüfung sagt, das Tatzeichen ist Wasser, dann seid ihr durchgefallen. Es ist Wasser gießen, es muss fließen oder untertauchen, je nachdem. Aber es ist ganz wichtig, dass das zustande kommt. Aber es ist wirklich, ja, ganz einfach, Brot und Wein für die Eucharistie. Wir brauchen nicht irgendwie etwas ganz Besonderes. Wir brauchen nicht einen ganz besonderen Wein, den es nur dort gibt, der nur hier angebaut wird. Nein, es ist ganz niederschwellig angelegt. Und das ist natürlich von Gott so gewollt, damit eben die Sakramente einfach gefeiert werden können, weil sie eben heilsnotwendig sind, weil sie eben uns ausrüsten, zurüsten, unterstützen, um hier in der Welt bestehen zu können. Wir brauchen uns nur umblicken und ich habe viele auch Bekannte, die es jetzt nicht so mit der Kirche haben. Sie stehen ja nicht feindlich gegenüber, aber ja, das ist nett und ja, ja, mach nur und ab und zu gehe ich ja auch in die Kirche, aber ich merke da oft, dass sie etwas mehr kämpfen und sich schwerer tun als andere, die eben häufig die Sakramente empfangen. Es ist nicht nur etwas Äußeres, nicht nur ein Ritus. Ich sitze in der Messe und singe ein paar schöne Lieder und höre hoffentlich ein paar gute Worte in der Predigt. Und vielleicht gibt es nachher auch noch einen Pfarrkaffee, eine Agape, was alles schön und gut ist. Sondern ich gehe hin, weil ich merke, ich brauche diese Gemeinschaft. Wir haben es in dem Lied gehört. Wer glaubt, ist nie allein. Ein Lied, das mir sehr gut gefällt und sehr nah an meinem Herzen ist, weil es auch so schön ausdrückt, was es heißt, Gemeinschaft, Glaubensgemeinschaft zu sein. Und die Sakramente, die feiern wir auch immer in Gemeinschaft. Auch wenn es bei den Taufen, die ich feiere, oft so ist, dass halt wirklich nur die Familie da ist. Es ist doch, und das sage ich auch immer wieder, ein Feiern der ganzen Kirche. Die ganze Kirche ist jetzt mit uns geistig verbunden, wenn wir dieses Sakrament feiern, weil es ja Christus ist, der das Sakrament bewirkt und dadurch alle, die mit Christus verbunden sind, sind dann auch geistigerweise bei dieser Sakramentenfeier dabei. Und so, glaube ich, ja, können wir uns aus diesen Absätzen durchaus einen Sinn machen und eben sehen, ja, die Sakramente sind wirklich heilsnotwendig und ja, es ist gar nicht so schwer, die Sakramente regelmäßig oder häufig zu empfangen.
1: Ja, ganz herzlichen Dank für Ihre Ausführungen bis hierher. Jetzt möchten wir Sie, liebe Zuhörer, einladen, mit ins Gespräch zu kommen mit Kaplan Lukas und Ihre Frage zu stellen, vielleicht einen Gedanken dazu zu legen. Es gibt keine dummen Fragen, das wissen Sie. Wir lernen alle dazu. Und deshalb freue ich mich, wenn Sie sich jetzt melden unter der Telefonnummer 0720 578 578. Außerhalb Österreichs dann mit der Telefonnummer 0043 720 578 578.

0: So, zwei Hörerinnen waren schnell am Telefon und so darf ich nun unsere erste Hörerin begrüßen. Liebe Anna, einen schönen Nachmittag. Sie sind jetzt auf Sendung.
1: Ja, grüß Gott, Herr Kaplan.
2: Grüß Gott, grüß Gott.
1: Die Sakramente sind heilsnotwendig, steht im Katechismus. Mich beschäftigt in letzter Zeit der Satz von Benedikt XVI. Es gibt so viele Wege zu Gott, als es Menschen gibt. Mhm. Ich finde Trost in diesem Satz für die Menschen, die nach unserem Verständnis nicht glauben. Können Sie dazu etwas sagen?
2: Ja, gerne. Ja, da haben Sie absolut recht. Es tut einem oft weh, wenn man eben Menschen sieht, die eben nicht glauben oder die es nicht so ernst nehmen. Aber Benedikt hat natürlich recht, wenn er sagt, es gibt so viele Wege zu Gott, wie es Menschen gibt. Und wir dürfen natürlich die Barmherzigkeit Gottes über alles eben nicht vergessen. Und er kann Wunder bewirken, er kann Wege öffnen, die wir nicht sehen, damit auch andere zum Heil kommen. Ja, also quasi das, was wir im Katechismus lesen, eben die Sakramente sind heilsnotwendig, das ist natürlich der ideale Weg oder der einfache Weg, wenn man so möchte. Aber weil es eben so viele Wege zu Gott gibt, gibt es sicherlich auch Möglichkeiten, dass andere, die eben nicht bei der Kirche sind oder weiter weg sind, auch Wege finden, zurück zur Kirche oder wie auch immer, mit Gott in Berührung zu kommen und auch irgendwie dann zum Heil zu gelangen. Da gibt es auch lehramtlich nichts dazu, weil wir eben es einfach nicht wissen, wie Gott in seiner Barmherzigkeit genau wirkt. Aber das ist ein sehr tröstlicher Gedanke, ja? Danke.
0: Danke Ihnen. Für den Herrn. Danke. Und wir gehen gleich weiter zu Ihnen. Liebe Isolde, Sie sind jetzt auf Sendung mit uns verbunden. Schönen Nachmittag.
3: Schönen Nachmittag. Grüß Gott, Herr Kaplan. Grüß Gott, ich wollte nur was fragen zum Krisamöl.
2: Ja.
3: Weil das wird ja bei bestimmten Sakramenten eingesetzt, was ich weiß.
2: Ne? Genau, richtig, ja. Also der heilige Krisam, das ist Olivenöl mit Balsam vermischt, dass er eben gut riecht. Ja. Und der wird in der sogenannten Krisammesse vom Bischof geweiht. Das ist entweder am Gründonnerstag am Vormittag oder so wie es in der Erzdiözese Wien ist, es zum Beispiel am Montag der Karwoche, aber normal immer in der Karwoche. Ja. Und der wird bei insgesamt drei Sakramenten verwendet. Bei der Taufe, da wird das Kind auf den Scheitel gesalbt, um eben diese Verbindung mit Christus, was ja der Gesalbte bedeutet, verdeutlicht. Dieses dreifache Amt Prophet, Priester und König. Ja. Dann bei der Firmung auf der Stirn. Das kennt man noch, eben die Stärkung des Heiligen Geistes und dann bei der Heiligen Weihe, die Priesterweihe, wo die Hände gesalbt werden des Priesters, der ja den Leib des Herrn dann berührt und bei der Bischofsweihe nochmals der Kopf, um eben auch den Heiligen Geist und die Kraft des Heiligen Geistes zu zeigen. Also das sind die drei Sakramente, wo eine Krisamsalbung vorkommt.
3: Das heißt, es ist ein sehr heiliges Öl, oder?
2: Genau, ja. Das wird auch entsprechend in schönen Gefäßen aufbewahrt und es gibt in manchen Kirchen auch eigene quasi Tabernakel für die heiligen Öle, so wie wir eben den Leib des Herrn im Tabernakel aufbewahren, der schön ausgeschmückt ist. Gibt es das auch in manchen Kirchen, wo auch ein entsprechend schön gestalteter Ort ist, wo diese heiligen Öle, der Krisam, das Krankenöl und das Katechumenenöl aufbewahrt werden?
3: Okay. Genau. Und darf ich als Laie mit Krisamöl, also wenn ich bei der Taufe oder so?
2: Nein, das muss der Spender des Sakramentes machen, also der Diakon oder der Priester.
3: Okay.
2: Also das, genau, ist denen vorbehalten, weil sie eben in der Vollmacht Christi handeln. Und beziehungsweise bei der Priester- und Bischofsweihe muss es der Bischof sein. Und bei der Firmung an sich auch. Das Sakrament der Firmung ist an sich dem Bischof vorbehalten. Es wird aber oft dann auch den Priestern, also der Bischof erlaubt es dann oft einzelnen Priestern, die Firmung auch zu spenden. Genau.
3: Also verstehe ich es richtig? Es ist eigentlich dann doch, dass der Priester gesalbt wird, dass die Hände gesalbt werden, dass dies dann auch dazu fähigt, eben auch zu salben.
2: Die Salbung der Hände selber nicht, weil ja der Diakon auch bei der Taufe mit Krisam salbt und der nicht, sondern die Weihe an sich.
3: Okay.
2: Ja, dass das eben, weil er da eben in in Persona Christi handelt, wie wir eben gehört haben. Christus ist es, der das Sakrament letzten Endes dann spendet, außer bei der Ehe, da sind es die der Bräutigam und die Braut, und der Priester ist quasi nur dazu da, um zu schauen, ob alles seine Richtigkeit hat, aber auch da tritt Christus hinzu. Und deswegen ist es der Diakon, der Priester oder der Bischof, der dann die Chrisamsalbung vornimmt.
3: Okay, danke vielmals.
2: Ja. Bitte, gerne.
0: Danke, Isolde, für den guten Beitrag, gute Ergänzung zum Thema. Danke, wiederhören. Und wir nehmen noch Elisabeth mit in unsere Mitte, sozusagen, telefonisch verbunden. Grüß Gott.
4: Ja, grüß Gott.
2: Grüß Gott.
4: Lieber Herr Kaplan, ich hätte eine Frage zu der Taufe.
2: Bitte.
4: Ich habe also unter meinen Angehörigen ein Ehepaar, er ist evangelisch, sie ist in der Freikirche und sie lassen ihre zwei Kinder nicht taufen. Mhm. Es ist auch noch bei zwei anderen Familien, es heißt ja, wer getauft ist, der ist gerettet. Und es ist für mich also sehr schlimm, weil ich diese Kinder wirklich arm sind. Es sind auch andere, noch zwei andere Familien. Und ich weiß, also ich bete wirklich für sie. Und es gibt die Begierde Taufe, können das nur enge, zum Beispiel die Mutter oder Großmutter machen.
2: Nein, die Begierde Taufe, ich verstehe Ihren Schmerz und bitte beten Sie auch weiter für die Kinder, dass sie dann von sich aus zu Christus finden und dann von sich aus um die Taufe bitten. Aber die Begierde Taufe ist quasi, wenn jemand getauft werden möchte, ein junger Mann, eine junge Frau, die eben nicht getauft sind und das möchten und auf dem Weg sind und quasi dann sterben, dann sagt man oft, es stimmt schon, die Taufe ist auch notwendig für das Heil, aber der wollte ja. Und wenn er die Zeit gehabt hätte oder vielleicht kennt die Person, weiß gar nicht, dass es die Taufe gibt, also ist heute eher unwahrscheinlich auf der Welt, aber wenn es gewusst hätte, dann hätte er das sicher gewollt, das ist die Begierde Taufe. Also das ist nicht etwas, das jemand anderer tut, sondern die Person selber, die eben vielleicht auf der Suche ist oder nicht weiß und dann merkt, da geht's, Taufe, ich möchte gern, und dann sich auf diesen Weg macht und dann passiert quasi etwas, bevor dieser Weg vollendet wird. Ja, und dann sagt die Kirche, da gibt es Wege und Möglichkeiten, die wir auch teilweise, die wir natürlich auch nicht kennen, dass Christus da das Heil wirkt und so weiter. Aber bitte einfach für die Kinder beten und dass sie zum Glauben finden. Ja,
0: dankeschön.
4: Danke, hätte noch eine Frage. Es kann auch eine Großmutter nicht, weil sie ist schon gestorben, aber die war so traurig, also dass ihre Enkelkinder nicht getauft sind.
0: Jetzt bräuchte man eine schnelle Antwort.
4: Dass sie das schon, also auch so die Kinder tauft, man geht das nicht, also soll man so ähnlich wie die Begierde taufe.
2: Nur in Todesgefahr kann man. Wenn das Kind oder der Jugendliche quasi direkt an der Schwelle zum Tod steht, dann kann jeder die Taufe spenden, aber ansonsten ist es bitte über die regulären und einfach beten und den Herrn wirken lassen, und der Herr schenkt auch da Gnaden und dann ich habe jetzt eine 16-Jährige, die sich taufen lassen möchte, der Herr wirkt große Wunder, und einfach darauf vertrauen und beten.
0: Genau. Bleiben Sie hartnäckig. Danke.
2: Alles Gute.
4: Viel Segen Ihnen auch. Also danke. Beiden. Danke vielmals.
0: Danke Ihnen, bleiben Sie hartnäckig im Gebet.
4: Ja. Okay.
0: Lieber Herr Plan, jetzt werde ich wieder ein bisschen ungemütlich, aber in 2 Minuten kommt Radio Vatikan, ob ich will oder nicht. Deshalb bitte ich um das Schlusswort und den priesterlichen Segen für unsere Hörerfamilie.
2: Dann wollen wir das direkt mit dem Segen machen und die Tagesheiligen, den heiligen Rupert und den heiligen Virgil ganz besonders anrufen und auch noch den heiligen Padre Pio, der gestern seinen großen Tag gehabt hat. Der Herr sei mit euch.
0: Und mit deinem Geiste.
2: Und so segne und behüte euch der allmächtige Gott, der Vater und der Sohn und der Heilige Geist.
0: Amen. Herzlichen Dank, dass Sie hier waren, dieses Thema so gut für uns aufbereitet haben und für die zahlreichen Fragen zur Verfügung gestanden sind. Leider konnten wir nicht mehr alle dran nehmen heute, aber es gibt bald wieder eine Sendung im Katechismus. Die Sendung können Sie auch nachhören auf der Radiothek von Radio Maria, oder Sie schalten heute Nacht um 0:15 Uhr ein. Da wird sie wiederholt. Am Mikrofon war Melanie Dollinger.

0: Es folgen nun die Nachrichten von Radio Vatikan.
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2: Frankreich erwartet Papst Leo XIV. Morgen geht die Reise los. Das und mehr bei uns in der Sendung heute. Am Mikrofon begrüßt Sie herzlich Christine Seuss. Schön, dass Sie dabei sind. Das Oberhaupt der katholischen Kirche trifft an diesem Freitagmorgen in Paris ein. Die 5. apostolische Reise von Leo XIV. Beginnt mit einem Besuch in der französischen Hauptstadt. Zur großen Freude der Pariser, die seit Benedikt XVI. Im Jahr 2008 keinen Papst mehr empfangen hatten. Mehr von Gudrun Seiler.
3: Das Erzbistum Paris ist die erste Station, an der Leo XIV. Diesem Freitag empfangen wird. Der Papst verbringt 2 Tage in der Hauptstadt, 2 intensive Tage voller Termine und Begegnungen, die ihn vom Élysée-Palast über die UNESCO, Notre-Dame, das Stade de France, das Maison Paquita und das Institut Catholique bis zur Place de la Concorde führen werden. Für den Pariser Erzbischof Laurent Ulrich ist nach Monaten komplexer Vorbereitungen, geprägt von den Erwartungen der Pariser, Zeitdruck und Sicherheitsauflagen, nun der Moment gekommen, die Freude über diesen Besuch zu spüren. Man vergisst all die natürlichen Schwierigkeiten, die mit der Organisation verbunden sind, und empfindet einfach nur Freude über den Empfang, vertraut Erzbischof Ulrich den Vatikanmedien an. Er freut sich darauf, mitten im Geschehen dieser Begegnung zu sein. Während der Vorbereitungen war es dem Erzbistum Paris ein Anliegen, dass die Gläubigen möglichst eine direkte Begegnung mit dem Papst erleben können, sei es durch die Teilnahme an verschiedenen Veranstaltungen oder durch die physische Anwesenheit entlang der Strecke, die das Papamobil durch die Straßen der Hauptstadt zurücklegt. Die Pariser werden die Freude dieser nahen Begegnung mit einem Mann erleben, der uns nahe kommen möchte, sagte Erzbischof Ulrich. Er hebt hervor, mit welcher Erwartung die Gläubigen den Botschaften entgegensehen, die Leo an sie richten wird. Auch das ist sehr wichtig. Viele sagen sich, dass dieser Mann ein Zeuge Christi ist und ein Zeuge des Evangeliums, einer Botschaft, die offensichtlich ebenso zu den Menschen von heute wie zu denen von gestern sprechen kann. Leo XIV. Wird sich nicht nur an die katholischen Gläubigen wenden. Seine Worte werden weit darüber hinaus Widerhall finden, denkt der Erzbischof. Er erwartet einen klaren Blick auf große gesellschaftliche Fragen. Dabei verweist er auf die Enzyklika Magnifica Humanitas. Während die Entwickler von KI-Algorithmen ihre Sorgen über ein Katastrophenszenario äußern, in dem Maschinen die komplette Kontrolle übernehmen, liefere Leo XIV. Denkanstöße dazu, wie man menschlich bleiben könne. Wie bei jedem Wendepunkt der Zivilisation oder Kultur, wie es sie in 20 Jahrhunderten Christentum gegeben hat, so der Erzbischof von Paris, müsse man jedes Ereignis und jede Neuerung als eine Gelegenheit betrachten, die tiefste Menschlichkeit in Beziehung zum Schöpfer und zum Erlöser zum Ausdruck zu bringen, ohne Verurteilung, aber auch ohne blinde Begeisterung. Der in Frankreich rege geführten Debatte um das Thema Lebensende setzt der Pariser Erzbischof den Lebenswillen entgegen. Das französische Parlament hatte kürzlich ein umstrittenes Gesetz zur Sterbehilfe endgültig verabschiedet. Ulrich äußert sich besorgt darüber, wie sich westliche Gesellschaften, die Gesellschaften, in denen wir leben, auf bestimmte Wohlfühlstandards konzentrieren und dabei zu der Auffassung gelangen, das Leben sei nicht mehr lebenswert, wenn dieses Ziel nicht mehr erreicht werde. Könne. Es geht um den Kampf für die Moral, für die tiefste Gerechtigkeit gegenüber allen, fuhr der Erzbischof fort. Dem Glauben empfangene Lebensfreude könne weitergegeben werden und sogar von Menschen getragen werden, die unseren christlichen Glauben nicht teilen. Es sei dann der Respekt vor dem Nächsten und der Wunsch nach Geschwisterlichkeit, die diese Haltung bei Glaubensfernen leite. Ich hoffe, dass der Papst, der sich nicht in einer spezifischen nationalen politischen Sphäre bewegt, zur ganzen Welt sprechen wird, um die Menschen und Völker zu ermutigen, und zwar sowohl gegen den Krieg und das Töten anderer, als auch gegen Gewalt jeglicher Art. Und dass Leo XIV. Stattdessen die Freude an einem gelebten, geteilten und hingegebenen Leben fördern werde. Gleich am ersten Tag seiner Frankreich-Reise wird Leo XIV. In der Pariser Kathedrale Notre-Dame nachmittags die Vesper feiern. Er ist der erste Papst in dem für das französische Nationalverständnis so zentralen Gotteshaus, seit es 2019 unter den Augen einer fassungslosen Weltöffentlichkeit teilweise abbrannte. Schon zur Wiedereröffnung vor 2 Jahren hoffte Frankreich auf einen Papstbesuch, damals von Franziskus. Nun kommt sein Nachfolger Leo in die lichtdurchflutete Kathedrale und feiert mit Tausenden Priestern, Diakonen und deren Ehefrauen, Ordensleuten und Seminaristen den Vespergottesdienst. Es soll wie ein Moment familiärer Vertrautheit zwischen dem Vater und Hirten und der Gemeinschaft derer sein, die sich in unserem Land der Verkündigung des Evangeliums widmen, so der Erzbischof. Leo werde somit in Notre Dame eine Zeit des Gebets erleben. Er wollte die Kathedrale als lebendigen Ort sehen, verrät der Erzbischof in der Hoffnung, dass der Besuch des Bischofs von Rom die christliche und missionarische Kraft in Frankreich stärken möge. Erzbischof Ulrich drückt außerdem den Wunsch aus, dass dieser päpstliche Besuch den Christen hilft, ihr Zeugnis in einer faktisch säkularisierten und multikonfessionellen Gesellschaft einzubringen. Gudrun Seiler, Radio Vatikan.
2: Soweit der Pariser Erzbischof zum Papstbesuch. Was man sich im Vatikan hingegen eigentlich von dieser Reise erwartet, habe ich meinen Kollegen Stefan Kempes gefragt.
4: Ja, der vatikanische Kardinalstaatssekretär Pietro Parolin hat in einem Interview mit uns, das an diesem Donnerstag veröffentlicht wurde, in dieser Hinsicht ein paar Pflöcke eingeschlagen. Da ist natürlich das erste Lebensschutz und Menschenwürde, das Thema, von dem eben in der Sendung auch schon Erzbischof Ulrich von Paris gesprochen hat. Aber gleich danach kommt dann das Thema Erwachsenentaufen und das ist schon bemerkenswert. Parolin sagt wörtlich, Frankreich zeichnet sich heute durch eine große Zahl junger Erwachsener aus, die sich auf die Taufe vorbereiten und weiter, das bietet die Gelegenheit, auf den Durst nach geistlichem Leben hinzuweisen, der die heutige Welt prägt. Ende des Zitats.
2: Was meint denn Kardinal Parolin wohl damit?
4: Also das zeigt wohl, auch im Vatikan staunt man darüber, dass in Frankreich hier und da Signale aufploppen, die den Eindruck erwecken, dass es doch teilweise ein Wiedererwachen des Christentums gibt. Und weil Frankreich ja bekanntermaßen laizistisch ist, also geradezu kämpferisch säkular, fragt man sich jetzt auch im Vatikan, wie macht die französische Kirche das eigentlich, dass es da doch dieses Interesse am Glauben bei vielen Menschen gibt und lässt sich daraus eventuell etwas lernen für andere Ortskirchen in Europa, bei denen die Kirche ja von den Zahlen her ebenfalls im Niedergang begriffen ist.
2: Nun bleibt es aber dabei, dass Frankreich ein zutiefst säkularisiertes Land ist, mit vielen Menschen, die nicht glauben. Mehr als die Hälfte aller Franzosen im Alter von 18 bis 59 Jahren beschreiben sich ja selbst als religionslos. Hat denn Papst Leo auch für Sie etwas im Gepäck?
4: Also jedenfalls kann man aus dem Interview mit Kardinal Parolin schließen, dass der Papst auch auf die Nichtglaubenden zugehen wird. Paris war ja damals 2011 unter unserem deutschen Papst Benedikt dem 16. die erste Etappe der Initiative Vorhof der Völker. Damit ging der Vatikan erstmals ganz offiziell auf Nichtglaubende zu und suchte mit ihnen das Gespräch und das startete damals in Paris. Es gibt jetzt zwar keinen eigenen Termin, zum Beispiel an der Pariser Sorbonne, bei dem sich Papst Leo jetzt mal nur mit französischen Intellektuellen austauschen würde. Man merkt auch bei Parolin im Interview, dass ihm in diesem Zusammenhang schnell wieder die berühmten Erwachsenentaufen einfallen. Denn er sagt wörtlich, ich zitiere, in Frankreich erleben wir heute neues Interesse am Wort des Evangeliums. Wir erleben Lebensentscheidungen junger Menschen und Erwachsener, die zeigen, dass der Glaube auch dort eine Zukunft hat, wo das Nichtglauben vorherrschend zu sein scheint. Ende des Zitats. Also das bedeutet Dialog mit Nichtglaubenden, ja bitte. Der ist wichtig, aber es gehört auch dazu, dass es auch in einer säkularen Gesellschaft einen Platz geben darf und muss für die Glaubenden.
2: Und was erwartet sich der Vatikan denn von Macron und der französischen Politik?
4: Das formuliert Parolin ganz deutlich, einen neuen Impuls für den schwächelnden Multilateralismus. Paris habe dafür die geistigen und moralischen Ressourcen, die es braucht. Es solle sich um eine internationale Architektur des Friedens und der Versöhnung bemühen. Das zweite ist dann aber auch schon Europa. Da brauche es Kreativität, sagt Parolin, damit Europa sich nicht in seine Ängste zurückzieht, sondern sich wieder neu als Ort von Solidarität, von Aufnahmebereitschaft, von echter Integration erweist. Und wörtlich sagt Parolin dann, die wahre Größe einer Nation, das ist natürlich ein Spielen mit diesem Begriff Grandeur, die Größe, la Grandeur de la France, die wahre Größe einer Nation zeigt sich darin, dass sie die Treue zum Völkerrecht mit dem Schutz der Menschenwürde verbindet. Sehr enttäuscht äußert sich der Kardinal natürlich, wie nicht anders zu erwarten, über das französische neue Gesetz zum assistierten Suizid. In dieser Hinsicht werde Papst Leo dazu einladen, die tieferen, sprich die christlichen Wurzeln seines Humanismus wieder freizulegen.
2: Frankreich ist ein Atomstaat, der nukleare Abschreckung betreibt. Leo hingegen beschreibt sich selbst als Friedenspapst, als Kämpfer gegen Rüstung. Das bedeutet ja schon einen ziemlichen Gegensatz.
4: Ja, Kardinal Parolin verweist in diesem Zusammenhang auf einen der Gründerväter der heutigen Europäischen Union, Robert Schumann, den der Papst ja in dessen Heimatstadt Metz ehren wird. Schumann habe in den 50er Jahren des letzten Jahrhunderts kreative Anstrengungen unternommen, damit Deutsche und Franzosen in der Zukunft nicht wieder aufeinander losgehen, sondern stattdessen friedlich Handel treiben miteinander. Und dadurch könne man sich doch heute inspirieren lassen, kreative Anstrengungen. Ich zitiere nochmal Kardinal Parolin, ein Europa, das einen gemeinsamen diplomatischen Ansatz entwickelt, kann seine Verhandlungsmöglichkeiten besser nutzen und seine moralische Überzeugungskraft auch gegenüber denjenigen einsetzen, die in der Androhung von Stärke das bessere Mittel sehen. Ende des Zitats. Also auch da wieder die Hoffnungen des Vatikans sind auf Europa gerichtet und da soll Paris sozusagen mithelfen.
2: Vielen Dank für diese Einschätzungen, Stefan von Kempis.
4: Gerne.
2: Noch ein Hinweis, wir übertragen natürlich von Freitagvormittag an alle wichtigen Momente der Papstreise nach Frankreich auf Deutsch. Und nun zurück zu Papst Leo. Wissenschaftlicher Fortschritt braucht nach Auffassung des Kirchenoberhauptes mehr Verantwortung für seine Folgen. Vor den Mitgliedern der Päpstlichen Akademie der Wissenschaften warnte er an diesem Donnerstag vor Risiken durch KI, autonome Waffen und den Klimawandel. Zugleich hob er Chancen neuer Technologien für Medizin, Energieversorgung und menschliche Zusammenarbeit hervor.
5: Artificial Intelligence.
6: Digitale Technik, KI und Robotik veränderten die Welt schnell und tiefgreifend. Doch ihre gesamten Folgen blieben offen, so Leo XIV. Namentlich bei autonomen Waffen verwies der Papst auf Gefahren für Sicherheit und internationalen Frieden, falls ausreichende Schutzmechanismen und menschliche Aufsicht fehlen. Zugleich könne die neue Technologie wissenschaftliche Durchbrüche fördern und etwa Diagnose und Behandlung von Krankheiten verbessern. Deshalb bleibe technischer Fortschritt nie eine rein technische Frage, erklärte der Papst. Jede Technologie spiegele ausdrücklich oder unausgesprochen ein bestimmtes Verständnis vom Menschen, von Gesellschaft und von der Zukunft. Diese Verantwortung verband der Papst mit dem Klimawandel. Dessen Folgen treffen am stärksten arme Menschen und Gemeinschaften mit geringen Möglichkeiten zur Anpassung. Die Klimafrage sei daher zugleich eine Frage von Gerechtigkeit, Menschenwürde und Solidarität zwischen Völkern und Generationen. In dieser Hinsicht formulierte Papst Leo einen Auftrag. Wir müssen von der Notfallreaktion zur Prävention übergehen, von Verwundbarkeit zur Vorbereitung und von kurzfristigen Maßnahmen zu einer weisen und weitsichtigen Vision für die Menschheit. Dies erfordere einen verantwortungsvollen und differenzierten Umgang mit der Wissenschaft, der Resilienz schafft. Für Radio Vatikan, Viola Olszewski.
2: Und damit sind wir am Ende unserer Sendung angelangt. Schön, dass Sie dabei waren. Weitere Nachrichten und Beiträge gibt es auf der Webseite. Los geht es dann bei uns am Freitag ab 11.45 Uhr mit den Live-Übertragungen zur Frankreich-Reise. In diesem Fall die Papstansprache vor den Autoritäten des Landes. Auf YouTube, Facebook und auf unserer Webseite und über unsere Partnersender. Am Mikrofon war heute Christine Seuss. Schön, dass Sie dabei waren. 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

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Am Mikrofon war für Sie Melanie Dollinger.

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0: Lebenshilfe. Einen schönen Nachmittag und herzlich willkommen, liebe Zuhörer von Radio Maria Österreich und Radio Maria Südtirol zur Sendung Lebenshilfe Spezial. Aus dem Studio in Wien begrüßt Sie Gabi Weindlmeier. Ganz ich selbst werden in Christus. Meditative Impulse aus der Schatzkiste der Mystik. Diese Sendereihe mit Magister Karin Grill erwartet uns heute an diesem Nachmittag. Zum Thema das leidende Ich und die Gnade, nicht mehr allein zu sein. Und so begrüße ich Sie herzlich, unsere Referentin auf Sendung. Grüß dich, liebe Karin.
1: Grüß dich, Gabi. Auch von meiner Seite ein herzliches Willkommen. Ja, ich lade Sie heute wieder ein auf den Weg der Ganzwerdung, auf eine Reise, auf der wir uns alle gemeinsam befinden, eine Sehnsucht, dass unser Leben ganz wird. Und ja, da möchte ich heute mit Ihnen etwas teilen, was mich jetzt die letzten Monate beschäftigt hat, durch eine Autorin, eine Schweizer Autorin, die heißt Lita Basset. Und ja, in ihren Texten, wo sie auf ein leidendes Ich zu sprechen kommt. Ich werde versuchen, Ihnen das so einmal im ersten Teil der Sendung so ein bisschen zu erklären, was sie damit meint. Dann werden wir versuchen, dass, ja, hat das irgendwo eine Resonanz in uns, einfach mal da hineinzuhören. Und dann möchte ich es versuchen, mit Ihnen gemeinsam auch so in eine Resonanz zu bringen mit einer Erfahrung von Therese von Lisieux, deren Feiertag wir ja nächste Woche begehen, wo wir sehen, dass da einfach eine Übereinstimmung ist. Vielleicht kennen Sie das, dass Sie einen harmlosen Satz hören und plötzlich reagieren Sie viel heftiger, als Sie eigentlich möchten. Man wird wütend, zieht sich zurück, beginnt sich selbst zu verurteilen, verurteilt andere und sagt dann vielleicht so, mit mir stimmt etwas nicht oder mit dir stimmt etwas nicht. Hinter der Wut, der Schuldzuweisung, der Selbstanklage kann etwas Tieferes liegen. Und dieses Tiefere kann ein leidender Anteil sein, der in uns da ist. Lita Basset nennt eben diesen leidenden Anteil das leidende Ich.

Ja, es fühlt sich vielleicht mitschuldig, es leidet da an etwas. Es entsteht da ein Schmerz und dieser Schmerz ist irgendwo ganz schwer für dieses Kind. Ja, was macht es jetzt mit diesem Schmerz? Es erlebt ein, es tut weh. Und dieses, ja, das Kind, das auf Beziehung angewiesen ist, kann vielleicht diesen Schmerz aber auch noch nicht in einer Beziehung ausdrücken. Und irgendwie fühlt es sich vielleicht mit diesem Schmerz alleine gelassen, vergräbt ihn irgendwie in sich und weiß heute auch aus der Traumaforschung, dass Traumen eigentlich dann so schwer zu verarbeiten sind, wenn ein Mensch damit alleine gelassen ist in der Situation. Und deswegen gibt es da sozusagen ganz tief in uns einen Bereich, der leidet und über den wir aber gar nicht Bescheid wissen, weil wir als Kind das irgendwie gar nicht artikulieren konnten und erfahren, dass in einer viel höher, also eine Schicht legt sich dann sozusagen drüber und wie wir das verarbeiten, also dass wir zum Beispiel sagen, wir sind jetzt nicht liebenswert oder ich bin an etwas schuld oder ich schäme mich für etwas oder ich verurteile jemanden anderen. So entstehen in uns diese Muster, die wir, ich weiß es nicht, wie es Ihnen geht, aber mir ist es einfach in den letzten Monaten so bewusst geworden, diese verschiedenen Muster, die ich da so in mir trage, Worte, die ich immer wieder zu mir sage, so dieses, du bist vielleicht nicht gut genug oder du bist vielleicht nicht liebenswert, da ist irgendetwas falsch mit dir oder da werde ich jetzt abgelehnt, dass das so ganz tiefe Wurzeln hat bis in diesen, in einen Teil da in mir, der sozusagen so ein leidendes Ich ist, der dann noch in irgendetwas leidet, von dass das für mich eigentlich noch nie in Worte zu fassen war. So irgendein Teil von mir trägt einen Schmerz, für den es als Kind keine Sprache gab und mit dem man sich als Kind sehr, sehr schwer getan hat, umzugehen. Und was passiert dann? Eben wenn wir diesen Schmerz nicht verstehen können, dann versuchen wir als Kind, und das ist eigentlich auch eine Leistung von einem Kind, von also einem kleinen Kind, einen Ort, wo wir ihn unterbringen können. Und es ist leichter, und das meint auch die Lita Basset, meint, es ist für einen Menschen oder für uns als Kinder, wenn wir so ganz in diesem Kindsein sind, leichter dann mit einer Schuld umzugehen, mit einer Beschuldigung, vielleicht auch noch mit einer Scham, als mit einem Schmerz. Also es ist leichter zu sagen, ich bin schuld, als zu sagen, ich leide und dieses Leiden irgendwo nicht artikulieren zu können. Und sie meint dann, dass auch so sich selber zu verurteilen oder auch dann jemanden anderen zu verurteilen, uns den Anschein einer Kontrolle gibt. Das heißt, wenn ich sagen kann, ja, ich bin jetzt an etwas schuld, dann kann ich irgendwie das kontrollieren. Aber jetzt etwas, einen Schmerz zu erleiden und nicht zu wissen, wie ich das einordne, woher das kommt, ist sehr schwer, viel, viel schwerer auszuhalten. Und das ist dieser, ich habe das sehr spannend gefunden, diesen Weg, den sie da beschreibt, ja, dass man da eigentlich, statt dass man diesen inneren Schmerz wahrnimmt, dass man dann sozusagen eine Schicht darüber legt, einer Selbstverurteilung oder auch eines Verurteilens von anderen. Also da wird sozusagen dieses leidende Ich verdrängt, zum Schweigen gebracht. Sie ist jetzt wirklich nur sehr, sehr kurz einfach mal ein bisschen das angesprochen, was ich so als für mich so eine Quintessenz herausgeschält habe, einfach so als ein paar Gedanken, was da vielleicht ganz in uns ganz tief vergraben sein könnte und was reagieren könnte, wenn wir so überreagieren. Eben wenn wir im Erwachsenenleben dann übermäßig Angst haben vor Kritik oder dem Gefühl, dass wir immer genügen müssen, schnell in Wut geraten oder so ein bisschen in dieser Überzeugung leben, dass wir jemanden nicht zur Last fallen dürfen.

man da dem so ein bisschen nachgeht, vielleicht hilft es einem da mal hineinzuhören. Gibt es da in mir vielleicht, auch wenn mit diesem Begriff des inneren Kindes, gibt es da in mir ein leidendes Kind? Gibt es da ein Ich, das eine Schicht in mir, die nicht alles ist, sondern einen Bereich in meinem Inneren, in meinem Unbewussten, der da an etwas leidet, was schon sehr, sehr lange her ist. Ein innerer Schmerz, ein inneres Leiden, das oft zu Verurteilung, Selbstverurteilung, Verurteilung von anderen machen, aber auch oft, sehr oft auch mit Scham verknüpft ist. Scham ist ein ganz schwieriges Gefühl. Und da ist es auch, ja, wenn wir irgendwo uns für etwas schämen, ja, also das kann auch so, ein Schmerz kann auch von einem Schamgefühl verdeckt werden. Und bei dem vielleicht auch da mal nachzugehen. Also aus Scham verstecken wir uns ja auch oft. Die Frage ist, wir sind jetzt da jetzt ja auch nicht, es ist jetzt keine psychologische Sendung, ich bin auch kein Psychologe. Ich habe nur diesen Gedanken, den Simone Pacaud auch anhand von Texten der Bibel herausarbeitet, sehr, sehr, für mich einfach sehr wichtig, da mal hinzuspüren, hinzuhören. Und dann aber auch, und das ist so für uns jetzt auch so ein wichtiger Schritt, dass wir wissen als Christen, dass wir mit diesem leidenden Ich aber nicht allein gelassen sind. Dass wir wirklich fragen können, okay, was braucht jetzt dieses leidende Ich? Und da ist das eine, das auch so vielleicht noch ein Punkt ist, der da so wichtig ist, dass dieses leidende Ich oft ein einsames Ich ist. Dass wir ganz tief in uns da eigentlich eine Einsamkeit tragen. Ich bin einsam mit diesem Schmerz, den ich da erlebt habe, vielleicht weil ich mich dafür geschämt habe, vielleicht weil ich mich dafür verurteilt habe. So ein, ja, sehr, sehr komplex, auch was da sich in uns oft abspielt. Aber trotzdem da jetzt einmal zu hören, dass wir damit nicht allein gelassen werden. Und im Glauben dürfen wir uns da wirklich für Christus öffnen und auch dieses Wort hören, was eigentlich so das, diese Selbstoffenbarung Gottes ist, ich bin da. Ich bin da. Und in der Offenbarung, wo es heißt, im ersten Kapitel, wo Christus sich als den treuen Zeugen bezeichnet, ich bin der treue Zeuge. Ist vielleicht jetzt ein bisschen aus dem Kontext genommen, auch von der Offenbarung, aber einfach nur, er ist der Zeuge. In der islamischen Mystik gibt es einen, diese 99 Namen Gottes, und einer dieser Gottesnamen ist auch, er ist der Zeuge. Er bezeugt, er sieht. Es gibt auch wunderschöne Stelle im Alten Testament, wo, ich glaube, es war Hagar, die da in die Wüste geschickt wurde und sie dort einen Brunnen findet, und diesem Brunnen gibt sie den Namen, der Herr sieht, ja, weil Gott dort auf ihre Not sieht. Ich glaube, das ist so dieser erste Punkt, dieses ganz tiefe, was wir da entdecken dürfen. Der Herr sieht, er ist der Zeuge, er ist der, der dieses innerste, dieses tiefste leidende Ich in uns besuchen möchte. Wo wir uns ganz tief einmal sagen dürfen, ich bin mit diesem Leiden, mit diesem Schmerz, ich bin da nicht alleine. Vielleicht, so wie man es einem kleinen Kind zuspricht, zu unserem eigenen inneren Kind, das zuzusprechen, du bist mit dem nicht alleine. Bevor wir ein paar Takte Musik hören, gebe ich Ihnen vielleicht so eine kleine Übung mit, einfach jetzt da sich kurz Zeit zu nehmen und einmal zu schauen, gibt es eine Situation in der letzten Zeit, in der ich sehr stark reagiert habe. Und einfach mal zu schauen, was war da los? Und wie habe ich reagiert?
Habe ich vielleicht mich verurteilt? Habe ich andere verurteilt? Bin ich wütend geworden? Wie war meine Reaktion? Und dann ein Stückchen dahinter zu gehen, okay, was war da für ein Gefühl da? Ja? Was habe ich da eigentlich gefühlt in dieser Situation? Und dann vielleicht auch noch zu schauen, was habe ich vielleicht mir selber in dieser Situation gesagt? Einfach da mal hinein, so ein bisschen hineinzuspüren, dem auf die Spur zu kommen. Und ich bitte um ein paar Takte Musik.

0: das leidende Ich und die Gnade, nicht mehr allein zu sein, so das Thema dieser heutigen Lebenshilfesendung mit Magister Karin Grill. In der Reihe Ganz Ich Selbst werden in Christus. Meditative Impulse aus der Schatzkiste der Mystik. Ich darf nun das Wort wieder an unsere Referentin übergeben.
1: Dankeschön. Ja, wir schauen uns jetzt vielleicht das Ganze an einem praktischen Beispiel an, wo ich finde, dass das sehr deutlich wird, was das bedeutet, dieses leidende Ich, was das so mit unserer Kindheit vielleicht zu tun hat. Und ganz besonders schön, finde ich, sieht man das an einer Erzählung, einer autobiografischen Erzählung von Thérèse von Lisieux. Sie schreibt in ihren autobiografischen Schriften von diesem berühmten Erlebnis der Weihnachtsgnade. Es war Weihnachten 1886, sie ist nicht ganz noch 13 Jahre alt und sie beschreibt sich selber als sehr, also ein bisschen mimosenhaft. Sie leidet immer noch unter dem Verlust von ihrer Mutter, die gestorben war, wie sie ein kleines Kind war. Ihre ältere Schwester, die Paulina, ist ins Kloster gegangen, die war für sie so ein bisschen der Mutterersatz. Und Thérèse war einfach sehr sensibel, war nahe am Wasser gebaut. Sie hat schon ein bisschen eine Krankheitsgeschichte auch hinter sich gehabt, ja, wo sie durch ein Lächeln der Mutter Gottes geheilt wurde, also wo schon etwas in ihr heil wurde, wo es auch um diese Mutterliebe gegangen ist. Aber trotzdem war sie einfach sehr verletzlich. Und alle um sie herum waren immer sehr vorsichtig, dass man sie ja nicht beleidigt oder wieder so in die Traurigkeit stürzt. Und dann erzählt sie von diesem besagten Weihnachtsabend, wo sie nach der Mitternachtsmesse nach Hause kommen, ihr Papa, ihre Schwester. Und Tradition, es gibt eben diese, ja, ein bisschen so wie in England, dass man so Socken aufhängt, wo dann die Geschenke drinnen sind, oder Schuhe aufstellt, wo die Geschenke drinnen sind. Und die werden dann am Abend geöffnet und es gibt halt so diese Familienweihnachtstradition. Und an diesem Abend war ihr Papa sehr müde und reagiert gereizt. Und Thérèse hört nur, wie er sagt, Frau, Gott sei Dank ist es jetzt bald vorbei, dieser Damm, und dass wir bald keine kleinen Kinder mehr haben, dass wir diesen ganzen Zirkus da durchspielen müssen. Und Thérèse merkt nur, wie sie das einfach trifft. Sie hört, dass ihr Papa das sagt und sie ist einfach verletzt. Tränen steigen ihr in die Augen und sie geht dann so die Stiegen hinauf und die Schwester sieht das und sagt, boah, Thérèse, nimm das nicht so ernst und bleib oben und komm nicht runter, sonst verletzt dich das noch mehr. Und da in diesem Moment merkt Thérèse plötzlich, dass sich etwas ändert. Also eine plötzliche Wandlung setzt ein. Sie reißt sich zusammen, ja. Aber sie hat plötzlich so dieses, nein, sie braucht jetzt nicht mehr weinen, sie kann da jetzt hinuntergehen und kann ihrem Papa eine Freude machen, sie kann sich freuen über die Geschenke und sie kann praktisch einen Schritt weitergehen, sie kann drüber steigen. Und sie erzählt das so, dass es für sie wirklich so, dass sie hat erlebt, dass Jesus wirklich da in ihren tiefen Schmerz kommt, in dieses tiefe Leiden, das da in ihr war, das sie immer wieder in diese Traurigkeit geworfen hat, in diese Übersensibilität. Sie hat sich erlebt. Ja, und dieses leidende Ich, das ist dieser Teil in ihr, der immer noch gelitten hat unter dem Verlust der Mama, unter dem Verlust ihrer Schwester. Das kleine Kind, wo sie das nicht artikulieren konnte, diesen Schmerz, den sie da erlebt hat. Und sie beschreibt es dann so, dass sie sagt, meine Seele, ich habe die Kraft meiner Seele wiedergefunden. Das ist so eigentlich, als ob da etwas verloren ging, was vorher schon da war. Also dieses, eben dieses leidende Ich, ja, mit diesen Worten von Lita Basset, das ist wieder angebunden. Da ist ein Teil von ihr, da ist wieder etwas zur Kraft gekommen, ist etwas heil geworden in ihr. Die Seele, ihre Seele ist kräftig geworden. Und für Therese war das wirklich eine Gnade, ein Geschenk. Könnt ihr jetzt sagen, auf psychologischer Ebene eine Emotionsregulation, aber ich glaube, es ist viel, viel mehr als das. Das, was Therese erlebt, ist wirklich eine Begegnung mit dieser Gnade Gottes, mit dem Christus, der in ihr da etwas neu zum Leben bringt, etwas heil macht. Dieses tief leidende Kind in ihr besucht. Die Folge war dann, dass sie nachher beschreibt, so, sie tritt jetzt in eine neue Phase des Lebens ein. Sie ist jetzt fähig zu lieben. Sie muss nicht mehr auf sich selber fixiert sein. Sie kann sozusagen ein Leben für die anderen leben. Das bedeutet nicht, dass sie nie wieder verletzt werden wird, aber sie hat eine ganz eine andere innere Stärke gefunden. Also sie ist nicht mehr eingeschlossen sozusagen in dieser Einsamkeit. Und sie beschreibt es wirklich so wie ja, Christus, der sich arm gemacht hat, wie diesen Stall von Bethlehem, in den Christus hineingeboren wird. Ich finde, dass man an diesem Beispiel einfach sehr gut sieht, was mit diesem leidenden Ich vielleicht auch gemeint ist, unter anderem, und wie die Gnade Gottes, dass dieses leidende Ich besucht, dass wir mit diesem Schmerz nicht mehr alleine sind. Und dieses Ich bin nicht mehr alleine, glaube ich, ist so etwas Wichtiges, dass unser, ich sage es jetzt einfach mit, dass dieses leidende innere Kind braucht, das sich oft sehr alleine in uns fühlt. Wenn wir da so schauen, vielleicht können wir da so ein bisschen einen Weg entdecken. Das heißt, da ist einmal ein ganz tief in uns verborgen, irgendwo ein Teil, der immer noch an etwas leidet, an einem Schmerz, der vielleicht schon sehr, sehr alt ist und der sich mit diesem Schmerz auch alleine fühlt. Diesem Schmerz kann dann einfach Selbstverurteilung werden, Scham, Schuldzuweisungen, vielleicht eine Übersensibilität, so wie bei Therese. Oder wo man sich irgendwo vor allem schützen möchte. Da haben wir jetzt die Möglichkeit, dass wir auf der einen Seite selber dem mal nachgehen. Ich glaube, das ist wichtig, dass wir uns dessen bewusst werden. Also für mich war das einfach eine ganz wichtige Bewusstwerdung dieses Teils von mir, wo man sich am Anfang, also ich habe mich am Anfang eigentlich sehr hilflos gefühlt. Man dachte, okay, was mache ich jetzt mit diesem, wo ich gemerkt habe, das ist so was Wahres daran. Was mache ich jetzt mit diesem leidenden Ich? Aber dann so diesen Schritt zu gehen, ja, es gibt da einen Zeugen, ich kann das Jesus öffnen. Ich kann sagen, Jesus, du weißt um dieses leidende Ich. Und Alida Basset bringt es in Verbindung auch mit dieser Szene vom Schächer am Kreuz. Ja? Dieser Schächer am Kreuz, der sagt, denk an mich. Denk an mich, wenn du in deinem Reich bist. Und auch dieses Denk an mich. Herr, denk an mich. Denk an mich da, wo ich so leide. Ja, auch eine Möglichkeit, ja, auch da Christus, der sich auch mit diesem Leidenden verbindet, diesem Schächer am Kreuz, ja, der mit ihm gemeinsam da auch leidet. Also alles vielleicht auch so Impulse, vielleicht Möglichkeiten, die man selber auch ausprobieren kann. Dieses leidende Ich konnte einfach früh als kleines Kind mit diesem Schmerz nicht umgehen, mit dieser Scham auch. Und da ist es aber auch ganz zu wichtig, eben zu wissen, wir sind jetzt nicht mehr nur dieses kleine Kind. Heute können wir eben als Erwachsene das anschauen, uns damit auseinandersetzen. Und ganz wichtig, wir können es wieder in Beziehung bringen. Wir können es für Christus öffnen. Und das ist genau diese Gnade, dieses Geschenk, dass Christus dieses leidende Ich besucht, dass er es sieht, dass er an uns denkt, dass er der Zeuge ist all dessen, was wir erlebt haben, was in unserem Leben passiert ist, und dass er diesem leidenden Ich in uns einen Platz gibt. Ja, dass sogar diese, ich finde es ja so schön, wie Therese sagt, meine Seele hat ihre Kraft wiedergefunden. Also da ist etwas, was wieder zum Leben beginnt, zu atmen beginnt, wieder mit Gott verbunden ist. Da ist so auch wie, wenn wir einen ganz wichtigen Teil von uns, einem ganz wichtigen Teil von uns wieder Raum geben. Ich denke, dass der Herr uns das schenkt, dass wir langsam entdecken dürfen, dass wir unseren Schmerz nicht mehr leugnen müssen, dass wir uns nicht verurteilen müssen dafür und dass wir auch nicht mit diesem Schmerz allein bleiben müssen. Ein Weg, um auch aus, wo wir uns vielleicht selber manchmal also als Opfer auch fühlen, wo wir da herausgehen dürfen und erleben dürfen, dass sozusagen Gott unser Leben besucht und Schritt für Schritt ganz macht. Ja, nach diesen Gedanken lade ich Sie ein, dass wir das Ganze, was wir gesagt haben, versuchen, noch in einer kleinen Meditation zu vertiefen, und ich bitte um musikalische Untermalung.

Ich lade dich ein, dass du dich jetzt wieder jetzt ein paar Minuten Zeit nimmst, innehältst, um zu dir zurückzukehren. Einmal deinen Körper wahrzunehmen. Deine Beine, die den Boden berühren. Deine Sitzfläche. Deine Wirbelsäule hinaufzugehen. Bis zu deinen Schultern. Deinem Nacken. Deinem Kopf. Deine Arme und Hände wahrzunehmen. Zu spüren, wie dein Bauch und deine Brust sich heben und senken.

ich in der letzten Zeit vielleicht irgendeine Reaktion gehabt, wo ich mir gedacht habe, das ist vielleicht zu viel? Stimmt das Maß vielleicht nicht ganz? Verstehe ich mich selber nicht? Vielleicht in einem Streit eine extreme Aggression, Wut, eine Anklage, Verurteilung. Deine Selbstverurteilung.

vielleicht ein Gefühl der Angst, der Scham. Vielleicht auch der Einsamkeit, des Verlassenseins.

vielleicht zu schauen, gibt es da so etwas, wo ich merke, da könnte eine Wurzel noch weiter hineinreichen in meine Geschichte, in meine Vergangenheit. Zu dem Teil, der in mir eigentlich immer schon leidet. Das leidende Ich. Sagt mir das etwas? Wie geht es mir mit meinem inneren Kind, mit diesem kleinen Kind, das vielleicht etwas Schmerzliches erlebt hat? Kann ich da einen Kontakt herstellen?

Einfach mal zu schauen, was braucht dieser leidende Teil, vielleicht dieses innere Kind in mir, das hier leidet, den Schmerz empfindet.

Vielleicht freut sich der Teil und dieses einfach einmal darauf aufmerksam.

Vielleicht habe ich jetzt aber auch die Sehnsucht, Jesus zu bitten, sag Herr, besuche diesen leidenden Teil in mir, um den ich vielleicht noch gar nicht so bewusst weiß, aber vielleicht so das Gefühl habe, dass ja da doch etwas da ist. Besuche Teil meines Lebens. Bezeuge diesem Teil, dass du da bist, dass du siehst, dass du mitfühlst, dass du an mich denkst, dass du genau in dieser Situation, wo ich so vielleicht ein ganz ein kleines Kind war, dass du an mich gedacht hast. So wie die kleine Therese, die mit 4 Jahren ihre Mama verloren hat, so tief diesen Schmerz in sich getragen hat. Jetzt zu öffnen, Herr, ich öffne es dir, dass du es besuchst, dass du diesen Teil siehst, dass ich diesen Teil jetzt auch nicht wegdrücken muss, lösen muss, sondern er darf jetzt da sein, bei dir. Das leidende Ich darf bei dir jetzt sein, an deiner Seite.

der nach Hause kommen darf. Der Vater freut sich über ihn und sagt, er war verloren und ist wieder gefunden worden. So wie Therese, die sagt, meine Seele hat ihre Kraft wiedergefunden. Da ist etwas, das ganz wird, heil wird.

nutzt du jetzt den Moment der Meditation wirklich mit diesem Ausblick beenden darfst. Es wird gut sein. Es wird gut werden in mir. Meine Seele wird ihre Kraft wiederfinden. Nach und nach.

0: Atme noch ein paar Mal ein und aus. Und so langsam deine Hände, deine Arme und Beine wieder bewegen. Auch die Augen öffnen. Ja, liebe Hörerinnen und Hörer, nach dieser Meditation haben Sie wieder die Möglichkeit, im Studio anzurufen und eine Erfahrung zu teilen, eine Frage zu stellen, auch noch etwas in diese Sendung einzubringen. Und ich gebe zu dir zurück, Gabi.
1: Danke, Karin, für diese Meditation und für deine Ausführungen, liebe Zuhörerinnen und Zuhörer. Die Telefonnummer ins Wiener Studio lautet 0720 578 578, 0720 578 578. Außerhalb Österreichs, zum Beispiel aus Südtirol, wählen Sie 0043 720 578 578.

Gerne können Sie mit Magister Karin Grill ins Gespräch kommen. Vielleicht hat Sie jetzt etwas besonders berührt. Vielleicht haben Sie auch eine Frage. 0720 578 578 ist die Nummer ins Studio.

0: das leidende Ich und die Gnade, nicht mehr allein zu sein. So das Thema dieser heutigen Sendung mit Magister Karin Grill in der Reihe Ganz Ich Selbst werden in Christus, meditative Impulse aus der Schatzkiste der Mystik. Gerne können Sie noch anrufen in dieser Sendung mit einem Beitrag, einem Zeugnis oder gerne auch einer Frage. In der Zwischenzeit darf ich das Wort wieder dir, liebe Karin, übergeben.
1: Dankeschön. Ich fasse vielleicht nochmal so unseren Hauptgedanken zusammen und fange jetzt aber ein bisschen von der anderen Seite an. Wir haben uns das Erlebnis von Therese von Lisieux angeschaut, diese Weihnachtsgnade, wo sie erzählt, wie in einem Moment plötzlich sie nicht mehr so reagiert hat, wie sie immer reagiert, so mimosenhaft und übersensibel und gleich traurig und beleidigt, obwohl es eigentlich eine sehr kleine Situation war, sondern wie sie erlebt hat, dass plötzlich sie anders reagieren kann. Und hinter dieser anderen Reaktion, wo sie sieht, da habe ich eine große Gnade erlebt, da hat der Herr etwas ganz tief in mir heil gemacht. Und wo sie dann selber schreibt, er hat etwas heil gemacht, was im Alter von 4,5 Jahren in mir verletzt wurde, was da, ja, wo ich da etwas verloren habe. Und das beschreibt sie auch als, ich habe die Kraft meiner Seele wiedergefunden. Dieses Wiederfinden der Kraft der Seele und diese Verletzung, die da aber so in dieser Kindheit geschehen ist, das beschreibt Litta Passé auch mit dem, dass sie von einem leidenden Ich schreibt. Das ist ein Teil in unserem Leben gibt. Ich glaube, da wird keiner ausgenommen sein, der einfach einmal im Laufe seines Lebens, vor allem in der frühen Kindheit, einfach ein tiefes Leid erfahren hat. Vielleicht irgendwie ein traumatisches Erlebnis. Sie meint auch, ja, jeder wird geboren und sagt, auch die Geburt ist für uns eigentlich ein leidvolles Erlebnis, das manche dann auch lange in sich tragen und auch da auch ein Schmerz zurückbleiben kann. Und dieses leidende Ich, wir merken das daran, oder dass es das in uns gibt, weil wir oft im jetzigen Leben als Erwachsene in einer Situation oft überreagieren. Vor allem, und das ist so ein bisschen der Schwerpunkt von Litta Passé, wo sie sagt, wir merken es, indem wir verurteilen und beurteilen und uns selber verurteilen. Dass sich oft unter dieser Verurteilung sozusagen noch oft ein Schamgefühl verborgen ist und ganz tief drunter eigentlich ein Schmerz, mit dem wir nicht umgehen konnten und mit dem wir in gewisser Weise auch alleine waren. Obwohl vielleicht Menschen um uns da waren, trotzdem sind wir als kleines Kind irgendwie mit diesem Schmerz oft oder manchmal alleine gewesen. Natürlich gibt es keine Pauschalierungen, es ist einfach nur so, dass was auch Litta Passé einfach aus ihrer eigenen Geschichte da herausgearbeitet hat, auch in der Betrachtung von Texten aus der Bibel, wo sie diese Dinge da in sich so entdeckt hat und wo sie dann beschreibt, wie dieses leidende Ich eigentlich es braucht, dass es wahrgenommen wird, dass man darum weiß. Und wie dieses leidende Ich jemanden braucht, der sozusagen auch der Zeuge ist. Ich brauche da jemanden, der mich in dieser Situation versteht. Und da ist so dieses, es ist so ein bisschen ein Geheimnis, ja auch dieser Gnade, weil Christus ja immer schon da war, auch mit uns da war und er sozusagen diesen leidenden Teil jetzt in uns besucht. Ja, es ist, wo ein bisschen so die Zeit mit dieser Zeitlosigkeit in Christus auch zusammenfällt, ja, und wo wir jetzt diesen leidenden Teil in uns ihm öffnen können. Sie bringt das dann auch in Verbindung auch mit diesem Schächer am Kreuz, ja, der sagt, ja, Jesus leidet neben ihm, er ist da in diesem Leiden und er sagt dann, denk an mich. Ja, in dieser, und dass wir auch in diesem, wir uns diese so diesem leidenden Ich so bewusst werden oder wenn wir da denken, ja, das ist in mir da, aber pff, was mache ich jetzt eigentlich damit? Dieser Schächer, der auch diese Ohnmacht ausdrückt Ich kann das jetzt selber eigentlich nicht lösen. Ich kann mich aus dem selber nicht erlösen. Dieses Denk an mich her. Denk an mich her. Du besuchst diesen leidenden Teil in mir. Das ist auch das, was die Therese dann beschreibt, wie diese Gnade diesen Teil in ihr, wir würden sagen, auch erlöst hat, geheilt hat. Da ist ein Stück in ihr ganz geworden. Und das ist eigentlich so eine wunderbare Verheißung, dass wir uns nach dem ausstrecken dürfen. Dem, ja, wir, und ich glaube, es ist so wichtig, auch diese Bewusstseinsarbeit, dass man davon weiterum weiß, dass man sich da auf einen Weg begeben kann. Einfach im Gebet, in der Anbetung, ja, einfach immer wieder auch zu sagen, ja, ich bin jetzt da, auch mit diesem leidenden Teil in mir. Kann sich vielleicht auch das als ein kleines Kind vorstellen, also dieses kleine Kind in mir, das diesen Schmerz erlebt hat und so ein bisschen auch in Kontakt zu kommen mit diesem Kind. Ganz einfache Art und Weise, jetzt ohne groß ein Psychologe sein zu müssen und ohne, wenn man natürlich gröbere, wirklich schwierige, schwerwiegende Probleme hat, braucht es natürlich auch psychologische Hilfe, das ist klar. Aber das sind so Schritte, die jeder von uns auch machen kann. Und ja, vielleicht dürfen wir nächste Woche feiern, wir am 1. Oktober, kleine Therese von Lisieux. Ja, vielleicht lade ich Sie ein, dass Sie besonders einfach auch um Fürsprache bitten, dass Sie, um für sich da auch eine Heilung zu erbeten. Sie hat gesagt, sie wird Rosen auf die Erde regnen lassen. Und es ist auch vielleicht eine Gelegenheit da, besonders Sie auch um eine Fürsprache zu bitten. Ja, mit diesen Worten möchte ich mich heute gerne von Ihnen verabschieden und ich darf das Wort nochmal zurückgeben ins Studio.
0: Danke, Karin, für die heutige Sendung. Wir hören dich wieder am Donnerstag, dem 22. Oktober in dieser Sendereihe Ganz sich selbst werden in Christus. Meditative Impulse aus der Schatzkiste der Mystik. Bis dahin alles Gute und Gottes reichen Segen. Liebe Zuhörerinnen und Zuhörer, das war die Sendung Lebenshilfe Spezial hier bei Radio Maria Österreich und Radio Maria Südtirol. Sie finden diese Sendung in Kürze auf unserer Radiothek unter radiomaria.at in der Rubrik Lebenshilfe zum Nachhören und Downloaden. Wiederholt wird die Sendung heute Nacht um 3.45 Uhr. Am Mikrofon für Sie war Gabi Weindlmeier.

Einen schönen guten Abend, liebe Hörerfamilie von Radio Maria. Aus dem Wiener Sendestudio begrüßt Sie Wolfgang Reumüller. Wir beten nun die Vesper, das Abendlob der Kirche, gemeinsam mit der geistlichen Familie das Werk. Wir übertragen aus dem Kloster Thalbach in Bregenz.

0: Ich rief zu dir und du hast mich geheilt. Herr, mein Gott, ich will dir danken in Ewigkeit. Ich will dich rühmen, Herr, denn du hast mich aus der Tiefe gezogen.
1: Und lässt meine Feinde nicht über mich triumphieren.
2: Herr, mein Gott, ich habe zu dir geschrien. Und du hast mich geheilt.
1: Herr, du hast mich herausgeholt aus dem Reich des Todes. Aus der Schar der Todgeweihten mich zum Leben gerufen.
2: Singt und spielt den Herrn, wir seine Frauen. Preist seinen heiligen Namen,
1: denn sein Zorn dauert nur einen Augenblick. Doch seine Güte ein Leben lang,
2: wenn man am Abend auch weint. Am Morgen herrscht wieder Jubel.
1: Im sicheren Glück dachte ich einst, ich werde niemals wanken.
2: Herr, in deine Güte, stellst du dich auf den Schützen.
1: Doch dann hast du dein Gesicht verborgen. Da bin ich erschrocken.
2: Zu dir, Herr, lief ich mit Hilfe. Ich rief meinen Herrn und Kali an.
1: Ich sagte, was nützt dir mein Blut, wenn ich begraben bin? Kann der Staub dich preisen, deine Treue verkünden?
2: Höre mich, Herr, sei mir gnädig. Herr, sei du mein Helfer.
1: Da hast du mein Klagen in Tanzen verwandelt. Hast mir das Trauergewand ausgezogen und mich mit Freude umgürtet.
2: Darum singe mein Herz und will nicht verstummen. Herr, mein Gott, ich will dir danken.

0: Ich rief zu dir und du hast mich geheilt. Herr, mein Gott, ich will dir danken in Ewigkeit.
1: Selig der Mensch, dem der Herr die Schuld nicht zur Last legt. Wohl dem, dessen Frevel vergeben und dessen Sünde bedeckt ist.
0: Wohl dem Menschen, dem der Herr die Schuld nicht zur Last legt und dessen Herz keine Falschheit kennt.
2: So lange ist es verschwiegen, weil er wieder hat. Denn kannst du Argus hier stellen.
0: Denn deine Hand lag schwer auf mir bei Tag und bei Nacht. Meine Lebenskraft war verdorrt wie durch die Glut des Sommers.
2: Da bekannte ich dir meine Sünde und verbarg mich dir meine Schuld vor dir.
0: Ich sagte, ich will dem Herrn meine Frevel bekennen. Und du hast mir die Schuld vergeben.
2: Der Herr uns zu seinem Glück kommen, der uns zu dir bieten. Rufe nur, was der Herr, die Herzen nicht erreichen.
0: Du bist mein Schutz, bewahrst mich vor Not. Du rettest mich und hüllst mich in Jubel.
2: Ich unterweise dich zu seinem Weg, den du ihn sollst. Ich will dir atmen, über dir macht mein Auge.
0: Werdet nicht wie Ross und Maultier, die ohne Verstand sind.
2: Mit Zahn und Zügeln muss man ihre Ungestüme entfliehen. Sonst folgen sie dir nicht.
0: Der Frevler leidet viele Schmerzen. Doch wer dem Herrn vertraut, den wird er mit seiner Huld umgeben.
2: Jubel alle Menschen mit redlichem Herzen.

0: Selig der Mensch, den der Herr die Schuld nicht zur Last legt.
1: Macht und Ehre und Königtum hat Gott ihm verliehen. Alle Völker werden ihm dienen. Wir danken dir, Herr und Gott, du Herrscher über die ganze Schöpfung.
0: Der du bist und der du warst, denn du hast deine Herrschaft in Anspruch. Und du hast deine Herrschaft an. Die Völker gerieten in Zorn.
1: Da kam dein Zorn, die Zeit, die Toten zu richten,
0: die Zeit, deine Knechte zu belohnen, die Propheten und die Heiligen und alle, die deinen Namen fürchten, die Großen und die Kleinen, die Zeit, alles zu verderben, die Gedanken verderben.
1: Jetzt ist er da, der rettende Sieg, die Macht und die Herrschaft unseres Gottes und die Vollmacht seines Gesandten.
0: Dein Gestütz wurde Ankläger unserer Brüder, der sie bei Tag und bei Nacht vor unserer Gott verklagte.
1: Sie haben ihn besiegt durch das Blut des Lammes und durch ihr Wort und ihr Zeugnis.
0: Sie siegelten ihr Leben nicht fest.
2: Bis
0: in einen den Tod.
1: Darum jubelt ihr Himmel und alle, die darin

0: Macht und Ehre und Königtum hat Gott ihm verliehen. Alle Völker werden ihm dienen.
1: Eure Ältesten ermahne ich, da ich ein Ältester bin wie sie und ein Zeuge der Leiden Christi und auch an der Herrlichkeit teilhaben soll, die sich offenbaren wird. Sorgt als Hirten für die euch anvertraute Herde Gottes, nicht aus Zwang, sondern freiwillig, wie Gott es will. Auch nicht aus Gewinnsucht, sondern aus Neigung. Seid nicht Beherrscher eurer Gemeinden, sondern Vorbilder für die Herde. Wenn dann der oberste Hirt erscheint, werdet ihr den nie verwelkenden Kranz der Herrlichkeit empfangen. Das ist der Freund seiner Brüder. Für das Heil seines Volkes tritt er ein vor Gott.
0: Das ist der Freund seiner Brüder. Für das Heil seines Volkes tritt er ein vor Gott.
1: Für seine Brüder gab er das Leben hin.
0: Für das Heil seines Volkes tritt er ein vor Gott.
1: Ehre sei dem Vater und dem Sohn und dem Heiligen Geist.
0: Das ist der Freund seiner Brüder. Für das Heil seines Volkes tritt er ein vor Gott.
2: Das sind die heiligen Männer, die Boten des Evangeliums, die uns auf den Weg des Heiles führten.

0: Das sind die heiligen Männer, die Boten des Evangeliums, die uns auf den Weg des Heiles führten.
1: Lasst uns beten zu Jesus Christus, dem Hirten seines Volkes.
2: Herr, komm deinem Volk zu Hilfe.
3: Du hast deiner Kirche immer wieder heilige Priester als Hirten geschenkt. Sende deinen Gläubigen alle Zeit gute Seelsorger.
2: Herr, komm deinem Volk zu Hilfe.
3: Du hast den Hirten der Kirche den Dienst der Versöhnung anvertraut. Gib, dass sie ihn treu verwalten.
2: Herr, komm deinem Volk zu Hilfe.
3: Du bist es, der den Seelsorgern Kraft von oben verleiht. Erfülle alle, die dein Volk führen, mit heiligem Geist.
2: Herr, komm deinem Volk zu Hilfe.
3: Du selber bist das Erbteil aller, die du zu Seelsorgern berufen hast. Lass keinen von ihnen verloren gehen.
2: Herr, komm deinem Volk zu Hilfe.
3: Du bist der ewige Lohn deiner Diener. Schenke den verstorbenen Seelsorgern und allen Gläubigen das ewige Leben.
2: Herr, komm deinem Volk zu Hilfe.
1: Vater unser im Himmel,
2: geheiligt werde dein Name, dein Reich komme, dein Wille geschehe, wie im Himmel, so auf Erden. Unser tägliches Brot gib uns heute. Und vergib uns unsere Schuld, wie auch wir vergeben unseren Schuldigern. Und führe uns nicht in Versuchung, sondern erlöse uns von den Bösen.
1: Gott, du Herr aller Völker, dass durch die heiligen Bischöfe Rupert und Virgil Menschen verschiedener Sprache und Herkunft in die Gemeinschaft der Kirche eingefügt, erhalte uns auch die Fürsprache dieser Heiligen in der Einheit des Glaubens und der Liebe. Darum bitten wir durch Jesus Christus, deinen Sohn, unseren Herrn und Gott, der in der Einheit des Heiligen Geistes mit dir lebt und herrscht in alle Ewigkeit.
2: Amen.
1: Der Herr sei mit euch.
2: Und mit deinem Geist.
1: Es segne euch und eure Lieben der dreieinige Gott, der Vater, der Sohn und der Heilige Geist.
2: Amen.
1: Geht hin in Frieden.
2: Dank sei Gott, dem Herrn.
1: Der Engel des Herrn brachte Maria die Botschaft.
2: Und sie empfing vom Heiligen Geist.
1: Gegrüßet seist du, Maria, voll der Gnade, der Herr ist mit dir. Du bist gebenedeit unter den Frauen, und gebenedeit ist die Frucht deines Leibes, Jesus.
2: Heilige Maria, Mutter Gottes, bitte für uns Sünder, jetzt und in der Stunde unseres Todes. Amen.
1: Maria sprach: Siehe, ich bin die Magd des Herrn.
2: Mir geschehe nach deinem Wort.
1: Gegrüßet seist du, Maria, voll der Gnade, der Herr ist mit dir. Du bist gebenedeit unter den Frauen, und gebenedeit ist die Frucht deines Leibes, Jesus.
2: Heilige Maria, Mutter Gottes, bitte für uns Sünder, jetzt und in der Stunde unseres Todes. Amen.
1: Und das Wort ist Fleisch geworden
2: und hat unter uns gewohnt.
1: Gegrüßet seist du, Maria, voll der Gnade, der Herr ist mit dir. Du bist gebenedeit unter den Frauen, und gebenedeit ist die Frucht deines Leibes, Jesus.
2: Heilige Maria, Mutter Gottes, bitte für uns Sünder, jetzt und in der Stunde unseres Todes. Amen.
1: Bitte für uns, heilige Gottesgebärerin,
2: dass wir würdig werden der Verheißung Christi.
1: Lasset uns beten. Allmächtiger Gott, himmlischer Vater, gieße deine Gnade in unsere Herzen ein. Durch die Botschaft des Engels haben wir die Menschwerdung Christi, deines Sohnes, erkannt. Lass uns durch sein Leiden und Kreuz zur Herrlichkeit der Auferstehung gelangen. Darum bitten wir durch Christus, unseren Herrn.
2: Amen.
1: Herr, gib unseren Verstorbenen die ewige Ruhe.
2: Und das ewige Licht leuchte ihnen.
1: Lass sie ruhen in Frieden.
2: Amen.
1: Maria, Sitz der Weisheit.
2: Bitte für uns.
4: Das war die Vesper und der Angelus. Wir haben gebetet mit der geistlichen Familie, das Werk übertragen aus dem Kloster Thalbach in Bregenz. Vielen Dank an Radio Horeb für die Möglichkeit der Übernahme.

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0: Grüß Gott, Kommissar Matthias.
1: Grüß Gott, Kommissar Anna.
0: Grüß Gott, liebe Kinder.
1: Hallo. Heute geht's zum Höhepunkt, oder?
0: Oh ja, unbedingt. Heute wird das Coolste, was in der Heiligen Messe passiert, darüber sprechen wir heute.
1: Ich wollte eigentlich den Kindern erzählen, heute wird es richtig wichtig. Und dann habe ich mir gedacht, es ist schon die ganze Zeit richtig wichtig, aber heute wird es am allerwichtigsten.
0: Oh ja, Kommissar Matthias, das glaube ich nämlich auch.
1: Ich hoffe, die Kinder sind heute alle richtig ausgeschlafen und topfit und passen richtig gut auf.
0: Oh ja, denn heute geht's ans Eingemachte.
1: Genau richtig, denn jetzt und diesmal wollen wir nicht alles wiederholen, oder?
0: Na, das braucht man nicht, das kennen die Kinder schon alles.
1: Genau, also, aber vielleicht sollten wir nochmal sagen, wir haben gerade, damit wir alle wissen, an welcher Stelle in der Heiligen Messe wir sind, wir haben gerade das Sanctus gesungen, das Heiliglied.
0: Oh ja, genau. Denn das Heilig, das stimmt nämlich etwas ganz Besonderes an, nämlich das sogenannte Hochgebet kommt jetzt.
1: Genau. Und das Heiliglied endet ja auch mit den Worten, die wir aus der Bibel kennen, als Jesus in Jerusalem einzieht. Und jetzt kommt Jesus ja in der Kirche, in der Heiligen Messe, wirklich zu uns.
0: Ganz genau. So ganz in echt. So richtig, richtig, richtig echt.
1: Genau. Und was jetzt kommt, das hat schon wieder einen schwierigen Namen eigentlich. Denn jetzt kommt das eucharistische Hochgebet.
0: Oh ja. Das ist die Stelle, wo man sich hinkniet in der Heiligen Messe. Denn das Knien, das soll auch ausdrücken, dass wir anbeten. Das lesen wir schon in der Bibel, dass das Knien eine Haltung der Anbetung ist. Aber Kommissar Matthias, was meinst du denn, wen wir anbeten? Kann man nicht eigentlich nur Gott anbeten?
1: Aber Jesus Christus ist doch Gott und er kommt in Brot und Wein wirklich zu uns in die Kirche.
0: Deswegen knien wir, als Zeichen der Anbetung von Jesus Christus, unserem Gott und König.
1: Genau. Ja, und jetzt also das eucharistische Hochgebet. Und sogar das kann man noch unterteilen, weil das hat definitiv einen richtigen Höhepunkt, die sogenannte Wandlung und dann ganz viel drumherum. Aber da ist es ziemlich schwierig, das genau zu beschreiben. Und weißt du warum?
0: Erzähl es uns, Kommissar Matthias.
1: Denn wir sagen zwar das Hochgebet, aber es gibt schon mal 4 verschiedene im Messbuch. Also in dem Buch, das der Priester auf dem Altar liegen hat und an das er sich dann Wort für Wort halten muss.
0: Genau. Und es gibt zusätzlich sogar noch Hochgebete für extra Kindermessen. Die klingen dann wieder ganz anders.
1: Genau. Also eigentlich zu sagen, das Hochgebet, das ist schon wirklich schwierig. Also eines dieser eucharistischen Hochgebete. Und da gibt es die alten, 4 verschiedenen. Das sind die, die man meistens sonntags in der Kirche hört.
0: Oh ja, und davon wird eins sogar ganz besonders häufig verwendet, nämlich das sogenannte zweite Hochgebet.
1: Genau, das hat auch Elemente vom allerältesten. Also das gibt es schon wirklich, wirklich lange.
0: Oh ja, ganz genau. Denn das Hochgebet, das ist insgesamt ein wirklich uraltes Gebet.
1: Genau. Und in der Mitte, da kommt dann dieser Punkt, der sogenannte Einsetzungsbericht. Und das ist schon mindestens seit dem 4. Jahrhundert so.
0: Oh ja, denn das war nämlich so, dass damals der Priester im Namen der Gemeinde dem himmlischen Vater für die Erlösung gedankt hat. Und die Erlösung, die hat Jesus Christus bewirkt.
1: Genau. Daher kommt auch der Name. Dieser ganz wichtige, komplizierte Begriff, den ich gerade schon mal gesagt habe. Das eucharistische Hochgebet.
0: Ich erkenne das Wort, denn ich bin der Griechisch-Profi. Und Eucharistein, das ist griechisch und das bedeutet Danksagung.
1: Genau richtig. Deswegen sagen wir ja auch, wir feiern die Eucharistie, die Danksagung.
0: Das ist spannend.
1: Genau. Also, in der Mitte von jedem Hochgebet, egal ob es die Hochgebete extra für die Kinder sind oder die 4, die wir im Messbuch haben, in der Mitte ist der Einsetzungsbericht und das ist quasi ein Zitat aus der Heiligen Schrift und das erzählt davon, von dem Abend, vom Gründonnerstagsabends, also dem Abend, bevor Jesus gekreuzigt wurde, als er sich mit seinen Jüngern zum Mahl getroffen hat, sie gemeinsam gegessen haben.
0: Oh ja, diese Stelle, die kenne ich gut. Aber Kommissar Matthias, darüber reden wir gleich mit den Kindern.
1: Das ist eine gute Idee. Der Höhepunkt kommt auch in unserer Sendung heute zum Schluss.
0: Ganz genau.
1: Also, was man vielleicht noch Wichtiges sagen muss, und da habe ich ganz genau hingeschaut. Du weißt ja, ich brauche keine Lupe, sondern ich habe wieder meine Brille vorher so richtig auf Hochglanz poliert. Und ich habe genau hingeschaut, weil der Priester, der hat seine Hände von oben runter bewegt, über Brot und über Wein und hat gesagt, dass er den Heiligen Geist darauf herunterruft. Also, er hat das zweite Hochgebet genommen, das ganz, ganz alte, und da hat er gesagt, sende deinen Geist auf diese Gaben herab und heilige sie, damit sie uns werden, Leib und Blut deines Sohnes.
0: Unseres Herrn Jesus Christus.
1: Genau. Ich merke, du kennst die Stelle, weil das Hochgebet hört man so oft, oder?
0: Ganz genau, das stimmt, Matthias. Kommissar Matthias.
1: Und das ist auch wichtig, das habe ich nachgelesen, und zwar der Heilige Geist. Gott selber ist es, der die Gaben von Brot und Wein wandeln kann. Das ist also eine richtig wichtige Stelle in der Heiligen Messe. Und bei mir zu Hause, in meiner Pfarre, da wird immer an der Stelle mit den Glocken geläutet. Also die Ministranten sind dann voll im Einsatz. Da muss man immer richtig gut aufpassen.
0: Das ist nicht nur bei dir zu Hause so. Das war doch auch in der Messe so, die wir beide gemeinsam besucht haben, wo wir unsere Detektivmützen wieder aufgesetzt haben und ganz besonders gut geforscht haben.
1: Das stimmt. Aber ich glaube, es ist nicht immer so. Das kann man immer ein bisschen unterschiedlich machen, je nach der Tradition dort in der Kirche. Aber das ist schon ein richtig wichtiger Moment.
0: Oh ja, das stimmt. Deswegen sollte er auch so richtig feierlich angezeigt werden.
1: Jetzt muss man sagen, dass diese Hochgebete schon sehr unterschiedlich sind. Was hältst du davon, wenn wir jetzt wirklich zum Kern kommen?
0: Oh ja, unbedingt. Denn die Wandlung, die kommt nämlich jetzt. Und Kommissar Matthias, weißt du eigentlich, dass in der Heiligen Messe Jesus Christus wirklich zu uns kommt? Also so wie du und ich jetzt hier bei Radio Maria im Sendestudio nebeneinander stehen und uns sehen, uns jetzt auch die Hand geben könnten. Hallo, Kommissar Hallo. Matthias. Genauso echt kommt Jesus auch zu uns in der Heiligen Messe.
1: Wow, da kann man also wirklich Gott treffen?
0: Ganz genau, richtig.
1: Das musst du mir aber genauer erklären.
0: Genau, also wir sehen Jesus nicht so, wie du und ich uns jetzt hier sehen können. Das zugegeben nicht. Aber wir haben ja beim letzten Mal auch schon darüber gesprochen, über diese kleinen Hostien, die da in der Hostienschale liegen.
1: Wo du die Lupe gebraucht hast, um die zu erkennen?
0: Ganz genau die, meine ich, die auf dem Altar stehen. Und auf diese Hostien und auf den Wein und auch auf den Kelch mit Wein, da ruft der Priester den Heiligen Geist drüber herab. Und wenn er dann diese Wandlungsworte gesprochen hat, dann wird das wirklich zu Jesus Christus selber. Also dieses Brot wird zum Leib Christi und dieser Wein wird zum Blut Christi.
1: Wow, das ist ja schon wieder ein Wunder. Das hatten wir doch beim letzten Mal, wo die anderen Wunder so häufig aufgezählt werden.
0: Oh ja, die Heilige Messe, die ist das größte Wunder, was geschehen kann, dass Jesus zu uns kommt in dieses Brot.
1: Wow, ich bin richtig beeindruckt. Da läufst du mir richtig den Rücken runter, so begeistert bin ich.
0: Oh ja, das ist auch was ganz Besonderes. Aber dieses Brot und auch der Wein, die verändern die sich nicht. Die sehen von außen immer noch genauso aus wie vorher. Da habe ich meine Lupe ganz besonders ausgepackt und mal ganz besonders genau hingeschaut. Ich habe nichts feststellen können.
1: Ich auch nicht. Und wie du weißt, brauche ich ja normalerweise nicht mal eine Lupe. Aber da habe ich sie sogar hergenommen.
0: Oh ja, das ist auch wichtig. Und auch wenn wir nachher die Kommunion empfangen, also Jesus Christus in der Hostie selber essen, zu uns nehmen, das schmeckt doch einfach wie so ein Stück von einer Oblate.
1: Das hast du gut beobachtet, das stimmt.
0: Aber weißt du, was sich ändert? Das Äußere ändert sich nicht, aber das Drinne, das Wesen ändert sich schon. es ist vom Wesen also nicht mehr einfach so ein Weizenwassermix, so ein kleines Brot. Es ist auch nicht mehr vom Wesen her Wein, sondern Jesus Christus selber. Und das kann übrigens auch nicht mehr rückgängig gemacht werden. Wenn das einmal Jesus ist, dieses Brot, oder der Wein ist einmal Jesus, dann kann man das nicht wieder ändern. Das bleibt so.
1: Aha. Wird es deswegen besonders im Tabernakel aufbewahrt?
0: Ganz genau richtig. Denn wenn zu viel gewandelt wurde, zu viele Hostien zum Beispiel, dann werden sie in den Tabernakel geben. Der ist oftmals aus Gold und ganz besonders schön dargestellt, denn wir wollen ja für Jesus wirklich den besten Platz haben. Und da wird es dann aufbewahrt. Und das Schöne ist auch für uns, dass wir immer in die Kirche kommen und Jesus uns ganz nah ist. Wir können also Jesus immer begegnen, wenn wir in eine Kirche gehen, weil er ganz besonders dort ist. Ja, weil er wirklich dort ist in der Kirche.
1: Also ist eine Kirche quasi das Zuhause von Jesus.
0: Das kann man so sagen. Ich würde sogar sagen, er ist der Hausherr.
1: Aha, das ergibt natürlich Sinn nach dem, was du mir erklärt hast. Aber magst du uns vielleicht auch erklären, welche Stelle ist das jetzt genau? Also was hören wir da, damit die Kinder und auch ich genau wissen, in welchem Moment Jesus zu uns kommt?
0: Oh ja, eine sehr, sehr wichtige Frage, Kommissar Matthias. Wenn der Priester sagt, das ist mein Leib, dann wird das zu Jesus selber. Und dann wird er irgendwann die Hostie nach oben heben. Da ist es schon Jesus selber. Wir dürfen also in dem Moment auf Jesus schauen und ihn anbeten sogar. Deswegen knien wir auch in diesem Moment, weil das wirklich Jesus ist. Und wenn er dann irgendwann über den Kelch diese Wandlungsworte spricht, dann sagt der Priester irgendwann, das ist mein Blut. Und auch dann wird sofort zu Jesus.
1: Wow. Das heißt, jetzt weiß ich ganz genau die Stelle. Und genau das sind doch die Worte aus der Bibelstelle, über die wir eben schon kurz geredet haben.
0: Ganz genau richtig. Genau. Die werden in jeder heiligen Messe, man kann gar nicht sagen wiederholt, sondern es wird gegenwärtig gemacht. Wir beamen uns also sozusagen in die Zeit zurück, als Jesus gelebt hat, in den Abendmahlsaal am Donnerstag zurück und es wird also wieder gegenwärtig das, was Jesus vor 2000 Jahren gemacht hat. Es ist wie, als würden wir uns in diese Zeit zurückbeamen.
1: Aha, das ist ja quasi wie ein Wunder, das immer und immer und immer weiter passiert.
0: Ganz genau richtig. Solange es Priester gibt, die diese Wandlungsworte eben sprechen in der Heiligen Messe. Deswegen ist die Heilige Messe auch so etwas Besonderes.
1: Ich habe von einem Priester gelesen, der ist sogar heilig geworden und der hat was ganz Besonderes gesagt. Nämlich der heilige Padre Pio, der hat gesagt, er könnte die Erde ohne Sonne bestehen, als ohne die heilige Eucharistie.
0: Das ist ein wirklich sehr, sehr schöner Satz, den der heilige Pater Pio da gesagt hat. Genau, denn die Eucharistie, das ist das Wichtigste in unserem Leben. Das ist das, was uns Nahrung gibt und wirklich leben lässt, weil Jesus Christus nämlich selber auf diese Erde kommt. Und das ist so etwas Besonderes, dass wir ohne die Eucharistie gar nicht leben könnten. Deswegen finde ich den Satz von Pater Pio ziemlich cool, Kommissar Matthias.
1: Und es gibt ja einen Seligen, der bald heilig gesprochen wird. Einen Jungen, einen wirklich jungen Heiligen, nämlich Carlo Acutis. Und weißt du, was der immer über die Eucharistie gesagt hat?
0: Oh ja, das weiß ich. Das habe ich den Kindern schon mal erklärt. Der hat gesagt, dass die Eucharistie wie eine Autobahn in den Himmel ist.
1: Genau. Und das ist doch ein super Zitat, weil wir wollen doch alle wie auf einer Autobahn in den Himmel rauschen.
0: Ganz genau. Das ist eine Autobahn, die ist so schön breit. Das ist der perfekte Weg, um schnell voranzukommen. Und so ist auch die Eucharistie der perfekte Weg, um möglichst schnell zu Jesus zu kommen.
1: Super. Jetzt kann ich es eigentlich kaum erwarten, dass wir endlich dazu kommen, dass wir selber die Kommunion empfangen. Aber ich glaube, dass machen wir erst im nächsten Teil, oder?
0: Oh ja, Kommissar Matthias, das stimmt.
1: Aber vielleicht beenden wir noch das Hochgebet, weil nachdem Jesus dann wirklich da ist, dann kommt noch ganz viel Lob, das man über Jesus sagt und so weiter.
0: Oh ja, da geht das Hochgebet nämlich weiter. Man kann sagen, dass die Wandlung sozusagen ein bisschen wie ein Teil vom Hochgebet ist. Und vorher kommt das Hochgebet und nach der Wandlung kommt auch das Hochgebet.
1: Es ist nicht nur der Höhepunkt der Heiligen Messe, sondern der Höhepunkt auch vom Hochgebet.
0: Ganz genau richtig.
1: Und ganz wichtig ist auch das Ende, denn da sind wieder wir alle gefragt.
0: Oh ja, erklär es uns, Kommissar Matthias.
1: Am Ende spricht der Priester noch wieder Worte, nämlich durch ihm und mit ihm und in ihm. Magst du es weiter sagen?
0: Ist dir, Gott allmächtiger Vater, in der Einheit des Heiligen Geistes alle Herrlichkeit und Ehre, jetzt und in Ewigkeit. Amen.
1: Amen. Und das Amen sagen in der Kirche alle Leute gemeinsam. Das vorher sagt nur der Priester oder die Priester, falls mehr da sind, und nicht Kommissarin Anna und Kommissar Matthias.
0: Oh ja, genau. Und bei das Amen, das ist wieder eine tolle Übersetzung aus dem Hebräischen. Und das heißt nämlich sowas wie, so sei es. Ja, genau so ist es. Und wir glauben also, wenn wir das Amen sagen, dann bekennen wir, dass es genau so ist. Wir bekennen also auch, dass Jesus Christus hier in dieser heiligen Eucharistie gegenwärtig ist. Und das ist was ganz besonders Schönes, denn Jesus, der zeigt uns auch die Liebe zu den Menschen, zeigt er uns auch dort. Und dass er wirklich immer bei uns bleiben möchte. Und da ist die Eucharistie auch ein ganz, ganz schönes Zeichen dafür.
1: Das hast du gut gesagt. Also, ich fasse es nochmal zusammen. Jetzt ist Jesus wirklich genau unter uns. Das nächste Mal dürfen wir ihm ganz nahe kommen.
0: Ganz genau, Kommissar Matthias. Und das ist auch ein ganz, ganz, ganz besonderer Moment.
1: Das stimmt. Also, darüber reden wir nächste Woche.
0: Und ich glaube, auf diesen Moment, da müssen wir uns auch ganz besonders vorbereiten. Dann wollen wir das machen, Kommissar Matthias.
1: Bis dann, Kommissar Anna.
0: Alles Gute. Ciao, ciao.
1: Tschüss, Kinder.

Es ist nun 18.20 Uhr und wir beten jetzt gemeinsam den lichtreichen Rosenkranz. Ich lade Sie nun, liebe Hörer und Hörerinnen von Radio Maria, ein, mit mir gemeinsam zu beten. Rufen Sie dazu an unter der Nummer 0720 578 578. Und von außerhalb Österreichs wählen Sie die Nummer 0043 720 578 578.

0: Im Namen des Vaters und des Sohnes und des Heiligen Geistes. Amen. Ich glaube an Gott, den Vater, den Allmächtigen, den Schöpfer des Himmels und der Erde, und an Jesus Christus, seinen eingeborenen Sohn, unseren Herrn, empfangen durch den Heiligen Geist, geboren von der Jungfrau Maria, gelitten unter Pontius Pilatus, gekreuzigt, gestorben und begraben, hinabgestiegen in das Reich des Todes, am dritten Tage auferstanden von den Toten, aufgefahren in den Himmel. Er sitze zu Rechten Gottes, des allmächtigen Vaters, von dort wieder kommen, zu richten die Lebenden und die Toten.
1: Ich glaube an den Heiligen Geist, die heilige katholische Kirche, Gemeinschaft der Heiligen, Vergebung der Sünden, Auferstehung der Toten und das ewige Leben. Amen.
0: Vater unser im Himmel, geheiligt werde dein Name, dein Reich komme, dein Wille geschehe, wie im Himmel, so auf Erden.
1: Unser tägliches Brot gib uns heute, vergib uns unsere Schuld, wie auch wir vergeben unseren Schuldigern. Führe uns nicht in Versuchung, sondern erlöse uns vom Bösen.
0: Gegrüßet seist du, Maria, voll der Gnade. Der Herr ist mit dir. Du bist gebenedeit unter den Frauen, und gebenedeit ist die Frucht deines Leibes, Jesus, der in uns den Glauben vermehre.
1: Heilige Maria, Mutter Gottes, bitte für uns Sünder, jetzt und in der Stunde unseres Todes. Amen.
0: Gegrüßet seist du, Maria, voll der Gnade, der Herr ist mit dir. Du bist gebenedeit unter den Frauen, und gebenedeit ist die Frucht deines Leibes, Jesus, der in uns die Hoffnung stärke.
1: Heilige Maria, Mutter Gottes, bitte für uns Sünder, jetzt und in der Stunde unseres Todes. Amen.
0: Gegrüßet seist du, Maria, voll der Gnade, der Herr ist mit dir. Du bist gebenedeit unter den Frauen, und gebenedeit ist die Frucht deines Leibes, Jesus, der in uns die Liebe entzündet.
1: Heilige Maria, Mutter Gottes, bitte für uns Sünder, jetzt und in der Stunde unseres Todes. Amen.
0: Ehre sei dem Vater und dem Sohn und dem Heiligen Geist.
1: Wie es war im Anfang, so auch jetzt und alle Zeit und in alle Ewigkeit. Amen. O mein Jesus, verzeih uns unsere Sünden, bewahre uns vor dem Feuer der Hölle, führe alle Seelen in den Himmel, besonders jene, die deiner Barmherzigkeit am meisten bedürfen.

0: erste lichtreiche Geheimnis, Jesus, der von Johannes getauft worden ist. Vater unser im Himmel, geheiligt werde dein Name, dein Reich komme, dein Wille geschehe, wie im Himmel, so auf Erden.
1: Unser tägliches Brot gib uns heute und vergib uns unsere Schuld, wie auch wir vergeben unseren Schuldigern. Und führe uns nicht in Versuchung, sondern erlöse uns von dem Bösen. Amen.
0: Gegrüßet seist du, Maria, voll der Gnade. Der Herr ist mit dir. Du bist gebenedeit unter den Frauen, und gebenedeit ist die Frucht deines Leibes, Jesus, der von Johannes getauft worden ist.
1: Heilige Maria, Mutter Gottes, bitte für uns Sünder, jetzt und in der Stunde unseres Todes. Amen.
0: Gegrüßet seist du, Maria, voll der Gnade, der Herr ist mit dir. Du bist gebenedeit unter den Frauen, und gebenedeit ist die Frucht deines Leibes, Jesus, der von Johannes getauft worden ist.
1: Heilige Maria, Mutter Gottes, bitte für uns Sünder, jetzt und in der Stunde unseres Todes. Amen.
0: Gegrüßet seist du, Maria, voll der Gnade, der Herr ist mit dir. Du bist gebenedeit unter den Frauen, und gebenedeit ist die Frucht deines Leibes, Jesus, der von Johannes getauft worden ist.
1: Heilige Maria, Mutter Gottes, bitte für uns Sünder, jetzt und in der Stunde unseres Todes. Amen.
0: Gegrüßet seist du, Maria, voll der Gnade, der Herr ist mit dir. Du bist gebenedeit unter den Frauen, und gebenedeit ist die Frucht deines Leibes, Jesus, der von Johannes getauft worden ist.
1: Heilige Maria, Mutter Gottes, bitte für uns Sünder, jetzt Gottes, bitte für uns Sünder, jetzt und in der Stunde unseres Todes. Amen.
0: Gegrüßet seist du, Maria, voll der Gnade, der Herr ist mit dir. Du bist gebenedeit unter den Frauen, und gebenedeit ist die Frucht deines Leibes, Jesus, der von Johannes getauft worden ist.
1: Heilige Maria, Mutter Gottes, bitte für uns Sünder, jetzt und in der Stunde unseres Todes. Amen.
0: Gegrüßet seist du, Maria, voll der Gnade, der Herr ist mit dir. Du bist gebenedeit unter den Frauen, und gebenedeit ist die Frucht deines Leibes, Jesus, der von Johannes getauft worden ist.
1: Heilige Maria, Mutter Gottes, bitte für uns Sünder, jetzt und in der Stunde unseres Todes. Amen.
0: Gegrüßet seist du, Maria, voll der Gnade, der Herr ist mit dir. Du bist gebenedeit unter den Frauen, und gebenedeit ist die Frucht deines Leibes, Jesus, der von Johannes getauft worden ist.
1: Heilige Maria, Mutter Gottes, bitte für uns Sünder, jetzt und in der Stunde unseres Todes. Amen.
0: Gegrüßet seist du, Maria, voll der Gnade, der Herr ist mit dir. Du bist gebenedeit unter den Frauen, und gebenedeit ist die Frucht deines Leibes, Jesus, der von Johannes getauft worden ist.
1: Heilige Maria, Mutter Gottes, bitte für uns Sünder, jetzt und in der Stunde unseres Todes. Amen.
0: Gegrüßet seist du, Maria, voll der Gnade, der Herr ist mit dir. Du bist gebenedeit unter den Frauen, und gebenedeit ist die Frucht deines Leibes, Jesus, der von Johannes getauft worden ist.
1: Heilige Maria, Mutter Gottes, bitte für uns Sünder, jetzt und in der Stunde unseres Todes. Amen.
0: Ehre sei dem Vater und dem Sohn und dem Heiligen Geist.
1: Wie im Anfang, so auch jetzt und alle Zeit und in alle Ewigkeit. Amen. O mein Jesus, verzeih uns unsere Sünden, bewahre uns vor dem Feuer der Hölle, führe alle Seelen in den Himmel, besonders jene, die deiner Barmherzigkeit am meisten bedürfen. Amen.

0: Das zweite lichtreiche Geheimnis. Jesus, der sich bei der Hochzeit zu Kana offenbart hat.
1: Vater unser, der du bist im Himmel, geheiligt werde dein Name, dein Reich komme, dein Wille geschehe wie im Himmel so auf Erden.
0: Unser tägliches Brot gib uns heute und vergib uns unsere Schuld, wie auch wir vergeben unseren Schuldigern. Und führe uns nicht in Versuchung, sondern erlöse uns von dem Bösen. Amen.
1: Gegrüßet seist du, Maria, volle Gnade, der Herr ist mit dir. Du bist gebenedeit unter den Frauen und gebenedeit ist die Frucht deines Leibes, Jesus, der sich bei der Hochzeit zu Kana offenbart hat.
0: Heilige Maria, Mutter Gottes, bitte für uns Sünder, jetzt und in der Stunde unseres Todes. Amen.
1: Gegrüßet seist du, Maria, voll der Gnade, der Herr ist mit dir. Du bist gebenedeit unter den Frauen und gebenedeit ist die Frucht deines Leibes, Jesus, der sich bei der Hochzeit zu Kana offenbart hat.
0: Heilige Maria, Mutter Gottes, bitte für uns Sünder, jetzt und in der Stunde unseres Todes. Amen.
1: Gegrüßet seist du, Maria, voll der Gnade, der Herr ist mit dir. Du bist gebenedeit unter den Frauen und gebenedeit ist die Frucht deines Leibes, Jesus, der sich zur Hochzeit zu Kana offenbart hat.
0: Heilige Maria, Mutter Gottes, bitte für uns Sünder, jetzt und in der Stunde unseres Todes. Amen.
1: Gegrüßet seist du, Maria, voll der Gnade, der Herr ist mit dir. Du bist gebenedeit unter den Frauen und gebenedeit ist die Frucht deines Leibes, Jesus, der sich bei der Hochzeit zu Kana offenbart hat.
0: Heilige Maria, Mutter Gottes, bitte für uns Sünder, jetzt und in der Stunde unseres Todes. Amen.
1: Gegrüßet seist du, Maria, voll der Gnade, der Herr ist mit dir. Du bist gebenedeit unter den Frauen und gebenedeit ist die Frucht deines Leibes, Jesus, der sich bei der Hochzeit zu Kana offenbart hat.
0: Heilige Maria, Mutter Gottes, bitte für uns Sünder, jetzt und in der Stunde unseres Todes. Amen.
1: Gegrüßet seist du, Maria, volle Gnade, der Herr ist mit dir. Du bist gebenedeit unter den Frauen und gebenedeit ist die Frucht deines Leibes, Jesus, der sich bei der Hochzeit zu Kana offenbart hat.
0: Heilige Maria, Mutter Gottes, bitte für uns Sünder, jetzt und in der Stunde unseres Todes. Amen.
1: Gegrüßet seist du, Maria, voll der Gnade, der Herr ist mit dir. Du bist gebenedeit unter den Frauen und gebenedeit ist die Frucht deines Leibes, Jesus, der sich zur Hochzeit bei Kana offenbart hat.
0: Heilige Maria, Mutter Gottes, bitte für uns Sünder, jetzt und in der Stunde unseres Todes. Amen.
1: Gegrüßet seist du, Maria, voll der Gnade, der Herr ist mit dir. Du bist gebenedeit unter den Frauen und gebenedeit ist die Frucht deines Leibes, Jesus, der sich
0: bei der Hochzeit zu Kana offenbart hat. Heilige Maria, Mutter Gottes, bitte für uns Sünder, jetzt und in der Stunde unseres Todes. Amen.
1: Gegrüßet seist du, Maria, voll der Gnade, der Herr ist mit dir. Du bist gebenedeit unter den Frauen und gebenedeit ist die Frucht deines Leibes, Jesus, der sich zur Hochzeit bei der Kana offenbart hat.
0: Heilige Maria, Mutter Gottes, bitte für uns Sünder, jetzt und in der Stunde unseres Todes. Amen.
1: Gegrüßet seist du, Maria, voll der Gnade, der Herr ist mit dir. Du bist gebenedeit unter den Frauen und gebenedeit ist die Frucht deines Leibes, Jesus, der sich zur Hochzeit bei Kana offenbart hat.
0: Heilige Maria, Mutter Gottes, bitte für uns Sünder, jetzt und in der Stunde unseres Todes. Amen.
1: Ehre sei dem Vater und dem Sohn und dem Heiligen Geist.
0: Wie im Anfang, so auch jetzt und alle Zeit und in Ewigkeit. Amen.
1: O mein Jesus, verzeih uns unsere Sünden, bewahre uns vor dem Feuer der Hölle, führe alle Seelen in den Himmel.

0: gesegnet hat. Vater unser im Himmel, geheiligt werde dein Name, dein Reich komme, dein Wille geschehe, wie im Himmel, so auf Erden.
1: Unser tägliches Brot gib uns heute und vergib uns unsere Schuld, wie auch wir vergeben unseren Schuldigern. Und führe uns nicht in Versuchung, sondern erlöse uns von dem Bösen. Amen.
0: Gegrüßet seist du, Maria, voll der Gnade, der Herr ist mit dir. Du bist gebenedeit unter den Frauen, und gebenedeit ist die Frucht deines Leibes, Jesus, der uns das Reich Gottes verkündet hat.
1: Heilige Maria, Mutter Gottes, bitte für uns Sünder, jetzt und in der Stunde unseres Todes. Amen.
0: Gegrüßet seist du, Maria, voll der Gnade, der Herr ist mit dir. Du bist gebenedeit unter den Frauen, und gebenedeit ist die Frucht deines Leibes, Jesus, der uns das Reich Gottes verkündet hat.
1: Heilige Maria, Mutter Gottes, bitte für uns Sünder, jetzt und in der Stunde unseres Todes. Amen.
0: Gegrüßet seist du, Maria, voll der Gnade, der Herr ist mit dir. Du bist gebenedeit unter den Frauen, und gebenedeit ist die Frucht deines Leibes, Jesus, der uns das Reich Gottes verkündet hat.
1: Heilige Maria, Mutter Gottes, bitte für uns Sünder, jetzt und in der Stunde unseres Todes. Amen.
0: Gegrüßet seist du, Maria, voll der Gnade, der Herr ist mit dir. Du bist gebenedeit unter den Frauen, und gebenedeit ist die Frucht deines Leibes, Jesus, der uns das Reich Gottes verkündet hat.
1: Heilige Maria, Mutter Gottes, bitte für uns Sünder, jetzt und in der Stunde unseres Todes. Amen.
0: Gegrüßet seist du, Maria, voll der Gnade, der Herr ist mit dir. Du bist gebenedeit unter den Frauen, und gebenedeit ist die Frucht deines Leibes, Jesus, der uns das Reich Gottes verkündet hat.
1: Heilige Maria, Mutter Gottes, bitte für uns Sünder, jetzt und in der Stunde unseres Todes. Amen.
0: Gegrüßet seist du, Maria, voll der Gnade, der Herr ist mit dir. Du bist gebenedeit unter den Frauen, und gebenedeit ist die Frucht deines Leibes, Jesus, der uns das Reich Gottes verkündet hat.
1: Heilige Maria, Mutter Gottes, bitte für uns Sünder, jetzt und in der Stunde unseres Todes. Amen.
0: Gegrüßet seist du, Maria, voll der Gnade, der Herr ist mit dir. Du bist gebenedeit unter den Frauen, und gebenedeit ist die Frucht deines Leibes, Jesus, der uns das Reich Gottes verkündet hat.
1: Heilige Maria, Mutter Gottes, bitte für uns Sünder jetzt und in der Stunde unseres Todes. Amen.
0: Gegrüßet seist du, Maria, voll der Gnade, der Herr ist mit dir. Du bist gebenedeit unter den Frauen, und gebenedeit ist die Frucht deines Leibes, Jesus, der uns das Reich Gottes verkündet hat.
1: Heilige Maria, Mutter Gottes, bitte für uns Sünder, jetzt und in der Stunde unseres Todes. Amen.
0: Gegrüßet seist du, Maria, voll der Gnade, der Herr ist mit dir. Du bist gebenedeit unter den Frauen, und gebenedeit ist die Frucht deines Leibes, Jesus, der uns das Reich Gottes verkündet hat.
1: Heilige Maria, Mutter Gottes, bitte für uns Sünder, jetzt und in der Stunde unseres Todes. Amen.
0: Gegrüßet seist du, Maria, voll der Gnade, der Herr ist mit dir. Du bist gebenedeit unter den Frauen, und gebenedeit ist die Frucht deines Leibes, Jesus, der uns das Reich Gottes verkündet hat.
1: Heilige Maria, Mutter Gottes, bitte für uns Sünder, jetzt und in der Stunde unseres Todes. Amen.
0: Ehre sei dem Vater und dem Sohn und dem Heiligen Geist.
1: Wie es war im Anfang, so auch jetzt und alle Zeit und in Ewigkeit. Amen. O mein Jesus, verzeih uns unsere Sünden, bewahre uns vor dem Feuer der Hölle, führe alle Seelen in den Himmel, besonders jene, die deiner Barmherzigkeit am meisten bedürfen. Amen.

0: Das vierte lichtreiche Geheimnis, Jesus, der auf dem Berg verklärt worden ist.
1: Vater unser im Himmel, geheiligt werde dein Name, dein Reich komme, dein Wille geschehe, wie im Himmel, so auf Erden.
0: Unser tägliches Brot gib uns heute und vergib uns unsere Schuld, wie auch wir vergeben unseren Schuldigern. Und führe uns nicht in Versuchung, sondern erlöse uns von dem Bösen. Amen.
1: Gegrüßet seist du, Maria, voll der Gnade, der Herr ist mit dir. Du bist gebenedeit unter den Frauen, und gebenedeit ist die Frucht deines Leibes, Jesus, der auf dem Berg verklärt worden ist.
0: Heilige Maria, Mutter Gottes, bitte für uns Sünder, jetzt und in der Stunde unseres Todes. Amen.
1: Gegrüßet seist du, Maria, voll der Gnade, der Herr ist mit dir. Du bist gebenedeit unter den Frauen, und gebenedeit ist die Frucht deines Leibes, Jesus, der auf dem Berg verklärt worden ist.
0: Heilige Maria, Mutter Gottes, bitte für uns Sünder, jetzt und in der Stunde unseres Todes. Amen.
1: Gegrüßet seist du, Maria, voll der Gnade, der Herr ist mit dir. Du bist gebenedeit unter den Frauen, und gebenedeit ist die Frucht deines Leibes, Jesus, der auf dem Berg verklärt worden ist.
0: Heilige Maria, Mutter Gottes, bitte für uns Sünder, jetzt und in der Stunde unseres Todes. Amen.
1: Gegrüßet seist du, Maria, voll der Gnade, der Herr ist mit dir. Du bist gebenedeit unter den Frauen, und gebenedeit ist die Frucht deines Leibes, Jesus, der auf dem Berg verklärt worden ist.
0: Heilige Maria, Mutter Gottes, bitte für uns Sünder, jetzt und in der Stunde unseres Todes. Amen.
1: Gegrüßet seist du, Maria, voll der Gnade, der Herr ist mit dir. Du bist gebenedeit unter den Frauen, und gebenedeit ist die Frucht deines Leibes, Jesus, der auf dem Berg verklärt worden ist.
0: Heilige Maria, Mutter Gottes, bitte für uns Sünder, jetzt und in der Stunde unseres Todes. Amen.
1: Gegrüßet seist du, Maria, voll der Gnade, der Herr ist mit dir. Du bist gebenedeit unter den Frauen, und gebenedeit ist die Frucht deines Leibes, Jesus, der auf dem Berg verklärt worden ist.
0: Heilige Maria, Mutter Gottes, bitte für uns Sünder, jetzt und in der Stunde unseres Todes. Amen.
1: Gegrüßet seist du, Maria, voll der Gnade, der Herr ist mit dir. Du bist gebenedeit unter den Frauen, und gebenedeit ist die Frucht deines Leibes, Jesus, der auf dem Berg verklärt worden ist.
0: Heilige Maria, Mutter Gottes, bitte für uns Sünder, jetzt und in der Stunde unseres Todes. Amen.
1: Gegrüßet seist du, Maria, voll der Gnade, der Herr ist mit dir. Du bist gebenedeit unter den Frauen, und gebenedeit ist die Frucht deines Leibes, Jesus, der auf dem Berg verklärt worden ist.
0: Heilige Maria, Mutter Gottes, bitte für uns Sünder, jetzt und in der Stunde unseres Todes. Amen.
1: Gegrüßet seist du, Maria, voll der Gnade, der Herr ist mit dir. Du bist gebenedeit unter den Frauen, und gebenedeit ist die Frucht deines Leibes, Jesus, der auf dem Berg verklärt worden ist.
0: Heilige Maria, Mutter Gottes, bitte für uns Sünder, jetzt und in der Stunde unseres Todes. Amen.
1: Gegrüßet seist du, Maria, voll der Gnade, der Herr ist mit dir. Du bist gebenedeit unter den Frauen, und gebenedeit ist die Frucht deines Leibes, Jesus, der auf dem Berg verklärt worden ist.
0: Heilige Maria, Mutter Gottes, bitte für uns Sünder, jetzt und in der Stunde unseres Todes. Amen.
1: Ehre sei dem Vater und dem Sohn und dem Heiligen Geist.
0: Wie im Anfang, so auch jetzt und alle Zeit und in Ewigkeit. Amen.
1: O mein Jesus, verzeih uns unsere Sünden, bewahre uns vor dem Feuer der Hölle, führe alle Seelen in den Himmel, besonders jene, die deiner Barmherzigkeit am meisten bedürfen. Amen.

0: Das fünfte lichtreiche Geheimnis, Jesus, der uns die Eucharistie geschenkt hat. Vater unser im Himmel, geheiligt werde dein Name, dein Reich komme, dein Wille geschehe, wie im Himmel, so auf Erden.
1: Unser tägliches Brot gib uns heute und vergib uns unsere Schuld, wie auch wir vergeben unseren Schuldigern. Und führe uns nicht in Versuchung, sondern erlöse uns vor dem bösen Amen.
0: Gegrüßet seist du, Maria, voll der Gnade, der Herr ist mit dir. Du bist gebenedeit unter den Frauen, und gebenedeit ist die Frucht deines Leibes, Jesus, der uns die Eucharistie geschenkt hat.
1: Heilige Maria, Mutter Gottes, bitte für uns Sünder, jetzt und in der Stunde unseres Todes. Amen.
0: Gegrüßet seist du, Maria, voll der Gnade, der Herr ist mit dir. Du bist gebenedeit unter den Frauen, und gebenedeit ist die Frucht deines Leibes, Jesus, der uns die Eucharistie geschenkt hat.
1: Heilige Maria, Mutter Gottes, bitte für uns Sünder, jetzt und in der Stunde unseres Todes. Amen.
0: Gegrüßet seist du, Maria, voll der Gnade, der Herr ist mit dir. Du bist gebenedeit unter den Frauen, und gebenedeit ist die Frucht deines Leibes, Jesus, der uns die Eucharistie geschenkt hat.
1: Heilige Maria, Mutter Gottes, bitte für uns Sünder, jetzt und in der Stunde unseres Todes. Amen.
0: Gegrüßet seist du, Maria, voll der Gnade, der Herr ist mit dir. Du bist gebenedeit unter den Frauen, und gebenedeit ist die Frucht deines Leibes, Jesus, der uns die Eucharistie geschenkt hat.
1: Heilige Maria, Mutter Gottes, bitte für uns Sünder, jetzt und in der Stunde unseres Todes. Amen.
0: Gegrüßet seist du, Maria, voll der Gnade, der Herr ist mit dir. Du bist gebenedeit unter den Frauen, und gebenedeit ist die Frucht deines Leibes, Jesus, der uns die Eucharistie geschenkt hat.
1: Heilige Maria, Mutter Gottes, bitte für uns Sünder, jetzt und in der Stunde unseres Todes. Amen.
0: Gegrüßet seist du, Maria, voll der Gnade, der Herr ist mit dir. Du bist gebenedeit unter den Frauen, und gebenedeit ist die Frucht deines Leibes, Jesus, der auf dem Berg verklärt worden ist.
1: Heilige Maria, Mutter Gottes, bitte für uns Sünder, jetzt und in der Stunde unseres Todes. Amen.
0: Gegrüßet seist du, Maria, voll der Gnade, der Herr ist mit dir. Du bist gebenedeit unter den Frauen, und gebenedeit ist die Frucht deines Leibes, Jesus, der uns die Eucharistie geschenkt hat.
1: Heilige Maria, Mutter Gottes, bitte für uns Sünder, jetzt und in der Stunde unseres Todes. Amen.
0: Gegrüßet seist du, Maria, voll der Gnade, der Herr ist mit dir. Du bist gebenedeit unter den Frauen, und gebenedeit ist die Frucht deines Leibes, Jesus, der auf dem Berg, der uns die Eucharistie geschenkt hat.
1: Maria, Mutter Gottes, bitte für uns Sünder, jetzt und in der Stunde unseres Todes. Amen.
0: Gegrüßet seist du, Maria, voll der Gnade, der Herr ist mit dir. Du bist gebenedeit unter den Frauen, und gebenedeit ist die Frucht deines Leibes, Jesus, der uns die Eucharistie geschenkt hat.
1: Heilige Maria, Mutter Gottes, bitte für uns Sünder, jetzt und in der Stunde unseres Todes. Amen.
0: Ehre sei dem Vater und dem Sohn und dem Heiligen Geist.
1: Wie es war am Anfang, so auch jetzt und alle Zeit und in Ewigkeit. Amen. O mein Jesus, verzeih uns unsere Sünden, bewahre uns vor dem Feuer der Hölle, führe alle Seelen in den Himmel, besonders jene, die deine Barmherzigkeit am meisten bedürfen. Amen.

0: Sei gegrüßt, o Königin, Mutter der Barmherzigkeit. Unser Leben, unsere Wonne und unsere Hoffnung sei gegrüßt. Zu dir rufen wir, verbannte Kinder Evas. Zu dir seufzen wir trauernd und weinend in diesem Tal der Tränen. Wohlan denen, unsere Fürsprecherin, wende deine barmherzigen Augen uns zu und nach diesem Elend zeige uns Jesus, die gebenedeite Frucht deines Leibes. O gütige, o milde, o süße Jungfrau Maria. Wir beten in der Meinung des Heiligen Vaters und für alle Verstorbenen. Vater unser im Himmel, geheiligt werde dein Name, dein Reich komme, dein Wille geschehe, wie im Himmel, so auf Erden.
1: Unser tägliches Brot gib uns heute und vergib uns unsere Schuld, wie auch wir vergeben unseren Schuldigern. Und führe uns nicht in Versuchung, sondern erlöse uns vor dem Bösen. Amen.
0: Gegrüßet seist du, Maria, voll der Gnade, der Herr ist mit dir. Du bist gebenedeit unter den Frauen, und gebenedeit ist die Frucht deines Leibes, Jesus.
1: Heilige Maria, Mutter Gottes, bitte für uns Sünder, jetzt und in der Stunde unseres Todes. Amen.
0: Ehre sei dem Vater und dem Sohn und dem Heiligen Geist.
1: Wie es war am Anfang, so auch jetzt und alle Zeit und in Ewigkeit. Amen.
0: Herr, gib allen Verstorbenen die ewige Ruhe.
1: Und das ewige Licht leuchte ihnen.
0: Lass sie ruhen in Frieden.
1: Amen.
0: Im Namen des Vaters und des Sohnes und des Heiligen Geistes. Amen.

0: Liebe Hörer von Radio Maria, es ist nun kurz vor 19 Uhr. Wir sind heute wieder zu Gast in der Pfarre Roppen in Tirol. Die Erzengelnovene findet dort von 20. bis 29. September statt. Wir beten die Novene und im Anschluss feiern wir die Heilige Messe. Im Studio in Wien sind für Sie Wolfgang Reumüller und
1: Iris Haunold.
0: Und vor Ort ist unser Mobiltechniker Winfried Schläufer. Grüß dich, lieber Winfried.
2: Ja, ein herzliches Grüß Gott an die Hörerfamilie von Radio Maria und natürlich auch ins Studio nach Wien, zu dir Wolfgang und zu Iris. Ich freue mich, dass wir auch heute wieder die Erzengelnovene aus der Pfarrkirche hier in Roppen in Tirol mit der anschließenden Heiligen Messe übertragen können. Ich habe gerade ein paar Worte noch vorbereitet zu den Anrufungen der Engel, die wir jetzt gleich am Anfang hören werden. In der Nidelei zu den heiligen Engeln, die wir als Novenengebet singen, führen uns zahlreiche Anrufungen die heiligen Erzengel als unsere Fürsprecher näher vor Augen. Sie leiten uns zu einem ehrfürchtigeren Gottesdienst an und helfen uns, mit ihnen gemeinsam für das Reich Gottes zu wirken. So möchte diese Novene unser geistliches Leben vertiefen und unser frohes Glaubenszeugnis stärken. Und nach dieser jetzt kurzen Anmoderation von meiner Seite wird Pater Leopold vom Kreuzordenskloster St. Petersberg in Silz die Mitfeiernden in der Kirche sowie alle, die über Radio Maria zuhören, begrüßen und einleitende Informationen geben.
3: Hochgelobt und gebenedeit seist du, o Herr, im allerheiligsten Sakrament des Altares. Liebe Brüder und Schwestern im Herrn, im Namen des Kreuzordensklosters St. Petersberg darf ich euch alle hier in der Pfarrkirche von Roppen und die ganze Hörerfamilie von Radio Maria herzlich willkommen heißen. Wir befinden uns am fünften Tag unserer Novene zu den heiligen Erzengeln, die Kirche ja am 29. September feiert. Wir betrachten jeden Tag eine Anrufung aus der Litanei zu den heiligen Engeln, die wir als Novenengebet singen. Heute wird die heilige Messe musikalisch umrahmt von einer Abordnung der Blaskapelle Simmerinka unter der Leitung von Hans-Peter Pranger. Als Zelebranten darf ich heute den neuen Pfarrer von Roppen und Leiter des Seelsorgeraums Inntal, meinen lieben Mitbruder, Pater Ulrich Bergmüller, herzlich begrüßen. Er wird in der Predigt auf den heiligen Erzengel Raphael als Engel der göttlichen Liebe eingehen. Die Möglichkeit zur heiligen Beichte darf auch heute wieder, wie in den letzten Tagen, eifrig genützt werden. Erbitten wir nun in unserem Novenengebet diese Tugend der göttlichen Liebe, ohne die ein christliches Leben nicht denkbar ist.

Allmächtiger, ewiger Gott, verleihe uns die Hilfe deiner himmlischen Heerscharen, damit wir durch sie vor den fürchterlichen Angriffen des bösen Feindes bewahrt bleiben und durch das kostbare Blut unseres Herrn Jesus Christus und die Fürbitte der allerseligsten und unbefleckten Jungfrau Maria von jeder Not befreit ihr wieder in Frieden dienen können. Durch unseren Herrn Jesus Christus, deinen Sohn, der mit dir

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0: Im Namen des Vaters und des Sohnes und des Heiligen Geistes. Amen. Die Gnade unseres Herrn Jesus Christus, die Liebe Gottes des Vaters und die Gemeinschaft des Heiligen Geistes sei mit euch.
1: Und mit deinem Geiste.
0: Liebe Brüder und Schwestern im Herrn, ich darf Sie herzlich begrüßen hier in der Pfarrkirche von Roppen. Wunderbar geschmückt mit so vielen Engelgestalten. Und jetzt feiern wir diese große Novene hin auf das Fest der Erzengel. Wir schauen heute ganz besonders auf Sankt Raphael, der auch der Engel der Liebe, besser gesagt auch der göttlichen Liebe genannt wird. Weil er möchte uns insbesondere diese Gnade vermitteln, dass wir von Herzen beginnen zu lieben. Und dafür braucht es Voraussetzungen. Wir können nicht einfach so lieben, sondern dafür muss Raum, der Boden geschaffen werden. Von diesem Fundament der Liebe möchte ich heute mit Ihnen nachdenken und da wollen wir auch dafür beten, dass das wieder geschaffen werde, insbesondere auch auf die Fürbitte und die Aktion der heiligen Engel. So wollen wir zuerst in dieser heiligen Messe unser Herz öffnen, dass Gott seine Gnade dort eingießen kann, wo sie am meisten gebraucht wird. Und so bekennen wir vor Gott unsere Schuld und bitten um ein neues, mein reines und liebefähiges Herz. Ich bekenne Gott, dem Allmächtigen
1: und allen Brüdern und Schwestern, dass ich Gutes unterlassen und Böses getan habe. Ich habe gesündigt in Gedanken, Worten und Werken. Durch meine große Schuld, darum bitte ich die selige Jungfrau Maria, alle Engel und Heiligen und euch Brüder und Schwestern, für mich zu beten bei Gott unserem Herrn.
0: Der allmächtige Gott, erbarme sich unser, erlasse uns die Sünden nach und führe uns zum ewigen Leben. Amen.

Gott, du ordnest alles mit Macht und Weisheit, Engeln und Menschen teilst du ihre Dienste zu. Gib, dass die Macht des Bösen nicht überhand nimmt, sondern sende deine heiligen Engel, die im Himmel vor dir stehen, in diese Welt, damit sie uns vor allem Unheil schützen. Darum bitten wir durch Jesus Christus, deinen Sohn, unseren Herrn und Gott, der in der Einheit des Heiligen Geistes mit dir lebt.

Lesung aus dem Buch Tobit. In jener Zeit, als sie in die Nähe der Stadt Ekbatana waren, sagte der Engel zu dem jungen Tobias: Bruder, heute werden wir bei Raguel übernachten. Es ist ein Verwandter von dir. Er hat nur ein einziges Kind, eine Tochter namens Sarah. Ich will mit ihm reden, dass er sie dir zur Frau geben soll. Denn dir steht ihr Erbe zu, weil du ihr einziger Verwandter bist. Das Mädchen ist schön und klug, darum hör mir zu. Ich will mit ihrem Vater sprechen, und wenn wir aus Rages zurückkommen, feiern wir die Hochzeit. Denn ich weiß, dass Raguel sie nach dem Gesetz des Mose keinem anderen Mann geben darf, sonst wird er mit dem Tod bestraft. Denn du hast vor allen anderen Anspruch auf ihr Erbe. Der junge Tobias antwortete: Asaria, Bruder, ich habe gehört, dass das Mädchen schon mit 7 Männern verheiratet war, dass aber alle im Brautgemach gestorben sind. Ich bin der einzige Sohn meines Vaters und habe Angst, dass ich ebenso sterben muss wie die anderen Männer, wenn ich das Brautgemach betrete. Ein Dämon liebt sie und bringt alle um, die ihr nahe kommen. Darum habe ich Angst, dass ich sterben muss und dass ich dann meinen Vater und meine Mutter aus Kummer um mich ins Grab bringe. Sie haben keinen zweiten Sohn, der sie dann begraben könnte. Da sagte der Engel zu ihm: Erinnerst du dich nicht mehr, wie dein Vater dir aufgetragen hat, nur eine Frau aus deinem Volk zu heiraten? Darum hör jetzt auf mich, Bruder. Sie wird deine Frau werden. Und mach dir keine Sorgen wegen des Dämons. Noch in dieser Nacht wird sie deine Frau. Wenn du in das Brautgemach gehst, nimm etwas Glut aus dem Räucherbecken, leg ein Stück vom Herz und von der Leber des Fisches darauf und lass es verbrennen. Sobald der Dämon den Geruch spürt, wird er fliehen und in alle Ewigkeit nicht mehr zurückkommen. Wenn du dann zu ihr gehst, steht beide auf und ruft den barmherzigen Gott an. Er wird euch helfen und Erbarmen mit euch haben. Hab also keine Angst. Das Mädchen ist schon immer für dich bestimmt gewesen. Du wirst sie aus ihrer Not befreien. Sie wird mit dir ziehen und wird dir gewiss Kinder schenken. Als Tobias das hörte, fasste er Zuneigung zu dem Mädchen und sein Herz gehörte ihr. Wort des lebendigen Gottes. Amen.

In jener Zeit hörte der Tetrarch Herodes von allem, was durch Jesus geschah, und wusste nicht, was er davon halten sollte. Denn manche sagten, Johannes ist von den Toten auferstanden. Andere meinten, Elia ist erschienen. Wieder andere, einer der alten Propheten ist auferstanden. Herodes aber sagte, Johannes habe ich enthaupten lassen. Wer aber ist dieser, von dem man mir solche Dinge erzählt? Und er hatte den Wunsch, ihn zu sehen.

Liebe Brüder und Schwestern im Herrn, hier zugegen in der Pfarrkirche in Roppen, aber auch zugeschaltet über Radio Maria. Heute wollen wir zusammen einen Weg gehen, und zwar mit dem jungen Tobias. Ein junger Mann macht sich auf den Weg, und wer ihm dabei zur Seite steht, ist ein heiliger Engel. Die Attribute vom Erzengel Raphael sind ein Fisch und ein Wanderstab. Über den Fisch soll vielleicht später einmal an einem anderen Zeitpunkt die Rede sein. Heute mehr über diesen Wanderstab. Heiliger Erzengel Raphael, nicht nur der Begleiter auf dem Weg, auf dem Lebensweg, sondern auch derjenige, der genau dadurch die Fähigkeit zur Liebe bereitet. Als der junge Tobias zu Hause losgeht und startet, da weiß noch niemand so richtig, wer das ist. Kaum unterscheidet sich sein Name vom Namen seines Vaters, Tobias. Tobit hört sich ziemlich ähnlich an. Könnte sein, dass er selbst auch noch nicht so richtig gewusst hat, ja, wer bin ich jetzt eigentlich anderes? Wer bin ich? Und das ist schon eine erste Sache, die ganz wichtig ist, um wirklich zu lieben. Man kann nur lieben, wenn man weiß, wer man selber ist. Ohne Identität keine Möglichkeit zur Liebe, weil ich dann ja gar nicht weiß, was oder wen ich da schenken kann. Und Liebe ist immer ein Schenken, eine Hingabe von mir, von meinem Herzen aus. Ich schenke mich dir. Das ist Liebe. Und wenn ich gar nicht weiß, wer ich bin, dann wird es schwierig mit der Schenkerei. Also, zuerst einmal bricht dieser junge Tobias aus seinem Elternhaus aus. Und zwar geschieht es durch eine Notsituation. Sein Vater erblindet und seine Familie hat kein Geld mehr. Materielle und die körperliche Not treten zusammen und fordern den Tobias heraus. Und er nimmt die Herausforderung an. Erster, wichtiger Schritt. Und da trifft er auf dem Marktplatz, wo er suchen geht, nach jemand, der ihn führen kann, auf den heiligen Engel, der sich zunächst einmal gar nicht als solcher zu erkennen gibt. Die menschliche Freiheit trifft unversehens auf einen Plan. Auf ein Plan Gottes, ein Vorhaben Gottes. Und dieser Plan, wir könnten denken, der sei vielleicht starr, aber der ist total dynamisch, der ist eine Person, der heilige Engel. Wir stellen uns manchmal Gottes Plan so vor, als ob irgendwo da so ein Damoklesschwert schwebt über unseren Leben, so ein Holzhammer, ja, der runtersaust. Und wenn du nicht machst, was ich, dann, weiß nicht, ja. Okay. Aber so ist die Vorsehung Gottes eben nicht, die ist ja auch voller Liebe. Und deswegen sendet diese Vorsehung Gottes zur Erfüllung der Pläne Gottes einen Engel, eine Person, jemanden, der eingeht, der redet, der den Tobias führt. Die Gnade Gottes wird nämlich persönlich weitergegeben. Gnade ist so ein anderes Wort, das wir uns manchmal vorstellen, als ob da irgendeine Energie im Universum sich entlädt. Na, und dann fließt die Gnade. Ja und nein, also eher weniger, weil die Gnade ist genauso eine persönliche Sache. Und die wird vor

Schutzengels, der an unserer Seite uns den Lebensweg bahnt und die Türen öffnet, der eben die Gnade vermittelt, wie ein Geschenk, das er von Herzen uns gibt, das er uns hineinlegt in unser Herz, voller Liebe und Zärtlichkeit, aber auch Kraft und Persönlichkeit. Für dich, sagt der Engel, wenn er eine Gnade uns schenkt. O, mögen wir doch all diese Gnaden Gottes in unserem Herzen bewahren. Möge doch keine Gnade Gottes verloren gehen jemals, die wir in unserem Leben erhalten. Denn auch wir, ja auch sie, auch du, kannst für andere so ein heiliger Erzengel Raphael, so ein Schutzengel sein. Jeder von uns und jede von uns kann eine Gnadenmittlerin und ein Gnadenmittler sein. Das ist uns durch die heilige Taufe geschenkt. Wir sind in dem Moment gesalbt worden mit Chrisam zu diesem Zeichen, was die Taufe bewirkt hat, nämlich ein Priestertum. Das allgemeine Priestertum, das dem ganzen Volk Gottes zuteil ist, Gnaden zu vermitteln. Und dieser Tobias, der nimmt an, der nimmt die Hand des Engels in seine und geht und macht Entscheidungen. Und da sind wir bei einer ganz wichtigen Sache. Die Liebe, die geht nicht ohne Entscheidung, ohne freie Entscheidung. Er sucht seinen Reisebegleiter und nimmt ihn. Als die Gefahr lauert, im Kapitel 6 vom Buch Tobit, da ruft der Erzengel, packt den Fisch, und er macht es sofort. Er bewahrt die Innereien auf aus diesem Fisch, der aus der Tiefe droht und lauert. Ein Zeichen für die Versuchung, für das Böse, das manchmal ganz unerkannt irgendwo uns schnappen will und gefangen nehmen will, zerstören will. Aber nein, auch diese Gefahr bannt Tobias zusammen mit seinem Begleiter, dem heiligen Engel. Und letztendlich, in dieser Episode, die wir als Lesung gehört haben, entscheidet sich Tobias. Entscheidet sich für seine Berufung. Der hat zunächst einmal richtig Angst, weil der Erzengel Raphael sagt ihm, du bist bestimmt, die Sarah zu heiraten. Und Tobias hat schon gehört, dass die bedrängt ist von einem Dämon und dass man die so einfach gar nicht heiraten kann, ohne dabei zu sterben. Und so sagt er seinen Einwand, seinem Begleiter. Er weiß, übernatürliches Böse kann man durch menschliche Kraft nicht besiegen. Wie will der junge Mann Tobias einen Dämon besiegen? Wie will ein Mensch, ein Wesen, das viel stärker ist als er selber, in Schach halten? Geht nicht. Er sagt es auch ganz offen. Wie soll ich das machen? Da kann ich doch nicht hingehen und die Sarah heiraten. Dann sterbe ich ja auch noch. Und dann haben meine Eltern gar niemand mehr. Aber der Engel berät, er ermutigt, er ist die übernatürliche Komponente an der Seite vom Tobias. Er ist der Starke, er vermittelt die Gnade und sagt, pass auf, hab keine Angst. Wenn du zusammen mit der Gnade Gottes wirkst, ja, dann kannst du, Mensch, übernatürlich handeln, dann wirst du stärker sein als das Böse. Er, der Engel, führt da mehrere Dinge ins Feld und spricht vom Gesetz des Mose, von dem Versprechen,

0: das er seinem Vater gegeben hat, von dem notwendigen Opfer der Innereien des Fisches, die natürlich nicht nur ein äußeres, sondern auch ein inneres Opfer bedeuten. Ein Abstand nehmen von bösen Entscheidungen, von der Leidenschaft, die alles zerstören kann, von Versuchung und die zu bejahen. Der Erzengel spricht von der Anrufung Gottes im Gebet und von seinem Plan. Und wenn du da drin bist, dann kannst du sehr wohl diesen bösen Dämon mit Hilfe von mir besiegen. Und so erwacht in Tobias die Liebe. Wie es ganz am Ende der Lesung heißt, als Tobias das hörte, fasste er Zuneigung zu dem Mädchen und sein Herz gehörte ihr. Das kann man jetzt ganz romantisch lesen, gell? Sich so denken, moi, endlich, gell? Jetzt haben sie zueinander gefunden, gell? So ein Happy End, meistens lieb, ja? Und ja, das ist lieb, gell? Das ist wunderschön. Wisst ihr warum? Weil das nämlich das Herz des Menschseins berührt, wahrhaft lieben zu können. Und der Tobias als starker Mann findet endlich seine Stärke, entscheidet sich nicht einfach wegen dem Geld. Deswegen ist er losgezogen. Er wollte Geld holen bei seinem Verwandten. Und was für eine Wandlung im Herzen dieses jungen Mannes. Auf einmal geht's nicht mehr um das Geld. Es geht um die Liebe. Es geht um diese eine Perle, diese Person, die er gefunden hat, die Sarah. Auf einmal findet dieser Tobias zu seiner Größe, zu seiner Berufung. Der Erzengel bahnt ihm den Weg. Wahre Freiheit, die hier zutage tritt, eine Entscheidung treffen zu können, selbst gegen Widerstand. Und der Widerstand eines Dämons ist jetzt nicht irgendwas, glaube ich. Eine Entscheidung zu treffen, selbst gegen einen Widerstand, braucht große Freiheit und Mut. Und es ist nicht irgendwie so ein autonomes Gut des Menschen, wie man manchmal denkt. Das ist heute recht weit verbreitet. Ne? Man denkt, Freiheit ist einfach, dass ich machen kann, was ich will. Nein, Freiheit ist kein autonomes Gut. Da geht's nicht darum, zu entscheiden, was ich will. Wir könnten eher sagen, die Freiheit ist ein theonomes Gut. Ich habe dieses Wort erfunden, ich weiß nicht, ob es es gibt. Aber also nicht von mir autonom, von mir selber abhängig, sondern von Gott abhängig ist die Freiheit des Menschen. Unser Wille, ja, der soll von Gott gelenkt werden. Stellt euch vor, wie ein Reiter, der auf einem Pferd sitzt und es lenkt. Na, das Pferd ist ein eigenes Geschöpf. Das kann unter Umständen machen, was es will. Ich war in Brasilien drüben und habe da ja studiert. Und da habe ich mich auch dreimal hoch zu Ross gewagt. Und ich kann das nicht. Ich bin kein Reiter, ja. Und dann setze ich mich da halt drauf auf das Ross, gell. Und das Ross hat mit mir gemacht, was es will. Ja, kein so gutes Beispiel für diese Freiheit. Ne? Das war autonom, dieses Pferd. Ne? Und als es gedacht hat, jetzt ist der Ausritt vorbei, dann hat's die Zügel festgebissen. Ja, das sind ja die Zügel im Maul. Ne? Dann hat's einfach draufgebissen, dann hat's den Kopf rumgedreht und mir gezeigt, wo es jetzt lang geht. Ja? Obwohl ich da oben drauf saß. Und dann sind wir halt heimgeritten. Also das Pferd mit mir. Gell? Gut, und ein Mitbruder von mir, der übrigens auch bekannt ist hier, der Pater Bonifatius, der kann reiten, ja, und hat eine entsprechende Statur dazu. Und da schaut es dann ganz anders aus, ja. Also da reitet, das ist dann jetzt das korrekte Bild, gell? Also da sitzt der Reiter auf dem Pferd und das Pferd macht, was der Reiter will, weil es sich einfühlt, weil es eins wird mit dem Willen des Reiters. Ja, oder generell, wenn jemand gut reiten kann, dann ist es so. Reiter und Pferd werden eins. Und also der Reiter in meinem Bild, in meinem Gleichnis, das wäre dann Gott. Und das Pferd, das sind wir. Oder manchmal sind wir auch ein Esel, gell? Aber je nachdem. Gell? Eben Gott, der unseren Willen lenkt. Weil wir diesen Willen geöffnet haben. Weil wir uns zur Verfügung gestellt haben. Und gesagt haben, ja. Deswegen ist das, was Maria dem Erzengel Gabriel gegenüber sagt, ganz, ganz bedeutsam. Siehe, ich bin die Magd des Herrn, mir geschehe nach deinem Wort. Und so eine Zustimmung, so ein Ja gibt auch der Tobias in Anwesenheit des Erzengels Raphael. Der sagt, ja, mir geschehe nach deinem Plan. Und auch dem Tobias sagt vorher der Engel, hab keine Angst. Du wirst Großes bewirken, aus dir geht Großes hervor. Da haben wir eine wahrhaftige Parallele und deswegen habe ich diese Lesung ausgesucht, weil ich mir denke, hier fällt die Entscheidung. Da beginnt die Liebe, da pflanzt der Tobias mit der Hilfe Gottes diese übernatürliche Liebe zur Ehe mit der Sarah in sein Herz. Da auf einmal ist sie da und kann dann beginnen zu wachsen. Ähnliches können wir im Leben von einem jeden Menschen ausmachen. Sicher in ihrem, in eurem Leben ist so ein Moment schon mal da gewesen, wo man in dieser Freiheit der Kinder Gottes eine ganz tiefe Entscheidung trifft und sagt, ich möchte das. Aber nicht aus seinem Egoismus raus, sondern weil der Wille Gottes an einen herangetreten ist. Und man sagt, ja. Danach geht Tobias voller Zuversicht hin zu seiner Braut und er spricht dann im Brautgemach, wie es ihm ja verheißen wurde, vom Engel ein wunderbares Gebet. Und mich bewegt bei diesem Gebet, dass das zeitgleich stattfindet mit einer ganz großen Verzweiflung. Draußen der Vater von der Sarah, der schaufelt das Grab von dem Tobias. Da denkt sich, ach, der Achte, gell? Sieben Männer sind schon gestorben nach der Hochzeit. Jetzt kommt der Achte, ja, und schaufelt da draußen das Grab aus von dem Tobias. Und gleichzeitig ist er da im Brautgemach und betet. Was für ein Bild, ein Todesüberwinder. Das gibt's da noch einmal im Neuen Testament und der Herodes, der weiß nicht, wer das ist, dieser Jesus von Nazareth, den möchte ich einmal sehen. Er wird ihn sehen, aber er wird ihn nicht erkennen. In der Passion Jesu, bei seinem Leiden, da ist auch eine Station beim Herodes und er kennt ihn nicht. Er belädt ihn mit einem Spott und schickt ihn wieder zurück zu Pilatus. Aber dieser Tobias, der ist wie ein Vorläufer auch schon in dieser Hinsicht. Er ist ein Todesüberwinder durch die Tugend der Liebe. Denn auch Jesus hat uns am Kreuz so sehr geliebt, dass er sich selbst hingegeben hat. Und da ist es nicht das Herz eines Fisches, das geopfert wird auf den Weihrauchkohlen, sondern da ist es das Herz Jesu, das für uns aus Liebe entflammt, durchbohrt wird und aus dem die Ströme des Heiles fließen. Seht ihr die Parallelen, die sind in der Heiligen Schrift? Mich freut es jedes Mal so. Ja, dieser Tobias, der hat keine Furcht mehr, der hat Glaube. Und auf diesem Fundament stehend kann er lieben. Und er sagt zur Sarah, steh auf und bete mit mir. Dieses Aufstehen, das ist ein Zeichen des Gebetes. Es erinnert eben an die Auferstehung Jesu und auf die Hoffnung, dass Gott stärker ist und die Kraft von oben kommt. Und das Gebet vom Tobias ist ein wunderschönes. Ich gehe es jetzt nicht Schritt für Schritt durch. Jeder kann sehr gerne das dann noch durchlesen. Aber es ist eine herrliche, eine Verherrlichung Gottes, Erinnerung an Gottes Taten. Und da ist eine ganz schöne Erklärung auch drin. Eine Unterordnung unter Gott. Eine Unterordnung der Lust unter die größeren Werte von Treue, von Bund, von dem gemeinsamen Ehe und den Kindern. Ja, nur so kann doch Familie und die ganze Gesellschaft einen Bestand haben. Nur so, gegründet auf die wirkliche und starke Liebe, zerfällt sie nicht. Sonst wäre ja wieder das Chaos da und damit der Dämon. Als aber Tobias dann siegreich zurückkehrt in sein Zuhause, zusammen mit Sarah, da ist er nicht mehr derselbe. Und auch wir, wenn wir anfangen wirklich zu lieben, sind wir nicht mehr dieselben. Wir sind verändert. Von diesem Sohn, der kaum unterscheidbar war vom Vater, der keine Identität besaß, ist er zu einem Vater geworden. Er hat das Wissen um die Heilung und um die Heilmittel, um die Größe des menschlichen Herzens gewonnen. Er ist auch finanziell unabhängig. Er hat geheiratet und führt seine Ahnenreihe fort und eröffnet die Zukunft für seine Familie. Sind das nicht, liebe Brüder und Schwestern, wunderbare Früchte der Liebe, wie wir sie im Buch Tobit vorfinden? Wollen wir den heiligen Erzengel Raphael heute bitten, dass er uns diese Liebe vermittle und die Fundamente dieser Liebe, die Freiheit, den Glauben, das Vertrauen auf Gott auch mitbringe, in unser Herz lege. Amen. Voll Vertrauen wollen wir nun zu unserem Herrn Jesus Christus beten, den Gott über alle Engel gestellt hat.
1: Schütze deine Kirche durch deine heiligen Engel vor den Angriffen des Bösen. Schenke uns Getauften den Mut, Boten deiner Auferstehung und deines Friedens zu sein. Vereine unser Gebet mit dem Lobpreis deiner heiligen Engel. Tröste und stärke durch die heiligen Engel alle Kranken und Sterbenden. Geleite uns durch die heiligen Engel durch das Dunkel dieses Lebens zu deinem Licht.
0: Denn einst wirst du, o Herr, mit deinen Engeln zum Gericht erscheinen. Dir sei Ehre und Ruhm in alle Ewigkeit. Amen. Amen.

Betet, Brüder und Schwestern, dass mein und euer Opfer Gott dem allmächtigen Vater gefalle. Herr unser Gott, wir bringen unsere Gaben dar für das Opfer des Lobes, dass deine Engel sie vor dein Angesicht tragen. Nimm sie gnädig an und schenke uns durch sie dein Heil. Darum bitten wir durch Christus, unseren Herrn. Amen.

0: Gott, das ist würdig und recht.
1: In Wahrheit ist es würdig und recht, dir, allmächtiger Vater, zu danken und in der Herrlichkeit der Engel deine Macht und Größe zu preisen. Denn dir gereicht es zur Verherrlichung und zum Lob, wenn wir sie ehren, die du erschaffen hast. An ihrem Glanz

Ja, du bist heilig, großer Gott, und alle deine Werke verkünden dein Lob. Denn durch deinen Sohn, unseren Herrn Jesus Christus, und in der Kraft des Heiligen Geistes erfüllst du die ganze Schöpfung mit Leben und Gnade. Bis ans Ende der Zeiten versammelst du dir ein Volk, damit deinem Namen das reine Opfer dargebracht werde, vom Aufgang der Sonne bis zum Untergang. Darum bitten wir dich, allmächtiger Gott, heilige unsere Gaben durch deinen Geist, damit sie uns werden Leib und Blut deines Sohnes, unseres Herrn Jesus Christus, der uns aufgetragen hat, dieses Geheimnis zu feiern. Denn in der Nacht, da er verraten wurde, nahm er das Brot und sagte Dank, brach es, reichte es seinen Jüngern und sprach, nehmet und esset alle davon. Das ist mein Leib, der für euch hingegeben wird.

Ebenso nahm er nach dem Mahl den Kelch, dankte wiederum, reichte ihn seinen Jüngern und sprach: Nehmet und trinket alle daraus. Das ist der Kelch des neuen und ewigen Bundes. Mein Blut, das für euch und für alle vergossen wird, zur Vergebung der Sünden. Tut dies zu meinem Gedächtnis.

0: Geheimnis des Glaubens.
1: Deine Tod, O Herr, verkünden wir und deine Auferstehung preisen wir, bis du kommst in Herrlichkeit.
0: Darum, gütiger Vater, feiern wir das Gedächtnis deines Sohnes. Wir verkünden sein heilbringendes Leiden, seine glorreiche Auferstehung und Himmelfahrt und erwarten seine Wiederkunft. So bringen wir dir mit Lob und Dank dieses heilige und lebendige Opfer dar. Schau gütig auf die Gabe deiner Kirche, denn sie stellt dir das Lamm vor Augen, das geopfert wurde und uns nach deinem Willen mit dir versöhnt hat. Stärke uns durch den Leib und das Blut deines Sohnes und erfülle uns mit seinem Heiligen Geist, damit wir ein Leib und ein Geist werden in Christus.
2: Er mache uns auf immer zu einer Gabe, die dir wohlgefällt, damit wir das verheißene Erbe erlangen mit deinen Auserwählten, mit der seligen Jungfrau und Gottesmutter Maria, mit dem seligen Josef, ihrem Bräutigam, mit deinen Aposteln und Märtyrern, mit dem heiligen Rupert und dem heiligen Virgil und mit allen Heiligen, auf deren Fürsprache wir vertrauen. Barmherziger Gott, wir bitten dich, dieses Opfer unserer Versöhnung bringe der ganzen Welt Frieden und Heil. Beschütze deine Kirche auf ihrem Weg durch die Zeit und stärke sie im Glauben und in der Liebe. Deinen Diener, unseren Papst Leo, unseren Bischof Hermann und die Gemeinschaft der Bischöfe, unsere Priester und Diakone, alle, die zum Dienst in der Kirche bestellt sind und das ganze Volk deiner Erlösten. Erhöre, gütiger Vater, die Gebete der hier versammelten Gemeinde und führe zu dir auch alle deine Söhne und Töchter, die noch fern sind von dir. Erbarme dich unserer verstorbenen Brüder und Schwestern und aller, die in deiner Gnade aus dieser Welt geschieden sind. Nimm sie auf in deine Herrlichkeit und mit ihnen lass auch uns, wie du verheißen hast, zu Tische sitzen in deinem Reich. Darum bitten wir dich durch unseren Herrn Jesus Christus, denn durch ihn schenkst du der Welt alle guten Gaben.

0: Erlöse uns, Herr allmächtiger Vater, von allem Bösen und gib Frieden in unseren Tagen. Komm uns zu Hilfe mit deinem Erbarmen und bewahre uns vor Verwirrung und Sünde, damit wir voll Zuversicht das Kommen unseres Erlösers, Jesus Christus, erwarten.
1: Denn dein ist das Reich und die Kraft und die Herrlichkeit in Ewigkeit. Amen.
0: Der Herr hat zu seinen Aposteln gesagt, Frieden hinterlasse ich euch, meinen Frieden gebe ich euch, deshalb bitten wir, Herr Jesus Christus, schau nicht auf unsere Sünden, sondern auf den Glauben deiner Kirche und schenke ihr nach deinem Willen Einheit und Frieden. Der Friede des Herrn sei allezeit mit euch.
1: Und mit deinem Geist.
0: Lamm Gottes, du nimmst den Weg die Sünde der Welt. Erbarme dich unser. Lamm Gottes, du nimmst den Weg die Sünde der Welt. Erbarme dich unser.
1: Lamm Gottes.

0: Seht das Lamm Gottes, das hinwegnimmt die Sünde der Welt.
1: O Herr, ich bin nicht würdig, dass du rein bist unter meinem Dach. Aber sprich nur ein Wort, so wird meine Seele
0: selig, die zum Hochzeitsmahl des Lammes geladen sind.
2: Gebet zur geistigen heiligen Kommunion. Mein Jesus, ich glaube, dass du im allerheiligsten Sakrament des Altares zugegen bist. Ich liebe dich über alles und meine Seele sehnt sich nach dir. Da ich dich aber jetzt im Sakrament des Altares nicht empfangen kann, so komme geistigerweise zu mir. Ich umfange dich und vereinige mich mit dir. Lass nicht zu, dass ich mich jemals von dir trenne. Amen.

Lasset uns beten. Barmherziger Gott, du hast uns mit dem Brot des Himmels gestärkt. Lass uns in der Kraft dieser Speise und unter dem Schutz der heiligen Engel auf dem Weg des Heiles voranschreiten. Darum bitten wir durch Christus, unseren Herrn. Amen. Ein herzliches Vergelt's Gott, vielen Dank für die gemeinsame Feier der Heiligen Messe an diesem Tag der Erzengel-Novene. Ich habe mich sehr gefreut, auch über alle Leute, die gekommen sind in die Kirche, alle Leute, die zugehört haben über Radio Maria. So eine wunderbare Gebetsgemeinschaft, die uns einander, aber auch dem Himmel, den Heiligen Engel, näher bringt. Deswegen wollen wir jetzt auch den Segen Gottes empfangen zum Abschluss der Heiligen Messe und die Hörerinnen und Hörer von Radio Maria, die werden dann im weiteren Programm folgen. Und wir hier in der Kirche sind alle herzlich eingeladen, noch weiter zu bleiben. Es wird das Allerheiligste ausgesetzt und wir beten dann noch einen Rosenkranz. Der Herr sei mit euch. Der Herr segne euch und behüte euch. Der Herr lasse sein Angesicht über euch leuchten und sei euch gnädig. Er wende euch sein Angesicht zu und schenke euch seinen Frieden. Amen. Das gewähre euch der allmächtige Gott, der Vater und der Sohn und der Heilige Geist. Amen. Geht hin in Frieden. Amen.

0: Heiliger Erzengel Michael, verteidige uns im Kampfe gegen die Bosheit und die Nachstellungen des Teufels. Sei du unser Schutz. Gott gebiete ihm, so bitten wir flehentlich. Du aber, durch himmlischen Heerscharen, stoße den Satan und die anderen bösen Geister, die zum Verderben der Seelen in der Welt umherschweifen, mit der Kraft Gottes in die Hölle hinunter. Amen. Lieber Pater Ulrich, vergelt's Gott für deine motivierende Predigt, damit wir eben auch selbst diese Liebe immer wieder erfahren, pflegen, leben. Ich möchte auch an dieser Stelle dir als Pfarrer und den zahlreichen Helfern aus der Pfarrei ganz herzlich danken für die gute Zusammenarbeit. Dank auch, vergelt's Gott, an Radio Maria für die Übertragung. Auch den Bläsern für ihr gefühlvolles Spiel. Und das war wirklich auch eine Freude zum Mitsingen. Vergelt's Gott euch für euer Spielen. Wir müssen uns ja nun von der Hörerfamilie von Radio Maria verabschieden. Gott vergelte euch allen das Mitbeten und Mitfeiern und schenke euch reiche Gnaden. Morgen am Freitag wird ein weiterer Mitbruder aus dem Kloster St. Petersberg der Novene vorstehen, Pater Maximilian Blöchl. Und er wird über St. Raphael als den Engel der Heilung betrachten. Wir freuen uns schon, wenn Sie morgen wieder, sei es hier in der Kirche oder vor den Radiogeräten, an der Novene teilnehmen. Gelobt sei Jesus Christus.
1: Stellvertretend für das Kreuz-Ordens-Kloster St. Petersberg in Silz bedanke auch ich mich bei Pater Leopold, dass wir über Radio Maria die Erzengel-Novene und die Heilige Messe hier in Roppen mitfeiern durften und gebe zurück ins Studio nach Wien zu Wolfgang und Iris.
2: Vielen herzlichen Dank, lieber Winfried, für deinen Dienst vor Ort, für die Übertragung dieser Heiligen Messe von der Erzengel-Novene. Wie gehört, sind wir natürlich auch wieder zu Gast am morgigen Tag in Roppen in Tirol. Dann ist Pater Maximilian Blöchl der Prediger. Wir hören von St. Raphael, Engel der Heilung. Also morgen wieder ab 19 Uhr die Novene und um 19.15 Uhr feiern wir die Heilige Messe. Nun wünschen wir Ihnen, liebe Zuhörer, noch einen gesegneten Abend und viel Freude mit dem weiteren Programm von Radio Maria. Am Mikrofon im Wiener Sendestudio waren Wolfgang Reumüller und
3: Iris Haunold.

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1: Maria Luise Thurmeier ist ein Name, den Sie, liebe Hörerinnen und Hörer, vielleicht noch gar nie gehört haben oder vielleicht doch. Sicher ist auf jeden Fall, dass Sie, wenn Sie regelmäßig in der Heiligen Messe das Gotteslob benutzen und Lieder daraus singen, sicher auch schon das eine oder andere Lied von Maria Luise Thurmeier gesungen haben. Die Dichterin des Gotteslobs, das ist heute das Thema unserer Sendung auf RM Spektrum. Und ich begrüße dazu sehr herzlich Pater Dr. Cosmas Thielmann vom Heiligen Werk Säben in Tübingen.

0: Pater Cosmas, Maria Luise Thurmeier, wie sind Sie dazu gekommen, sich mit ihr zu beschäftigen?
1: Zunächst einfach ganz praktisch, durch das Singen ihrer Lieder. Und dann ist mir irgendwann aufgefallen, es sind etliche im Gotteslob. Im alten Gotteslob waren sogar noch mehr als in der neuen Ausgabe des Gotteslobs, schon allein im allgemeinen Teil, das natürlich in Diözesanteilen, sie ist ja gebürtige Bozenerin, das auch im Diözesanteil der Diözese Bozen-Brixen noch Lieder von ihr enthalten sind, ist dann so klar. Aber es gibt, sie gehört zu den, wie soll man sagen, in der Wirtschaft spricht man von den Hidden Champions, von denen, die eigentlich Weltmarktführer sind und die trotzdem keiner kennt. Und sie ist gleichsam Hidden Champion des Kirchenlieds. Es gibt keine einzige Kirchenlieddichterin oder Dichter, von der mehr Lieder im Gotteslob sind. Selbst die in Gesangbüchern der evangelischen Kirche sind Lieder von ihr enthalten. Und sie führt die Liste mit weitem Abstand an. Vor Friedrich von Spee oder auch, was ja auch Eingang in katholische Lieder gefunden hat, Paul Gerhardt oder wem auch immer. Es gibt keinen. Und sie hat ganz verschiedene Arten von Liedgut beigetragen. Natürlich sogenannte Ordinarium, also Kyrie-Rufe, sehr bekannt, Gloria, Credo-Lied, Lieder Sanctus Agnus Dei, Lieder zu den Heiligenfesten, zum Jahreskreis, Nachdichtung von Psalmen, also die ganze Bandbreite ist vertreten. Aber vielleicht nochmal einen Schritt zurück. Wer war sie denn überhaupt? Sie ist in Bozen geboren, 1912. Ihr Vater ist der, wie es dann sich herausstellen wird, letzte KOK-Bezirkshauptmann von Bozen, Ernst Mummelter. Ihre Mutter stammt auch aus einer berühmten Südtiroler Familie, ursprünglich aus Sachsen stammt, der nobilitierte Zweig der Tschurtschenthaler aus Sachsen. Und so wird sie dort geboren und nach dem Ende des Ersten Weltkriegs geht die Familie auch aus politischen Gründen von Bozen nach Innsbruck. Dort maturiert Maria Luise Mummelter und beginnt ein Studium, relativ gemischt, also Philosophie, Germanistik, Geschichte, hört auch Kunstgeschichte, hört Theologie. Schon damals hat sie ein Interesse an Liturgie, hört also den berühmten Jesuiten und Liturgiewissenschaftler Josef Andreas Jungmann auch, wird 1936 zum Dr. Phil promoviert mit einer Arbeit über Irene von Byzanz, arbeitet dann als Bibliothekarin von 1939 bis 1945. Aber 1941 schon heiratet sie den bayerischen Dichter, der auch Kirchenlieder gedichtet hat, Georg Thurmeier, mit dem sie gemeinsam 6 Kinder haben wird. Und die Familie lebt seit 1956 in München und sie ist auch in der Nähe von München begraben. Sie selber

schreiben und sich einzubringen in auch Texte zur Sakramentenpastoral, viel auf Kinder ausgerichtet, also gerade was die Prosa anlangt, und engagiert sich sehr. In München wird sie viel in der Kirche der Oratorianer sein. Das ist eine Gemeinde in München, die auch sehr stark von Romano Guardini und der Bewegung der liturgischen Erneuerung geprägt ist, wo es auch heilige Messen auf Deutsch gefeiert wurden und wo sie auch dann schon liturgische Erfahrungen auch sammeln konnte und Texte, Liedtexte auch selber dazu beitragen. Das ist vielleicht jetzt erstmal so ein bisschen zur Einordnung, bevor man einen näheren Blick darauf wirft, was und wie sie Texte verfasst hat und was eigentlich die Qualität auch ihrer Liedtexte.

0: Maria Luise Thurmeier ist über die liturgische Bewegung eigentlich zum Kirchenlied gekommen. Eigentlich wäre sozusagen der Ansatz größer gewesen, oder sie hätte sich auch zu einer Literatin anderer Art in Unabhängigkeit von der Musik entwickeln können. Also sie hat ja doch einige Sachen auch geschrieben. Die Brautfahrt der Jungfrau, ein Gratis im Glanz der Liebe, Sieg der Liebe, die heilige Hedwig. Also schon immer aus der Spiritualität her eindeutig kommend und aus der Kirchlichkeit. Aber offenbar hat sie sich dann doch eher auf die Lyrik und über die Lyrik auf die Textsorte der geistlichen Lyrik und des Kirchenliedes dann entwickelt.
1: Ja, man gewinnt ganz den Eindruck, dass sie einen Beitrag leisten wollte zur liturgischen Erneuerung. Vielleicht fangen wir mal an, damit man ein bisschen Eindruck hat, und werden auch sofort alle erkennen, dass sie schon viele Lieder und von Maria Luise Thurmeier Mummelter gesungen haben. Fangen wir an mit einer Gattung, die typisch ist für auch die liturgische Erneuerung, der Kyrie-Ruf, der in der lateinischen Messfeier nicht unbekannt, aber sehr selten zum Einsatz kam. Sie hat Kyrie-Rufe verfasst zur Jahreszeit, ganz normaler Sonntag im Jahreskreis, zu den Festkreisen, also Adventszeit, Weihnachtszeit, Fastenzeit, Osterzeit, Pfingsten. Und ein sehr bekannter Kyrie-Ruf, vertont dann im Gotteslob von Heinrich Rohr, mit dem sie viel zusammengearbeitet hat, beginnt also so: Der in seinem Wort uns hält bis zum Ende dieser Welt, Christus, Herr, erbarme dich, der unsere Mühsal kennt, der uns beim Namen nennt,

Christus, erbarme dich, der uns aufstrahlt im Gericht, der uns heimruft in sein Licht. Christus, Herr, erbarme dich. Und da merkt man direkt, es ist eigentlich von der lyrischen Form sehr einfach. Endreim, es geht ja um eine gute Singbarkeit des Textes, nicht um komplizierte Komposition des Textes. Sollte auch gut singbar sein. Die Melodie kennt man, ist ganz geläufig. Es gibt ein Kyrie-Ruf auch zur Pfingstzeit. Gleiche Melodie wie der vorher vorgetragene. Und ich singe das einfach mal vor, dann merkt man direkt mal, ja, das habe ich doch schon ganz oft selber auch gesungen, denn ja, nur mit dem Text alleine ist vielleicht zu wenig.

Soweit also der Kyrie-Ruf zum Pfingstfest, das in der kleinen und eigentlich von der Poetik her scheinbar anspruchslosen Form eine große Kunst steckt, sieht man eher bei ihren Texten für das Gloria und vielleicht noch mehr für das Glaubensbekenntnis, das Credo, weil sie aus den doch längeren Texten der Liturgie das Wesentliche, das Unverzichtbare herausnimmt. Schauen wir erst ein Gloria-Lied an.

Preis und Ehre Gott dem Herrn, Friede soll den Menschen sein. Damit ist im Grunde der Auftakt des Gloria in Excelsis Deo et in terra pax hominibus verdeutscht. Und dann kommen ja die Lobrufe, Dankrufe, und das bringt sie dann in der zweiten Zeile folgendermaßen: Herr, wir loben, Herr, wir danken, beten an den Namen dein. Und dann wendet sich das Gloria Jesus Christus zu, und das ist jetzt bei ihr sehr verdichtet mit der Doxologie am Schluss: Jesus Christus, Gottes Lamm, höre gnädig unser Flehen, Ehre sei dir mit dem Geist und dem Vater in den Höhen. Wiederum auch von Heinrich Rohr dann vertont. Und man merkt auf einmal, es ist das Wesentliche ganz verdichtet. Noch deutlicher wird das bei einem Glaubensbekenntnis, bei einem Credo-Lied, wo sie auch wieder mit Endreimen arbeitet, aber es sehr gut singbar ist und das aufs Wesentliche konzentriert.

Gott ist dreifaltig einer. Der Vater schuf die Welt. Der Sohn hat uns erlöset. Der Geist uns auserwählt. Dies glaub ich und so leb ich und will im Tod vertrauen, dass ich in meinem Leibe soll meinen Gott anschauen. Und das kennzeichnet eigentlich sie nicht, dass es also eine ganz komplizierte Rhythmik ist. Das würde auch der Sangbarkeit einer Gemeinde entgegenstehen. Es ist ja für den Gemeindegesang gedacht, nicht für Solisten, die das schaffen würden, sondern als Gemeindegesang gedacht durch die einfache Strukturierung der Texte, durch eine eigentlich schlichte Sprache, einfache Reime. Es ist sehr eingängig, auch leicht merkbar. Also wer öfters Heilige Messe mitfeiert, dann wird doch im Laufe der Jahre auch viele dieser Rufe und Lieder auswendig können, weil es sehr eingängig ist. Und dem will sie dienen, auch als Kirchendichterin. Sie möchte der Liturgie, dem Gottesdienst dienen. Sie hat es nicht nötig, jetzt zu zeigen, was sie für eine tolle Dichterin ist. Ganz im Gegenteil, es ist ja eine hohe Kunst, das so einfach, so verständlich, so singbar zu halten. Und so konzentriert auch. Ja, das ganze große Glaubensbekenntnis in wenigen Zeilen deutscher Text, das ist hohe Kunst. Auch wenn es dann eigentlich poetisch, wenn man jetzt, ich weiß nicht, an Heine denkt, Heinrich Heine oder Goethe oder Schiller oder dann irgendwie so schlicht wirkt. Aber es ist genauso hohe Kunst wie jetzt Schillers Ballade von der Glocke. Und vielleicht schauen wir mal auch andere Texte. Sie hat ja auch andere Texte, Liturgie, die sie verdeutscht. Und manche sind dann aus dem neuen Gotteslob nicht mehr enthalten, aber die Älteren unter den Hörerinnen und Hörern werden das noch gesungen haben, das noch kennen, nämlich beispielsweise. Das ist im neuen Gotteslob nicht mehr enthalten, vom Fronleichnamfest die Verdeutschung des Pange Lingua Gloriosi, Corporis Mysterium,

Das hat sie 1969 ins Deutsche übertragen. Das Geheimnis lasst uns künden, das uns Gott im Zeichen bot. Jesu Leib für unsere Sünden, hingegeben in den Tod. Jesu Blut, in dem wir finden, Heil und Rettung aus der Not. Es werden viele noch aus ihrer Kindheit oder auch als Erwachsene noch kennen aus dem alten Gotteslob, die Verdeutschung des Bangelingwe durch Maria Luise Thurmeier-Mummelter. Und also sowas zum Beispiel ist auch, da haben wir wieder diese einfache Reimform, aber eigentlich eine sehr präzise am lateinischen Ursprungstext entlanggehende Verdeutschung. Also das ist schon auch von der Übertragung aus dem Lateinischen ins Deutsche her schon auch eine große Leistung. Sehr bekannt und auch im neuen Gotteslob enthalten ist ihre Nachdichtung des Magnificats der Gottesmutter. Den Herrn will ich loben, es jauchzt in Gott

eine Nachdichtung des Magnifikats durch sie und ein wirklich auch schönes Lied und ich glaube auch recht gerne gesungen. Sie hat natürlich auch andere biblische Texte, die sie übertragen hat, Psalmen nach Erzählungen. Manche sind im neuen Gotteslob enthalten auch noch, andere sind nicht mehr aufgenommen worden, zum Beispiel eine Nachdichtung des Psalms 145, wo sie dann übertragen hat, dich will ich rühmen, Herr und Gott, und täglich neu dein Lob erfinden, will staunend deine Größe künden, die herrlich sich den Menschen bot. Und dann gibt es einen Ruf von allen, wie gütig bist du, Herr und Gott, du öffnest deine milde Hand und gibst uns allen Brot. Im Original beginnt der Psalm folgendermaßen: Ich will dich rühmen, mein Gott und König, und deinen Namen preisen immer und ewig. Ich will dich preisen Tag für Tag und deinen Namen loben immer und ewig. Nochmal Maria Luise Thürmeier-Mummelter: Dich will ich rühmen, Herr und Gott, und täglich neu dein Lob erfinden, will staunend deine Größe künden, die herrlich sich den Menschen bot. Also man merkt, es trifft vielleicht dann diese Nachdichtung des Psalms 145, trifft dann vielleicht in den Bildern oder wie die stärker vielleicht das Lebensgefühl des 20. Jahrhunderts. Und sie versucht auch durch ihre Texte die Gottesdienst feiernde Gemeinde zur Participatio Actuosa, also zum aktiven Mitfeiern, Mitsingen auch zu motivieren, ja, und einzuladen, wirklich mitzutun. Deswegen auch das große Augenmerk auf die Sangbarkeit der Texte, weil sonst hätte es keinen Sinn. Dann wäre es zwar Deutsch statt Latein, aber trotzdem könnte keiner so mitsingen. Nicht, weil sie dann würden sie es halt zwar vielleicht textlich verstehen, aber nicht singen können. Das ist halt schon sehr wichtig, dass die Gemeinde da mittun kann.

0: Wie hat man sich das jetzt vorzustellen? Hat sie die Texte geschrieben in enger Zusammenarbeit mit demjenigen, der die Musik komponiert hat? Oder ist das tatsächlich einfach aus dem liturgischen Alltag irgendwie gewachsen, entstanden? Oder gab es da einen Organisten, mit dem sie eng zusammengearbeitet hat, also dass das quasi gleichzeitig gekommen ist, die adäquate Melodie zu ihren Texten? Oder gab es zuerst die Melodie und dann den Text? Weiß man darüber etwas?
1: Nun, es gibt beides. Es gibt beides. Es gibt Lieder von ihr, die meinetwegen, wenn sie nach Dichtung eines lateinischen Hymnus sind, wie das eben vorgetragene Nachdichtung des Pang Lingua, dann passt der Text auch zur Melodie des lateinischsprachigen Gesangs. Manchmal hat sie, das ist auch durchaus üblich, ja, jemand schreibt einen Text und sucht dazu dann eine passende Melodie. Das kommt auch vor, das sind dann auch oftmals Melodien, die sie nimmt aus dem 16. Jahrhundert zurück, zum Beispiel. Und manchmal ist es in Zusammenarbeit mit einem Komponisten, ja, wo Text und Melodie zusammenkommen, was dann jeweils vielleicht als erstes ist, ob sie gleichsam Verse schreibt für so einen, meinetwegen einen kurzen Ruf, den jemand komponiert hat, ohne Text, und sie sagt, okay, ich mache den Text dazu, oder umgekehrt, sie etwas dichtet und ein Komponist sagt, du, ich schreibe dir eine Melodie dazu. Das ist nicht immer so ganz eindeutig zu entscheiden. Also viel zusammengearbeitet hat sie mit Heinrich Rohr, ich habe schon gesagt, sind viel Texte von ihr mit Melodien von Heinrich Rohr, aber es sind auch andere. Sie greift manchmal auch wirklich alte Melodien zurück aus dem 16., 17. Jahrhundert. Vor allem 16. Jahrhundert bietet sich oftmals sehr an. Das ist, weil die ist nicht so barock üppig sind, sondern etwas geradliniger gehalten und dann für neu geschriebene deutschsprachige Texte oftmals passender sind. Vielfach Melodien aus dem geografischen Raum der Reformation, die das natürlich schon, das deutsche, deutschsprachige Kirchenlied schon früher hatten. Gibt es aber auch große, da war ja Martin Luther großer Dichter, und viele würden sich wundern, wenn sie mal genauer hinschauen würden, dass zum Beispiel das auch von katholischen Gemeinden sehr gerne gesungene Jesus, dir lebe ich, Jesus, dir sterbe ich, Jesus, dein bin ich im Leben und im Tod, von Martin Luther stammt.
0: Ich finde besonders interessant eben diese Nachdichtungen oder diese Übersetzungen lateinischer Liedtexte der kirchlichen Tradition und wie sie das macht. Einerseits ist das, ja, und übersetzen ist das immer, ein sich in den Dienst eines anderen Textes stellen. Das gibt den Rahmen vor. Und auf der anderen Seite macht sie aber auch ganz interessante Dinge, die doch modern sind. Beispiel, mir ist aufgefallen, wie Sie das zitiert haben, Ihre Nachdichtung des Magnificat: Es jauchzt in Gott, mein Geist. Also, dass das nicht heißt, es jubelt, was ja das viel geschmeidigere Wort eigentlich ist, auch zum Singen, sondern es jauchzt. Ja, da ist viel mehr Freiheit, da ist viel mehr Freude drinnen, allein vom Wortklang her im Deutschen. Also das ist eine sehr interessante Sache, und vielleicht ist das auch ihre Eigenheit, doch als Dichterin, als schreibende Frau des 20. Jahrhunderts. Kann man das so sagen?
1: Ja, also sie ist nicht altmodisch. Sie hat keine Scheu davor, auch mal ein altes Vokabular zu nehmen in der deutschen Sprache, weil Jauchzen ist jetzt ja kein so stark gebrauchtes Vokabel im 21. Jahrhundert. Aber da hat sie keine Scheu davor. Sie hat in beiden Richtungen keine Scheu. Ich glaube, es kommt ihr vor allen Dingen darauf an, dass das, was sie verdeutlichen will, worum es geht, bestmöglich in Sprache gesetzt wird. Und darum bemüht sie sich, das versucht sie zu bewerkstelligen, zum Beispiel auch bei den Nachdichtungen der pfingstlichen Lieder, sei es des Veni Sancte Spiritus, komm, Heiliger Geist, wo sie am lateinischen Text bleibt und trotzdem das in eine schöne deutsche Nachdichtung bringt.

Komm herab, o heiliger Geist, der die finstere Nacht zerreißt, strahle Licht in diese Welt. Komm, der alle Armen liebt, komm, der gute Gaben gibt, komm, der jedes Herz erhält. Da merkt man schon, das geht ein, ohne gleichsam sich anzubiedern. Oder der Geist des Herrn erfüllt das All mit Sturm und Feuers Gluten, er krönt mit Jubel Berg und Tal, er lässt die Wasser fluten, ganz überströmt von Glanz und Licht, er hebt die Schöpfung ihr Gesicht, frohlockend Halleluja. Die letzte Strophe bringt vielleicht auch ihr Kirchenbild gut zum Ausdruck. Und ich sing's mal mit der Melodie. Es ist eine alte Melodie von 1609 von Melchior Vulpius.

0: Und diese Strophe drückt, glaube ich, ganz gut auch aus, diesen Aufbruch, den ja theologische Lehrer, Priester, Meister wie Romano Guardini und dann auch andere im deutschen Sprachraum bewirkt haben, also wirklich eine Neuerung, ein Aufbruch, ausgehend vom Gottesdienst, ausgehend von der Liturgie, es ist von der gleichsam gefeierten, gelebten Theologie, nicht von der ausgedachten. Es nimmt den Ausgang beim Zusammenkommen, beim Hören auf Gottes Wort, bei der Feier unterschiedlicher Liturgien, der Eucharistiefeier, genauso wie des Morgenlobs, der Laudes oder der Vesper oder der Komplett, entsteht viel an Texten da heraus. Und man sieht dann, wie sehr sie sich selber gleichsam im Pilgerkleid der Kirche, Pilgerkleid der getauften Christin unterwegs sieht, aber angetrieben vom Feueratem Gottes und dann sagt, ja, in dieser seiner Kirche schreitet Christus durch die Zeit. Das ist eigentlich ein Bild, was so ja, ganz typisch aus dieser Zeit auch der katholischen Jugendbewegung, Zwischenkriegszeit eigentlich kommt.
1: Dieses Bild, also der Kirche oder Christi, der durch die Zeit schreitet in Gestalt der Kirche, hat etwa auch Gertrud von Lefort in ihren Hymnen an die Kirche übrigens, also 1924.
0: Das ist die Zeit.
1: Ein anderes Bild, das in diesem Lied der Geist des Herrn erfüllt, das all mich immer schon ganz angesprochen hat, ganz überströmt von Glanz und Licht erhebt die Schöpfung ihr Gesicht. Also an diesen Bildern sieht man auch ihre sprachliche Kompetenz einfach. Ja. Ja, das ist geniale Metaphorik. Und,
0: auch wenn der Reim einfach ist. Das ist ja die große Kunst dabei. Also es wird ja viel mit Endreimen gearbeitet, es ist nicht kompliziert, es Stabreim und so weiter. Das ist nicht kompliziert, aber sie hat treffsichere Bilder.
2: Ja,
0: und dann wird's nicht einfach platt und banal, wie vielleicht bei einem Gedicht, was man zum Geburtstag der Oma selber verfasst.
1: Also es ist wirklich auch das Geheimnis, das Mysterium Gottes in der Schöpfung glänzt da auf. Also sie hat auch immer diese Lichtbilder, zugleich dieses Vorwärtsdrängende, vor allem in den pfingstlichen Liedern, in den Heiliggeistliedern. Also da ist eine große Dynamik, das eindringliche Kommen, ja, wird in allen möglichen Bildern beschworen und verstärkt. Also schon wirklich eine große Genialität des Schreibens. Ihr Mann Georg Thurmeier war ja auch Kirchenlieddichter. Der ist aber weniger im Gotteslob präsent, glaube ich.
0: Er ist deutlich weniger präsent. Er hat auch ganz, zum Teil ganz schöne Texte. Aber ich persönlich finde, dass er nicht so ganz an seine Frau herankommt. Mhm. Also das mag vielleicht jetzt vielleicht auch ein persönlicher Eindruck sein. Also sie steht sicherlich auch von der Prägekraft, man muss es natürlich schauen, Angelus Silesius Texte oder Friedrich Spee Texte sind natürlich, haben schon einige Jahrhunderte auf dem Buckel und sind einige Jahrhunderte schon im Gebrauch, aber ich bin auch wenn die Neuausgabe des Gotteslobs einige Lieder von ihr rausgestrichen hat. Sie ist trotzdem immer noch mit großem Abstand die am stärksten Vertretene im Gottesdienst. Und ich glaube, dass vieles auch wirklich die Zeit überdauern wird, der feiernden Gemeinde. Also wenn jemand dann noch in deutscher Sprache Kirchenlieder singen wird, werden gewiss auch Lieder von ihr dabei sein, sei es Nachdichtung zum Ordinarium, also zum Kyrie, Gloria, Credo, Sanctus Agnus Dei der Heiligen Messe, aber auch vielleicht zur Gabenbereitung. Also es sehr bekannt ist, dass ihr Offertorium, wir weihen die Erde Gaben, aber auch Psalmnachdichtungen, vielleicht ganz besonders die pfingstlichen Lieder, aber durchaus auch die Nachdichtung des Magnificat, den Herrn will ich loben, oder Nachdichtung des Alma Redemptoris Mater, Maria, Mutter unseres Herrn, du Himmelspforte, du Meeresstern. Da sind also doch viele, viele Texte dabei, die, denke ich, auch noch in den nächsten 100 Jahren Bestand haben können, weil sie das Wesentliche zusammenfassen, weil die sprachlichen Bilder stimmen, weil die Texte eingängig sind, von der Form her einfach, dass es gut auch singbar ist, gut auch ins Gedächtnis geht, nicht kompliziert, und aber die sprachlichen Bilder und die auch zum Teil Reduktion der ursprünglichen liturgischen Texte treffend ist, und da denke ich, wird sie Bestand haben als Kirchenliedichterin über das 20. und denke ich auch 21. Jahrhundert hinaus. Manche Lieder haben jetzt schon, nähern sich des 100-jährigen Jubiläums, und da spürt man, ja, dass es schon inspiriert ist, im Sinne von auch vom Geist bewegt, von dem wir also als Christen glauben, dass in diesem Kontext des singenden Betens, des betenden Singens der Heilige Geist da auch wirkt. Und vielleicht kommt ja die ein oder andere Hörerin oder Hörer von Radio Maria ein bisschen auf den Geschmack, oder wenn sie beim nächsten Mal Gottesdienst mitfeiert, denkt sie mal, oh ja, das kenne ich doch, das ist doch diese Südtiroler Kirchenlieddichterin mit dem vielleicht für den einen oder anderen schwieriger auszusprechenden Namen. Und man merkt auf einmal, wie sehr sie eigentlich die deutschsprachige Liturgie des 20. Jahrhunderts geprägt hat und prägt. Wirklich ein Hidden Champion des Kirchenlieds.
2: 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Maria Luise Thurmeier, die Dichterin des Gotteslobs, mit Pater Dr. Cosmas Thielmann. Am Mikrofon verabschiedet sich von Ihnen sehr herzlich Gudrun Trausmuth.

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0: Ein herzliches Grüß Gott, liebe Zuhörer von Radio Maria, sendet Ihnen Anna Brandt. Wir wollen nun den Tag zurück in Gottes Hände legen mit dem Nachtgebet der Kirche, der Komplett. Wenn Sie gerne mitbeten möchten und ein grünes Stundenbuch zu Hause haben, dann können Sie gerne aufschlagen ab der Seite 713. Wir beten dann den zweiten Hymnus. Sie können auch von der Stundenbuch-App mitbeten oder die Stundenbuch-Website nutzen oder den Psalm in der Heiligen Schrift aufschlagen. Wir beten heute den Psalm 16 und die Kurzlesung ist aus dem 1. Thessalonicher Brief, Kapitel 5, ab Vers 23. Mit uns betet heute Pater Lucian Hoser aus St. Pölten.
1: Grüß Gott und einen schönen guten Abend. Liebe Hörer von Radio Maria, lass uns unser Gebet beginnen. O Gott, komm mir zu Hilfe.
0: Herr, eile mir zu helfen.
1: Ehre sei dem Vater und dem Sohn und dem Heiligen Geist.
0: Wie im Anfang, so auch jetzt und alle Zeit und in Ewigkeit. Amen. Halleluja.
1: Lass uns kurz innehalten und den vergangenen Tag vor Gott bringen, all das, was passiert ist. Und unser Gewissen erforschen.

0: Ich bekenne Gott, dem Allmächtigen, und allen Brüdern und Schwestern, dass ich Gutes unterlassen und Böses getan habe. Ich habe gesündigt in Gedanken, Worten und Werken durch meine Schuld, durch meine große Schuld. Darum bitte ich die selige Jungfrau Maria, alle Engel und Heiligen und euch Brüder und Schwestern, für mich zu beten bei Gott, unserem Herrn. Der allmächtige Gott, erbarme sich unser, erlasse uns die Sünde nach und führe uns alle zum ewigen Leben.
1: Amen.
0: Mitten wir im Leben sind, mit dem Tod umfangen. Wer ist, der uns Hilfe bringt, dass wir Gnade erlangen, das bist du, Herr, alleine. Uns reuet unsere Missetat, die dich, Herr, erzürnet hat.
1: Heiliger Herre Gott, heiliger starker Gott, heiliger barmherziger Heiland, du ewiger Gott, lass uns nicht versinken in des bitteren Todesnot, Kyrie eleison.
0: Mein Leib wird ruhen in Sicherheit.
1: Mein Leib wird ruhen in Sicherheit.
0: Behüte mich Gott, denn ich vertraue dir. Ich sage zum Herrn, du bist mein Herr. Mein ganzes Glück bist du allein.
1: An den Heiligen im Lande, den Herrlichen. An ihnen nur hab ich mein Gefallen.
0: Viele Schmerzen leidet, wer fremden Göttern folgt. Ich will ihnen nicht opfern. Ich nehme ihren Namen nicht auf meine Lippen.
1: Du, Herr, gibst mir das Erbe und reichst mir den Becher. Du hältst mein Los in deinen Händen.
0: Auf schönem Land fiel mir mein Anteil zu. Ja, mein Erbe gefällt mir gut.
1: Ich preise den Herrn, der mich beraten hat. Auch mahnt mich mein Herz in der Nacht.
0: Ich habe den Herrn beständig vor Augen. Er steht mir zu Rechten, ich wanke nicht.
1: Darum freut sich mein Herz und frohlockt meine Seele. Auch mein Leib wird wohnen in Sicherheit.
0: Denn du gibst mich nicht der Unterwelt preis. Du lässt deinen Frommen das Grab nicht schauen.
1: Du zeigst mir den Pfad zum Leben. Vor deinem Angesicht herrscht Freude in Fülle. Zu deiner Rechten Wonne für alle Zeit.
0: Ehre sei dem Vater und dem Sohn und dem Heiligen Geist.
1: Wie im Anfang, so auch jetzt und alle Zeit und in Ewigkeit. Amen. Mein Leib wird ruhen in Sicherheit. Lesung aus dem 1. Thessalonicher Brief. Der Gott des Friedens heilige euch ganz und gar und bewahre euren Geist, eure Seele und euren Leib unversehrt, damit ihr ohne Tadel seid, wenn Jesus Christus, unser Herr, kommt.

0: Herr, auf dich vertraue ich. In deine Hände lege ich mein Leben.
1: Herr, auf dich vertraue ich. In deine Hände lege ich mein Leben.
0: Lass leuchten über deinem Knecht dein Antlitz. Hilf mir in deine Güte.
1: In deine Hände lege ich mein Leben.
0: Ehre sei dem Vater und dem Sohn und dem Heiligen Geist.
1: Herr, auf dich vertraue ich. In deine Hände lege ich mein Leben.
0: Sei unser Heil, o Herr, wenn wir wachen, und unser Schutz, wenn wir schlafen, denn wir wachen mit Christus und ruhen in seinem Frieden.
1: Sei unser Heil, o Herr, wenn wir wachen, und unser Schutz, wenn wir schlafen, damit wir wachen mit Christus und ruhen in seinem Frieden.
0: Nun lässt du, Herr, deinen Knecht, wie du gesagt hast, in Frieden scheiden.
1: Denn meine Augen haben das Heil gesehen, das du vor allen Völkern bereitet hast.
0: Ein Licht, das die Heiden erleuchtet, und Herrlichkeit für dein Volk Israel.
1: Ehre sei dem Vater und dem Sohn und dem Heiligen Geist.
0: Wie im Anfang, so auch jetzt und alle Zeit und in Ewigkeit. Amen.
1: Sei unser Heil, o Herr, wenn wir wachen, und unser Schutz, wenn wir schlafen, damit wir wachen mit Christus und ruhen in seinem Frieden.
0: Lasset uns beten. Herr, unser Gott, sende uns in dieser Nacht einen ruhigen Schlaf, damit wir uns von der Mühe des Tages erholen und morgen mit neuer Kraft dir dienen können. Darum bitten wir durch Christus, unseren Herrn.
1: Amen.
0: Eine ruhige Nacht und ein gutes Ende gewähre uns der allmächtige Herr.
1: Amen.
0: Sei gegrüßt, o Königin, Mutter der Barmherzigkeit. Unser Leben, unsere Wonne und unsere Hoffnung sei gegrüßt. Zu dir rufen wir verbannte Kinder Evas. Zu dir seufzen wir, trauernd und weinend, in diesem Tal der Tränen.
1: Wohlan denn unsere Fürsprecherin, wende deine barmherzigen Augen uns zu. Und nach diesem Elend zeige uns Jesus, die gebenedeite Frucht deines Leibes. O gütige, o milde, o süße Jungfrau Maria.

0: Lieber Pater Lucian, ich bitte dich nun um dein Wort zur guten Nacht und um den Segen.
1: Sehr gerne. Liebe Hörer von Radio Maria, ja, der Tag geht zu Ende, es kommt die Nacht. Also die Zeit, zur Ruhe zu kommen. Und wir haben schon ein bisschen geschaut, wie war der Tag. Und ja, wir sind schon gewöhnt oder wir machen das üblich, dass wir versuchen, an einem Tag alles zu schaffen, was zu tun ist. Manchmal noch mehr, als zu tun wäre, mit dem dies und jenes. Und oft kommen wir an unsere Grenzen. Wir werden manchmal auch überfordert, sogar entmutigt. Und Gott überfordert uns nicht, das tun wir selber oder auch andere Menschen. Und am Ende des Tages wäre es vielleicht richtig gut zu schauen, was meine eigentliche wesentliche Aufgabe ist. Was kann ich tun? Was überfordert mich nicht? Und ich habe auch eine afrikanische Geschichte gelesen. Und zwar erzählt von einem Land, über das eine große Trockenheit gekommen war. Zuerst war das Gras braun und grau geworden, dann starben Büsche mit kleinen Bäumen. Kein Regen fiel, der Morgen erwachte ohne die Erfrischung des Taus. Vier Tiere waren verdurstet, denn nur wenige hatten noch die Kraft gehabt, aus der Wüste zu fliehen. Und die Trockenheit dauerte an. Selbst die stärksten, ältesten Bäume, deren Wurzeln die Erde reichten, verloren ihre Bretter. Alle Brunnen, Flüsse, die Quellen und Bäche waren vertrocknet. Eine einzige Blume war am Leben geblieben, denn eine ganz kleine Quelle gab noch ein paar Tropfen Wasser. Doch die Quelle verzweifelte. Alles vertrocknet, verdurstet und stirbt, und ich kann nichts daran ändern. Dazu soll es noch sinnvoll sein, dass ich ein paar Tropfen aus der Erde hole und auf den Boden fallen lasse. Ein alter, kräftiger Baum stand in der Nähe. Er hörte die Klage und sagte, bevor er starb, zur Quelle: Niemand erwartet von dir, dass du die ganze Wüste zum Grünen bringst. Deine Aufgabe ist es, eine einzige Blume Leben zu geben. Mehr nicht. Soweit diese Geschichte. Liebe Hörer von Radio Maria, auch wenn unsere Aufgabe wäre, eine Kleinigkeit zu tun, aber was Sinnvolles, was Gutes, kann es auch ausreichend sein. Und es ist gut, wenn wir von Gott auch das Gelassenheit erbitten und auch diesen freien Blick auf unser Leben. Und ja, wo wir nicht überfordert werden, sondern eher gestärkt und ermutigt. Und dazu erbitte ich Gottes Segen für Sie alle, für Familien, Menschen, an die wir heute ganz besonders denken wollen. So segne und beschütze euch alle der allmächtige Gott, der Vater und der Sohn und der Heilige Geist.
0: Amen.
1: Gelobt sei Jesus Christus.
0: In Ewigkeit. Amen.

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Ich wünsche Ihnen eine schöne und gesegnete Nacht.

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1: Einen schönen Vormittag hier aus dem Studio in Innsbruck, sagt Ihnen Antonia Kollmann. Es gibt verschiedene Gründe, warum man eine lange Zeit nicht zur Arbeit kommt. Zum Beispiel ist das eine Elternkarenz. Zwischen Familie und Beruf. So gelingt der Wiedereinstieg im Job. Das ist unser Thema heute. Und zu mir im Studio gekommen ist dazu die Gleichstellungsbeauftragte im AMS Tirol, Kerstin Köhler. Grüß Gott, schön, dass Sie da sind.
2: Schön, dass ich da sein darf. Hallo. Ja, ich möchte mich auch ganz kurz bei den HörerInnen vorstellen. Mein Name ist Christine Köhler. Ich bin Gleichstellungsbeauftragte im Arbeitsmarktservice Tirol. Und in meiner Rolle bin ich zuständig für die Gleichstellung von Frauen am Arbeitsmarkt und aber auch für die Chancengleichheit für benachteiligte Personengruppen. Und in meiner Rolle begegnet mir einfach das Thema Wiedereinstieg ganz, ganz häufig. Und darüber möchte ich Ihnen jetzt einfach gerne ein bisschen was erzählen. Möchte zunächst in einem ersten Teil auf die Herausforderungen beim Wiedereinstieg eingehen und danach ein paar hoffentlich hilfreiche Tipps für Eltern und Angehörige geben. Aber starten wir gleich rein mit den Herausforderungen beim Wiedereinstieg. Was kann das denn sein? Es wird um Rollenbilder gehen, es wird um Einschränkungen bei der Kinderbetreuung gehen und ich werde auch Einkommensunterschiede zwischen Männern und Frauen thematisieren und deren strukturelle Auswirkungen natürlich, die einfach auf die Pension von Frauen vor allen Dingen wirken können. Und das Thema Altersarmut werde ich auch noch anschneiden. Aber warum ist das Thema Wiedereinstieg denn auch im Hinblick auf Gleichstellung so wichtig? Weil einfach Erwerbsunterbrechungen ganz, ganz häufig fast ausschließlich Frauen betreffen und dann eben zu Einkommensnachteilen, zu Karrierenachteilen, aber langfristig eben auch zu Pensionsnachteilen führen können. Viele Betroffene fragen sich einfach, wie sie nach längerer Auszeit, das kann eine Karenz sein, es kann Krankheit sein, es kann Sabbatical sein, aber ich werde mich hier in diesem Teil einfach auf die Elternkarenz beziehen, wieder ins Berufsleben zurückfinden können. Und ich habe ein fiktives Beispiel für Sie mitgebracht. Anna, sie ist Verkäuferin und sie möchte nach 3 Jahren Karenz wieder arbeiten. Der Kindergartenplatz vor Ort hat leider nur bis 14 Uhr geöffnet und sie hat einfach den Wunsch, beruflich wieder Fuß zu fassen. Und mit solchen Situationen sind wir im AMS einfach ganz, ganz häufig konfrontiert und bieten einfach für die Betroffenen also Informationen, Beratung und Sensibilisieren. Aber was sind denn so die häufigsten Hürden beim Wiedereinstieg? Ich finde, das Thema Verteilung von Familienarbeit ist im Hinblick auf den Wiedereinstieg einfach für mich ein ganz, ganz wichtiges, denn sehr oft übernehmen einfach Frauen den Großteil der Kinderbetreuung und arbeiten deswegen einfach häufiger in Teilzeit. Trotz dessen, dass sich einfach viele Eltern eine partnerschaftliche Aufteilung wünschen, sind in Tirol einfach nur sehr, sehr wenige Männer in Elternkarenz. Ich habe da eine Zahl für Sie. 2021 waren es nur 14,5% Männer, die in Elternkarenz waren. Und dass vor allen Dingen Frauen den Großteil der Betreuungsarbeit übernehmen, das ergibt sich einfach oft aus mehreren Faktoren. Das kann das Einkommen sein, das können die Betreuungsmöglichkeiten vor Ort sein, aber das können eben auch gewachsene Familienmuster und Rollenbilder sein. Und da nehme ich mich natürlich selber nicht aus. Wir alle haben unsere Bilder im Kopf, was ein Familienbild angeht. Und ich finde es einfach wichtig, dass das dass wir das vielleicht ab und an auch mal selber reflektieren, was das bedeuten kann. Weil all das hat natürlich Auswirkungen auf die Arbeitszeit, auf das Einkommen und auf die Pension und es betrifft sehr, sehr häufig einfach Frauen. Und auch hier kann das AMS Unterstützung anbieten, indem wir Betroffene informieren, beraten, aber natürlich auch über Qualifizierungsmöglichkeiten Bescheid wissen und die natürlich auch andenken gemeinsam mit den Betroffenen. Ich habe vorhin von Kinderbetreuungsthemen gesprochen. Auch das ist aus meiner Sicht ein ganz, ganz wichtiger Hebel in Bezug auf den Wiedereinstieg. Das AMS hat 2023 eine Studie durchgeführt, und zwar zum Bedarf und Ausbau von Kinderbetreuung in Tirol und Salzburg. Und da wurden Rückmeldungen von Eltern zur Betreuungssituation erfragt und erfasst. Und herausgekommen ist, dass in Bezug auf die Kinderkrippe häufig die Leistbarkeit ein Thema ist bei den betroffenen Eltern. Im Kindergarten sind es häufig begrenzte Öffnungszeiten und Nachschuleintritt, selbst wenn vorab die Kinderbetreuung sehr, sehr gut geregelt werden konnte, kann es natürlich dann auch wieder zu begrenzten Nachmittagsbetreuungen oder wenige klassische Horde wurden dann auch genannt. Also es kann dann einfach wieder Einschnitte geben im Familienleben diesbezüglich. Wenn ich wieder auf Anna zurückkomme, unser Beispiel, Anna hat zum Beispiel zudem, dass ihre Kinderbetreuungseinrichtung nur bis 14 Uhr geöffnet hat, zusätzlich noch eine begrenzte Ferienbetreuung oder teilweise gar keine Sommerbetreuung. Und das ist einfach für Anna sehr, sehr schwierig. Und wichtig ist für Anna auch zu wissen, wenn es aufgrund dieser Betreuungssituation Schwierigkeiten geben sollte beim beruflichen Wiedereinstieg, dann ist es auch wichtig, dass sie sich ganz, ganz frühzeitig ans AMS wenden kann und dann auch ihre Fragen stellen kann und dann gemeinsam Lösungen erarbeitet werden können. Aber ich habe vorhin auch von Einkommensunterschieden zwischen Frauen und Männern gesprochen. Das ist jetzt ein bisschen ein allgemeineres Thema, das natürlich nicht nur auf den Wiedereinstieg bezogen ist, aber ich finde es sehr, sehr wichtig im Hinblick auf den Wiedereinstieg einfach zu thematisieren, weil es sich natürlich auf den Wiedereinstieg auch auswirkt, das Einkommen. Wenn wir im AMS beispielsweise die Branchen vergleichen, in denen vorwiegend Männer und Frauen arbeiten, dann sehen wir einfach, dass Männer vorwiegend in Bereichen wie Produktion, Bau oder Verkehr arbeiten, während Frauen tendenziell in Branchen wie Handel, Gastronomie, Gesundheits- und Sozialwesen, das sind einfach Bereiche, in denen Frauen überrepräsentiert sind. Das bemerken wir im Arbeitsmarktservice. Und wir nennen das sogenannte frauendominierte Branchen und die sind tendenziell oft geringer entlohnt tatsächlich. Und vor allen Dingen in diesen frauendominierten Branchen bemerken wir natürlich, dass viele Betriebe mittlerweile mit flexibleren Arbeitszeitangeboten reagieren, was ja super ist. Für viele Betroffene ist es auch gut, aber gerade in meiner Funktion als Gleichstellungsbeauftragte bemerke ich eben oft, dass es eben nur vermehrt in diesen Branchen möglich ist, in frauendominierten Branchen. Und somit wird natürlich auch wieder der Suchradius von Frauen verkleinert für die Stellensuche. Und somit verstärkt es natürlich auch wieder strukturelle Unterschiede, wenn Frauen eben nur oder sehr, sehr häufig in frauendominierten Branchen flexiblere Arbeitszeitangebote finden. Wir bemerken jedenfalls, dass immer mehr Wiedereinsteigerinnen aufgrund ihrer Betreuungspflichten und der vorhandenen Stellenangebote ausschließlich in Teilzeit suchen. Und das nicht, weil sie es einfach nur in Teilzeit arbeiten wollen, sondern einfach, weil es die Betreuungssituation gar nicht anders zulässt. Und das alles hat einfach Auswirkungen aufs Einkommen von Frauen. Das ist einfach sehr, sehr wichtig aus meiner Sicht zu beachten. Zudem sind auch viel wenige Frauen, also ganz, ganz wenig Frauen in Führungspositionen in Österreich. Ich habe da auch noch eine Zahl für Sie. In Österreich liegt der Anteil an Frauen in leitenden Positionen bei etwa 36%. Und es gibt ganz, ganz wenige Frauen, die tatsächlich im Top-Management von börsennotierten Unternehmen in Österreich sind. Und wenn man all das zusammennimmt, dann wirkt sich natürlich aus und führt einfach dazu, dass Frauen insgesamt einfach geringere Einkommen erzielen als Männer. Wir nennen das im Fachjargon den Gender Pay Gap, die geschlechtsspezifische Lohnlücke. Und die war in Österreich 2024 bei 17,6% und somit wesentlich höher als in der EU. Im EU-Schnitt haben wir 11,1%. Und das muss man sich mal überlegen. Da fallen auch nicht die Teilzeitstunden mit rein, weil es ist ein reiner Vergleich der durchschnittlichen Bruttostundenverdienste von Männern und Frauen. Und ich finde diese Lohnlücke einfach aufgrund dessen, in welchen Bereichen von Frauen arbeiten, ist schon einfach aus meiner Sicht sehr, sehr hoch. Das heißt wieder für Anna, ich beziehe mich wieder auf unser Beispiel Anna, wenn Anna sich im Verkauf einfach für eine Stelle in Teilzeit mit 20 Stunden die Woche entscheidet, dann verdient sie natürlich dann daher auch weniger und zahlt auch wesentlich weniger in die Pension ein. Daher unsere Empfehlung im AMS, bitte immer die langfristigen Auswirkungen mitzudenken und sobald als möglich, sobald sie können, die Stunden aufzustocken. Aber was hat das denn für Folgen? Also es ist leider so, dass viele Frauen im Alter mit deutlich weniger Geld auskommen müssen und eben auch von Altersarmut betroffen sind. Und das, obwohl sie oft ganz, ganz lang, ganz viele Jahre Sorgearbeit geleistet haben. Und diese Sorgearbeit ist aber leider oft nicht bezahlt. Okay. Und auch hier habe ich wieder eine Zahl für Sie. Und zwar ist es die geschlechtsspezifische Pensionslücke. Wenn Sie davon vielleicht schon mal gehört haben, 2024 lag die in Österreich bei 40,7%. Und das muss man sich mal auf der Zunge zergehen lassen. Über 1000 Euro Unterschied in den durchschnittlichen Alterspensionen zwischen Frauen und Männern. Sie können diese Statistiken natürlich auch nachlesen, wenn Sie möchten, in der Statistik Austria, die Gender-Statistik. Da ist das auch alles nochmal drin, wenn Sie sich da was anschauen möchten. Jedenfalls ist es sehr, sehr hoch und für unsere Anna bedeutet das natürlich, wenn sie ganz, ganz lang und lange Zeit als Verkäuferin in Teilzeit arbeitet, hat das einfach auf Auswirkungen auf ihre Pension. Und es ist einfach wichtig, dass sie diese Entscheidungen reflektiert trifft und gleich mitdenkt, was die Folgen sein können. Das AMS hat auf Grundlage der Berechnungen vom WIFO, das Wirtschaftsforschungsinstitut, auf Basis der Durchschnittseinkommen von Frauen in Österreich einmal Erwerbsverläufe von Frauen im Zusammenhang mit dem Wiedereinstieg nach Karenz verglichen und hat da mehrere Szenarien ausgearbeitet. Und ich möchte Ihnen jetzt mal zu zwei Szenarien, einfach zwei von den Szenarien vorstellen. Zu Beginn erfolgt quasi ein gleicher Erwerbsverlauf von den jeweiligen Personen. Wie gesagt, Basis ist das Durchschnittseinkommen von Frauen, Ausbildung, dann 8 Jahre Vollzeit und dann Karenz. Und im ersten Szenario erfolgt nach dieser Karenz eine Tätigkeit von 2 Jahren, 20 Stunden und danach über 30 Jahre bis zur Pension wieder eine Vollzeittätigkeit. Im zweiten Szenario erfolgt nach dieser Karenz eine Berufsunterbrechung von 15 Jahren und danach arbeitet die Person wieder 20 Jahre für 30 Stunden bis zu ihrer Pension. Und wenn man das alles mal aufrechnet im Hinblick auf, wie gesagt, auf Basis eines Durchschnittseinkommens von Frauen, dann kann das einen Unterschied von über 950.000 Euro im Lebenseinkommen von Frauen ausmachen. Und das sind einfach riesige Unterschiede, die dann in der Pension entstehen. Und wenn Sie sich dazu auch weitere Infos wünschen, das AMS hat einen Folder, der nennt sich Vollzeit, Teilzeit, Karenz. Den finden Sie auf unserer Website, den können Sie sich auch sehr, sehr gern mal anschauen. Mir ist es natürlich auch wichtig zu betonen, dass diese Entscheidungen sehr, sehr, sehr individuell sind. Und ich möchte da auch überhaupt nichts bewerten. Unsere Aufgabe im AMS ist es jedenfalls, auf die strukturellen Unterschiede im Hinblick auf die Pension hinzuweisen und wirklich zu informieren. Weil nur so können Betroffene ihre Entscheidungen einfach bewusst treffen und um die strukturellen Unterschiede dann eben auch wissen, die dann langfristig entstehen können. Also es gilt wirklich früh genug hinzuschauen, sich Unterstützung zu holen und gemeinsam Lösungsmöglichkeiten zu suchen. Und auf diese Lösungsmöglichkeiten möchte ich dann im zweiten Teil nochmal genauer eingehen.

0: Sie hören Radio Maria, die Sendung Lebenshilfe, heute mit dem Thema zwischen Familie und Beruf. So gelingt der Wiedereinstieg im Job mit Kirstin Köhler. Wir haben jetzt schon einiges über die Herausforderungen gehört. Jetzt im zweiten Teil geht's um die Tipps und anschließend freuen wir uns schon, wenn auch Sie dann anrufen in der Sendung mit Ihrer Frage und ein bisschen auch erzählen, wie das bei Ihnen war. Jetzt nochmal das Wort an Kirstin Köhler.
1: Ja, vielen Dank. In diesem zweiten Teil möchte ich jetzt auf ein paar hoffentlich hilfreiche Unterstützungsmöglichkeiten für den Wiedereinstieg eingehen. Zunächst ein paar Tipps für Eltern und Angehörige geben und danach auf Unterstützungsmöglichkeiten durch das AMS eingehen. Also wie können wir im AMS sie unterstützen? Was ist wichtig für einen gelingenden Wiedereinstieg? Ich finde, eine möglichst frühzeitige Planung des Wiedereinstiegs ist wirklich essentiell. Wenn Sie beispielsweise drüber nachdenken, im September wieder einsteigen zu wollen, lohnt es sich aus meiner Sicht, sich mindestens im Frühjahr bereits Gedanken zu machen über die möglichen Arbeitszeiten oder über mögliche berufliche Perspektiven. Weil einfach je früher und je rechtzeitiger die Planung erfolgt, desto stressfreier ist einfach der Wiedereinstieg für die Menschen. Noch wichtiger finde ich die Organisation der Kinderbetreuung. Organisation der Kinderbetreuung muss aus meiner Sicht noch wesentlich eher erfolgen. Wirklich rechtzeitig während der Karenz und nicht erst am Ende oder im Anschluss. Es gibt ja beispielsweise bei der Kinderbetreuung auch schon viele Unterstützungsangebote. Beispielsweise hat das Land Tirol jetzt die Vermittlungsplattform Frida geschaffen, die ja auch recht neu ist. Und auch da gibt es aber Anmeldefristen zu beachten. Also es lohnt sich da auch wirklich schon, vielleicht sogar schon während der Schwangerschaft, einmal einen Blick auf diese Website zu werfen und einfach zu wissen, dann und dann wären Möglichkeiten für die Kinderbetreuungsanmeldung. Ich finde es auch noch sehr, sehr wichtig, einen guten Kontakt zum Arbeitgeber zu halten. Einfach, um über die aktuellsten News informiert zu bleiben. Vielleicht auch sich mit KollegInnen zu vernetzen, vielleicht an gewissen Vernetzungstreffen dabei zu sein. Manche Unternehmen bieten auch VPN-Verbindungen an, ob da das einfach die MitarbeiterInnen dann im Intranet während ihrer Karenz über sich am Laufenden halten können. Also das finde ich eine sehr, sehr gute Möglichkeit, in Kontakt zu bleiben, informiert zu bleiben, wenn man das natürlich möchte. Das ist natürlich eine ganz, ganz individuelle Entscheidung, ob man da wirklich diesen Kontakt sucht oder ob man das nicht so gern möchte. Okay? Und wenn Sie keinen Job haben, in den Sie zurückkehren können, finde ich es auch sehr, sehr wichtig, einfach frühzeitigen Kontakt zum AMS herzustellen. Dann haben wir vorhin von Haus- und Familienarbeit gesprochen, wie die verteilt ist. Deswegen finde ich das auch sehr, sehr wichtig, diese Aufteilung der Familienarbeit in der Partnerschaft zu besprechen, damit sich einfach niemand komplett überlastet und einfach auch beide vom Familienleben profitieren können. Und auch das Thema Teilzeit, das kann natürlich für viele eine ganz, ganz hilfreiche Lösung sein und ist auch gerade im Zuge des Wiedereinstiegs, einen sanften Einstieg sehr, sehr wichtig. Aber es gilt einfach, gerade aus Sicht der Gleichstellungsbeauftragten vom AMS, es ist einfach sehr, sehr wichtig, die langfristigen Auswirkungen auf das Einkommen, auf die Karriere oder auf die Pension mitzudenken und sich vorab genau zu überlegen, wie viele Stunden sind denn notwendig, dass ich meine Existenz sichern kann und wie wirkt sich das eben auf meine spätere Zukunft aus, wie kann ich die sichern, gell? Dass wirklich bei diesen Entscheidungen bewusst mitgedacht wird. Weil jede Stundenerhöhung bringt natürlich im Normalfall ein höheres Einkommen und dann eben auch im Nachgang eine bessere Pension. Aber es ist eben nicht nur so, dass nicht nur die Arbeitszeit Einfluss aufs Lebenseinkommen hat, sondern eben auch der Beruf oder die Branche haben Einfluss. Wir bemerken im Arbeitsmarktservice jedenfalls, dass nicht jede Person in denselben Beruf zurückkehren möchte, die sie vor der Karenz gehabt hat. Manchmal zeigt sich einfach während der Karenz, dass andere Tätigkeiten, eine neue Ausbildung, eine Höherqualifizierung besser passen würden. Und somit nutzen natürlich viele Menschen den Wiedereinstieg auch für einen beruflichen Neustart. Das kann sein, die Ausbildung nachzuholen, das kann sein, die Branche zu wechseln oder das kann natürlich auch sein, die Karriere innerhalb des Betriebs oder innerhalb des Unternehmens neu auszurichten. Das ist ganz, ganz verschieden. Jedenfalls kann es daher natürlich auch hilfreich sein, Weiterbildungsmöglichkeiten auch während der Karenz zu prüfen. Und hierbei kann natürlich auch das Arbeitsmarktservice unterstützen. Wir können bei der Berufswahl, bei der Berufsorientierung, bei der Neuorientierung unterstützen oder auch bei Fragen zur Aus- und Weiterbildung. Aber wie jetzt konkret? Wie kann das AMS konkret unterstützen? Wir haben mehrere Füße, auf denen wir stehen quasi. Es gibt zum Beispiel die Möglichkeit, jederzeit unsere Berufsinfozentren zu nutzen. Die nennen sich BITS, Berufsinfozentren des AMS. Und die bieten wirklich ganz unverbindliche Berufs- und Bildungsberatung an. Nicht nur für Schulklassen, sondern eben auch für erwachsene Personen oder eben gerade Wiedereinsteigerinnen oder Menschen, die sich neu orientieren wollen. Also es gibt nicht nur Berufsorientierung, sondern eben auch Infos zur Neuorientierung dort. Und Sie können sich dann auch ganz unverbindlich über die Karrierechancen in einem bestimmten Bereich informieren. Ich komme wieder auf Anna zurück, unser Beispiel von vorhin. Anna könnte sich hier zum Beispiel ganz unverbindlich über ihre beruflichen Möglichkeiten beraten lassen. Möglichkeiten, die zu ihren Interessen passen, zu ihren Fähigkeiten oder zu ihrer familiären Situation. Und da ist unser BITS eine ganz, ganz tolle Möglichkeit. Aber das AMS hat auch noch einen anderen großen Auftrag, und zwar Mensch und Arbeit zu verbinden. Das AMS bietet daher natürlich auch Unterstützung bei der Arbeitssuche an, bei der Qualifizierung oder in Bezug auf die Beratung im Hinblick auf Fördermöglichkeiten. Und auch hier könnte sich Anna beraten lassen beim Arbeitsmarktservice. Wir haben spezielle WiedereinstiegsberaterInnen beim AMS, und eine solche Beratung für den Wiedereinstieg kann bereits 3 bis 6 Monate vor Ende des Kinderbetreuungsgeldbezuges möglich sein. Also da können Sie schon zum AMS kommen und können die Voraussetzungen für den Arbeitslosengeldbezug zum Beispiel prüfen lassen. Sie können über die Kinderbetreuung sprechen, dass die und dann vielleicht auch gemeinsam entscheiden, die wirklich rechtzeitig zu organisieren, bevor dann das Kinderbetreuungsgeld ausläuft. Oder eben auch darüber, dass sie unsere Angebote wirklich best, also wie sie unsere Angebote bestmöglich nutzen können. Unsere Anna kann sich zum Beispiel rechtzeitig vor Ende ihrer Karenz bei uns melden. Und sie kann sich beraten lassen in Bezug auf die Verfügbarkeit am Arbeitsmarkt, in Bezug auf realistische Arbeitszeiten oder eben auch in Bezug auf die Unterstützungsmöglichkeiten, die wir als AMS bieten. Und in Bezug auf Unterstützungsmöglichkeiten bietet das AMS natürlich auch Geldleistungen an aus der Arbeitslosenversicherung. Und wichtig in Bezug auf den Wiedereinstieg ist es einfach, die Voraussetzungen für den Bezug von Arbeitslosengeld auch zu kennen. Und ich nenne Ihnen die drei. Das sind die Arbeitsfähigkeit, die Arbeitswilligkeit und die Verfügbarkeit. Verfügbarkeit von mindestens 20 Wochenstunden und in Ausnahmefällen, wenn vor Ort keine weitere Betreuungsmöglichkeit zur Verfügung steht, können es 16 Wochenstunden sein. Und für diese Zeit muss die Kinderbetreuung tatsächlich organisiert sein. Und das ist eben einfach wichtig für WiedereinsteigerInnen vorab zu wissen. Ganz oft verursacht so eine Meldung, wenn das zu spät passiert, einfach ganz, ganz viel Stress bei den Betroffenen. Wenn man sich zum Beispiel erst meldet, wenn der Kinderbetreuungsbezug, Geldbezug ausgelaufen ist oder die Voraussetzungen fürs Arbeitslosengeld sind dann nicht erfüllt, dann ist es einfach ja keine gute Situation für die betroffenen Menschen. Und daher empfehle ich wirklich einfach ganz, ganz früh, wie gesagt, wenn Sie in keinen Job zurückkehren können, sich bei Ihrem AMS in der Nähe zu melden und dann einfach gemeinsam nach Lösungen zu suchen. Das AMS bietet im Hinblick auf die Themen Elternkarenz und Wiedereinstieg auch ganz, ganz viele Informationen und Broschüren an. Und dazu können Sie sich auch sehr, sehr gern bei uns auf der Website umsehen. Aber kommen wir zu den konkreten Fördermöglichkeiten, die wir im AMS anbieten. Ich möchte das gern am Beispiel von Anna zeigen. Was hat Anna denn für Möglichkeiten, die wir ihr konkret bieten können? Es gibt finanzielle Beihilfen, die durch das AMS möglich sind. Beispielsweise kann jetzt die Kinderbetreuungsbeihilfe genannt werden. Das ist eine Beihilfe zu den Kinderbetreuungskosten zur Unterstützung bei der Arbeitsaufnahme. Also wenn Anna eine Arbeit aufnehmen möchte und dann auch das Ganze passiert und sie erfüllt die Voraussetzungen oder vielleicht auch, wenn sie an einer AMS-Maßnahme teilnimmt, und die Voraussetzungen erfüllt, hat sie die Möglichkeit, eine Kinderbetreuungsbeihilfe zu erhalten. Eine weitere Möglichkeit ist noch die Kombilohnbeihilfe. Die Kombilohnbeihilfe ist ein Zuschuss, wenn sie ein vollversichertes Dienstverhältnis aufnehmen möchte und dieses vollversicherte Dienstverhältnis sehr, sehr gering entlohnt ist. Auch da ist ein Zuschuss möglich durch das Arbeitsmarktservice. Wichtig ist natürlich auch noch von mir zu betonen, dass es dann natürlich auch noch weitere Voraussetzungen gibt, um diese Beihilfen zu erhalten. Sie können sich da auch mal auf unserer Website umsehen und Kinderbetreuungsbeihilfe oder Kombilohnbeihilfe eingeben. Und da finden Sie dann auch alle Voraussetzungen dazu. Oder für Menschen, die vielleicht schon in einer AMS-Beratung stehen oder vielleicht in Betreuung vom AMS sind, sich an ihre AMS-Beratung zu wenden. Oder wie gesagt, Sie können ja auch jederzeit unverbindlich bei uns vorbeischauen. Was haben wir noch? Was können wir Anna noch anbieten? Wir haben ein spezielles Frauenförderprogramm im AMS. Das nennt sich das Arbeitsmarktpolitische Frauenprogramm. Da kann Anna beispielsweise Beratung und Begleitung in Anspruch nehmen durch unsere Frauenberufszentren. Die Frauenberufszentren haben wir in Tirol in jeder Region. Und die werden wirklich sehr, sehr gut angenommen, weil sie wirklich sehr, sehr niederschwellig beraten und begleiten und im Hinblick auf Karriereplanung, auf Laufbahnberatung ganz, ganz toll unterstützen können. Und es wird sehr, sehr gut angenommen, weil es eben so individuell zugeschnitten auf diese Person ist, die jeweils vor Ort betreut wird. Was wir noch bieten, sind spezielle Wiedereinstiegskurse, speziell für Frauen, die natürlich auf den Berufseinstieg nach der Karenz vorbereiten sollen. Da ist auch Zeitmanagement ein Riesenthema. Oder es wird direkt bei der Organisation der Kinderbetreuung auch nochmal Unterstützung angeboten, was auch sehr, sehr hilfreich sein kann. Auch diese Kurse werden sehr, sehr gut angenommen und haben auch immer eine sehr, sehr hohe Teilnahmezufriedenheit bei uns. Und wenn es wirklich Interesse an einem Umstieg in einen anderen Bereich geht, bietet das AMS auch Ausbildungen an. Wir haben beispielsweise Kompetenzzentren im Bereich Büro zum Beispiel oder im Bereich Handel oder auch spezielle Maßnahme für Frauen, die nennt sich Frauen in Handwerk und Technik. Das ist unser FIT-Programm, wo Frauen tatsächlich eine Ausbildung im handwerklichen und technischen Bereich machen können und dadurch natürlich Riesenchancen entstehen für Frauen und somit ihre Entgeltmöglichkeiten auch nochmal verbessern können. Es ist natürlich auch eine ganz, ganz individuelle Entscheidung, ob eine Frau an dem jeweiligen Programm teilnehmen kann und möchte. Aber das Angebot gibt es bei uns und es ist einfach wichtig zu wissen. Meine Empfehlung ist jedenfalls, kommen Sie ins AMS, machen Sie dort einen ganz unverbindlichen Beratungstermin, am besten noch während Ihrer Karenz. Und dann können dort gemeinsam Lösungen gefunden werden, dass der Wiedereinstieg möglichst gelingt. Und so eine Wiedereinstiegsberatung kann wirklich eine ganz, ganz große Chance sein. Ja, und das war's dann schon von mir. Ich danke Ihnen fürs Zuhören und freue mich schon auf Ihre Fragen.
0: Dankeschön, Kerstin Köhler, für diese Sendung zwischen Familie und Beruf. So gelingt der Wiedereinstieg. Wir haben jetzt ganz viel gehört über die Herausforderungen und jetzt auch noch abschließend einige Tipps. Liebe Zuhörer, rufen Sie gerne an mit Ihrer ganz konkreten Frage oder auch mit einem Beispiel, wie es Ihnen geht nach so einer Karenz. Wie haben Sie das gelöst? Die Telefonnummer ist 0720 578 578, von außerhalb Österreichs 0043 720 578 578. Waren Sie sich dieser Herausforderungen bewusst, die ja auch oft langfristig dann ja weniger Pension zum Beispiel bringen, eine Auswirkung haben? Melden Sie sich gerne. Wir freuen uns auf Ihre Teilnahme. 0720 578 578.

0: Wir haben bereits einen ersten Anrufer in der Leitung, Jürgen aus Tirol. Grüß Gott.
1: Ja, grüß Gott. Ich habe jetzt immer wieder reingehört, habe leider müssen immer wieder ausschalten, also zurückdrehen, aber diese, ich nenne es jetzt einmal so, mein Beitrag, so, es gibt so verschiedene Lebensentwürfe, also, oder ich nenne es jetzt auch einmal so Faszination Leben. Also bei uns war es so, wir haben 4 Kinder und da hat sich die ersten paar Jahre das gar nicht so gestellt. Also dieser Wiedereinstieg. Und für mich ist halt so dieses, also mir fallen immer wieder halt so Dörfer auf oder so Siedlungen. Wenn man da untertags durchgeht, dann ist gar niemand zu Hause. Also die Kinder sind auf irgendwelche Einrichtungen und beide sind beim Arbeiten, sind so richtige Geistersiedlungen. Also ich find so diese Freiheit, alles zu wählen zu können, das hat, glaube ich, auch was mit dieser Faszination Familie zu tun. Also Faszination Familie, Faszination Leben. Natürlich hat es auch was mit Geld und Einkommen zu tun. Aber ich denke mal, wenn man so auf das Leben vertraut und sich dem Leben hingibt, das hat, glaube ich, auch so was mit Dienen zu tun. Also natürlich Geld, aber wenn ich jetzt in erster Linie alles fürs Geld mache, dann bleibt, glaube ich, so dieses Beschenktwerden und diese Faszination fürs Leben auf der Strecke. Das wollte ich einfach so beitragen. Dankeschön, auf Wiederhören.
0: Ja, vielen Dank für Ihren Beitrag. Ich finde es auch sehr, sehr wichtig, und das habe ich im Beitrag eh versucht zu sagen, tatsächlich, es gibt verschiedene Lebensentwürfe und es ist mir auch bewusst und ich möchte das auch jedem selbst überlassen. Das ist einfach sehr, sehr individuell. Aber mir ist einfach wichtig, bewusst zu machen, dass es einfach langfristige Auswirkungen haben kann, gerade auf das Einkommen von Frauen, auf das Einkommen von Frauen und auf die Pension. Wir haben von Altersarmut gehört und das sind wirklich reale Themen, die Frauen treffen. Und deswegen, wie gesagt, Lebensentwürfe sind individuell, das passt auch. Aber ich finde es wichtig, einfach sich bewusst zu entscheiden, welche Option man wählt.
2: Dankeschön. Ich sage nochmal die Telefonnummer an. Das ist 0720 578 578, von außerhalb Österreichs 0043 720 578 578. Zwischen Familie und Beruf, so gelingt der Wiedereinstieg im Job. Das ist unser Thema heute mit Kirstin Köhler vom AMS Tirol. 0720 578 578.

0: Unsere nächste Anruferin aus Wien, Gertrude, mit einem Beispiel, wie es bei ihr früher war. Bitte.
1: Grüß Gott. Ich bedanke mich wahnsinnig für diesen wunderbaren Beitrag. Und ich kann sagen, ich war damals 10 Jahre, also ich habe 2 Söhne, 45 und 47 mittlerweile. Und ich war damals 10 Jahre zu Hause. Und ich bin unglaublich dankbar dafür, dass ich zu Hause war und kann aber auch sagen, wie ich das gemacht hatte oder wie das seinerzeit war. Bin mir nicht ganz sicher, ob das so heute möglich wäre. Ich hatte auch einen wunderbaren Wiedereinstiegskurs gemacht, so wie Sie es gesagt haben, vom AMS damals nach den 10 Jahren. Also da bin ich sehr, sehr dankbar dafür. Das war so ein richtiges Sprungbrett. Wir haben da ganz intensiv wirklich gelernt. Und es sind sogar also Konzernchefs zu uns zum Kurs gekommen, um sich das anzusehen. Und es war so, ich habe damals die Schulzeiten, die es möglich war nachzukaufen, nachgekauft mit dem dann selbstverdienten Geld nach den 10 Jahren. Natürlich während der 10 Jahre, also ich war verheiratet, und während dieser 10 Jahre hat natürlich den Lebensunterhalt im Prinzip, also mein Mann bestritten, aber er bekam diesen Alleinverdiener-Freibetrag. Und darauf zu verzichten wäre auch sehr schade gewesen. Also das hat schon einen großen Beitrag ausgemacht. Und was ich noch gemacht habe, wir haben zum Teil diese Selbstversicherung eingezahlt. Und später dann haben das auch meine Söhne gemacht, als sie so mit Werkvertragsbasis zum Beispiel beschäftigt waren. Also diese Selbstversicherung hat damals bei meinen Söhnen, soviel ich weiß, 50 Euro im Monat ausgemacht. Das war nicht so schlimm. Und ich muss sagen, obwohl ich dann, also ich habe dann zuerst Vollzeit gearbeitet, aber zur Hälfte dann auch Teilzeit. Und ich habe trotzdem eine wunderbare Pension. Also ich kann nicht sagen, dass ich da quasi an der Armutsgrenze lebe. Und also meine Kinder sind sehr, sehr dankbar, dass ich zu Hause war, weil die konnten heimkommen. Damals waren noch keine Ferienbetreuungen, also in diesem Ausmaß wie jetzt, oder Nachmittag in der Schule. Es war Vormittagsschule und sie sind mittags heimgekommen, haben zu Hause warmes Mittagessen von der Mama bekommen. Wir haben gemeinsame Aufgabe gemacht und ich habe sie halt zum Sport gebracht. Und ein zweites wollte ich erzählen. Eine Bekannte hat mir gesagt, ihre Tochter arbeitet in einem Kindergarten in Wien, in einem sehr, sehr gut situierten Kindergarten. Und da kommen die kleinen Babys mit den Windeln bereits in der Früh, ganz zeitig, werden am Nachmittag oder spät erst abgeholt. Die weinen, wenn sie von der Mama abgeholt werden, weil die Bezugsperson ist die Pädagogin vom Kindergarten. Also da hat es mich umgehauen, wie ich das gehört habe. Und also darum, ich wollte nur sagen, es ist möglich, wenn man versucht auszuschöpfen, was möglich ist. Und da bin ich Ihnen so dankbar, dass Sie gesagt haben, individuelle Beratung ist möglich und man kann Wege finden. Und die Familien haben halt verschiedene Situationen. Natürlich eine alleinerziehende Mutti, die auch

0: versucht, möglichst viel vom System dann auch zu holen, was ja auch wichtig ist in diesem Moment. Ja, wie gesagt, Lebensentwürfe sind sehr, sehr verschieden. Und ich möchte es einfach wirklich auch nochmal sagen, treffen Sie einfach Ihre Entscheidungen bewusst, gell? Je nachdem, in welchen Situationen Sie natürlich sind. Und vergessen Sie natürlich auch nicht, dass die Auswirkungen einfach gerade für Frauen einfach besonders schwer sein können, gell? Eben gerade schwer wird es eben für Familien, deren Eltern eben nicht vor Ort sein können oder eben alleinerziehende Personen, gell? Da braucht es dann auch wirklich Betreuungsmöglichkeiten, die von den Gemeinden zur Verfügung gestellt werden. Und ja, wir im Arbeitsmarktservice sind einfach sehr, sehr froh, weil sich es eben so auf die Möglichkeiten der Arbeitszeit auch auswirkt. Ja, und wir eben auch die Rückmeldungen von den Familien erhalten haben, dass sie teilweise mehr arbeiten würden, wenn eben auch bessere Betreuungsmöglichkeiten zur Verfügung stehen würden. Von daher, ja, vielen Dank auch nochmal für Ihre Antwort.
1: Dankeschön. Ich sage nochmal die Telefonnummer an. Das ist 0720 578 578.

0: Unser nächster Anrufer hat ein ähnliches Thema, nicht ganz, es geht jetzt nicht um Karenz, aber es geht auch, es ist auch eine AMS-Frage. Grüß Gott, bitte.
1: Ja, grüß Gott, da ist ein Herr aus Osttirol und ich möchte anonym bleiben und die Frage stellen, wenn man jetzt im höheren Alter schon ist, also schon Mitte 50 und jetzt ganz plötzlich die Arbeit, die man eigentlich machen wollte bis zur Pension, verliert und dann eigentlich ziemlich perspektivlos da vor die darstellt und dann eigentlich schon mehrere Möglichkeiten hat, also relativ viele Qualifikationen vorhanden sind, aber natürlich oft ja der Fall ist, dass man sagt, sie sagen, die Leute sagen den Manager oder die Betriebe sagen, ja, in ihrem Alter möchte man es vielleicht doch nicht mehr anfangen oder so weiter. Ist ja auch so oft. Und ja, das ob dann Schwierigkeiten gibt auf dem Arbeitsmarkt, wenn man schon älter ist, dass man aufgenommen wird. Danke.
2: Ja, vielen Dank für Ihre Frage. Natürlich sind die Ängste oder ich verstehe natürlich da auch Ihre Sorge, dass es Themen gibt, auch mit einem höheren Alter. Sollte natürlich nicht so sein, aber wir bemerken natürlich, dass insbesondere ältere Menschen natürlich

0: auch sich etwas schwerer tun, einen wieder in einen Job zurückzukehren, wenn sie eine, vor allen Dingen aber, wenn sie bereits eine Zeit lang arbeitslos sind. Das heißt, wenn sie jetzt, je nachdem, wenn sie jetzt, ich weiß ja ihre Situation nicht komplett, wenn sie jetzt ganz frisch arbeitslos sind, ist es wirklich wichtig, sich ganz frühzeitig zu melden beim AMS, so bald als möglich. Erstens, damit ihnen keine Zeiten entgehen aus der Arbeitslosenversicherung und damit sie natürlich auch gleich ihre Fragen stellen können und dann vielleicht auch etwaige Ängste und Sorgen durch ein Beratungsgespräch geklärt werden können. Es gibt ganz spezielle Förderprogramme auch, die wir im AMS für ältere Menschen zur Verfügung stellen. Es gibt diverse Beihilfen. Es gibt natürlich auch noch, weil, wie gesagt, mit je nachdem, welches Alter Sie haben, es ist ja nicht deswegen das Leben vorbei, auch nicht das Arbeitsleben. Und Sie haben teilweise auch mit 50 plus noch eine lange Zeit vor sich, die Sie arbeiten werden. Deswegen fördern wir auch ganz speziell den Wiedereinstieg von älteren Menschen. Wir haben Qualifizierungsoffensiven für ältere Personen und natürlich auch Unterstützungsmöglichkeiten und gewisse Beihilfen. Aber da würde ich Sie wirklich bitten, sich ans AMS zu wenden in Ihrem, in Ihrer nächsten Nähe und da wirklich die Fragen zu stellen, damit Sie dann auch wirklich eine individuell zugeschnittene Beratung erhalten.
1: Dankeschön. Liebe Zuhörer, Sie hören die Sendung Lebenshilfe hier auf Radio Maria zwischen Familie und Beruf. So gelingt der Wiedereinstieg im Job mit Kerstin Köhler. Sie ist Gleichstellungsbeauftragte im AMS Tirol. Die Telefonnummer ist 0720 578 578 von außerhalb Österreichs. 0043 720 578 578.

0: Unsere nächste Anruferin, Barbara aus Wien. Grüß dich.
1: Grüß dich, Antonia. Grüß Gott. Ich hätte eine Frage, und zwar, es dürfte sowas geben wie ein Pensionssplitting. Könnten Sie das genauer erklären? Also ich denke, das ist etwas, was man, wenn man sich für das Modell entscheidet, dass die Frau vielleicht länger bei den Kindern bleibt, interessant ist, weil es sind manchmal strukturelle Dinge auch dahinter und die irgendwie gesellschaftlich auch irgendwie noch mal neu geregelt werden könnten. Und ich bin der Meinung, dass es das gibt, und wissen Sie das genauer?
2: Also ich kann Ihnen das versuchen, etwas genauer zu erklären mit dem Wissen, was ich habe, weil für die Pension ist ja die Pensionsversicherungsanstalt zuständig, nicht das Arbeitsmarktservice. Aber was ich weiß, ist, dass Familien die Möglichkeit haben, ich glaube, ich weiß eben nicht, ob die Ehe Voraussetzung ist, sich einen Teil der Pension dann auf das Partner Einkommen zu legen, also sich das den Teil quasi aufzuteilen. Dazu braucht es aus meiner Sicht die Zustimmung vom Ehepartner, und dieser muss dann quasi entscheiden, ob das, oder dass er einen gewissen Anteil seines Pensionsanteils auf die Frau dann überträgt in dem Fall.
1: Aber Sie wissen nicht genau, wie groß der Anteil sein kann.
2: Das weiß ich leider nicht. Da würde ich Sie bitten, sich wirklich mit der Pensionsversicherungsanstalt konkret in Verbindung zu setzen. Okay. Genau. Aber ja, da gibt es auf alle Fälle auch Möglichkeiten diesbezüglich. Das stimmt.
1: Ja, okay. Das finde ich nämlich sehr gut. Und auch finde ich, also wenn man auch als Mutter bei den Kindern zu Hause bleibt, man leistet ja einen großen Beitrag auch für die Gesellschaft, wenn man sich gut um die Kinder kümmert und die Kinder nicht alleine hätten zu Hause sitzen müssen.
2: Leider unbezahlt, ja.
1: Und irgendwie finde ich, das ist schon auch strukturell, was auf höherer Ebene irgendwie anders wertgeschätzt werden kann. Mhm. Auch wenn der Vater das macht, natürlich. Aber also ich als Mutter von drei Kindern, ich habe einfach das Gefühl, dass ich einfach von, dadurch, dass die Kinder in mir herangewachsen sind, ich habe einfach einen besseren Draht zu ihnen, eine bessere Bindung. Und das ist wahrscheinlich der Grund, warum es häufig die Mütter sind. Aber auf jeden Fall ist das ja ein Beitrag auch für die Gesellschaft. Und von dem her fände ich das schon gut, wenn das irgendwie mehr wertgeschätzt würde, auch ökonomisch, ja.
2: Mhm. Absolut, da bin ich ganz bei Ihnen. Es gibt auch noch die Möglichkeit einer Höherversicherung bei der Pensionsversicherungsanstalt. Da können Sie quasi selbst dann immer Beiträge einzahlen, um dann quasi auch Ihre Pension ein bisschen noch aufzubessern. Das gibt es auch noch. Aber wie gesagt, ich bin nicht direkt von der Pensionsversicherungsanstalt. Da würde ich Sie wirklich bitten, sich konkret mit der PVA in Verbindung zu setzen.
1: Ja. Ja, danke schön. Danke.
2: Danke Ihnen.
1: Gut, wiederhören.
2: Wiederhören.
0: Und direkt unsere nächste Anruferin mit einer ganz ähnlichen Frage aus Oberösterreich. Grüß Gott.
3: Grüß Gott. Und zwar hätte ich jetzt die Frage, viele Mütter, die wollen arbeiten gehen, finden aber oft in der Nähe nichts. Und vom AMS werden oft Jobs angeboten, die viel zu weit weg sind, wo sie lang in Stau stehen oder lang fahren müssen. Und die Kinderbetreuung ist gerade bei Jobs, die in der Nacht sind, Krankenschwestern und so, die gibt es einfach nicht. Mhm. Tagesmütter werden immer weniger und der Staat stellt nichts zur Verfügung, wo Leute mit ungünstigen Arbeitszeiten wirklich ein Betreuungsangebot hätten. Mhm. Ich finde ja, dass es für die Kinder viel besser ist, wenn die Mütter die Möglichkeiten haben oder wenn sie gern zu Hause sind, dass sie vom Staat entsprechende Entschädigung erhalten oder dass der Staat für sie die Pension, den Pensionsbeitrag einzahlt. Es ist für die Psyche von allen wahrscheinlich am besten. Ja, ich habe das selber erlebt. Ich habe selber viel mit Kindern gearbeitet und Kinder betreut und habe immer wieder die Not gesehen, die die Familien haben, weil einfach das Angebot vom Staat nicht familiengerecht ist. Und vor allem nicht auf die, auf das Wohlbefinden der Familien geschaut wird, sondern nur auf Geld. Geld und Haben und Haben und viel Pension. Es ist dann auch die Frage, wenn wir immer länger arbeiten müssen, haben wir wirklich was davon? Was ist? Danke. Wiederhören.
2: Ja, vielen Dank auch für Ihren Beitrag. Und Sie, also ich bin bei Ihnen. Ich kann das sehr, sehr gut nachvollziehen, weil das natürlich auch die Ergebnisse unserer Studie widerspiegelt, die ich vorhin genannt habe, zum Ausbau und zum Bedarf von Kinderbetreuung, die wir in Tirol durchgeführt haben. Es gibt einfach Lücken in der Kinderbetreuung und die müssen aus meiner Sicht geschlossen werden, das ist ganz klar. Und ja, es gibt auch Themen im Hinblick auf Mobilität, dem sind wir uns auch bewusst und deswegen sind wir auch mit so vielen Arbeitgebenden dann auch in Kontakt, um sie möglichst gut, um einfach diesen Gap so weit wie möglich zu schließen, einfach Mensch und Arbeit so gut wie möglich versuchen zu verbinden, wohl wissen, dass es natürlich gerade im Hinblick auf den Wiedereinstieg auch Themen gibt. Und ja, wir tun unser Bestes, um da bestmöglich Unterstützung zu bieten und zu helfen.
0: Dankeschön. Ich sag nochmal die Nummer an. Das ist 0720 578 578, oder wenn Sie von außerhalb Österreichs zuhören, dann wählen Sie 0043 720 578 578.

0: Unsere nächste Anruferin aus Salzburg, Franziska, grüß Gott.
1: Grüß Gott. Ich wollte meinen Beitrag leisten. Ich war Bäuerin. Ich hatte das Glück dazu, dass damals das noch gegeben hat, dass man noch kleine Betriebe gehabt hat, weil ich habe nur 15 Kühe gehabt und das ist einfach gegangen. Mein Mann ist im Nebenerwerb gewesen und ich habe eben die Landwirtschaft gemacht. Und wenn mein Sohn von der Schule heimgekommen ist oder vom Kindergarten, war halt die Mama da. Und das, glaube ich, ist auch eines der wichtigsten. Man schiebt halt alles schon so oft sicher. Es ist halt so, dass alles so teuer geworden ist, dass sich keiner mehr eine Wohnung allein leisten kann, wenn man Kinder hat. Und da, glaube ich, ist jetzt der Staat im Verzug, weil wir zahlen nur Geld dafür, dass man dann am Ende auch eine Chance hat als Frau. Nur die Frauen müssen es dann bitte auch so nutzen, dass sie wirklich da sind für die Kinder und nicht dann die Einrichtungen trotzdem nutzen und das Geld einfach im Kaffeehaus verbraten. Dann sollte man wirklich schauen, dass man daheim ist und auf die Kinder sich selber schaut, die Kinder sollen erziehen. Das war eigentlich das, was Gott für uns vorgesehen hat. Aber ja, es ist einfach leider die Welt ganz so drastisch.
2: Ja, vielen Dank für Ihren Beitrag. Ja, wie gesagt, Lebensentwürfe sind unterschiedlich und es kann eben auch heißen, dass eben eine Frau alleinerziehend ist oder vielleicht die Eltern nicht um die Ecke hat. Und gerade da finde ich Kinderbetreuungseinrichtungen, die auch ganztags verfügbar sind, sehr, sehr wichtig. Und die Lebensentwürfe sind auch individuell und die können sich natürlich auch ändern. Das heißt natürlich, es kann sich auch ändern, dass vielleicht eine Partnerschaft auch mal endet, gell? Und da stehen dann eben meistens die Frauen nicht so gut da. Deswegen versuchen wir aus Gleichstellungsperspektive eben immer, Frauen so zu stärken, dass sie sich selbst erhalten können und eben dann auch in ihrer Pension nicht von Altersarmut betroffen sind. Ja, aber vielen Dank für Ihren Beitrag.
0: Dankeschön.

0: Unsere nächste Anruferin, Elisabeth aus Wien. Grüß Gott.
1: Grüß Gott. Ich habe die Sendung nur teilweise verfolgt, also wenn ich da was überhört habe, das könnte leicht sein von den Beiträgen. Also ich wollte das erzählen, also ich bin Großmutter, mein Sohn war 4 Monate in Karenz und was sie aber nicht gewusst hat, dass unsere Enkeltochter, die wollte keine Breikost, die war bis zu 2 Jahren an der Brust. Und sie hat uns nichts gegessen. Die hat, also die 4 Monate, was er da durchgemacht hat, das war halt seine Erfahrung. Gell? Das ist ein Einzelfall. Aber ich will damit sagen, man kann das einfach nicht, man muss das ja schon im Vorhinein dann sagen, wann man die Karenz anmeldet. Das war natürlich überhaupt nicht, also für ihn Stress, für die Mutter Stress, weil mit Abpumpen, das Flascherl hat sie am Anfang auch nicht gescheit genommen. Also das war ein immens Aufwand und die 4 Monate, also er hat gesagt, er ist so leidenschaftlicher Vater. Also der bringt sich sehr gut ein, macht den Haushalt. Also ich sage auch so, ich finde ein Paar, man hat Verantwortung und ich sehe, man muss auf die Kinder auch schauen. Ich meine natürlich, als Frau kommt man wirklich oft zu kurz. Aber ich denke, wir müssen auf unsere Generationen schauen, weil die sind dann die Nächsten, die wieder Kinder großkriegen. Und wenn die keine Geborgenheit, kein Nest haben, sie haben sie auch mit 1 Jahr dann in den Kindergarten gegeben. Jetzt wird sie 3. Sie schläft nicht dort. Sie haben das unzählige Mal probiert und meine Schwiegertochter ist eh nicht arbeiten gegangen, damit sie das eingewöhnen kann, dass das jederzeit hat sie im Park gewartet und es ist nicht so einfach. Das ist wirklich nicht so einfach, wie das alles am Schreibtisch geplant wird. Und dafür denke ich, da gehört den Familien viel mehr Autonomie, weil man ist schwanger, man muss sich schon in der Schwangerschaft den Kindergarten aussuchen, nur sie ist haben viel Homeoffice. Sie sind ein privilegiertes Ehepaar, was sich sehr viel selber einteilen haben können. Aber ich muss sagen, ich war Krankenschwester. Ich habe gesagt, ich kann keine Nachtdienste machen. Das war damals schon 91. Entschuldigung, er ist 91 geboren, das war 93 bin ich arbeiten gegangen. Und ich habe gesagt, ich kann keine Nachtdienste machen, weil wenn ich nach Hause komme, mein Mann schon fort ist. Jetzt haben sie mir in einem geistlichen Krankenhaus das dann so eingeteilt, dass ich schon um 6 Uhr im Krankenhaus sein musste. Und meine Kollegin aus Meidling hat mich müssen schon um 6 Uhr ablösen zur Dienstübergabe. Und dann ist um 7 Uhr noch einmal eine Dienstübergabe für das andere Team gemacht worden. So haben die das dann gemacht, damit ich meine Nachtdienste mache. Weil ich habe mir gedacht, okay, es ist nicht möglich, dann werden sie mir keine aufbrummen. Dann haben sie mir das so geändert. Das heißt, ich war schon um 6 Uhr im Krankenhaus. Aber ich habe es vor der Nase gehabt. Also ich habe 10 Minuten zu Fuß, das muss ich schon sagen. Mhm. Also ich wohne in Hietzing, das ist ein geistliches Haus, das wohnt gleich in der Offstraße. Und die haben das wirklich verlangt von mir, dass ich die 3 Nachtdienste da absolviere. Natürlich, ich habe dann meinen Sohn müssen zur Tagesmutter, der war bei der Tagesmutter. Das war auch okay, aber es ist einfach nicht so planbar oft, weil die Kinder ja nicht, man kennt ja kein Kind, wie es ist, gell? Das wollte ich nur sagen. Mhm. Ich meine, dass sie 2 Jahre jetzt gestillt wurde, das war vielleicht auch dann diese Inkonsequenz oder sagen, dass die Eltern halt die Geborgenheit geben wollten, weil mit 1 Jahr, das war für sie einfach viel zu früh, sie wegzugeben. Ja, Und wir sind in der Steiermark, wir kommen 2 Tage in der Woche nach Wien und verbringen eine Zeit mit dem Enkelkind, weil wir wissen, wie das ist, wenn man keine Großeltern hat, wenn man das mit einer Tagesmutter machen muss und wenn die krank sind, dann sagt die Tagesmutter leider, wir können nicht schauen, weil die stecken mal das andere Kind an. Also es ist nicht so einfach, gell? Also nur so einmal als Perspektivenwechsel und ich finde, man muss ganz richtig, für die Pension, weil ich war so, ich habe das Privileg, sage ich jetzt in dem Fall nicht, dass mein Mann so viel verdient, aber ich habe einen Grund in der Steiermark, ich baue mir sehr viel an und ich bin eher ein Mensch, der mit wenig auskommt, aber nicht, ich kann mir einen Urlaub leisten, aber ich gehe nicht so viel essen. Ich habe dann nach meinem Sohn, ich war habe 40 Stunden gearbeitet, bin ausgebrannt, wie er klein war bei der Tagesmutter und habe dann auf 30 reduziert und habe nur kurz...
0: Elisabeth, wir müssen ein bisschen schon auf die Uhr schauen. Unsere Sendungszeit geht bald zu Ende. Aber Sie haben da ganz viel Stoff geliefert. Danke sehr für Ihren Beitrag. Vielleicht möchten Sie noch kurz reagieren.
2: Ja, sehr, sehr gerne. Und vielen Dank auch, Elisabeth, für Ihren Beitrag. Sie haben recht. Es ist herausfordernd für Eltern. Der Wiedereinstieg ist ein herausforderndes Thema, das man einfach nicht... Und Sie haben auch recht mit dieser Planbarkeit. Aber ich finde es trotzdem gut, dass Ihr Sohn, haben Sie, glaube ich, gesagt, dass Sie das probiert haben. Weil das sehen wir ja, dass das sehr, sehr wenige Eltern sich die Karenz teilen. Und partnerschaftliche Aufteilung finde ich sehr, sehr wichtig. Natürlich muss man gemeinsam als Paar besprechen, wann der beste Zeitpunkt sein kann und sich da wirklich gut austauschen. Und natürlich unsere Systeme, Sie haben Sie auch recht, sind vielleicht da etwas manchmal nicht wirklich geeignet, aber ich finde es gut, dass es probiert worden ist. Auf jeden Fall alles Gute für Sie.
0: Dankeschön. Ja, und so kommen wir schon zum Ende unserer Sendung und ich darf Ihnen noch ein kurzes Schlusswort überlassen.
2: Ja, sehr, sehr gerne. Was möchte ich noch sagen? Wichtig für mich ist einfach auch nochmal zu sagen, ich verstehe natürlich auch die Menschen, die anrufen. Der Wiedereinstieg kann für viele Menschen zunächst eine große Herausforderung sein. Aber ich finde es einfach wichtig, wirklich frühzeitig und gut zu planen, auch gut in die Organisation der Kinderbetreuung zu gehen. Das ist aus meiner Sicht essentiell. Und eben auch, wie wir vorhin schon gehört haben, gemeinsam in der Partnerschaft eben die Aufteilung von Familienarbeit zu besprechen und eben auch eine Möglichkeit vielleicht der partnerschaftlichen Aufteilung der Karenz. Und so eine Wiedereinstiegsberatung beim AMS bietet eben sehr große Chancen. Mal im Hinblick auf Neuorientierung, im Hinblick auf Qualifizierung und Fördermöglichkeiten, nutzen Sie das. Wenn Sie nicht die Möglichkeit haben, in den Job zurückzukehren, melden Sie sich bitte jederzeit und möglichst frühzeitig beim AMS und stellen Sie Ihre Fragen.
0: Ja, vielen Dank, Kerstin Köhler, für diese Sendung heute zum Thema zwischen Familie und Beruf. So gelingt der Wiedereinstieg im Job. Lieber Zuhörer, Sie können das in Kürze nachhören in unserer Radiothek unter www.radiomaria.at. Am Mikrofon war Antonia Kollmann.
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0: Liebe Hörerinnen und Hörer von Radio Maria, hier begrüßt Sie ganz herzlich Bruder Peter zu einer neuen Sendung Wort des Lebens. Heute mit dem Thema Testament, Ihr letzter Wille kann Großes bewirken. Zu dieser Sendung heute bin ich nicht alleine, sondern meine Mitarbeiterin, die Gabriele Winkler, ist bei mir hier im Studio. Schön, dass du da bist.
1: Dankeschön. Grüß Gott, liebe Hörer und Hörerinnen.
0: Ja, zu Beginn der Sendung wollen wir auch uns ganz Gott anvertrauen und mit euch gemeinsam zu unserem Jahresheiligen, den heiligen Charles de Foucault, beten, der uns so ein schönes Hingabegebet hinterlassen hat. Wenn Sie auch gerne dieses Gebet bestellen möchten, wir haben eine Gebetskarte entwickelt, die wurde ja auch bei der Jahreswallfahrt verteilt. Sie können das gerne bei uns im Hörerservice auch erbitten. Im Namen des Vaters und des Sohnes und des Heiligen Geistes.
1: Amen.
0: Mein Vater, ich überlasse mich dir. Mach mit mir, was dir gefällt. Was du auch mit mir tun magst, ich danke dir. Zu allem bin ich bereit, alles nehme ich an, wenn nur dein Wille sich an mir erfüllt und an allen deinen Geschöpfen. So ersehne ich weiter nichts, mein Gott.
1: In deine Hände lege ich meine Seele. Ich gebe sie dir, mein Gott, mit der ganzen Liebe meines Herzens, weil ich dich liebe und weil diese Liebe mich treibt, mich dir hinzugeben, mich in deine Hände zu legen, ohne Maß, mit einem grenzenlosen Vertrauen, denn du bist mein Vater.
0: Amen. Amen. Maria mit dem Kinde lieb,
1: uns allen deinen Segen gib.
0: Ja, im Moment, liebe Hörerinnen und Hörer, lesen wir in den Lesungen den Propheten Kohelet, der immer wieder darauf hinweist, Windhauch, Windhauch, alles ist Windhauch. Also vieles ist vergänglich in unserem Leben, aber wir bewegen uns auf etwas ganz Unvergängliches zu, nämlich auf Jesus Christus. Und deshalb möchten wir euch heute auch ganz besonders einladen, sich wieder zu besinnen, auch darüber nachzudenken, was ist das größte Geschenk in meinem Leben? Jesus Christus, der mir so viel schenkt und von dem ich auch sehr beschenkt bin. Und ja, so hat er uns auch viele Sachen anvertraut. Und mit diesen Dingen, die uns anvertraut sind, können wir und sollen wir auch gute Dinge tun. Liebe Gabriele, was kannst du da unseren Hörern heute mitgeben?
1: Ja, also das Thema ist ja Testamentspende eigentlich, aber in Wirklichkeit möchte ich es einmal von der anderen Seite betrachten, weil es ist ja ein Geschenk des Lebens. Das heißt, wir sind dankbar für das Leben, das wir von Gott geschenkt haben. Wir sammeln in diesem Leben Werte, einfach die Menschen, die uns wichtig geworden sind, der Glaube, der uns getragen hat, Freundschaften, Familie, Dinge einfach, aber auch natürlich Materielles. Wir sind ja Geist und Körper. Also wir haben ja das spirituelle Leben und auch das materielle Leben. Und es geht eben hier auch darum, einfach wirklich das materielle Leben zu betrachten, einfach unsere Werte, die wir haben, auch gut damit umzugehen. Das sollen wir im Leben ja schon machen, indem man eben auch großzügig ist, eben nicht geizig ist, auch da nicht nur am Bankkonto ansammelt oder die Werte ansammelt. Und das geht auch dann über den Tod hinaus, dass man es betrachtet. Aber der Tod, das ist ja nicht der Endpunkt für uns, sondern eben dieser Heimgang zu Gott. Und wenn ich eben das ein bisschen betrachte, was ich hier und heute mache, so wie ich es am Abend in der Betrachtung über den Tag mache, kann ich das übers Leben machen und mir dann ein bisschen überlegen, was habe ich, wo stehe ich, wo will ich dich hingehen, was soll von mir bleiben? Und einfach diese Gedanken aus dem Leben raus, das Leben zu sortieren quasi. Um das geht es mir heute ein bisschen.
0: Ja, das ist ein sehr schöner Gedanke, den du uns hier mitgibst, wirklich auch zu betrachten, was Gott uns geschenkt hat und was Gott uns anvertraut hat, auch dankbar dafür zu sein. Aber jetzt, auch wenn es dann in diese Richtung Ewigkeit gibt, auch zu überlegen, ja, wie gehe ich jetzt auch mit dem um, was mir Gott anvertraut hat? Was empfiehlst du denn da?
1: Also wichtig wäre, glaube ich, dass man wirklich mal sich diesen Gedanken wegnimmt, an den Tod zu denken, dass es eine Belastung ist, dieses Trauernde dabei, sondern dass man wirklich sagt, ich beschäftige mich mit meinem Leben. Ich mache eine Bilanz meines Lebens. was habe ich, was möchte ich weitergeben, wer ist mir wichtig, wen möchte ich noch bedenken mit etwas, wo möchte ich noch ein Zeichen der Liebe quasi in diesem Geschenk mit dem Weitergeben setzen. Ich setze ja auch damit ein Zeichen der Ordnung, ein Zeichen des Regelns meiner eigenen Angelegenheiten, der Verantwortung gegenüber anderen zu übernehmen und eben auch ein Zeichen mit meinem Leben. Was soll mein Leben aussagen, so ein bisschen auch. Und da ist es eben ganz wichtig, dass man zuerst einmal eben überlegt, wo stehe ich? So wie man in jeder Betrachtung das auch immer wieder macht, in der Tagesbetrachtung eben, wie ich vorher gesagt habe schon. Es entsteht natürlich durch den Tod, durch das Heimgehen zum Vater Trauer. Der Hinterbliebene ist einfach in einer Situation, wo es ihm dann nicht so gut geht gerade. Und da kann ich schon vorsorgen, indem ich diese Trauer ein bisschen abfange, indem ich schon meinen Willen das hinterlasse und den Hinterbliebenen eben diese Hilfestellung gebe, da schon geregelt zu haben. Da auch zwischen den Hinterbliebenen oft Frieden gestiftet zu haben. Also es gibt ganz viele Umfragen und Studien, dass viele eben gerade durch dieses Nichtregeln des Lebens dann plötzlich vor Schwierigkeiten, vor Streitigkeiten stehen. Und das kann ich abfedern, eben in der Liebe zu meinen Nächsten.
0: Genau, das ist ein sehr gutes Wort, das du sagst, wirklich abfedern und in Dankbarkeit auch den anderen etwas zuteilen. Und ja, da möchten wir wirklich sie einladen, auch gut sich zu überlegen, was hat mir Gott anvertraut, was habe ich auch vielleicht durch meine eigenen Fähigkeiten jetzt erwirtschaftet und wen möchte ich da auch ganz besonders mit einschließen und wen möchte ich da etwas hinterlassen. Und da ist bestimmt zuerst die Familie ganz wichtig.
1: Natürlich. Also ich empfehle immer jedem zuerst einmal zu überlegen, dass meine eigenen Leute, meine Kinder versorgt sind. Dann kann ich den Rest dann weiter verteilen, nach dem Belieben, wie es mir eben in meinem Sinn, in meinen Willen dann kommt. Das heißt, wenn ich jetzt die Familie zuerst einmal versorge, dann natürlich gibt es auch einen Pflichtteil, gesetzlich vorgesehene Teile. Das heißt, ich würde dann auch empfehlen, sich rechtlich beraten zu lassen, wenn man eben schaut, wie kann ich wem was weitergeben. Das gibt es ja auch diese Regelung, dass ich sage, ich muss mich nach dem Gesetz auch richten, dass die Kinder auch tatsächlich versorgt sind. Das muss man berücksichtigen. Eben aber dieses Versorgen und der Berücksichtigen, dieses Verantwortung tragen gegenüber meinen Nächsten, finde ich ganz wichtig. Und dann muss ich mal überlegen, in welcher Form mache ich es. Also in welcher Form schreibe ich ein Testament? Verlasse ich mich auf die gesetzliche Regelung? Ist das ausreichend? Oder schreibe ich es eben fest? Da gibt es verschiedene Formen. Das kann man eben von eigenhändigem Testament, was am leichtesten ist, wenn ich es selber wirklich in einem durchgeschrieben habe und unterschrieben habe mit dem vollen Namen. Also es reicht nicht, wenn ich dann drunter schreibe, eure Mutter, sondern es muss dann wirklich der Name dort stehen. Und das bei den eigenhändigen Testaments ist es am einfachsten. Ich kann es auch fremdhändig schreiben lassen, dann brauche ich aber drei Zeugen dazu. Und meine Empfehlung ist immer, wenn ein bisschen ein Wertgegenstand da ist, den man vererben möchte, dass man sich beim Notar tatsächlich mal beraten lässt und es auch dort hinterlegt. Und die Grundlage, um das Ganze machen zu können, also dass ich die Familie quasi absichere mit diesen Gedanken, ist eben zuerst, dass ich mich vielleicht hinsetze und mir überlege, wer soll was bekommen? Was habe ich überhaupt zum Vererben? Und wie möchte ich das eben über diese gesetzliche Erbfolge hinaus verteilen? Was ist mir wichtig? Welches Statement gebe ich damit?
0: Und es gibt ja immer wieder auch diese Verbitterung im Leben, dass man sagt, naja, der kriegt jetzt nichts. Was sagst denn du dazu? Sollte man den schon berücksichtigen? Weil es kann ja auch so ein Problem sein. In manchen Familien merkt man, es sind so viele Streitereien und jetzt vielleicht macht man dann, entweder man gibt jetzt alles jemand anders oder irgendwie so, dann gibt es vielleicht noch mehr Streitereien am Ende. Was ist da eigentlich die Empfehlung?
1: Also den Pflichtteil, wie gesagt, das Gesetzliche kann ich ja gar nicht aushebeln. Das heißt, es ist ganz schwierig, wenn ich jetzt sage, ich habe mich mit deinen Kindern gestritten und ich habe keine Verbindung mehr, ich muss das Gesetz ja einhalten. Das heißt, weil sonst kann ja danach noch das Testament angefochten werden und nochmal Streitigkeiten rauskommen. Also ich würde mir das einfach gut überlegen. Man kann Testamente auch immer wieder ändern. Weil auch solche Situationen, wo ich sage, denen gebe ich nichts mehr, dieser Gedanke kann sich ändern im Leben. Eine Aussprache, vielleicht eine Beichte, vielleicht irgendein Anstoß kann es machen, dass ich mich wirklich mit Leuten wieder aussöhne, vergeben kann. Ist ein christliches Ziel von uns. wirklich vergeben zu können. Das gehört dazu. Und wenn ich das schaffe, dass ich wirklich vergeben kann, dann kann ich auch ein Testament wieder ändern. Das heißt, ich habe das Testament nicht so geschrieben, dass es, so wie ich es jetzt schreibe, auch in 20 Jahren gültig sein muss. Es ändern sich die Werte, es ändern sich die Verbindungen vielleicht. Also es gibt ja da auch noch Möglichkeiten, das wieder abzuändern. Und was mir jetzt spontan eingefallen ist, ist einfach unser Gerechtigkeitssinn als Menschen. Und da ist mir das Evangelium oder diese Bibelstelle eingefallen von den Arbeitern in Weinberg, wo auch der zur letzten Stunde den gleichen Lohn bekommt. Mhm. Das heißt, wenn wir die Gerechtigkeit Gottes ansetzen, müssen wir eigentlich vergeben und das auch ein bisschen berücksichtigen in unserer Verbohrtheit oft, wenn wir sagen, na, der kriegt nichts mehr von mir.
0: Also herzliche Einladung, da wirklich sich auf den guten Weg zu machen. Wir helfen euch gerne auch durch unsere vielen Sendungen und unser Programm hier bei Radio Maria, dass Sie mit einem freien und fröhlichen Herzen auch in diese Ewigkeit hineingehen können. Denn dazu sind wir berufen, ein Leben in Fülle zu haben. Ja, jetzt vielleicht
1: Darf ich ganz kurz noch, was mir jetzt auch noch eingefallen ist, wenn ich wirklich mich auch bedanken mag, also die andere Seite, dass mir jemand was Gutes getan hat, vielleicht einmal betrachte, dass ich dann auch zu Lebzeiten ja schon was verschenken kann. Ich muss ja nicht alles dann fürs Lebensende aufhören, sondern ich kann ja jetzt schon was geben. Ich kann jetzt schon mit einer Schenkung, mit einem kleinen Sachen oder eben bei größeren Sachen mit Schenkungsverträgen, das zu Lebzeiten schon regeln. Und dann kriege ich auch vielleicht die Dankbarkeit zu Lebzeiten auch noch ein bisschen zurück.
0: Also wirklich herzliche Einladung, da nicht zu warten bis auf die letzte Stunde. Wir wissen gar nicht, ob wir da noch bei einem klaren Verstand sind und wie es uns dann körperlich oder geistig geht, sondern eigentlich jetzt schon zu beginnen, zu reflektieren über das Leben, über das, was Sie und Ihnen anvertraut wurde und so schon den Willen oder auch ein Geschenk jemand zu machen, zu geben, um diese Dankbarkeit auch auszudrücken. Und es ist ja auch ein Stückchen Befreiung, das man dann dadurch wieder erlebt.
1: Also meine Erfahrung ist immer, wenn ich was herschenke, im Endeffekt fühle ich mich dann selber beschenkt. Man hat dann immer wieder dieses positive Feedback dann auch, wenn man es richtig quasi den anderen auch wirklich das schenkt, was der brauchen kann. Mhm. Das ist auch die Voraussetzung. Dass ich nicht zwangsbeglücke, quasi, einfach, dass ich meine Sachen loswerde, sondern auch wirklich das mit Herzen gebe.
0: Ja.
1: Und diese Liebe, die Gott von uns möchte, eben durch dieses Schenken auch leben kann. Und das ist dann ein Wechselspiel, das auch zurückkommt. Und das wird mich im Leben auch freier machen. Ich kann dann freier, fröhlicher, gelöster leben und mich ganz auch auf diese Freude in Gott, auf diese Liebe in Gott hineinlassen. Und das kann ich eben durch diese Schenkungen, dass ich es eben direkt regle, die Sachen weitergebe oder eben auch durch diese Vorsorge, dass ich für die anderen vordenke und schon das festhalte, dass der andere weiß, was ist mir wichtig.
0: Ja, wenn wir heute über das große Thema sprechen, Ihr letzter Wille kann Großes bewirken, dann möchte ich dich, liebe Gabriele, noch fragen, wie kann das denn aussehen? Dass der letzte Wille Großes bewirkt.
1: Natürlich, indem ich die Hinterbliebenen versorge, dass die ein gesichertes Leben haben. Aber ich kann natürlich auch meine Werte, die mich im Leben getragen haben, damit Ausdruck geben, dass ich eben zeige, dass der Glaube mir geholfen hat. Wenn ich jetzt zum Beispiel im Glauben etwas schon zu Lebzeiten unterstützt habe, die Mission einer Organisation oder der Kirche mitgetragen habe, dass ich das dann auch darüber hinaus weiter mittrage. Also, dass ich da einfach auch schaue, dass das, was ich mir an Werten geschaffen habe, in dem Fall an materiellen Werten, auch so einsetze, zu Lebzeiten, aber auch darüber hinaus, dann, dass damit Gutes gewirkt werden kann. Nicht jeder von uns kann auf die Straße gehen und Straßenmission machen, aber jeder von uns kann seinen Teil beitragen, dass Straßenmission möglich ist. Oder eben auch, wie bei uns, diese Mission, das Evangelium zu verkünden, über das Radio möglich ist. Das heißt, wenn zum Beispiel ein Teil des Vermögens dann aufgeteilt wird, man hat die Kinder versorgt mit dem Testament als Erben, dann gibt es auch die Möglichkeit, ein Vermächtnis zu setzen, dass ich einen gewissen Wert aus meinen materiellen Gütern einfach für etwas zur Verfügung stelle, wo einfach Gutes noch getan werden kann. Wo ich mich so über diese Form des Materiellen nochmal einbringen kann, einfach in diese sinnvolle Weiterverwendung dessen, was ich geschaffen habe.
0: Und vielleicht kannst du nochmal unseren Zuhörern erklären, was der Unterschied ist zwischen einem Testament und einem Vermächtnis oder also, einer Schenkung.
1: Also die Schenkung ist zu Lebzeiten im Prinzip, das kann ich jederzeit machen.
0: Also das kann ich jetzt heute schon, könnte ich ja zu jemand gehen, was schenken.
1: Genau.
0: Geld oder Wertgegenstände oder
1: genau, also ich muss halt Sachen. Nur schauen bei Immobilien zum Beispiel, dass ich das wirklich mit dem Notar mache und dass es auch bei natürlich Pflichtteilen eventuell berücksichtigt werden muss dann, wenn Schenkungen waren. Da gibt es spezielle Fristen und spezielle Vorgaben, in denen man sich halt gesetzlich halten muss, aber theoretisch kann ich jederzeit eine Schenkung machen. Oder praktisch auch. Und wirklich auch wirklich meinen Gegenstand oder meinen Wert, mein Sparbuch nehmen und übergeben. Was dann der Unterschied zum Erben ist, das Erbe oder das Testament regelt ja die Nachfolge, wenn ich jetzt quasi wirklich aus dem Leben geschieden bin, hinübergegangen bin zum Vater. Und da gibt es eben die Möglichkeit, dass ich ein Testament aufsetze, Erben benenne, selbst auch Ersatzerben benenne, falls jemand dann schon vorverstorben ist oder wie die Regelung der Erbfolge sein soll, wieder immer unter Berücksichtigung des Pflichtteils und der Versorgung derer, für die ich Verantwortung habe. Und dann kann ich in dem Testament zum Beispiel ein Vermächtnis nochmal setzen, indem ich einen gewissen Teil, eine Wohnung, ein Sparbuch, ein Auto, gewisse Teile rausnehme und das anderen Personen zuspreche in meinem Willen. Und die Erben sind dafür verantwortlich, dass diese Übergabe, dass diese Abwicklung, dieses Einhalten des Willens dann umgesetzt wird. Also das sind diese verschiedenen Arten. Ich empfehle dann einfach, dass man wirklich diese Gedanken sich macht. Ich kann gern dazu dann auch im einzelnen Fall das eine oder das andere mit Ihnen anschauen. Rechtsberatung kann ich keine direkt machen. Da empfehle ich einfach wirklich zum Notar oder zum Anwalt zu gehen. Dass es wirklich auch rechtlich so sicher ist, dass auch ihr Wille da nicht angefochten werden kann.
0: Also man kann dich anrufen, mit dir in Kontakt kommen. Vielleicht sagen wir das unseren Hörern noch, wie das am besten geht.
1: Also der erste Weg ist zum Beispiel, wenn Sie sich eine Testamentsbroschüre bestellen im Hörerservice.
0: Da wäre die Telefonnummer 01 710 70 72.
1: Genau, an dieser Testamentsbroschüre haben Sie schon einiges aufgelistet und erklärt, mit dem Sie sich mal auseinandersetzen können. Und auf der letzten Seite finden Sie auch meine Kontaktdaten. Das heißt, ich bin da auch telefonisch für Sie erreichbar. Oder Sie können auch per Mail an testament@radiomaria.at schreiben.
0: Da wirst du dann dich melden bei diesen Personen, die was geschrieben haben.
1: Genau.
0: Und wir dürfen auch jetzt deine Telefonnummer bekannt geben, wenn nach der Sendung dann jemand mit dir einfach ein persönliches Gespräch möchte. Du bist heute bis 16 Uhr, glaube ich, erreichbar oder so in der Richtung. Oder
1: ja, nicht durchgehen. Wir haben ein paar Meetings, aber danach und davor bin ich dann gerne für Sie da.
0: Oder du rufst zurück.
1: Genau.
0: Aber nach der Sendung bist du auf jeden Fall mal noch erreichbar. Und die Telefonnummer lautet jetzt 01 710 70 72 152. 01 710 70 72 und die Durchwahl 152.
1: Wie gesagt, ich stehe gerne mit dem Wissen und den Erfahrungen, die wir schon hier gesammelt haben, die ich auch im Privaten sammeln durfte, weil ich meine Mutter begleiten durfte und da schon viele eigene Erfahrungen gemacht habe, mit dem gerne zur Verfügung und kann Ihnen natürlich da das ein oder andere vielleicht schon zum Überlegen helfen. Oder die eine oder andere Formulierung von einem Testament empfehlen. Auch gewisse Homepage-Seiten, Webseiten gibt es, wo man einfach einen Testamentsrechner sich mal anschauen kann, Vorlagen sich anschauen kann, damit man sich einfach ein bisschen mit diesen Ordnen des Lebens durch das Regeln des Testamentes auseinandersetzen kann.
0: Ja, wir dürfen eine kleine Musikpause machen und Sie können jetzt auch hier live bei uns anrufen, gerne auch anonym mit einer Frage oder einem Gedanken. Und die Telefonnummer lautet 0720 578 578 außerhalb von Österreich mit der Vorwahl 0043 720 578 578.

0: Liebe Gabriele, warum ist es so wichtig, alles gut zu regeln? Also man sagt ja so schön, nach mir die Sintflut.
1: Ja, aber das ist jetzt nicht christlich.
0: Nein.
1: Also es geht eben so schön drum, dass ich sage, ich mache Ordnung.
0: Genau.
1: Ich räume die Wohnung auf, ich lebe nicht im Chaos und das ist eben auch so im Seelenchaos. Man geht ja auch aufräumen, man geht zur Beichte, man schaut sich an, was habe ich gemacht, welche guten Dinge habe ich, die ich ins ewige Leben mitnehmen kann, die guten Werke, die Liebe, die ich ausgestrahlt habe eben, oder wo ich geholfen habe, dass Liebe ausgestrahlt wird, wo eben zum Beispiel übers Radio die Botschaft hinausgeht und ich mitgeholfen habe, all diese Dinge nehme ich ja mit. Und so ist es auch mit dem Materiellen, wenn ich das nicht hinter mir sinnflut sein lasse, sondern mich ein bisschen drum kümmere, was in meinem Leben wichtig ist, was habe ich für Werte gesammelt, was soll damit geschehen, dann räume ich ein bisschen auch auf und es ist ein Zeichen der Dankbarkeit und der Liebe meinen Angehörigen gegenüber, dass ich nicht einfach alles im Chaos hinterlasse.
0: Genau, und das ist einfach auch ein schönes Zeichen der Liebe, wenn man die Dinge im Leben ordnet. Gott hat ihnen etwas anvertraut und dass sie auch diese Dinge gut weiter verwalten. Oder auch jemand übergeben, der es weiter verwalten darf oder der damit wirtschaften darf. Und deshalb sind wir sehr dankbar allen, die auch Radio Maria unterstützen, die mit ihren Spenden Tag für Tag, die bei uns eingehen, die uns etwas anvertrauen, damit wir wieder als Radio verantwortungsbewusst mit diesen Spenden umgehen und das Programm, die Mission von Radio Maria, allen Menschen zu allen Zeiten das Evangelium zu verkünden, wirklich auch ja tun können. 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Und deshalb auch herzlichen Dank, wenn Sie Radio Maria auch über den Tod hinaus im ewigen Leben mit Ihrem Gebet, aber dann auch noch mit Ihrer Testamentsspende oder mit Ihrer Spende oder Schenkung oder Vermächtnis unterstützen, denn das ist ein großer Segen für die ganze Menschheit. Und da gibt es auch verschiedene Möglichkeiten, wie man Radio Maria noch unterstützen kann.
1: Ja, natürlich. Wir haben verschiedene Möglichkeiten und Zugänge, aber es ist eben auch dieses Zeugnis, was hat mir im Leben Kraft gegeben, was hat mir Radio Maria gegeben, was will ich, dass ich eben auch anderen Menschen weitergegeben werden kann. Ganz viele Menschen haben eben in dieser Phase, wenn es zum Ende hingeht, diese Möglichkeit über Radio Maria Kraft zu danken und möchten das weiterschenken. Eine Möglichkeit davon ist natürlich auch, dass man auf Blumenspenden beim Begräbnis verzichtet. Das heißt, dass man diese Begräbnisspenden Radio Maria zur Verfügung stellt. Damit gibt man auch ein Zeichen des Glaubens, dass man hinter der Mission von Radio Maria, der Verkündigung des Evangeliums steht. Man hat einen Beitrag quasi dazu noch gemacht, mit einem Statement, dass man für den Glauben einsteht, über den Tod hinaus durch das Begräbnis und die Begräbnisspenden. Das ist ein Weg, wo ich dann auch immer dazu empfehle, ist, dass man natürlich sich das dann auch überlegt, ob man eine finanzielle Vorsorge macht, dass man eben auch das Begräbnis abgesichert hat. Für manche ist es ein Thema, für die Hinterbliebenen, dass man vielleicht auch schon mal regelt, was will ich, dass mein Begräbnis, wie soll es ausschauen? Dass man sich Gedanken auch einmal macht, als Hilfe für die Hinterbliebenen, welche Art der Trauerfeier möchte ich zum Beispiel? Oder eben auch, was soll mit dem Grantspenden oder mit Blumenspenden gemacht werden? Also einfach solche Kleinigkeiten, dass man einfach den Nächsten wirklich für Situationen, wo man selber nicht entscheiden kann, mehr hilft. Ist ja auch ein Thema zum Beispiel, Betreuungsvollmacht, Patientenverfügung, dass ich das auch regle, wenn es mir nicht mehr möglich ist, selber Entscheidungen zu treffen, den Nächsten quasi schon ein bisschen unterstütze, indem ich festlege, wer soll für mich was entscheiden dürfen. Das ist eben auch ein Zugang da. Und von den Möglichkeiten, Testaments Spenden zu machen oder Vermächtnisspenden zu machen, haben wir vorher schon kurz gesprochen, dass man einfach wirklich entweder Radio Maria als Vermächtnisnehmer einsetzt oder verschiedene Organisationen, gemeinnützige Organisationen gemeinsam einsetzt. Es gibt ganz verschiedene Wege. Kommt immer darauf an, was möchte ich geben, wen soll ich noch versorgen, wer ist noch da, wie viel kann ich

0: geben. Aber das schon zu regeln, ist wirklich ein Zeichen Dankbarkeit, Wertschätzung und Liebe.
1: Wir danken dir, liebe Gabriele, dass du heute für uns Zeit hattest und für unsere Hörer, um uns ein bisschen nochmal hineinzuführen, auch in dieses wirklich wichtige Thema, sich damit auch zu beschäftigen, mit Dankbarkeit auf das Leben zurückzuschauen. Was hat Gott mir gegeben? Was konnte ich erwirtschaften? Wie gut geht es mir? Und auch in Dankbarkeit das wieder weiterzugeben. Und das ist ja auch schön, wenn man im Leben noch jemand ein Geschenk machen kann. Jedes Enkelkind freut sich, wenn es etwas bekommt. Jedes Kind freut sich, wenn es auch etwas leichter vielleicht im Leben hat. Gerade heutzutage mit vielen finanziellen Herausforderungen ist doch jeder froh, wenn er dankbar ein kleines Geschenk empfangen kann. Und auch so sind auch wir sehr dankbar, liebe Zuhörer, wenn Sie uns bedenken und wenn Sie an uns denken.
0: Genau. Einfach Lebenswerte weitergeben, gut versorgen, Frieden schaffen und das quasi über das Leben hinaus.
1: Da dürfen wir herzliches Vergelt's Gott sagen. Und so darf ich jetzt mit euch noch einmal dieses schöne Gebet zum Abschluss beten vom Charles de Foucault und anschließend den Segen spenden und herzliche Einladung noch ins Gespräch mit uns zu kommen oder die Testamentsbroschüre zu bestellen im Hörerservice. Und zwar ist das die 01 710 70 72, da kommen Sie ins Hörerservice. Und wenn Sie noch hinten dran die 152 wählen, dann kommen Sie direkt zur Gabriele und können mit ihr noch persönlich sprechen oder sich auch über das Hörerservice mit ihr verbinden lassen. Danke für dein Dasein.
0: Danke, dass du mich eingeladen hast.
1: Sehr gerne. Beten wir. Im Namen des Vaters und des Sohnes und des Heiligen Geistes.
0: Amen.
1: Mein Vater, ich überlasse mich dir. Mach mit mir, was dir gefällt. Was du auch mit mir tun magst, ich danke dir. Zu allem bin ich bereit, alles nehme ich an, wenn nur dein Wille sich an mir erfüllt und an allen deinen Geschöpfen, so ersehne ich weiter nichts, mein Gott.
0: In deine Hände lege ich meine Seele. Ich gebe sie dir, mein Gott, mit der ganzen Liebe meines Herzens, weil ich dich liebe und weil diese Liebe mich treibt, mich dir hinzugeben, mich in deine Hände zu legen, ohne Maß, mit einem grenzenlosen Vertrauen, denn du bist mein Vater. Amen.
1: Der Herr sei mit euch.
0: Und mit deinem Geiste.
1: Auf die Fürsprache der jungfräulichen Gottesmutter Maria, des heiligen Charles de Foucault, segne und beschütze euch und schenke euch auch eine gute Sterbestunde und segne eure Haltung auch, dass ihr in Dankbarkeit und Freude auf euer Leben schauen könnt, und segne euch und eure Familien, schenke euch auch die richtigen Entscheidungen, der allmächtige und gütige Gott, der Vater und der Sohn und der Heilige Geist.
0: Amen.
1: Gelobt sei Jesus Christus.
0: In Ewigkeit. Amen.

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In der Mitte der Nacht beten wir nun den Angelus und vertrauen uns und alle Menschen der Mutter Gottes an.

Heute am 25. September begeht die Kirche den Gedenktag des heiligen Niklaus von Flüe. Bruder Klaus ist Patron der Schweiz. Über sein Leben werden wir gleich mehr hören. Weiters feiern wir den heiligen Firmin, er war Märtyrer im 3. Jahrhundert.

Niklaus ist als Sohn des wohlhabenden Bauern Heini und seiner Frau Hämmer 1417 in Flüe im Kanton Oberwalden geboren. Schon als Jugendlicher hatte er einen ausgeprägten Hang zur Einsamkeit und zum Gebet. Wegen seines hellen Kopfes, seines klaren Verstandes und seines Mutes, auch gegen Widerstand für das Recht einzustehen, wurde er schon als junger Mann in Rat und Gerichtsbarkeit gewählt. Als Soldat musste Klaus 1440 mit den anderen Eidgenossen gegen Zürich ziehen, wo er die Gräuel des Krieges hautnah miterlebte, die ihn tief verstörten. 1460 war er nochmals als Soldat am Feldzug gegen Thurgau beteiligt. Der Überlieferung zufolge verhinderte er dabei die Brandschatzung des Klosters Katharinental in Dissenhofen. Als man Klaus wegen seines hohen Ansehens für das höchste Amt im Kanton vorschlug, wehrte er sich, weil er sehr klar die Gefahren erkannte, die mit hohen Würden und Ämtern verbunden sind. Weltlicher Glanz blendete ihn nicht, sondern schreckte ihn eher ab. Zuvor 1446 hatte er im Alter von etwa 29 Jahren die 14-jährige Dorothea Wiss geheiratet. Er baute dann in Flüeli ein neues Haus für die neue Familie und wurde Vater von 5 Knaben und 5 Mädchen. Klaus war ein liebevoller, sorgender Familienvater, pflichtbewusst und treu in seiner Arbeit. Gleichzeitig war er ein großer Beter, der die Einsamkeit liebte und sich in strenger Askese übte. Kriegserlebnisse, bittere Erfahrungen im politischen Getriebe ließen ihn immer ernster werden, mehr in sich zu gehen und der Stimme in seinem Inneren zu lauschen. Gott lockte. Gott rief leise und von ferne, aber immer dringlicher. Eine Unruhe erfasste den ruhigen und treuen Bauern. Tagelang war er allein in den Wäldern, des Nachts stand er auf, um zu beten. Er rang mit sich und der aufsteigenden Erkenntnis, Gott ruft mich weg von allem. Gott fordert restlosen Verzicht, ganze Hingabe. Gott will alles. Gleichzeitig überfielen ihn Fragen. Was würde seine Frau Dorothea dazu sagen? Die Kinder? Darf ich sie alleine lassen? Die Freunde werden mich für einen Narren halten, die Feinde meiner spotten. Das ganze Land wird über mich lachen. Klaus von Flüe, Präsidentschaftskandidat für die Kantonsregierung, ist ein frommer Waldbruder geworden. In seiner Not bespricht er sich mit seinem Seelenführer Pfarrer Heimo am Grund. Der rät ihm, die Passion des Heilands viel zu betrachten und mit seiner Frau alles zu besprechen. Dorothea konnte das Ansinnen ihres Mannes lange nicht beantworten. Witwe ja, aber Witwe eines noch lebenden Ehemannes zu werden, das ging über ihre Kraft. Doch als sie die stumme Qual, die tiefe innere Not ihres lieben Mannes nicht mehr mit ansehen konnte, gibt sie ihr Ja-Wort, gibt sie ihn frei für Gott. Sie gab ihre Zustimmung mit blutendem Herzen und doch hatte sie noch Kraft genug, ihrem Ehemann das Eremitenkleid zu nähen. Als echter Bauer legte Klaus den Tag seiner Verelendung auf ein Datum im Herbst fest, wo die Ernte abgeschlossen, das Vieh von den Almen zurückgeholt war und im Stall stand. Es war der 16. Oktober 1467, als Klaus im Eremitenkittel und barfuß vor den Seinen stand und Abschied nahm. Den Rosenkranz am Gürtel und den Pilgerstab in der Hand machte er sich auf ins Elsass, wo Gottes Freunde als einsame Waldbrüder lebten. Als er unterwegs bei einem Bauern in Liestal Rast machte, sagte dieser ihm unverblümt und mit stichhaltigen Gründen, dass er wieder heimgehen solle. Als er daraufhin unter einer Hecke am Feld übernachtete und betete, traf ihn ein Strahl vom Himmel, als wollte dieser seinen Leib durchbohren. Ab dieser Nacht spürte Bruder Klaus keinen Hunger oder Durst nach irdischen Speisen und Getränken. Er kehrte um, wanderte nachts an seinem Haus vorbei und ging hoch hinauf zu seiner Alm Klisterli. Dort fanden ihn einige Tage später die Jäger, die seine Rückkehr im Dorf meldeten. Sein Bruder Peter kam zu ihm und stellte ihm noch einmal alle Bedenken vor Augen, die vor allem seine Verantwortlichkeit gegenüber der Familie betrafen. Niklaus litt unsäglich, aber er blieb, denn Gott wollte es so haben. Auf eine Vision hin fand er seinen Platz zum Bleiben unten im Ranft, nur wenige Minuten von seinem Haus entfernt. In einer engen Zelle nahm er Wohnung.
Ein kleines Kirchlein bauten ihm seine Ortsleute im Jahr darauf dazu. Hier führte er nun ein strenges Leben des Gebetes und der Buße. Er schlief auf einem Brett und benutzte als Kopfkissen einen Stein. Das Einzige, das er zu sich nahm, war die heilige Kommunion. Das war seinen ehemaligen politischen Gegnern nicht geheuer. Sie wollten das kontrollieren und umstellten einen Monat lang seine Zelle und bewachten sie streng. Dennoch konnten sie nichts finden, was darauf hinwies, dass er heimlich aß und trank. Als der Weihbischof von Konstanz diesen Fall eigens und sehr genau prüfte und das wunderbare Fasten von Bruder Klaus anerkannte, da war aller Welt klar, dass er keine irdische Nahrung mehr brauchte. Damit begann das zweite Leben des Niklaus von Flüe. 20 Jahre wird er im Ranft beten und büßen, raten und helfen. Der Familienvater wird Landesvater, der Soldat mit dem Schwert wird Kämpfer mit dem Rosenkranz, der Politiker in der Ratsstube wird Politiker vor dem Allerheiligsten. Ab jetzt wirkte Klaus über seine Zelle und Schlucht hinaus ins Volk, ins Land und bis heute sogar in die ganze Welt. Damit wurde die Vision seiner jungen Tage, wo er aus der Ranft einen Turm aufragen sah, der immer höher wurde, in seiner eigenen Person zur Realität. Bruder Klaus lebte in ständiger Vereinigung mit Gott. Da er nicht lesen und schreiben gelernt hatte, fand er Anregung und Erbauung für sein Gebet bei der stillen Betrachtung der sogenannten Armenbibel. Dabei handelt es sich um eine Tafel mit der Abbildung der drei göttlichen Personen, den Geheimnissen der Menschwerdung und der vier Evangelisten. Christus befindet sich im Mittelpunkt als Ursprung und Ziel aller Glaubenswahrheiten. Daneben galt seine besondere Liebe dem Vaterunser und dem Rosenkranz. Mit der Zeit kamen unzählige Pilger aus dem In- und Ausland zu Bruder Klaus, um den berühmt gewordenen Eremiten zu besuchen, der ihnen leutselig, fröhlich und vor allem freundlich entgegenkam. Manche erfuhren im Ranft körperliche, manche auch seelische Heilung. Schon 1468 war das Vertrauen zu Bruder Klaus so groß, dass man glaubte, er vermöge alles beim Herrgott. Als Mitte August in Sarnen die Sturmglocken läuteten, weil schon 22 Giebel brannten, eilten sie in den Ranft. »Bruder Klaus, komm und lösch den Brand!« Daraufhin stieg er auf eine Anhöhe, hieß die Leute niederknien und beten. Er selbst betete aufgerichtet zum Allmächtigen um Erbarmen für seine Landsleute. Dann hob er seine Rechte und zeichnet voll Vertrauen ein Kreuz über den Brand. Daraufhin sanken die Flammen sofort in sich zusammen. Am 18. Dezember 1481 brodelte es unter den Eidgenossen, weil Länder und Städte miteinander im Streit lagen. Es ging um die Machtverteilung zwischen Stadt und Land und um die Verteilung von Kriegsbeute. Schon vorher hatten Machthabende und Politiker in schwierigen Situationen Bruder Klaus um Rat gefragt und auch erhalten. Doch jetzt schien ein Bruderkrieg unvermeidlich. Im Rathaus zu Stans wurde die Stimmung zwischen den Parteien mit jeder Stunde feindseliger. Da spürte einer von ihnen, wer hier als einziger noch raten könnte. Es war Heini am Grund, der frühere Priesterfreund von Bruder Klaus. Zu Fuß eilte er in der Verborgenheit der rauen Winternacht zum Ranft und erfleht den Rat des Bruders. Bruder Klaus, den das Geschick seines Volkes sehr bekümmerte, betete darauf noch inniger zum Herrn um Weisheit und Erleuchtung. Nach einer Weile konnte er tatsächlich seinen Freund mit einem persönlichen Rat und Gruß nach Stans entlassen. Während sich die Herren noch einmal versammelten, um den Rat von Bruder Klaus zu hören, betete dieser auf den Knien und flehte zur Friedenskönigin Maria, dass sie die Herzen der Abgeordneten erleuchten möge. Als der Pfarrer müde und bleich und mit Tränen in den Augen in ihre Mitte trat, begann der eine oder andere schon nachdenklich zu werden. Man stritt noch hin und her, doch schließlich erkannte die Versammlung, dass die Vorschläge von Bruder Klaus klug und annehmbar waren. Gegen Mittag wurde man einig. Der Himmel hatte geholfen. Bruder Klaus hatte gesiegt. Sein Rat rettete vielen Frauen den Gatten und auch Väter und Söhne vor dem Schlachtentod. Das daraufhin geschlossene Vertragswerk war für mehr als drei Jahrhunderte Grundlage der Eidgenossenschaft.
Deshalb gilt Niklaus von Flüe als Friedensstifter und Retter der Schweiz. Am 21. März 1487 hatte Bruder Klaus seine Sendung als Gottes- und Menschenfreund erfüllt. Nach kurzer schwerer Krankheit starb er in seiner Zelle, umgeben von Dorothea und den Kindern. Niklaus von Flüe wird seit 1669 zu den Seligen gezählt. Erst 1947 wurde er heilig gesprochen. Dargestellt wird er als Einsiedler mit Strick, Rosenkranz, Dornbusch und Teufel. Er ist Patron der Schweiz, besonders des Kantons Unterwalden und der katholischen Landjugendbewegung.

Soweit die Heiligen des heutigen Tages. Im Namen von Radio Maria wünsche ich allen, die heute ihren Namenstag oder einen anderen Festtag feiern, alles Gute und Gottes reichen Segen. Möge ihnen der tagesheilige Niklaus von Flüe Fürsprecher sein.

0: Sie hören nun die Wiederholung der Sendung Katechismus von gestern Nachmittag.
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0: Einen schönen Nachmittag, liebe Zuhörer. Mikrofon hat nun Melanie Dollinger übernommen und ich begrüße Sie ganz herzlich zu einer weiteren Katechismus-Sendung hier auf Radio Maria. Wir lernen quasi von der Pike auf unseren Glauben kennen und verwenden dazu das Lehrbuch Katechismus der katholischen Kirche. Wenn Sie das Buch zur Hand haben, wir sind ungefähr im ersten Drittel bei der Nummer 1127. Was glauben wir Katholiken? Das finden wir in der Bibel oder im Katechismus, aber auch indem wir das betrachten, was die Kirche betet. Welche Texte in der Liturgie, in der Feier der Sakramente gebetet werden, das haben wir in der Sendung gestern gehört. Heute nun wollen wir uns der Frage zuwenden, wie die Sakramente wirken und welche Disposition vorhanden sein muss beim Spender wie beim Empfänger. Dazu begrüße ich bei mir im Studio Kaplan Lukas Albert. Schön, dass Sie hier sind an diesem herbstlichen Donnerstagnachmittag mit einem Mix aus Sonne und Wolken, wie man ganz sagen.
1: Grüß Gott, liebe Hörerinnen und Hörer von Radio Maria. Ich freue mich sehr, da zu sein.
0: Ich darf Sie gleich bitten in den Einstieg.
1: Ja, dann wollen wir mit einem Gebet beginnen. Im Namen des Vaters und des Sohnes und des Heiligen Geistes. Amen. Heiliger Geist, wir bitten dich, komm jetzt in unsere Mitte, erleuchte mich, dass ich über den Abschnitt des Katechismus Gutes sagen kann, erleuchte unsere Hörerinnen und Hörer, dass sie aufnehmen können, was du ihnen sagen möchtest, was die Kirche lehrt zu glauben. Sei bei uns und wir wollen auch die Gottesmutter Maria bitten, dass sie uns diese Gnade erbitten möge, offen zu sein für das Wirken des Heiligen Geistes. Im Namen des Vaters und des Sohnes und des Heiligen Geistes. Amen.
0: Amen.
1: Ja, wir sind eben jetzt im Katechismus in diesem großen zweiten Abschnitt, wo es um die Feier des christlichen Mysteriums, um die Sakramente geht, angelangt. Eh schon ein paar Tage. Und ja, es geht darum, wie ist das mit den Sakramenten? Es werden hier zuerst einige doch etwas abstrakte Dinge betrachtet, eben welche Gebete werden verwendet oder heute dieser Abschnitt steht unter der Überschrift die Sakramente des Heils. Es ist also ein bisschen abstrakt und erst später im Katechismus werden wir dann die einzelnen Sakramente betrachten, was es eben notwendig für dieses oder jenes Sakrament zum Zustande kommen. Aber jetzt schon mal eben ein erster Überblick, ja, wie wirken denn die Sakramente? Und ja, der Katechismus lehrt uns, dass es das Handeln und Leben Christi in der Kirche ist. Das drückt sich durch die Sakramente aus. Christus ist nicht mehr gegenwärtig, wie er es zur Zeit der Jünger war. Er ist in den Sakramenten gegenwärtig. Er handelt in den Sakramenten und lebt in ihnen. Und so ist auch gleich der erste Satz, den ich kurz vorlesen möchte, weil er irgendwie sehr, ja, komplex ist, aber wenn man ihn sich genauer betrachtet, dann plötzlich ganz einfach aufgeht, nämlich die im Glauben würdig gefeierten Sakramente, lehrt uns der Katechismus, verleihen die Gnade, die sie bezeichnen. Das ist jetzt natürlich im ersten Moment mit einem großen Fragezeichen, ja, was meint denn das? Und die Fußnote verrät uns, dass das schon das Konzil von Trient, also dieses Konzil 1545 bis 63, das definiert hat, also schon seit vielen, vielen hunderten Jahren. Und es meint einfach, das hat die Kirche sehr früh erkannt, dass wenn ein Sakrament gefeiert wird und diese zwei wesentlichen Punkte, das wird später im Katechismus nochmal näher erörtert, des Wort und des Tatzeichens zusammenkommen, dann geschieht dieses Sakrament und die Gnaden fließen. Es ist nämlich so, so führt dann auch dieser Absatz weiter aus, dass es Christus ist, der im Sakrament handelt. Es ist nicht der Sakramentenspender alleine. Er leiht vielmehr Christus seine Stimme. Er leiht vielmehr Christus die Möglichkeit, jetzt hier auf Erden etwas zu tun, eben dieses Sakrament zu spenden. Ich bin, wenn ich taufe, wenn ich die heilige Eucharistie feiere, gewissermaßen Sprachrohr für Christus. Und das hat die Kirche schon sehr früh erkannt, dass es eben gar nicht so darauf ankommt, wie der Spender disponiert ist, also ob das ein heiligmäßiger Priester ist, der jetzt die heilige Messe feiert, oder ob das ein Priester ist, der durch welche Umstände auch immer jetzt Probleme mit dem Glauben zum Beispiel hat. Deswegen gibt es auch so viele eucharistische Wunder, die sind oft dann passiert, Carlo Acutis hat sie zusammengetragen, und wenn man da so durchschaut, wird man immer und immer wieder sehen, dass der Priester zum Beispiel an der Realpräsenz der Eucharistie gezweifelt hat. Er war sich nicht sicher, ob diese Lehre der Kirche, dass bei der Wandlung Brot und Wein zu Leib und Blut Christi werden, wirklich ist. Er hat gezweifelt. Und trotzdem ist es passiert. Oder unabhängig davon ist es passiert. Das drückt sich auch mit dieser lateinischen Phrase ex opere operato aus, direkt im Absatz 1128, aufgrund der vollzogenen Handlung passiert das Sakrament. Es ist ein Gnadengeschenk, dürfen wir sagen, dass Christus es ist, der das Sakrament bewirkt. Er ist es, der im Sakrament die Gnaden schenkt, denn er hat die Gnaden am Kreuz erwirkt für uns. Er hat quasi das überhaupt erst ermöglicht, dass wir die Sakramente haben können, dass wir die Sakramente feiern können. Und Gott sei Dank haben wir das auch sehr früh erkannt. Ich denke nur an den Ketzertaufstreit zurück, wo es in der jungen Kirche, wir sind im 2., 3. Jahrhundert nach Christus, darüber gerungen hat, ein Bischof, der vom Glauben abgefallen ist, tauft er gültig oder nicht? Und da gab es sowohl als auch, und glücklicherweise hat die junge Kirche damals erkannt, Christus ist es, der die Sakramente spendet. Augustinus hat es geprägt. Er hat gesagt, nicht Augustinus tauft, oder wenn Augustinus tauft, tauft Christus. Und wenn der tauft, tauft Christus. Es ist immer Christus, der eben das Sakrament dann vollzieht. Auf der anderen Seite, wie viele Gnaden sich der Empfänger des Sakramentes zu Nutzen machen kann, das hängt dann natürlich ab davon, wie der Empfänger eben disponiert ist. Steht er im Stand der Gnade? Wie sieht es mit dem regelmäßigen Sakramentenempfang aus und so weiter? All das wird auch Thema von späteren Sendungen sicherlich sein. Das kommt dann in weiterer Folge, wenn es um die Gnade geht. Wir sehen es an den kleinen Zahlen links und rechts neben dem Text jeweils. Das sind immer Verweise auf andere Punkte im Katechismus, wo dann einzelne Dinge weiter behandelt werden, weiter vorne oder weiter hinten, je nachdem. Und ja, wenn es dann um die Gnade gehen wird, da sehen wir dann, was da die Voraussetzungen und die Notwendigkeiten sind. Aber ich möchte nochmal zurückgehen auf dieses wirklich große Geschenk, dass es nicht von mir als Spender abhängt, ob den Menschen Gnaden zuteil wird. Es nimmt auch für mich als Priester eine große Last von den Schultern zu wissen, auch wenn ich einmal bei der Messe nicht ganz bei der Sache bin, auch wenn ich bei der Taufe einmal irgendwie abgelenkt bin, weil es gerade irgendetwas in meinem Leben gibt, mit dem ich kämpfe, wo ich vielleicht ja einen Unfall gehabt habe und jetzt daran denken muss, wo muss ich das Auto hinbringen und wann wird es repariert oder solche Dinge oder ganz andere, total banale Dinge, die im Leben eines jeden Menschen passieren, wenn mich die quasi ablenken. Solange ich die Worte sage, die vorgeschrieben sind bei der Taufe, ich taufe dich im Namen des Vaters und des Sohnes und des Heiligen Geistes und dabei das Wasser gieße oder die Person untertauche, dann tritt Christus gewissermaßen heran und vollzieht dieses Sakrament. Er spendet dann die Taufe. Er ist es, der sich uns in der Eucharistie schenkt. Er ist es, der den Heiligen Geist ausgießt bei der Firmung, den Geist ausgießt bei der Weihe. Es ist wirklich eine großartige Einrichtung, könnte man sagen. Wenn es unser Herrgott nicht erfunden hätte, hätten wir es fast erfinden müssen, dass es so unter Anführungsstrichen einfach ist, die Sakramente feiern zu können. Es bedarf nicht viel. Es bedarf wirklich nur dieses Wortzeichens und des Tatzeichens. Und das Sakrament kommt durch Christus zustande und die Gnaden fließen. Denn letzten Endes, da weist uns auch der Titel hin, die Sakramente des Heiles. Die Gnaden bewirken das Heil. Die Gnaden sind das, was uns hilft, heilig zu leben. Und im letzten Absatz 11,29, den wir uns dann nach einem kurzen Musikstück näher anschauen wollen, heißt es, dass die Sakramente sogar heilsnotwendig sind. Aber das wollen wir dann nach dem Musikstück näher betrachten.

0: Nach dieser musikalischen Unterbrechung geht es hier auf Radio Maria weiter mit der Sendung Katechismus. Wir betrachten die Sakramente des Heils, genauer gesagt, wie die Sakramente des Heils wirken. Und dazu freue ich mich, zurück das Wort zu geben an Kaplan Lukas Albert bei mir hier im Gästestudio. Und ich bin gespannt auf Ihre weiteren Ausführungen.
1: Ja, danke schön. Wir sind jetzt in diesem zweiten Teil, wollen wir auf diesen Satz eingehen im Absatz 1129, wo es eben heißt, dass die Sakramente des neuen Bundes für die Gläubigen heilsnotwendig sind. Wieder eine Feststellung vom Konzil von Trient, also aus dem 16. Jahrhundert, die doch in gewisser Weise, wenn man so sagen möchte, ziemlich steil ist, zu sagen, ja, ohne die Sakramente können wir das Heil nicht erlangen. Denn heilsnotwendig meint ja, dass wir eben durch die Sakramente das bekommen, was notwendig ist, um zu Gott zu gelangen, um in den Himmel zu kommen, wie wir so schön sagen. Und es ist tatsächlich so, dass man ohne die Sakramente auch leben kann, mehr oder weniger. Aber wenn ich wirklich zu Gott gelangen will, dann führt letzten Endes kein Weg daran vorbei. Denn so heißt es eben auch im Absatz davor, dass die Gnaden, die aus den Sakramenten fließen, durch das eben ein für alle Mal vollbrachte Heilswerk Christi entspringen. Dafür, dass er für uns gelitten hat, gestorben und auferstanden ist, das ist quasi Quelle und Ursprung der Gnaden. Und wenn ich diese Gnaden, wenn ich meine, dass ich ohne diese Gnaden leben kann, nun, eine Zeit lang wird es sicherlich gelingen, aber ja, je unregelmäßiger ich die Sakramente empfange oder besser, je seltener, denn mir hat auch jemand mal gesagt, ich gehe eh regelmäßig in die Kirche zu Ostern und zu Weihnachten. Das ist eine gewisse Regelmäßigkeit. Daher ist vielleicht ein besseres Wort zu sagen, nicht regelmäßig, sondern der häufige Empfang der Sakramente ist wichtig, weil es mich eben mit dem ausstattet, was ich brauche, um hier auf der Welt auch gut leben zu können. Und wir alle wissen, dass es oft Zeiten gibt und ich habe das Gefühl, dass jetzt gerade irgendwie auch so ein Moment ist, wo alles zusammenkommt. Erst gestern hat mir nach der Abendmesse eine Dame gesagt, wissen Sie, Herr Kaplan, die Heilige Messe gibt mir die Kraft für die ganze Woche und ich gehe oft auch unter der Woche zur Heiligen Messe. Es ist das und es ist das. Sie kümmert sich um ihre Mutter, um ihre Tante, die dement ist und so weiter. Und ohne die Heilige Messe, ohne die eucharistische Anbetung, ohne Momente des gemeinsamen Gebetes, könnte ich das alles nicht tragen. Also die Sakramente ermöglichen uns erst wirklich gut und ja, also sich nicht ins Burnout laufend zu leben, sage ich einmal. Ja, es kommt oft viel zusammen, aber eben die Gnaden, die Gott uns schenken möchte, und das ist eben das Besondere, dass er eben unseren freien Willen achtet und uns nicht einfach mit Gnaden überschüttet, wenn wir das nicht wollen. Daher müssen wir eben ein Zeichen setzen. Ja, Herr, ich möchte, dass du mir deine Gnade schenkst. Und eben eine gute Möglichkeit ist, die Sakramente häufig zu empfangen. Ich war überrascht. Die Menschen, die mich ein bisschen besser kennen, wissen, dass ich ein großer Fan von J.R.R. Tolkien bin und seinen Büchern, nicht nur Herr der Ringe, sondern das ganze Opus Magnum von ihnen, inklusive dem Silmarillion, der ähnlich schwer ist wie der Katechismus. Es ist sogar tatsächlich eine Analogie, wenn man so möchte, also die Erklärung, wie es dazu kam. Also es ist gar nicht so weit hergeholt. Aber da habe ich in einem Buch, das Briefe von ihm gesammelt hat, einen Brief an seinen Sohn Christopher gefunden, wo er ihm gut zuredet, weil er offenbar mit Glaubenszweifel zu kämpfen hat und mit dass es in der Kirche oft so menschlich zugeht und dass da mal ein Priester ist, der irgendwie komische Dinge macht und er damit ein Problem und so hat. Und Tolkien empfiehlt seinem Sohn, häufig zur Heiligen Messe zu gehen. Und er sagt sogar, es ist, so glaubt er, und ich muss ihm recht geben, besser 7-mal hintereinander zu gehen, als 7-mal verteilt auf große Abstände. Also so quasi jeden Tag gegenüber jeden zweiten, jeden dritten Sonntag oder so. Und er hat damit völlig recht. Der häufige Empfang der Sakramente, nicht jedem ist es möglich, täglich zur Heiligen Messe zu gehen, aber der häufige Sakramentenempfang, der ist ganz wichtig und wesentlich. weil dabei eben große Gnaden ausgesendet werden, ausgegossen werden. Und was das natürlich für jeden Einzelnen von uns bedeutet, nun, das hängt von den Umständen ab. Einerseits bin ich verheiratet und habe ich Familie und Kinder, bin ich alleine, so wie ich, bin ich ein Priester, bin ich jemand, der in einem Orden ist. Davon hängt einmal natürlich ab, wie regelmäßig, wie häufig ich dieses oder jenes Sakrament empfangen kann. Ganz besonders zu nennen sind natürlich die beiden ganz wichtigen Sakramente, die Eucharistie und die Buße, das Sakrament der Versöhnung. Aber auch die Krankensalbung. Wenn ich krank bin, dann darf ich ruhig den Pfarrer, den Kaplan bitten zu kommen und mir die Krankensalbung zu spenden, um eine Stärkung herbeizuführen. Und nun, die anderen Sakramente, die Taufe, die Firmung ist einmalig, die können wir nicht mehrfach empfangen, die Weihen genauso nicht, aber eben diese drei Sakramente, die sind doch durchaus sehr wichtig. Die Ehe habe ich jetzt nicht erwähnt, aber die kann man tatsächlich mehrfach empfangen, wenn einer der Partner stirbt natürlich. Und da ist auch eine Besonderheit, aber das kommt sicherlich dann auch im Verlauf der anderen Sendungen, dass da die Spender des Sakramentes die beiden dann Ehepartner sind, die Braut und der Bräutigam. Und sonst ist es üblicherweise der Diakon, der Priester oder der Bischof. Aber ja, die Häufigkeit hängt einfach auch davon ab, in welcher Lebenssituation ich gerade bin. Und dann natürlich auch, wie es gerade konkret ist. Wenn ich das Gefühl habe, mir wächst alles über den Kopf und es wird mir alles zu viel, dann ist es sicherlich eine gute Idee zu schauen, öfter die Sakramente zu empfangen. Eben allen voran die heilige Eucharistie und natürlich auch die Beichte, die wir dann oft Andachtsbeichte nennen und die auch gut tut, die ein Sakrament der Heilung ist, die mich wieder mit Gott versöhnt. Und ja, wie eben in den vorherigen Absätzen, die Gnaden werden immer dann ausgegossen, wenn eben die richtigen Worte und die richtige Materie, die richtige Handlung da ist. Das kann uns ein großer Trost sein, wenn wir eben, mach es mal, vielleicht auch ein bisschen unsicher sind. War denn das jetzt ausreichend oder habe ich wirklich alle meine Sünden bekannt? Nun, wenn ich mich bemüht habe und nicht absichtlich irgendwelche verschwiegen habe, dann ist diese Materie, also die Reue, ist bei der Beichte die Materie zusammen mit den Sünden, die ich gebeichtet habe, dann ist die da. Dann spricht der Priester die Absolutionsformel und Christus bewirkt das Sakrament, die Vergebung der Sünden. Und ich glaube, das ist auch mit ein Grund, warum die Kirche so schnell dann erkannt hat, warum die Sakramente aufgrund der vollzogenen Handlung ex opere operato wirken, weil sie eben heilsnotwendig sind, weil eben ganz klar sein muss, ja, wir brauchen die Sakramente, um zu Gott zu gelangen. Und dann muss natürlich die Hürde, damit das Sakrament zustande kommt, nicht zu hoch sein. Bei der Taufe ist sie ganz niedrig. Dieser kurze Satz und das Wassergießen. Zur Not reicht sogar einmal Wasser gießen, aber gießen. Ich kann mich erinnern, unser Professor für Sakramententheologie in Heiligenkreuz, Pater Karl Wallner, hat da ganz explizit darauf bestanden und hat gesagt, wenn er mir bei der Prüfung sagt, das Tatzeichen ist Wasser, dann seid ihr durchgefallen.

0: nur umblicken und ich habe viele auch Bekannte, die es jetzt nicht so mit der Kirche haben. Sie stehen ja nicht feindlich gegenüber, aber ja, das ist nett und ja, ja, mach nur und ab und zu gehe ich ja auch in die Kirche, aber ich merke da oft, dass sie etwas mehr kämpfen und sich schwerer tun als andere, die eben häufig die Sakramente empfangen. Es ist nicht nur etwas Äußeres, nicht nur ein Ritus. Ich sitze in der Messe und singe ein paar schöne Lieder und höre hoffentlich ein paar gute Worte in der Predigt. Und vielleicht gibt es nachher auch noch einen Pfarrkaffee, eine Agape, was alles schön und gut ist. Sondern ich gehe hin, weil ich merke, ich brauche diese Gemeinschaft. Wir haben es in dem Lied gehört. Wer glaubt, ist nie allein. Ein Lied, das mir sehr gut gefällt und sehr nah an meinem Herzen ist, weil es auch so schön ausdrückt, was es heißt, Gemeinschaft, Glaubensgemeinschaft zu sein. Und die Sakramente, die feiern wir auch immer in Gemeinschaft. Auch wenn es bei den Taufen, die ich feiere, oft so ist, dass halt wirklich nur die Familie da ist. Es ist doch, und das sage ich auch immer wieder, ein Feiern der ganzen Kirche. Die ganze Kirche ist jetzt mit uns geistig verbunden, wenn wir dieses Sakrament feiern, weil es ja Christus ist, der das Sakrament bewirkt und dadurch alle, die mit Christus verbunden sind, sind dann auch geistigerweise bei dieser Sakramentenfeier dabei. Und so, glaube ich, ja, können wir uns aus diesen Absätzen durchaus einen Sinn machen und eben sehen, ja, die Sakramente sind wirklich heilsnotwendig und ja, es ist gar nicht so schwer, die Sakramente regelmäßig oder häufig zu empfangen.
1: Ja, ganz herzlichen Dank für Ihre Ausführungen bis hierher. Jetzt möchten wir Sie, liebe Zuhörer, einladen, mit ins Gespräch zu kommen mit Kaplan Lukas und Ihre Frage zu stellen, vielleicht einen Gedanken dazu zu legen. Es gibt keine dummen Fragen, das wissen Sie. Wir lernen alle dazu und deshalb freue ich mich, wenn Sie sich jetzt melden unter der Telefonnummer 0720 578 578. Außerhalb Österreichs dann mit der Telefonnummer 0043 720 578 578.

0: auf Sendung.
1: Ja, grüß Gott, Herr Kaplan.
2: Grüß Gott, grüß Gott.
1: Die Sakramente sind heilsnotwendig, steht im Katechismus. Mich beschäftigt in letzter Zeit der Satz von Benedikt XVI. Es gibt so viele Wege zu Gott, als es Menschen gibt. Mhm. Ich finde Trost in diesem Satz für die Menschen, die nach unserem Verständnis nicht glauben. Können Sie dazu etwas sagen?
2: Ja, gerne. Ja, da haben Sie absolut recht. Es tut einem oft weh, wenn man eben Menschen sieht, die eben nicht glauben oder die es nicht so ernst nehmen. Aber Benedikt hat natürlich recht, wenn er sagt, es gibt so viele Wege zu Gott, wie es Menschen gibt. Und wir dürfen natürlich die Barmherzigkeit Gottes über alles eben nicht vergessen. Und er kann Wunder bewirken, er kann Wege öffnen, die wir nicht sehen, damit auch andere zum Heil kommen. Ja, also quasi das, was wir im Katechismus lesen, eben die Sakramente sind heilsnotwendig, das ist natürlich der ideale Weg oder der einfache Weg, wenn man so möchte. Aber weil es eben so viele Wege zu Gott gibt, gibt es sicherlich auch Möglichkeiten, dass andere, die eben nicht bei der Kirche sind oder weiter weg sind, auch Wege finden, zurück zur Kirche oder wie auch immer, mit Gott in Berührung zu kommen und auch irgendwie dann zum Heil zu gelangen. Da gibt es auch lehramtlich nichts dazu, weil wir eben es einfach nicht wissen, wie Gott in seiner Barmherzigkeit genau wirkt. Aber das ist ein sehr tröstlicher Gedanke, ja? Danke.
0: Danke Ihnen. Ja, für den Herrn. Danke. Und wir gehen gleich weiter zu Ihnen. Liebe Isolde, Sie sind jetzt auf Sendung mit uns verbunden. Schönen Nachmittag.
3: Schönen Nachmittag. Grüß Gott, Herr Kaplan. Grüß Gott, ich wollte nur was fragen zum Krisamöl.
2: Ja.
3: Weil das wird ja bei bestimmten Sakramenten eingesetzt, was ich weiß.
2: Ne? Genau, richtig, ja. Also der heilige Krisam, das ist Olivenöl mit Balsam vermischt, dass er eben gut riecht. Ja. Und der wird in der sogenannten Krisammesse vom Bischof geweiht. Das ist entweder am Gründonnerstag am Vormittag oder so wie es in der Erzdiözese Wien ist, es zum Beispiel am Montag der Karwoche, aber normal immer in der Karwoche. Ja. Und der wird bei insgesamt 3 Sakramenten verwendet. Bei der Taufe, da wird das Kind auf den Scheitel gesalbt, um eben diese Verbindung mit Christus, was ja der Gesalbte bedeutet, verdeutlicht. Dieses dreifache Amt Prophet, Priester und König. Ja. Dann bei der Firmung auf der Stirn. Das kennt man noch, eben die Stärkung des Heiligen Geistes und dann bei der Heiligen Weihe, die Priesterweihe, wo die Hände gesalbt werden des Priesters, der ja den Leib des Herrn dann berührt und bei der Bischofsweihe nochmals der Kopf, um eben auch den Heiligen Geist und die Kraft des Heiligen Geistes zu zeigen. Also das sind die 3 Sakramente, wo eine Krisamsalbung vorkommt.
3: Das heißt, es ist ein sehr heiliges Öl, oder?
2: Genau, ja. Das wird auch entsprechend in schönen Gefäßen aufbewahrt und es gibt in manchen Kirchen auch eigene quasi Tabernakel für die heiligen Öle, so wie wir eben den Leib des Herrn im Tabernakel aufbewahren, der schön ausgeschmückt ist, gibt es das auch in manchen Kirchen, wo auch ein entsprechend schön gestalteter Ort ist, wo diese heiligen Öle, der Krisam, das Krankenöl und das Katechumenenöl aufbewahrt werden.
3: Okay. Genau. Und darf ich als Laie mit Krisamöl, also wenn ich bei der Taufe oder so?
2: Nein, das muss der Spender des Sakramentes machen, also der Diakon oder der Priester.
3: Okay.
2: Also das, genau, ist denen vorbehalten, weil sie eben in der Vollmacht Christi handeln. Und beziehungsweise bei der Priester- und Bischofsweihe muss es der Bischof sein. Und bei der Firmung an sich auch. Das Sakrament der Firmung ist an sich dem Bischof vorbehalten. Es wird aber oft dann auch den Priestern, also der Bischof erlaubt es dann oft einzelnen Priestern, die Firmung auch zu spenden. Genau.
3: Also verstehe ich es richtig? Es ist eigentlich dann doch, dass der Priester gesalbt wird, dass die Hände gesalbt werden, dass dies dann auch dazu fähigt, eben auch zu salben.
2: Nein, also die Salbung der Hände selber nicht, weil ja der Diakon auch bei der Taufe mit Krisam salbt und der nicht, sondern die Weihe an sich.
3: Okay.
2: Ja, dass das eben, weil er da eben in, in, in Persona Christi handelt, wie wir eben gehört okay. haben. Christus ist es, der das Sakrament letzten Endes dann spendet, außer bei der Ehe, da sind es die der Bräutigam und die Braut, und der Priester ist quasi nur dazu da, um zu schauen, ob alles seine Richtigkeit hat, aber auch da tritt Christus hinzu. Und deswegen ist es der Diakon, der Priester oder der Bischof, der dann die Chrisamsalbung vornimmt.
3: Okay. Danke vielmals.
2: Bitte, gerne.
0: Danke, Isolde, für den guten Beitrag, gute Ergänzung zum Thema. Danke, wiederhören. Und wir nehmen noch Elisabeth mit in unsere Mitte, sozusagen, telefonisch verbunden. Grüß Gott.
4: Ja, grüß Gott.
2: Grüß Gott.
4: Lieber Herr Kaplan, ich hätte eine Frage zu der Taufe.
2: Bitte.
4: Ich habe also unter meinen Angehörigen ein Ehepaar. Er ist evangelisch, sie ist in der Freikirche und sie lassen ihre zwei Kinder nicht taufen. Mhm. Es ist auch noch bei zwei anderen Familien. Ich weiß aber, es heißt ja, wer getauft ist, der ist gerettet. Und es ist für mich also sehr schlimm, weil ich diese Kinder wirklich arm sind. Es sind auch andere, noch zwei andere Familien. Und ich weiß, also ich bete wirklich für sie. Und es gibt die Begierde Taufe. Können das nur enge Angehörige, zum Beispiel die Mutter oder Großmutter machen?
2: Nein, die Begierde Taufe, ich verstehe Ihren Schmerz und bitte beten Sie auch weiter für die Kinder, dass sie dann von sich aus zu Christus finden und dann von sich aus um die Taufe bitten. Aber die Begierde Taufe ist quasi, wenn jemand getauft werden möchte. Ja, also ein junger Mann, eine junge Frau, die eben nicht getauft sind und das möchten und auf dem Weg sind und quasi dann sterben, dann sagt man oft, okay, es stimmt schon, die Taufe ist auch notwendig für das Heil, aber der wollte ja. Und wenn er die Zeit gehabt hätte oder vielleicht kennt die Person, weiß gar nicht, dass es die Taufe gibt, also ist heute eher unwahrscheinlich auf der Welt, aber wenn es gewusst hätte, dann hätte er das sicher gewollt, das ist die Begierde Taufe. Also das ist nicht etwas, das jemand anderer tut, sondern die Person selber, die eben vielleicht auf der Suche ist oder nicht weiß und dann merkt, da geht's, Taufe, ich möchte gern, und dann sich auf diesen Weg macht und dann passiert quasi etwas, bevor dieser Weg vollendet wird. Ja, und dann sagt die Kirche, da gibt es Wege und Möglichkeiten, die wir auch teilweise, die wir natürlich auch nicht kennen, dass Christus da das Heil wirkt und so weiter. Aber bitte einfach für die Kinder beten und dass sie zum Glauben finden. Ja,
0: Dankeschön.
4: Danke, hätte noch eine Frage. Ich kann auch eine Großmutter nicht, weil sie ist schon gestorben, aber die war so traurig, also dass ihre Enkelkinder nicht getauft sind.
0: Jetzt braucht man eine schnelle Antwort.
4: Dass sie das auch so die Kinder tauft, geht das nicht, also sagen wir so ähnlich wie die Begierde Taufe.
2: Nur in Todesgefahr kann man. Wenn das Kind oder der Jugendliche quasi direkt an der Schwelle zum Tod steht, dann kann jeder die Taufe spenden, aber ansonsten ist es bitte über die regulären und einfach beten und den Herrn wirken lassen, und der Herr schenkt auch da Gnaden und dann ich habe jetzt eine 16-Jährige, die sich taufen lassen möchte, der Herr wirkt große Wunder, und einfach darauf vertrauen und beten.
0: Genau. Bleiben Sie hartnäckig. Danke.
2: Alles Gute.
4: Viel Segen Ihnen auch, beiden. Danke vielmals.
0: Danke Ihnen, bleiben Sie hartnäckig im Gebet. Lieber Herr Plan, jetzt werde ich wieder ein bisschen ungemütlich, aber in 2 Minuten kommt Radio Vatikan, ob ich will oder nicht. Deshalb bitte ich um das Schlusswort und den priesterlichen Segen für unsere Hörerfamilie.
2: Dann wollen wir das direkt mit dem Segen machen und die Tagesheiligen, den heiligen Rupert und den heiligen Virgil ganz besonders anrufen und auch noch den heiligen Padre Pio, der gestern seinen großen Tag gehabt hat. Der Herr sei mit euch.
0: Und mit deinem Geiste.
2: Und so segne und behüte euch der allmächtige Gott, der Vater und der Sohn und der Heilige Geist.
0: Amen. Herzlichen Dank, dass Sie hier waren, dieses Thema so gut für uns aufbereitet haben und für die zahlreichen Fragen zur Verfügung gestanden sind. Leider konnten wir nicht mehr alle dran nehmen heute, aber es gibt bald wieder eine Sendung im Katechismus. Die Sendung können Sie auch nachhören auf der Radiothek von Radio Maria. Am Mikrofon war Melanie Dollinger.

0: Im Anschluss folgt die Wiederholung der Sendung Glaubensforum von gestern Vormittag.
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2: Grüß Gott und guten Morgen aus dem Studio von Brixen. Begrüßt Sie Christian Ordner zum Glaubensforum. Und mit mir telefonisch verbunden ist nun schon Pater Bernhard Holter von den Franziskanern in Telfs. Ich freue mich auf die heutige Sendung. Wir haben ja in diesem September und Oktober einen franziskanischen Schwerpunkt, 800 Jahre Heimgang des heiligen Franziskus. Und das Thema unserer heutigen Sendung, der heilige Franziskus vollendet sein irdisches Leben. Und ich bin ganz gespannt, was unser Referent für uns vorbereitet hat und kann ihm jetzt das Wort übergeben. Bei mir herzlich willkommen, Pater Dr. Bernhard Holter von den Franziskanern.
3: Ja, vielen Dank. Ich begrüße auch alle Hörerinnen und Hörer recht herzlich. Ja, wir stehen kurz vor dem Datum sozusagen, wo sich wirklich dieses heurige Jubiläum sozusagen zum 800. Mal jährt, der Tod, der Heimgang des heiligen Franziskus. Das Fest des heiligen Franziskus ist am 4. Oktober. Der Heimgang des heiligen Franziskus ist praktisch auf den Vorabend des 4. Oktober nach der heutigen Zeitrechnung zu berechnen. Damals hatte der Tag in der damaligen Zeitrechnung am Vorabend schon begonnen. Also nach der damaligen Zeitrechnung war es eben der 4. Oktober. Heute würden wir sagen, es war der Abend des 3. Oktober 1226. Und eben in wenigen Tagen jährt sich eben dieses Ereignis wirklich zum 800. Mal. Und so wollen wir heute eben auch schwerpunktmäßig darauf schauen, was sich da ereignet hat oder wie Franziskus ganz bewusst auf dieses Ereignis der Vollendung seines irdischen Lebens zugegangen ist. Kurz vor seinem Tod hatte er den Sonnengesang noch ergänzt mit der Todesstrophe, wo es ihm heißt, gepriesen seist du, mein Herr, durch unsere Schwester, wie es im Italienischen und Lateinischen heißt, durch unsere Schwester, den leiblichen Tod, dem kein lebender Mensch entrinnen kann. Wehe jenen, die in schweren Sünden sterben, selig jene, die sich in deinem heiligsten Willen finden, denn der zweite Tod wird ihnen kein Leid antun. Ja, ich denke, damals war das Sterben vielleicht im Bewusstsein der Menschen allgemein präsenter, weil die ganze Lebenserwartung viel niedriger war als heute. Man meint, dass so die durchschnittliche Lebenserwartung des Menschen damals vielleicht 35 bis 40 Jahre betrug. Schon sehr viele Kinder starben im Säuglingsalter. Das heißt, der Tod war also sehr präsent. Fast jeder hat in seiner Umgebung immer wieder Todesfälle erlebt. Und gerade aus der Sicht des Glaubens, dass wir uns verantworten müssen, wie wir dieses irdische Leben verbracht haben, ist eben auch dieser Gedanke immer wieder präsent gewesen, das Gericht, das auf mich zukommt. Und Franziskus hat das sicherlich auch nicht immer mit vollem Ernst betrachtet. Er war auch ein übermütiger, junger Mensch. Er war alles andere als ein Feigling. Also er hat sich tatsächlich auch immer wieder in Situationen begeben, ja, wo er damit rechnen musste, dass er auch sein Leben irgendwie aufs Spiel setzt. Gerade als junger Mensch der sich ja im Aufstand gegen die feindliche Stadt Perugia beteiligt, beziehungsweise gegen die Adeligen in der Stadt Assisi, und sie aus der Stadt vertrieben, und dann hat Perugia mit denen zusammen eben den Krieg geführt gegen Assisi, und Franziskus hat sich an diesem Kriegszug als junger Mann beteiligt, und das war natürlich eine ziemlich gefährliche Sache, wo es ja auch viele Todesopfer gegeben hat. Also der Biograf spricht von einem nicht geringen Blutbad, das bei diesem Gemetzel damals entstand, und Franziskus hat das lebend überstanden, aber er ist in Gefangenschaft gekommen, ein Jahr lang, und war danach noch etliche Zeit wirklich schwer krank. Und es ist anzunehmen, dass er da eben auch schon der Todesschwelle ziemlich nahe gekommen sein dürfte. Das heißt, Franziskus ist mit dieser Wirklichkeit der Sterblichkeit und auch des Sterbenmüssens sehr vertraut. Und gerade im Zuge seines Bekehrungsprozesses müssen wir dann sagen, der ja gerade durch diese Krise, durch diese Gefangenschaft, durch diese Krankheit dann wesentlich in Gang gesetzt worden ist, da ist es eben für ihn eine immer realer geworden, oder immer bewusster geworden, dass er eigentlich im Grund auf Gott hinlebt und auf das ewige Leben hinlebt. Und dass das eigentlich das Wesentliche ist, worauf er sein Leben hin ausrichtet. Gerade auch die Begegnung mit den Aussätzigen sind ein ganz wesentlicher Aspekt auch dieses Bekehrungsprozesses, wo er praktisch diejenigen, vor denen er flüchtet, die gerade den gesunden Menschen oft schon wie lebende Leichname erschienen, diese quasi schon verwesenden Menschen, die einen entsprechenden Geruch auch ausströmten, vor denen Franziskus früher fast panisch geflohen ist. Und jetzt lässt er sich aber auch auf diese Wirklichkeit ein. Und das, was ihm da früher bitter erschienen ist, so sagt er selber in seinem geistlichen Testament, das wird ihm jetzt in Süßigkeit verwandelt. Also er sucht jetzt die Nähe dieser Menschen, er pflegt sie. Interessanterweise verliert er in diesem Zusammenhang auch die Angst, sich anzustecken. Er legt das voll Vertrauen in Gottes Hand und er möchte einfach die Barmherzigkeit Gottes vermitteln, so wie er sie selber quasi als geistig Aussätziger vor Gott immer wieder erfährt. Und er schreibt da in seinem Testament, dass diese Begegnung mit den Aussätzigen, die Barmherzigkeit, die er ihnen erweist, das alles hat dazu beigetragen, dass er, wie er schreibt, die Welt verlassen hat. Das heißt, alles, was so die Werte dieser Welt sind, der Besitz, der Ruhm, Schönheit, das im Mittelpunkt stehen bei den Menschen, das alles, was ihm früher so wichtig war, das verliert jetzt fast vollständig seine Bedeutung. Und er merkt, der eigentliche Reichtum ist Christus und die Gemeinschaft mit ihm, schon jetzt auf dieser Erde und dann einmal für ewig. Und da schreibt er eben diesen Zusammenhang, dass ihm der Herr auf diese Weise geschenkt hat, das Leben der Buße zu beginnen im Sinne der biblischen neutestamentlichen Metanoia, eben die Umwandlung des Sinnes, der Gesinnung, eine wirkliche Umwertung, eben was früher bitter war, wird in Süßigkeit verwandelt, was im Frühjahr ja verabscheuenswürdig erschienen ist, wird jetzt plötzlich ja wesentlich, ja sogar etwas Freudiges, Anziehendes. Dieses Leben der Buße, den Sinn wandeln, das ist eben so der grundlegende Prozess beim Verlassen der Welt, wie er schreibt, wie Jesus aufruft, kehrt um und glaubt an das Evangelium, glaubt an die frohe Botschaft, das Reich Gottes ist nahe. Genau in diese Wirklichkeit möchte sich Franziskus jetzt hineinstellen, und dazu ruft er auch die Menschen nun auf, wenn er predigt, wenn er verkündet. Leben in Buße, so wird ihm diese Wirklichkeit, der Metano ja praktisch jetzt übersetzt. Und wir haben ja gehört, dass also noch im Sonnengesang, wo er auf der einen Seite Gott preist für den leiblichen Tod, der ihn vor Gott hinbringt, aber gleichzeitig eben den Ernst einmahnt, wehe jenen, die in schweren Sünden sterben, selig, die sich in deinem allerheiligsten Willen finden. Und in ähnlichen Texten spricht Franziskus in diesem Zusammenhang eben davon, von Leben in der Buße oder nicht in der Buße leben. Also es gibt zum Beispiel eine Zusammenfassung einer einfachen Bußpredigt, wie Franziskus sie für die Brüder sozusagen als Modell vorschreibt in seiner früheren Regel, dass die Brüder zu den Menschen sagen können und sollen, tut Buße, bekehrt euch, bringt würdige Früchte der Buße. Da kann man überall statt Buße auch Bekehrung oder Umkehr einsetzen. Bringt würdige Früchte der Umkehr, denn ihr werdet bald sterben. Selig, die in Buße sterben, denn sie werden im Himmelreich sein. Wehe jenen, die nicht in Buße sterben. Also dieser Ernst, sich wirklich auszurichten auf den Willen Gottes, sich immer wieder auf ihn hin zu bekehren, die Gemeinschaft mit Gott zu suchen und auf keinen Fall aus ihr herauszufallen, das ist jetzt sozusagen ein ganz wesentlicher Inhalt des Lebens, wie es Franziskus jetzt versteht. Das heißt, ein Autor hat einmal geschrieben, für Franziskus besteht eben nach seiner Bekehrung das Drama des Todes nicht in der Trennung von der Welt, die hat er praktisch in seiner Bekehrung schon vollzogen, sondern im Risiko von Gott getrennt zu werden. Auf das hin lebt Franziskus und daraufhin gestaltet er auch, ja, auch die letzten Zeiten, Wochen, Monate seines Lebens ganz bewusst. Ja, und natürlich geht er auch einen irdischen Weg des Lebens. Er wird älter, seine körperliche Gesundheit schwindet und wir wissen ja eben, er schon aufgrund der Kriegsgefangenschaft war er schwer krank und seine Gefährten bezeugen später, dass er schon in seiner Jugendzeit ein von Natur aus zerbrechlicher und schwacher Mann war, also der nicht unbedingt eine robuste Gesundheit besessen hat. Das Ganze wurde natürlich durch seine verschiedenen Bußübungen, die natürlich auch zeitbedingt waren, etwas zu der Spiritualität der Zeit entsprochen haben, das Ganze natürlich nicht gefördert worden, seine körperliche Robustheit und Gesundheit, sondern vielmehr auch immer mehr geschwächt worden. Und später ist der Franziskus dann im Jahr 1219 auch ins Heilige Land gezogen, beziehungsweise nach Ägypten, wo er dem dortigen Sultan in Damiet begegnet ist. Und auch von dort hat er dann sich eine Krankheit geholt, das ist eine Augenkrankheit. Schon vorher dürfte er sich noch in Italien, wo das relativ verbreitet war, mit der Malaria, dem sogenannten Viertagesfieber, angesteckt haben, worunter er auch immer wieder ziemlich zu leiden hatte. Und ja, es gibt also einen summarischen Bericht der Gefährten bezüglich seiner Gesundheit, muss ich einmal schreiben. Der selige Franziskus hatte während langer Zeit Leber-, Milz- und Magenkrankheiten gehabt und er hatte sie bis zum Tag seines Todes. Zudem hatte er sich seit der Zeit, als er in den Gegenden jenseits des Meeres war, um den Sultan von Babylonien und Ägypten zu predigen, infolge der großen Anstrengung durch die ermüdende Reise auch eine sehr schwere Augenkrankheit zugezogen, weil auf dem Hin- und Rückweg große Hitze ertrug. Das war eben eine ganz schwere Form von Bindehautentzündungen, die er da gelitten hat. Und er hat dann diesen Trachon, wie man das nennt, dann schließlich fast erblindet ist. Und das alles ist dann natürlich in den letzten Lebensmonaten, hat sich das dann noch dramatisch verschlechtert. Sein ältester Biograf berichtet uns davon, er sagt, dass Franziskus 6 Monate vor seinem Hinscheiden in Siena weilte, um noch einmal, ein letztes Mal, seine Augenkrankheit dort behandeln zu lassen. Und da begann er auch am ganzen Körper schwer zu erkranken. Der Magen war infolge der dauernden Krankheit und infolge eines Leberleidens sehr geschwächt. Er erbrach viel Blut, sodass er dem Tode nahe zu kommen schien. Auf die Kunde hiervon eilte Bruder Elias schnell herzu und er ließ ihn, sobald es die Situation zuließ, wieder nach Assisi bringen. Und inzwischen, schreibt dann Thomas von Celano etwas später, verschlimmerte sich die Krankheit und alle Kraft seines Körpers schwand dahin und ganz kraftlos geworden, konnte er sich überhaupt nicht mehr bewegen. Das ist eben dann schon dieses Stadium, wo es wirklich dann auf seinen Tod zugeht. Das Ganze war aber insgesamt ein längerer Prozess mit verschiedenen Aufs und Abs, wo es ihm manchmal schon sehr schlecht ging, dann wieder etwas besser. Wenn wir zum Beispiel auf die Zeit schauen, wo er dann den Sonnengesang geschrieben hat, da war er ja in San Damiano untergebracht, in einer Hütte, im Bereich, wo eben die Brüder eine Niederlassung hatten, in der Nähe eben von den Schwestern von der Heiligen Clara. Und dort heißt es eben, dass er sehr schwer gelitten hat, vor allem eben an der Augenkrankheit, dass er überhaupt das Licht nicht mehr ertragen konnte, dass ihm das ganz große Schmerzen bereitet hat. Dazu ist dann noch eine umfassende Krise gekommen, also dass er wirklich höchstwahrscheinlich so etwas wie eine dunkle Nacht des Geistes auch durchlitten hat, wie es eben die geistlichen Lehrer beschreiben, dass er irgendwo scheinbar auch den Eindruck hatte, das war überhaupt alles umsonst, was er bisher gelebt hat. Und auch dieses Werk seines Ordens geht einen Weg, den er so nicht gewollt hat. Und das alles hat ihn schwer bedrückt. Der hat dann in dieser seiner Hilflosigkeit wirklich Gott intensiv im Gebet angerufen und hat dann eine große Trosterfahrung machen dürfen, wo er dann so etwas wie eine Heilsgewissheit gehabt hat. Also ab diesem Zeitpunkt war er ziemlich sicher, dass Gott ihn bald zu sich holen wird. Und das kann man also irgendwie so an den erzählenden Texten festmachen, dass ab diesem Zeitpunkt, das war eben so im ausgehenden Jahr 1224, Anfang 1225, Franziskus trotzdem jetzt die körperlichen Krankheiten und Schmerzen nicht von ihm gewichen sind, aber er war irgendwie damit versöhnt, er konnte das aus Liebe zu Christus ertragen und er hatte einen inneren Frieden gehabt, der offensichtlich mehr oder weniger dann bis zu seinem Heimgang angehalten hat. Vielleicht machen wir jetzt ein paar Takte Musik.

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1: Ja, also ich möchte jetzt so ein bisschen mehr oder weniger chronologisch so diese letzte Lebenszeit von Franziskus betrachten, da auch ein bisschen so die Quellentexte anschauen diesbezüglich, gerade auch aus der Sicht seiner Gefährten, die damals um ihn waren. Das waren eben Bruder Leo, Bruder Masseus, Bruder Rufinus, Bruder Egidio, Bruder Angelus. Die haben ihn sozusagen praktisch da Tag und Nacht gepflegt und begleitet. Eben nachdem er den Sonnengesang bzw. den Hauptteil des Sonnengesangs geschrieben hat, wo er Gott eben in seinen Geschöpfen, durch die Geschöpfe, für die Geschöpfe lobt und preist und in ihnen irgendwo eben auch das Abbild der Herrlichkeit Gottes sieht, ganz besonders im Bruder Sonne. Da können wir eben, möchte ich noch einmal vielleicht in Klammer dazu sagen, auch schon sehen, dass Franziskus hier eigentlich eine Schöpfung abbildet, die wirklich so in ihrer Schönheit und Harmonie erscheint, nicht so sehr in ihren bedrohlichen und manchmal auch tödlichen Aspekten, halt Hochwasser oder Feuersbrunst oder so, oder Erdbeben, solche Katastrophen kommen im Sonnengesang nicht vor, sondern die Geschöpfe zeigen sich sozusagen von ihrer schönsten und harmonischsten, friedlichsten Seite. Irgendwo eben auch schon die Rückkehr, könnte man sagen, zum Paradies. Also hier leuchtet eben schon etwas von der himmlischen, von der paradiesischen Herrlichkeit auf. Nur der Mensch kommt dem noch vor in seiner Gebrechlichkeit. Er hat dann diese Friedensstrophe noch dazugefügt, wo er eben mit dieser Strophe zusammen mit den anderen dann erreicht hat, dass der Bischof und der Bürgermeister von Assisi, die damals sehr zerstritten waren, sich versöhnt haben. Auf jeden Fall, wo dann die Jahreszeit wieder günstiger war, ist Franziskus dann tatsächlich ins Rieti-Tal gebracht worden, um dort eben von auch wieder wegen seiner Augenkrankheit behandelt zu werden. Und dann ist er auch wieder zurückgebracht worden, ist dann, wie gesagt, noch einmal nach Siena gebracht worden. Die Brüder haben dann schon viel versucht, um ihm zu helfen. Und er hat das mehr oder weniger widerwillig geschehen lassen. Er hat immer gemeint, ja, man soll kein so großes Aufheben um ihn machen. Und er trägt eben seine Leiden in Gemeinschaft mit dem gekreuzigten Christus. Aber eben da, wie man gehört, in Siena ist er eben dann schon sehr schwer krank gewesen. Und da ist dann noch, gerade hat man es geschafft, ihn nach Assisi zurückzubringen. Und hat da sogar eine bewaffnete Eskorte dem Franziskus entgegengeschickt, um ihn ja sicher nach Assisi zurückzubringen. Der Sinn war natürlich schon der, dass man gemeint hat, ja, dieser Franziskus ist in Kürze ein ganz großer Heiliger und dann wollen wir diesen Heiligen bei uns in der Stadt haben und nicht irgendwo an einem anderen Ort. Also es war also dieses Interesse war da schon sehr stark und man hat ihn dann auch wirklich in die Stadt gebracht und sogar er wurde dann sogar im Bischofspalast Bischof beherbergt und hat wahrscheinlich gemeint, er soll dort auch sein irdisches Leben vollenden. Da hat er noch einige Wochen zugebracht. Und da schreiben ihm die Gefährten Folgendes: Als der selige Franziskus in den Tagen nach seiner Rückkehr im Bischofspalast zu Assisi sehr krank da niederlag, befürchtete die Bevölkerung von Assisi, wenn der Heilige in der Nacht ohne ihr Wissen sterben sollte, würden die Brüder den heiligen Leichnam heimlich wegbringen und in eine andere Stadt überführen. Genau, diese Sorge erfüllt die Menschen eben. Sie erordnen daher, dass er jede Nacht von Männern im Umkreis außerhalb der Palastmauer sorgfältig bewacht werde. Auch wenn der selige Franziskus sehr krank war, ließ er doch zur Tröstung seines Geistes, damit er nicht wegen seiner verschiedenen schweren Krankheiten einmal verzage, seine Gefährten öfter während der Tag die Lobpreisungen des Herrn singen, die er selbst lange Zeit zuvor in seiner Krankheit gedichtet hatte. Er meint es also hier der Sonnengesang, also zur Tröstung seines Geistes, das heißt schon bei der Entstehung des Sonnengesangs, zu unserem Trost und zur Erbauung des Nächsten und zum Lob, zur Ehre Gottes, hat er dieses Lied, dieses Gedicht verfasst. Also durchaus etwas, woran er selber Freude und Stärkung erlebt hat. Und jetzt lässt er eben den Sonnengesang immer wieder singen, diese Gefährten, die das tun, das waren wahrscheinlich Angelus und Leo, wie das aus anderen Zusammenhängen ersichtlich ist. Wie offensichtlich, Angelus war ja sowieso in der Welt ein König der Verse, ein gefeierter Dichter und Sänger. Und Leo war wahrscheinlich auch nicht so schlecht drauf mit dem Singen. Die zwei haben da immer wieder im Auftrag von Franziskus gesungen, öfter während des Tages, heißt es hier. Und sogar, heißt es hier, ließ er das auch in der Nacht tun, vor allem zur Erbauung jener Wächter, die nachts außerhalb des Palastes seinetwegen Wache hielten. Also sehr schön, dass Franziskus in seinen Leiden, das ist ein typischer Zug, trotz dieser schweren Leiden nicht einfach nur um sich selber kreist, sondern immer eben den Blick hat auf die Gefährten, den pflegen, er hat auch immer wieder Mitleid mit ihnen. Manchmal macht er sich fast Vorwürfe, die müssen meinetwegen so viel Zeit aufwenden, so viel Aufwand, die kommen meinetwegen nicht zum Beten oder zum Predigen, könnten vielleicht den Menschen viel nützlicher sein, aber ich halte sozusagen davon ab. Das war für ihn durchaus eine Herausforderung. Also es ist auch ihm nicht so leicht gefallen, sozusagen ein Pflegefall zu sein, ja, auf die Pflege, die Hilfe der anderen angewiesen zu sein. Also den Menschen, denen es so geht, die vielleicht jetzt zuhören, sie dürfen sich damit trösten, dass der heilige Franziskus das durchaus auch ja, durchaus leidvoll erfahren hat. Aber er hat sich damit getröstet, dass wenn ihm die Menschen schon jetzt beistehen und wenn er versucht, Gott so gut es geht zu dienen, dann wird Gott allen denen, die ihm da beistehen und ihm helfen, auch dadurch Segen zuteil werden lassen. Damit hat er sich getröstet mit diesen Gedanken. Aber denkt auch an diese Wächter, die da seinetwegen Wache halten, und auch für sie lässt er immer wieder den Sonnengesang singen. Dann heißt es hier, als nun Bruder Elias, der damals praktisch die organisatorische Leitung der Gemeinschaft übernommen hatte von Franziskus, als nun Bruder Elias darüber nachdachte, dass Franziskus sich auf diese Weise Mut machte und sich im Herrn freute, während er in so schwerer Krankheit da niederlag, sagte er eines Tages zu ihm: Liebster Bruder, von der ganzen Fröhlichkeit, die du für dich und deine Gefährten in so großer Drangsal und Krankheit zeigst, bin ich sehr getröstet und erbaut. Aber auch wenn die Leute dieser Stadt im Leben und im Tod dich als einen Heiligen verehren, so glauben sie doch fest, dass du wegen deiner schweren und unheilbaren Krankheit demnächst sterben wirst. Wenn sie nun diese Lobpreisungen singen hören, könnten sie bei sich denken oder sagen: Wie kann dieser so große Fröhlichkeit zeigen, wo er doch dem Tode nahe ist? Er sollte doch an den Tod denken. Das ist ein interessanter Aspekt. Also sozusagen in das Bild von einem, der vor dem Sterben steht, passt das irgendwie nicht richtig. Also diese große Fröhlichkeit, die Franziskus da ausstrahlt und auch rund um sich verbreiten lässt. Also Bruder Elias sagt es, ist schon schön, dass dir das so geschenkt ist, aber denk auch ein bisschen daran, was du damit dafür auslöst bei den Leuten, nicht? Ob du da nicht Anstoß erregst, weil normalerweise soll sich einer, der zum Sterben ist, ja wirklich auf das Wesentliche besinnen, ja, in Reue seiner Sünden gedenken, sie noch beichten und sie gut vorbereiten und ja, auch mit einer gewissen, mit Ehrfurcht und einem Ernst eben diesen ganzen Ereignis seines Todes entgegengehen. Und der Franziskus antwortet an den Bruder Elias darauf: Erinnerst du dich, als du bei Foligno eine Vision hattest und zu mir sagtest, jemand habe dir gesagt, dass ich nur mehr 2 Jahre zu leben habe? Das ist ein Ereignis, das berichtet der älteste Biograf Thomas von Celano, dass eben er, der Bruder Elias, etwa 2 Jahre vor dem Heimgang von Franziskus im Gebet oder im Traum oder wie immer, so die Erscheinung eines ehrwürdigen, weiß gekleideten Priesters hatte, der ihm aufgetragen hat, er soll Franziskus sagen, er soll sich darauf einstellen, dass er nicht mehr allzu lange leben wird. In 2 Jahren wird er eben in die ewige Heimat gerufen werden. Und Elias hat das dann dem Franziskus auch entsprechend ausgerichtet. Und Franziskus hat das durchaus nicht einfach als Hirngespinst des Elias abgetan, sondern er hat das ernst genommen. Und hier sagt er: Bevor du, Elias, jene Erscheinung hattest, betrachtete ich durch die Gnade des Heiligen Geistes, der alles Gute in das Herz eingibt und in den Mund seiner Gläubigen legt, oftmals bei Tag und Nacht mein Ende. Doch seit der Stunde, in der du diese Vision hattest, war ich täglich noch mehr besorgt, den Tag des Todes zu betrachten. Also er hat durchaus diese Wirklichkeit nicht aus den Augen verloren und er ist nicht geflohen vor dieser Wirklichkeit, sondern er betrachtet das eben, was wahrscheinlich eigentlich für jeden Menschen wichtig ist, eben Memento Mori, denkt daran, denkt an den Tod, denkt an das Sterben. Eben wir sollten womöglich täglich einmal daran denken, dass wir vielleicht auch schon bald in die ewige Heimat gerufen werden könnten. Wie stehe ich dann vor Gott? Bin ich dann bereit? Habe ich vielleicht einen wichtigen Schritt der Bekehrung nötig? Vielleicht einen wichtigen Schritt der Versöhnung auch mit jemandem, wo das bisher nicht geschehen ist, wo ich eigentlich nicht so hinübergehen sollte in die Ewigkeit. Also dieser Ernst war Franziskus offensichtlich wirklich vor Augen und er hat das Tag für Tag auch zum Gegenstand seiner Betrachtung gemacht. Darauf sprach aber Franziskus, jetzt geht diese Erzählung weiter, mit großer Glut des Geistes: Lass es nur zu, Bruder, dass ich mich in meinen Krankheiten im Herrn und an seinen Lobpreisungen freue. Denn mit Hilfe der Gnade des Heiligen Geistes bin ich so mit meinem Herrn vereint und verbunden, dass ich durch seine Barmherzigkeit gut im Höchsten selbst fröhlich sein kann. Also wahrscheinlich eben gerade seit dieser Zeit, wo er den Sonnengesang gedichtet hat, wo er durch diese große Krise gegangen ist, da hat ihm Gott wirklich eine besondere Gnade geschenkt, eben der ständigen inneren Verbindung mit ihm. Und das ist für ihn nicht in erster Linie ein bedrohliches Szenario, sondern eine Quelle der Freude. Also Gott hat ihm geschenkt, dass es im Höchsten selbst fröhlich sein kann, ständig fröhlich sein kann. Eben wie der heilige Paulus im Philipperbrief schreibt: Freut euch im Herrn zu jeder Zeit. Er ist eigentlich eine ständige Quelle unserer wahren Freude. Dort auch immer wieder die Quelle unserer tiefen Freude suchen, nicht in oberflächlichen und irdischen Dingen. Heute in der Tageslesung haben wir die Lesung Kohelet, wo er damit beginnt: Windhauch, Windhauch, es ist im Grund alles Windhauch. Also an diesem Irdischen können wir uns nicht festhalten. Die irdischen Freuden können wir letztlich nicht bewahren und festhalten. Wir müssen sie wieder loslassen. Aber es gibt jemanden, der uns wirklich eine ewige Quelle der Freude sein wird und schon jetzt sein will. Und das ist eben der Herr selber, der gekreuzigte und auferstandene Herr. Und genau diese Gnade ist Franziskus hier besonders geschenkt. Sicherlich ist er ein Mensch, der im Zeit seines Lebens ernst gemacht hat mit dieser Bekehrung und der versucht hat, wirklich bis zum Ende seinem Weg der Bekehrung treu zu bleiben. Und so lädt er auch seine Brüder noch in seinem geistlichen Testament ein, dass sie bis zum Ende festhalten sollen an der Beobachtung der Regel ihrer Lebensformen, bis zum Ende treu bleiben sollen, festhalten sollen daran. Das ist eben auch immer wieder eine Entscheidung, die vielleicht nicht so leicht ist, die Franziskus vielleicht gnadenhalberweise am Ende seines Lebens wirklich ziemlich leicht gefallen ist, aber wo wir auch immer wieder darum ringen müssen. Ja, vielleicht machen wir wieder ein paar Takte Musik und

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1: Ja, ich bin eben bei dieser Episode, wo Franziskus eben so einige Wochen vor seinem Heimgang im Bischofspalast von Assisi zugebracht hat. Also der Bischof war eigentlich ein großzügiger Gastgeber, hat sicherlich gesorgt, dass ihm nichts abgeht und so. Aber ja, Franziskus wird dann nicht dort bleiben, sondern vielleicht eben zum Entsetzen der Einwohner von Assisi, dann nach Porzunkula hinuntergehen zum Sterben. Aber im Bischofspalast dürfte noch zu verorten sein. Ein wichtiges Ereignis, dass er nämlich sozusagen als sein letztes literarisches Dokument, das wir von ihm haben, sein geistliches Testament verfasst hat. Natürlich nicht mehr eigenhändig geschrieben hat, das hat er meistens nicht getan, sondern diktiert. Und wo er eben noch einmal zusammenfasst, die Gnade, die ihm der Herr geschenkt hat, auf diesen Weg zu kommen, den Weg der Buße in der Begegnung mit den Aussätzigen, der Barmherzigkeit, die ihnen erwiesen hat, das Vertrauen, das ihm Gott geschenkt hat, in die Kirche, in die Priester, dass ihm der Herr Brüder gegeben hat. Also er schreibt ihm, der Herr hat mir gegeben, das ist so ein Refrain, der da ständig wiederkommt. Das heißt, er betrachtet am Ende seines Lebens sein Leben, seinen Weg, den ihm der Herr gewiesen hat, ganz wesentlich als Gnade, als geistliches Geschenk, auch als Charisma, Gnadengabe, was ihm der Herr gegeben hat für sich und auch für andere. Und eben diese Grundlegung der Gnade, die ihm der Herr in dem Leben und dem der Lebensweise gegeben hat, die der Herr ihm gezeigt hat, sieht Franziskus dann eben die Grundlage dafür, was ihm nicht nur für sich selber, sondern auch für die anderen Brüder gegeben worden ist. Und er mahnt sie daran, an der Regel, die der Herr ihm geschenkt hat, ihm zu verfassen, daran festzuhalten, das zu bewahren, was der Herr ihm da gegeben hat. Das heißt, es war bei ihm durchaus ein testamentarisches Sorgen, dass etwas bewahrt wird von dem, was der Herr ihm gegeben hat. Eben deswegen verfasst er da ein Testament, deswegen hat er dann auch den Ort von Porziuncula so als exemplarischen Ort irgendwo festlegen wollen, wo die Brüder durch ihren Lebensstil und durch ihre Heiligkeit den Brüdern aller Zeiten sozusagen vor Augen halten sollen, wie das geht, eben diese Berufung, das Leben nach dem Evangelium, wie es Franziskus gezeigt worden ist, zu leben. Und also wenn das immer dabei, muss man sagen, war Franziskus vielleicht ein bisschen naiv. Also es hat sich leider nicht einfach so durch diese Schriften, die er da hinterlassen hat, oder durch diesen exemplarischen Ort, das Ideal einfach festmachen lassen. Aber das ist nur ein Detail. Aber das gehört auch zu dieser Zeit, zu diesen Wochen vor seinem Tod ganz wesentlich dazu. Dann kommt eben schon ein Arzt zu ihm, der ihn besucht, und Franziskus fragt ihn dann, welchen Eindruck hast du von dieser meiner Krankheit und der Wassersucht. Und da heißt es dann, dass der Arzt zu ihm sagte, Bruder, durch Gottes Gnade wird es dir gut gehen. Also er weicht da eher aus. Er wollte nämlich nicht sagen, dass er in Kürze sterben müsse. Nochmal sagte der selige Franziskus zu ihm, sag mir die Wahrheit, welchen Eindruck

0: Eindruck hast, so fürchte dich nicht, denn durch die Gnade Gottes bin ich nicht kleinmütig, so dass ich den Tod fürchtete. Mit Hilfe des Herrn, durch seine Barmherzigkeit und seiner Gnade bin ich nämlich so mit meinem Herrn verbunden und vereint, dass ich gleichermaßen mit dem Tod zufrieden bin wie mit dem Leben und umgekehrt. Ja, da haben wir wieder dieselbe Formulierung, so mit dem Herrn vereint. Ja. Und da sagte also der Arzt offen zu ihm: Vater, nach unserer Naturlehre ist deine Krankheit unheilbar und du wirst entweder Ende September oder am 4. Oktober sterben. Also hat er das, wenn das so stimmt, hat er ihm das wirklich sehr genau vorausgesagt. Da streckte der selige Franziskus, obwohl er krank im Bett da niederlag, mit größter Ergebenheit und Ehrfurcht seine Arme und Hände zum Herrn hin und sagte mit großer innerer und äußerer Freude: Sei willkommen, meine Schwester tot. Benvenga, bene venia, auf Lateinisch, sora mia mors, benvenga, sorella morte. Und im Zusammenhang damit hat er dann offensichtlich auch dann die letzte Strophe des Sonnengesangs eingefügt, denn da berichten dann die Gefährten, wenngleich der selige Franziskus von Krankheiten überaus geschwächt war, lobte er doch den Herrn mit großer Glut seines Geistes und mit Fröhlichkeit seines inneren und äußeren Wesens und sagte zu ihm: Wenn ich also bald sterben muss, zu einem Mitbruder, der ihm auch an den bevorstehenden Tod erinnert, wenn ich also bald sterben muss, dann ruft mir Bruder Angelus und Bruder Leo, damit sie mir von Schwester Tod singen. Jene Brüder gingen zu ihm und sangen unter vielen Tränen den Gesang von Bruder Sonne und den anderen Geschöpfen des Herrn, welchen der Heilige selbst während seiner Krankheit zum Lob des Herrn, zum Trost seiner eigenen Seele und der anderen gedichtet hatte. In dieses Lied fügte er als vorletzte Strophe die Strophe von Schwester Tod ein, die so lautet, das haben wir zu Beginn schon gehört: Gelobt seist du, mein Herr, unsere Schwester den leiblichen Tod, ihm kann kein Mensch lebend entrinnen. Wehe jenen, die in Todsünde sterben, selig jene, die sich in deinem heiligsten Willen findet, denn der zweite Tod wird ihnen kein Leid antun. Der zweite Tod, das ist ein Ausdruck, den man in der Offenbarung des Johannes findet, für das, was dort bildhaft mit dem Feuersee, praktisch mit der Hölle, zum Ausdruck gebracht wird, eben das Herausfallen aus der Lebensgemeinschaft mit Gott für immer, das ist dann der zweite, der endgültige, der wirkliche Tod, der wirklich zu fürchten ist, nicht so sehr der leibliche Tod. Genau, und dann in dieser Zeit hat er sich dann tatsächlich hinuntertragen lassen nach Portiuncula. Er wollte dort sterben, wo er ganz wesentlich seine Bekehrung erlebt hat, wo er das Aussendungsevangelium der Apostel gehört hat und gespürt hat, genau dazu beruft mich Gott. Dort an diesem Gnadenort der Mutter Gottes wollte er dann heimgehen. Und davon haben wir dann gerade auch von Thomas von Celano, dem ältesten Biografen, zwei Berichte in seinem ersten Franziskusleben, dann noch einmal in seinem zweiten Franziskusleben, das etwas später noch einmal verfasst hat. Diese Texte werden bei den franziskanischen Ordensleuten am Abend des 3. Oktober in einer eigenen Feier, der sogenannten Transitusfeier, im Transitus, der Hinübergang des heiligen Franziskus von diesem irdischen Dasein ins ewige Leben. Bei dieser Feier werden die dann verlesen, und ich möchte das einfach jetzt auch noch einmal tun, dass ich daraus einfach zitiere. Von jener so schweren Krankheit, schreibt Thomas von Celano, die allen Sichtum ein Ende machte, ganz aufgerieben, ließ sich Franziskus damals nackt auf den nackten Boden legen. Um in jener letzten Stunde, in der der Feind immer noch in Zorn geraten konnte, nackt mit dem Nackten zu ringen. Das ist also ein Bild, das wir schon bei den Kirchenvätern auch finden. Franziskus hat sich ja schon bei seiner Bekehrung im Prozess vor dem Bischof von Assisi noch nackt ausgezogen, dem Vater noch einmal alle irdischen Kleider zurückzugeben. Das war wahrscheinlich schon dasselbe Gedanke. Er möchte jetzt als der ganz Arme dem Bösen in diesem Ringkampf keinen Zugriff mehr gewähren. Deswegen haben im Altertum ja die Ringkämpfer nackt gekämpft, haben sich noch dazu mit Öl eingerieben, damit sie sozusagen rutschig sind für die Hände des Gegners. Das ist das Bild, also dem Bösen, dem Gegner keinen Zugriff mehr zu gewähren in der höchsten Armut. In Wahrheit erwartete er unerschrocken den Triumph. Mit verschlungenen Händen umfing er die Krone der Gerechtigkeit. So auf der Erde liegend, seines rauen Gewandes entblößt, erhob er sein Antlitz wie gewohnt zum Himmel. Ganz in der Erwartung der kommenden Herrlichkeit bedeckte er mit der linken Hand die rechte Seitenwunde, also stigmatisiert gewesen, damit man sie nicht sehe. Und er sprach zu den Brüdern: Ich habe das meine getan, was euer ist, möge euch Christus lehren. Sagen ja. Hat den Brüdern ein gutes Beispiel gegeben. Er hat sie auch immer wieder gemahnt, wie sie leben sollen, aber jetzt sind sie selber für sich verantwortlich. Er hinterlässt ihnen sein Beispiel. Er hat das Seine getan, das bringt er jetzt vor den ewigen Richter. Was euer ist, möge euch Christus lehren. Als die Söhne das sahen, vergossen sie reiche Tränen. Aus dieser Seele kamen schwere Seufzer. Und über großem Schmerz und Mitleid gaben sie sich hin. Inzwischen hat dann Franziskus, dem eben nackt daliegenden Franziskus, noch einmal befohlen, er soll jetzt wieder eine Kutte anziehen, die gehört nicht ihm, sondern er leiht sie ihm sozusagen, eben um zu zeigen, ja, er wird bis zuletzt wirklich als ganz Armer sterben. Daraufhin erhob der Heilige seine Hände zum Himmel und pries seinen Christus, weil er nun aller Last ledig frei zu ihm gehen konnte. Der ließ alle dort anwesenden Brüder zu sich rufen und besänftigte sich mit tröstenden Worten wegen seines Todes. So waren alle Brüder in der Niederlassung von Portiuncula nun um ihn versammelt und er streckte seine Rechte über sie aus, und legte sie beginnend bei seinem Vikar, dem Bruder Elias, jeden Einzelnen aufs Haupt und sprach: Lebt wohl, ihr meine Söhne, alle in der Furcht des Herrn und verbleibt in ihr alle Zeit. Und er segnete in jenen, die zugegen waren, auch alle Brüder, die überall in der Welt sich aufhielten, auch die, die kommen sollten, bis zum Ende der Zeiten. Als nun die Brüder bitterlichst weinten und untröstlich klagten, ließ sich der heilige Vater Brot bringen. Er segnete es, brach es und reichte jedem ein Stücklein zum Essen. Also er möchte da sicher nicht eine Eucharistiefeier simulieren, sondern er möchte den Aspekt der Eucharistie, eben, dass wir in dem einen Brot ein Leib sind, das wollte er hier besonders herausgreifen, um sozusagen die Einheit der Brüder noch einmal zu symbolisieren. Da ließ sich auch das Evangelium bringen und bat, man möge ihm das Evangelium nach Johannes vorlesen, von der Stelle an, wo es heißt, vor dem Osterfeste. Er erinnerte sich jenes letzten allerheiligsten Abendmahles, das der Herr mit seinen Jüngern zuletzt feierte, denn zum ehrenden Andenken daran und zum Erweis, welch innige Liebe er zu seinen Brüdern hatte, tat er dies alles. Er lud auch alle Geschöpfe zum Lobpreis Gottes ein und durch die Worte, die er einst gedichtet hatte, forderte sie auf zum Liebe Gottes. Ja, sogar den Tod persönlich, allen schrecklich und verhasst, forderte er auf zum Lobpreis. Fröhlich ging er zu ihm entgegen und lud ihn ein zu Gast. Sei willkommen, meine Schwester tot. Wenn ihr seht, so sagt er zu seinen Brüdern, dass es mit mir zu Ende geht, so legt mich nackt, wie ihr mich vorgestern gesehen habt, auf den Boden und lasst mich, wenn ich verschieden bin, so lange so liegen, wie man braucht, und gemächlich eine Meile weit gehen zu können. So kam seine Stunde, da sich die Christi Geheimnisse alle an ihm erfüllt hatten, und er entschwebte glückselig zu Gott. Das ist ein sehr schönes Bild. Die Geheimnisse Christi erfüllen sich an dem Menschen, der in Einheit mit ihm lebt. Die Menschwerdung Christi erneuert sich sozusagen in jedem Menschen, der mit ihm verbunden ist, noch einmal bis hin zum Heimgang. Kreuz Christi und auch die Auferstehung erfüllt sich an jedem, der durch die Taufe mit ihm verbunden ist. Das wird ja ganz besonders vom heiligen Franziskus gesagt. Und an einer anderen Stelle berichtet Thomas von Celano dann auch noch einmal eine sehr schöne Episode. Da heißt es, die Lerchen sind Vögel, die das Mittagslicht lieben und das Dunkel der Abenddämmerung scheuen. Aber an dem Abend, als der heilige Franziskus aus der Welt zu Christus ging, kamen sie auf das Dach der Hütte, als schon die Dämmerung der folgenden Nacht eingetreten war. Mit großem Lärm flogen sie lange im Kreis umher. Ob sie in dieser Weise mit Gesang und Freude oder Trauer zeigen wollten, wissen wir nicht. Weinender Jubel und jubelndes Weinen war ihr Lied. Sei es, dass sie die verwaisten Söhne beklagten, sei es, dass sie anzeigen wollten, dass der Vater sich der ewigen Glorie näherte. Die Stadtwächter, die den Ort damals sorgsam bewachten und behüteten, luden voll Staunen die anderen zur Bewunderung ein. Also die Verbundenheit mit Franziskus, mit der ganzen Schöpfung, ganz besonders auch die Liebe zu den Vögeln, den Lerchen, hat sich hier noch einmal sehr schön gezeigt, gewissermaßen erwidern ihm die Vögel diese Liebe zu ihnen. Und so ist Franziskus eigentlich sehr bewusst zur Vollendung gegangen. Er hat das gewissermaßen auch noch einmal inszeniert, indem er sich da nackt auf den Boden legen lässt. Also ein sehr bewusstes Heimgehen und Sterben. Darin ist uns auch natürlich ein Vorbild, uns gut vorzubereiten, wenn es uns geschenkt ist, und auch um eine gute Todesstunde zu bieten. Ja, das werden wir in wenigen Tagen, gerade in unseren franziskanischen Ordensfamilien, noch einmal bewusst feiern. Wie gesagt, das ist heuer genau vor 800 Jahren geschehen. Damit möchte ich schließen und jetzt auch den Segen spenden mit den Worten, mit denen auch der heilige Franziskus gesegnet hat. Der Herr segne euch und behüte euch. Er lasse über euch sein Angesicht leuchten und erbarme sich euer. Er wende euch sein Antlitz zu und schenke euch den Frieden. Das gewähre euch allen, die ihr zuhört, und all euren Lieben, der dreieinige Gott, der Vater und der Sohn und der Heilige Geist.
1: Amen.
0: Amen. Ja, danke schön fürs Zuhören.
1: Sehr gerne und danke, darf ich sagen, auch im Namen unserer Hörerinnen und Hörer, glaube ich, darf ich das ein großes Vergeltsgott sagen, dem Pater Dr. Bernhard Holter von den Franziskanern für die heutige Sendung. Der heilige Franziskus vollendet sein irdisches Leben. 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Ich darf mich für heute verabschieden. Christian Ortner aus dem Studio von Brixen. Schön, dass Sie mit dabei waren. Ich wünsche Ihnen viel Freude und viel Segen mit dem weiteren Programm von Radio Maria.
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